0: We like to eat meat. Raw meat.
1: Doch trotz des üppigen Angebots ignorieren die Schwestern sogar den Rentierschinken und entscheiden sich stattdessen für süßes Gebäck. Höchste Zeit für ein kleines Video, denn die beiden sind schließlich immer im Dienst. Erst hochladen, dann genießen.
2: Wollt ihr wissen, wie Erfolg riecht?
3: Wie ein kleines Brötchen.
1: Irene hat sich eine Zimtschnecke ausgesucht, die heißt auf Finnisch Korvapusti. Und Snuiku ein Butterauge.
0: Look at this.
3: Guck mal, es trieft vor Butter. Oh, das ist so gut.
0: That's so good.
2: It's a 10 out of 10. Eine 10 von 10.
0: It's a 10 out of 10.
3: Oberstes Regal.
1: Nach der kleinen Stärkung in der Markthalle machen wir einen Ausflug in die Natur.
2: Es ist Vorschrift, dass jeder Bürger von Helsinki mindestens einmal im Jahrzehnt hierher kommen muss.
1: Die Insel Seurasaari mit ihrem Freilichtmuseum ist nicht weit vom Zentrum der Hauptstadt entfernt. Hier kommen wir wilden Tieren ganz nah. Okay, so wild sind die wilden Tiere doch nicht. Und Snuiku und Irene wussten auch genau, dass eine Handvoll gehackte Mandeln ausreicht, um Eichhörnchen und Vöglein anzulocken.
0: No, it stayed there for such a long time. This is so sweet. So accessible.
4: If you don't have time to be in the nature,
2: wenn du keine Zeit hast, in der Natur zu sein, dann läuft da was falsch. Ich glaube, dann solltest du deine Lebensentscheidung überdenken. Als ich kein Auto hatte, habe ich im September eins gemietet, damit ich jederzeit in den Wald fahren konnte, um Pilze zu sammeln.
5: Okay.
4: Yes, so that's
2: das hat mich viel Geld gekostet und ich habe so gut wie keine Pilze gefunden. Aber der Weg ist das Ziel.
4: It's the journey.
1: Filme bringen Klicks, Klicks bringen Geld.
6: Hello.
1: Die Gelegenheit ist günstig.
7: Listen, the Finnish word of today is Talitiainen. Say it with me. Talitiainen.
8: Regular is feeding the squirrels.
9: Well, look here, Tillo. I'm just feeding a little bird.
10: Traditional Finnish squid.
0: Well, she does the
11: sie macht das finnische Wort des Tages und Finnland-Kram. Und ich mache meistens Kochvideos und Kram aus meinem Leben.
0: Stuff from my own life.
4: And then we travel a lot together.
2: Und wir reisen viel zusammen. Und dann reagieren wir oft auf neue Sachen, die wir sehen.
1: Irene und Snuiku waren zusammen schon in Estland, Lettland, Costa Rica, Vietnam und Japan. Kurze Clips davon posten sie auf TikTok, Instagram und Facebook. Ausführliche Reiseberichte sind auf YouTube zu sehen. Die Fahrt mit der kleinen Fähre zur Inselburg Suomenlinna dauert 20 Minuten. Die monumentale Festung wurde im 18. Jahrhundert erbaut, um Helsinki zu schützen. Suomenlinna zählt zum UNESCO-Welterbe und zieht jedes Jahr 900.000 Besucher an. Irene und Snuiku denken gerade wieder an die Besucher ihrer Social-Media-Accounts. Sie füttern ihre Fans und Follower und die reagieren mit Likes und Kommentaren.
2: Ich denke, ich lese alle Kommentare und Nachrichten, die ich kriege. Leuten, die nichts Besonderes schreiben, antworte ich nicht.
4: Next level.
2: Wenn jemand witzig schreibt und ich laut lachen muss, dann antworte ich. Aber bei sowas wie heirate mich und weiter nichts, da verschwende ich keine Zeit.
4: I'm not gonna waste my time.

0: Bevor sie Internetberühmtheiten wurden, hat Irene für kleine Brauereien Bier vermarktet und Snuiko in einer Bank gearbeitet. Hope I don't get malaria. Mit Corona fingen die beiden an, lustige Videos zu machen. Und die waren so erfolgreich, dass daraus ihr Beruf wurde. Ein doppelter Glücksfall.
1: Ich denke, dieser Weltglücksbericht basiert nicht auf tatsächlichem Glücklichsein, sondern darauf, was wir akzeptieren. Wir Finnen verlangen nicht viel und sind glücklich mit dem, was wir haben.
2: But that doesn't equal. Tyytyväisyys is not the same as onnellisuus, and I think we're just tyytyväisiä. Like.
3: Okay.
2: Tyytyväinen, what's that in
4: content.
2: English?
4: Zufrieden.
5: Yeah, I think.
0: Also braucht ihr nicht viel.
1: Yeah. Wir brauchen nichts.
4: Ich brauche sehr viel.
2: The average Finn.
1: Der Durchschnittsfinne nicht.
2: 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Joutilaana means to be in a state of having nothing to do. 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

In Seinäjoki ist wieder Tango Markinat, Tangomarkt. Seit 1985 strömen jedes Jahr Zehntausende aus ganz Finnland herbei und feiern den Tango. Den finnischen Tango, wohlgemerkt. Das ist übrigens kein Tango. Und das erst recht nicht. Viele Gäste des Festivals reisen mit Wohnmobilen an und verwandeln Grünanlagen und Schulhöfe in Campingplätze. Granada, Manolo, Cantara, y coplas preciosas. Immer noch kein Tango. Dabei sind wir hier eindeutig auf der Tango-Katu, der Tangostraße. Na endlich, das ist Tango.

0: Es gibt einen guten Grund, warum beim Tango Marquinat in Seinäjoki nicht ausschließlich Tango zu hören ist. Das erklärt Tango-König Jukka Halikainen.
1: Wenn hier nur Tango-Königinnen und Könige auftreten würden, wäre ein Abend wie der andere. Aber wir hätten gern alle Menschen hier, alle Jahrgänge. Jeder sollte nach Seinäjoki kommen und das Festival erleben. Deshalb haben wir auch die beliebtesten Popsänger hier.
0: Das klingt so und sieht auch bei vielen Paaren aus wie Tango. Doch eins darf nicht vergessen werden. Der finnische Tango unterscheidet sich dramatisch vom argentinischen. Die Lieder sind melancholisch und handeln meist von unerfüllter Liebe und Einsamkeit. Der Tanz dazu ernst und kontrolliert. Eigentlich.
2: Yksi, kaksi, kolme ja yhteen. Yksi, kaksi, kolme.
0: Am Rande des Festivals bittet Jussi Kaksonen zum Tanzkurs für Anfänger. Klare Schrittfolge, aufrechte Haltung, nicht rumhampeln, das ist schließlich kein Disco-Fox.
2: Yksi, kaksi, kolme ja yhteen.
0: Die ersten drei Schritte langsam und dann der vierte irgendwie schnell hinterher. Gar nicht so einfach. Am besten folgt man einfach den anderen. Die können es ja auch nicht. Manch einer fragt sich jetzt, wieso er sich darauf eingelassen hat. Denn das ist ja erst die Vorstufe. Und gleich geht's zu zweit weiter.
2: Hidas, askel yhteen. Hidas, hidas, askel yhteen.
3: As you saw, there were very many young people also participating for the dance course, and I think it's.
4: Wie ihr seht, nehmen auch sehr viele junge Leute am Tanzkurs teil. Ich glaube, dass diese Kultur des finnischen Gesellschaftstanzes bei jüngeren Menschen wieder beliebter wird und durch soziale Medien viel mehr Aufmerksamkeit bekommt.
3: Appreciated.
4: Und diese großen Events werden auch von jungen Leuten wahrgenommen.
3: These great events during between young people also.
2: Ja, edas, edas, nope, nope, edas, edas, nope, nope.
0: Allmählich scheinen Jussis Bemühungen zu fruchten. Wie hält man seine Partnerin korrekt? Die rechte Hand liegt auf dem Schulterblatt, nicht tiefer. So gebietet es die Etikette. Zu den Tanzschülern gehören auch die Finnen Soili Lahtela und Bruno Reetz aus Grömitz in Schleswig-Holstein. Die beiden waren vor vielen Jahren schon mal ein Paar und haben wieder zueinander gefunden. So langsam klappt's auch auf dem Parkett.
5: Immer besser und besser.
6: Ja, sagen wir. Ja, zum Anfang war es ein bisschen katastrophal. Das war ja dieses typische, wer führt wen? Und das ist ja immer ein Problem. Und bis ich gelernt habe, das muss einfach sein beim Tanzen. Man muss führen. Und dann macht Spaß.
5: Vor zwei Jahren wurde ich Rentnerin und dann habe ich gedacht, jetzt habe ich mehr Freizeit. Also jetzt suche ich mir ein neues Hobby und dann habe ich in Rahe, wo ich wohne, dann einen Tanzkurs mit dem Tanzen angefangen. Also ich tanze seit zwei Jahren und er ist immer wieder zu mir gekommen und dann habe ich ihn mitgenommen und nun ist er auch begeistert.
6: Ist was für die Seele, das ist wie die Wälder, wie die Seen, so gehört auch Tango einfach dazu, wenn man in Finnland sich aufhält. Das ist Mentalität und mich begeistert das einfach.
0: Das Ende der Tanzstunde rückt näher. Jussi bemüht sich um Feinschliff. Denn der finnische Tango ist eben nicht bloß irgendein Gesellschaftstanz.
4: Tango spielt in unserer Geschichte eine sehr große Rolle. Er ist Teil unserer Identität als Musik und auch als Tanz.
3: As music and as a dance also.
2: Yes, aivan loistavaa.
0: Während draußen auf der Tangostraße getanzt wird, proben in der Seinäjoki Arena populäre Künstler für die Show am Abend. Dabei ist auch Arja Koriseva, die Tangokönigin von 1989. Sie meint, dass nicht nur sie dem Tango viel zu verdanken hat.
5: Tango has been taking people together near.
7: Tango hat die Menschen zusammengebracht.

0: gemacht. Auf dem Tanzboden hatten sie einen Grund, sich näher zu kommen und sich zu berühren. Man muss gar nicht reden. Man fordert jemanden auf und dann hört man gemeinsam den Song und die Worte, die man seinem Gegenüber gern sagen würde, und tanzt zusammen.
1: Jukka Hallikainen stimmt das Publikum auf das Finale des Gesangswettbewerbs ein. Als Jugendlicher konnte der Tango-König von 2008 damit noch nichts anfangen. Aber irgendwann gefielen ihm die Melodien und die großen Gefühle. Und da hat er sich in den finnischen Tango verliebt.
2: Actually, I was a drummer in a rock and roll band.
3: Damals war ich Schlagzeuger in einer Hardrock-Band. Und meine Freunde meinten, was ist los mit dir? Du hörst Tango. Aber ja, das ist großartig, habe ich gesagt. Meiner Meinung nach spüren alle Finnen diese Emotionen und die Texte des Tangos, wenn sie etwas älter werden.
1: Inzwischen ist die Arena voll besetzt. An zwei Abenden sendet das staatliche Fernsehen Yle live aus Seinäjoki. Der Höhepunkt ist jedes Jahr der Kampf um die Krone des Tangos am Sonnabend. Dann schalten 1 Million Finnen ein, um mitzufiebern und zu erleben, wer am besten singt.

0: Die Kandidaten haben alles gegeben. Nun wird abgerechnet. Bei den Damen eine klare Sache, bei den Herren ein ganz enges Rennen. Das sind sie, die neuen Hoheiten, Tango-Königin und Tango-König 2026.
1: Ja taas on osoitettu, että millainen voima on tangossa ja suomalaisessa live-musiikissa.
2: Kiitoksia tästä illasta.
0: Der Tango leistet einen beachtlichen Beitrag zum Glück der Finnen, auch wenn er im World Happiness Report unerwähnt bleibt. Dagegen werden Lebensmittel und deren Verfügbarkeit sehr wohl berücksichtigt. Ob Süßwaren dazugehören, ist umstritten. Sie sollten zumindest keine Grundnahrungsmittel ersetzen. Aber glücklich machen sie auf jeden Fall. Und Finnland hat hier einiges zu bieten. Wir besuchen die Bonbonfabrik Namitupa in Ilmajoki. Namitupa lässt sich mit Naschi-Hütte übersetzen. Was ist der Unterschied zwischen Schwarz und Pink?
3: There is no difference.
4: Es gibt keinen. Die Leute denken, Pink ist süß und Schwarz ist salzig, aber tatsächlich schmeckt beides genau gleich.
3: But they actually taste like exactly the same.
0: Lotta Leine ist hier die Chefin. Den Betrieb hat ihr Vater aufgebaut. Das Handwerk hatte er in Schweden erlernt. Dort wurden die berühmten rot-weißen Pfefferminzbonbons und Zuckerstangen hergestellt. Doch der finnische Geschmack verlangt nach etwas anderem. Nach Ammoniumchlorid, nach Salmiakki.
4: Nun haben wir mit Salmiakki bedeckte Bonbons. Probier mal.
5: Cola.
3: Cola, ja, Cola Salmiakki.
0: Lottas Mann Sujan Katka bringt eine Mischung aus Wasser, Zucker und Sirup zum Kochen. Sobald die Masse eine Temperatur von 150 Grad erreicht hat, kann sie verarbeitet werden. Das ist die Basis für sämtliche Namitupa-Bonbons. Es fehlt nur noch die wichtigste Zutat.
4: Schwarz ist nur die Farbe. Es schmeckt nicht nach Salmiakki. Obwohl alle denken, Salmiakki sei schwarz. Doch Salmiakki ist das weiße Salz. Das sorgt für den salzigen Geschmack. Nun gibt er ein wenig Anisöl dazu. Das macht es milder. Das wird traditioneller Salmiakki.
0: Ein solcher Klumpen wiegt ungefähr 25 Kilo. Pro Tag produziert die kleine Fabrik 200 Kilo Salmiakki.
4: Salmiakki muss nicht immer nur salzig oder stark sein. Süß, sauer, würzig, man kann so viel aus Salmiakki machen. Manchmal denkst du, das könnte gut funktionieren und es geht gar nicht. Und wenn du dann etwas Seltsames ausprobierst, dann schmeckt's toll. Man muss immer wieder testen, kosten, testen, kosten. Mal klappt's, mal nicht, man weiß nie.
3: Taste, try, taste. You fail or success, you never know.
0: Das Sortiment umfasst mehr als 100 Sorten, darunter Klassiker wie Erdbeer- oder Kaffee-Salmiakki und Exoten wie Mojito-Salmiakki mit Minze und Limette. Alle mit einem mehr oder weniger stark ausgeprägten salzigen Unterton.
4: Ich esse jeden Tag gutes Salmiakki, nur ein bisschen, mit Genuss. Und nach ein paar Stunden wieder.
0: Salmiakki wird erst dann zu Salz-Lakritz, wenn der Extrakt der Süßholzwurzel enthalten ist. Das kann aber zu Bluthochdruck führen und deshalb wird bei den meisten hier hergestellten Sorten darauf verzichtet. Sujan macht gerade Zitronen-Salmiakki.
5: Die Leute kommen auch mit Bussen, ganze Reisegruppen. Und dann stehen 70, 80 Personen vor der Scheibe und sehen mir zu, wie ich backe und Quatsch mache. Manchmal sind hier Junggesellinnenabschiede, wenn junge Frauen vor der Hochzeit feiern. Dann blödeln wir hier herum, total übertrieben. Das macht echt Spaß.
0: Bei der Produktion ist Trödeln streng verboten. Denn je mehr die Masse abkühlt, desto härter wird sie, bis sie sich schließlich nicht mehr formen lässt. Die Zeit drängt also. Und da mir Sujan so bereitwillig alles erklärt hat, gehe ich ihm jetzt mal ein bisschen zur Hand. Zuerst Dauerlutscher. Die meisten Süßigkeiten verkauft das kleine Unternehmen an die eigenen Landsleute. Der Rest geht nach Schweden, in die Niederlande, nach Deutschland und ein bisschen auch in die USA. Und so werden Probierstückchen für die Kundschaft im Laden gemacht.
6: Tada! Yes, hallo Meister.
0: Eben erst fertig geworden und noch etwas weich. Deutlich zu erkennen, Salmiakki macht glücklich.
7: That's good.
8: Sweet, soft, very nice, all fresh.
4: An schlechten Tagen nimm Salmiakki, an guten Tagen nimm noch mehr. In Finnland sagen wir Sauna Salmiakki Sisu. Sauna kennst du. Salmiakki? Und Sisu ist unsere Mentalität, das ist sehr finnisch.
0: Der Renner nicht nur an heißen Tagen. Softeis mit Salmiakki-Splittern. Was denn sonst? Die Finnen sind schon seit Jahren die Nation mit dem größten Eishunger in Europa. Und das hat bestimmt Einfluss auf den World Happiness Report. Nach dieser kurzen Auszeit kehren wir zurück ins 20 Kilometer entfernte Seinäjoki. Denn auch mich hat das Tango-Fieber gepackt.
9: So, we are dancing tango. Here we go. And slow, slow, quick, quick. Awesome.
0: Ich habe einen Crashkurs finnischer Tango bei Anne-Riina Hurskainen gebucht.
9: Slow, quick. Yes, this could be here.
10: Die eine Hand hier, dann haben wir eine gute Verbindung. Und das ist eine sehr leichte Hand.
9: Okay.
10: Du fängst mit dem linken Fuß an.
9: Okay, slow, slow, quick, quick, slow. Yes, yes, no worries. We start again.
7: All right.
9: Slow, slow.
0: Wenn Einzelunterricht nicht hilft, dann ist es wahrscheinlich hoffnungslos. Aber das klappt auf jeden Fall besser als erwartet.
9: Awesome, thank you.
10: Super, danke.
0: Muss ich jetzt nach Finnland umziehen?
10: Musst du, das ging so gut. Dann kannst du immer Tango tanzen.
9: Tango all the time.
0: Jetzt fühle ich mich gewappnet für das letzte große Ereignis des Tango Markinat. Den Air Tango World Cup. Paartanz ohne Partner. Solo-Tango. Die Luftgitarren-WM und Hobbyhorsing, das sind längst berühmte finnische Erfindungen. Also Gitarre spielen ohne Gitarre und Reiten ohne Pferd. Air-Tango ist eine junge, spektakuläre Disziplin. Und der einzige Tanzwettbewerb des Festivals. Nicht hampeln, die Grundschritte befolgen und die Konkurrenz am besten ignorieren. Auch wenn manche Kandidaten offensichtlich ihre Fanclubs mitgebracht haben. Die Jury besteht aus den besten Kampfrichtern Finnlands. Hat ein Außenseiter hier überhaupt eine Chance? Oder setzt sich am Ende doch ein Lokalmatador durch? Zweiter Platz für die Dame mit dem Kurzhaarschnitt. Doch die höchste Punktzahl erzielt die Tänzerin mit der auffälligsten Frisur. Sie ist Weltmeisterin im Air Tango und sieht sehr glücklich aus. Das schreit nach einer Revanche im nächsten Jahr. Von Seinäjoki fahren wir nach Süden. Knapp 200 Kilometer weiter erreichen wir Tampere, die drittgrößte Stadt des Landes mit gut 260.000 Einwohnern. Es ist schier unmöglich, ihnen in Finnland nicht zu begegnen. Mumins sind allgegenwärtig. Sie schmücken Kleidung für kleine und große Leute, Keksdosen, Poster, Porzellantassen und Zahnpastatuben. Wir besuchen das weltweit einzige Mumin-Museum. Erfunden hat diese freundlichen Fantasiewesen die finnlandschwedische Schriftstellerin und Zeichnerin Tove Jansson. Ihre Mumin-Bücher waren nicht nur für Kinder, sondern auch für Erwachsene gedacht, erklärt die Kunstpädagogin Maija Kärinen. War das inspiriert vom Zweiten Weltkrieg?
10: Ja, von den Verwüstungen des Krieges. Und trotzdem ist da diese wunderbare Wärme und Behaglichkeit. Und alle Figuren leben jeden Tag, als wäre es der letzte.
0: Die Geschichten handeln von Freundschaft und Einsamkeit, von Freiheit und Toleranz. Tove Janssons Figuren haben menschliche Vorbilder. Die Künstlerin hat sie mit Charaktereigenschaften ihrer Familie, Freunde und ihrer Lebensgefährtin ausgestattet.
10: Alle Figuren haben nervige und liebenswerte Seiten, wie wir Menschen. Keine ist von Natur aus böse oder gut, keine ist perfekt. Ich finde es schön, dass wir sie als Spiegelbilder sehen können. Und sie können vergeben, denn dann musst du selbst auch nicht perfekt sein.
0: Die Jugend von heute kann sich in der Kunst von Tove Jansson wiederfinden?
10: Unbedingt. Und manchmal sind die Geschlechter unklar. Das Schöne ist, dass nicht alle Figuren einem Geschlecht zuzuordnen sind. Die Mumins sind offen für alle Persönlichkeiten und alle Unterschiede. Und obwohl Tove Jansson keine LGBTQ-Aktivistin war, war sie ein Vorbild. Deshalb gilt sie heute weltweit als queere Ikone.
0: Ja. 1986 hat Tove Jansson all ihre Zeichnungen und Gemälde, die Manuskripte und die großen detailreichen Modelle dem Museum in Tampere geschenkt. Insgesamt 2000 Originalwerke. Auch das 2,5 Meter hohe Muminhaus.
10: Die waren nie für Ausstellungen gedacht. All diese wunderbaren Modelle wurden nur zum Vergnügen gemacht. Sie dachten, dass Erwachsene nie diesen kreativen Funken verlieren sollten, den Kinder haben. Sie haben Familie und Freunde eingeladen, um dieses Haus zu bauen und wunderbare Abende zu haben. Mit Musik, vielleicht auch mit Whisky und Tabak, wie bei einer Party. Das hat 3 Jahre gedauert, von 76 bis 79.
0: Tove Jansson lebte von 1914 bis 2001. Ihre Mumins sind heute so beliebt wie nie. Vielleicht, weil sie den Schlüssel zum Glück haben.
10: Es gibt immer Hoffnung. Und jedes Buch hat ein Happy End. Tove Jansson war es wichtig, dass nach all der Gefahr und Aufregung ein wunderbarer Schluss kommt. Mit einer Party im Muminhaus. At the end of every book.
0: Bücher haben die Mumins bekannt gemacht, Comics weltberühmt. Es gibt Filme und Fanartikel, einen Mumin-Freizeitpark bei Turku und noch einen in Japan. Aber das Mumin-Museum bleibt einzigartig. Tampere ist als Universitätsstadt heute sehr beliebt bei jungen Menschen und seit jeher das industrielle Zentrum Finnlands. Im Manchester des Nordens sitzen die großen Konzerne des Landes, aber auch viele Start-ups mit innovativen Konzepten. Abseits der Innenstadt, in dieser unscheinbaren Kleingartenanlage, befindet sich das heimliche Hauptquartier eines aufstrebenden Unternehmens.
5: Unsere ursprüngliche Geschäftsidee war ein Online-Handel und die Produkte, die wir verkauft haben, waren hauptsächlich welche, die wir selber brauchten.
0: Henry Heikkinen und seine Geschäftspartner mussten bald einsehen, dass mit Rasenmäherrobotern, Küchenmessersets und Akkus kein Geld zu verdienen war. Welches Produkt würde sie doch noch alle steinreich machen können?

0: Die Lösung? Noise Cancelling Headphones. Kopfhörer mit aktiver Geräuschunterdrückung. Die gab's zwar schon, aber Soundtüftler Jasse Keskinen hatte längst die Schwachstellen bei den führenden Anbietern erkannt.
1: Ich kann nicht verstehen, wieso teure Kopfhörer so beschissen klingen können. Obwohl sie dafür die besten Ingenieure haben. Anscheinend sparen sie bei den Toningenieuren.
0: Jasse entwickelte Kopfhörer, die sich überraschend gut verkauften. Das Angebot und die Firma wuchsen immer weiter.
2: Im folgenden Jahr haben wir festgestellt, dass jeder einzelne Kopfhörer einen defekten Chip hatte. Wir hatten 10.000 Kopfhörer verkauft, die irgendwann wohl zurückkommen würden. Das hätte für viele andere Firmen das Ende bedeutet. Aber dann haben wir beschlossen, alles zu reparieren. Und ich habe meinen kleinen Bruder gezwungen, das zu erledigen.
3: To repair them all.
0: Diese Entscheidung war goldrichtig. Henrys Bruder Hannes schuftete unermüdlich. Seitdem gilt Valco als besonders nachhaltig und genießt den Ruf eines extrem kundenfreundlichen Unternehmens.

0: Unsere Firmenphilosophie ist, dass wir unsere Kunden so behandeln, wie wir selbst gern behandelt werden würden. So kann man das in einem Satz sagen.
1: Die Umsätze sind erfreulich, vor allem in Finnland und Deutschland. Mitverantwortlich dafür ist Raimo Valkonen, Geschäftsführer und Markenbotschafter in Personalunion. Er ist eben der heißeste Typ weit und breit. Und auch derjenige, der gegen geringe Bezahlung am meisten arbeiten muss. Deshalb machen wir mit ihm den Kopfhörer-Praxistest. In der City von Tampere, an den lautesten Ecken. Ohne Kopfhörer? Und mit. Kein Lärm dringt durch.

0: Ich denke, dass unsere Kopfhörer mit aktiver Geräuschunterdrückung zum finnischen Glück beitragen. Zum Alleinsein, in Stille, ohne Störung durch irgendetwas. Das macht Menschen in Finnland glücklich. Guter Abstand zu anderen und Ruhe.
1: Selbst hier draußen, in der Natur. Vögel können ganz schön laut sein.

0: Wir sind wieder in Helsinki und Lena Salmi badet wie jeden Morgen, egal ob Sommer oder Winter. Schließlich hat sie den finnischen Meerbusen direkt vor der Haustür. Das lässt sich die ehemalige Sportjournalistin nicht nehmen. Die 73-Jährige mag nicht auf dem Sofa sitzen. Dafür bewegt sie sich zu gern.
1: Here we go, Lena.
2: Das hat echt Spaß gemacht. Wasser ist eine eigene Umgebung. Wenn du im Wasser bist, ob im Swimmingpool oder im offenen Wasser, denkst du nicht an die Leute da draußen. Du bist einfach da. Das bedeutet mir sehr viel. Ich war Wettkampfschwimmerin, das ist meine zweite Natur.
3: It's my second nature.
0: Schwimmen war seit der Kindheit ihre größte Leidenschaft. Dabei sollte es nicht bleiben. Es kam noch eine dazu.
3: Then I was 65 years old.
2: Ich war 65 und wollte etwas völlig Neues ausprobieren. Und dann habe ich mit Skateboarden angefangen. Ich wusste nichts davon und habe viele Freunde gefunden.
0: Die meisten neuen Freunde sind deutlich jünger als Lena. Doch das spielt keine Rolle.
2: Ich dachte, ich versuch's. Und wenn die Leute mich auslachen, lass sie lachen. Und wenn mir jemand einen Daumen hoch zeigt, dann weiß ich, das ist mein Sport. Und so kam es.
0: Seitdem ist viel passiert. Sie hat trainiert und gelernt und wurde in der Szene bekannt. Zuerst in Helsinki und dann über soziale Medien auf der ganzen Welt.
2: Ich werde vorsichtig sein.
0: Lena ist heute ein bisschen angeschlagen. Ihre Schulter macht ihr zu schaffen. Und der Platz könnte auch in einem besseren Zustand sein. In den letzten Jahren hat sie viele Bekanntschaften gemacht. Sie gehört einer internationalen Gruppe von sehr alten Skateboardern an. Mit den sehr jungen will und muss sie sich gar nicht messen.
4: Skateboarding is not really about the skills at the end, you know, it's more about having fun.
5: Beim Skateboarden geht es nicht ums Können, es geht um den Spaß und darum, du selbst zu sein. Klar, Leute, die ganz jung anfangen zu skaten, die können irgendwann mehr und das sieht man auch. Aber darauf kommt es eigentlich gar nicht an.
0: Sie macht das gut?
5: Sie macht das gut, ja, würde ich sagen.
0: Nun reicht's. Das war genug Aktivität für einen Tag. Was ist deine Botschaft? Was sollte man für sein Glück tun?
2: Tu, was du willst. Denk nicht darüber nach, was die anderen denken. Tu's einfach. Wenn's dir nicht gefällt, wirst du es schon merken. Aber versuch's. Das macht glücklich.

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2: Was freuen wir uns, dass Sie heute Abend wieder eingeschaltet haben. Hier ist die NDR Talkshow. Ja, und wir haben Ihnen tolle Gäste mitgebracht. Zum Beispiel Christian Ehring. Mit ihm reden wir über 50 Jahre Extra 3 und die Kunst des Zuhörens.
3: Wir freuen uns auf die Krimi-Autorin Nele Neuhaus über Morden im Taunus und einen gefälschten Elternbrief.
2: Außerdem Mujib Latif über den globalen Wasserbankrott und einen Sommer voller Wetterextreme.
3: Wir freuen uns auf die Weltreisende Ann-Kathrin Bendixen über 5000 Kilometer mit dem Fahrrad durch die USA und einen kleinen Affen auf dem Motorrad.
2: Rechtsmedizinstar Michael Tsokos über verstörende Mülleimerfunde im Klassenzimmer und Zungenfresser in Australien.
3: Der Lehrer Herr Reff über seinen Weg zum Social Media Star und eine Eier-Challenge.
2: Und Gitte Henning über ihre Seelenverwandte und Glückwünsche von Frank-Walter Steinmeier.
3: Meine Damen und Herren, große Freude. Ihre Gastgeberin heute Abend ist die einzigartige, unvergleichliche Barbara Schöneberg.
2: Und auch heute wieder Ihr Gastgeber Hubertus Mayer-Burka.
4: Meine Damen und Herren, herzlich vielen Dank. Ich freue mich.
5: Schön, dass wir uns wiedersehen. Schön, dass wir alle hier heute zusammengekommen sind. Und es ist ja jetzt eigentlich so Anfang September schon mal Zeit zurückzublicken auf den Sommer. Verkorkste Fußball-WM, sehr, sehr hohe Temperaturen. Was war dein Highlight, Hubertus? Was hast du noch in Erinnerung?
6: Mein Highlight? Ich war drei Tage, also es war mein Jahresurlaub, ich war drei Tage in Warschau und kann nur jedem empfehlen, nach Warschau zu fahren. Eine junge Stadt, man isst gut, Kulinarik, Kultur, Architektur. Warschau ist das Paris des Ostens. Nele, in welcher Verbrechenshochburg hast du Ferien gemacht?
7: In Frankreich auf einer kleinen Insel, auf der es zwei Polizisten gibt. Also dem Verbrechen ist der Tür und Tor geöffnet, weil keiner da ist, der sie verfolgt. War super.
6: Ist ein öder Platz für dich.
7: Ja, aber für meine Fantasie ist der super.
6: Verstehe.
5: Herr Latif, vielleicht können wir kurz fragen. Ihr Highlight hat wahrscheinlich mit Wetter zu tun. Oder haben Sie das Wetter genau beobachtet?
8: Ja, auch, wie wir alle, glaube ich. Das war ja unvermeidlich. Aber wenn Sie mich fragen, wo ich denn gewesen bin, ich war an der Ostsee und konnte der Hitze doch etwas entfliehen. Und das hat dann eben doch Vorteile, wenn man jetzt gar nicht so weit wegfährt, sondern zu Hause bleibt, zumindest im Norden.
6: Christian stammt ja vom Niederrhein. Bist du mal am Niederrhein gewesen und hast geguckt? Der war ja recht leer, der Rhein, in erschreckendem Maße.
9: Ja, der Rhein war erschreckend leer. Ich war aber auch in Polen im Urlaub, an der Ostsee in der Nähe von Danzig.
6: Und was auch?
9: Es war herrlich, es war Nieselregen teilweise.
6: Also ach, was will man mehr?
9: Ja, es war erfrischend.
6: Ich bin bei Polen muss als eine junge, sehr optimistische Nation.
9: Das ist wirklich ein unglaublicher Unterschied. 3% Wirtschaftswachstum. Ja. Man merkt, es haben Leute das Gefühl, es wird jetzt besser. Ja. Also das ist schon ganz entspannend.
6: Wie heute Abend auch in
5: ich wollte gerade sagen, das haben wir uns für die nächsten zwei Stunden auch vorgenommen. Und wir sprechen gleich zu Beginn mit einer Frau, die ist, glaube ich, immer der Meinung, dass alles besser wird, obwohl es eigentlich schon ziemlich gut ist. Seit sie 8 ist, steht sie auf der Bühne und sie hat einen runden Geburtstag gefeiert in diesem Sommer. Daran wird sie sich wahrscheinlich erinnern. Und wenn ich euch jetzt sage, welcher runde Geburtstag das war, dann flippt ihr aus. Aber dazu gleich mehr. Gitte Henning! Der 29. Juni war der Stichtag. Ja. Was hast du an diesem Tag gemacht? Warst du auch in Polen? Warst du an der Ostsee? Was hast du gemacht?
10: Nein, ich habe einen Zug genommen und dann habe ich mich hineingebucht in ein Hotel, wo ich nie vorher war. Ich habe das irgendwie gegoogelt.
5: Welche Stadt, welches Land?
10: Irgendwie außerhalb Berlin.
5: Okay.
10: Ja?
5: Ja, okay.
10: Und dann war ich.
5: Da ist ja die Zugreise manchmal schon 5, 6, 7 Stunden, kann es ja dauern.
10: Ja, aber kurz nach Berlin, irgendwo, ich kann das nicht mehr erinnern, war ganz bezaubernd, habe ich mich da hinein logiert und habe ganz alleine meinen Geburtstag gefeiert. Ich mag keine Geburtstage und ich mag auch keine Hochzeiten.
5: Ja.
10: Weil ich bin so lange unterwegs gewesen und ich kann mich nicht feiern lassen, das geht nicht.
5: Okay, auch jetzt noch nicht?
10: Doch, heute ja.
5: Ja komm, also heute feiern wir dich mal. Die Gitte, und jetzt können wir sagen, ist 80 Jahre alt geworden.
10: Nein, das glauben wir nicht.
5: Wir finden es ja eh raus.
10: Wir finden es doch raus.
5: Komm mal hier, die sind alle total erstaunt.
10: Wusste ich das gar nicht. Ja. So spät im Leben. Aber ich habe noch so vieles vor. Da ist ja so vieles mehr zu erleben. Also insofern.
5: Du hast doch bestimmt keine Geschenkewünsche, oder? Hast du so eine Liste, wo du sagst, ach, ich wünsche mir noch so ein Porzellan mit Rosen drauf oder solche Sachen? Hast du so ganz normale materielle Wünsche gehabt?
10: Nee. Ich bin wirklich kein Materialist.
5: Nee.
10: Nee, absolut nicht. Nein.
5: Also es ist wirklich schwer, dir was zu schenken, oder?
10: Ja, ja. Aber ich hatte einen kleinen Plan, aber die ist ja da nicht realisierbar gewesen, weil ich bin doch verliebt in der kleine Ente, diese Citroën-Ente.
5: Ja, also das Auto.
10: Das Auto, das Auto, danke. Das Auto und da kann man sich so einrichten. Man kann also die Sitze rausmachen.
5: Ja.
10: Und dann kann man so einen kleinen Klapprad reinstellen. Oh. Neben der Chauffeursitz, da einen kleinen Rad, da, und dann kann man schlafen da in diese. Und da hatte ich ich habe ja zwei Enten schon gehabt, und diese dritte sollte ich dann mir geliehen werden, aber die Reserveteile kamen dann nicht rechtzeitig. Und das war traurig.
5: Aber das Projekt ist noch, ist noch aktuell?
10: Ja, das geht nicht weg.
5: Also das heißt, du wirst irgendwann mit dem Klapprad auf dem Liegesitz unterwegs sein und
10: in kleine Ente.
5: Und bist nicht mehr auf die Deutsche Bahn angewiesen. Das ist ja fantastisch. Ja. Ich weiß aber, dass du auch ein Käppi geschenkt gekriegt hast. Was war auf
10: dem
5: Käppi
10: Fans drauf? Das darf ich gar nicht vergessen. Ich bin ja unterwegs auf Tour und ich finde es wunderbar zu arbeiten im schönen späten Alter auch. Und die haben mir diese Käppi, die wir jetzt gerade sehen, geschenkt.
5: Ja.
10: Und das finde ich ganz cool.
5: Ich finde es auch cool. Und ich finde 1946, man muss es vielleicht Englisch sagen, weißt du, so 1946 klingt noch ein bisschen cooler.
10: 1946, ja, genau, ja. Aber ich möchte gerne die Gelegenheit nutzen, weil ich habe ja das beste Publikum, was man sich überhaupt vorstellen kann.
5: Ja.
10: Ja, und deswegen, ich sage das deswegen, weil ich habe kein Facebook, ich habe kein Instagram, ich pflege keinen Fanclub. Ich halte das nicht aus. Und die kommen trotzdem.
5: Da muss ja, also irgendwas machst du richtig. Jetzt weiß ich aber, dass du gesagt hast, du bist schon ein bisschen zusammengezuckt, als du das Käppi gesehen hast, wo 1946 drauf stand. Ja. Gäbe es irgendeine Zahl, die dich weniger schrecken würde? Weißt du, die du besser fändest als 1946?
10: Die man umdrehen kann? Ich drehe ja immer um. Im Moment nehme ich ganz einfach eine Zahl, aber die ist nicht umgedreht. Ich sage ich bin 28 Jahre alt. Ich fühle mich wohl.
5: Also 28,
10: ja,
5: jetzt pass
10: gut.
5: auf. Und ich kann hell sehen. Ja? Schau mal her.
10: Nein.
5: Doch.

0: Nein. Noch. Erzählt. Und da haben wir natürlich mitgeschrieben, als du das erzählt hast. Du musst sie jetzt nicht auf deine Haare setzen, weil du hast immer so eine super Frisur.
1: Ja.
0: Ich finde, dir eine Cappy aufzusetzen, ist eigentlich ein, das darf man eigentlich gar nicht machen.
1: Doch, das mache ich ständig.
0: Nein.
1: Und dann nehme ich sie aus und dann sitzt sie trotzdem.
0: Deine Frisur?
1: Ja.
0: Ja, das macht uns noch mehr fertig, sage ich dir. Als jemand, der gerade wieder 3 Stunden in der Maske war.
1: Ja.
0: Wenn man 80 wird, dann, dann melden sich doch mal alle Leute. Ne? Ja. Du hast einen Brief bekommen von unserem Bundespräsidenten.
1: Ja.
0: Frank-Walter Steinmeier hat die geschrieben.
1: Woher weißt du das denn?
0: Das hast du irgendjemandem erzählt, das habe ich gelesen.
1: Ich war da, aber da war keine Presse. Und das war sehr angenehm, dass da keine Presse war. Das war sehr, sehr sympathisch. Also ich bin ein ganz großer Fan von dieses Ehepaar. Die machen das ganz, ganz
0: wunderbar. Die Bügenbänder ist auch so wunderbar.
1: Das ist ein Traum. Die kann lachen und die kann sich benehmen und man kann gute Gespräche mit dir haben. Also das ist ganz, ganz... Und dann hat er, glaube ich, irgendwie Hamburger Abendblatt eine Kritik gekriegt von irgendeinem Journalist, der sich da gerne herstellen möchte. Aber dass ein Bundespräsident Distanz machen soll.
0: Ja.
1: Und das ist der größte Fehler, sowas zu erwähnen, weil man muss in der Lage sein, als Repräsentant für ein Land Nähe und Distanz gleichzeitig
0: natürlich
1: zu repräsentieren.
0: Ja.
1: Danke. Ja.
0: Kriegt er gut hin und man sieht ja immer nur den Politiker, aber er hat hier einen echten Fanbrief geschrieben und hat geschrieben, vor Jazz könne man nicht weglaufen, er sei in einem drin, das hast du mal gesagt. Und er sagt, er kann das gut nachvollziehen, er ist auch leidenschaftlicher Jazz-Fan.
1: Das ist er, das habe ich irgendwie im Vorgespräch vielleicht gesagt,
0: ja.
1: Aber dass es hier zitiert wurde, das tut mir so leid, Herr Steinmeier, das habe ich nicht gewusst.
0: Ach nein. Oh Gott, ja, aber wir sind sonst, haben wir alle anderen Sachen lassen, ja, natürlich außen vor, was er sonst noch geschrieben hat.
1: Ja.
0: Wir, um mal auf dein Leben zurückzukommen und wie lange du schon tätig bist mit dem immer gleichen Erfolg. Das gucken wir jetzt mal. Wir haben eine Kleinigkeit für dich zusammengestellt. Schau mal her.
2: Wenn diese Frau auf über 70 Jahre Karriere zurückblickt, fallen 2 Dinge sofort auf. Ihre herausragende Stimme.
3: Ich will alles und zwar so.
2: Ihre Wandelbarkeit im Styling, kurz über lang, glatt oder lockig. Die Dänin hat jeden Trend überdauert und immer gut abgeschnitten. Überdurchschnittlich berühmt wird sie in ihrer Heimat schon als Kind. Und in Deutschland wird dieser Hit auf sie zugeschnitten.
3: Ich will den Kahn.
2: Es folgt eine Karriere fernab jeglichen Durchschnitts. Mal mit Rex Gildo, mal beim Grand Prix, mal mit Jazz, mal mit Musicals. Ihr Ansatz?
4: Ich möchte so viel Spaß wie überhaupt möglich.
2: Zwischen Frisuren, Freigeist und Feiern. Gitte Henning.
0: Verstehen mit dem Spaß. Und ich denke mir immer, wenn man heute sozusagen seinen letzten Tag hätte, dann würde man doch gerne sagen, ich habe wirklich alles gemacht und habe alles ausprobiert, ohne dabei jetzt Menschen weh zu tun oder so. Kannst du das von dir sagen, dass du wirklich das Leben in vollen Zügen genossen hast?
1: Doch, ich möchte mich ja nicht langweilen. Und gerade deswegen ist das, was man dann macht, schon auch intensiv. Aber man wird natürlich mit der Zeit ein bisschen, sollte man ein bisschen klüger werden und diese Nähe und Distanz vielleicht kultivieren, damit man eine Spannweite hat. Aber ich kann mich nicht beklagen. Ich habe ein tolles Leben gehabt. Ich wollte gar nicht singen, das wissen die alle Leute inzwischen Zeit, aber mein Vater war Chansonnier und wollte sehr gerne singen und das Geld war nicht so prall und da wurde Klein Gide eingesetzt, weil das war ja ganz bezaubernd mit ein kleines Mädchen da, ja, die dann der Vater ansingt, wenn ich groß werde, dann werde ich Papa heiraten und so weiter. Das kam in dieser Zeit sehr, sehr gut an. Mhm. Dann war Talent zufälligerweise vorhanden und dann hat es sich irgendwie mit all die Aufgaben entwickelt.
0: Aber bist du jemand gewesen, der durch offene Türen gegangen ist und gesagt hat, ach, ich gucke mal, wie es weitergeht? Oder warst du jemand, der gesagt hat, ich will nach oben, ich will es schaffen, ich will das noch machen und das und das?
1: Nee, meine Familie wollte das, ich nicht.

0: Familiengeschichte. Und wunderbare Menschen kamen da. Und da ich habe einen Film gemacht, sehr früh, ohne zu singen. Das kam sehr, sehr gut an. Also alle die Aufgaben waren großartig. Und irgendwie habe ich die dann doch lösen können. Und das motiviert natürlich, das ist klar.
1: Ja, und dass du viele berühmte Menschen und verrückte Menschen auch getroffen hast, das haben wir sogar schwarz auf weiß. Denn du hast mal eine andere ganz schillernde Persönlichkeit getroffen. Und das war in der NDR-Talkshow. Schau mal rein.
2: Ich kenne Gitte schon seit dem vorigen Jahrhundert.
3: Ja,
2: ja. So. Und die tollen Filme, wo ich noch ein kleines Kind war, da war ja Gitte schon ein Teenager. Also fast. Also wir haben halt nur ein paar Jährchen Unterschied. Und sie ist, oh, sie ist ja eine Inspiration.
3: Und Nina ist, und Nina und Fassbinder sind die Typen, die ich am interessantesten fand, als ich alle die anderen noch nicht getroffen hatte in Deutschland als denen. Und das kannst du gerne als Kompliment nehmen.
1: Nina Hagen hat euch ein bisschen Zeit verbunden.
0: Ja, wir mögen uns sehr. Und also ich mag sie wahnsinnig. Also, und es bezieht sich aber offensichtlich auf eine Gegenseitigkeit. Ich bin ganz stolz, wenn sie sagt, dass ich sie inspirieren konnte, als sie in der DDR wohnte. Sie ist ein paar Tage jünger als ich. Und,
1: ja.
0: Das hat sich gehalten. Wir haben uns gegenseitig besucht. Sie hatte also meine Lichtfrau war ihre Privatsekretärin übergangsweise. Wir haben selbe Agent gehabt, selbe Anwalt gehabt. Aber das Schöne war, und haben uns ein bisschen ausgetauscht. Und dann in eine Show habe ich sie wunderbar gekleidet gesehen und habe ihr Kompliment gegeben. Oh, wie toll sie aussah in ein Pariser Haute Couture-Kleid in Schwarz. Und die sieht toll. Nina sieht toll aus.
1: Ja, ja.
0: Dann ist sie das ist so typisch für Nina. Dann ist sie zu ihrem Gepäckstück gegangen, hat dieses Kleid.
1: Und hat es dir geschenkt?
0: Ja.
1: Ja.
0: Das ist Nina.
1: Ja, das ist lustig. Mir hat sie mal Schuhe geschenkt, die ich schön fand.
0: Ja, ja, ja, ja.
1: Wir haben gedreht zusammen, sag ich, du hast tolle Schuhe an. Nee, ja, kannst du haben. So. Ja, man muss alles weggeben.
0: Ja, ja.
1: So, wenn du eine tolle Frau, ja. Wenn du jetzt aktuell auf Tour bist, ja. Dann wird das Motto sein: Ich bin stark. Was singst du, wenn du auf die Bühne gehst jetzt? Singst du bekannte Jazz-Songs? Singst du neue Jazz-Songs?
0: Nee, also ich habe versprochen, weil ich ja, was soll ich sagen, irgendwie mich selber helfen wollte, durch meine Programme herauszufinden, was ich überhaupt in meinem Leben gesungen habe. Mhm. Und dann habe ich ja Stück für Stück so meine Programme so gebaut, dass ich exerziere dann diese Lieder durch. Man hat sich dann beschwert, dass ich nicht genügend Hits gesungen habe und dieses Mal in meinem späten Alter mit 28 habe ich dann zugegeben, ich mach die Hits.
1: Also die Hits, ich will einen Cowboy, ja, als Mann.
0: Ja. Aber natürlich anders eingepackt. Ist doch klar, ich will mich ja nicht langweilen.
1: Nein, natürlich
0: ja, ja,
1: nicht.
0: Ja, ja. Und ja, die unter anderem auch.
1: Das finde ich ja fantastisch.
0: Ja.
1: Also da können wir uns drauf freuen. Hast du schon alles? Bist du aufgeregt, wenn du dann auf so eine Tour gehst? Weil du musst ja auch dazwischen was erzählen. Man muss was anziehen. Man muss sich ein Konzept überlegen. Das ist doch alles eine aufregende Sache.
0: Ich habe versucht abzunehmen, habe ich auch gemacht, aber wieder zugenommen.
1: Ja, du hast zu früh angefangen. Du hättest es näher an die Tour ranziehen sollen, das Abnehmen.
0: Ich will so nicht zu zügeln, was Essen betrifft. Aber nein, aber ich habe
4: das verstehe ich gut.
0: Ja, ja.
1: Hubertus ist seit Jahren nicht mehr auf Tour gegangen, deshalb.
0: Ich bezaubere die Musiker nicht, weil dann macht es Spaß. Es muss ja Spaß machen, man muss dann musizieren auf der Bühne. Man muss mit den anderen irgendwie einen Austausch haben.
1: Ist jeder Abend anders?
0: Ja, natürlich. Klar.
1: Und manchmal merkt man so, heute funkt es nicht so richtig. Merkt das Publikum meistens gar nicht, oder?
0: Die merken es nicht, die merken es nicht. Aber man weiß auch, dass da ist ein Wand und dann muss man da durchbrechen. Das ist sehr, sehr spannend, sehr interessant. Und dann hat man Gedanken im Kopf und die sind auch von Mal zu Mal verschieden. Mhm. Und dann kann der Niedecken hat das ganz gut gesagt mit dem Teleprompter. Hat gesagt, ja, ich muss, wie seine Kollegen jetzt auch einen Teleprompter haben, Muss ja auch einer haben. Ich habe zwei oder vier Bücher auf der Bühne.
1: Und da stehen die Texte drin von den Songs?
0: Die drin, ja. Und das habe ich schon abgeguckt bei Elvis Costello, ein guter intellektueller Rock'n'Roll.

0: Vor Jahren, also in die 80er Jahren, weil ich habe teilweise ziemlich komplizierte deutsche Texte und ich bin immerhin kein Deutsch und das ist dann, da passiert so viel ist im Kopf, wenn man da steht, dann kann ein Wort irgendwie wegfallen.
1: Und dann fällt es einem nicht mehr ein, es ist, ich glaube, nur psychologisch gut, dass dieses Buch da liegt, oder? Man braucht es nur psychologisch.
0: Lass uns das so.
1: Ja, lassen wir es so stehen, ja. Ja. Okay.
2: Wir hatten vor einiger Zeit Herbert Grönemeyer hier zu Gast und der hat gesagt, er ist immer froh, wenn seine Fans die Refrains mitsingen,
0: ja.
2: Weil dann weiß er selber, wie der Text geht.
0: Ja, natürlich, ich mache dasselbe.
2: Ja,
0: ich sage zu meinem Publikum, ihr wisst es besser als ich.
2: Ja.
0: Ja, das ist auch so.
1: Als du das letzte Mal bei uns warst, wurdest du danach von einem Fahrer ins Hotel gebracht und hast du dir ein Fahrtbier mitgenommen.
0: Ja.
1: Und wir standen in der Redaktion alle so und haben so gesagt, ach, sie ist so toll, sie ist so toll. Sie nimmt sich ein Fahrtbier mit. Machst du das immer noch? Wirst du das heute auch machen? Oder hast du dir was anderes überlegt?
0: Ich werde mir das überlegen, also jetzt, wo du davon sprichst. Aber das mit Alkohol, das ist irgendwie reduziert geworden, weil ich habe einen Ayurveda-Kur gemacht, um schöner zu werden und schlanker zu werden. Und, so. Und da darf man nicht so viel Wein trinken. Ich bin leidenschaftlicher Weintrinker.
2: Das hätte man die Kur nicht machen sollen.
1: Und dann, was ist dann passiert?
0: Nein, da kann man nicht mehr Wein trinken.
2: Ja.
1: Und was trinkst du stattdessen?
0: Alkoholfreies, was bei der Bundespräsidentin gibt, habe ich gelernt, einen Tee Prosecco zu genießen zu können. Das war hervorragend. Also man lernt andere irgendwie Sitten.
2: Ach, da musst du aber sehr viel kompensieren.
1: Nein, Hubertus, jetzt warte. Ich habe was für dich. Ich habe was für dich, was dir gefallen wird. Weil ich weiß natürlich auch, dass du auf alkoholfrei umgestiegen bist.
0: Was?
1: Ein alkoholfreier Gin für dich.
2: Nee. Der schmeckt gut.
1: Den kannst du gleich.
0: Nein.
1: Ja, den kannst du zwitschern gleich auf der Fahrt nach Hause.
0: Danke dir.
1: Bitte sehr. Der reicht sogar bis zum Beginn der Tour.
2: Meine Damen und Herren, er ist der Beweis dafür, dass man seine Vergangenheit in eine Superkraft verwandeln kann, um dann derjenige zu sein, der anderen hilft und derjenige zu sein, den man früher vielleicht gebraucht hätte, als man selber noch jung war. Freuen Sie sich auf einen Mann, meine Damen und Herren, der eine Brücke zwischen der digitalen Lebenswelt ihrer Kinder und den ewigen traditionellen Werten wie zum Beispiel Respekt schlägt. Er ist Pädagoge, ist Social Media Star und ich habe sehr viel Respekt vor dem, was er tut. Meine Damen und Herren, der Lehrer Herr Reff. Herr Reff, ich sage jetzt Herr Reff und du, ja, was ein bisschen albern ist, aber ich weiß. Herr Reff, du bist nicht nur irgendein Lehrer, sondern du hast 1 Million Follower. Und du bist darüber hinaus ein wirklicher Star in den sozialen Medien. Das kann man ohne Übertreibung sagen. Wie kam es bitte dazu?
3: Meine Schülerinnen und Schüler haben mich überzeugt. Sie hatten gesagt, ja, ihr Unterricht ist kreativ, sie sind lustig, sie gestalten das alles super mit uns. Sie müssen das zeigen, das wird die Leute interessieren.
2: Ja.
3: Ich habe nicht dran geglaubt, ich hatte gesagt, ach Leute, das guckt sich doch eh keiner an. Aber dann hatten wir 1, 2 Videos hochgeladen. Das ging durch die Decke. Ich habe es mit der Schulleitung abgesprochen. Eigentlich wollten wir nur unsere Schülerschaft erreichen, 500 Schülerinnen und Schüler. Und das ist extrem geworden.
2: Du hast eigentlich gesagt, wer will denn schon einen alten Mann mit Glatze?
3: Ja, genau.
2: Was ich also in deinem Alter eigentlich aus meiner Perspektive eine Unverschämtheit finde, wenn du dich schon als alter Mann siehst. Aber damit unser Publikum mal ein Gefühl hat, was du da leistest, wir haben ein paar Videos, meine Damen und Herren, zusammengeschnitten und das wird sie interessieren. Bitte schön.
3: Und dann hatte ich da halt so einen süßen Frosch gefunden. Und wenn die Kinder etwas brauchen, dann können die da auch ran und sich was holen, falls es von zu Hause nicht reicht.
4: Wow! Wenn das deine Fähigkeit ist, dann bin ich stolz auf dich. Guck mal, meine Schuhe zum Beispiel sind auch sehr alt. Hat jemand eine Schere? Ich laufe jetzt die nächsten 3, 4 Tage rum, bis deine Schuhe da sind. Mit diesen Schuhen. Und wenn ein Kind dich auslacht, sagst du, Herr Reff läuft auch mit kaputten Schuhen rum. Ich setze ein Zeichen. Keiner von euch macht das nach. Ist das klar? Gut.
5: Ich habe einen Lieblingsschüler, das Bild ist hier drin. Ihr dürft gleich alle mal reinschauen. Ja!
2: Du bist Lehrer an einer Berliner Brennpunktschule. Jetzt habe ich gelernt in der Vorbereitung auf das Gespräch, dass du das Thema oder das Wort Brennpunkt oder Brennpunktschule nicht magst.
3: Ja.
2: Warum?
3: In den Köpfen der Leuten ist das so, ja, da brennen die Müllfässer, die Kinder gehen aufeinander los, Chaos. Das ist überhaupt nicht so. Die Kinder sind sozial unglaublich stark, sie sind füreinander da. Heute beispielsweise, ich laufe durch den Flur, die Kinder, ah, Herr Reff, wie geht's Ihnen? Ey, wollen Sie einen Börek, wollen Sie einen Kaugummi? Die sind total lieb zueinander, zu mir. Wirklich, das ist einfach herzlich.
2: Der Schlüssel zu deiner Pädagogik ist, oder einer der Schlüssel zu deiner Pädagogik ist, dass du sagst, zuhören ist das Allerwichtigste.
3: Genau.
2: Aber wie wendest du das an? Ich kenne viele Lehrerinnen und Lehrer, die sagen, ich höre auch zu, aber trotzdem kriege ich die Truppe nicht in den Griff. Was machst du anders?
3: Ich schaffe das auch nicht immer, das gehört dazu. Aber man, das ist einfach ein Bauchgefühl. Ich habe irgendwie das Verständnis für die Schülerinnen und Schüler, vielleicht liegt es auch an meiner Vergangenheit. Aber ich habe viele, viele Methoden entwickelt. Zum Beispiel lasse ich sie auf Zettel schreiben, was ist dein größter Wunsch, was ist deine größte Angst, anonym. Und dann lese ich die voreinander vor und dann gucken wir einfach, ey, gibt es da Parallelen? Und dadurch öffnen sich auch Türen. Und dann können wir da helfen mit der Schulsozialarbeit, mit der Schulpsychologie und das ist mega.
2: Auf deine Vergangenheit kommen wir noch. Aber ich finde ganz interessant, du sagst, Bildung geht nur, oder Bildung beginnt mit Beziehung.
3: Ja.
2: Ja? Jetzt muss man es ja auch sagen, du hast mit Schülerinnen und Schülern zu tun, wo viele sagen, die sind eigentlich nicht beschulbar.
3: Na ja.
2: Das zumindest gab die Recherche her.
3: Ja.
2: Aber dass du es sagst, na ja, du scheinst aber doch einen Schlüssel zu finden über diese Beziehung, die, wo ich mich frage, warum finden die andere Lehrerinnen und Lehrer nicht? Was machst du anders? Was ist dein Geheimnis?
3: Jeder hat seinen Lehrcharakter. Ich habe meinen gefunden und ich schaffe das einfach über diese Beziehung, die Kids zu erreichen. Man kann nicht alle erreichen. Am Ende schaffe ich es auch nicht bei jedem. Das ist die Realität. Aber überwiegend kriegen wir es irgendwie hin, dass wir die Kinder durch, weiß ich nicht, Spaß lernen lassen. Dass ich sogar spaßigerweise sage, Leute, wir machen heute eine Textanalyse. Und das war heute so. Kein Bock. Ich sage, ja. Aber wir machen es in Gruppen und ihr könnt raus aus dem Raum. Ihr dürft euch einen Platz aussuchen. Die Schule ist ein Lernort, nicht hier zwischen den Tischen und das, was wir kennen.
1: Und das klappt dann?
3: Das klappt. Ja. Das klappt. In einer 7. Klasse, das klappt.
2: Du musst deine Kinder auch mal rausschicken einfach, das klappt.
1: Ja, ich tausche gleich mal Adressen aus.
2: Stell mir gerade vor, Barbara macht Textanalyse mit deinem Sohn, da sehe ich schwarz. Also auch immer.
3: Wenn man den Kindern Verantwortung übergibt, dann nehmen sie die auch wahr. Ich frage dann immer, Leute, ich kann mir die Finger verbrennen. Kann ich euch vertrauen?
2: Ja,
3: natürlich gibt es 2, 3 Gruppen, die schießen wieder daneben, ist okay. Aber dann sammle ich die ein und sage, ihr bleibt bei mir im Raum. Und das klappt eigentlich überwiegend, ja.
2: Du stellst die Arbeiten, also künstlerische Arbeiten, Bilder oder wenn deine Kinder eine Ritterburg bauen, diese Arbeiten stellst du online. Warum?
3: Die Kids hatten die Idee. Sie haben gesagt, ja, sie können ja unsere Produkte zeigen. Für mich ist es immer sehr wichtig, wir machen Texte, immer Theorie und dann etwas, was wir basteln. Ich möchte ihnen das Handwerk nahe bringen. So. Und dann haben sie gesagt, können Sie das doch zeigen? Und die Kommentare, die sind ja eh bei Social Media unterwegs. Solange es da ist und nicht verboten wird, können wir es positiv nutzen. Die Kinder gucken so viel Zeug und ich möchte ihnen einfach einen positiven Zugang dazu bieten. Und sie freuen sich dann, wenn die Leute schreiben, ey, ich fand die Burg toll, ich fand das Spielzeug super, mega, der Text, das Gedicht war richtig schön. Und es hagelt wirklich Positives.
2: Meine Kindheit war auch nicht so doll und ich weiß aus meiner Kindheit, dass der Schlüssel eigentlich zu einer guten Entwicklung ist, ein Selbstwertgefühl zu bekommen. Wie war es um dein Selbstwertgefühl als Kind bestellt?
3: Überhaupt nicht gut. Ich habe immer gedacht, ich schaffe es nicht. Also ich habe da wirklich immer Probleme gehabt. Auch heute vor der Sendung hier. Ich bin hier in der Umkleide. Ich bin so, ich schaffe das nicht. Ich werde es nicht schaffen.
1: Und wer redet dir denn gut zu? Ja.
3: Ich weiß es nicht. Irgendwie ist das meine Stärke geworden. Das soll mir kein anderer nachmachen. Aber das ist irgendwie diese Misserfolgsorientierung, ist dann doch mein Ehrgeiz, zu sagen, erst recht.
2: Aber ich finde immer, gute Leute haben Zweifel und doofe Leute sind sich ihrer sicher. Das ist das Problem der Welt. Du beschreibst dein Elternhaus als ein emotionales Minenfeld.
3: Ja.
2: Warum?
3: Meine Eltern, sie hatten eine schwierige Zeit. Mein Vater war sehr herrisch und ich habe ihn über alles geliebt. Ich möchte ihn auch nicht bloßstellen, sondern ich möchte einfach das Leid, was wir erfahren haben durch ihn. Er war sehr gewalttätig, sehr dominant. Meine Mama hatte nichts dagegen zu. Ja, sie war machtlos. Ja. Und ich möchte einfach das ins Positive bringen, dass dieser Kreislauf sich positiv schließt, auch für ihn.
2: Ja, aber dein Vater hat dir gesagt, da warst du in der 10. Klasse, Junge, du wirst im Leben nichts erreichen.
3: Richtig. Und das ist die Stimme meines inneren Dämons, die mir sagt, du schaffst das, und ist die Stimme meines Vaters.
2: Hast du die Gelegenheit gehabt, dich mit deinem Vater im Alter, bevor er starb, auszusöhnen? Gab es ein Gespräch, wo er sagte, ich habe Fehler gemacht? Gab es sowas?
3: Nein, im Traum, nachdem er gestorben ist, haben wir miteinander gesprochen, aber ich glaube, das ist nicht gültig. Aber zu meinen Kindern war er total lieb und herzlich, anders als zu uns.
2: Gibt es denn diese Erlebnisse damals, die nicht nur dich heute im Grunde torpedieren oder vielleicht lähmen, sondern gibt es auch aus diesem schwierigen Elternhaus etwas, was du hast ummünzen können, im Sinne, dass du das heute, dass es dir heute hilft?
3: Ich erkenne die Schülerinnen und Schüler und ihre Probleme vielleicht dahinter. Wenn das Mädchen einschläft und irgendwie nicht klarkommt, wenn der Junge, weiß ich nicht, trotzig ist und blockiert, dann schaue ich, dass da vielleicht was dahinter ist. Und dann erkenne ich mich als kleines Kind und dass ich dann auch Probleme vielleicht verursacht habe und dann abgestempelt wurde, statt gehört zu werden.
2: Du hast unkonventionelle Lehrmethoden. Eine ist die sogenannte Eier-Challenge.
3: Ja.
2: Ich würde gerne, dass du das mal erklärst.
3: Ja, also ich habe das in einem Zeichner, ich habe nicht selbst erfunden unbedingt, aber ich wandle das ein bisschen um. Ich zeichne dann auf Eiern, ich leere die aus, ich hole dann immer aus dem Laden des Vertrauens abgelaufene Eier, ich möchte keine Lebensmittel verschwenden. Dann, naja, ich zeichne mein Raffi da drauf, das ist so ein kleines Bärchen, das kennen meine Schüler. Und dann müssen sie eine Woche darauf aufpassen und ein Eitagebuch führen. Sie müssen damit rausgehen, Selfies machen und dann gucken wir uns die an. Hey, ich war mit dem Ei vielleicht mal im Gym, wenn es eine ältere Klasse ist, aber...
1: Oh nein, ja, und das darf nicht kaputt gehen,
3: das darf nicht kaputt gehen. Ja,
1: ja. Und der Raffi ist auch so gemalt, dass sie den nicht nach... Den können sie nicht faken, ne?
3: Die müssen dem sogar Namen geben.
1: Okay.
3: Ja,
1: okay.
3: Ja.
2: Und wirklich aber es ist ein volles Ei, kein ausgeblasen.
3: Doch, es ist ausgeblasen.
2: Das heißt, es ist
1: noch,
2: sehr fragil.
1: Noch instabiler.
3: Sehr fragil. Ja, die sind instabil, ja, tatsächlich. Und die Kinder sind da Feuer und Flamme für, dass sie versuchen, dass... Ja, die ersten paar Eier gehen natürlich schon am ersten Tag kaputt, aber die Hälfte überlebt. Und dann kommen sie zurück. Selbst wenn sie es nicht schaffen, sollen sie aufschreiben im Tagebuch, wie fühle ich mich damit? Und dann sind sie so, oh, ja, mein Ei, der Schädel ist ab, aber...
2: Es gibt... Es gibt einen Stofffrosch.
3: Ein Stoff? Ja, das ist hier genau.
2: Das ist der Stofffrosch. Genau. Halt ihn mal ganz ruhig in die Kamera, da so ganz eine Weile still.
3: Wieso?
2: Welche Rolle spielt der Stofffrosch in deiner Pädagogik?
3: Den hatte ich schon vor Social Media. Ja. Ich hatte mal eine Beobachtung. Da gab es vier Jungs, drei hatten was gegessen, einer hatte so ein bisschen auf deren Essen geguckt. Und ich habe ihn gefragt, hast du nichts dabei? Nee, Mama hat mir nichts mitgegeben, es hat leider nicht gereicht. Da war ich so, Gott, das hat mich so an meine Kindheit erinnert. Das war damals bei mir auch. Wir haben in den letzten Tagen des Monats immer gehungert. Und dann dachte ich mir, hey, wie kann ich da den Kids irgendwie Geld geben, ohne dass es so ein, hier hast du Geld. Das wirkt so, das ist nicht cool. Und dann hatte ich über ein bisschen recherchiert und habe dann irgendwie so ein paar Portemonnaies und dann hatte ich den gefunden. Und vor Social Media habe ich ihn immer gefüllt, so mit 10, 20 Euro. Seit Social Media, ich mache Social Media, 1 Million Follower machen und tun und jetzt auch mein Buch. Das, was da eingenommen wird, möchte ich weitergeben, dann auch an die Kids, damit ich ihnen das erspare, was ich früher durchmachen musste. Ja. Und dann können sie an die Mensa und heute waren auch wieder drei Kinder da. Hey, kann ich mal, ich rede nicht weiter, hier ist der Frosch. Ja. Und ich gebe dir den komplett mit, die nehmen nur raus, was sie brauchen.
2: Es wird nicht ausgenutzt.
3: Es wird nicht ausgenutzt. Ja.
2: Ich will das wirklich noch mal unterstreichen. Also dieses Buch ist etwas für Großeltern, für Eltern, für Lehrer. Das ist wirklich ein beeindruckendes Buch, weil es eben auch Zuversicht vermittelt. Das ist das, was mir an dem Buch so Freude macht. Das sind natürlich fiktive Geschichten. Oder die Geschichten sind so, dass eben sich die Menschen nicht wiedererkennen können.
3: Genau.
2: Aber gibt es eine Geschichte, wo du auch sagst, da bin ich an meine professionellen Grenzen geraten, die hat mich besonders berührt?
3: Doch schon, es gab da eine Geschichte, bei der eine Mama verstorben ist, bei jemandem. Ich habe das alles fiktionalisiert, ich möchte da auch nicht zu sehr spoilern, dann müsste man das Buch lesen. Und das hat mich sehr mitgenommen und auch an mich erinnert. Und da beschreibe ich auch, es geht auch um viele Hintergründe zu mir, wie ich am Grab meiner Eltern stand und wie ich damit umgegangen bin. Wie mit meinem Vater, dass ich ihn trotzdem geliebt habe und ja, dass ich als Kind immer, jeder von uns hat ein inneres Kind in sich und versucht das irgendwie zu schützen. Und meins habe ich halt immer gesehen. Und
2: die Frage ist aber auch immer, wenn man einen Vater hat, der, ich spreche ein bisschen aus Erfahrung, der schwierig ist, wo geht man hin mit seinem Hass? Also Liebe ist nicht immer der Schlüssel, glaube ich.
3: Nein, natürlich nicht.
2: Was ich ganz irre finde, und auch Barbara war in der Redaktion richtig erschrocken, das kommt relativ selten vor, du bist gegen ein Handyverbot an Schulen.
3: Richtig, weil... Unsere Schulleitung ist Gold. Sie schafft das wirklich, frischen Wind in die Schule zu bringen und auch mit Absprache nach oben hin. Wir haben viele tolle Kollegen und Kolleginnen, die wir wollen digitalisieren. Die Kinder sollen lernen, das Ding wir alle nutzen es als Wecker, wir alle nutzen es als Notizblock, als Kalender, als alles. Ja. So, und den Kindern sollen wir es verbieten, das ist die Verzerrung einer Realität, das funktioniert nicht. Mhm. Wir wollen ihnen beibringen, dass man damit vernünftig umgeht. Wir arbeiten mit digitalen Pinnwänden, die Aufgaben gibt es nicht in allen Stunden. Am Dienstag zum Beispiel in einem Pilotprojekt, dann können sie am Handy oder am Tablet, Notebook dann die Aufgaben sehen, können es aber auch analog machen, das ist ihre Entscheidung. Und das funktioniert super. Dann können die Dinge abfotografieren, können mittlerweile auch mit KI, ich weiß, ist auch nicht so gern gesehen, aber dass sie lernen, dass man KI positiv nutzen kann, ohne dass man einfach nur sich die Aufgaben übernehmen lassen. Und das ist halt, das ist die Zukunft. Und ja, wir müssen damit lernen, umzugehen, statt die Augen zu verschließen.
2: Kritiker sagen aber doch, dass wenn man immer mit dem Ding unterwegs ist, dass man die Konzentrationsfähigkeit verliert. Ist da was dran?
3: Da ist was dran, nicht nur bei den Kindern, bei vielen Erwachsenen.
1: Ja, das sehen wir an uns auch.
3: Eine Verhaltenssucht ist und Social-Media-Verbot, okay, selbst wenn das kommt. Ich hole die Kinder genauso vorher ab, wie ich es vor Social Media gemacht habe. Aber auch mit 16, 18, 40 kann eine Verhaltenssucht aufkommen.
2: Ja.
3: Und deswegen müssen wir die Kinder schulen.
2: Du hast in deiner Schule ein Kinderschutzkonzept entwickelt.
3: Und nicht ich, sondern meine Kollegen.
2: Du und deine Kollegen haben das gemeinsam entwickelt. Und da gibt es so wie beim Auto so ein sogenanntes tote Winkel. Das kennt man ja vom Außenspiegel. Wenn ein, so, genau. Ein tote Winkel auf dem Schulhof. Was verbirgt sich dahinter?
3: Wir können in dem Kinderschutzkonzept natürlich halt sagen, so mit wem fühlst du dich unwohl, bei was oder an welchen Orten.
2: Ja.
3: Und dann ploppt auf, von den Siebenklässlern zum Beispiel, ja, wir trauen uns nicht an diese Ecke, da sind die ganzen Zehnklässler auf dem Haufen und die machen uns Sorgen und keine Ahnung. Und dann können wir dagegen angehen, also die machen das anonym, auch digital. Und dann haben wir da zum Beispiel extra Aufsichten hingestellt oder auch, dass den Kindern in Verantwortung gegeben ist. Es gibt dann jetzt sowas wie Toiletten-Sheriffs, die dann vor den Toiletten stehen und immer nur drei reinlassen und wieder raus, dass die Kids lernen, dass das alles auch eigenständig übernommen werden kann.
2: Das war in meinem Gymnasium auch so, dass wir immer, wenn wir klein waren, auf die Toilette gingen, waren da größere und dann gab es eins auf die Rübe.
3: Oh ja,
2: so. Und irgendwann waren wir aber auch selber größer, aber das will ich jetzt nicht vertiefen.
1: Darf ich eine Frage stellen?
2: Ja.
1: Du setzt ja total auf Kollegialität und auch auf, aber ist es immer so, dass man sagt, wir sind irgendwie gleich und wir begegnen uns so oder ist auch wichtig, dass sie dich siezen und dass dieser Respekt ist, welche Rolle spielt das?
3: Wir sind in einer Oberschule, das sie sollte schon sein. Die Kinder sollen auch lernen, dass es halt auch im Erwachsenenleben so sein wird. Du wirst deinen Chef siezen, du wirst Kollegen siezen, das gehört dazu, dass du es... Autorität braucht Grenzen auch und dennoch, und ich setze die Grenzen, die Kinder wissen das. Wenn ich in der siebten Klasse ankomme, kommen dann auch die ersten Jungs, oh mein Gott, und fassen meinen Arm an. Ich sage, Leute, ich will nicht angefasst werden. Mhm. Das ist, sie sind doch ein Mann. So, ja, dann sage ich, Leute, auch ein Mann darf nicht angefasst werden, wenn ich will. Ja. Und dann lernen sie diese Grenzen, das ist in Ordnung. Und dann sagt mal jemand was Falsches, weil er die Grenzen ausloten möchte und so. Und dann muss man ihn bremsen und dann verstehen die, das ist der Herr Reff, der ist der lustige Typ vom Internet und der für uns alle da ist. Aber
1: das gibt es dann eben schon, ne?
3: Das gibt es, muss es geben.
2: Ja. Der Herr Reff, der lustige Typ vom Internet, hat eine beeindruckende Muskulatur.
3: Ach, na ja.
2: Die Frage ist doch ein ernster Hintergrund. Spielt es auch eine Rolle, gerade bei jungen Männern, also bei Jungs, dass da ein Lehrer vorne steht, wo man das Gefühl hat, zum Feind möchte ich ihn nicht haben?
3: Ja, ich weiß, Sie wissen, ich bin so ein großer Kuschelbär eigentlich, aber es kommt schon mit der Zeit dann so 8., 9. Klasse, dann wollen die auch mal so Trainingspläne haben und hey, in welches Gym können wir mal zusammengehen. Mit Absprache der Eltern habe ich schon mal mit 10-Klässlern, ich habe ja dann so eine Extrakarte, dann kann ich mal jemanden mitnehmen, Einverständniserklärung, nehme ich die Kids mit, zeige dir, wie das
2: Mädchen funktioniert. Mädchen aber auch.
3: Natürlich, jeder, der möchte.
2: Weil die müssen sich ja gerade verteidigen können.
3: Und es funktioniert einfach, dass wir dann einfach damit nach vorne gehen und die Kids, vielleicht sehen die zu mir auf, wegen Muskulatur und so, aber das ist jetzt auch nicht so Gesprächsthema unbedingt.
2: Du bist ein wirklich sehr beeindruckender Mensch. Ich habe sehr viel Respekt vor dir und deiner Arbeit. Herr Reff, vielen Dank, dass du uns besucht hast. Dankeschön.
1: Vor dem und wir auch sehr viel Respekt haben und auch vor seiner Arbeit, wenngleich er mit etwas negativeren Ergebnissen zu uns kommt. Wir sind heute durch Hamburg gefahren und es war ja wirklich Land unter. Es hat so geschüttet und ich bin mir sicher, er kann uns erklären, warum Starkregen vielleicht in nächster Zeit häufiger vorkommt. Er ist nämlich Klimaforscher, einer der profiliertesten in Deutschland und er wird uns jetzt ein bisschen was über den Super El Niño erzählen. Der kommt nämlich auf uns zu oder wir sind vielleicht schon mittendrin und natürlich über Dürre und das ist eigentlich seine größte Sorge, der globale Wasserbankrott. Heute bei uns zu Gast Mujib Latif. Guten Abend. Extremwetter ist ein Wort, was jetzt wieder so in unserem aktiven Wortschatz angekommen ist. Ist das zu Recht so? Belegen das die Zahlen?
6: Ja, das belegen die Zahlen. Leider muss ich sagen, das kommt ja auch alles jetzt nicht so völlig überraschend. Meine Kolleginnen und Kollegen haben das ja schon seit Jahrzehnten eigentlich gezeigt, dass es eigentlich so kommen muss. Es ist einfach Physik. Ja? Und mit Physik kann man nicht verhandeln und auch keine Kompromisse schließen. Und wenn wir bestimmte Dinge tun, dann muss die Natur entsprechend ihrer eigenen Naturgesetze reagieren. Und nur das passiert. Ja? Und wir stören die Natur, wir bringen bestimmte Gase, allen voran Kohlendioxid, also dieses berühmte CO2, in die Luft. Und das heizt die Erdatmosphäre auf. Und das führt zu zweierlei, unter anderem. Zum einen saugt sozusagen wärmere Luft die Feuchtigkeit aus den Böden raus, ja, weil die Verdunstung ansteigt, und zwar exponentiell. Und das erklärt, warum wir immer häufiger diese extreme Trockenheit haben, diese Dürre. Aber auf der anderen Seite, Wasser kann nicht verloren gehen. Ja, es gilt ja die Massenerhaltung in der Physik, ganz wichtiges physikalisches Prinzip. Also irgendwo muss das Wasser sein. Und wo ist das Wasser? Ein Teil dieses Wassers ist in der Luft. Ne? Verdunstung, ne? Das geht in die Luft. Da ist also dauerhaft mehr Wasser, wenn die Luft wärmer ist. Ja, und wenn die Wetterlage entsprechend ist, dann kommt auch mehr runter. Ne? Insofern ist das alles total simpel, dass wir auf der einen Seite Dürre haben oder mehr Dürre und auf der anderen Seite eben mehr Starkregen. Ne? Also für einen Physiker ist das nun wirklich das Einfachste von der Welt.
1: Ja, also die Gesetze, die kann man gut nachvollziehen. Das heißt aber, wir müssen uns nie Sorgen machen, dass es in unserem Erdkreislauf genug Wasser gibt. Also das Wasser ist da, es kommt nur zu schnell, zu heftig, zu rasant irgendwie auf den ausgetrockneten Boden.
6: Ja, aber das Problem ist, wenn es denn auf den ausgetrockneten Boden kommt, kann es nicht einsickern. Ja, also ausgetrockneter Boden ist wie Beton, wie Asphalt. Da läuft das Wasser einfach oberflächlich ab, bildet kein Grundwasser oder kaum Grundwasser. Irgendwann geht es in die Flüsse und dann geht es ab ins Meer. Ja, und dann ist es weg. Das heißt also, die Daten zeigen, die Satellitenmessung, das kann man inzwischen von Satelliten aus ganz gut messen, dass die Landregionen Wasser verlieren. Ja? Und ein Teil, das habe ich gerade gesagt, geht in die Luft. Ja, dauerhaft mehr Wasser in der Luft als Wasserdampf, also als gasförmige Phase. Das können wir nicht sehen. Hier ist überall Wasser. Ne? Ja. Können wir aber nicht sehen.
1: Ne? Sogar in meinen Oberschenkeln.
6: Ja, im Prinzip da auch, genau. Aber wenn wir jetzt diesen Raum hier abkühlen würden, runterkühlen würden, würden wir das eben sehen, dass das irgendwann kondensiert und dass da eben doch Wasser ist. Ne? Ja. Und das auf der anderen Seite, was ich gerade gesagt habe mit den Flüssen, dass viel oberflächlich abläuft in die Flüsse und so weiter, das ist ein bedeutender Beitrag, es weiß, glaube ich, kaum jemand, zum Meeresspiegelanstieg.
1: Ja, ich wollte gerade sagen, wir denken immer, ach, das Wasser bleibt, aber dann am Ende, das Land wird immer trockener, schrumpft vielleicht sogar noch zusammen und das Meer steigt, also noch doppelt schlimm.
6: Das Meer steigt, genau, doppelt schlimm, aber das Meer steigt natürlich auch, weil die Gletscher schmelzen, das Eis schmilzt. Übrigens auch, weil das Wasser wärmer wird. Auch ganz einfaches physikalisches Prinzip.
1: Den genau.
6: Hubertus macht das vor.
2: Ja, ich war in der Physik, war ich ganz weit vorne.
6: Ja, genau. Also jeder Körper, der sich erwärmt, der dehnt sich aus und allein dadurch gibt es einen Meeresspiegelanstieg. Also wir haben hier drei Faktoren. Ja, einmal die Eisschmelze, dann die thermische Expansion, wie wir sagen, und eben der Eintrag vom Land. Aber das ist natürlich schlecht, wenn das Land Wasser verliert, ja, weil das brauchen wir doch.
1: Ja, also es ist, wir kämpfen ja an allen Fronten. Also jetzt haben wir es schon mal mit Wasser zu tun. Es ist da, aber es ist an der falschen Stelle. Jetzt haben wir krasse Temperaturen erlebt. Woher kommt jetzt noch mal genau, wenn man es überhaupt so schnell zusammenfassen kann, diese extreme Hitze?
6: Also, das ist dieser berühmte Treibhauseffekt. Ne? Also, wenn man bestimmte Dinge erklären will, die passieren, ist es mal ratsam zu fragen, warum sind oder wie funktioniert das eigentlich, wenn Dinge normal sind? Also wir müssen uns erstmal fragen, warum ist das auf unserem Planeten Erde eigentlich so warm? Eigentlich dürfte es nicht so warm sein. Ja, wir sind der einzige Planet, der milde Temperaturen hat, nicht zu heiß und nicht zu kalt. Ja, und dann muss man sich fragen, warum ist das so? Weil wir einen Treibhauseffekt haben. Und dieser Treibhauseffekt ist nichts Böses. Es ist super, dass wir den haben. Und das funktioniert so, dass wir in der Luft bestimmte Gase haben, wie Wasserdampf, ja, wie Kohlendioxid, CO2, wie Methan und so weiter. Die wirken wie das Glas eines Treibhauses. Ja. Das heißt, die isolieren sozusagen die Erdoberfläche, lassen die Sonne durch, aber lassen die Wärme nicht wieder raus. Deswegen ist das hier so wohlig warm. Wenn wir jetzt anfangen, mehr von diesen Gasen in die Atmosphäre zu tun, ja, dann verstärken wir diesen Treibhauseffekt und dann muss es einfach wärmer werden. Das ist wie mit einer heilsamen Medizin. Ne? Wenn Sie die richtige Dosis nehmen, die Ihr Arzt, Ihre Ärztin verschrieben hat, das Salz in Butter, hoffe ich jedenfalls. Ne? Aber wenn Sie eine Überdosis nehmen, dann kann das Nebenwirkungen haben und genau darum geht es. Es geht nicht darum, dass CO2 des Teufels ist. Ne? CO2 ist

0: super, aber wenn wir zu viel davon haben, dann wird es einfach zu warm und dann haben wir all diese Folgen von Hitze, Temperaturen hatten wir jetzt von 41,8 Grad, neuer Allzeitrekord, Dürre, Starkregen, Meeresspiegel, all das hängt damit zusammen.
1: Mhm. An manchen Stellen wird es wärmer, aber an manchen wird es vielleicht auch kälter. Ist das auch so? Kann es sein, dass wir auch in Skandinavien vielleicht ein Fallen der Temperaturen erleben werden, wenn der Golfstrom zum Erliegen kommt?
0: Es kann sein, aber ich persönlich, aber das ist in der Wissenschaft durchaus umstritten. Ja, muss man einfach der Ehrlichkeit halber sagen. Wir wissen auch nicht alles in der Wissenschaft. Und ich finde, wir sollten nicht so tun, als wenn wir die Weisheit mit Löffeln gefressen haben. Ne? Wir sind auch nur Menschen. Ja? Bestimmte Dinge wissen wir, wie ich sie gerade erklärt habe, aber bestimmte Dinge wissen wir nicht. Ja? Was ist der Grund, warum wir uns da so schwer tun mit dem Golfstrom? Sie spielen ja auf den Golfstrom an. Mhm. Ne? Ob der abreißen könnte oder nicht. Das große Problem ist, dass wir kaum Messungen haben. Ne? Wir haben jetzt gerade mal so 20 Jahre Golfstrommessung. Wie willst du denn aus 20 Jahren irgendeinen Trend ablesen? Ne? Für die Temperatur haben wir 150 Jahre. Ne? Da kann man natürlich wunderbar sehen, wie sich die Temperatur langfristig ändert. Ne?
2: Die häufigste Frage ist doch von Menschen, die sich nicht so tief mit der Materie beschäftigen. Ich habe es in Israel gesehen und weiß auch bei den Emiraten, die entsalzen Wasser. Man könnte doch jetzt sagen, wenn man sich damit oberflächlich beschäftigt, wir haben unglaublich viel Meerwasser, kann man das nicht entsalzen? Manche Länder machen das ja. Kann man das nicht im größeren Stile entsalzen?
0: Kann man natürlich machen. Alles ist möglich. Ja. Aber die Frage ist immer, wollen wir das? Ne? Wollen wir jetzt eine völlig neue Infrastruktur aufbauen? Bloß weil das
1: die noch mehr in den Prozess eingreift am Ende.
0: Ja, genau. Das ist ja immer das Problem mit diesen technischen Lösungen, das ich habe. Auch bei diesen sogenannten Geoengineering-Lösungen. Ne? Jetzt kühlen wir die Erde einfach mal ab und so weiter. Ne? Ich meine, das ist so ein bisschen wie der Zauberlehrling. Mhm. Ne? Wir experimentieren mit einer Erde rum, die wir gar nicht so richtig verstehen. Ja. Ne? Und das will ich nicht. Ich meine, wenn wir ein Problem mit CO2 haben, und das ist ja offensichtlich, dann sollten wir es nicht rausstoßen. Das ist ja immer die beste Lösung, die sicherste Lösung und die kostengünstigste Lösung.
1: Ja. Jetzt haben Sie ein Buch geschrieben über den globalen Wasserbankrott. Fast das, was wir jetzt gesagt haben, wird das in diesem Buch auch thematisiert? Also, dass im Prinzip das Wasser da ist, aber an der falschen Stelle und es uns fehlt?
0: Das wird thematisiert. Ich habe dieses Buch geschrieben, weil ich einfach die Aufmerksamkeit auf das Thema Wasser lenken wollte. Also ich hatte so das Gefühl, das ist in der Öffentlichkeit nicht so präsent. Ja? Und eigentlich alles, was wir jetzt diskutiert haben bis jetzt in diesem Gespräch, hat irgendwie mit Wasser zu tun. Mhm. Direkt, indirekt, wie auch immer. Übrigens die globale Erwärmung. Ich habe jetzt über CO2 gesprochen und so weiter. Das wäre alles gar nicht so schlimm. Warum ist es so schlimm? Weil, wenn es wärmer wird, ja, dann ist auch mehr Wasser in der Luft, habe ich ja erklärt. Ne? Wärmere Luft kann mehr Wasser aufnehmen. Und Wasserdampf ist das stärkste Treibhausgas überhaupt. Ja? Das heißt also, nur deswegen ist der CO2-Effekt so stark, weil es einen zusätzlichen verstärkenden Effekt gibt, der das Ganze noch mal mindestens verdoppelt.
1: Okay. Ich konnte es nicht glauben, dieses Jahr gesehen, dass der Rhein an manchen Stellen nur 6 Zentimeter Wasser hatte. Ja. Welche Effekte hat es auf unsere Wirtschaft? Weil da hören ja dann immer alle zu. Also wenn man sagt, ganz schön wenig Wasser im Rhein, gehen wir woanders hin zum Baden. Aber wenn man sagt, aber es kostet auch ganz schön viel, dann hören die Leute eher zu.
0: Das geht in die Milliarden. Also das ist natürlich schwer zu beziffern. Sie haben recht, bei der Wirtschaft hören immer alle zu. Aber was ich eigentlich noch viel schlimmer finde, sind nach Angaben des Robert-Koch-Instituts 16.000 Hitzetote. Ich meine, das ist mit Geld nicht aufzuwiegen. Mhm. Ne? Und ich finde, wir müssen endlich mal anfangen, über solche Dinge auch nachzudenken und die Menschen zu schützen. Ja? Und ich finde, wir haben ein Sondervermögen für die Verteidigung. Ich will das jetzt gar nicht irgendwie bewerten. Wir haben Sondervermögen für Infrastruktur. Ich finde, wir brauchen ein Sondervermögen, um die Menschen jetzt mal vor dem Klimawandel zu schützen. Mhm. Ne? Weil das geht einfach. Das kann nicht warten. Ja? Die Wahrscheinlichkeit ist ja hoch, dass das nächstes Jahr wieder passiert. Ja? Ja. Und bis dahin muss das sitzen. Ja?
1: Aber wir reden über das Installieren von Klimaanlagen in Kindergärten, in Altenheimen, in Krankenhäusern.
0: Ja, genau. Und dann über die Jahre gesehen natürlich auch Entsiegelung. Also unsere Städte können nicht alle voll gepflastert sein. Wir müssen Bäume,
2: Schwammstädte.
0: Schwammstädte.
1: Sind wir auf einem guten Weg?

0: Hamburg,
1: ja,
0: als Schwammstadt.
1: Ja, wir sind auf dem Weg in Hamburg, aber es gibt immer noch viele Dinge. Ich will Ihnen nur ein kleines Beispiel nennen, das mich zur Weißglut bringt. Ja? Also, wenn ich zur Uni mit dem Bus fahre, mit dem Fünferbus, ne, hohe Luft, steige ich ein. Und jetzt haben wir so ein Wetter wie heute. Oder wir haben 40 Grad, ne? Mhm. Ist egal. Aber nehmen wir mal die 40 Grad, dann gibt es da keinen Schatten. Ja? Dann gibt es einen Unterstand, wunderbar.
0: Der ist aus Glas.
1: Der ist aus Glas. Genau. Und du wärst wahnsinnig, ja. Du stehst da auf dieser Hauptstraße in der Mitte, die Sonne knallt ohne Ende, es ist heiß ohne Ende. Und dann ist da null Schatten. Ne? Ja. Dieser doofe Unterstand, frag mich, wer hat sich das ausgedacht, ne? Ist durchsichtig, ja, dass die Sonne dir dann auch noch auf den Pelz knallt.
0: Okay, also da müssen wir einiges ändern.
2: Sie kritisieren ja massiv, weil Barbara gerade von Wirtschaft sprach, Sie kritisieren massiv die Privatisierung des tiefen Grundwassers. Ja. Wenn Sie mal uns versuchen zu erklären, was da, wohin Ihre Kritik zielt.
1: Ja, das ist so, dass eben einige Konzerne, ich will jetzt keinen Namen nennen, ja, dieses tiefen Grundwasser anzapfen, übrigens hier gar nicht so weit entfernt, Lüneburger Heide passiert das zum Beispiel, dann in Flaschen füllen und für teures Geld verkaufen. Aber ich meine, das ist unser Wasser irgendwie. Das kann nicht angehen, dass sie damit einen riesen Reibach machen. Ne? Mhm. Und da gibt es eine Geschichte, die ich eben auch in dem Buch schreibe, aus Vitel. Vitel kennen wir alle, Mineralwasser. Ja? Und die liegen bald auf dem Trocknen da, ne? Weil die zapfen da das ganze Wasser ab. Mhm. Ne? Und dann hat Vitel vorgeschlagen, der Gemeinde, okay, wir bauen jetzt eine Pipeline, ja, und holen irgendwie von 20, 30 Kilometer Entfernung das Wasser für euch. Ne? Und dann können wir so weitermachen wie bisher. Das heißt, wir holen dann immer ordentlich Wasser raus. Ne?
0: Ja,
1: was für ein Schwachsinn.
0: Ne?
1: Und dann haben Gott sei Dank, wenn ich das so sagen darf, haben sich die Bürgerinnen und Bürger auf die Hinterbeine gestellt. Und dann ist halt auch die, ist die Gemeinde oder sind die Politiker auch erleuchtet worden. Und dann haben sie dem wirklich einen Riegel vorgeschoben und haben Vitel verpflichtet, da also jetzt mal deutlich weniger Wasser zu entnehmen.
0: Ne? Okay, wir haben nur noch ganz wenig Zeit, aber es ist noch ganz wichtig zu klären. Was sind die größten Wasserfresser, die wir täglich konsumieren, ohne dass wir Wasser konsumieren, sondern wie viel Wasser steckt in manchem Produkt, was zu unserem ganz normalen Leben gehört?
1: Ja, also es gibt das direkte Wasser, das wir verbrauchen, das sind ungefähr 120, 130 Liter pro Tag, also für Waschen und so weiter.
0: Ja.
1: Das ist eigentlich nicht so das Problem. Dann gibt es das virtuelle Wasser. Mhm. Das virtuelle Wasser, unsere Kleidung, unsere Lebensmittel, die werden jetzt nicht alle hier produziert, sondern kommen aus fernen Ländern. Ja, und da wird eben sehr viel Wasser verbraucht, kommt noch der Tourismus dahin. Also wir fahren zum Beispiel in Gegenden, die ohnehin ziemlich trocken sind und dann verbrauchen wir dann noch ordentlich Wasser. Ne? Das heißt, wir klauen denen irgendwo das Wasser. Aber ich will dieses Gespräch nicht beenden, ohne auch noch mal irgendwas Positives zu sagen.
0: Jetzt bin ich gespannt.
1: Genau. Also, wir sollten jetzt nicht so tun, als alles vorbei ist und wir sollten nicht in Fatalismus verfallen, sondern wir haben noch alle Möglichkeiten. Ne? Und es gibt eigentlich überhaupt kein Problem, zum Beispiel die globale Erwärmung zu stoppen, weil wir haben die erneuerbaren Energien. Also wir müssen keine Kohle verbrennen oder kein Öl verbrennen. Ne? Wir haben erneuerbare Energien im Überfluss. Wir müssen nur einen Bruchteil dieser erneuerbaren Energie nutzen. Ne? Zweitens, wir wissen, wie es geht. Ne? Wir alle wissen, wie es geht. Ne? Also ist auch nicht das Problem. Und das Geld haben wir natürlich auch. Mir soll keiner erzählen, dass kein Geld da ist. Ne? Geld ist genug vorhanden, ist nur falsch verteilt. Ne? Und insofern haben wir da auch kein Problem. Und ganz zum Schluss, drei Dinge braucht der Mann, aber auch die Frau. Ja? Und zwar Trump weg, Putin weg, und der Chinese Xi weg. Und dann wird's laufen.
0: Okay. Wir tun, was wir können, um das für uns wirklich schnell umzusetzen. Mujib Latif war heute bei uns und hat uns ganz spannend erzählt über eines der größten Probleme, das wir haben auf dieser Welt. Vielen, vielen Dank, dass Sie bei uns sind.
2: Ja.
0: Danke sehr.
2: Meine Damen und Herren, unser nächster Gast kommt aus Timmersiek. Ja, kennen Sie dich vielleicht nicht. Timmersiek hat auch nur 34 Einwohner und ist in der Nähe von Flensburg. Und sie hat das Abitur gemacht, was ja erstmal sehr löblich ist, mit 19 Jahren. Und ist dann sofort nach dem Abitur, hat sich ein Motorrad zusammengeschraubt und ist um die ganze Welt gefahren. Das Ganze ist jetzt 7 Jahre her. Und das erzählt sie uns jetzt mal ein bisschen, was passiert ist zwischen dem Abitur mit 19, warum eigentlich nicht mit 18, ist egal. Also auf jeden Fall mit 19 und heute. Und das ist unglaublich spannend, meine Damen und Herren. Ann-Kathrin Bendixen ist bei uns. Herzlich willkommen. Mit wie viel Geld bist du damals losgefahren?
3: Ich bin ungefähr mit 400 Euro losgefahren und einer alten Suzuki Bandit. Nicht zusammengeschraubt, damals konnte ich noch nicht schrauben, da war mehr Klebeband vorhanden. Und dann habe ich das irgendwie so zusammengeklebt und das hielt 2-3 Monate. Und ich habe damals genau das Abitur gemacht, bin sehr, sehr dankbar, dass ich das alles so erleben durfte und schaffen konnte. Und bin damals krank gewesen.
2: Moment, eins am anderen. Ah, also erstmal bist du losgefahren.
3: Genau.
2: Hattest du ein Ziel vor Augen?
3: Nö. Also ich hatte ja nicht viel Geld. Ich dachte mir, schon cool, wenn ich jetzt nicht nach 2 Wochen bei meinen Eltern wieder vor der Tür stehe und sage, ey, ich habe eine Weltreise gemacht. Also ich wollte schon noch ein bisschen länger wegbleiben. Aber mit 400 Euro denkst du dir dann auch, ein Hotel kostet ja, was kostet das? Viel zu viel. Und ich kenne Hotel keiner.
2: Nein, ja, also. Aber du bist erstmal auf die Autobahn gefahren, bei Flensburg, Richtung Süden, nehme ich an. Ne?
3: Ja.
2: Ja, und dann hast du dir auch überlegt, wie lange reicht denn das Geld so? Das war wahrscheinlich eine Überlegung. Und ja, dann bist du erstmal Richtung Süden.
3: Genau, also ich bin mit dem Autozug nach Lörrach. Das hat mein Papa damals. Das war die Sache, die Papa finanziert hat. Sonst nicht finanziert. Aber der Autozug
2: nach Lörrach.
3: Und dann hing ich in Lörrach und dachte mir, scheiße, ich habe ja keine Idee, wo es jetzt als nächstes hingeht mit meinen 400 Euro vor der Schweiz. Wir wissen alle, wie teuer die Schweiz ist.
2: Keine gute Idee, Lörrach.
3: Ich, Idiot, fahr da rein.
2: Ja, keine gute Idee.
3: Genau. Ja, aber nach 2 Tagen werden dann das Geld alle.
2: Wir geben mir mal, meine Damen und Herren, ein Gefühl, was alles so passiert ist. Wir haben das ein bisschen filmisch versucht zusammenzustellen und danach sprechen wir weiter. Bitte.
3: Damals bin ich mit einer alten Schrotten-Suzuki Bandit losgefahren, die zusammengehalten worden ist aus Klebeband. War in ganz Europa auf den Kanarischen Inseln, bis es mich dann nach Norwegen getrieben hat. Wo ich Züge geputzt habe, als auch auf Höfen gearbeitet habe, 2 Schrotte XTs gekauft, die zu einer zusammengebaut und bin damit nach Afrika gefahren. Ich habe das erste Mal frischen Honig gegessen, Bienen auf der Hand gehabt, Cowboys kennengelernt und bin in den Wasserfall gefallen, habe mein Handy verloren, meine Bankkarte verloren. Leute haben mir ausgeholfen, haben für mich gekocht. Ich habe auf Höfen gearbeitet, Tiere geschossen. Ich habe einen Biss von einem, wie sagt man, tollwütigen Hund bekommen, bin in Argentinien auf Gletschern durch die Gegend gelaufen. Es war einfach krass. Fast jede Nacht habe ich bisher im Zelt verbracht. So viel in der Natur gegessen, gesehen, gefroren, gekocht. Aber das alles für Momente wie diesen, dass ich aktive Vulkane sehen darf. Habe eine Kokosnuss geöffnet, ja. Und so viele tolle Leute kennengelernt. Haben Affen getroffen, Elefanten getroffen, Schweine getroffen. Keine Ahnung, es war einfach echt eine geile Zeit.
2: Ja. So. So, jetzt arbeiten wir mal die Fragen auf, die jetzt noch offen geblieben sind. Also, kanntest du dich denn mit dem Motorrad, also ich mal ganz blöd, konntest du einen Ölwechsel machen?
3: Nein. Ich bin da ganz ehrlich, ich hatte eigentlich keine Ahnung. Ich wollte einfach die Welt sehen, ich wollte raus, ich wollte was erleben. Ich wollte nicht nur in der Schule sein und dieses Geschichtsbuch haben. Ich wollte die Welt wirklich sehen und erleben und selber fühlen. Ist denn alles so negativ? Und habe gesagt, ich gucke jetzt mal, wie weit ich komme.
2: So, und was hast du gemacht, als das Geld alle war? In Lörrach.
3: Habe ich mir erst mal gedacht, oh, jetzt peinlich, nach 2 Tagen zurück zu Papa und Mama.
2: Das geht nicht.
3: Kann ich nicht machen, das hat ein bisschen an meiner Ehre gekratzt. Ja. Und dann habe ich gesagt, wir haben ein großes Problem. Ich hatte noch einen halben Tank voll und dann dachte ich mir, ich fahre damit mal aufs Land raus, weil ich kenne mich in Städten nicht so aus, da weiß ich nicht, wie man mit umgeht. Und
2: wir reden von welchem Land jetzt?
3: Ich glaube, da bin ich durch die Schweiz durchgefahren und war in Italien.
2: Weil das ist schon besser, finanziell.
3: Ja, absolut. Komplett. Ja. Italien war auch ein cooles Land. Also da bin ich dann Bauernhöfe auf dem Land angefahren und habe geschaut, wo ist vielleicht ein Trampolin oder ein Quad oder eine Frau im Garten, was ein bisschen Familiengefühl vielleicht vermittelt, ein Sicherheitsgefühl für eine Frau. Und habe dann oft an die Türen geklopft oder einfach so gefragt, hey, kann ich mein Zelt vielleicht hier irgendwo aufstellen? Ja. Kann ich was Gutes tun, helfen im Gegenzug? Und viele haben gesagt, hä? Nee. Und viele haben aber auch gesagt, hey, klar, wir können dich gebrauchen und kannst dein Zelt aufschlagen, willst ein Glas Wasser, also ganz niedlich.
2: Wie lange warst du unterwegs?
3: Boah, immer wieder in Etappen, aber bis jetzt habe ich viele Motorradreisen erlebt. Also mal unterbrochen durch einen Monat, mal auch unterbrochen durch 2, aber ich bin dann monatelang, jahrelang auf Motorrad unterwegs gewesen.
2: Hast du ein Gefühl, wie viele Länder du, oder hast du es vielleicht sogar gezählt, wie viele Länder du bereist hast?
3: Boah, ist eine gute Frage. Keine Ahnung, 40 oder so?
2: Naja, aber ist doch toll. Mhm. Ja, also Respekt. Jetzt ist deine Großmutter, Inke, sitzt neben uns. Und Inke hat mir vorhin gesagt, ich muss ganz, ganz laut sprechen.
4: Ja, aber Inke, langsam.
2: Ich spreche langsam und laut, Inke.
4: Alles klar.
2: 2 Fragen. A, Inke, sind Sie stolz auf Ihre Enkelin?
4: Stolz?
2: Ja.
4: Das kann ich Ihnen sagen.
2: Ja.
4: Aber sehr, sehr stolz. Sehr, sehr stolz. Ja, ganz stolz. Sie ist ein tolles Mädchen.
2: Ja.
4: Sie ist ein tolles. Und dann sieht sie auch noch gut aus.
2: Ah. Oh. Ja. Aber, und die zweite Frage, Inke, haben Sie sich auch Sorgen gemacht?
4: Sorgen, große. Zum Anfang, große ja. Sorgen.
2: Ja.
4: Große Sorgen, denn ich habe gehört zum Anfang, dass sie teilweise in einer Hängematte, heißt das Hängematte?
2: Ja.
4: Hängematte geschlafen hat. Und dann habe ich gedacht, wie in einer Hängematte schlafen.
2: Oh ja.
4: Aber sie nennt sich ja Affe. Affe auf Bike.
2: Ach, Affe auf Bike, ja.
4: Und dann habe ich nachher gedacht, ach, wenn da was passieren sollte, sie nennt sich ja Affe, dann wird sie wohl an den Baum gehen und nach oben genau. klappen. Und dann wird schon alles gut gehen.
2: Aber wer so eine tolle Großmutter hat, dem kann auch nichts passieren, glaube ich.
4: Aber Sie wissen ja nicht, dass ich toll bin.
2: Ah, doch, doch, doch. Jetzt. Danke schön, Minute. Du hast den Entschluss, das muss man ja sagen. Dieser Entschluss hat ja eine Motivation, der wurzelt in einer Krankheit, die du gehabt hast und die auch ernst war. Was ist da passiert?
3: Ich will es eigentlich nur ganz kurz anreißen. Ich war damals zu meiner Abiturzeit und davor krank, hatte ein Gewächs an der Augenhöhle, das ist angeschwollen, musste operiert werden und habe einfach sehr früh in meinen jungen Jahren dieses Gefühl gehabt von, es heißt nicht unbedingt, dass du alt wirst und du musst wirklich dein Leben leben. Und ich glaube, ganz viele von uns müssen das noch realisieren, dass wir heute sterben können. Und das klingt immer ja. so hart und das will ich eigentlich mit rausgeben. Nicht, oh, ich war krank, sondern ich möchte mit rausgeben, genießt das Leben, jeden einzelnen Tag. Und das habe ich angefangen, dann mit meinem Motorrad und meinem Klebeband.
2: Mir sitzt jemand in der Runde, der eine ähnliche, Nele hat eine ähnliche Erfahrung gemacht. Du bist auch sehr früh verunfallt und hast dann wie lange damit zu tun?
5: Ich war 10 Jahre alt, bin auf dem Schulweg vom Motorrad angefahren worden und hatte einen Schädelbasisbruch und einen Schädelbruch, Bein gebrochen und lag wirklich, ja, ich denke mal 6 Wochen im Krankenhaus im abgedunkelten Zimmer mit dem Kopf auf dem Eiskissen, ohne jeden Kontakt.
2: Ja.
5: Meine Eltern durften eine Minute am Tag kommen und das hat mein Leben auch schon ganz schön verändert, auch in sehr jungen Jahren.
2: Und du wirst es wahrscheinlich genauso wie du genießen und wertschätzen, vielleicht mehr als jemand, der so einen
5: Kampf... Ja, ich denke schon. Wenn man mal dem Tod so ein bisschen ins Auge geguckt hat, und das ist bei mir dann später ja noch mal vorgekommen, dann weiß man das schon sehr zu schätzen, was man alles so erleben kann. Ne?
2: Du hast dich entschieden, diese Reise alleine zu machen. Mhm. Warum?
3: muss ich erst mal nachdenken, warum bin ich alleine losgezogen? Ich wollte, glaube ich, ja, ich habe die Antwort. Ich wollte so ein bisschen nach dieser Krankenhauszeit, nach der Abiturzeit, man ist viel umgeben von Leuten, man wird viel umsorgt, man liebt seine Eltern, die sind immer für einen da. Und ich habe gemerkt, ich muss jetzt auch mal selbstständig werden mit 19 Jahren. Und da habe ich mich reingequält.
2: Ja, ja, aber du kannst auch gut alleine sein. Das ist ja auch eine Kraft, allein sein zu können. Ich kenne viele Menschen, die sagen, oh, allein sein und dann auf so einer Reise, das ist schwierig. Ich meine, du bist als Frau, als junge Frau, mit einem Motorrad alleine unterwegs. Hast du dir auch Gedanken gemacht, hast du vielleicht Vorsichtsmaßnahmen auch ergriffen, die, wenn es um deine Sicherheit geht? Also ich als Vater eines Sohnes und einer Tochter, man macht sich um eine Tochter natürlich immer mehr Sorgen als um einen Sohn vielleicht.
3: Mhm. Also zunächst einmal war ich einfach in einer Situation in meinem Leben, wo ich vielleicht auch gar nicht so krass daran gedacht habe, sondern einfach daran gedacht habe, ich will glücklich werden, ich will jetzt gesund werden und da war einfach mein Fokus drauf. Heute bin ich natürlich auch ein bisschen reifer und habe meine Erfahrungen gemacht und sage auch, hey, ich schaue, das klingt dumm, aber ich habe zum Beispiel immer ein Messer dabei, es gibt auch Reisen, da habe ich einen Pfefferspray dabei, ich sage zum Beispiel abends niemals, wo ich schlafe, dass dort keine Menschen hinkommen, wenn ich mein Zelt aufstelle, ich gehe nur bei Menschen mit, wo mir mein Bauchgefühl sagt, das ist richtig. Und es kann Mann oder Frau sein. Man muss einfach wirklich ein Gefühl entwickeln.
2: Ja.
3: Kann ich diesen Menschen vertrauen oder nicht? Und schaue da wirklich selbst sehr viel auf mein eigenes Gefühl und auf Familien, da fühle ich mich oft sehr wohl. Mhm. Und höre da auf mein inneres Ich.
2: Wir erinnern uns doch in allen Lebenssituationen immer gern daran, wenn jemand uns in einer misslichen Lage sehr geholfen hat. Hast du Hilfsbereitschaft erlebt? In 1-2 Fällen, wo du noch heute sagst, da bin ich gerührt oder berührt.
3: Tausende. Ich will eine rauspicken, die vielleicht schnell zu erzählen ist. Ja. Und zwar, ich war mit meinem Motorrad damals in Chile unterwegs und habe Leute kennengelernt, die meinten, ach, komm mal mit wandern. Ich denke mir, hört sich sicher an, das mache ich mal. Und dann war da so ein Wasserfall. Ich wollte draus trinken, weil ich irgendwie länger nichts getrunken hatte. Und dann, ich lehne mich nach vorne, kaum Geld damals. Auf einmal, mein Handy fällt rein. Ich denke, ganz große Katastrophe. Meine Bankkarte noch hinterher. Ich denke mir, jetzt haben wir ein Problem. Aber es war gar nicht so ein großes Problem, weil die Leute kannten Leute, die Leute kannten, wo ich schlafen durfte. Und dann bin ich irgendwie um 3 Uhr nachts angekommen bei so einer alten, süßen Omi, die mir ein Lavendelbad gemacht hat, Suppe gekocht hat, mir ihr Handy gegeben hat, ihre Bankkarte, meinte, shopp du Mann, ich krieg das Geld irgendwann zurück. Sie hatte selber super wenig. Das ist eine Story, die man ganz kurz und knapp erzählen kann und die auch zeigt, die Welt ist nicht immer nur böse.
2: So, jetzt bewegen wir uns vom Motorrad zum Fahrrad. Du kommst gerade aus den USA und hast an einem Rennen teilgenommen, das heißt Race Across America. Das sind 4.800 Kilometer mit dem Fahrrad durch die USA. Das hast du jetzt zum zweiten Mal gemacht. Warum?
3: Boah, das frage ich mich jetzt nach dem zweiten Mal tatsächlich auch so ein bisschen. Aber die Geschichte ist die.
2: Ja.
3: Okay, ich hole ganz kurz aus.
2: Du hast Zeit.
3: Perfekt. Und zwar kennen viele von uns vielleicht den lieben Joey Kelly.
2: Oh ja.
3: Der hat sich gedacht, ich möchte Race Across America machen im 8er-Team.
2: Ja.
3: Er kam zu mir und meinte, ey, wir brauchen ja heutzutage auch so ein bisschen Mädels dabei. Kannst du ein Fahrrad fahren? Ich so, so viel Fahrrad gefahren bin ich in meinem Leben noch nicht. Aber da kann ich ja nicht Nein sagen bei Joey. Das heißt, ich habe zugesagt und wusste gar nicht, was auf mich zukommt. So, dann sitze ich da und denke mir, krass. 4.800 Kilometer ist ganz schön viel eigentlich.
2: Hat das Joey am Anfang nicht gesagt. Der hat gesagt, wir fahren mal ein bisschen.
3: Joey ist da Joey und dafür lieben wir ihn alle.
2: Absolut, ja.
3: Und ich konnte gar nicht wissen, was da richtig auf mich zukommt, beziehungsweise hat mich nicht richtig. Ich konnte es wissen, ich habe mich nicht informiert, sagen wir es so. Und dann hing ich da und habe aber gemerkt, nachdem ich. Es tut mir leid, diese Story ist eigentlich so schwer zu erzählen. Ich hatte einen Kreuzbandriss vorher in Vietnam. Als ich auf dem Roller unterwegs war und eine Kuh im Weg stand. So, und dann hing ich da mit meinem Kreuzbandriss vor diesem Race Across America-Ding und denke mir, wie soll ich jetzt dieses Fahrradrennen meistern? Dann bin ich da unter den ganzen Männern, wir kennen alle Social Media, die dann sagen, ach, die eine Frau unter den Männern, die ist bestimmt gar nicht so viel Fahrrad gefahren. Naja, und ich bin aber eigentlich voll gut gefahren, dachte ich zumindest. Ja. Und dann denke ich, gut, das mache ich einfach nochmal in einem Viererteam und nur mit Frauen, dass keiner da draußen mehr sagen kann, die Frauen, die können das nicht.
0: Ja.
3: Naja, dann habe ich mir mein Team aufgebaut. Ja. Bin dieses Jahr losgefahren, auf einmal zwei von denen. Eine stürzt, Helm kaputt, alles voller Schürfwunden, die andere wird krank. Ich denke, scheiße, jetzt muss ich das zu zweit fahren. Und wir sind, das muss ich kurz erzählen, wir sind schneller gefahren als die Männer.
2: Super! Ja. Die Ann-Kathrin erzählt es so amüsant und auch so humorvoll. Wir haben jetzt mal Bilder, meine Damen und Herren, wir haben einen kleinen Film. Und dann kriegen Sie mal ein Gefühl, was das bedeutet, durch Amerika zu radeln. Bitte.
6: 4.800 Kilometer. Von der Westküste bis an die Ostküste Amerikas. Für den guten Zweck. Tag und Nacht. Was wie ein Radrennen beginnt, wird schnell zu etwas, das wir uns vorher kaum vorstellen konnten. Endlose Straßen, Schlafmangel, Schmerzen. Und immer die Frage, wie lange geht das noch?
7: Oh Gott, so Schiss, dass ab und an gleich ein Fahrrad fällt.
6: Kilometer für Kilometer fahren wir weiter.
8: Das ist mit Abstand das Scarieste, was ich jemals gemacht habe.
6: Bis irgendwann der Punkt kommt, an dem man nicht mehr weiß, ob der eigene Körper noch mitmacht.
9: Ich hoffe, dass die durchhält.
10: Christian sagte, er würde also auf gar keinen Fall weiterfahren.
2: Wow. Ich frage mich, kann ich das irgendwo sehen?
3: Tatsächlich kann ich es heute offiziell machen, dass es auch bei Join laufen wird. Und es ist für mich eine riesengroße Ehre, weil ich damals das ganze Geld selber in die Hand genommen habe. So ein Rennen kostet, ich sage es einfach, ist mir egal, 140.000 Euro.
0: Nein!
3: Bartgeld. Ich habe mein ganzes Geld reingesteckt und mir
0: Nein.
3: gedacht, ich möchte ein Statement setzen und habe Spenden gesammelt zusätzlich für Frauenhäuser. Und dass Join das
2: Toll.
3: Jetzt mit mir macht, da bin ich sehr dankbar.
2: Sensationell. Ich habe noch zwei Fragen mit der Bitte um dann leider Gottes eine schnelle Antwort. Die erste Frage ist, würdest du so mit dieser Erfahrung jetzt, würdest du das nochmal machen, durch Amerika zu radeln?
3: Ja, aber Ram gibt es jetzt erstmal nicht mehr.
2: Okay, zweite Frage. Du hast so viele Länder gesehen. Gibt es ein Land, wo du sagst, das muss ich unbedingt noch mit dem Motorrad oder mit der Großmutter oder mit dem Fahrrad, da möchte ich unbedingt noch hin? Und wenn ja, warum?
3: Vielleicht noch mal hin. Ich war auf Island, das war wunderschön.
2: Ist das nicht toll?
3: Es ist wunderschön. Oh. Perfekt.
0: Ja. Und Hubertus hat es aus dem Bus gesehen.
2: Nein, Hubertus ist da gewandert und mit dem Auto durchgefahren.
0: Nein.
2: Ja, Hubertus fand das ganz so. Und zwar gerade im Norden, Akureyri. Warst du in Akureyri? Der Norden Islands, ein Traum. Ein Traum. Ja, du da, also wäre ich jünger, würde ich mitkommen. Aber du machst ja alles alleine. Also, ich habe großartig, was du geleistet hast. Und auch gerade, das finde ich so irre, dass du mit dieser Krankheit, die du überwunden hast, eine Lebensfreude daraus destilliert hast, die wir alle, die wir keine Krankheiten haben, wahrscheinlich ist es, verstehst du mich nicht falsch, ein Privileg, dass man dann die Kraft hat, das zu überwinden und daraus so eine Vitalität zu ziehen.
3: Oh, ich bin dankbar, ja.
2: Du bist eine tolle junge Frau.
3: Dankeschön.
2: Vielen Dank, dass du da bist. An Katrin Bennitz, meine Damen und Herren.
0: Und wo eine tolle junge Frau ist, da brauchen wir auch einen tollen, etwas älteren Herrn. Du bist noch nicht dran übrigens. Das war eigentlich die Anmoderation für dich, ne? Ja, ja. Guck mal, jetzt redet sie mit mir.
2: Christian, du kannst noch gehen.
0: Nein, es ist ein Mann zu uns gekommen, der dieses Studio sehr gut kennt, weil das ist eigentlich auch sein Studio.
11: Ja, sieht etwas anders aus. Sinne.
0: Genau, ja, ja. Bei Extra 3. Und ihr werdet es nicht fassen, Extra 3 feiert in diesem Jahr 50. Jubiläum. Und deswegen ist er heute hier bei uns. Warst du schon mal, nur mal kurz anschließend, um was Privates von dir zu erfahren, schon mal länger als 10 Minuten mit einem Fahrrad unterwegs irgendwo alleine?
11: Ja, ich war ein paar Tage unterwegs, aber ich bin dann auch mal, das klingt unglaublich lächerlich, jetzt sowas zu erzählen. Ich hatte den Impuls, ich wollte einfach mal mit dem Fahrrad losfahren. Das war vor 2 Jahren, da bin ich im Sommer losgefahren, einfach von Düsseldorf aus Richtung Belgien und Niederlande und war 5 Tage alleine auf dem Fahrrad unterwegs. Aber ja,
0: wie viele Kilometer macht man da so am Tag?
11: Wenn ich gut bin, 100.
0: Okay. Wow. Und wenn du nicht so gut
11: bist. Ja, super. Aber nicht jeden Tag. Dann muss ich auch wieder ein bisschen Pause machen.
0: Nee, ist klar. Das
11: also ich bin, das ist ja bei mir so, da bin ich froh, dass alle Knie mitmachen, alle beide.
0: Ja.
11: Dass ich nicht mit Herzinfarkt vom Fahrrad gefahren.
0: Aber es ist ja auch kein Wunder, dass deine Knie viel zu tun haben. Du trägst schwer an den Neuigkeiten dieses Landes, der politischen Situation und so weiter und so fort. Da geht man natürlich manchmal in die Knie. Ja. Das werden wir gleich besprechen. Als du das letzte Mal hier warst, 10 Jahre her, hast du uns erzählt, dass du To-Do-Listen sehr gerne machst. Ja. Was steht momentan ganz oben auf deiner To-Do-Liste? Was streichst du durch oder hakst du ab?
11: Ich streiche durch. Das ist befriedigend.
0: Ist schön, oder? Ja,
11: und natürlich, wenn man was macht aus Versehen, was nicht auf der Liste stand, schreibt man es noch schnell drauf.
0: Und streichst durch. Ah, dann wird die Liste länger. Ja, ja, super.
11: Also im Moment ist oben auf der Liste ganz viel extra 350. Es sind noch Texte zu schreiben, Dinge zu organisieren. So ein bisschen PR-Termine zu absolvieren. Also da ist im Moment die To-Do-Liste relativ voll.
0: Also das lässt darauf schließen, dass es eine große 50-Jahr-Feier Jubiläumsausgabenshow geben wird?
11: Ja, es gibt eine Jubiläumsshow am 17. September auf unserem gewohnten Sendeplatz. Die wird aber 75 Minuten lang sein. Wir haben viele Gäste, unser gesamtes Team wird da aufschlagen. Außerdem auch Oliver Welke.
0: Ach toll, der Kollege, ja super.
11: Der Kollege gibt sich einen Staatsbesuch, wir werden ihm den roten Teppich ausrollen.
0: Ja, mach das.
11: Ja, also da freue ich mich sehr drauf.
0: Und hier sehen wir gerade, wie groß das Team ist, oder? Die alle da zusammen an Extra 3 arbeiten und das schon seit 50 Jahren.
11: Richtig, in unserem neuen Studio, da haben sich alle versammelt, ja. Es sind nicht alle von Anfang an, vom ersten Tag an dabei, auch nicht ganz, aber ja.
0: Das wird noch zu besprechen sein. Wir hatten es uns ganz oben auf die To-Do-Liste geschrieben, dass wir dich ein bisschen feiern. Und wir haben auch über dich einen kleinen Film gemacht. Ja, ja. Ja, ja.
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0: werden jetzt nicht allzu nostalgisch zurückblicken auf die 50 Jahre. Wir sind sehr im Hier und Jetzt.
1: Und, es gibt ja auch genug zu tun.
0: Es gibt genug zu tun. Ja. Die Zeiten sind ja auch entsprechend angespannt. Und es gibt Landtagswahlen in unmittelbarer Nähe dieser Sendung. Und wir werden jetzt nicht allzu sehr in diesen Schulterklopfmodus verfallen.
1: Okay. Trotzdem guckt man ja ein bisschen zurück. Und wenn man sich die Shows anguckt aus den 70er Jahren, ich meine, unsere Show gibt es ja auch schon so wahnsinnig lang. Ist das noch vergleichbar mit dem, wie es heute ist? Also ist die DNA ganz gleich geblieben oder hat sich das alles total verändert?
0: Es hat sich sehr viel verändert. Ich muss sagen, dass ich die ganz frühen Anfänge jetzt auch nicht so gut kenne. Da kenne ich immer nur punktuell hier und da was.
1: Ja.
0: Ja, es ist ja eine Sendung, die als mehr oder weniger journalistisches Format entstanden ist, mit so satirischen Einsprengseln und hat dann im Laufe dieser 50 Jahre ja auch jede Menge Metamorphosen durchlaufen. Also es war auch mal eher eine reine politische Magazinsendung, dann war es wieder so eine etwas ruhigere Satiresendung, sehr norddeutsch, sehr zurückgenommen, so ein bisschen verstiegen, manchmal auch in den Moderationen. Und immer sehr, also es war jetzt wenig auf die 12, wenig Krachledern, wenig karnevalistisch. Mhm. Und es ist dann im Laufe der Zeit noch ein bisschen showiger geworden. Mit Tobias Schlegel kam Publikum dazu, dann kam ich.
1: Und was passierte dann mit dem Publikum, als du kamst? Also das blieb?
0: Das Publikum blieb. Es kam noch etwas mehr Publikum hinzu. Und ja, ich glaube, man würde die Sendung nicht unbedingt wiedererkennen, wenn man jetzt irgendeine Folge von 1981 sich
1: sehen würde. Hat sich der Ton verändert? Was wollen denn die Leute heute? Weil es ist ja sehr interessant, was die Menschen, was zumutbar ist. Sind sie empfindlicher geworden? Brauchen sie sanftere Töne? Oder ist es eher die härtere Gangart, die ihr heute geht im Vergleich zu früher?
0: Ja, der Ton hat sich ja insgesamt sehr verschärft. Die Empfindlichkeit ist aber auch größer geworden.
1: Ja, eben. Das ist gar nicht so einfach zu meistern, oder?
0: Ja, also die Aufregung. Es sind schon alle aufgeregter, empörter, nehmen auch alles immer sehr persönlich, was man da sieht. Also ganz oft gibt es auch Reaktionen. Ja, da hat er das und das gesagt, aber ich bin in folgender Situation. Und man denkt, ja, kannst du mal 2 Meter neben dich selbst dich stellen und sagen, es geht nicht unbedingt jetzt um dich. Ja, natürlich, in deiner Situation ist es so, aber also ich würde sagen, es sind natürlich gute Zeiten für Satire, weil unglaublich viel passiert, weil es auch alle sehr empört sind. Und das ist eher gut, als wenn jetzt gar nichts passiert. Und wenn
1: wovor hast du am meisten Angst, dass derjenige aus dem Kabinett verschwindet? Also gibt es jemanden, wo du sagst, das ist einfach, auf den können wir jede Woche setzen?
0: Ach, die wechseln sich ganz gut ab. Also alle bringen sich ein,
1: ja,
0: muss ich sagen,
1: ja.
0: Auf die eine oder andere Art und Weise. Ich hätte jetzt gesagt, vielleicht, war jetzt nicht im Kabinett, aber Jens Spahn zuletzt, er wird ja wiederkommen, da bin ich von überzeugt.
1: Als was wird er wiederkommen? Hast du eine Vermutung?
2: Das weiß ich noch nicht. Bei Jens Spahn völlig unerheblich, der kommt immer wieder.
0: Er wird auf jeden Fall wiederkommen, denke ich. Katharina Reiche war für mich eine Überraschung, es liefert auch sehr viel Material, muss ich sagen, und man muss es auch nicht so an Personen festmachen.
1: Nee, finde ich auch. Wie muss man sich das vorstellen, dass du so eine Vorbereitungswoche erlebst? Also du bist ja praktisch immer in der Vorbereitung auf die Sendung. Also dein Leben besteht ja eigentlich aus Politik, erfassen, irgendwie verarbeiten und was damit machen. Wie machst du das die ganze Woche über? Was konsumierst du?
0: Ich konsumiere in erster Linie wirklich so klassische Medien wie Zeitungen, also ich bin da sehr konservativ, mache mir dann Gedanken, teilweise eigene. Und,
1: aber nur teilweise. Ja.
0: Und manchmal ist es auch ganz gut, dass man das verarbeiten kann, was man da sieht, also was einen auch aufregt. Es ist schon ein ganz gutes Ventil. Es ist jetzt nicht Handeln im engeren Sinne, aber ich habe schon das Gefühl, man kann dann was damit machen. Manchmal finde ich es beruhigend zu sagen, ist schlimm, aber am Donnerstag kann ich was in der Sendung dazu sagen.
1: Also erstmal kann man Luft ablassen und ihr seid im Gespräch mit Menschen. Und ihr wart jetzt in Rostock und habt eine neue Sache ausprobiert mit Dialog.
0: Ja, extra da im Dialog.
1: Erzähl mal, was ihr da gemacht habt.
0: Ja, das war ein Pilotprojekt. Wir haben uns einfach gedacht, wir müssen auch mehr präsent sein in unserem NDR-Sendegebiet. Und haben das mal ausprobiert. Waren in Rostock hier im Peter-Weiß-Haus, haben die Sendung vorgestellt, haben gezeigt, wie wir hier arbeiten, wie die Sendung entsteht. Und das Publikum hat Fragen gestellt, wurde auch digital eingereicht. Und wir haben das dann so ein bisschen gebündelt und beantwortet. Und das war hochinteressant. Wir waren auch bewusst in Mecklenburg-Vorpommern, weil wir dachten, das ist eben auch eine Region, wo der öffentlich-rechtliche Rundfunk so ein bisschen unter Beschuss ist. Aber siehe da, die Menschen sagen, toll, dass ihr da seid.
1: Und habt ihr Dialog wirklich von unterschiedlichsten Menschen dann auch gefördert? Oder waren sich alle einig auf der Bühne?
0: Also die Veranstaltung war relativ schnell voll und ich gehe mal davon aus, dass auch viele Extra-3-Fans da waren. Ich wünsche mir aber, dass man das ein bisschen verstetigen kann und dass wir das regelmäßig

0: lässig machen und dann wird es vielleicht auch noch ein bisschen.
1: Wenn du jetzt schon dran arbeitest, was rund um die Wahlen in Sachsen-Anhalt passieren wird, weißt du schon, in welche Richtung deine Moderation gehen wird? Also weißt du schon, worauf du dich vorbereitest? Oder bereitest du zwei Szenarien vor?
0: Ich tue mich im Moment noch schwer, so ein Worst-Case-Szenario auszumalen. So ein bisschen aus Trotz auch. Deshalb warte ich jetzt erstmal noch den Sonntag ab.
1: Okay, ich übergebe an Hubertus.
2: Was ist das Worst-Case-Szenario?
0: Ja, das Worst-Case-Szenario.
2: Ich bin jetzt zur Neutralität verpflichtet.
0: Ach so, ja, natürlich. Da es jetzt eine Partei gibt, die relativ gut dasteht und die ja jetzt auch dem öffentlich-rechtlichen Rundfunk nicht so wohlgesonnen ist, würde ich jetzt sagen, aus unserer Perspektive, wäre natürlich eine absolute Mehrheit der AfD. Ein Worst-Case-Szenario, sage ich jetzt als Staatsbürger, als Satiriker, sehe ich das möglicherweise ein bisschen anders.
2: Aber hast du Sorge? Also ich meine, ein Satiriker lebt davon, dass er eine Distanz entwickelt. Aber ich frage dich, hast du Sorge?
0: Ich habe natürlich Sorge, ja. Ich habe Sorge um das Land, aber ich habe nicht Sorge jetzt um mich persönlich.
2: Dein aktuelles Programm heißt Versöhnung. Sprechen wir es mal aus. Ich rede immer wieder und auch gerne mit Menschen, die die AfD wählen, weil es mich interessiert und weil ich sie versuche, vom Gegenteil zu überzeugen. Das ist, also ihr Recht ist, das zu tun. Mein Recht ist zu sagen, ich versuche dich davon zu überzeugen, dass andere Parteien besser sind. Das ist mein Recht. Aber ist Versöhnung der Schlüssel, um auf eine Augenhöhe zu kommen, die dann eine Debatte möglich macht? Und ich glaube, die Debatten fehlen mittlerweile auch in Deutschland.
0: Es ist ja zunächst mal der Titel meines Kabarett-Comedy-Programms. Ja, es ist natürlich auch hier in diesem Programm teilweise ironisch. Ich schaffe es jetzt auch nicht zu versöhnen und dann Debatten auf Augenhöhe zu führen. Ich versuche das anzudeuten, weil ich das Gefühl habe, es ist schon so, dass wir in Grabenkämpfen verharren und gar nicht mehr zueinander finden. Und es geht nicht immer, es gelingt nicht immer, aber ich glaube, das Gespräch, das persönliche Gespräch im Kleinen ist tatsächlich mit das Beste, was man machen kann.
2: Ich frage mich, meine Großmutter ist immer in derselben Weinstube gewesen in den 80er Jahren und hat sich mit Menschen getroffen vorher, die dezidiert anderer Meinung waren als sie. Und dann haben die mit viel Wein und ein bisschen Hawaii-Toast, als man damals, hat man sich wirklich beharkt. Es gab es ja auch damals schon. Manche waren gegen Willy Brandt, andere waren gegen Franz Josef Strauß. Es war ja nicht nur friedlich. Und danach hat man mit dem Wein angestoßen und hat gesagt, wunderbar, schön, dass du da warst und so. Das fehlt, finde ich, und das ist ein Jammer.
0: Ja, das stimmt. Ja. Was sicherlich auch fehlt, ich stimme vollkommen zu, aber was auch fehlt in meinen Augen, ist so ein gewisses Wohlwollen, auch bei Äußerungen, nicht immer die allerschlechteste Interpretation dessen, was da gesagt wurde, vorauszusetzen. Ich muss mir da ein bisschen die eigene Nase fassen, weil wir natürlich auch Material suchen, Woche für Woche, und sagen, wie war das wohl gemeint? Aber etwas mehr Wohlwollen in Debatten wäre, glaube ich, manchmal.
2: Gab es eine Situation, wo du auch deine Meinung verändert hast? Das ist ja das, was eigentlich zu einer guten Debatte gehört, dass man sagt, ach, er ist mir zwar unsympathisch, aber irgendwie erreicht mich da gerade ein Argument, darüber muss ich mal nachdenken.
0: So sollte es ja eigentlich sein.
2: Ja, es ist schön, ja selbst schön ist, wenn es so ist.
0: Ja, es ist natürlich, es gibt auch ganz zentrale Fragen. Ich habe Zivildienst gemacht und aus voller Überzeugung den Kriegsdienst verweigert damals. Also ich war mir bei keiner Entscheidung in meinem Leben so sicher, das Richtige zu tun, wie damals bei der. Ich sehe das heute anders. Ich würde wahrscheinlich heute zur Bundeswehr gehen, wenn ich in der Situation wäre. Und das ist gar nicht so einfach, weil es ja ein großes Thema ist und weil man es auch weil man es als Verrat an seinem eigenen Ich empfindet, in so einem Punkt seine Meinung zu ändern. Aber das gibt es durchaus. Ich habe auch Dinge in der Sendung gesagt, die ich später bereut habe. In einzelnen Fällen haben wir das auch mal thematisiert. Und ich habe mich auch entschuldigt in der Sendung.
2: Habe ich auch. Das muss auch möglich sein. Ja. Finde ich auch. Weil wir in der Live-Situation ist das so. Du bist ja auch ein musikalisches Talent, was uns erst durch deinen Besuch bei Ina deutlich wurde.
1: So toll.
2: Ah, fantastisch.
1: Wirklich.
2: Und du hast einen Song gemacht über Babyboomer. Und den schauen wir uns jetzt mal an, meine Damen und Herren. Das hat er super gemacht. Also.
3: Boomer

0: und das macht sonst keiner mehr.
1: Bedürfnis, so ein gutes Wort für die Babyboomer einzulegen.
2: Ja, ich hatte das Gefühl, Boomer-Bashing ist Volkssport geworden. Ja. Und es liegt für mich langsam in dieser Massierung, dieses immer wieder die Boomer. Es liegt für mich auch so ein bisschen Altersdiskriminierung drunter. Ich denke, das hat auch
3: wo sind wir denn bei den Boomern? Wer ist denn da drin?
2: Jahrgang, streng genommen Jahrgang 45 bis 64.
3: Ah ja,
2: wir sind
3: ja, okay.
1: Ja, da hast du, also hast du die Boomer aber ganz schön großgezogen.
2: Ja, ich bin mir jetzt auch nicht ganz sicher.
1: Okay. Ich bin ja ein Boomer dann. Das weiß ich noch nie, habe ich noch nie drüber nachgedacht. Ich dachte, die Boomer kommen nach mir. Aber gut.
2: Aber es ist ja so ein Sammelbegriff geworden und ja. Boomer einfach ältere Menschen, das irgendwie nicht kapiert.
1: Was heißt ja einfach ältere Menschen jetzt mal ein bisschen? Also und dann die andere Frage, also jetzt ein bisschen.
2: Ja, das kann man auch netter sagen. Das stört mich auch und zwar mit zunehmendem Alter stört es mich immer mehr, komischerweise. Früher
1: war mich immer weniger, seitdem es Mick Jagger gibt und Keith Richards, die im nächsten Jahr wieder auf Welttournee gehen, bin ich total. Also, aber ich nein. Ich habe noch eine Frage. Die Generation Z, mit der haben wir es ja jetzt zu tun. Wie sieht deren Humorverständnis aus?
2: Das ist ganz anders wie bei jeder Generation natürlich. Ganz anders als das Humorverständnis der Generation davor. Ich finde, es ist ein unglaublich kreativer Umgang mit Sprache und mit Witz zu beobachten. Diese Meme-Kultur, natürlich, es muss so sein, dass ich nicht checke. Ich darf es nicht verstehen, weil sonst wäre irgendwas auch verkehrt. Ich glaube, wie Musikgeschmack und wie Sprache ist das auch ein Distinktionsmerkmal einer Generation. Und wer jetzt nicht weiß, was Distinktionsmerkmal heißt, das ist eben ein Distinktionsmerkmal meiner Generation.
1: Aber wie, das musst du jetzt noch nachliefern. Ich bin der Anwalt des Publikums. Was ist ein Distinktionsmerkmal?
2: Naja, das ist etwas, womit man sich abgrenzt gegenüber einer Generation.
1: Jetzt verstehe ich es auch. Ja, super. Also wir wünschen dir eine erfolgreiche weitere Zeit mit dem Format. Was du ja zu einer Blüte gebracht hast, dass Barbara und ich da neidvoll vorstehen.
3: Wirklich, voll.
1: Wirklich. Ein tolles
3: Wir kommen von einem 50. Jubiläum zu einem wirklich ganz anderen Thema, weil der Mann, der jetzt zu uns kommt, hat wirklich Hunderttausende von Leichen gesehen und für ihn gibt es nur drei mögliche Todesarten, nämlich natürlich, nicht natürlich und ungewiss. Und über all das werden wir jetzt sprechen mit dem bekanntesten Forensiker des Landes. Herzlich willkommen, Professor Michael Zokos.
4: Hallo. Herzlichen Dank. Vielen Dank. Dankeschön.
3: Wir wollen auch ein bisschen Mut machen da draußen. Du bist jetzt so ein Star und ich glaube, ganz viele Leute sagen, boah, das finde ich spannend, was er macht. Es gibt auch viele, die sagen, damit möchte ich nicht beruflich machen. Aber viele sagen jetzt vielleicht, will ich auch schaffen, aber mein Abi ist nicht so gut. Da kannst du doch beruhigen, oder?
4: Da kann ich völlig beruhigen. Also zumindest in meiner Zeit, ich habe ein 3-0er-Abi gemacht.
3: Ja.
4: Ich war ein total fauler Schüler. Ich hatte nicht solche Lehrer wie Herr Reff, sondern ich hatte ältere Damen.
3: Ja, die können ja nichts.
4: Nee, die waren in den 60ern, in ihren 60ern. Ich war ein Junge in den 70ern. Und da wurde nicht irgendwie individuell auf irgendjemanden eingegangen. Und mich hat das überhaupt nicht gereizt, in der Schule irgendwas zu machen. Ich war grottenfaul. Aber ich bin trotzdem Professor für Medizin geworden. Insofern, das gibt vielen Leuten, glaube ich, Hoffnung.
3: Aber du bist ja in den Medizinertest und da können wir einen Tipp geben. Wie hast du es geschafft, diesen Medizinertest dann trotzdem irgendwie zu machen? Und
4: völlig ohne Druck. Ich war 2 Jahre bei der Bundeswehr. Im Übrigen auch eine Entscheidung, die ich heute vielleicht auch noch mal überdenken würde in die andere Richtung, weil Sie das sagten. Ich war 2 Jahre bei der Bundeswehr und wusste tatsächlich nicht, was ich machen soll. Ich wollte eigentlich Archäologie studieren oder Jura. Und hatte dann eine Freundin in Kiel. Ich war in Braunschweig und dann gab es den Medizinertest in Kiel. Und ich dachte, geil, da kriege ich 2 Tage frei von der Bundeswehr.
3: Es hatte sexuelle Hintergründe sozusagen.
4: Nein, das würde ich jetzt nicht sagen. Ich wollte einfach nur ein bisschen Geborgenheit, sagen wir mal so. Und wollte da aus dieser rauen Männergesellschaft mal raus für 2 Tage. Und dann habe ich den Medizinertest gemacht und tatsächlich mich null vorbereitet. Da waren ganz viele Sachen, ja, auf Sylt im Repetitorium. Und ich denke, was ist denn hier los? So, und dann musste man einfach Zahlen rein, sich merken und irgendwie so räumlich denken. Und das waren so 2 entspannte Vormittage.
3: Ja.
4: Und ich habe mir da keinen Druck gemacht und bums hatte ich einen Medizinstudienplatz.
3: So, also super, liebe Kinder zu Hause, es kann für jeden klappen. Dass Lehrer manchmal falsch in der Einschätzung liegen, zeigt nicht nur deine Abi-Note. Wir haben es ja gerade eben auch bei Herrn Reff gehört. Man muss nur richtig auf die Kinder gucken. Jetzt bist du auch nicht davor gefeit, weil der ein oder andere Lehrer hat auch bei deinen Kindern schon mal was Falsches vermutet. Und zwar hat eine Lehrerin oder eine Putzfrau, glaube ich mal, aus dem Abfalleimer eine Zeichnung raus.

0: geholt von einem deiner Söhne.
1: Richtig, von meinem Sohn Livius, der sehr gerne malt und auch toll malt. Mhm. Und mit 7 hat er gezeichnet. Und diese Zeichnung wurde dann von einer Putzfrau aus dem Mülleimer geholt, deshalb ist sie auch so zerknüllt, die dann zum Klassenlehrer ging. Und der Klassenlehrer ging zum Rektor. Und der Rektor rief mich ein, ich sollte kommen. Es gäbe etwas mit meinem Sohn zu besprechen.
0: Ja.
1: Und er sagt, was soll das sein, was ihr Kind hier zeichnet? Und ich habe mich angeguckt und sagt, naja, ich denke, das sieht nach einem tödlichen Verkehrsunfall aus.
0: Da fährt einer mit hoher Geschwindigkeit mit dem Auto.
1: Geschwindigkeit,
0: oder liegen Leichen auf der Straße.
1: Ganze Familie und so weiter.
0: Abgetrennte Gliedmaßen sehe ich auch,
1: richtig,
0: oder?
1: Abgetrennte Gliedmaßen.
0: Und das sind Hände und Füße, die da...
1: Richtig, ja. Richtig. Aber ich finde es schön, wenn ein Kind Fantasie hat. Das ist natürlich ein bisschen angeregt, auch durch das, was zu Hause mal so erzählt wird, was ich beruflich mache.
0: Mein Papa macht, hat er gesagt.
1: Also ungefähr jedenfalls hat der zu mir gesagt, finden Sie das nicht ein bisschen komisch? Ich habe gesagt, das finde ich überhaupt nicht komisch, weil ich nämlich selber solche Zeichnungen gemacht habe als Kind.
0: Und davon haben wir auch eine dabei.
1: Ja, und die habe ich dann tatsächlich einen Tag später, das ist kein Witz, das habe ich mit 7 gezeichnet.
0: Der ist
1: 1974.
0: Liegt in der Blutlache.
1: Ich kann auch genau sagen, warum. Weil ich gerne Comics haben wollte. Ich wollte gerne Superman-Comics haben, Batman-Comics. Und meine Mutter, ich komme aus einem sehr humanistischen Haushalt, hat gesagt, nein, auf keinen Fall gibt es sowas, das ist Schund. Allenfalls mal Asterix. Ich wollte aber blutige Comics. Dann habe ich mir die selbst gezeichnet. Und das hat er sich mit Sicherheit von mir.
0: Wie soll ich dir helfen? Ich bin gefesselt.
1: Genau.
0: Das sind ja alle Szenarien verarbeitet, mit denen du heute auch zu tun hast. Es ging los in Sydney bei der Wasserpolizei. Da hast du ein Praktikum gemacht und hast da bestimmte Sachen erlebt, die inspirierend waren. In dem Sinne, wie du inspirierend erlebst. Was ist dir da untergekommen?
1: Richtig. Also ich habe Medizin studiert und dann hat mein bester Freund im Studium gesagt, komm, lass uns doch mal im Ausland eine Formulatur machen. So, und dann haben wir in der inneren Medizin im Royal North Shore Hospital in Sydney eine Formulatur gemacht. Und es war grottenlangweilig, wirklich. Die haben immer gesagt, ja, wir operieren mit Medikamenten, aber ich fand das gar nicht spannend. Ich mache es gern, wenn man ein bisschen was praktisch macht. So, und dann sind wir da in der Mittagspause langgelaufen, da war der Friedhof. Und da habe ich gesagt, boah, weißt du was, Lala, wir gehen zur Gerichtsmedizin. Wir fragen, ob wir in der Gerichtsmedizin unsere Formulatur fortsetzen können. Da sagt er, ja, geil, machen wir. Sind wir hin. Und dann haben die uns tatsächlich 2 Tage später genommen als Studenten, wir hatten ja alle Unterlagen dabei, und haben dann mit der Wasserschutzpolizei ein Projekt gemacht, und zwar Drowned Bodies in the Waterways of Sydney. Das heißt also, wie treiben Wasserleichen in den Wasserstraßen von Sydney.
2: Und ja, aber so, Hubertus, das ist wichtig. Das musst du ja wissen. Du musst ja wissen, wenn du irgendwo einen rausziehst, von wo der angekommen ist. Ja.
0: Oder umgekehrt, wenn man weiß, wo er rein ist, wo kommt
1: genau.
0: er jetzt
1: nach? Da liegt ein Rucksack und ein Abschiedsbrief. Ja. Und dann weißt du, ja, gehen wir hier mal dritte Klippe und ziehen den da raus.
0: Und die haben euch benutzt als... nee, ihr wart dann unterwegs und habt
1: wir
0: das...
1: Wir waren dabei. Wir haben dann tatsächlich, das muss man dazu sagen... Die
3: selbst Nele Neuhaus guckt etwas ängstlich.
1: Hör gut zu, Nele, das ist alles für deine Bücher wichtig jetzt.
0: Ja, das ist alles Inspiration.
1: Und wir haben dann die Lungen gekocht. Die Lungen der Verstorbenen, also der Wasserleichen gekocht, weil wir da Kieselalgen isoliert haben. Kieselalgen sind in allen Gewässern drin und sind auch dann in den Lungen nachweisbar. Und dort, wo die reingetrieben sind oder reingestiegen sind, lebend und langgetrieben sind, haben sie es ja noch eingeatmet und dann waren sie tot und dann konntest du das nachweisen.
0: So. Toll. Hast du auch Parasiten kennengelernt, die irgendwas mit der Zunge machen?
1: Genau. Also es gibt einen Parasiten, der heißt Zungenfresser. Also ich habe nun hier, ich war 10 Jahre hier in Hamburg, da haben wir unheimlich viele Wasserleichen hier aus der Elbe seziert, bin jetzt seit 20 Jahren in Berlin Rechtsmediziner, Wasserleichen aus der Spree und Havel, und habe natürlich alles gesehen, aber habe nie wieder das gesehen, was ich da gesehen habe. Da gibt es nämlich einen Parasiten in, Hubertus verzieht schon den Mund, pass auf, einen Parasiten gesehen, der heißt Zungenfresser. Boah. Das ist der einzige Parasit der Welt, der das Organ oder ein Organ seines Wirtes ersetzt. Der sitzt nämlich bei...
3: Wie ersetzt? Der frisst sie mir erst weg, ja,
1: der und frisst sich auf die Zunge, der frisst die Zunge auf, die atrophiert, die Gewebeschwund, und der sitzt dann auf der Zunge des Fisches und kriegt die Nahrung zuerst.
0: Nein.
1: Ja, da sehen
0: Ach,
1: wir.
0: Guck mal, da
1: ist er. Das ist
0: der. Ja ekelhaft.
1: Das ist jetzt nicht irgendwie KI oder so, das sind echte Bilder. Und die fressen auch an Menschen.
3: Irre.
1: Und das sind so Defekte, die ich da tatsächlich gesehen habe.
0: Und das Gute ist ja, du hast ja auch von allem ein Foto, hast ja auch schon früh angefangen, das alles natürlich
1: alles gesammelt.
0: Zu archivieren und zu sammeln.
1: Das zahlt sich jetzt aus.
0: Und jetzt zahlt sich's aus, weil jetzt zeigst du es aber auch wirklich mal wieder dem großen Publikum. Du bist wieder auf Tour. Wie viele Leute kommen an so einem Abend, um dir zuzuhören?
1: Ich bin zum Beispiel am 7. Dezember hier in Hamburg, da kommen dann tatsächlich 12.000 Leute.
0: Aber das ist so geil, da denkt man immer, das ist so Special Interest.
1: Weißt du?

0: ganz. So Nische, so kleine Nische.
1: Eine kleine Nische.
0: So kleine Nische. Ich bin Tafur ÖVB Arena mit 8000 Leuten und also das sind alles große Arenen. Hat aber ganz klein angefangen. Ich habe tatsächlich vor. Wie lange ist das her jetzt? Warte mal, 2009? Also
1: das weiß ich noch. Da warst du in einem großen Saal in der Rechtsmedizin.
0: Das war schon größer. Ich habe tatsächlich vor 20 Jahren in der Buchhandlung mit 25 Leuten angefangen. Ich bin dann mit dem Zug von Berlin nach Leipzig. Hab da, Nele kennt das auch, habe da gelesen. Und irgendwann, du warst ja auch immer auf einer Lesung von mir, vor auch so 15 Jahren oder so. Und dann sagte irgendwann meine Frau, ey, lesen können die doch selber. Warum liest du denen vor? Erzähl doch einfach mal und zeig das. So, und dann habe ich mit einer Dia-Leinwand angefangen vor 100 Leuten. Und dann wurde das größer. Dann habe ich irgendwann mal die Grugerhalle gemietet, hatte echt Schiss, dass ich die nicht voll kriege. Und dann waren da 4.500 Leute drin. Da wusste ich, das funktioniert auch auf der großen Bühne.
1: Aber du hast natürlich auch Geschichten, die man hören will.
0: Das waren übrigens auch, sind auch übrigens Geschichten aus meiner Show.
1: Ja.
0: Das ist so ein bisschen, weil ich immer gefragt worden bin, wie bist du zur Rechtsmedizin gekommen? Wie waren die Anfänge? Da erzähle ich genau diese Geschichte natürlich viel ausführlicher mit der Wasserschutzpolizei in Sydney.
1: Zeigst
0: mit dem
1: du auch noch mal Fotos, wie man sieht, wie du da auf dem Boot stehst?
0: Ja, ja.
1: Okay, ich frage für eine Freundin.
0: Ja. Und Moment. Und zum Beispiel auch diese Kinderbilder, die sind auch in meiner Show, weil ich natürlich auch immer so ein bisschen versuche, die Leute wieder rauszuholen. Das ist ja so eine Gratwanderung. Also es geht jetzt nicht um Blutgier und Sensationslust, sondern es geht tatsächlich, mein Job populärwissenschaftlich auf der großen Leinwand zu zeigen. Aber da musst du die Leute immer wieder rausholen. Da ist mein Hund, so ein kleiner Yorkshire-Terrier, der mir auf Instagram folgt, er kennt ihn, der kommt immer so ein bisschen zur Beruhigung, dann alle immer,
1: Und dann aber wieder zurück
0: und dann
1: zu geht's dem
0: wieder voll
1: Fall
0: rein.
1: Aus Chile.
0: Dann geht's wieder voll rein.
2: Nele, wir müssen mal Nele fragen, würdest du aus Recherchegründen dir diese Show angucken?
3: Ja, unbedingt. Ich habe schon Karten geschenkt bekommen, oder?
0: Genau.
3: Ich sage jetzt nicht genau wann, aber...
0: Oktober,
3: ja, doch, sag's. Genau. Sag genau.
1: Fantastisch.
3: Während der Buchmesse.
0: Richtig.
3: Werde ich die Buchmesse schwänzen, abends alle Veranstaltungen und werde mir genau diese Show
0: Ich glaube, Nele hat sich auch schon mal von mir beraten lassen. Nicht? Haben wir
3: ja,
0: auch
3: ja.
0: Schon mal
3: du hast mir
0: über deinen Dr. Kirchhoff, heißt er?
3: Ganz genau.
0: Vor 10 Jahren oder so.
1: Und da hast du ihn gefragt, ich habe das und das vor, ist das denkbar, ist das möglich?
3: Ja, das ist ja wichtig, wenn man Krimis schreibt, dass sie so authentisch wie möglich sind und dass die eben auch gut recherchiert sind. Und ich meine, wenn man mit einem Rechtsmediziner befreundet ist, dann wäre man ja dumm, wenn man den nicht fragt. Ne?
1: Ja, ja, klar.
0: Das werde ich also, nachher sagen, was ist das denn?
1: Ja, halt genau. Dir mal die Ohren zu, nicht, dass du jetzt schon die Geschichte vorher hörst, vor der Show. In Chile warst du und hast dafür gesorgt, dass ein Verdächtiger aus dem Gefängnis entlassen wurde. Was
0: genau,
1: ist passiert?
0: Das war eine sehr bekannte Frau in Chile, Nayara Witt, das kann man auch offen sagen, den Namen, weil das auch durch die Presse gegangen ist, die ist vom Balkon aus dem 12. Stock gestürzt, der gemeinsam mit ihrem Lebenspartner bewohnten Wohnung. Und die Rechtsmediziner haben festgestellt, Todesursache Sturz aus der Höhe. So. Nichts weiter dazu gesagt, ob es jetzt Suizid ist, Unfall, Tötungsdelikt. Das sind ja die drei Sachen, die in Frage kommen. Und dann kam kurze Zeit später eine Rechtsmedizinerin ins Spiel, die das Ganze als Femizid gedeutet hat. Das heißt also Tötung einer Frau, weil es eine Frau ist. Und die festgestellt hat, nach ihrer Einsichtnahme in die Sektionsunterlagen, die Frau ist erwürgt worden und tot runtergeworfen worden vom 12. Stock. So, jetzt gab es eine Gerichtsverhandlung in Chile und ihr Lebensgefährte Rodrigo Del Val wurde wegen Mordes lebenslänglich verurteilt.
1: Okay.
0: So. Und jetzt kamen die chilenischen Anwälte auf die Idee und haben gesagt, wir wollen das noch mal rechtsmedizinisch bewerten lassen und haben sich an Jean Lucena, das ist der Chef der Rechtsmedizin in Sevilla, gewandt. Der spricht Spanisch und Chilenen sprechen auch Spanisch. Und haben gesagt, kannst du das machen? Und da hat er gesagt, ja, aber ich kenne einen, der hat so viel über Sturzgeschehen publiziert wie kein anderer auf der Welt in Fachzeitschriften. Und das war ich. So,
1: ach, du bist der Sturzexperte.
0: Ich bin der Sturzexperte. Das heißt, ich hab analysiert, was unterscheidet Suizide? Wie weit ist die Entfernung? Wie fällt ein toter Körper? Was sind Vitalzeichen? So, und dann haben die mich quasi ins Boot geholt und die ganzen Unterlagen geschickt, das alles ins Englische übersetzt. Ich habe das analysiert und mir war sofort klar, dass die tatsächlich selbst runtergesprungen ist. Die hat sich suizidiert aufgrund von Vitalzeichen und das passte auch genau zu der Schilderung. Er hat gesagt, she was jumping, also es gab einen lauten Streit in der Wohnung, den Nachbarn gehört haben und er hat gesagt, die ist völlig ausgerastet und ist dann jumping like she was diving in a pool, das heißt mit vorn übergestreckten Armen.
1: Und das deckte sich auch mit dem
0: das
1: Bild?
0: Das deckte sich mit den Verletzungsspuren, die die Rechtsmediziner als Abwehrverletzungen klassifiziert hat. Das heißt, die hat gesagt, die hat, ehe sie runtergestoßen wurde, sich geschützt und wurde mit einem länglichen Gegenstand geschlagen. Aber ich konnte nachweisen, dass das die Knochen waren, die von innen gegengeschlagen sind, weil ich da mal eine traumatologische Studie zu publiziert habe, wie das passiert bei Sturzgeschehen.
3: Und was war das mit dem Erwürgen? Wie kamen die auf das Erwürgen?
0: Die kam, das weiß ich nicht, da war nichts. Das war auch sauber präpariert, da war überhaupt keine Verletzung am Kehlkopf. Also das

0: das ist zum Beispiel so ein Fall, den ich in meiner Show zeige, wo ich das immer so langsam nach und nach aufbaue.
1: Ja.
0: Und dann war die Gerichtsverhandlung in Chile. Da war ich zugeschaltet von der chilenischen Botschaft in Berlin. Und am Ende dieser Gerichtsverhandlung, die wollten mich echt grillen. Das war nicht schön, weil die mir vorher schon sagte, die Anwälte, ja, wir haben noch eine Sache vergessen zu sagen, man darf keine Unterlagen mitnehmen in die Verhandlung. Ich so, wie? Also 200 Seiten. Nee, das muss man alles im Kopf haben.
1: Aha, okay.
0: So, da hatte ich aber noch eine Nacht und habe das auswendig gelernt.
1: Ja.
0: Wenn du Medizinstudium kannst, dann kannst du auch ein Telefonbuch auswendig lernen. Und dann habe ich meine Befunde erklärt und die haben viele Fragen. Und am nächsten Tag habe ich eine WhatsApp gekriegt von dem Anwalt von ihm. All charges have been dropped. Also alle Vorwürfe sind freigelassen. Und er ist freigelassen.
1: Da hat er aber einen Blumenstrauß geschickt.
0: Nö, der hat eine fette Rechnung bezahlt.
1: Okay,
0: aber gut. Alles meiner Frau dann bezahlt. Okay.
1: Noch besser. Wenn man jemanden manche Leute versuchen jemanden zu verletzen und wollen dass das sozusagen hinterher vor Gericht dann ein bisschen besser für sie ausgeht. Das kann man bei Messerangriffen sieht man das häufiger. Wie kann man sich oder wie sichern sich manche Täter juristisch ab, wenn sie ein Messer ins Bein stechen, um dann doch vielleicht einen größeren Schaden anzurichten als?
0: Also das ist, ich weiß, du willst eine Antwort hören, da komme ich nicht drum herum, aber es ist schon ein bisschen so das Öffnen der Büchse der Pandora. Wenn du ins Bein stichst, dann kann dir eigentlich keiner einen Tötungsvorsatz vorweisen, sondern eher, wenn du Richtung Herz- oder Halsschlagader stichst. Aber wenn du in den Oberschenkel stichst und dann nochmal drehst, dann ist natürlich die Wundfläche viel größer und die Wahrscheinlichkeit viel größer, dass jemand aus der Oberschenkelschlagader verblutet.
1: Okay.
0: Das ist mittlerweile auch relativ bekannt, aber deshalb gibt es häufig solche Verletzungen im Bereich der Extremitäten,
1: weil
0: die Tötungsabsicht kaum nachgewiesen wird.
1: Ja, verstehe. Gibt es regional bezogen verschiedene Tötungs- und Mordinstrumente, die häufig verwendet werden? Also du hast ja gesagt, in Amerika war es sehr viel die Schusswaffen.
0: Genau, das sind viele Schusswaffen, weil einfach Schusswaffen viel leichter verfügbar sind. Bei uns sind es tatsächlich Messer. Und
1: ist das neu?
0: Ja, es wird mehr. Sagen wir mal, es wird mehr. Und in meinen Augen bringen auch so Messerverbotszonen nichts. Denn, ich kann mir irgendwo ein Messer in jedem Kaufhausladen kaufen und sagen, das habe ich da gekauft und bin gerade auf dem Weg nach Hause.
1: Ja.
0: Ich glaube, das bringt relativ wenig, diese Messerverbotszonen. Aber es ist tatsächlich mehr geworden, was wir sehen. Sowohl, wir untersuchen ja auch überlebende Geschädigte mit Messerstichverletzungen als früher. Ja. Aber es gibt natürlich in jedem Milieu, gerade so in randständigen Milieu, so nicht sesshafte Menschen und so, Alkoholikermilieu, da wird auch viel geschlagen, geprügelt, totgetreten. Mhm. Eigentlich kommt da alles in Frage.
1: Alles in Frage. All das sind Themen, über die du sprichst, in höchst erschütternder Art und Weise.
0: Aber nicht so, dass man jetzt da wirklich völlig fertig rausgeht, sondern ich würde auch sagen, man lernt weniger über den Tod als vielmehr über das Leben.
2: Wie soll denn das gehen?
0: Ja, du bekommst Demut. Du wirst demütig, dass du weißt, was oder du siehst, was alles in der Welt passieren kann. Aber du weißt auch, es muss nicht unbedingt in dein Leben Einzug halten. Aber du weißt zum Beispiel, wie mit dieser Geschichte in Chile. Es kann auch mal gut aussehen. So, dass dieser Tötungsverdacht durch akribische rechtsmedizinische Untersuchungen widerlegt wird.
1: Also, es ist auf jeden Fall, egal in welche Richtung man es deuten will, es ist auf jeden Fall ein wahnsinnig unterhaltsamer Abend. Und ich kann nur dazu raten. Also, toll, dass du das machst, dem großen Publikum wieder zur Verfügung zu stehen. Michael Zuckers heute bei uns. Danke
3: sehr. Danke. Meine Damen und Herren, wir bleiben ziemlich beim Thema, Barbara. Wir bleiben bei Blut, Mord und Tod und so. Sie ist Deutschlands erfolgreichste Krimi-Autorin. Ihre Gesamtauflage beträgt 11 Millionen Bücher. Sie ist in 30 Sprachen übersetzt. Und sie ist seit heute wieder Nummer 1 bei der Spiegel-Bestsellerliste, meine Damen und Herren. Liebe Neuhaus. Was ich ganz spannend finde, du lebst seit deinem 11. Lebensjahr im Taunus. Alle deine Geschichten spielen im Taunus. Hilft dir das im wesentlichen Sinne bei der Entwicklung der Geschichte, dass du deine Umgebung so gut kennst?
4: Mittlerweile auf jeden Fall. Von Anfang an war es ja so, dass ich mich gar nicht getraut habe, den Taunus als Hintergrund zu benutzen, weil ich Angst hatte vor irgendwelchen Klagen, kann ja sein. Ja. Aber dann dachte ich, naja gut, es gibt auch Krimis, die in anderen Landstrichen spielen, warum nicht? Der Taunus ist eine sehr unterschätzte Gegend. Also man fährt auf der Autobahn dran vorbei und denkt sich, ach, da ist irgendwo Frankfurt. Aber genau dieses Spannungsfeld

0: zwischen Taunus und der Großstadt und dem Flughafen macht die Gegend eben spannend. Und deswegen spielt er schon eine große Rolle, wenn ich ein neues Buch mir ausdenke und die Handlung ausdenke mit den ganzen Schauplätzen, dann ist es schon wichtig, dass es genau diese Gegend ist.
1: Das neue Buch heißt Alles wird Asche und du verarbeitest ja immer wieder in deinen Büchern auch aktuelle Themen. Diesmal ist es die Familie eines deutschen Tech-Milliardärs und du verarbeitest KI. Was reizt dich daran, solche Themen zu verarbeiten, zu integrieren in deine Dramaturgie?
0: Meistens reizt es mich, Themen zu verarbeiten, von denen ich am Anfang überhaupt keine Ahnung habe. Weil ein sehr schöner Aspekt meiner Arbeit ist die Recherche. Mhm. Und mich in diese Themen reinzudenken, reinzufuchsen, das ist wirklich spannend für mich. Ja. Und von KI hatte ich vorher das, was man so in der Zeitung liest und das, was unsere Tochter aus der Schule erzählt hat, von ChatGPT, mehr wusste ich nicht. Und ich habe doch sehr viel gelernt, auch selbst.
1: Hast du mal so diesen Spaß dir gemacht, dass du ChatGPT gesagt hast, schreib doch mal einen Krimi im Stile von Nele Neuhaus?
0: Also den ganzen Krimi habe ich nicht
1: gefragt. Oder ein Kapitel oder sowas.
0: Ja, tatsächlich habe ich das gemacht. Und da kam noch Erstaunliches bei raus. Absolut klischeeartig, hat er alle Figuren verbraten, die irgendwo im Internet zu finden sind. Es war also, mein Verlag hätte es mir um die Ohren gehauen. Ja. Das war also noch nicht annähernd so, dass ich mir Angst haben würde.
1: Aber hat KI deine Arbeit verändert?
0: Ja, tatsächlich hat es mir sehr viel die Recherche erleichtert, weil ich ChatGPT nicht nur ausprobiert habe, sondern auch als Handwerkszeug benutzt habe. Wir alle wissen, wenn wir bei Google irgendwas eingeben, kommt sowieso vorne die KI-Zusammenfassung. Insofern ist das keine große Veränderung mehr. Was ich aber auch gemerkt habe und auch beachtet habe, ist, dass man alles nochmal verifizieren muss. Also man darf ChatGPT nicht alles glauben.
1: In der Klimaforschung wird eigentlich KI genutzt? Hilft Ihnen das?
2: Es wird genutzt, es kommt auch mehr im Moment laufen, wenn ich mal ein Beispiel aus dem Wetter zeigen darf oder erklären darf. Im Moment gibt es so einen Wettbewerb. Ne? Es gibt die klassischen Wettervorhersagemodelle, das, was Sie jeden Tag in der Tagesschau sehen zum Beispiel. Aber dann parallel gibt es KI-Modelle. Ja? Und wie gesagt, im Moment gibt es einen Wettbewerb. Wer ist eigentlich besser? Die KI-Leute behaupten eben, wir können praktisch mit einem Minimum des Geldes, ja, genauso gut oder vielleicht sogar besser vorhersagen als ihr. Ja. Ich wage es etwas zu bezweifeln, ja, aus theoretischen Gründen, die ich jetzt hier darlegen möchte. Aber wie gesagt, diese Konkurrenz läuft und ich bin selbst gespannt, wie das Ergebnis sein wird.
1: Ja. Was mich bei den Krimis von Nele Neuhaus immer sehr fasziniert, ist das große Personal. Und ich frage mich, wenn man es liest, dann hat man ja schon wenn man das Buch eine Weile liegen lässt und dann denkt man, Moment, wer war jetzt wo? Genau. Also ich muss so irgendwann mal zurück. Baust du dir da ein Organigramm dieses Personals, einen Stammbaum, damit du selber nicht den Überblick verlierst?
0: Nein, das mache ich wirklich nur für die Leser. Ich verliere den Überblick nicht. Ich entwickle dieses Personal, ja. Das heißt, ohnehin gibt es ja mein Stammpersonal in den Krimis, die K11-Leute, die immer dieselben sind, mehr oder weniger. Und alles, was dazukommt, ist ja so, dass ich mir die nach und nach ausdenke. Es ist ich denke mir die Geschichte aus und gleichzeitig die Figuren, weil es ist immer dieses Huhn- und Ei-Geschichte, was ist zuerst da? Und dann, sobald ich die Figuren vor Augen habe, entwerfe ich für jede einzelne Figur eine sehr, sehr ausführliche Biografie, damit ich eben auch weiß, was haben die gemacht, wo kommen die her und so weiter. Insofern habe ich selbst da keine Probleme mit. Aber die Leser, die kriegen extra von mir ein Personenregister.
1: Also eine Autorin, also wir haben es gerade bei Michael gehört, als Barbara das Gespräch mit Michael geführt hat, nimmt Fachberatung in Anspruch. Aber hast du auch in deinem Freundeskreis Beraterinnen oder Beratern, wo du sagst, liest sich das gut? Hat das ein Gefühl?
0: Ja, selbstverständlich. Und zwar meine Schwestern. Meine Schwestern sind seit Anbeginn meiner Schreiberei immer meine ersten Leserinnen und meine ersten Kritikerinnen, weil sie eben auch tatsächlich was sagen. Ja, die sagen nicht, oh schön, oh toll, sondern so, jetzt bei Alles wird Asche war es so. Ich habe ausführlich recherchiert, nicht nur zum Thema KI, sondern auch zum Thema Mount Everest. Der spielt hier auch eine Rolle. Und dann dachte ich irgendwann so, jetzt weiß ich eigentlich, worum es geht. Und ich fange jetzt einfach mal an zu schreiben, anstatt mir vorher einen Plan zu machen. Und habe mich also wirklich sehr in die Irre geschrieben. Und meine Schwestern lasen das nach 200 Seiten, wie üblich. Dann haben die 24 Stunden Zeit. Und dann brauche ich Feedback. Und dann sagten sie beide, du super, ganz klasse. Aber es ist kein Krimi.
1: Oh.
0: Du hast keine Leiche. Und
1: ja, ist es dir gar nicht aufgefallen?
0: Doch, aber ich dachte immer, das kommt ja noch. Das kommt ja noch. Das kommt ja noch. Und ich eine Leiche hatte ich, musste ich sagen, das war unfair von Ihnen.
1: Ich habe die Leiche vergessen.
0: Ja, aber die Hauptleiche, die hatte ich vergessen.
1: Ja, genau.
0: Und dann dachte ich, oh, das ist jetzt ein bisschen dumm, weil wenn das Buch über 1000 Seiten hat, wird es auch ein bisschen viel. Also musste ich tatsächlich 180 Seiten wieder rausnehmen.
3: Nein.
0: Und nochmal neu anfangen. Doch, tatsächlich.

0: Und deswegen bin ich auch hinterher echt in Zeitdruck geraten, was mir so massiv wie diesmal echt noch nicht passiert ist.
1: Aber jetzt schreibst du noch ein Mount Everest-Buch, wo du die 180 Seiten wieder anwenden kannst, oder?
0: Ja, das ist auch würde
1: ich machen. Sag ich, da schreibe ich noch einen kleinen Anfang dazu, kleines Ende und habe ich schon das nächste Buch.
2: Der Mount Everest. Ja,
1: genau.
2: Barbara Schöneberger, der Mount
1: Everest. Ein Bergsteiger-Report. Machst du als Sachbuch.
0: Brauchen meine Leser gar nicht mehr so lange warten, weil die Dinge habe ich ja alle schon geschrieben. Ne?
2: Du bist ja schon sehr früh mit Kreativität aufgefallen, schon in der Schule.
0: Oh je, ich weiß, was kommt.
2: Und das hat dazu geführt, dass die Schule so viel Kreativität nun auch nicht wollte. Du bist nämlich gefeuert worden, du bist von der Schule geflogen. Ja. Was war denn da passiert?
0: Also, es war eigentlich wirklich mein erster großer literarischer Auftritt, muss ich sagen. Ich habe einen Elternbrief gefälscht. Und zwar war ich auf einer katholischen Mädchenschule. Da bekamen die Eltern zweimal im Jahr so einen Elternbrief, wo drin stand, was ich alles so getan hatte in der Schule. Und irgendwann stellten meine Schwestern und ich fest, die auch nicht viel weniger kreativ sind als ich, die beiden, dass meine Schreibmaschine dasselbe Typenbild hatte wie das von der Schulsekretärin. Super. Und wir haben also einen wunderbaren Elternbrief entwickelt. Und da ging es dann darum, dass ein McDonald's auf dem Schulgelände gebaut wird und dass ein Lehrer beim Vogelstimmenhören gestorben ist und dass in den Wintermonaten in diversen Klassenräumen Rauchen erlaubt ist. Und also so in dem Ton ging das. Aber in einem sehr seriösen Ton.
2: Ja.
0: So, und dann haben wir darüber gelacht und ich dachte, Mensch, das muss man irgendwie ein bisschen professionalisieren und habe von einem alten Elternbrief den Briefkopf ausgeschnitten und die Unterschrift von der Direktorin, habe das so richtig schön hingesetzt, das sah super echt aus und dann unten drunter war immer so eine gestrichelte Linie, da mussten die Eltern unterschreiben und dann stand, mit einem herzlichen Vergeltsgott bitten wir um eine kleine Spende.
2: Aha.
0: Das habe ich auch geschrieben und die kleine Spende konkretisiert ab 500 Mark, ab 1000 Mark, so. Alle drüber gelacht, meine Freundin. Und irgendwer kam auf die fatale Idee, den Schulkopierer zu benutzen und das Ding 1200 Mal zu kopieren und auf die Pulte in den Schulklassen zu legen. Und jede Schülerin hat das mit nach Hause genommen. Und dann ging es ab. Das war dann schon nicht mehr so lustig. Und meine Eltern wurden einbestellt. Es gab eine Konferenz. Es war relativ schnell klar, dass ich das war, weil ich auch vorher schon durch unkonventionelle Kreativität aufgefallen bin. aus dem Schulbuch, wo die Lehrer abgebildet waren, so eine Jubiläumsschrift, eine Terroristenfahndung entworfen habe.
2: Sag mal, das ist ja.
0: Und die dann auch an der Schultelefonzelle.
2: Dass aus dir noch was geworden ist, ist ja auch nicht so selbstverständlich gewesen.
0: Ja, muss ich ehrlich sagen, daran haben auch einige gezweifelt.
2: Du hast aber ich finde diese Kreativität und wenn du das gestattest, vielleicht auch eine gewisse Begabung zur Selbstvermarktung, die bleibt, die ist ja wichtig in unserem Gewerbe. Also wenn man in das Gewerbe geht und man möchte unentdeckt bleiben, ist man falsch. Ist man falsch. Und was ich so toll finde, du warst mal mit einem Unternehmer verheiratet, mit einem Fleischfabrikanten. Mhm. Und dann hast du angefangen, die Bücher im Selbstverlag zu drucken. Und hast sie auf der Fleischtheke verkauft, sozusagen. Kann man das so sagen?
0: Ja, nicht direkt auf der Fleischtheke, das wäre jetzt unhygienisch gewesen, aber im Büro. Ja? Und in dem Büro kamen eben sehr viele Leute vorbei, die ihre Bestellungen abgeholt haben. Und es war kurz vor Weihnachten, das war Zufall, wirklich.
2: Ja,
0: ne?
2: Sehr verständlich.
0: Und ich dachte, Mensch, das ist doch eigentlich eine super Gelegenheit, dieses Buch, was kein Verlag wollte, was keine Buchhandlung verkaufen wollte. Ja. Habe ich die Wurstdosen an die Seite geschoben und habe die Bücher präsentiert. Und das Buch hieß Unter Haien. Und da waren Haie drauf, weil ich sehr fantasievoll dieses Cover gestylt habe. Auf jeden Fall kamen dann die Leute rein, habe ich gesagt, brauchen Sie ein Geschenk für Ihren Mann, Ihre Frau? Und ich weiß noch genau, wie ein Mann sagt, ein Buch über Fische, das ist super, das nehme ich mit.
2: Und zack. Ich stelle mir gerade vor, ich würde meiner Frau zu Weihnachten ein Buch schenken, das heißt Unter Haien.
0: Ja.
2: Ich weiß nicht, ob das. Aber egal.
0: Mein nächstes Buch hieß Eine unbeliebte Frau, das wäre noch schlechter gewesen.
2: So, und dann, dann hast du das so gemacht. Aber dann wurde der Erfolg doch immer größer.
0: Richtig, der Erfolg wurde größer. Die Verlage wollten nach wie vor meine Bücher nicht. Und deshalb wurde dann der Platz ein bisschen eng. Und vor allen Dingen war es dann so, dass ich irgendwann mehr Bücher verkauft habe, als mein damaliger Mann Wurst und Fleisch waren. Das fand er dann nicht mehr so lustig.
2: War das der Grund, warum die Ehe in eine Krise kam?
0: Also es war auf jeden Fall mal der Weg dahin. Ne? Das war dann schon, dieser Konkurrenzkampf war dann schwierig. So, aber was wirklich wichtig war, weil das erste Buch habe ich 500 Stück drucken lassen. Das beim zweiten schon 1000. Und dann kamen die ersten Buchhandlungen, weil das sprach sich dann rum. Es gibt Bücher, die spielen bei uns in der Region. Und dann habe ich 5000 Bücher drucken lassen und dachte, wie kriechen die jetzt alle noch weg? Weil die Buchhandlungen bestellten dann echt bei mir. Und jetzt hatten wir ja lauter Lieferantenfahrer, also Lieferfahrer. Ja. Die fuhren die Restaurants ab und die Kliniken. Und dann guckte ich morgens, wo fahren die lang? Da sind die Buchhandlungen. Und dann kriegten die also die Päckchen mit den Büchern, Lieferscheine. Und dann hinten haben sie die Wurst reingeladen und das Fleisch in die Kühldings da. Und auf dem Beifahrersitz die Bücher.
2: Ja.
0: Und dann sind die Touren gefahren und die Buchhändler der Region wussten,

0: wenn der Metzger hält, kommen die Bücher von Lucy Neuhaus. Und das war schon richtig gut.
1: Macht es dir Spaß, neue Mordtechniken auszudenken?
0: Ja.
1: Warum?
0: Ich weiß
1: auch
0: nicht.
1: Was ist das in dir?
0: Das ist natürlich professionelles Interesse.
1: Selbstverständlich. Ist klar, ne? Aber hast du dir auch mal Gedanken gemacht, ob du auch mal einen Therapeuten aufsuchen sollst? Nein, ich meine, das ist ja auch
0: also,
1: eine Frage.
0: Ich habe noch gar nicht drüber nachgedacht. Aber
1: das solltest das wär, du. Klar.
0: Aber ich glaube nicht, weil ich denke, dass meine Leser das wirklich schlimm fänden, wenn ich aufhören würde zu morden.
1: Ist das so?
0: Kann ich
1: ja, das ist ja ohnehin das, was mich immer wundert. Am Sonntagabend guckt das eine Publikum guckt Mord. Ja, am Sonntag. Und das andere Publikum guckt irgendwie Fremdgehen, also beim ZDF. Ja, also guckt irgendwie, weiß ich nicht, spielt meist auf irgendeinem schottischen Gestüt, wo Katja Flint trifft irgendwie Hajo von Stetten oder sowas. Aber wir gucken eigentlich immer abends das, was wir auf keinen Fall erleben wollen. Ja. Die einen gucken Mord und die anderen gucken Fremd oder vielleicht doch erleben wollen.
0: Das ist aber, ja, das ist jetzt natürlich, also Mord, glaube ich, will keiner erleben. Aber das andere vielleicht schon, wer weiß. Auf jeden Fall ist es so, dass der Mensch als solcher schon gerne sich gruselt. Ja? Ja. Und der Krimi ist nicht deshalb so erfolgreich, weil es langweilig ist, sondern weil die Leute fasziniert sind davon und vor allen Dingen auch fasziniert sind davon, wie löst sich so ein Fall auf. Am Ende muss es eine Auflösung geben in einem Krimi. Ein Krimi ohne Auflösung ist schlecht.
1: Aber du hast jetzt in deiner Familie, das würde mir ja an deiner Stelle etwas doch auch zu denken geben, oder in deinem Umfeld hast du ja doch auch Morde jetzt erlebt.
0: Tatsächlich habe
1: Siehst du das an?
0: Also erlebt habe ich sie nicht. Nein, ich glaube nicht. Ich habe nur sehr großen Bekanntenkreis.
1: Verstehe.
0: Tatsächlich haben sich in meinem weiteren Bekanntenkreis 3 Morde ereignet in den Jahren. Und es waren immer Menschen, die Opfer waren immer Menschen, die ich sehr gut gekannt habe. Und was ich dabei erlebt habe, oder besser gesagt, was sich für mich verändert hat, war, was passiert mit den Hinterbliebenen der Opfer.
1: Ja.
0: Weil die fallen immer hinten runter, über die spricht keiner mehr. Und deswegen habe ich auch, wer meine Bücher kennt und liest, weiß, dass ich großes Interesse daran habe und auch die Hinterbliebenen eben immer ein bisschen in den Mittelpunkt stelle und auch die Polizei darüber nachdenken lasse, was passiert mit denen, was ist mit denen und so weiter. Das ist schon ganz wichtig.
1: Wenn du so ein großes Buch oder auch ein, ist ja auch ein Volumen, wie viel Seiten hat
0: 560.
1: 560 Seiten. Und irgendwann sagst du, das ist jetzt fertig, das schicke ich jetzt meiner Lektorin. Aus meiner Sicht als Nele habe ich jetzt, vielleicht ändere ich noch mal hier und da was, wenn die Lektorin mich darum bittet und ich sehe das ein. Aber aus meiner Sicht habe ich jetzt alles gut gemacht. Hast du dann eine Euphorie? Hast du dann eine Leere? Hast du eine Depression? Oder hast du gar schon die neue Idee fürs neue Buch?
0: Von allem ein bisschen.
1: Was überwiegt?
0: Also es ist so, dass ich gerade jetzt zum Beispiel wieder sehr mit diesem Buch gekämpft habe und habe manchmal echt geflucht und habe gedacht, dass ich schmeiße es hin, ich schaff's nicht. Und 10 Monate wirklich ganz alleine immer am Computer sitzen und alle Termine absagen, dass man sich darauf konzentrieren kann, ist nicht so lustig. So, dann ist das Ding fertig. Meinem Mann habe ich jetzt dann 10 Monate die Ohren vollgeholt und habe gesagt, wenn das fertig ist, dann mache ich nur noch Urlaub, ich mache keine Lesung, ich gehe nirgendwo hin.
1: Und dann sagt er, ha.
0: So, und der so, ja, ja, am Anfang hat er das noch geglaubt. Ne? Und dann wache ich auf morgens. Und dann sage ich, ich habe so eine gute Idee. Und dann sagt er, okay, alles klar.
1: Ja.
0: Wie schnell fängst du wieder an? Sag ich, ja, ein bisschen Zeit ist noch.
1: Und was mich interessiert, hast du nicht auch mal Lust, so eine ganz romantische Liebesgeschichte zu schreiben? So, wo sich am Ende alle treffen und die Schwiegermutter ist auch freundlich. Also alles so, wo man sagt, das ist so ein richtig, also so eine Schmonzette.
0: Also ich habe es schon versucht. Und dann habe ich
1: fest, gar nicht.
0: Es fällt mir schwer. Also es muss immer irgendeinen Toten geben.
1: Du musst morden.
0: Ja. Sogar in meinen Jugendbüchern gibt es keine Toten. Ja, doch, obwohl, stimmt schon. In der einen Reihe gab es auch Tote.
1: Ja. Wie Michael, der hat ja auch ganz früh Tote gemalt. Deswegen seid ihr auch befreundet. Ja, der hat als Kind schon Tote gemalt. Morbide
2: Freundschaft, ja.
0: Ja.
1: Also eure Freundschaft gründet eigentlich in einer Mordlust.
2: Das ist jetzt das aber ist eine aber weit wirklich, gefasste Interpretation. Oder,
0: das fand ich aber auch.
1: Oder du lebst ja davon, wenn andere morden und du erfindest, wenn andere morden.
2: Also lebt ihr beide, auch vom Morden, ja.
1: Ihr beide seid ja finanziell aus dem Gröbsten raus. Also ihr lebt ja eigentlich, ihr lebt ja eigentlich
0: Wir davon. Leben, die Lebenden und die Toten.
1: Mensch, Nele, also das ist, ich habe großen Respekt, vor allen Dingen so ein dickes Buch zu schreiben. Ja. Ich finde das,
2: Wie viele Seiten hat er?
3: 560.
0: Wir haben meine Bücher eigentlich immer, weil ich kann nicht kurz. Also wenn ich gebeten werde, Kurzgeschichten für Anthologien zu schreiben, sage ich ab.
1: Du kannst nicht kurz. Ja. Deine Fans sind froh, dass du lang kannst.
0: Ja.
1: Und das ist wieder ein spannendes Buch. Vielen Dank, dass du da bist.
0: Dankeschön, sehr gerne.
1: Da bist. Meine Damen und Herren, vielen Dank für diese tolle Runde. Auch Ihnen zu Hause.
3: Das war besonders schön und es bleibt schön. Jetzt kommt das Käppchen.
4: Kochbuchdinner. Michelle Abdullahi trifft heute Aminata Belli, unsere Kollegin.
1: Oh, Aminata Belli, muss man dranbleiben. Tschüss.

0: Heute in den Hofgeschichten. In Köhlau muss Christine Bremer ihren ausgebüxten Junghühnern hinterherlaufen.
1: Das Problem ist, wenn man jetzt mal so guckt, sind die halt echt überall verteilt.
0: Auf seinem Hof in Altengamme pflanzt Jens Wöpp heute Koriander.
2: Einige sagen, das stinkt. Die am dollsten gemeckert haben, haben das nachher am meisten gekauft.
0: In Neustrelitz treibt Carsten Duziak seine Rinder auf die Weide.
3: Die haben die ganzen letzten Tage schon immer Krawall gemacht. Die merken so eine innere Uhr, ja?
0: Im Harzer Vorland platziert Jessica Lange ihre Tomaten nach einem genauen Plan.
4: Alles, was ich da hingelegt habe, ist exakt abgezählt. Okay.
0: Abends im niedersächsischen Köhlau. Auf dem Geflügelhof von Christine Bremer sind Junghühner ausgebüxt. Die müssen unbedingt zurück ins Gehege, bevor es dunkel wird.
1: Ole?
0: Ihr ältester Sohn.
1: Magst du mir mal helfen?
0: Die Ausreißer reinzutreiben. Christines Junghühner sind jetzt 8 Wochen alt. Erst vor ein paar Tagen sind sie in den Stall gezogen.
1: Wir haben jetzt echt schon alles ziemlich Fort Knox-mäßig abgesichert, weil die sind eben recht klein und passen so überall durch. Und komischerweise finden sie den Weg raus, aber irgendwie nicht rein. Und dann stehen sie auch da so, lass mich rein, ne? Und darum müssen wir die halt reintreiben. Das Problem ist, wenn man jetzt mal so guckt, sind die halt echt überall verteilt.
0: Obwohl die Tiere einen eigenen Außenbereich an ihrem Stall haben, wollen sie offensichtlich lieber den Hofplatz erkunden.
1: Durch so eine Lücke passt so ein Hühnchen natürlich super durch, ne? Haben wir natürlich aber schon mal so einen festen Draht vorgemacht. Ich nehme an, dass es Einzelne gibt, die vielleicht sogar hier auch durchpassen. Guck mal, wenn du es so ein bisschen hochdrückst, vielleicht kommst du denn da durch. Und dann ist natürlich hier hinten der Auslauf noch. Das weiß ich, dass da auch einige durchkommen, immer noch. Eine echte Herausforderung, dass die kleinen Teile irgendwie zurückgehen. Also sie haben ja einfach Riesenspaß, ne? Muss man ja sagen.
0: Riesenspaß und schmackhaftes Futter.
1: Oh, das ist natürlich super. Das ist ja lecker. So dicke Regenwürmer haben die noch nie gesehen. Ja, Ole, kannst du hier vorne so ein bisschen Türenmanagement machen, dass die dann auch reinkommen und dann zum Schluss treiben wir sie rein.
0: Alle Tiere sollen jetzt am Abend im Stall zur Ruhe kommen. Christines spezieller Treiberuf.
1: So, da sind jetzt schon mal einige in die Richtung.
0: Der Ruf soll helfen, die Jungtiere zu ermuntern, abends zurück in den Stall zu gehen.
1: Ja, das ist auf jeden Fall ein Geräusch. Wenn die das erste Mal hören, dann sind die ganz schnell weg. Hopp. Sie sind leider klein und doof.
0: Auch wenn den jungen Tieren das Ausbrechen leicht gelingt, der Weg zurück ist für manche mühsam.
1: Das ist typisch Hahn. Ne? Eine Henne hätte jetzt schon entdeckt, dass man unten durchschlüpfen kann. Guck mal hier. Ich weiß nicht, die sind einfach dann manchmal ein bisschen langsamer mit solchen Themen. Ja, hat er es auch geschafft.
0: Bei Ole gibt es Probleme.
1: Die fluten da alle bei dir raus jetzt, da hinten?
5: Ja, jetzt fluten sie alle in den anderen Stall hier rein.
1: Ja.
5: Hätte ich die Tür hier noch zumachen müssen.
0: Falscher Stall. Die Junghühner müssen 2 Türen weiter zu ihren Altersgenossen.
1: Also es ist jetzt gerade auch nachts wieder recht kalt. Das ist für die natürlich nicht gut, weil sie sind eben noch so klein, dass sie ihre Körpertemperatur nicht so gut halten können wie große. Deshalb gehören sie halt einfach nachts in den Stall. Und sie sollten einfach wie kleine Kinder auch abends noch mal Armbrot essen und noch mal einen Schluck trinken, bevor sie ins Bett gehen.

0: Raus mit euch!
1: Auf seinem Hof in Hamburg-Altengamme baut Jens Wöpp 40 Blumensorten an. Jetzt will er einige rausbringen.
2: Das sind Kosmeen. Die wollen wir nachher bei uns in die Sommersträuße binden. Und jetzt ist also ein Pflanzkram dran. Jeden Tag irgendwas pflanzen, was immer gerade am größten ist, was unbedingt rein muss.
1: Er will zu seinen Blumenfeldern, unweit seines Hofes. Im Anhänger transportiert Wöpp auch ein über 50 Jahre altes Arbeitsgerät aus Holz, den sogenannten Pflanzer. Damit kann er das Einpflanzen optimal vorbereiten.
2: Und jetzt spanne ich eine Leine, wonach ich die Löcher mache. Für meine Blumen, fürs nächste Beet. Mach gleich auf der anderen Seite auch einmal anzeichnen.
1: Die Beete sind Chefsache. Nur er darf hier abmessen, für Struktur und Ordnung sorgen.
2: 5 Löcher mache ich auf dem Beetbreite. Ich mache erstmal einmal einen Schlag so und dann zeichne ich nur ganz leicht an, damit ich die 20 cm Abstand habe für die Reihe. Und so mache ich meine Reihen und mache die Löcher da rein. Wenn ich ein Beet fertig habe und die Leine umgespannt habe, dann können, oder eineinhalb, dann können die anderen anfangen zu pflanzen.
1: Seine Mitarbeiterin Monika Stanul und sein polnischer Erntehelfer Ignacy pflanzen die Kosmeen ein. Für Ignacy ist es hier die zweite Saison. Monika arbeitet dagegen schon seit 13 Jahren auf dem Blumenhof.
3: Das ist gute Arbeit. Das ist ein guter Boden und das geht ja locker zu pflanzen. Wir haben irgendwo eine Stelle gehabt, da war es total hart, da konnte es kaum in die Erde kommen. Obwohl das alles gefräst wurde und Löcher gemacht. Wie blüht das, sieht man denn, wenn das denn so weit ist? Ich glaube, weiß, pink und blau haben wir. Vielleicht ist auch nur eine Farbe oder rot dabei. Das ist eine Überraschung. Das ist wie im Sandspielen hier.
1: Ihr Chef sitzt lieber auf dem Trecker als im Sand. Wöpp bearbeitet jetzt das nächste Beet fürs Einpflanzen.
2: Ich versuche, dass das möglichst sauber gefräst ist, das Ganze. Und damit das Land schön weich ist und damit ich das auflaufende Kraut noch einmal bekämpfe. Desto leichter, schöner pflanzt sich das.
1: Auch eine Gewürzpflanze kommt auf dem Blumenhof in die Sommersträuße. Koriander.
2: Als Bindegrün, der blüht schön. Duftet schön. Einige sagen, das stinkt. Und die am dollsten gemeckert haben, haben das nachher am meisten gekauft. Und letztes Jahr war ich der Einzige mit Koriander. Ein ehemaliger Kollege hat mir das so. Mensch, hat da sowas, würde er mal ausprobieren. Ich glaube, da müsste fast 2 Beete reichen, ne?
1: Es hat kaum geregnet. Der Boden ist locker, aber nicht feucht genug.
2: Man kann ja jetzt schon sehen, dass es eigentlich schon viel zu trocken ist. Vorgestern habe ich hier geregnet, 2 Tage vorher. Es ist trotzdem jetzt schon wieder zu trocken eigentlich zum Pflanzen. Aber geht gleich, wenn wir hier durch sind, kommt die Bewässerung wieder in Gange. Pflanzen haben immer Stress und wenn sie Stress haben, wachsen sie nicht so. Eine Stunde mit dem Trecker bewässern kostet über 100 Euro.
1: Die Wasserpumpe wird mit Diesel angetrieben.
2: Hier ist eine Zapfwelle, wo ich diese Gelenkwelle raufstecke und die treibt letztendlich die Pumpe an.
1: Das Wasser für die Beregnung kommt aus der Dove-Elbe. Dafür hat er eine Genehmigung.
2: Das ist eine halbe Stunde oder so, ein bisschen einmal feuchtes, damit die Pflanzen nicht zu doll schlabbern. Na, kriegt das andere auch gleich so nur ein bisschen, ein paar Millimeter.
1: 48 Regner hat er auf seinen Blumenfeldern aufgestellt, rund 7.000 Euro in die Bewässerungsanlage investiert.
2: Ja, komm mal mit vor.
1: Auch im Gewächshaus muss er gleich bewässern, und zwar eine ganz neue edle Rosensorte. Auf dem Sophienhof in Neustrelitz machen sich die Rinder lautstark bemerkbar. Die Tiere sollen heute umziehen, auf die Weide. Die Heuballen markieren den Weg. Praktikant Elias Reich stellt noch Pfähle auf.
4: Die wissen, dass sie jetzt gleich frisches Grün haben. Die freuen sich. Die wollen jetzt nicht mehr so gerne Heu haben. Und immer auf einer frischen Weide, da freuen sich immer.

0: Die 45 Rinder müssen nur kurz über die Sandstraße. Der Chef wird beim Umtrieb helfen, die Tiere kennen ihn. Auch Elias hofft, dass die Tiere seinem Kommando folgen werden.
1: Da kommt jetzt kein Strom rauf, das ist eigentlich ja, so eine Art Trappelbar einfach. Sodass die auch da besser noch laufen, weil das sehen sie ja so ein bisschen. Die kennen das ja auch von hier, sodass es eigentlich gut klappt.
0: Bis zum saftigen Grün sind es nur 50 Meter.
2: Die haben die ganzen letzten Tage schon immer Krawall gemacht. Die merken so eine innere Uhr, ja? Das ist jetzt warm, das blüht überall, das Gras wird grün an den Rändern, ja? Und die kriegst du auch nicht mehr lange gehalten. Also irgendwann sind die dann auch mal weg, denn die merken, dass mal vielleicht ein bisschen weniger Strom auf dem Zaun ist oder so. Dann machen die es auch für sich alleine und lösen das.
0: Doch heute starten sie in die falsche Richtung. Carsten und Elias müssen schnell hinterher. Die Männer müssen wieder vor die Herde kommen, um sie dann zurückzutreiben.
2: Die denken, dass sie hier oben rauskommen, weil hier die Torgriffe sind. Weil wir hier immer rein und raus gefahren sind. Pass auf, da ist der Bulle.
1: Ja.
2: Lass mich mal so rumgehen. Komm, bleib mal hier.
0: Die Jungen stürmen zuerst los. Das ist ungewöhnlich. Eigentlich sollten die Alten voraus, da sie den Weg kennen. Ist die Herde erst mal losgelaufen, ist sie bis zum Ziel kaum zu stoppen. Nur 10 Minuten hat der Umtrieb gedauert, schneller als gedacht. Elias soll noch den alten Weidezaun abbauen, bevor er auf den nächsten Acker muss. Heute ist sein letzter Tag. Und wieder ist Carsten zufrieden mit seinem zukünftigen Nachfolger.
2: Ja, der Nachfolger. Er soll erstmal eine grundsolide, gute Ausbildung machen. Soll einfach nicht denken, dass die Ausbildung das beinhaltet, Dünger zu streuen, zu pflügen, zu gruppern und 24 Stunden Stroh oder Futter zu fahren. Das ist keine Ausbildung. Betriebswirtschaft ist total wichtig. Ja, Finanzen ist total wichtig. Man muss, ne, habe ich ihm neulich auch gesagt, ne, wenn einer vor dir steht, so mit eingefallenen Schultern und so, der hält nichts aus. Kannst beiseite nehmen. Brauchst du dich nicht mit beschäftigen. Schade drum. Ja, schade um deine Zeit. Und das muss er lernen. So auch dieses Feeling für Menschen zu haben.
0: Carsten ist ein erfahrener Lehrmeister. Der Chef muss gleich weiter. Zum Mais. In Köhlau lassen sich die Jungtiere jetzt doch recht unproblematisch in den Stall treiben. Die meisten sind ohne Zögern hineingegangen. Hier leben jetzt die unterschiedlichsten Hühnerkreuzungen eng zusammen.
3: Das ist alles Mögliche, was hier so läuft. Also das ist von Koffi zu Zuckerschnecken zu Maran und Grünlegern zu Bielefelder Kreuzungen. So eine richtig bunte Tüte ist das.
0: Christine fällt auf, dass nicht alle Tiere die Leiter hochklettern möchten.
3: So, jetzt nehmen wir hier mal diese Treppe weg.
4: Mama, willst weil du sie das nicht wieder mit so einer Ecke machen?
3: Nein, die springen da jetzt hoch. Ah,
0: okay. Hühner können nicht weit fliegen, aber sie können bis zu 2 Meter in die Höhe springen, je nach Rasse.
3: Aber guck mal, wenn jetzt so ein kleines über Nacht draußen bleiben würde oder kein Armbrot kriegen würde, das geht halt einfach nicht. Das schafft es jedenfalls nicht, da hochzuspringen. Das muss ich jetzt mal nehmen. Das hat noch so viel Flaum am Kopf, ne?
0: Es könnte auch ein Ausreißer aus einer anderen Herde sein. Drinnen, Abendkontrolle.
3: Ich gucke einfach nur, ob ich irgendwie vielleicht Tiere sehe, die irgendwie nicht gut aussehen. Und ich höre zu, was sie erzählen. Das ist eigentlich ganz in Ordnung, was sie so erzählen fürs ins Bett gehen. Sie sind teilweise, das ist so eine, jede Gruppe hat ein bisschen eigenen Sound. Diese Gruppe, das ist schon eine Actiongruppe, das muss man schon sagen. Darum sind das auch so eine Ausbrecherkönige, glaube ich. Und für die ist das jetzt schon ein gemütliches Zwitschern, um ins Bett zu gehen. So, ja. Bei anderen wäre

0: Federkleid und das ist auch so puschelig. Also es gibt immer mal so ein paar Hühner, wo ich wirklich denke, hä? Was bist du? Woher kommst du? Was machst du hier eigentlich? Das hier ist so eins. Ich meine, hat eindeutig das gleiche Alter, aber ich weiß es nicht, wie es entstanden ist. Huch!
1: Jetzt sollen die Hühner zur Ruhe kommen. Christine rechnet damit, dass morgen wieder einige durch die Schlupflöcher ausreißen, auf der Suche nach dicken Regenwürmern. Münchehof im Harzer Vorland. Frühmorgens scheint zwar schon die Sonne, aber die Nächte sind doch noch ganz schön kalt. Landwirtin Jessica Lange will heute dennoch zusammen mit Partner Steffen Tut ihre vorgezüchteten Tomatenpflanzen abholen. Bisher stehen sie noch warm und geschützt in der Gärtnerei Nordmann.
2: Müssen wir mal gucken, ob Mario noch hier rumrennt. Ich würde nämlich gerne mal fragen, was er zu den frostigen Tagen gleich sagt.
3: Ja, ja.
2: Aber schieb erst mal rein, würde ich sagen. Und dann.
3: Gärtner hat einen besseren Wetterbericht als wir, ja, ne?
2: Erfahrung auf jeden Fall.
3: Erfahrung.
1: Seit 5 Jahren baut Jessica professionell Tomaten an.
3: Habe ich alle gut pikiert, hä?
2: Nur du.
3: Alle angegangen.
1: In diesem Jahr will sie früher auspflanzen als im vergangenen Jahr.
3: Dein Sortensystem?
2: Diese besagten Eisheiligen, von denen man mal spricht, die kommen wirklich jedes Jahr. Mal milder und mal ein bisschen doller. Dieses Jahr sind sie, ich dachte milder, aber wir hatten jetzt letzte Nacht noch mal ein bisschen Fröste. Das heißt, ich gucke immer, man sagt immer so KW 19, ist immer so die Woche, in der man pflanzen kann oder ab dann. Das ist immer so Anfang, Mitte Mai. Und man guckt einfach, dass man keine Nachtfröste mehr hat. Und dann können sie auch raus. Können jetzt auch raus langsam.
1: Je früher die Tomaten ausgepflanzt werden, desto eher tragen sie auch Früchte.
2: Wo ist denn eigentlich unser Gärtner? Mario? Kannst du mal kurz kommen vielleicht? Ich hätte da noch mal ein, zwei Fragen an dich. Wir hatten jetzt bei uns in Hausen, war es ein bisschen kalt. Aber ich habe aufs Thermometer geguckt für nächsten Tage 4 Grad. Wir haben drin ja ein bisschen Pufferzone. Was sagt der Gärtnermeister?
4: Also vom Grundsatz her würde ich sagen, Tomaten, Gurken, 5 bis 8 Grad. Aber Minimum Nachttemperaturen. Aber es soll jetzt die nächste Nacht, wenn wir hier 4 Grad bekommen, ich denke mir, im Tunnel sind da 6 Grad. Das sollte eigentlich reichen. Und wenn dann ein, zwei Tage, ist das nicht ganz so schlimm. Aber
5: die späten Fröste halt nochmal. Ne? Das ist immer so das Problem. Und auch wenn ihr jetzt so Gemüse oder Obst baut, dann ist es sicherlich hier besser, wenn man spätere Sorten nimmt, weil die dann generell ein bisschen später blühen. Weil du, wenn der Frost in die Blüte reingeht, ist alles schön, aber man kriegt keine Frucht.
2: Ja. Ne?
5: Das ist so das Problem. Und deswegen nehmen wir hier oder verkaufen wir hier auch eigentlich nur späte Sorten, spätblühende Sorten, damit die dann hier für unsere Region auch gut Frucht tragen.
1: Obwohl Jessis Tomatenpflanzen noch klein sind, blühen einige bereits.
5: Ab dem 7. Blatt hast du eine Blüte.
3: Ist das so?
5: Aha.
3: Bei jeder?
5: Aha.
3: Ja. Wirst beobachten.
5: Ja, mach das. Genau. Kannst ja berichten.
3: Ja, ja, okay. Ja.
5: Aber hier oben siehst du ja schon, da ist er. Da ist er ja schon dran.
3: 1, 2, 3, 4, 5, 6, 7. Und in der Blattachse vom 7. Blatt kommt die Blüte.
6: Also raus mit den Pflanzen, wa? Mhm.
2: Genau. Laden wir sie ein?
5: Also draußen würde ich noch keine pflanzen.
3: Wir Freilandtomaten.
2: In den Tunnel.
3: Genau. Freilandtomaten machen wir auch noch nicht.
2: Nee, noch nicht.
5: Tunnel ist kein Problem, aber.
3: Gut. Mario, wir sehen uns.
1: Jetzt müssen Jessi und Steffen insgesamt 480 Tomatenpflanzen in ihren Gemüsetunnel in die Erde bringen. In Hamburg-Altengamme arbeitet Jens Wirp jetzt im Gewächshaus weiter. Er hat neue Jungpflanzen bekommen. Auch die muss er erstmal bewässern.
7: Das sind Edelrosen. Das ist eine neue orange Rose. Hat noch keinen Namen, ist noch eine Nummer. Schauen wir mal, ob das was wird. In 8 bis 10 Wochen sollen die circa blühen. Susanne, guck mal, das hakt irgendwo.
1: Seine Frau Susanne findet den Knick.
7: Im Moment sind ja alle Schläuche in Einsatz durch das Trockenheit. Normalerweise hätte ich jetzt hier einfach einen Schlauch liegen, aber den brauche ich denn. Heute Morgen habe ich ihn für die Christrosen gebraucht. Die muss ich dann Wasser haben, jetzt muss dieses Zeugs Wasser haben. Und dann sind alle Schläuche aus dem Schuppen, auch wenn wir reichlich Schläuche haben, aber es ist alles unterwegs.
1: Für die jungen Rosen hat er 4 Euro pro Stück bezahlt. Er hofft, dass sich seine Investition rechnet.
7: Wenn wir junge Rosen pflanzen, dann kann man immer haben, dass man eine Rosensorte pflanzt, wo ein Schädling mit drauf ist. Zum Beispiel der gemeine Tantau-Trips sozusagen bekannt. Also kalifornischer Trips ist das. Aber der ist einfach, der

0: Geht von keinem Pflanzenschutzmittel kaputt. Kollegen haben die Rosen schon rausgerissen, weil sie den Kram nicht unter Kontrolle kriegen. Oder man pflanzt eine Sorte, die voll Mehltau sitzt. Man weiß, man steckt da nie drin, was so eine Sorte hat. Ja? Und das nächste Mal pflanzt du zwei Sorten oder drei Sorten. Und eine von den Sorten läuft sowieso nicht, weil das ist gerade das falsche Orange. Oder das falsche Rosa. Ja, Rosa wollen sie, aber doch nicht das Rosa. Zu hell, zu dunkel. Rose zu pieksig. Irgendwas ist immer. Die letzte Zeit war mein Bauchgefühl immer sehr gut beim Rosensorten aussuchen. Aber da steckt man nicht drin.
1: Das, was du selbst vielleicht schick findest, ist trotzdem vielleicht nicht angesagt bei den Kunden. Wir selbst sagen manchmal, oh, die ist ja toll, also die würde ich immer kaufen. Aber die Kunden sagen dann wieder, nee.
2: Die Orange Edelrose ist mittlerweile seine 16. Rosensorte im Sortiment.
0: Der erste Schnitt, das sind ja sowieso nur ein paar kurze, was man denn hier erntet. Ja? Wenn die in 6 bis 8 Wochen blühen, dann sind das ein paar Bodentriebe. Die brauchen ungefähr ein Jahr lang, bevor die überhaupt richtig aufgebaut ist, die Pflanze. Also nächstes Frühjahr, dann kann man sagen, wird diese Rose erst richtig Ertrag bringen. Dieses Jahr arbeite ich nur für die Pflanzen.
2: Auf lange Sicht gesehen lohnt sich das Geschäft mit Edelrosen. Bei guter Pflege können sie über 20 Jahre alt werden. Auf dem Sophienhof bereitet Carsten Duziak die Maissaat vor. Seine Mitarbeiter schleppen den Boden, das heißt, sie ziehen ihn glatt, damit die Drillmaschine die Körner gleichmäßig in die Erde legen kann. Der Praktikant Elias Reich soll es gleich auch mal ausprobieren.
3: Wichtig ist, dass die groben Spuren zukommen und dass Ecken und Kanten so ein bisschen, ne, da versuchst du da noch ein bisschen reinzufahren langsam. Ja. Und dass diese Spurrillen, dass das ordentlich zu ist.
2: Im vergangenen Jahr haben sie hier Futtergras angebaut. Einige der übrig gebliebenen Wurzeln kommen beim Schleppen wieder an die Oberfläche. Davon soll sich Elias nicht verunsichern lassen.
3: Das ist ja irgendwann alles so liegt das ja irgendwann oben auf dem Acker. Das macht aber nichts, das wächst nicht mehr an. Ja? So, das kann bei Mais liegen bleiben. Ne? Wichtig ist, dass wir das, weil mit dem Grubber würdest du das alles hochholen, dann wäre hier alles voll mit diesen Grasrosen. Und das wäre eine Katastrophe. Deswegen nehmen wir nur die Ackerschleppe. Ja. Ja? Und wie gesagt, immer gucken, egal wie du fährst, auch wenn irgendwelche Rillen sind, immer leicht schräg.
4: Ja.
3: Ja, zum Mal zu vorfahren. So. Weil wenn du gerade die gleiche Spur fährst, kriegst du es einfach auch nicht mehr glatt. Ne? Und so von der Geschwindigkeit her, ich denke mal so 8 bis 10 km/h, das sollte der Träger gut wegziehen. So, sollte das gut gehen. Gut, jetzt fragen wir Christian nochmal, wie es hinten aussieht. Und dann kannst du losmachen.
2: Weil er bei Carsten auf dem Hof viel probieren durfte, könnte Elias sich gut vorstellen, nach der Lehre auf dem Sophienhof zu bleiben.
5: Mein Gedanke ist schon seit längerem dann auch gar nicht mehr hier, sag ich mal, wegzuziehen. Dann. Also dass ich auf jeden Fall hier in Neustrelitz wohnen bleibe. Und dann hier, also eigentlich auch gerne hier bei Carsten weiterhin bin. Das ist eigentlich so der Plan, was mir sehr gut gefällt. Die Leute sind super nett, man kann viel machen. Das ist ja nicht, jeder Tag ist nicht gleich. Ich bin mal da bei den Rindern, dann im Schweinestall, dann auf dem Acker, dann mal da. Also es ist bunt und das ist das Schöne auch hier. Carsten lässt mich auch viele verschiedene Sachen machen, immer wieder neue Sachen ausprobieren, so dass es echt schön ist. Ja.
2: Angst vor neuen Aufgaben hat der 16-Jährige jedenfalls nicht.
3: Elias kriegt das schon hin. Hat eine gute Beschäftigung, der fährt ja gerne Trecker.
2: Fast 30 Hektar muss Elias noch schleppen. Für den Anfang eine gute Übung. Aber er will die Sache gleich sehr gut machen. Fast genauso wie die Profis vom Hof. Gerade ausfahren ist nicht schwer. Aber an den Rändern, am sogenannten Vorgewände, muss er vorsichtig sein.
5: Ich muss jetzt aufpassen, wenn ich jetzt gleich drehe, nicht, dass ich zu eng drehe, sonst könnten die Ketten hinten reißen. Und jetzt zum Beispiel ist es lehmig hier, der Boden ist dadurch härter und auch nicht so schön zu befahren. Man muss ein bisschen langsamer fahren. Also ich muss die Geschwindigkeit auch so ein bisschen dem Boden anpassen.
2: Zurück in Herrhausen im Harzer Vorland. In diese Gemüsetunnel wollen Jessica Lange und Steffen Tut jetzt ihre Tomatenpflanzen in die Erde bringen.
6: Okay, also Steffi, ja.
4: Ich habe schon die ersten drei, das ist die vierte Sorte, die du hast. Muss ich kurz mal gucken.
2: Jessica hat ein genaues System, wie und in welcher Reihenfolge die Tomaten gepflanzt werden sollen. Bei 480 Pflanzen und 17 verschiedenen Sorten offensichtlich wichtig.
4: Wenn ich helfe, ich dir gleich. Ich gehe mal zu den Jungs.
6: Ja, guck mal, der erste ist schon in der Erde.
4: Lass mich mal drauf gucken, genau.
2: Eine kurze Einweisung gibt sie auch Christian und Hendrik.
4: Ja, sieht doch ganz gut aus, schon angedrückt. Was wichtig ist, schönes Loch machen, reinsetzen. Wenn ihr mal seht, dass die Pflanzen ein bisschen länger sind, dann könnt ihr die auch, weil wir haben ja hier Pflanzrichtung runter, dann könnt ihr die auch ganz leicht nach rechts legen. Aber so ist fein, dann kann ich sie nämlich nachher, das ist auch vollkommen egal, die ist super elastisch hier. Die wird nachher angebunden und gut andrücken. Könnt ihr sammeln und dann
2: auf den Weg legen. Der Gemüseanbau ist für Jessica nicht nur eine Herzensangelegenheit. Der Verkauf von Gemüse ist in den vergangenen Jahren noch ein wichtiges Standbein für den Hof geworden. Deshalb versucht sie, den Anbau ständig zu verbessern.
4: So, einmal in Ruhe gucken. Lilasari, das ist die. Mein Monk möchte das so auf jeden Fall, dass es alles vernünftig und ordentlich ist und die Beerntbarkeit. Weil ich habe Sorten dabei, die baue ich nur für den Hofladen an, gar nicht für die Märkte. Und wenn ich jetzt zum Beispiel Cocktail mit Stab mischen würde oder Fleischtomaten, dann manchmal ernte ich nur Fleischtomaten oder nur Cocktailtomaten, so wie der Bedarf ist. Und dann will ich nicht von einem Spot zum nächsten gehen, ganz nach hinten hin. Das muss eine Art Organisation drin sein, dass ich auch arbeitswirtschaftlich und effizienter durchkomme.
2: Das funktioniert aber nur, wenn die Jungs auch genau nach Plan arbeiten.
7: Steffen, ja. Haben wir hier zu viel in der Reihe? Kommt mir ein bisschen so vor.
8: Nein.
7: Ja, 15 pro Stück.
8: Nein, das sieht gut aus. Das passt genauso.
7: Ja gut, wir müssen ja ein bisschen Backup haben, ja. Ja, falls mal eine kaputt geht.
8: Lieber
7: müssen aber das ist vielleicht ein bisschen zu viel.
8: Ja, aber hast du nicht die raussortiert? Ja.
6: Also, ich habe immer nur so viele hier stehen, wie ich auch pflanzen soll. Also die auf dem
8: das heißt, wenn ich jetzt eine abbrechen sollte, muss ich mich melden.
6: Oder verstecken.
2: Besonders Steffen bringt mit seinem Aktionismus das System seiner Freundin hin und wieder durcheinander.
6: Von der Green Tiger hast du wie viele?
4: 15.
6: 2, 4,
4: ein komplettes Etikett.
6: 14, 15.
4: Und dann
6: geht's weiter.
4: Auch.
6: Und dann geht's weiter mit der CHS.
4: Nein, mit der Black Beauty. Danach kommt die CRS. Alles, was ich denen gelegt habe, ist exakt abgezählt.
6: Okay. Hab nur nachgefragt.
4: Ja, genau.
6: Um sicher zu gehen.
4: Aber die sind da trotzdem vertraut.
6: Ja, das also, habe ich jetzt auch
4: ja komisch,
6: deswegen
4: jetzt irgendwie
6: ich
4: schon.
6: Fragen, weil ich das schon gemerkt habe, dass wir jetzt ein bisschen Spanisch machen. Hier kannst du mir zurücknehmen. Mhm.
2: Im Gemüsetunnel hat eben Jessica das Sagen und Steffen die Fragen.
6: Kann es sein, dass von der Black Cherry ein paar zu viele sind?
4: Nicht unbedingt, wieso?
6: Ich weiß ja nicht, wie gut du die gezählt hast vorher, ob das passt.
4: 4, 6, 8, 10, 12, 14, 30.
6: Ja, doch, könnte hinkommen.
4: 30, 5, 35 und 35 Trixie.
6: 2, 4, 6, 8, 10, 12, 14, 15 und 4 Stück noch dahin. Bleibt eine über.
4: Genau, und die 16. haben wir ja verworfen da hinten, deswegen passt das.
2: Das System Jessica ist also aufgegangen. Jetzt müssen die Tomatenpflanzen nur noch wachsen und gedeihen.
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10: Einen wunderschönen guten Abend. Mit Hokuspokus und Abracadabra hat das, was er macht, wenig zu tun. Er ist Magier und auch Comedian. Und er begeistert mit seinen einfach aussehenden, aber höchst raffinierten Tricks Tausende. Und zwar nicht nur hier, sondern weltweit. Las Vegas, China, Korea. Seine Kunst fasziniert jenseits von Sprachen. Deshalb ist er auch schon zum Weltmeister der Zauberkunst gekürt worden. Und heute verblüfft er uns auf dem roten Sofa. Marc Weide ist hier. Herzlich willkommen, lieber
11: Hallo.
10: Marc.
11: Hallo, hi. Freut mich. Vielen Dank.
10: Ich sehe schon, dass du einiges an Equipment ja mitgebracht hast. Du
11: bisschen.
10: Hast ja eben auch schon ein bisschen angefangen. Ist das eigentlich ein großer Unterschied für dich, wenn du im Fernsehen zauberst oder auf einer Bühne vor Live-Publikum?
11: Schon, ja. Auf der Bühne ist viel Interaktion. Man spricht mit der ersten Reihe. Man hat sehr viele spontane Momente. Hier im Fernsehen muss ich auch sehr raffiniert denken, weil jeder jetzt zu Hause das aus allen Kamerawinkeln begutachten kann. Und man kann das in der Mediathek sich nochmal angucken. Das heißt, als Zauberer hast du sehr viele Schwierigkeitsfelder, ja, denen du trotzen musst. Und dafür muss man Fingerfertigkeit trainieren.
10: Ja, ist eigentlich noch eine ein bisschen größere Kunst, weil du anders vorgehen musst, als wenn du nur von vorne zu sehen
11: bist. Das stimmt.
10: Ne?
11: Also Live-Fernsehen ist Königsdisziplin.
10: Ja. Was würdest du sagen, was unterscheidet deine Kunst von solchen Magiern wie jetzt mal, sagen wir mal, den Ehrlich Brothers, die mit riesen Trucks unterwegs sind und mega Bühnenshow machen? Ja. Du gehst ja ganz anders vor.

0: Nee, weil ich die Kohle nicht dafür habe. Also das ist natürlich geil, wenn man einen LKW da erscheinen lässt und so. Aber ich finde, man weiß immer, dass da dann irgendeine Klappe, irgendein Spiegel, irgendein Mechanismus mit involviert ist. Und bei der Kunst, die ich mache, ist halt Handwerkskunst. Also die Leute, die ins Theater kommen, die sehen das, was ich mir angearbeitet habe. Meinen Finger, meine Fingerfertigkeit, mein Witz, meine Ablenkung, alles, was ich mir selbst antrainiert habe. Und das ist einfach persönlich auf mich zugeschnitten. Und da, ja, das ist halt ein bisschen, hat eine andere Note, als wenn ich jetzt einfach ein Tuch über den Käfig lege und... Ja,
1: umso faszinierender ist es ja. Also hättest du schon mal so eine Kostprobe? Also,
0: wie es der Zufall so möchte, habe ich hier das Gerät, das den Namen Zauberei schon beinhaltet, Zauberwürfel.
1: Ja, ja.
0: Ich glaube, jeder kennt das zu Hause auch. Es ist ja, jeder, der das kennt, weiß ja, was ein Nervenzusammenbruch sein kann. Es gibt 43 Trillionen Möglichkeiten, das Teil zu lösen, Bettina. Es genau. Ist Wahnsinn.
1: Ich habe es noch nie geschafft. Noch nie.
0: Ja, es ist auch sehr, sehr raffiniert. Und es gibt so Algorithmen, die man auswendig lernen kann. Also es gibt so mathematische Formeln, die lernt man auswendig. Ich hatte in Corona viel Zeit. Und dann kann man, wenn man das lange übt, den einhändig lösen, blind, hinterm Rücken.
1: Im Ernst?
0: Ja, unter 5 Sekunden. Bereit?
1: Ja, ich bin bereit.
0: 1, 2, 3, 4, 5.
1: Das kann nicht sein.
0: Hier ist kein zweiter, weil das wird ja meist vermutet. Der hat ja 50 Würfel liegen. Es ist nur ein Würfel. Aber damit die Leute uns draußen auch glauben, dass es ein echter Würfel ist, Bettina, könntest du den einmal selbst verdrehen? Nicht, dass irgendwer sagen könnte, es ist ein Trickwürfel und der lässt sich gar nicht verdrehen oder
1: der springt immer wieder zurück.
0: Es ist wirklich ein normaler Würfel.
1: Das ist ein ganz normaler Würfel. Also
0: verdrehst du ihn einfach?
1: Wirklich, ja, er ist jetzt verdreht, oder?
0: Perfekt.
1: Reicht das?
0: Ja, wenn du happy bist.
1: Er ist verdreht, ja.
0: Ich würde es jetzt erneut machen, unter 5 Sekunden.
1: Bitte?
0: Einhändig.
1: Bitte?
0: Unter erschwerten Bedingungen in dieser Papiertüte hier. Also die leer ist, die Tüte. Ist leer.
1: Ja.
0: Bisschen Vertrauen, Leute. Okay. Der Würfel kommt in die Tüte. Bettina, kennst du den Zauberspruch?
1: Ja, ich kenne nur diese Hokuspokus-Fidibus, die von früher.
0: Hokuspokus-Fidibus. Und schon kommt der gerade eben noch verdrehte Würfel. Das ist ein Knaller, oder?
1: Das ist der Wahnsinn. Ich finde es toll, dass du jetzt gleich am Anfang für so gute Laune sorgst, weil wir wissen uns jetzt, ja.
0: Ich muss fairerweise zugeben, Bettina, ich glaube, du weißt, wie der Trick geht, oder?
1: Nein!
0: Wegen der Tüte.

0: der in die Kamera sagt, hallo Marc, ich war gerade noch da, jetzt bin ich hier auf Hawaii. Puff, stand er wieder neben mir, gibt mir so ein High Five und ich war so, was, wie? Dann habe ich zu meiner Mutter auf der Rückfahrt gesagt, Mama, wenn ich erwachsen bin, werde ich auch Zauberer. Und meine Mutter hat gesagt, Marc, beides geht nicht. Und dann habe ich mich doch fürs Zauberer-Dasein entschieden.
1: Herrlich. Aber deine Mutter hatte ja schon im Vorfeld dann ziemlich einen Wirbel veranstaltet. Ne? Hat die nicht noch dafür gesorgt? Ja.
0: Willst du die echte Geschichte wissen? Oder?
1: Nein, es war doch irgendwie, du hast in deinem Buch das mal beschrieben,
0: ja. Ach so,
1: dass deine Mutter so ein Zinnober gemacht hat, weil ihr nicht auf dem richtigen Platz wart? Oder
0: das stimmt.
1: Was ist dieser Geschichte vorhergegangen?
0: Okay, also die längere Geschichte, warum er mich ausgewählt hat, war, weil wir schon vorher da waren und ich konnte nichts sehen, weil ich klein war und ich habe so eine Sitzerhöhung gebraucht. Und meine Mutter hat im Foyer nach einer Sitzerhöhung gefragt.
1: Ja.
0: Und dieses Personal hat Nein gesagt. Und das war die falsche Antwort. Denn meine Mutter ist eine alleinerziehende Löwin. Ne? Das ist eine ganz tolle Mama. Und die hat halt so für Furore gesorgt da im Foyer. Wo ist der Kindersitz? Mein Sohn kann nichts sehen. Wir haben ja 150 Euro für eine Karte gezahlt. So. Und dann hat sie es durchgesprochen bis zum Management, dass dann der persönliche Assistent von Copperfield zu uns rauskam und zu mir meinte, hey, hat der kleine Marc nicht Lust, nachher mit David auf der Bühne zu zaubern? Und meine Mama hat gesagt, ja, hat er!
1: Herrliche Geschichte, aber deine Mutter muss ja wirklich eine Marke sein. Also du hast ihr auch viel zu verdanken, was deine Karriere angeht.
0: Ja.
1: Also hat sie dich von da an, auch als du noch ein Kind warst, immer darin unterstützt in diesem Traum?
0: Sehr unterstützt. Also ohne diese Eltern, ohne diese Mutter wäre dieser Werdegang gar nicht möglich gewesen. Also ich kenne viele andere junge Zauberer, die auch gerade von ihren Eltern unterstützt werden. Und ich finde das so toll, weil es genau dieser Familienzusammenhalt, diesen Support, den du brauchst, um erst mal mit 13, 14 Jahren ein Seniorenfest, Kinder feiern, überall hingefahren zu werden, um das möglich zu machen.
1: Genau, interessant, gestern war gerade Dennis Schröder hier, der Basketballer. Kennst du den Basketball?
0: Ja, ja,
1: der war mit seiner Mutter hier gestern.
0: Ach, wirklich?
1: Und das war auch so eine Geschichte.
0: Ach,
1: ohne die Mutter, ohne die Eltern, wäre der auch nicht da, wo er heute ist.
0: Ich bin auch sicher, sie guckt gerade zu. Hallo Mama.
1: Ja, hallo Mama und auch hallo Kind. Ne?
0: Ja,
1: glaube ich auch, Tochter. Und dann bist du dem David Copperfield ja noch mehrfach im Laufe deiner Karriere wieder begegnet. Was waren das für Anlässe? Wie kam das?
0: Ich hatte 2018 ja die Weltmeisterschaft in Korea gewonnen. Und das habe ich jetzt Anlass genommen, um dann nach Vegas zu fliegen, um dann zu Copperfield so zu fliegen und zu sagen, guck mal, dein verlorener Sohn, jetzt, du hast mich zum Zaubern gebracht und jetzt ist ein Weltmeister aus mir geworden. Und du hast das Ganze veranlasst. So, du hast das in die Wege geleitet. Und hat er sich auch sehr gefreut. Und wir haben ein Foto gemacht, haben gequatscht. Und dann habe ich ihn 3 Jahre später noch mal getroffen, weil wir eine TV-Produktion in Vegas hatten. Da haben wir dann in Vegas was gefilmt fürs amerikanische Fernsehen. Und ich habe ihn immer wieder getroffen. Und ich hoffe, mittlerweile erinnert sich auch an meinen Namen. Und hier, der Marc.
1: Bestimmt erinnert er sich.
0: Ja.
1: Und wenn du jetzt so Las Vegas vergleichst mit deutschen Bühnen zum Beispiel,
0: ja.
1: Also, wie kann man das beschreiben? Dieses Las Vegas hat ja was Faszinierendes, auch was Magisches eigentlich.
0: Total.
1: Was ist das für eine Atmosphäre, wenn man da auftritt?
0: Es ist natürlich riesen Glamour. Ich hing da an der Taxischeibe, ne, und alles glitzert und du hast diese riesigen Hotels und ganz große Zauberkünstler, die Shows da abreißen mit Pyro und Lichteffekten. Und das ist... Ich finde das mega spannend, aber wenn man so ein bisschen hinter die Kulisse blickt, dann merkt man auch, die Tricks, die auf der Bühne passieren, die könnte ich mir auch aneignen. Also
1: so,
0: es ist tatsächlich auch möglich, Las Vegas Zauberei live zu bieten. Also für alle, die mal in meine Live-Shows kommen, die werden auch sehen, dass ich da 1, 2 größere Tricks im Portfolio habe, die... Ja, da auch funktionieren würde.
1: Ja, für deine Live-Shows müssen wir nachher noch ein bisschen Werbung machen, aber kurz noch mal in den USA bleiben. Du warst da auch im Fernsehen, bei so einer sehr bekannten Fernsehshow. Wie heißen die beiden nochmal?
0: Penn & Teller heißt
1: die. Penn & Teller, ich kannte die gar nicht. Wie ist denn das, wenn du das vergleichst mit Auftritten bei uns im Fernsehen? Ist das auch alles eine Nummer größer, alles XXL?
0: Ja, ich war super nervös und das amerikanische Fernsehen ist auch... Also hier ist die Redaktion ja super lieb und menschlich und empathisch.
1: Ja,
0: und
1: natürlich.
0: Da, ne? Ja, ja, aber das ist auch nur beim NDR so, glaube ich.
1: Natürlich, nur bei uns.
0: Und da war es knallhart. Also die sind halt sehr glatt und du hältst dich genau ans Skript und du stehst bitte genau da. Und mein Charakter auf der Bühne ist halt eher sehr spontan. Ich weiß ja auch nicht, wo unser Gespräch jetzt hinführt. Ich agiere halt immer sehr spontan auf alles.
1: Ja.
0: Und da musst du dich komplett an die Linie, ans Skript halten. Und
1: so.
0: Wenn du dann ausweichst, dann wird die Sendung unterbrochen und dann wird das nochmal aufgenommen. Also es ist richtig hart. Deswegen habe ich mich, glaube ich, wie in so ein Korsett gepresst gefühlt und halt nicht so wohl. Was dann das zur Folge hatte, dass ich ein bisschen hektisch war bei dem Auftritt.
1: Ja, das macht ja auch nervös, das ist doch klar. Wenn man so eine vorgezeichnete Bahn folgen muss.
0: Genau, ja.
1: Weil du bist ja auch ein Comedian. Du bist ja auch jemand, das lebt ja auch ein bisschen von deinem Humor. Also mit davon, von deinem.
0: Das, ja.
1: Konntest du das da überhaupt dann zeigen, was du da kannst?
0: Wenig. Ich konnte es so durchschimmern lassen, dass ich sagen konnte, wisst ihr, mein Papa ist auch Zauberer, der ist verschwunden, als ich geboren wurde. könnte so ein paar Kleinigkeiten, könnte ich sagen, oder ich

0: meine, ist ja recht klar, wenn ihr mich hier seht und ich Englisch spreche, aus wo ich herkomme, ne? Ich bin Japaner. So, dann konnte ich da ein bisschen mit spielen, ein bisschen kokettieren, aber die haben mir nicht viel Freiraum gelassen.
1: Ja, ja, schade, aber wir lassen dir sehr viel Freiraum.
0: Ja, toll.
1: Also, wenn du noch einen hättest, ich würde mich freuen.
0: Sehr gerne. Man ist als Zauberer auch so ein kleiner Nerd, was man jetzt vielleicht nicht nur in diesem wunderschönen Portemonnaie erkennen kann, sondern auch an dem Inhalt, worauf wir gleich zu sprechen kommen. Es ist Kleingeld.
1: Ja.
0: Ich leg dir das einmal zu dir hier aufs Sofa, dass ich das nicht mehr berühre, dass ich da nicht mehr drankomme. Denn was man als Zauberer so sammelt, sind Spielkarten. Ich habe Spielkarten aus 52 verschiedenen Kartenspielen gesammelt. Ich hoffe, man kann das einfangen. Es sind alles verschiedene Rückseiten.
1: Ah.
0: Es ist ein komplett buntes Kartenspiel. Und ich habe die alle einzeln gekauft, Bettina.
1: Wirklich?
0: Alle einzeln auf eBay, tatsächlich.
1: Ich hab, nein.
0: Ja. Und deswegen habe ich dann auch verschiedene Preise dafür gezahlt. Also für eine Karte 1,55 Euro, 2,39 Euro, 1,89 Euro. Also jede Karte hat einen anderen Geldbetrag. Und du siehst auch, ich habe auch Zaubertricks damit gemacht. Die sind beschriftet. Die sind teilweise zerrissen, teilweise sehen die so aus. Hier habe ich jetzt 1,19 Euro für gezahlt. Also sind alles, ist wirklich ein, hier, das ist zum Beispiel auch eine schöne Karte, das ist meine Ex-Freundin. die Karte hatte 2,09 Euro gekostet. Also es sind einfach hier aus Schweden 44 Cent, alles verschiedene Geldbeträge, verschiedene Karten habe ich was drauf gemalt. Ich hoffe, man
1: toll, das ist ein richtiges Kunstwerk.
0: Oh ja, das ist wirklich ein Kunstwerk, es ist wirklich bunte. Und wir würden jetzt mal eine Karte davon gemeinsam kaufen, okay?
1: Ja.
0: Möchtest du gerne eine Karte mit einem niedrigen oder mit einem hohen Wert?
1: Natürlich mit einem hohen Wert.
0: Mit einem hohen Wert,
1: ja.
0: Okay. Das wären dann so zum Beispiel 9, 10, Bube, Dame, König. Das wären so die hohen Karten.
1: Mhm. König.
0: König, okay. Dann hättest du jetzt noch Herz, Kreuz.
1: Herzkönig.
0: Herzkönig.
1: Ja.
0: Du kannst jetzt nochmal, dass du es weißt, du kannst die Meinung ändern.
1: Ich kann die Meinung ändern?
0: Ja, wenn du willst. Aber du kannst auch Herzkönig nehmen.
1: Nee, ich nehme Herzkönig.
0: Okay. Dann schauen wir mal nach. Herzkönig. Hier wäre der Karo-König. Ja. Da, Herzkönig.
1: Herzkönig.
0: Nehmen den Pik Ass, okay. Nimm den mal raus. Also du siehst, hier ist kein zweiter Herzkönig drin. Wir nehmen den raus. Der Herzkönig, da habe ich für gezahlt. Kannst du es vielleicht selbst lesen, nicht, dass ich irgendwas...
1: 1,27 Euro.
0: 1,27 Euro.
1: Aber das ist nicht so viel, oder?
0: Das ist nicht so viel.
1: Nee.
0: 1,27 Euro. Aber das Schöne ist, dass ich dir schon vorher das Portemonnaie gegeben habe.
1: Ah. Und da ist jetzt das Geld drin, was du von mir kriegst?
0: Und vielleicht magst du das einfach mal, Portemonnaie öffnen.
1: Ja.
0: Du kannst es ja, ich halte meine Hand hier flach hin, dann kannst du es einfach mal auf meine Hand zählen. Und sag uns, welchen Geldbetrag?
1: 50, 1 Euro... 20, 25, 27.
0: 1,27 Euro.
1: Ich glaube es nicht. Das ist ein Wahnsinn. Es ist einfach, ich habe doch die ganze Zeit hier gesessen. Das ist ja das Verrückte. Ich denke, man guckt genau hin, denkt man.
0: Ja, das denken die Leute zu Hause vielleicht gerade auch. Die haben noch die Möglichkeit, zurückzuspulen, aber es ist...
1: Es ist der Wahnsinn. Ja, also zurückspulen, das habe ich auch alles schon versucht. Das nützt nichts, man kommt trotzdem nicht drauf. Egal, also das ist schon wieder, schon irre wieder, was er da gemacht hat. Frauen kamen ja in der Welt der Zauberer früher meistens nur als schwebende Dame vor oder als zersägte Jungfrau. Diese Zeiten sind vorbei. Magische Ladies können den männlichen Kollegen heute durchaus das Wasser reichen. Bestes Beispiel, Alana, Zauberin aus Hamburg. Sarah Marco stellt sie vor.
2: Dieses Preisschild ist nicht vergessen worden, denn Alana Mühlmann überlässt nichts dem Zufall, wenn es um ihre Zauberei geht.
3: Sag du mir einfach mal eine zweistellige Zahl, irgendeine, die dir einfällt.
4: Die 12.
3: Die 12, okay, perfekt, die schreibe ich mal mit.
4: 24.
3: Wenn man das hintereinander wegliest, 12, 24, die Zahlen kombiniert, kommt 1224 heraus.
4: Ja. Okay.
3: Würdest du mal vorlesen auf dem Preisschild, was da steht?
4: Stark.
5: 224.
3: Super, danke euch für die Hilfe.
2: Schon ihr Name geht auf einen berühmten Zauberer zurück. Alana wird in eine Familie von Magiern geboren. Steht schon als Fünfjährige auf der Bühne.
6: Ich habe meinem Vater assistiert, mit 5 Jahren das erste Mal. Und dann war das so ganz langsam. Dann ging das, habe ich ein bisschen mehr gemacht, ein paar Tischchen mehr reingetragen. Und dann irgendwann habe ich auch meinen ersten Trick vorgeführt. Ich glaube, da war ich ungefähr 11, 12, würde ich sagen.
2: Doch beim Assistieren bleibt es nicht. Alana wird eine der wenigen Zauberinnen in Deutschland. Ist magische Autorität

0: auf der Bühne, anstatt sich zersägen zu lassen. Trägt den Titel Deutsche Meisterin der Zauberkunst.
1: Berufsgeheimnis, würde ich sagen. Funktioniert gut.
0: So gut, dass sie die ganze Welt verzaubert. Wie diese japanischen Geschäftsleute. Ist rund um den Globus unterwegs, zuletzt in Las Vegas. Dort trifft sie Zauberlegende David Copperfield. Die Magierszene kennt sich. Vitus Witt betreibt das Zaubermuseum Bellachini in Hamburg. Er hat intensiv zur Rolle der Frau in der Geschichte der Zauberei geforscht. Zauberinnen waren selten, aber es gab sie.
2: Und da habe ich dann tatsächlich eine Künstlerin aus Belgien recherchieren können, Benita Anguiné. Und die ist mit vollkommen richtigen Theaterproduktionen aufgetreten, im Mitte des 19. Jahrhunderts. Und das war wohl eine der ersten.
0: Der Magische Zirkel in Hamburg, gegründet 1912. Genau 100 Jahre später wird Alana hier als erste Frau überhaupt zur Magierin des Jahres gekürt. Ein Traumberuf, aber nur mit Publikum.
1: Ich kann mir den Trick selber vorführen, aber ich wäre jetzt nicht überrascht, weil ich weiß ja, wie er geht. Insofern braucht man das Publikum und das ist die andere Komponente, die mich total fasziniert. Man bekommt viel, man gibt viel zurück und dadurch, nicht nur durch den Trick, aber dadurch entsteht für mich dann auch die Magie, die Atmosphäre im Raum.
0: Magie und hartes Training liegen eng beieinander. Denn für ihre Zaubertricks übt die 42-Jährige oft wochenlang.
1: Ja, und da bekommst du Knoten in dein Seil rein. Kann man super nutzen für den Alltag.
0: Alana, Zauberin mit magischen Händen.
3: Ja, Alana ist auch toll. Ihr kennt euch natürlich auch.
4: Ja, ne? Wir kennen uns. Super Kollegin.
3: Ja, weil sie war auch schon hier auf dem roten Sofa. Warum ist das so, dass es so wenig Frauen gibt, also auf höherem Niveau in der Zauberei?
4: Das ist eine gute Frage. Also es gibt ja viele Theorien. Eine Theorie finde ich ganz, ganz witzig eigentlich, dass Männer die Zauberei immer genutzt haben, um damit Frauen zu umgarnen.
3: Ach so.
4: Und Frauen haben das ja gar nicht nötig gehabt. Und deswegen mussten sich Männer irgendeine Eigenschaft anlegen, die cool ist, die beeindruckt, um ja, so an die Herzensdame ranzukommen. Und das ist irgendwie eine schöne Theorie, finde ich.
3: Ja, das ist eigentlich auch einleuchtend. Könnte es durchaus sein. Du bist ja viel international unterwegs, also nicht nur Las Vegas, auch viel in Asien. Wie ist das zum Beispiel, wenn du dann in China auftrittst? Muss man da auf ganz andere Sachen achten?
4: Also man muss gucken, dass die Tricks visuell sind, dass du diese nicht groß erklären musst. Weil natürlich auch, wenn ich Englisch spreche, da die Sprachbarriere schon da ist. Und was geil ist, was super geil ist, ist die Reaktion einfach. In China, in Korea, in Asien, die Leute flippen aus. Also die springen richtig weg. Ne? Also die hüpfen richtig und sagen, oh, das gibt's ja nicht. Das müsst ihr euch angucken. Da hast du so eine Traube von Menschen um dich rum und wirst gefeiert wie eine Gottheit. Das ist sehr erfrischend, mal so eine Reaktion zu hören. Weil wir kennen das alle, die deutsche Reaktion. Du lässt einen Elefanten auf der Straße erscheinen. Und die Reaktion ist so, wer macht das wieder weg jetzt hier? Ja.
3: Ein bisschen, ja. Wir zeigen mal ein Beispiel für das, was du gerade gesagt hast, wie du nämlich da in China auf der Straße unterwegs bist.
5: Serious? So we can take a 7 off. And I place it here. Now watch it. I place it here and I just shoot it to my phone. Now watch it. I place it here and I just shoot it to my phone.
4: Also ist wirklich so. Es ist toll. Also das macht auch Spaß, es dann fortzuführen.
3: Ja, herrlich, wie der lacht. Du bist ja auch zum Beispiel auch mal bei einer Hochzeit, ne, aufgetreten in China. Also du wirst ja dann richtig engagiert für solche Events.
4: Genau, ja. Ich bin Künstler, also käuflich. Man kann mich überall hin engagieren. Und so hat es mich auf eine Hochzeit nach China verschlagen.
3: Ja, und du nimmst doch dann deine Familie immer mit. Du nutzt das auch gleichzeitig für Urlaub, wenn du dann irgendwo anders bist.
4: Ich gucke, ob es passt. Ja, genau. Also wir hatten jetzt vor einer Woche Urlaub auf Norderney. Und da habe ich im Kurtheater gezaubert und haben einfach eine Woche Urlaub gemacht auf der Insel. Ja. Natürlich schön, wenn sich das kombinieren lässt.
3: Praktisch. Ja. Wie sind eigentlich Kinder als Publikum? Also ist das schwieriger, sind die schwieriger zu fesseln als Erwachsene?
4: Ich finde, also sie sind leichter zu fesseln, weil sie kleiner sind. Also man kann sie eher an... Nein, es ist... Kinderzauberei ist wirklich hart, finde ich, weil Kinder sind extrem ehrlich. Die machen dich fertig, während du vor denen stehst. Das ist ja kein Filter. Die schreien raus, ah, das ist in der rechten Hand, das ist im Ärmel, das kenne ich schon, mein Papa kann das auch. Es ist halt, also da brauchst du auf jeden Fall eine dicke Haut, um das aushalten zu können. Und du musst dir auch bei Laune halten. Weil nach einer halben Stunde wollen die aufstehen und tanzen und sich bewegen. Und dass die wirklich an den Lippen hängen, dass die bei dir sind, das ist, glaube ich, die große Kunst. Deswegen, ich bewundere jeden, der Kinderzauberei macht. Ich habe schon in der Kita gezaubert, ich zauber öfter fürs Kinderhospiz.
3: Im Hospiz bist du auch, genau, habe ich gesehen.
4: Genau, ja, ja. Aber es ist wirklich keine leichte Aufgabe.
3: Mhm. Du kannst es ja an deiner Tochter praktisch täglich üben. Ja. Die ist ja so, ist 4, ne? fast 5. Ja. Ja. Wir können ja mal einen Trick sagen, da sagst du, der ist als Einschlafhilfe gut, ne? Wenn sie nicht schlafen will.
4: Das ist ein schöner Trick abends, weil er mit Licht arbeitet.
3: Ja, es ist aber auch für Erwachsene sehr schön, dieser Trick. Gucken wir mal. Da guck mal, gucke ich auch fasziniert hin, muss ich sagen. Das hätte ich auch ganz gerne als Einschlafhilfe. Wie ist das denn, wenn du für deine Tochter zauberst? Also findet sie, was sagt sie dazu, dass der Papa sowas kann?
4: Ich glaube, sie ist ganz stolz. Sie findet das toll. Sie will auch mal mit auf die Bühne. Bei der Showpremiere jetzt vom aktuellen Programm habe ich sie auch mit auf die Bühne genommen.
3: Ja.
4: Und dann hat sie gemeinsam mit mir vor 500 Leuten im Theater einen Zaubertrick gezeigt.
3: Echt?
4: Und ich muss sagen, ich glaube, nichts hat mich bisher stolzer gemacht im Leben, als der Moment, wo sie da steht und Tücher irgendwo rauszieht und 500 Leute im Saal, wow, der Wahnsinn und so.
3: Das ist ja toll. Und da hat sie auch keine Scheu gehabt.
4: Nee, die ist total die Rampensau. Die hat da richtig Lust drauf. Also ist eher so, dass wir sie bremsen müssen, dass wir sagen, wir können jetzt nicht jeden Abend um 22 Uhr da die Bühnen der Welt erklimmen. Ne? Also nicht mit 4 Jahren.
3: Ja, ja, klar.
4: Aber halt mal für einen besonderen Auftritt, ja, das war schon... Also für mich Gänsehautmoment.
3: Super, dann brauchen wir uns auf jeden Fall um den weiblichen Nachwuchs bei Magiern keine Sorgen zu machen. Deine Tochter ist ja schon am Start.
4: Ich hoffe.
3: Wir haben noch einen Trick, den du ihr vorgeführt hast.
6: Wenn wir vom Spielplatz kommen, machst du so viel Sand im Schuh. Da hat Papa mal überlegt, guck mal, wie viel Sand da rausfließt. Guck mal, man hat den Eindruck, als ob das gar nicht aufhört, oder? Als ob das wirklich die ganze Zeit, ja, die ganze Zeit fließt. Und weißt du was, Mila, manchmal kann man aus dem Sand, kann man dann noch so...
7: Ich hab's hergezaubert.
4: Sandtrick läuft gut, läuft super. Also die erste Phase, wo der Sand ganz lange aus dem Schuh kommt, gibt viele Lacher, die Leute reagieren, also so wie wir es auch uns gewünscht haben.
8: Und dann denkt man irgendwann so, okay, das war's, dann haust du einmal aus den großen Fehler, der haust gegen die Hacke. Ja, da läuft's weiter, ja.
3: Guck mal.
4: Ja. Das ist tatsächlich wahr. Ja, also wir kennen das alle. Man denkt, der Tag war okay, man kommt nach Hause, dreht den Schuh um und es läuft. Ne? Stundenlang. Also so viel Sand, du könntest Sylt erweitern.
3: Das gibt es locker aus so einem kleinen Schuh.
4: Ja.
3: Wieso kommt da so viel raus?
4: Es ist, ich weiß auch nicht, so eine Parallelwelt, die sich bei den Kindern da in den Schuhen abtut. Jetzt sagen auch viele, ja gut, wie macht er das denn, wenn die Tochter die Schuhe wiederhaben muss? Ne? Die muss ja auch irgendwann mal in die Kita.
3: Ja, genau.
4: Und Bettina, da habe ich eine Lösung für gefunden. Guck mal, ich zeig's euch mal. Ich halte den Sand einfach so lange fest. Das ist ganz praktisch. Dann kann sie nämlich den Schuh nehmen und kann damit in die Kita gehen. Und ich warte einfach so lange. Und wenn sie dann aus der Kita zurückkommt, dann kann ich den Sand wieder zurückwerfen. Und dann läuft er da weiter.
3: Wirklich.
4: Das klappt wirklich tadellos. Habe ich schon getestet.
3: Wahnsinn. Ich gucke und der Sand läuft und läuft und läuft. Das kann doch nicht angehen.
4: Ja.
3: Lässt du dich denn, also inspiriert dich, was inspiriert dich zu sowas? Also wenn du mit ihr auf dem Spielplatz bist?
4: Oder? Tatsächlich die Besucher auf dem Spielplatz, ja genau. Dass man also und das Schöne ist, wenn ich das auf dem Spielplatz mache, klatscht natürlich keiner. Auf der Bühne gibt es dafür Applaus. Aber es ist, ich meine, die ganze Kinderwelt ist ja sehr inspirierend. So Bauklötze, Knete, Sand, da hat man als Zauberer tausend Ideen. Und ja, sie ist ein riesen Inspirationsquell. Also die Sandnummer ist so, in meinem abendfüllenden Programm geht die über die ganze Pause. Also die Leute können 20 Minuten auf der Leinwand gucken, wie der Sand dann aus dem Schuh rieselt in der Garderobe. Ja. Weil ja, ich mag dieses Absurde an der Nummer, das ist einfach wirklich, also ich kann das jetzt schlecht beschreiben für alle, die zu Hause sitzen, aber es hört wirklich nicht auf zu laufen.
3: Ja, man sieht es ja.
4: Also hier ist auch kein Schlauch im Ärmel oder so, es läuft einfach stundenlang, also kommt einfach, es hört nie auf.
3: Unglaublich. Was ist denn sonst so, was inspiriert dich sonst, also wo holst du dir sonst so deine Ideen, du brauchst ja auch mal wieder neue Tricks.
4: Ja, also viel durchs Reisen, wenn man natürlich in verschiedenen Ländern, Kulturen unterwegs ist, das inspiriert oder... Ich glaube, bei mir ist es meist so beim Joggen oder Autofahren, weil die Gedanken so frei kreisen. Da überschlage ich dann viel und überlege dann, was könnte dem Publikum gefallen, was habe ich noch nicht gezeigt, so Persönliches. Weil ich gucke halt immer, dass meine Shows auch eine persönliche Note haben, dass sie nicht irgendwelche Zaubertricks sind, sondern dass die eben auch Herz haben, die Zaubertricks. Und ja, da brainstorm ich mit mir selbst im Grunde.
3: Du musst das zu deiner Show, zu deinem neuen Programm erzählen. Ja. Magier des Monats.
4: Magier des Monats.
3: Heißt die, ja. Finde ich schon lustig, den Titel. Ja. Wie bist du darauf gekommen?
4: Ja, ich wollte schon immer mal Mitarbeiter des Monats werden, aber das ist ja schwer möglich als Zauberer. Deswegen dachte ich mir, ich verleihe mir einfach selbst einen Titel. Ich habe mal vor Jahren den Magier des Jahres Preis gewonnen.
3: Ja.
4: Und dann fand ich es irgendwie witzig zu sagen, ah, warte, gibt es eigentlich einen Magier des Monats? Nee, natürlich nicht. Das ist ja völliger Quatsch. Dann erfinde ich den einfach.
3: Und was ist das für eine Show? Wir haben mir schon eingeblendet die Daten, wo du überall zu sehen bist. Mhm. Was erwartet einen da so bei deiner Show?
4: Es ist sehr viel Comedy, es sind persönliche Anekdoten aus dem Alltag. Es gibt ein paar größere Tricks, wie das, was wir gerade mit dem Licht gesehen haben. Das ist in der Show geht es auch viel länger mit zwei Lichtringen, wo das Licht dann von einem auf den anderen springt und in eine Glühbirne zurückwandert. Und es gibt einen Trick mit einem 2-Meter-Teddybär, der auf der Bühne erscheint. Es gibt den Sandtrick, und was wirklich schön ist, jeder Abend ist eben anders. Also wenn ich jetzt in Kiel bin, ist es anders als in Lübeck und anders als in Warnemünde. Also jeder Abend lebt vom Publikum, weil ich mir auch neue Leute auf die Bühne hole, ich interviewe die sollen mir irgendwas sagen und damit wird gezaubert. Also es ist wirklich so eine Mischung aus Zaubershow, Comedy, Improvisationstheater, irgendwas dazwischen.
3: Das klingt toll. Ja. Und du bist ja auch, du trittst ja auch manchmal mit Comedians zusammen im Fernsehen auf. Mhm. Wann ist dir die Idee, oder wann hat sich das ergeben, dass du gemerkt hast, Mensch, ich bringe Leute ja auch zum Lachen. Ich verblüffe die nicht nur, ja, sondern ich bin witzig.
4: Ich weiß gar nicht, wann das so wirklich Klick gemacht hat.
3: Ja.
4: Ich glaube, ich habe irgendwas Ernstes vorgetragen und die Leute haben gelacht. Und dann dachte ich so, das gefällt mir, das mag ich.
3: Ja. Ja.
4: Und dann hab ich auch so gehört, ja, wenn ich mich komplett rasiere, sehe ich ein bisschen aus wie der Brandzwiebackjunge.
3: Das stimmt.
4: Dachte ich, das ist witzig, damit kann ich doch arbeiten. Okay. Und wenn man ein junges Aussehen hat, dann bekommt man auch bei Edeka an der Wursttheke immer so eine Gratis-Mortadella. Das ist auch ganz süß. Und ja, dann habe ich halt versucht, so ein bisschen mit meinem Aussehen, mit meiner Art eben, ja, damit zu kokettieren und zu arbeiten. Und daraus sind dann so kleine Stand-up-Geschichten entstanden. Ja.
3: Bringst du deine Frau auch zum Lachen?
4: Ich hoffe. Ja, also ich würde sagen, ja.
3: Ja. Ihr habt ja so eine lustige Kennenlerngeschichte. Erzähl doch mal. Also du hast sie auf dem Kiez hier in Hamburg kennengelernt, ne?
4: Ja, in einer Striptease-Bar.
3: Bei Olivia Jones?
4: Ja.
3: Wie kam das denn?
4: Das habe ich noch nie im Fernsehen erzählt.
3: Jetzt. Doch, das musst du erzählen. Das ist eine interessante Geschichte. Ich kenne die Einzelheiten nicht.
4: Ja, okay, also es gibt diese, gibt es immer noch, diese Wilde Jungs Bar?
3: Ja, natürlich. Ja. Olivia Jones hat gefühlt irgendwie mittlerweile 10 unterschiedliche Bars.
4: Okay. Ich war seitdem nicht mehr da. Aber da dürfen ja nur, da dürfen nur Frauen rein, ja, dann männliche Stripper auftreten.
3: Genau, deswegen frage ich mich gerade, was du...
4: Was ich da gemacht habe.
3: Genau.
4: So, dazu kommen wir jetzt. Ich war nämlich nicht immer Zauberer. Nein, Spaß. Es war so, dass mein Management Olivia Jones und mich gemacht hat. Also ein Travestiekünstler, ein Zauberer.
3: Ach so, okay, ja.
4: Und ich durfte mit in die Bar rein, um dann die Frauen da auch mit zu verzaubern mit Kartentricks.
3: Ja.
4: Und natürlich hatte ich dann da sehr viele Frauen sitzen, die auf Stripper gewartet haben. Und ich habe dann vorher ein paar Kartentricks gezeigt. Und so habe ich dann sie damit umgarnt mit diesen Kartentricks.
3: Ach, deswegen hast du es eben mit dem Umgarnen auch gesagt.
4: Ja,
3: dass Männer Frauen verzaubern. Sie saß im Publikum.
4: Sie saß im Publikum, ja. Sie saß in der Bar und ich bin auf sie zu und habe ihr Tricks gezeigt und versuchte sie damit zu erobern.
3: Ja. Und das hat offensichtlich ja schnell funktioniert.
4: Ja, es hat recht lange jetzt schon funktioniert. Ja, wir haben jetzt eine kleine Tochter.
3: Ja, eben.
4: Ja. Und es hat geklappt, ja.
3: Das ist eine tolle Geschichte. Also vielleicht, auch, gut, das können natürlich andere Männer nicht mal nachmachen, weil die ja nicht zaubern können.
4: Ja, aber da gibt es ja, weiß nicht, Flöte oder ein Gedicht auf Gedicht erzählen. Es gibt ja verschiedene Sachen auch, die man...
3: Genau, sich einfach mal was einfallen lassen. Ja. Ne? Das geben wir jetzt als Botschaft mal nach draußen, genau, an die Single-Männer. Wie geht das? Das ist ja wohl die meistgestellte Frage an Zauberer wie Marc. Der Mann, dem Bettina Lehnert bei der Arbeit zugesehen hat, der kennt die Antworten, aber er will und darf sie natürlich nicht verraten.
7: In diesem Garten am Rande der Lüneburger Heide in Schneverdingen geht es magisch zu. Und das ist nur die Sommerdekoration. Aber dahinter steckt noch viel mehr. In seiner Zauberwerkstatt sorgt Marco Plambeck seit 10 Jahren für kleine Wunder. Das ist noch nicht alles. Vor allem erfindet und baut er Zaubertricks für andere.
9: Man hat ein Glas und hier so ein kleines Metallplättchen. Mit einer Röhre deckt man dieses Glas ab, stellt das dann auf diese silberne Münze, die dann daraufhin spurlos verschwindet. Und das Geheimnis bei diesem Kunststück ist der sogenannte klassische doppelte Boden, wie man hier sehen kann. Also es ist ein identischer Untergrund auf dem Glasrand angebracht worden. Und bei der Zaubertrickerfindung geht es halt genau darum, diese Dinge dann zu abstrahieren.
7: Marco zaubert, seit er 8 Jahre alt ist. Das Erfinden und Tüfteln macht ihm aber fast noch mehr Spaß.
9: Die Täuschung entsteht natürlich nicht nur durch Requisiten, die gebaut werden, sondern können auch schon durch Fingerfertigkeit erzeugt werden. Es könnten zum Beispiel diese Geschichten sein, wo man einen Ball in die Hand nimmt, der wandert dann wieder rüber. Das war jetzt eine reine Fingerfertigkeit, die nicht auf einem tricktechnischen Requisit basiert.
7: An der computergesteuerten Fräse entstehen neue Zauberrequisiten. Das hier ist so etwas wie der zweite Beruf von Marco Plambeck. Eigentlich ist er Lehrer für Mathematik und Werken. Und so funktioniert die Jastrow-Illusion. Unser Gehirn vergleicht unbewusst die Kanten, nicht die Gesamtgröße der beiden Formen.
9: Als Zaubertrickhersteller gehe ich natürlich mit offenen Augen durch den Alltag. Zum Beispiel habe ich hier das Innenleben von einem Zaubertrick, was ich entwickelt habe. Und diese Dinge jetzt, wie das zum Beispiel, finden Sie dann hier als Zugsystem wieder, wo dann die Haarklammer hier am Scharnier verbaut wurde und sozusagen dann auch Mechanismen ausgelöst werden können, womit man wieder ein kleines Wunder erzielen kann.
7: Viel mehr darf der 43-Jährige auch nicht verraten. Die Zusammenarbeit mit seinen Auftraggebern basiert auf Vertrauen. In der Entwicklungsphase gilt höchste Geheimhaltungsstufe. Sonst wäre ja alles umsonst.
9: Das ist am Ende immer so ein bisschen wie die Reise nach Hogwarts. Man trifft sich an einem Ort, bespricht die Geheimnisse und am Ende fährt man wieder nach Hause und keiner darf drüber reden.
7: Die frisch ausgebesserte Kiste ist für die Comedy-Zaubershow im Heidepark-Ressort. Jetzt ist der Tüftler gespannt, ob alles reibungslos funktioniert beim Probezersägen des Kunden.
9: Prima, die Kiste funktioniert, genauso sollte es laufen. Die Sägeillusion geht schief, das ist Teil dieser Comedy-Zaubershow. Die Kiste kippt seitlich weg und alles ist gut. Wir drehen langsam und dafür noch einmal. Genau.
7: Natürlich hat Marco Plambeck auch dieses sogenannte Aquarium für die beiden Seeräuber gebaut. Und es macht ihn immer wieder glücklich, wenn seine Requisiten auf der Bühne verzaubern.
3: Ja, toll, toll. Schön. Dabei fällt mir eigentlich, Hans Klock war mal vor ewigen Zeiten hier.
4: Ja.
3: Und der hatte auch so was Ähnliches. Da musste ich mich in so einem Käfig verstecken. Und das war was mit Feuer irgendwie.
4: Ja.
3: Das war richtig unheimlich.
4: Der hat den Käfig unter Feuer gesetzt und dann ein Tuch drüber und dann warst du da.
3: Genau, und dann war ich da, genau. Ja. Und das war ganz heiß da drin. Und ich hatte fürchterliche Angst, dass das Feuer vielleicht auf mich übergreifen würde. Das ist ja so eine Sache, was er da gerade, das war ja auch eine Gratwanderung, dass er darf ja nicht so viel verraten.
4: Ja, klar.
3: Ist das für euch ein Problem, dass es immer mehr Foren gibt, wo Menschen dann Zaubertricks verraten, wie das funktioniert?
4: Also ich glaube, die großen Illusionisten, also die große Tricks machen, die würden schon sagen, dass das ein Problem ist. Wenn man jetzt Fingerfertigkeit nutzt für Zauberei, dann ist es ja, also auch wenn du den Trick erklärst, musst du es ja trotzdem erstmal nachmachen können. Ist ja, also da ist das Handwerk mehr im Vordergrund. Aber ja, es ist natürlich schade, weil die Leute sich der Illusion rauben. Die geben das bei Google oder bei KI, ChatGPT ein, sagen, wie macht der das mit dem Glas Saft, das aus der Tüte kommt, wie geht das?
3: Ja.
4: Und dann werden verschiedene Szenarien angeboten, wie das denn hätte gehen können. Ist nicht immer die richtige dabei, aber natürlich hat die KI, greift da auf 1000 Quellen zu und reimt sich irgendeine Lösung zusammen.
3: Ja, es ist eigentlich schade, finde ich. Stellst du auch fest, dass es zwei Arten von Menschen gibt? Die einen, die unbedingt wissen wollen, die das entzaubern wollen und die anderen, die sich verzaubern lassen wollen.
4: Es ist so schade, dass es diese Gruppe Menschen gibt, die sagen, ich lasse mich gar nicht beeindrucken. Ne? Also ich starre da jetzt nur hin, der kriegt mich nicht, weil ich will ja keinen hinters Licht führen per se. Ich möchte die Menschen ja unterhalten. Und es ist ja so schön in der Welt, wo alles aufgeklärt ist, wo wir uns alles ergoogeln können, dass wir für ein paar Sekunden lang mal nicht was verstehen.
3: Ne? Ja.
4: Und dass ich nicht wirklich zaubern kann, ist ja klar, weil dann sehen die Wahlergebnisse ganz anders aus heute.
3: Ja, das ist ja verrückt. Aber ich würde mich da auch eher in die staunende Kategorie einordnen, dass man einfach das toll findet, dass jemand das kann. Wie viel Arbeit ist denn das auch? Also auch für dich. Du musst ja immer wieder, hast du ja eben auch schon gesagt, neue Programme, neue Tricks, die ausdenken. Also wie hat man sich denn deinen Alltag so vorzustellen, wenn du nicht im Scheinwerferlicht stehst?
4: Ich glaube, wirklich sehr bunt und kreativ. Also es gibt in der aktuellen Show auch so einen Trick mit einer Bowlingkugel. Den musste ich zu Hause üben. Oder das mit dem Lichtring. Und dann stehe ich eben in meinem Arbeitszimmer und schwinge halt manchmal nachts um zwei so zwei Lichtringe. Das sieht halt aus irgendwie wie so ein Flug, wie so ein Fluglotse, der irgendwie da im Wohnzimmer mit, oder dann lasse ich halt eine Bowlingkugel in meinem Zimmer erscheinen aus so einer Tüte. Ich muss das ja irgendwie üben. Und das sind halt sehr untypische Requisiten. Und dann stehst du halt da im Wohnzimmer. Ich frage mich manchmal, was die Nachbarn denken müssen, wenn ich halt da rumwirbel mit Zitronen, Kartoffeln.
3: Ja, die kennen dich ja.
4: Ja, die stimmt, die kennen mich ja nur so. Aber ja, es ist sehr viel Übung zu Hause. Und man guckt dann erst immer vor Ort live auf der Bühne, wie reagieren die Leute eigentlich darauf.
3: Eben,
4: man
3: muss ja auch ausprobieren, ja. Was funktioniert am besten.
4: Genau.
3: Du hast ja noch was, ne?
4: Ja, ich hab nämlich, weil wir gerade so über große Illusionen gesprochen haben, du meinst Hans Klock und Käfig und Feuer.
3: Ja.
4: Das wäre jetzt das exakte Gegenteil.
3: Ja.
4: Ich habe so eine ganz kleine Münze. Das ist so eine amerikanische Münze. Ich würde dir einmal zum Kontrollieren geben, weil ja. Nicht, dass die Leute zu Hause denken, dass es eine besondere Münze ist.
3: Nee, ist eine ganz normale Münze.
4: Einfach so eine kleine amerikanische Münze, genau. Ja. Und ich habe auch noch einen Stift, einen Bleistift, wenn du ihn ebenfalls einmal checken magst. Also Stift und Münze.
3: Normaler Bleistift.
4: Super. Weil dann würde ich jetzt eine Großillusion versuchen im kleinen Bereich. Wir gucken mal, wie nah die Kamera kommt. Okay, super, nehmen wir die. Wir nehmen die, okay. Nicht blinzeln, Bettina. Und schaut gerne genau auf die Münze und den Stift, denn das hier ist die Illusion, bei dem die Münze durch den Stift wandert. Das ist wirklich eine verdammt gute, schöne Illusion, oder? Es sieht halt wirklich so aus, als ob die Münze durch den Stift geht.
3: Aber die ist doch wirklich, du hast doch den Stift wirklich durch die Münze.
4: Würde man schwören, oder? Aber schau mal.
3: Ich glaub's nicht. Ich habe die ja in der Hand gehabt. Darf ich die noch mal anfassen?
4: Ja, ja, klar.
3: Die biegt sich kein bisschen.
4: Ja.
3: Das ist eine ganz normale Münze.
4: Eine ganz normale Münze.
3: Ich glaube es nicht. Und wie lange muss man für sowas üben?
4: Das braucht schon ein bisschen länger, weil das natürlich, die Kamera zoomt ganz nah ran. Wenn du es in der Live-Situation machst, dann gucken dir 20 Leute zu, die stehen hinter dir, die gucken dir über die Schulter. Also da musst du lange für üben, dass du alle täuschen kannst, dass du alle mit einbeziehst. Lässt sich zeitlich schwer beziffern, aber so Münzen, Stifthandlings, 2-3 Jahre bist du halt.
3: So lange?
4: Ja, bist du halt richtig, richtig entspannt damit wirst. Weil es gibt ja auch, also wenn wir jetzt hier Bleistift oder auch so ein. Es gibt den hier noch, den mag ich sehr gerne. Oder. Stift. Ja, nur. So, genau. Reiser, ja.
3: Nein. Ich kann nicht mehr. Es ist verrückt, echt.
4: Das ist halt wirklich, wirklich Handwerk. Also das braucht einfach ein bisschen Zeit, damit es auch locker aussieht. Es darf ja auch nicht verkrampft wirken. Und damit das eben alles so nebenbei passiert, das ist, glaube ich, das, wo die Übung hingeht.
3: Ja, und weil du ja auch, also das gehört ja mit dazu. Du erzählst ja immer was und machst so einen kleinen Scherz. Und man hört dir ja auch zu, man guckt dich ja auch an. Ja. Und schwupps, ne?
4: Ja.
3: Ist es passiert.
4: Schon ja. Ist, ja. Ist
3: du kannst gerne noch was machen. Wir haben ein bisschen Zeit.
4: Also, wir haben noch ein bisschen Zeit.
3: Gerne,
4: sollen wir
3: nicht
4: einen rausfeuern?
3: Ja, ja, natürlich. Liegt ja,
4: okay.
3: Das.
4: Okay,
3: du kannst von mir aus noch 50 Tricks
4: ja,
3: machen.
4: Super, super. Dann können sich die Leute nachher ihren Favorite-Trick einfach aussuchen, was ihnen am besten gefallen hat. Ich habe hier noch mal ein Kartenspiel. Das ist diesmal ein, das ist ein rotes, ein ganz normales, weil wir hatten ja vorhin dieses sehr ausgefallene
3: Kartenspiel. Ja, ja, mit den Preisen hinten drauf.
4: Genau, ne? Genau. Das ist jetzt in dem Fall einfach ein ganz normales Poker-Deck mit verschiedenen Werten.
3: Ja.
4: Ich zeig's einmal. Und Bettina, wenn du magst, du kannst irgendeine Karte einfach laut benennen.
3: Pikas.
4: Pikas, okay. Klar, die nehmen wir, die wäre hier vorne. Und ich würde dir einmal einen Stift reichen, wenn du auf das Pik Ass groß was draufschreiben könntest. Wenn du magst, dein Namen, das Datum, kannst NDR das draufschreiben oder... was du möchtest.
3: Ich schreibe Bettina...
4: Ich guck mal, ich habe sogar die Karten passend zur Farbe des Sofas gewählt. Ich
3: mache
4: mir richtig Gedanken über die Sendung.
3: Wow.
4: Ton in Ton.
3: Ich schreibe, Bettina ist toll.
4: Schön. Das wäre meine Aufgabe gewesen, das zu schreiben.
3: Ganz bescheiden.
4: Aber jetzt bist du mir zuvor gekommen. Okay. Ja. Also, Bettina ist toll. Das ist jetzt eine sehr besondere Karte. Wir wissen, dass es die nur einmal auf der Welt gibt, oder?
3: Ja, schätze mal, ja.
4: Super,
3: okay. Nur einmal.
4: Deswegen ist es auch unmöglich, wenn wir eben deine Unterschrift in die Mitte legen würden. Und sie würde eben von dort nach ganz, ganz oben wandern. Das geht ja nicht, weil sie weil es ja deine Unterschrift trägt.
3: Nice.
4: Also unmöglich, das zu realisieren.
3: Völlig unmöglich.
4: Ich mach's gerne nochmal.
3: Ja, völlig unmöglich.
4: Also, oder vielleicht machst du es einfach selbst.
3: Okay, was soll ich machen?
4: Heb mal ungefähr die Hälfte der Karten hoch. Genau, ja,
3: ja.
4: Wir legen die Karte dazwischen, einfach oben drauf.
3: Ja.
4: Wenn du einmal selbst schnippst, dann dreh gerne die oberste Karte um.
3: Das glaube ich nicht. Das glaube ich nicht. Das kann doch nicht sein.
4: Schön, oder?
3: Ich habe das doch selbst da. Nee.
4: Und der, also jetzt kommen wir zum großen Finale.
3: Sprachlos.
4: Jetzt kommen wir zum großen Finale. Ja. Ich hoffe, man kann das. Ich mache das hier auf meinem Bein. Könnt ihr das einfangen mit der Kamera?
3: Ja.
4: Okay, perfekt.

0: Ja.
1: Also die, ja, die Karte genau da. Achtung.
2: Wie ruhig es im Studio ist.
0: Keiner sagt
1: es. Es ist verdammt ruhig hier. Es ist sehr ruhig. Die Karte ist nicht wirklich weg. Die Karte ist unter deinem rechten Armband. Kannst du einmal dieses. Schau mal, da, genau, da müsste eine Karte drunter stecken. Kann das sein? Ist da eine Karte unter deinem. Nee, da ist keine, ne?
0: Nein, da ist keine.
1: War auch nur ein Spaß. Das wäre auch ein bisschen gruselig gewesen.
0: Ich muss noch kurz was sagen.
1: Ja, du musst moderieren, okay?
0: Ich muss kurz noch was sagen. Es gibt eine tolle Doku in der ARD-Mediathek, Mein Körper, meine Augen. Da kommt Marc schon vor. Da erfährt man noch mehr über ihn. Ist das?
1: Einfach gerne, das ist mein Portemonnaie. Im Kleingeldfach ist nämlich noch eine Karte drin.
0: Hol die bitte schnell raus.
1: Vielleicht hol sie nochmal raus. Schau sie nochmal.
0: Morgen kommt Kurt Kress, berühmter Schlagzeuger. Nein! Nein! Das ist die Karte. Ich dreh durch. Jetzt kommt ihr Landsprogramm. Ich bin fertig. Für heute bin ich fertig. Ich kann nicht mehr. Danke fürs Zuschauen.
1: Tschüssi.
3: Seltsame Geräusche bei den Erdmännchen. Und warum geht's hier nicht weiter?

0: Der Schein trügt. Der Winter rückt allmählich immer näher. Die Guanacos, eigentlich auf Hochebenen zu Hause, lässt es eher kalt. Dennoch hat Florian Ullmann ihretwegen einen Termin mit den Handwerkern ausgemacht. Und die sind pünktlich wie die Maurer.
1: Wir warten jetzt auf unser neues Brett für den Guanaco-Unterstand. Das haben die Handwerker wieder geflickt, das ist ein bisschen auseinandergebrochen. Das Brett bedeutet für uns, dass wir für die Guanacos den Unterstand schön einstreuen können. Dass sie es jetzt auch bei den Temperaturen schön muckelig warm haben. Jetzt machen wir den Platz.
2: Wohin?
1: Rechts. Genau, es ist einfach so, dass wir jetzt so, das sind so die letzten hier im Revier, die es jetzt auch muckelig bekommen. Und das sind jetzt die Vorbereitungen dafür.
2: Und dann machen wir Stroh dahinter und dann.
1: Was denn?
2: Guck mal, dieser Vintage-Style.
1: Geil.

0: kleinste Details werden geklärt. Und dann geht's los.
1: Die Guanacos bleiben mir wirklich eigentlich den ganzen Tag auf der Außenanlage. Also die kommen ja wirklich nur rein zum Saubermachen, so Trainingszwecke-mäßig. Aber sonst sind sie ja wirklich das ganze Jahr hier auf der Außenanlage. Und deswegen haben sie halt hier das Strohbett. Und das ist immer ganz niedlich, weil dann legen sie sich wirklich alle Mädels nebeneinander und gucken dann raus. Aber die haben ja so eine dicke Wolle, Unterwolle auch. Denen wird nicht kalt. Also das ist wirklich so, es geht einfach nur ums Gemütliche. Also wir wollen uns ja auch irgendwie so ein bisschen einkuscheln. Und deswegen, wir sind ja keine Unmenschen.
0: Alles eine Herzensangelegenheit. Ist ja auch bald Weihnachten.
2: Ja, jetzt kann doch Stroh einfüllen. Passt.
0: Das Bettgestell fertig. Und hier kommt die kuschelige Matratze.
1: Willst du nur
2: einfach kippen? Kippen. Ja, abgesehen davon, dass es die Tiere nicht brauchen, kann man sie doch trotzdem verwöhnen, oder?
1: Ja.
2: Weil eine Wahl haben sie ja nicht. Ganz schmales Bettlaken. Hattest du schon gesagt, dass das Andenbewohner sind?
1: Ja.
2: Gut.
1: Ich habe schon gesagt, dass das nur unser weiches Herz ist.
2: Ja.
1: Wir lassen die jetzt gleich raus und dann ist da freie Bahn.
2: So ist der Plan.
0: Wohltäter Robert. Schütteln noch mal das Bett auf. Gleich können sie Probe liegen.
2: Da sind wir.
0: Beste Laune bei Robin und Sophie.
2: Holen wir mal das gute Stück.
0: Es geht um ein Angebot der Futterküche. Das wartet bereits in der gesicherten Kühlung.
2: 50-50, ja.
0: Grünes Licht.
2: Guck mal hier.
0: Die Spannung steigt.
2: Och, ist die niedlich.
3: Die ist ja wirklich klein.
2: Mann, das ist gar nicht so ein Riesen-Highlight. So.
0: Tja, hier hat man sich wohl mehr erhofft.
2: Wie hübsch.
0: Aber so ist das manchmal. Mit Bestellungen.
3: Nee.
2: Sei clever.
3: Du hast auf die Tür aufgedrückt.
0: Und wer bekommt nun dieses edle Stückchen?
2: Komodowaran, der Kleine. Also was heißt der Kleine? Der Mittlere mittlerweile. Der in der rückwärtigen Tierhaltung noch wohnt. Unser Jiva. Der kriegt die heute. Und das ist das erste Mal, dass er jetzt so ein größeres Ganzkörpertier kriegt, sage ich jetzt mal. Die nächste Größe war erstmal Kaninchen. Aber wir haben jetzt zufällig so Ziegen bekommen und da wird er sich, denke ich, mal drüber freuen. Deswegen probieren wir das heute mal aus.
0: Eine Premiere, auch wenn sie ein bisschen kleiner ausfällt.
2: Ist ja auch nichts mehr so richtig dran.
3: Ist hier noch was drin?
2: Leer ist sie, leer ist sie. Da ist nur noch Fleisch.
0: Doch auch damit könnte sicher Jiva gut leben.
2: Na, großer, riechst du schon, ja. Ne?
0: Und da ist er, der Prachtkerl. 4,5 Jahre alt ist er nun.
2: Also man sieht jetzt langsam, langsam wird es ein Komodowaran.
0: Und langsam wird's ernst mit seiner ersten Ziege.
2: So, weil ich will dem das jetzt nicht einfach reinlegen, dann ist er langweilig. Ich hänge dem das jetzt auf und dann hat er noch ein bisschen mehr zu tun. Ja, ist schon interessant alles, ne? So. Und dann hängen wir ihm das jetzt mal hin und dann gucken wir mal, was er dazu so sagt. Jetzt muss er erstmal hoffentlich runterkommen. Das kann aber auch immer noch mal ein bisschen dauern, weil er das nicht kennt. Aber er hat auf jeden Fall deutlich mehr zu tun, als wenn die jetzt einfach auf dem Boden liegt, weil dann hat er es ja einfach. Dann muss er nur ran, kann in Ruhe fressen und so muss er sich jetzt ein bisschen überlegen, wie er es macht. Ein bisschen mehr festhalten. Dann bewegt sich die Ziege, dann muss er gucken, wie sie rumschwingt. Also das ist alles Beschäftigung, weil die natürlich hochintelligent sind. Und ich möchte, dass die da so viel wie möglich eigentlich von haben und nicht einfach Futter rein und wieder abhauen, sondern dass er da auch ein bisschen mit zu tun hat.
0: Und wenn es länger dauern sollte, wäre es auch kein Problem.
2: Man kann die Ziege auch eigentlich locker mal ein paar Tage hängen lassen. Ist zwar natürlich für uns jetzt ein bisschen eklig, aber für ihn ist es natürlich genau das Richtige. Also in der Natur suchen die sich ja auch Aaskadaver und alles und dann geht es aber richtig rund. Deswegen würde ich jetzt einfach zumachen und dann kann er sich überlegen, wann es hier losgeht mit dem Snack. Rosa, viel Spaß mit deiner Ziege.
0: Auf Robin warten noch weitere Warane im Terrarium, die auch Hunger haben. Hier übernimmt nun erstmal die Überwachungskamera. Hinter den

0: Kulissen sorgen die Zebraschnauzen-Seepferde gerade für viel Freude. Seit einigen Wochen bescheren sie dem Zoo regelmäßig Nachwuchs, der in einem separaten Becken groß werden soll.
1: Na ja, wie sieht das aus hier?
0: Noch sind sie kaum zu sehen, wenn selbst Heiko Schäfer eine Brille braucht.
1: Dann ist es klein. Das stimmt.
0: Tja, dass sie noch leben, ist keine Selbstverständlichkeit. Es gab nämlich Probleme.
1: Wir haben uns wirklich viel Mühe gegeben. Mit eingehangenem Netzkäfig, mit Sachen, wo sie sich dran festhalten können. Weil auch kleine Seepferdchen halten sich wieder erwachsen mit ihrem Greifschwanz irgendwo fest. Und trotzdem starben sie eigentlich nach wenigen Tagen uns weg. Sie haben am Anfang gefressen. Und dann hat man so ein Phänomen bei Seepferdchen, wenn das Futter nicht passt, es ihnen nicht gut geht. Da gibt es verschiedene Gründe dafür. Dann sieht man, dass sie so silberne Gasblasen in sich haben. Die haben auf Deutsch gesagt Blähung. Und dann können die natürlich nicht mehr richtig schwimmen. Die schwimmen ja hoch, dann ist ja Luft. Und das führt zum Tode.
0: Doch an Aufgeben dachte hier niemand. Auch wenn man scheinbar am Ende war mit seinem Latein.
1: Und irgendwie war dann so, wisst ihr was, wir machen Folgendes. Wir machen diesmal keinen riesen Sache draus. Wir setzen die in ein altes, eingerichtetes Aquarium, was eigentlich im Endeffekt, würde man sagen, dreckig ist. Da sind Algen auf dem Boden, aber es sind Kleinkrebse drin, die einfach sich eingeschleppt haben. Dann gibt es ein zweites Futter. Wir können trotzdem dazu füttern, aber wir haben was, was in diesen Algenbelägen, die das Becken jetzt hergibt, also wirklich fauler Aquarianer, nicht sauber gemacht. Lass das so stehen, wir machen nichts anderes, wir setzen die Jungen da rein, diesmal waren es auch nicht so viele, und gucken, was passiert. Und passiert Folgendes, sie sind jetzt 14 Tage alt, das heißt eigentlich dreimal so alt, wie wir sie sonst hatten, sind deutlich größer und gehen an unser Futter, fressen auch die Sachen, und auf die Größe hatten wir die Art noch nicht. Tja, und jetzt sind wir erstmal ganz stolz drauf und gucken mal, ob die sich wirklich entwickeln, ob wir es auf eine Größe kriegen, wo sie dann das Futter der Erwachsenen fressen. Wir gehen mal gucken. So, hier haben wir die erwachsenen Tiere. Das ist so eine üblich große, mittelgroße Art. Die sind jetzt erwachsen. Ihr Frostfutter haben sie heute schon gekriegt. Und Lebenfutter gibt es jetzt. So, haben wir vorbereitet. Man sieht also hier lebende kleine Schwebergarnelen, sogenannte Müses.
0: Und die werden ihnen gleich serviert. Die Guanacos. Und die dürfen jetzt raus auf die Außenanlage. Dort wartet ein Strohbett zum Kuscheln.
2: Keiner rennt, keiner pennt. 2, 3, 4, 5, 6. Passt.
3: Ja. Erstmal auf den sicheren Hügel, von oben alles begutachten. Und die checken das sofort. Die haben uns natürlich mitbekommen, dass wir da irgendwas gemacht haben. Aber so interessant ist es dann doch nicht. Das Brett tut nichts. Jetzt muss man die Füße wieder heben. Ganz komisch, dass immer einzelne Tiere immer nur zum Unterstand gehen. Gut, jetzt ist natürlich auch erstmal das Heu interessant. Aber da ist dann doch die Erinnerung, dass sie das kennen mit dem Stroh, mit dem Brett irgendwie vorne dran. Klar, das ist jetzt ein ganz neues, aber das Drübersteigen ist kein Problem. Das ist jetzt nicht so, oh mein Gott. Weil Guanacos ja ganz große Gewohnheitstiere sind. Sobald irgendwas Neues ist, geht ja erstmal die Welt unter.
0: Doch statt Weltuntergang wird es in der Wohlfühloase langsam eng.
3: Ja, aber es passen alle Guanacos, wie gesagt, gleichzeitig in den Unterstand. Robert hat schön viel Stroh reingemacht, aber wir werden in den ersten Tagen immer wieder nachstreuen. Weil das Komische ist, wenn wir den Stroh zwischendurch mal anbieten zum Fressen, dann gehen sie natürlich nicht dran. Aber da gehen sie ganz gerne mal und fressen das Stroh ein bisschen weg oder fressen ihr Bett eigentlich so ein bisschen auf. Aber dann ist das so. Ja, wie gesagt, das waren jetzt so die letzten in Südamerika, die ihr Winterlager bekommen haben. Und jetzt sind sie alle gewappnet für den kalten Winter, sagte ich, und ich stehe in der schönen warmen Sonne.
0: Bloß nicht zu viel von der Unterlage naschen, sonst steht eine harte Nacht bevor. Robin nun im Terrarium. Auch hier geht's ums leibliche Wohl.
4: Ja, immer füttern. Nee, die Warane sind heute dran. Also eigentlich alle Warane im Haus, aber speziell heute die Papua-Warane. Sind ja auch noch Jungtiere sozusagen. Also sie

0: Jetzt knapp ein Jahr alt und die kriegen noch relativ regelmäßig Essen. Sind wirklich, wirklich coole Tiere und auch sehr selten. Also sieht man in Deutschland nicht oft. So, und die kriegen jetzt was.
1: Bei der Fütterung dieser zoologischen Raritäten, da geht's im Gegensatz zum Komodowaran eine Nummer kleiner zur Sache. Der Appetit scheint umso größer.
0: So, wo sind sie denn, die Mäuse? Hallo. Eins, zwei. Ach du, ja, ja, geht gleich los. Wir beruhigen uns. So, Nummer eins, jetzt muss man schnell sein. Komm. Super. Ich kann nicht langsamer machen, die drehen völlig durch sonst. Jetzt ist es wichtig, dass jeder immer seine Maus kriegt. Ja. Nicht zanken, jeder kriegt gleich. Die sind wie wahnsinnig beim Fressen. Hm? Immer Hunger. So. Alle. Sehr schön. Fein.
1: Robin zufrieden. Und hier, da heißt es erstmal abschlucken. Nach so einem Schnellimbiss.
0: So, es geht flott da. Ja, die sind sehr gierig. Also man muss auch die ganze Zeit dabei sein, sonst, also wenn der andere noch die halbe Maus aus dem Mund hängen hat und der andere ist schon fertig, dann will er die klauen. Und dann beißt er natürlich da rein. Und das finden die natürlich dann nicht witzig. Also so verstehen die sich super, aber beim Füttern hört dann die Freundschaft aus. Aber das ging jetzt ganz gut. Die sind Wahnsinn. Sehr besondere Warane. Oh, das ist jetzt geil. Sieht man nicht oft, dass sie so vom Boden trinken. Eigentlich verlassen die den Baum nicht. In der Natur verlassen die den Baum nur, wenn Trockenzeit ist und die ganzen Bromelien und Aufsitzerpflanzen leer sind und kein Wasser mehr da ist. Die sind richtig sagenumwoben in ihrem Lebensraum. Also die Einheimischen sind richtig mit denen sozusagen in Verbindung. Also die bezeichnen die als Baumgeister und die beschützen dann anscheinend da oben den Wald und was. Also ich finde das alles schon ziemlich cool, wie das dann immer so zusammenhängt. Also seit ich klein bin, finde ich ja Reptilien cool. Und vor allem Warane sind, da bin ich irgendwie hängen geblieben, weil die sind halt hochintelligent. Also man merkt ja richtig, also wenn die dich angucken, da passiert richtig was im Kopf. Und die verhalten sich ganz anders als eine Bartagab oder ein Leguan. Die überlegen, die kalkulieren Sachen, auch die Optik. Also so ein Waran hat ja immer einen typischen Körperbau. Und vor allem die jetzt haben ja nochmal einen ganz anderen Schädel als alle anderen Warane. Ist einfach cool. Also ich bin da einfach voll drin.
1: Diese Warane gehen Robin echt unter die Haut.
0: Sowieso voll. Ist halt meine Leidenschaft, ne? Und ich mache eigentlich quasi mein Hobby auf Arbeit. Also ist eigentlich das Beste, was es gibt. Also weil ich das einfach jeden Tag gerne mache. Und das wird sich auch, glaube ich, nicht mehr ändern.
1: Ja, jedem Tierchen sein Pläsierchen. Apropos, wie sieht's eigentlich bei Jiva und seiner Ziege aus? Im Königreich der Erdmännchen geht's munter zu. Da wird sich geneckt und die Kräfte gemessen. Doch gleich sollen diese Raufbolde in den Stall. Doch dort reinzukommen ist gar nicht mehr so einfach. Die Einlassregeln wurden verschärft.
2: Hallo, hallo. Mahlzeit, ihr Mäuse. Kommt ihr mit rein?
1: Denn auch hier waren vor kurzem Handwerker im Einsatz. Alles zum Wohle ihrer Majestät und der allgemeinen Sicherheit.
3: Hallo, hallo. Na, ihr Rabauken? Hallo, na passt mal auf.
4: Frau Königin, na, wird's denn gehen? Hm? Wir haben hier eine neue Klappe eingebaut. Die ist mit Chip-Speicherpunkt sozusagen, um einfach zu vermeiden, dass Steinmarder und Co. über Nacht hier den Erdmännchen ihr Futter wegfressen, sodass wir im Moment die Möglichkeit haben, dass tatsächlich nur die Erdmännchen auch reinkommen ins Haus, die tatsächlich Zugang haben sollen. Natürlich können wir unsere Tiere trotzdem alle auseinanderhalten. Also die sehen alle unterschiedlich aus. Unser Nüsschen hier, der hat einen hellen Punkt im Ohr. Der Pauli hier ist ein bisschen goldgelb. Und der nächste hatte Knick im Schwanz und der übernächste leichten Silberblick. Aber trotzdem sind die alle gechippt und diese Chips kann man eben in dieser Klappe einspeichern.
1: Der im Allgemeinen mühsame Weg zur Digitalisierung. Hier geht's mit 7 Meilenstiefeln voran.
4: Wir haben oben in dieser Klappe ein Chip-Lesegerät eben und wenn der Chip mit dem Erdmännchen in die Nähe kommt, dann haben wir unten so 2 Nupsis. Da macht es einmal Klick und dann gehen die Nupsis nach unten, sodass die Klappe eben betätigt werden kann. Genau, das war das Klicken, dann leuchtet die Lampe grün und dann ist es freigegeben und kann schwingen. Jetzt ist sie wieder verriegelt.
1: Doch mit diesem elektronischen Türsteher, da tun sich einige etwas schwer.
4: Also wir haben ein paar Tiere, die sind ein bisschen weiter hinten gechippt. Und da merkt man schon, das dauert dann schon eine Millisekunde länger, bis das sozusagen freigegeben ist. Aber Erdmännchen sind da auch sehr hartnäckig. Das heißt, die warten dann ganz kurz und warten eben, bis es klickt und gehen dann durch. Also auch das ist kein Hindernis. Wir haben ja einen Aus- und einen Eingang. Wir haben beide offen gelassen, um eben die Möglichkeit zu bieten, dass der es noch nicht so ganz verstanden hat, in den ersten Abenden auch nicht erfriert, sondern auch den Zugang hier rein bekommt. Jetzt muss ich sagen, nach den paar Tagen, wo ich sehe, dass jeder die wirklich verlässlich und simpel benutzt, können wir die zweite Klappe dann auch zumachen, sodass sie dann wirklich ihre Aufgabe auch erfüllen kann.
1: Tja, die Zeit des Hintertürchens ist damit Geschichte. Und ab sofort geht's für die kleinen Racker nur noch hier raus und rein. Bei den erwachsenen Seepferdchen, da werden jetzt Garnelen aufgetischt.
5: Und jetzt gibt's die hier für unsere Freunde. Und dann gucken wir mal. Die werden es relativ rasch mitkriegen. Langsam machen, weil der Salzgehalt vom Hälterungswasser ist etwas niedriger. Deshalb schliert das jetzt so. So. Und da kann man sehen, wie aktiv sie gleich werden. Ja, man sieht also richtig so ein Ansaugen dieser Garnele. Die sind noch im ersten Jahr. Die wachsen relativ schnell, sieht man jetzt bei denen da drüben. Also bei den Jungtieren, die wir jetzt gesehen haben, die sind jetzt doppelt so groß wie vor 14 Tagen.
1: Und damit sie weiter schnell zulegen, gibt's nun auch was für die Zebraschnäuzchen.
5: Also diese Sache hier ist kein Tee, ne? Diese trübe Flüssigkeit sind alles kleine Planktontiere, winzig klein. Und so kann ich es auch den jungen Seepferdchen geben. Und das mache ich jetzt auch. Portionieren ist hier einfach. Ich sage jetzt mal, so viel, das ist Unmengen. Und wenn man Glück hat, sieht man dann auch so, dass wir das jetzt mögen und auch danach schnappen. Ne? Für die sieht das natürlich aus wie ein Fußball und für uns ist das winzig klein. Na, das machen wir jetzt. Gut, dann schauen wir jetzt mal hier. Das verteilt sich selbst im Becken. Das geben wir jetzt denen mal hier. Schöne Wolke und nun treibt die hier durchs Becken. Und jetzt sieht man auch mal einzeln wirklich, dass es also kein trübes Wasser ist, sondern dass es wirklich kleine Tiere sind, die auch eine gewisse Eigenbewegung haben. Die kleinen Seepferde, ähnlich wie die großen, die reagieren natürlich, wie viele Jungtiere, auf die Bewegung. Das vorhin auf Deutsch gesagt, was zappelt. Das was bewegt, da sind sie neugierig und das kann man fressen. Na, und das machen die genauso. Und demzufolge brauchen wir also ein lebendes Plankton.
1: Winzlinge. Mit großem Appetit.
5: Und jetzt sind wir da voller Hoffnung. Beim nächsten Mal machen wir das bestimmt wieder so. Na, im Endeffekt sich selbst überlassen und seitdem scheint dieses Verdauungssache weg zu sein. Manchmal muss man einfach den einfachsten Weg gehen, das war der einfachste.
1: Tja, manchmal ist eben weniger mehr. Zurück bei Komodo Varangiva, der sitzt da wie ein Unschuldslamm. Als wäre nichts gewesen.
0: Na, warst du fleißig?
6: Oje.
0: Ja, das scheint geschmeckt zu haben, schon mal.
1: Nein, ein Drittel Zicklein ist schon mal weg.
0: Ist hängen geblieben, das ist schon mal top. Und er hat ja auch ordentlich abgefressen, ne? Ja, ich lasse dir die noch dran. Du kannst dann noch weiterspielen die nächsten Tage. Top. So, jetzt bin ich auch mal gespannt, was auf der GoPro drauf ist. Wir hatten ja eine reingebastelt. Ob man schön sieht.

0: was er so getrieben hat in meiner Abwesenheit. Zack. Sicherheit geht vor. So, wo ist denn das gute Stück? So, jetzt gucken wir doch mal hier.
1: Aha, wie hat er sich angestellt, der Jeeva? Okay.
0: So, hier ist da schon Action. Und das ist genau das, was ich meine. Jetzt wackelt die Ziege, da muss er erstmal gucken, wie er das anstellt. Da hat er richtig sein Tun. Na, das ist cool. Das macht er gut. Ist er schön am Ackern hier. Jetzt hängt er hier. Oh, so, dass er richtig das Seil hält. Super. Oh. Ja? Also er hängt sich wirklich mit seinem ganzen Körper rein. Jetzt hat er ein Stück abgekriegt. So, jetzt gucken wir doch mal hier.
1: Jeeva, wie im Tunnel.
0: Ja.
1: Auch das Gebaumel. Bringt ihn nicht aus dem Konzept.
0: Kann er jetzt noch Spaß haben, bis er fertig ist. Also ich lasse sie dem jetzt einfach noch bestimmt 2 Tage hängen, wenn er Lust hat. Dann lassen wir dich wieder in Ruhe. Beim Essen will man ja auch eigentlich nicht gestört werden, ne? Das ist ja auch richtig. So, viel Spaß. Wir sehen uns dann morgen in alter Frische. So.
1: Und auch, wenn es nicht der ganz große Happen ist, Jeevas erste Ziege, kulinarisch ein Volltreffer.
0: So.
1: Florian will...
0: Wer geht los?
1: ...jemanden mit einem Adventskalender überraschen.
2: Es weihnachtet im Pantanal. Und deswegen haben wir jetzt hier unsere Türchen, sage ich jetzt mal, in Form von kleinen Papiertüten. Dann haben wir hier natürlich, dass es ganz klar zu erkennen ist, unser Brett mit den Haken dran. Und da können wir es ganz gut bestücken. Und da können Sie sich einzeln die Tüten wegnehmen.
1: Wer die ersten Türchen öffnen darf, das gibt's in der nächsten Folge von Elefant, Tiger und Co. 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

0: Je mehr Platz die Pflanze hat, je größer wird der Kohlkopf. Das ist eine andere Sorte Rotkohl da hinten, ne?
1: Ja, das ist Climaro, ne?
0: Climaro.
1: Und das ist Bandolero.
0: Bandolero.
2: Dithmarschen, an Schleswig-Holsteins Nordseeküste, zwischen Elbe und Eider. Hier wachsen jedes Jahr mehr als 80 Millionen Kohlköpfe. Mit knapp 3000 Hektar ist Dithmarschen das größte zusammenhängende Kohlanbaugebiet Europas. Das runde Gemüse ist im Herbst erntereif, der Weg dorthin ist lang. Denn auch der größte Kohlkopf fängt ganz klein an. Als Samenkorn im April. Torge Lux arbeitet als Zuchtleiter bei einem Saatzuchtunternehmen in Marne. Sein Ziel? Die Entwicklung, Zucht und Vermehrung der perfekten Kohlsorte.
3: Wir sehen hier Kohlpflanzen, die sich in der generativen Phase befinden. Das heißt, Kohl ist ja eine zweijährige Kultur, die im ersten Jahr ganz normal den Kopf ausbildet, so wie wir ihn auch von uns im Supermarkt kennen. Und im zweiten Jahr den Samenträger ausbildet und wie wir das hier sehen können, dann eben Blüten bildet, an denen wir unsere Züchtungsarbeit betreiben können.
2: In den Gewächshäusern des Saatzüchters herrschen Laborbedingungen. Insekten haben hier keinen Zutritt. Im Anfangsstadium der Entwicklung einer neuen Kohlsorte übernehmen Menschen die Bestäubung. Das garantiert, dass die Pflanzen ausschließlich durch die Pollen befruchtet werden, die nachher zum gewünschten Ergebnis führen. In diesem Fall findet eine sogenannte Selbsttung statt. Die Bestäubung einer Pflanze mit dem eigenen Pollen.
4: Ja, wir müssen darauf achten, dass wir sorgfältig arbeiten und genau wissen, an welcher Pflanze wir arbeiten, was wir

0: mit dieser Pflanze machen müssen. Wir machen auch Kreuzungen, dann müssen wir eben darauf achten, dass wir die Mutterpflanze haben. Und dann haben wir bestimmte Väter, die wir dann auch benutzen müssen. Und da muss man natürlich schon konzentriert arbeiten, immer noch mal kontrollieren, in die Liste gucken, wie gehe ich jetzt damit um. Und ja, sich dann so Pflanze für Pflanze weiterarbeiten.
1: 41 selbstgezüchtete Sorten vertreibt der Dithmarscher Betrieb weltweit. Hat sich eine neue Sorte durchgesetzt, wird sie im großen Stil weiter vermehrt.
2: Hier befinden wir uns im Außenbereich, in der Tunnelanlage. In diesen Tunneln haben wir verschiedene Bienenkabinen, nennen wir das, aufgebaut, in denen die Bienen die Bestäubungsarbeit für uns leisten.
1: In jeder Kabine sorgen rund 500 Bienen und Hummeln für Kohlnachwuchs. Je wärmer es ist, desto fleißiger sind die Tiere, die eigens für die Bestäubungsarbeit gezüchtet wurden. War die Befruchtung erfolgreich, bilden sich nach 2 bis 4 Wochen die ersten Schoten. In ihnen wachsen die Samenkörner heran.
2: Ja, hier haben wir wieder eine Pflanze, die noch nicht ganz abgereift ist, beziehungsweise das Saatgut ist noch nicht ganz abgereift. Aber wir wollen natürlich schon gerne mal schauen, ob der Ansatz auch in Ordnung ist. Die Körner sind schon angelegt, die Samenkörner. Wir haben hier 2, 3, 4, 5. Es können noch ein paar mehr sein. Wir wünschen uns immer gerne 8 bis 10 Körner pro Schote, aber das sieht schon ganz gut aus.
1: Sind die Samen nach weiteren 2 Wochen abgereift, werden die Schoten per Hand geerntet und ausgedroschen. Ob die Saat zu einer neuen Erfolgssorte heranwächst, ist ihr jetzt noch nicht anzusehen. Erst während der Wachstumsphase zeigt sich, ob die Pflanze die gewünschten Eigenschaften tatsächlich erfüllt.
2: Wir rechnen immer so ungefähr 10 bis 15 Jahre, bis eine neue Kohlsorte wirklich im Markt ist mit neuen Merkmalen. Und das natürlich zu erkennen, welche Merkmale in der Zukunft gefragt sind und da den richtigen Riecher zu haben, das ist natürlich die Herausforderung.
1: Ob große Köpfe oder kleine, schnell oder langsam wachsend, viele Blätter oder wenige, all das kann der Züchter beeinflussen. Entscheidend ist außerdem, auf welchem Boden der Kohlkopf später wachsen soll. Im 15 Kilometer entfernten Friedrichskoog bereitet einer der rund 190 Dithmarscher Gemüsebauern seine Felder vor. Auf insgesamt 24 Hektar baut Landwirt Hans-Jürgen Timm Weiß- und Rotkohl an. Wie schon sein Großvater nutzt der 49-Jährige die optimalen Anbaubedingungen, die aus Dithmarschen die Kohlkammer Deutschlands gemacht haben.
3: Erstmal haben wir hier eine junge Marsch. Wir sind ca. 80 Jahre alt. Haben einen hohen pH-Wert, also dadurch auch wenig krankheitsanfällig. Und wir liegen direkt am Wasser. Dadurch kommen auch wenig Schädlinge, weil wir aus dem Westen meistens Wind haben. Und da haben wir den Deich und da haben wir dann die direkte Nordsee vor uns.
1: Fast ein Drittel der 600.000 Tonnen Kohl in Deutschland stammt aus dem Kreis Dithmarschen. In Schülp hat sich ein Betrieb auf das Aufziehen von Jungpflanzen spezialisiert. Dort gedeihen auf 80.000 Quadratmetern jährlich bis zu 90 Millionen Kohlpflanzen. Diese hier sind knappe 6 Wochen alt. In einem Monat sind sie groß genug, um aufs Feld zu kommen. Bis dahin kontrolliert Juniorchef Hans-Christoph Diener die Aufzucht.
4: Also das Ziel ist es, eine Pflanze zu produzieren, die erstmal die richtige Größe hat. Sie soll nicht zu groß sein und nicht zu klein sein, damit sie gut durch die Pflanzmaschinen von den Landwirten durchgehen. Und damit das Pflanzen möglichst reibungslos klappt und auch möglichst schnell geht. Und das kriegt man zurecht eben mit einer richtigen Pflanzengröße und mit einer richtigen Pflanzenstabilität. Also die Kunst ist es, eine Pflanze möglichst langsam anzuziehen, um dann eine gute Stabilität hinzukriegen.
1: Mehr als 100 verschiedene Kohlsorten hat der Jungpflanzenproduzent im Sortiment. Für alle ist hier die erste Station an der Sämaschine. Die sogenannten Anzuchtpaletten sind mit einem torfhaltigen Substrat gefüllt. Die Kohlsaat der Sorte Torima wurde extra blau ummantelt, damit man sie von anderen unterscheiden kann. 200.000 Samenkörner setzt die Sämaschine pro Stunde in Hunderte von Paletten. Danach bedeckt eine Schicht aus weißem Vulkangestein die einzelnen Zellen. Es dient während der Keimzeit als Wasserspeicher. Zur Keimung braucht die Kohlsaat Temperaturen bis zu 20 Grad. Und vor allem viel Licht. Je sonniger das Frühjahr, desto schneller entwickelt sich das Samenkorn zum Keimling.
4: Die werden auf Töpfe gestellt, damit Luft darunter wehen kann. Und das hat den Vorteil, dass die Pflanzen keine Möglichkeit haben, in den Boden einzuwurzeln. Also würden, wenn die Platten direkt auf den Boden stellen würde, dann würden die Pflanzen durch die Platten durch in den Boden einwurzeln und würden sich ungleichmäßig mit Wasser und Nährstoffen bedienen. Und so hat jede Zelle nur ihren eigenen Wurzelraum, aus dem sie Wasser und Nährstoffe ziehen kann. Auf einer Platte befinden sich 300 Löcher oder 300 Zellen. Und daraus werden nachher 280 verkaufsfähige Pflanzen. Also gute 90% Ergebnis kommen dann nachher raus.
1: Sobald sich das erste Grün zeigt, braucht der Kohl eine Abkühlung. In den Gewächshäusern sinkt die Temperatur auf 12 bis 8 Grad. Ein Computerprogramm steuert Bewässerung und Lüftung. Trotzdem verlässt sich Hans-Christoph Diener auch auf sein Gefühl.
4: Wenn ich durchs Gewächshaus gehe und merke, dass es irgendwie ein bisschen zu warm, dann gehe ich hierher und stelle Block 17 zum Beispiel etwas kühler. Oder mir kommt es irgendwo zu kalt vor. Und so ist es oft so, dass man Eindrücke, die man im Gewächshaus aufnimmt, dann hier am Computer dann verändert.
1: Stimmen die Bedingungen, wächst eine Kohlpflanze in 10 Wochen 15 cm. Mitte Mai ist sie groß genug, um auf die Reise zu gehen. 150.000 Pflanzen liefert Diener heute an den Friedrichskoger Landwirt Hans-Jürgen Timm aus. %85 Weißkohl und %15 Rotkohl. Die Bestellung entspricht dem typischen Dithmarscher Schnitt.
4: Für unsere Landwirte ist es wichtig, oder viele wollen es gerne, dass sie ausreichend gewässert sind, dass sie dann nicht selbst noch wässern müssen, damit die Pflanzen dann direkt aufs Feld gepflanzt werden können. Und ja, für den Transport ist es natürlich auch schöner, wenn die Pflanzen nassen Ballen haben, als wenn die Pflanzen staubtrocken sind.
1: Der Jungpflanzenproduzent liefert im Radius von 70 Kilometern selbst aus.
4: Mein Großvater hat damals schon selbst Kohl angebaut und nebenbei auch Jungpflanzen produziert. Und so hat die Familie schon seit Ewigkeiten mit Kohl zu tun gehabt. Was auch toll ist und was mir Spaß macht, ist, dass man direkten Kontakt zu den Kunden hat, zu den Landwirten aus der Nachbarschaft oder aus der Umgebung.

0: Moin, Herr Zögen.
1: Moin, Herr Fischer.
0: Hallo.
1: Hallo.
0: Na?
1: Ja, alles geklappt.
0: Alles geklappt, ja.
1: Mit?
0: Hab sie mit, ja.
1: Wunderbar.
0: Alle mit. Sollen wir abladen?
1: Jo, lass uns. Das ist eine andere Sorte Rotkohl da hinten, ne?
0: Ja, das ist Climaro, ne?
1: Climaro.
0: Und das ist Bandolero.
1: Bandolero.
0: Womit willst du anfangen?
1: Ich fahre mit der neuen Sorte an. Mit der.
0: Ja.
1: Dann habe ich die da erstmal zwischen raus, dann den Rotkohl weiter.
0: Ja.
1: Und dann nachher den Lennox.
0: Ja.
2: Die Pflanzen sollen gleich aufs Feld. Das Wetter stimmt, die Arbeiter sind bereit. Und die Jungpflanzen haben die optimale Größe, um gut und schnell anzuwachsen.
1: Sie muss hier oben eben gegenstoßen. Dann lassen sie sich sehr gut pflanzen.

0: Und sie müssen reich sein, die Keimblätter müssen weg sein. Hier haben sie sonst noch so diese Keimblätter. Und die fallen von alleine sozusagen nachher ab. Wunderbar.
1: Gut, dann mache ich mich wieder auf die Reise.
0: Gern, wünsche ich dir was. Ich rufe sie an, wenn sie leer sind.
1: Ruf sie ab.
0: Ruf sie ab.
1: Alles klar.
0: Alles klar, bis dann.
1: Tschüss, Hans-Jürgen.
0: Grüß zu Hause.
1: Jo, mach ich.
0: Tschüss.
2: Bis Mitte Mai ist Pflanzzeit für Kohlsorten, die ab September geerntet werden können. Auf Hans-Jürgen Timms Feldern müssen bis dahin rund 800.000 Rot- und Weißkohlpflanzen in der Erde stecken.
0: Je mehr Platz die Pflanze hat, je größer wird der Kohlkopf. Da wir aber Marktware anbauen, pflanzen wir ca. 40.000 pro Hektar und rechnen mit einem Durchschnittsgewicht von ca. 2,5 Kilo. Also fertige Marktware. Es gibt auch Betriebe, die etwas weiter größeren Kohl anbauen. Die Pflanzen sind 26.000 bis 33.000 pro Hektar. Die ist sozusagen Industriekohl. Der wird dann direkt zur Fabrik geliefert, wird dann zu Sauerkraut verarbeitet oder Rouladen draus gemacht.
2: Nicht nur Wind und Wetter machen aus Dithmarschen ein Kohlanbaugebiet der Superlative. Auch der hohe Grundwasserspiegel tut den Pflanzen gut. Während der Wachstumsphase können sich die Kohlbauern zusätzliches Gießen in der Regel sparen. Es ist Juli geworden. In den vergangenen Wochen gab es viele Regentage, aber auch ausreichend Sonne. Gute Bedingungen für das Kohlgemüse, das jetzt knapp die Hälfte seiner Lebenszeit auf dem Acker hinter sich hat. Die stabilen Außenblätter bedecken nun bereits das gesamte Feld. Sie bewahren den Boden vor zu starker Austrocknung und schützen das wertvolle Herzstück des Kohls.
0: Bei dieser Pflanze haben wir jetzt einen Beginn der Kopfbildung. Man sieht, die Blätter sind locker geschichtet. Und er hat aber trotzdem noch ca. 2 Monate nachzuwachsen, bis ein Endgewicht von 2,5 bis 3 Kilo erreicht. Oh, doch, ein bisschen süß. Hätte ich nicht gedacht. Normalerweise muss er erst reif sein, bevor richtig Zucker einlagern.
2: Landwirt Tim spritzt regelmäßig gegen Unkraut. Trotzdem wächst hier und da noch wildes Grün. Auch gefräßige Schädlinge lassen sich trotz des meist starken Westwinds nicht zu 100% vermeiden.
0: Typische Kohlschädlinge haben wir erstmal die Kohlmottenschädellaus. Die kommen bei uns sehr selten vor. Dann haben wir die Läuse, die sehen wir hier. Die mehlige Kohlblattlaus.
2: Die saugt den Pflanzensaft aus den Blättern, die dann nach und nach verkümmern. Während Läuse oft von natürlichen Feinden gefressen werden, lässt sich ein anderer Schädling kaum bekämpfen.
0: Der kleine Kohlweißling, der frisst Löcher in dem Kohlkopf, also im Randbereich, kotet den Rand. Und diese Kot, der ist schlimm für uns. Da kommen nachher Bakterien und Pilze ran und dann fängt der Kohlkopf an zu faulen.
2: Tim greift bis zu 3-mal pro Saison zu Pflanzenschutzmitteln und genauso oft zum Dünger.
0: Dies ist jetzt das 3. Mal, wo ich dünge. Ist die letzte Gabe, das heißt mit einem stabilisierten Dünger. Er hat 26% Stickstoff, 13% Schwefel. Und Schwefel braucht die Pflanze eigentlich, um den Stickstoff richtig zu verwerten, um ihn aufzunehmen.
2: Für die 24 Hektar große Kohlanbaufläche plant Hans-Jürgen Timm 36 Tonnen Dünger pro Jahr ein. Optimale Wetterbedingungen beim Ausbringen, wenig Wind und kein Regen. Der sollte dann aber möglichst am folgenden Tag fallen, um die Nährstoffe in die Erde zu spülen. Während Kohlbauer Timm seinen Betrieb in Friedrichskoog konventionell betreibt, wird auf der Nordseite der Meldorfer Bucht in Bio gemacht. Auf 170 Hektar baut Oliver Langmark neben anderem Gemüse verschiedene Kohlsorten an. Dabei hält er sich streng an die ökologischen Richtlinien des Biolandverbands.
3: hauptsächlich sind es die Herbizidmaßnahmen, die ein Biolandwirt gar nicht anwendet in Form von Pflanzenschutz, sondern rein mechanisch über Striegeln und Hacken und Handhacke. Und dann, danach macht die Natur das.
2: Der Weißkohl ist schon zu groß für den Maschineneinsatz. Hier hilft Handarbeit.
3: Wir müssen halt mehr mit der Natur arbeiten. Also es muss zu dem Striegel- und Hackzeitpunkt, wenn wir losfahren, müssen die Wetterbedingungen günstig sein. Und das ist natürlich als konventioneller Betrieb einfacher, wenn man das so macht. Aber dieses Jahr hat das wieder gut geklappt und eigentlich über die Jahre hinweg haben wir das selten gehabt, dass wir wirklich viel Unkrautprobleme hatten. Und selbst dann haben wir es hier in den Griff gekriegt. Dann ist das halt ein bisschen arbeitsintensiver.
2: Bio-Würsingkohl ist im Juli noch klein genug für eine Runde mit der sogenannten Fingerhacke. Sie lockert den Boden. Dabei hacken die Kunststofffinger Unkräuter direkt um die Kohlpflanzen herum vorsichtig aus.
3: In guten Jahren klappt das gut mit dem maschinellen Hacken. Vorher haben wir das normalerweise zweimal gestriegelt und fangen danach an mit dieser Fingerhacke und fahren da zwischen zwei und vier Mal durch den Bestand durch. Unsere Böden sind für die biologische Wirtschaftsweise sehr gut geeignet, weil wir auch oft maschinell hier arbeiten können. Sind nicht zu leicht und nicht zu schwer.
2: In Dithmarschen betreiben rund 10 der insgesamt 170 Kohlanbaubetriebe ökologischen Landbau. Auch bei ihnen ist ab September Hochzeit. Die Ernte beginnt. Seit 31 Jahren feiert die Region an der Nordseeküste den Saisonstart mit dem Kohlanschnitt. Diesmal auf dem Hof unseres Friedrichskoger Landwirts Hans-Jürgen Timm.
0: Na, konnt ihr euren Platz einnehmen hier?
4: Ja,
0: gestern Stunde hier noch Kirsten. Nicht.
5: Das ist doch ein super Platz. Hauke Hens, moin. Ja, schön, dass du geklappt hast.
0: Nee, da ist wunderbar. Oh, die Alttraktoren-Freunde sind auch da.
6: Moin, moin.
0: Hallo, moin. Haben Sie den Parkplatz gut gefunden?
5: Ja, alles
0: zu fahren.
5: Hinten neben dem Traktor stehen. Ja.
0: Ja, da sind wir trockener. Letzte Nacht habe ich ganz schlecht geschlafen, später zu Bett. Und man macht sich doch einen Kopf drüber.
2: Die Erfahrung zeigt, je besser das Wetter, desto mehr Besucher wollen den Startschuss zur Kohlernte miterleben. 4.000 Gäste erwarten die Organisatoren heute, rund 300.000 in der gesamten Festwoche. Zahlreiche Veranstaltungen und Angebote sollen zeigen, was den Dithmarscher Kohl so besonders macht. Zum Kohlanschnitt sind viele Ehrengäste geladen. Neben Schleswig-Holsteins Umweltminister Robert Habeck auch die aktuellen Kohlregentinnen.
7: Es sind die berühmten 80 Millionen Köpfe. Ich glaube, es sind ein paar mehr. Wir sind ja auch ein paar mehr geboren in Deutschland. Insofern passt das eventuell. Für die gesamte Region erwarten wir eine doch ganz gute Ernte. Kaufen Sie öfter mal einen Kohlkopf. Wir können es gebrauchen. Die Marktlage ist noch nicht so ganz nach unserem Sinne. Aber das kann sich ja noch ändern.
2: Den ersten Schnitt übernimmt der stellvertretende Kreispräsident Dithmarschens.
8: Ja, wunderbar.
9: Sehr gut.
8: Mit Umblatt.
9: Schön.
10: Wie sieht's denn jetzt?
9: Die hat schon.
10: Nee.
9: Was ist denn für Muttern?
2: Gut die Hälfte der Dithmarscher Ernte geht direkt vom Feld an Supermärkte und Verbraucher. Der Rest wird in Kühlhäusern eingelagert und nach verkauft. Etwa 10% der Ernte geht ins Ausland.
11: Ja, es ist ganz wichtig, das muss schon sein. Ja, die Kohlregenten sind da und dann hat alles für, was für sie. Ist sehr schön.
9: Ja, super, ne? Klasse Wetter, alles super.
12: Wir sind von den Husumer Landfrauen hier und ich persönlich bin das erste Mal jetzt hier beim Kohlanstich und freue mich, dass ich das mal miterleben darf. So. Also wir essen selber gerne Kohl und deswegen war das für mich mal schön hierher zu fahren.
13: Erlebnis, ne?
12: Ja.
2: Die Kohltage sind erfolgreich eröffnet. Aber die eigentliche Arbeit, das Ernten, steht noch bevor.
0: Jetzt wird gefeiert, genau. bis heute Abend und dann geht es heute Abend noch ein bisschen weiter. Und morgen ab Mittag, dann sind wir wieder ansprechbar sozusagen.
2: Vier Wochen später. Es ist Mitte Oktober. Mittlerweile steht der Kohl von Bauer Tim seit knappen 5 Monaten auf dem Feld. Höchste Erntezeit. Einen Teil der Anbaufläche hat er gemeinsam mit seinen polnischen Helfern bereits bearbeitet. Vor dem ersten Frost müssen auch die restlichen Kohlköpfe geschnitten werden.
0: Die Ernte ist relativ gut. Also von Ertrag her. Das Einzige, wir haben sehr unter der Nässe leiden müssen. Wir haben fast jeden Tag Regen gekriegt. Wir mussten teilweise aussetzen, weil der Acker einfach nicht mehr befahrbar war. Aber vom Ertrag her bin ich sehr zufrieden.
2: Im Vorjahr erntete Tim 2000 Tonnen Weiß- und Rotkohl. Damit rechnet er auch in diesem Jahr. Mindestens. Einige Erntehelfer arbeiten schon in der 12. Saison bei Bauer Tim. An einem 10-Stunden-Tag schneiden sie mehr als 25.000 Kohlköpfe. Alles mit der Hand. Es muss schnell gehen. Doch gleichzeitig muss der Kohlkopf behandelt werden wie ein rohes Ei.
4: Ich muss aufpassen, für den Kopf nicht zusammenschlagen. Dann der Kohl im Kühlhaus kann nicht so lange behalten.
2: Jede Druckstelle kann sich zur Faulstelle entwickeln. Dann wäre der Kohlkopf unverkäuflich. Schlecht fürs Geschäft. Der viele Regen und die verzögerte Ernte haben ohnehin für einen unerwünschten Wachstumsschub gesorgt.
0: Eigentlich ist er ein Tick zu groß geworden. Also er wiegt zwischen 300 bis 500 Gramm pro Kopf, ist er zu schwer geworden. Wir bauen nämlich hauptsächlich Marktware an. Und wir müssen jetzt einen Teil an die Industrie liefern. Und da sind die Preise relativ schlecht. Also das heißt, für Industrieware kriegen wir im Moment 5 Cent und für die Marktware 10 Cent, die auch auf dem untersten Niveau ist, wo wir eigentlich nicht für anbauen können.
6: Aber das ist eben so, Angebot und Nachfrage regelt den Preis.

Die erste Ernte hat der Dithmarscher Kohlbauer bereits direkt an frische Märkte ausgeliefert. Bis in den November hinein gehört das zum täglichen Geschäft. In den Läden landen nur die schieren Köpfe. Um die Hüllblätter rasch zu entfernen, haben Hans-Jürgen Timm und sein Vater Klaus ein Körnergebläse umgebaut und zweckentfremdet. Der starke Luftdruck entfernt die stabilen Hüllblätter im Handumdrehen.

0: An der Netzstation kommt der Kohl in 10-Kilo-Säcke. Je gleichmäßiger die Kohlköpfe im Lauf des Jahres gewachsen sind, desto ähnlicher ist ihr Gewicht. Umso einfacher fällt hier dann das Sortieren. Der Friedrichskoger Betrieb beliefert zwei Vermarktungsfirmen, die wiederum verschiedene Handelsketten mit Kohl versorgen.
1: Das ist meine Betriebsnummer sozusagen. Dadurch ist die Rückverfolgbarkeit gegeben. Also sprich, können Sie in der Handelsketten Bescheid sagen, die und die Nummer hat keine anständige Ware geliefert. Gucken, gebt mir die Nummer durch und dann wird das rückverfolgt bis zu meinem Betrieb. Und den kriege ich auch noch auf den Deckel.
0: Familie Timm hat sich auf Lagerkohl spezialisiert. Die robusten Sorten halten ein Dreivierteljahr, vorausgesetzt, sie lagern in Kühlräumen. Besonders wichtig, die richtige Stapeltechnik.
2: Dass sie genau aufeinander stehen, weil sie 5 Kisten hoch sind, damit der Stapel stabil bleibt. Nicht? Und vorher haben wir die Kisten ja eben gepackt, sodass der Kohl keinen Druck kriegt durch die Balkenauflage da.

0: Das Gewicht 800 Kilo Kohl pro Kiste. In insgesamt 5 Kohlkühlschränken lagert die Ernte von 13 Hektar. Langsam kühlt Tim die Räume herunter. Optimaltemperatur zwischen 0,2 und 0,5 Grad.
1: Ich gucke einmal rüber, ob diese ganzen Maschinen oben nicht vereist sind. Sonst muss ich die Abtauung ein bisschen höher einstellen.
0: Die meisten Dithmarscher Kohlbauern halten auch Schafe. Sie sorgen für zusätzliche Einnahmen und entsorgen gleichzeitig die übrig gebliebenen Kohlblätter. Sobald alle Felder abgeerntet sind, dürfen die Tiere auch dort die Erntereste fressen. Eine Win-Win-Situation. Die Blätter können nicht faulen und die Schafe sind satt. So bleibt der Acker gesund und ist bestens gewappnet für die nächste gute Kohlsaison in Dithmarschen.
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10: Du sag mal, Heike, wie geht das eigentlich deinem Mann?
11: Wieso?
10: Na, der hatte doch diese OP.
11: Ja, hat er überlebt, ne?
10: Ach.
12: Das Beste am Norden ist unsere Liebe, ne?

0: Der Blümle, guck mal. Aus dem Löwe.
1: Oh, schmal was anders.
2: Schon mal probiert?
3: Nee.
2: Super lecker.
0: Also diese Grillspezialitäten sind schon was Besonderes. Ich war letzte Woche Testessen. Ich kann nur sagen, super lecker.
2: Dafür braucht man super Grill. Du hast mir gezeigt, mit allem Papipo.
0: Pipapo.
3: Boah, sogar mit Holzkohle.
0: Aber für Schäufele braucht man so Zeug nicht. Das macht meine Frau unübertroffen.
1: Gibt's morgen Abend? Heute Abend gibt's noch mal einen feinen Eintopf.
0: Ich könnte es dreimal am Tag essen. Mittags, abends. Selbst zum Frühstück.
4: Vielleicht ein bisschen viel Fleisch, wenn du mich fragst.
0: Davon kann man gar nicht genug haben.
5: Wir kriegen auch Fisch und Gemüse. Schaut auf unsere Karte.
6: Es muss nicht immer Fleisch sein.
4: So mancher grillt auch Eis, habe ich mir sagen lassen.
0: Ah, danke. Für meinen Geschmack hat es beim Fleisch genug Abwechslung.
5: Alle sind so.

0: begeistert. Und weißt du, was ein Gast gesagt hat? Es macht Furore. War das falsch gesagt?
1: Nein, nein, alles richtig.
2: Ich finde, wir sollten den Grill behalten.
1: Lass uns den Test noch ein paar Tage fahren und dann entscheiden wir, okay?
2: Dann bleibt Grillmeister Olaf auch für die Zeit.
1: Muss das sein?
2: Er zeigt uns alle Tricks.
0: Die Grillen ist eine Kunst.
1: Ja, okay. Solange keine Wissenschaft draus macht.
3: Karl?
4: Oh mein Gott. Warum so schreckhaft?
3: Entschuldigung.
5: Hey, Leoba. Oh, das freut mich.
4: Simone?
5: Lange nicht gesehen und doch gleich erkannt.
4: Wie geht's dir?
5: Blendend. Naja, so ein bisschen erholungsbedürftig bin ich schon.
4: Das meine ich aber auch. Am besten, ich gebe dir Behandlung.
5: Okay.
4: Du brauchst ein Waldbad.
3: Wie jetzt? In der Jahreszeit? In Waldseehopsen?
4: Oh, mit dir schwätze ich nicht.
5: Das ist Steffen, mein neuer Lebenspartner.
4: Die Memme. Mit Waldbaden. Da meint die Lioba eintauchen in die Atmosphäre vom Wald.
3: Aha.
4: Ja, das baut auf, stärkt das Immunsystem. Ist wissenschaftlich erwiesen.
5: Bitteschön.
3: Danke.
4: Ich führe dich an geheime Orte der Kraft.
5: Das klingt verlockend.
6: Wir waren gestern schon auf dem Bonnepfad.
4: Ich hab da was ganz anderes. Wir sehen.
5: Okay.
3: Echt jetzt?
5: Als sie mir letztes Mal Wellness empfohlen hat, war das unvergleichlich.
4: Mhm. Ich hol dich ab.
3: Da fällt mir ein, gibt's da eigentlich diesen Schnapsbrunnen?
4: Geh mir weg!
3: Spatzel, wollen wir wirklich mit der alten Dame spazieren gehen?
5: Warum denn nicht?
3: Naja, das ist schon ein bisschen lahm.
6: Also ich bin dabei. Und der Karl sicher auch. Aber wenn du dich schonen willst wegen dem Sturz mit deinem Bike.
3: Na komm, dann gehen wir auch mit.
7: Mein Name ist Hase.
1: So, unter welcher hat sich jetzt das zweite Kaninchen versteckt?
8: Hier!
7: Oh, bravo!
1: Nicht schlecht. Gut aufgepasst!
7: Ein Elefant hatten wir noch nicht. Da kannst du jetzt nur raten.
1: Okay, jetzt bin ich dran. Also.
7: Leider auch kein Dickhäuter.
1: Und nach dieser Runde geht's ins Bett.
8: Nein!
1: Doch, die Tiere sind auch schon alle schlafen gegangen.
7: Für den fängt abends der Tag erst richtig an.
8: Wie bei mir.

0: Es wäre schön, wenn du morgen auch mal Zeit für unsere Gäste hättest.
1: Kommt drauf an.
0: Wir gehen Waldbaden.
1: Waldbaden?
0: Mit der Lioba. Es wird sicher magisch.
1: Ohne mich.
0: Vielleicht fallen dir auch ein paar magische Orte ein.
1: Verzichte.
0: Bitte komm doch mit. Der Steffen kommt auch mit.
1: Also nicht nach dem Wald- und Wiesestreit mit der Lioba. Und du brauchst ja da nicht unbedingt mitgehen. Ich meine, dich nervt sie doch auch meistens, oder?
0: Ich gehe mit.
1: Ja, dann passt mir bloß alle auf, dass euch in dem Lioba ihrem Märchenwald kein toter Baum auf den Kopf fällt.

0: ist von einer Schneelawine vollends zerstört worden.
1: Das Internet sagt übrigens, dass hier früher die Auerhähne gebalzt hätten. Deswegen Balzer Herrgott. Ja?
0: Was weiß das Internet schon?
1: Na ja, eine ganze Menge. Ja? Ach, schade. Kein Netz.
2: Na, das ist schwierig hier im Schwarzwald. Ja.
0: Du legst jetzt dein Tischle weg! Und schaust dich um. Und horch. Bäume schwätzen miteinander. Verzähle, wie es ihnen geht.
1: Ist es so?
0: Musst nur hinschauen und hinhorchen.
1: Aber umarmen muss ich jetzt keinen Baum, oder?
0: Wenn dich einer einlädt, was ich aber nicht glaube.

0: Und vergiss nicht, Sonntag gibt Schäufele.
1: Ich denke an nichts anderes.
2: Aber mit allem Pipapo.
3: Apropos, wolltest du nicht den Markt für Gastronomie-Homepages aufrollen?
2: Was?
1: Ja, du hast doch so schöne Homepage für das Hotel gemacht.
0: Und die waren voll des Lobes.
2: Ja, schon. Es kommt noch.
3: Ich diagnostiziere erneut schwere Prokrastination.
0: Ist aber nichts Schlimmes, oder?
3: Na, bei ihm ist die Aufschieberitis schon besonders chronisch.
2: Ach, was?
1: Im Nu wird draußen hoffnungsloser Fall.
2: Die nächste Website ist gedanklich schon in der Pipeline.
3: Was hilft eine Homepage in Gedanken?
0: Hey, Erfolg beginnt im Kopf.
2: Ja, danke, Opa. Eva? Ah, hallo, Ohren.
4: Hallo, Albert.
2: Ist die Eva nicht da?
4: Sie ist nebenan.
2: Ah. Boah, ihr habt ja den Vogel abgeschossen mit euren Spezialitäten.
4: Für uns ist der Erfolg ganz wichtig.
2: Mhm.
4: Darf ich dir einen Kaffee anbieten?
2: Ja, gerne. Ah, hey, Cousinchen.
5: Hey, seltener Besuch.
2: Oh, war gerade in der Nähe. Und mir ist aufgefallen, ihr braucht dringend eine neue Homepage.
5: Ist das so?
2: Ja, also ein Fresh-Up muss dringend sein.
5: Und dafür kommst du extra hier vorbei?
2: Da muss ein Profi ran. Und ich sag dir, das bringt Reichweite.
4: Das klingt aber gut. Ja, wenn mein Lieblingscousin das sagt.
6: Ich mache dir ein Angebot, das du nicht abschlagen kannst.
5: Aber vergiss nicht, Don Albert, ich mache die Fotos gern selbst.
2: Ja, ich weiß. Aber für das, was man tagtäglich sieht, verliert man oft den Blick.
5: Und du hast den.
4: Die Fotos hat er gerade eben geschossen.
5: Versuchen können wir es ja mal, aber das reicht noch nicht. Ich muss los, ja?
2: Ja, das war ja nur ein Schnappschuss.
4: An hohem Baum fängt viel Wind.
2: Das ist eine vietnamesische Weisheit.
5: Wer andere überragen will, muss mit Widerstand rechnen.
2: Wem sagst du das?
5: Tschüss, Juan.
4: Tschüss.
2: Ah, Juan, genau. Bleib genau da stehen.
6: Das ist gut.

0: Was ist?
1: Da ist gerade ein Hamster rein.
0: Sehr witzig.
1: Nee, wirklich! Wie ein geölter Blitz!
0: Moment. Wie können die zwei Hamsterpatienten bei geschlossenen Türen aus ihren Käfigen?
1: Was hat sich Carlotta zu Weihnachten gewünscht?
0: Und nicht geschenkt bekommen.
2: Olaf, das reicht, wenn du ab 17 Uhr wieder da bist.
3: Okay, danke. Die Packs.
4: Bestimmt.
2: Danke.
5: Adele.
4: Adi. Mach mir noch ein kleines. Ne?
2: Ja. Gasthaus vom Löwen.
1: Hallo, Tu.
6: Grüß dich, Eva.
1: Ich wollte Bescheid sagen.

0: Ich komme erst zur Abendschicht, wenn es geht. Wir haben hier ein Hamsterproblem.
1: Ein Hamsterproblem?
0: Ja, zwei Hamster sind aus der Tierarztpraxis ausgebüxt und
1: verschollen und wir suchen jetzt wie verrückt.
2: Wie heißt es bei euch? Wer sucht, der findet.
1: Hoffen wir's.
2: Toi, toi, toi, Eva.
1: Wir haben hier alles im Griff.
0: Super, danke dir.
3: Ja, so ist das, wenn man eine Tierarztpraxis im eigenen Heim hat.
0: Hallo, Mama.
3: Hast du schon mal unser Lottchen gefragt?
4: Carlotta sagt, sie weiß von nichts.
0: Und was sagt unser Tierpsychologe Dr. Grub, wo die kleinen Racker stecken könnten?
4: Naja, selbst wenn Hamster oft handsam sind und super süß, Überleben in freier Wildnis heißt oft für sie Flucht in ein sicheres Versteck.
3: Da wäre ich jetzt auch noch drauf gekommen. Ich gehe mal zu unserem Lottchen.
4: Carlotta.
5: Lottchen, die Oma ist da!
4: Dabei sind die kleinen Racker unheimlich flink und wendig.
0: Das ist mir nicht entgangen.
4: Gute Kletterer sind sie auch. Ja, ein wundervoller Spielparcours, leider weder ausbruchssicher noch fluchtfest.
3: Schau an.
4: Kein Hamster, aber eine Maus.
0: Wir dachten schon, Carlotta hat die irgendwo liegen lassen.
4: Das Haus verliert nichts.
0: Hoffentlich auch keine Hamster.
6: Heiland, zack.
7: Grüß Gott.
6: Danke dir.
7: Tayo, was machen denn deine Prüfungsvorbereitungen?
4: Voll stressig.
6: Ja, du weißt schon, wie wichtig der Abschluss ist. Hm?
4: Wichtig ist, die Schule ist bald vorbei.
6: Kerle, das ist keine Einstellung.
4: Ach, kein Ding.
7: Ihr zwei hättet mit der Lioba zum Wald baden sollen. Das entspannt.
6: Ja, da wissen wir, weiß Gott, Besseres anzufangen mit unserer Zeit, Mutter. Außerdem entspannt mich alles besser als der Lioba ihr Waldgeschwafel.
8: Übrigens, da fällt mir ein, ich müsste die Bea mal wieder daran erinnern, Heubaden einzuführen.
6: Ja, setzt du ihr auch noch den Floh ins Ohr.

0: Eva.
1: Der kleine Racker hat ja schon angefangen, sich ein Nest zu bauen.
0: Tja, aber daraus wird jetzt nichts.
1: Oh Gott.
0: Nummer eins.
1: Und Nummer zwei kann auch nicht weit sein.
2: Da vorne am Waldrand sind in den 20er die Schwestern Luise und Ida Ebersbach verschossen worden.
3: Also wie im Wilden Westen.
4: Im Wilden Südwesten, ne?
2: Waren auf einer Wanderung von St. Peter über Himmelingen. Zuletzt haben sie im Gasthaus Löwen übernachtet. Der Wirt war Jäger und sie ist früh morgens auf die Jagd gegangen. Und bei seiner Rückkehr hat die Polizei natürlich auch ihn befragt. Und weil ihm zwei Schuss Munition fehlten, er aber kein Wild erlegt hatte, kam ein böser Verdacht auf.
3: Dass er der Mörder war?
2: So ein Verdacht wiegt schwer.
4: Aber hatte er denn ein Motiv?
2: Im Dorf wurde geschwätzt und alles wild verdreht. Aber es fand sich keine einzige Spur. Sicher war nur die fehlende Munition. Das waren nicht die Mordskugeln.
4: Aber was ist denn dann passiert?
2: Nix. Blieb am Wirt hängen, aber das alles ging ihm so unter die Haut. Von dem Tag an hat er sich zurückgezogen, in sein Zimmerle eingeschlossen und wollte mit niemandem mehr schwätzen. Das Essen hat er sich auf ein Tischle im Flur stellen lassen und hat es erst reingeholt, als die Bedienung weg war. Er ist noch im selben Jahr voller Gram gestorben und erst 30 Jahre später hat der wahre Täter auf dem Totenbett den Doppelmord gestanden.
4: Und das Motiv?
2: Bösartige Rache an der Luise. Gruselig.
4: Aber echt?
1: Frohes Waldbaden. Sag mal, die Geschichte kenne ich ja gar nicht.
2: Du kennst so einiges nicht. Das Unheil lauert überall.
5: Vielen, vielen Dank, Beste. Oh.
6: Immer, immer wieder gerne.
7: Tag allerseits. So, dann wollen wir mal.
5: Ich schau dir mal, werde dir noch ein bisschen Fotoknispeln.
7: Toll. Boah, den Leo habt ihr aber ganz schön abgefüllt.
8: Was meinst du?
7: Oh, was ist los?
8: Ich!
9: Kohlenmonoxid.
7: Wir müssen raus.
8: Du, hörst du mich?
7: Wir müssen hier raus.
8: Da ist ein Fehler.
7: Los, Leo, du auch. Kohlenmonoxid. Leo! Steh auf! Wir müssen hier raus!
8: Okay, du, bleib hier. Ich hol die Feuerwehr.
7: Albergi Thor von der Feuerwehr Schönwald. Ich bin hier in der Gaststätte Löwen. Verdacht auf Kohlenmonoxidausbruch. Wahrscheinlich aus der Küche. Mindestens zwei Vergiftete.
10: Guck mal, da war ja eher Pieps.
11: Sie ist doch mit der Simone im Wald.
12: Ja, und hat sich hoffentlich vom Alarmplan abgemeldet. ABC-Einsatz im Löwe.
11: Was heißt das?
12: Na, das klingt nicht gut. Ich fahr hin und schau nach.
11: Soll ich mitkommen?
12: Du bleib schön hier.
10: Im Löwe.
11: Sag mal, was ist in deinem Löwen los?
13: Die Leitstelle sagt Verdacht auf Kohlenmonoxid, gemeldet von Kamerad Albert Faller.
11: Hm, dann brauchen wir auf den nicht zu warten.
13: Sag mal, haben die da nicht neulich die Küche umgebaut?
11: Nein, nur einen neuen Grill. Einen mit Holzkohle. Worauf warten wir? Die anderen können doch mit dem zweiten Fahrzeug nachkommen.
13: Nix da, das machen wir nicht. Uns fehlt der Sicherheitstrupp.
11: Wir dürfen Menschenrettung auch ohne.
13: Nix, die kommen gleich.
11: Also beim Bernd bin ich mir da nicht so sicher. Der Markus ist schon im Fahrzeug, Bea ist entschuldigt, Albert wissen wir sowieso, wo er ist. Und beim Heiner, da weiß man nie, wo der auf Montage ist. Jetzt komm! Ja.

0: Hast du den Druckluftschlauch schon abgezogen?
1: Mist!
2: Leo, du musst aufstehen. Komm, werd wach. Scheiße. Leo, komm, wir müssen hier raus. Leo, oh Mann.

0: Angriffstrupp unter PA mit erstem Rohr zum Gastraum vor.
1: Mit erstem Rohr?
2: Was ist los, Ulrich?
0: Wir müssen das gesamte Gebäude absuchen. Gehen Sie bitte zur Seite. Kommen Sie bitte auf, bitte zur Seite. Geht raus. Raus aus dem Bereich.
2: Und los jetzt.
3: Ulrich. Hey, du. Kannst du mich hören?
4: Hey. Du, kannst du mich hören?

0: Kohlenmonoxid.
1: Okay. Wir müssen das gesamte Gebäude absuchen. Komplett bis zum Dachboden. Und das mit nur einem Trupp.

0: nicht so schwer.
1: Vielleicht nach draußen ausgebüxt.
2: Bist du, bist du.
1: Und wenn wir einen neuen kaufen?
2: Neun?
1: Sicher nicht der erste Hamster, der seinem kleinen Besitzer untergejubelt wird.
2: Nee, das nicht, aber der neue wird fremdeln.
1: Was ist mit einer Lebendfalle mit Leckerlis?
2: Das können die über Nacht probieren.
3: Schaut doch mal, was ich hier habe.
1: Wo hast du ihn gefunden?
3: Schlafend auf einem weichen Tuch in Lottchens Nachttischschublade.
2: Was?
1: Der ist doch nicht alleine die Treppe hoch durch den ganzen Flur ins Kinderzimmer.
4: Wohl kaum.
3: Ja, man sollte halt den Fallerschen Dickschädel nicht unterschätzen. Auch nicht bei unserem Lottchen.
1: Wir müssen dringend mit dir reden.
2: Das sehe ich auch so.
5: Sag mal, wäre es nicht toll, wenn du sowas öfter machen würdest?
6: Ich bin jeden Tag im Wald.
5: Ja, klar. Ich meine, solche Führungen, zusammen mit deinem Waldwissen und den Geschichten von früher, ist das richtig beeindruckend.
6: Finch?
5: Ja, stimmig ist das.
6: Wenn du das sagst, Jungbäuerin.
5: Ich könnte was organisieren. Waldbahn im Hexenlochtal.
6: Wenn ich mir die Gäste selber aussuchen darf.
5: Jetzt bleib mal auf dem Teppich.
6: Wenn ich mir die Leute nicht aussuchen darf, wird's teuer. Ja, ich werd's mir überlegen.
5: Aber nicht zu lang.
7: Hey, Albert, ich bin's. Das ist mir dient.
8: Der Schankraum ist leer!
9: Dann jetzt die Küche rechtshändig absuchen. Ich ruf die Eva auf dem Handy an. Okay. Ja, wenn's drin klingelt, ist sie da irgendwo.
1: Schönfeld?
10: Eva, wo bist du?
1: Zu Hause.
9: Du, ich muss dir was sagen. Ich bin hier mit der Feuerwehr vor deinem Löwe. In der Küche muss was passiert sein.
1: Was?
10: Es gibt einen Kohlenmonoxidausbruch.
9: Und wir wissen nicht, wer noch drin ist.
1: Ich bin sofort da.
3: Eva, was ist denn? Was ist denn los? Was ist denn das für eine Hektik?
1: Ja, Alarm im Löwen.
11: Tschüss, Mama.
1: Und was ist mit Carlotta?
2: Ich bin ja auch noch da.
10: In der Küche ist auch keiner.
9: Gut, dann jetzt rechtshändiges Absuchen vom Flur und von den Toiletten.
12: Die Eva ist in Sicherheit daheim. Sie kommt sofort her.
9: Okay, gut. Wie viele Gästezimmer gibt's da im ersten Stock?
12: Oh, etliche.
9: Mann, ich hab bloß einen Trupp.
2: Weißt du, die Tiere sind hier alle zu Gast. Und deswegen dürfen wir auch keins aus den Käfigen nehmen. Okay?
11: Ja.
2: Viele sind krank. Und was brauchen die da?
11: Medizin.
2: Das auch. Und viel Ruhe. Und deswegen stören wir sie auch nicht. Ja?
11: Ja.
2: Versprichst du mir das?
11: Ja.
3: Ja. Also, mich hätte sie schon überzeugt.
2: Super. Und ich schließe ab jetzt die Praxis ab.
10: Gruppenführer Schönwald 42 vom Angriffstrupp kommen.
9: Je, Gruppenführer Schönwald 42 kommen.
10: Im ersten Stock ist auch niemand.
9: Was?
7: Eva!
3: Nein!
7: Du kannst schon nicht rein jetzt. Du, Leo und Albert sind schon unterwegs in die Klinik.
1: Oh Mann.
7: Ja, da haben sie Druckkammern für die Sauerstofftherapie.
1: Und was ist mit Juan? Habt ihr im Keller geguckt?
9: Nein.
7: Nein, Eva!
9: Es wird noch mindestens eine Person vermisst. Wenn ihr oben überall wart, dann schaut jetzt im Keller.
10: Verstanden. Wir suchen im Keller.
9: Was dauert denn da so lang?
10: Da hinten ist noch eine Tür. Eine Person

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3: Das Beste am Norden ist unsere Landwirtschaft.
4: Du reist ihm jetzt einfach in der Weltgeschichte hinterher und ich hocke hier mit Fell und Charlie auf Standby, oder wie?
5: Keine Ahnung. Du, vielleicht machen wir in den Ferien auch mit den Kids eine Weltreise.
4: Ach so. Oh. Das haben wir gerade mal so entschieden.
5: Daddy, du merkst schon, dass du hier gerade kolossal den Rahmen sprengst, oder?
4: Ich?
5: Als Mutter berührt mich dieses mangelnde Vertrauen in meinen eigenen Sohn ganz tief.
6: Wir hätten doch über alles reden können, du hättest mir doch alles sagen können, aber mich so zu verarschen, weißt du, wie weh das tut?
7: Wenn sie ihre geliebte Tochter verliert, dann ist Victoria am Ende.

0: Was würde ich ohne dich nur machen, Richard? Ohne dich hätte es dieses Entschuldigungsvideo doch gar nicht gegeben. Ich bin dir also aus tiefstem Herzen zu Dank verpflichtet.
1: Nein, bist du nicht.
0: Hast du die fulminanten Kommentare zu meinem zweiten Video gelesen?
1: Ja, ich habe einige überflogen.
0: Unsere Mitarbeiter lieben meine Qualität als Chefin, weil ich in der Lage bin, Fehler einzugestehen.
1: Ja, also dieses zweite Video hätte ich an deiner Stelle gar nicht mehr veröffentlicht. Im ersten war alles gesagt und das zweite lässt sich irgendwie schwach erscheinen.
0: Im Gegenteil. Hm? Die Menschen lieben es, wenn es ernst gemeint ist und ehrlich ist. Also das war doch auch genau das, was du wolltest. Ein öffentliches, ehrliches Entschuldigungsvideo. Unser Hausmeister war tief bewegt.
1: Ja.
0: Das heißt, an dem Punkt sind wir uns beide einig, dass es keinen Grund mehr gibt, Lou zu sagen, warum Per sie damals verlassen hat. Sehen wir uns gleich im Büro? Freue mich, dass du der MK erhalten bleibst.

0: Richard.
1: Ja? Bleibst also?
0: Ja.
1: Bis du Feigling wieder abhaust.
0: Jetzt kommt sie also die große Bruderansprache, ja? Na dann bitte.
1: Du hast dich schon mal gegen sie entschieden. Du wirst es im Zweifel wieder tun.
0: Das ist über 20 Jahre her, Richard. Ich habe damals einen Riesenfehler gemacht, den mache ich bestimmt kein zweites Mal. Du kannst mir also so viele Beschützersprüche reindrücken, wie du willst. Die sind mir egal, die interessieren mich nicht.
1: Das sollten sie aber.
0: Ich liebe deine Schwester und das habe ich schon immer.
1: Ja, wirklich? Und deswegen hast du sie so einfach verlassen?
0: Das war nicht einfach. Ich bin dir keine Rechenschaft schuldig.
1: Lou kannst du vielleicht blenden, mich nicht. Ich weiß genau, was für ein Typ du bist.
0: Ich bin der Typ, der deine Schwester glücklich macht, Richard. Komm drauf klar oder lass es.

0: Aber Toni und du, ihr wart doch die perfekte Liebesgeschichte. Das kann doch nicht vorbei sein.
1: Ja, genau. Netter Versuch. Aber ich weiß, dass du Toni nicht leiden konntest.
0: Aber das ist doch nicht der Punkt. Ich hab doch gesehen, wie glücklich sie dich gemacht hat. Wie sehr du sie geliebt hast. Noch immer liebst. Warum?
1: Toni hat mit Ellie geschlafen.
0: Okay. Willst du bei mir schlafen?
1: Nee, ich will. Ehrlich gesagt will ich Gisela nicht begegnen.
0: Warum?
2: Sie hat die beiden gedeckt?
1: Ja, sie hat's gewusst.
0: Okay, ich meine, du kannst auch hier im Laden schlafen. Hast ja Erfahrung.
1: Danke.
2: Gisela!
1: Hey, lass.
3: Zu dir wollte ich.
2: Warum hast du Tonis und Ellis Affäre gedeckt?
3: Nicht. Ach. Du weißt es also schon. Du, das tut mir so leid.
2: Ach ja?
3: Ja.
2: Warum hast du denn nichts gesagt? Du hättest Toni wenigstens sagen müssen, dass sie ehrlich zu Jonas sein soll. Ey, jetzt sag nicht, du hast das Gegenteil getan.
3: Nein, ich habe sie ermutigt, erst mal herauszufinden, was das zwischen ihr und Ellie ist.
2: Mhm. Okay, und hast du auch einmal an Jonas gedacht?
3: Ja, habe ich.
2: Ja?
3: Ja, sicher. Ja, ich wollte nicht, dass du verletzt wirst. Und genau deswegen stehe ich zu dem, was ich zu Toni gesagt habe.
2: Ich fasse das nicht wirklich.
3: Ja. Wenn das zwischen ihr und Ellie nur so ein Strohfeuer ist, dann warum ihm das Herz brechen?
1: Wenn das die Tipps sind, die du in deinem Podcast gibst, dann weiß ich genau, warum ich den nicht abonniert habe.
3: Ja, vielleicht solltest du öfter mal reinhören. Dann könntest du mit der Situation besser umgehen.
2: Du hättest was sagen müssen.
3: Nee, hätte ich nicht. Das ist nicht meine Aufgabe. Es war ja auch schon passiert. Und jetzt müssen Jonas, Toni und Ellie rauskriegen, wie sie damit umgehen.

0: du die Reaktionen auf Victorias neues Entschuldigungsvideo gesehen? Mhm. Also ich fand's auch sehr emotional für ihre Verhältnisse. Im Gegensatz zu ihrem ersten. Und sie bekommt ziemlich gutes Feedback von der Belegschaft.
1: Was?
0: Ich bin jedenfalls froh, dass die Sache zwischen euch damit erledigt ist und du Teil der Firma bleibst.
1: Alles wieder im Lot, ja.
0: Hey.
2: Hi.
0: Hi.
2: Du hast heute Abend noch nichts vor, oder?
0: Mhm.
2: Sehr gut. Hi, Richard. Ich habe nämlich was geplant.
0: Und zwar?
2: Sag ich dir später. Tschüss, Richard.
0: Was war das denn?
1: Verstörend.
0: Machst du mir auch einen Kaffee? Ich hätte ja irgendwie nie gedacht, dass Per wieder in mein Leben tritt. Heute Morgen waren wir frühstücken. Mit Dalia und Jazz. Also dieses Patchwork-Ding, das müssen wir noch ein bisschen üben. Aber vielleicht lernt Per heute sogar noch Pelle und Charlie kennen.
1: Ist es nicht ein bisschen früh?
0: Ja, und? Ich kenne Per ja schon mein ganzes Leben.
1: Sicher, dass du ihn kennst?
0: Gönnst du mir mein Glück nicht?
1: Doch, natürlich. Aber damals hast du auch nicht gedacht, dass er sich einfach so aus dem Staub macht, dich sitzen lässt.
0: Das ist lange her.
2: Ja. Seither habt ihr euch nicht gesehen. Und jetzt soll er plötzlich deine Kinder kennenlernen.
0: Ja, soll er.
2: Ja, und dann? Dann holt ihr gemeinsam eure große Reise nach, von damals, oder wie?
0: Keine Ahnung. Ja. Vielleicht irgendwann. Wieso?
2: Weil ich damals nicht verstanden habe, warum du einfach weg wolltest. Du hattest Probleme mit Victoria, mit unserer Mutter, ja. Aber Arthur und ich, wir waren auch noch da. Unser Vater war gerade gestorben.
0: Hast du deswegen so ein Problem mit Per? Weil ich mit ihm weg wollte? Und dich dann allein gelassen hätte?
1: Er hat dir das Herz gebrochen. Ich will nicht, dass das nochmal passiert.
0: Ach, Richard, ich kann auf mich aufpassen. Mehr denn je. Es ist wirklich süß, dass du dir Sorgen machst, aber ich bin heute ein anderer Mensch. Und Per auch. Wir haben diese Chance bekommen und wir werden sie nutzen. Hm? Und ob ich irgendwann noch mal irgendwo mit ihm hingehe, keine Ahnung. Aber falls ja, dann ändert es doch auch nichts zwischen uns beiden. Also freu dich mit mir, okay?

0: Was ist denn heute los? Ich komme einfach nicht zum Schreiben.
1: Ich dachte, du freust dich. Wenn ich dich besuchen komme, wir haben uns noch nicht oft gesehen, seitdem ich zurück bin, aus der Kur.
0: Ja, es tut mir leid. Es ist nur, ich muss das Exposé fertig kriegen. Morgen ist Abgabe.
1: Wie viel hast du?
0: Ja, noch nicht viel. Und das, was ich habe, ist hölzern und technisch. Mir fehlt einfach so die zündende Idee. Aber die finde ich nicht, wenn ich die ganze Zeit unterbrochen werde.
2: Hi, Jess.
0: Hi.
2: Hi. Du, sag mal, hast du ein Buch über essbare Pflanzen hier in Norddeutschland?
0: Kann ich dir bestellen.
2: Übrigens, danke für die Idee. Super. Ich habe Simon zum Bushcraften eingeladen.
0: Bushcraften?
2: Ja.
0: Sowas wie Survival?
2: Nee. Beim Bushcraften geht es eher um die Auseinandersetzung mit der Natur, ja, im freien Schlafen, das Essen, was einem die Natur gibt und so.
0: Okay, und ist das das Richtige für Simon in seinem Zustand?
2: Naja, wir planen das erst im Frühjahr und ich organisiere das dann so, dass Simon mitmachen kann.
0: Hm.
2: Hat auch schon zugesagt.
1: Hm. Ja, das habe ich auch.
2: Wie?
1: Na, ich wollte mitmachen bei deinem Probedurchgang. Aber du hast mich ja verstehen lassen.
2: Hab ich?
1: Ja, also wann startet der Testlauf?
2: Heute.
1: Und super, wo treffen wir uns?
2: Also, nee, eigentlich wollte ich das...
1: Moment. Du suchst doch ein Testobjekt, das ähnlich wie Simon angeschlagen ist, oder? Und ich bin gerade aus der Kur zurückgekommen und ich bin, weiß Gott, noch lange nicht richtig fit.
0: Hast du nicht vorhin gesagt, dir geht's hervorragend? Für jemanden, der V-Flimmern hatte und sich immer noch schonen muss.
2: Tja, dann...
0: Wie okay. Wär's? Ja.
2: Oder?
0: Dann macht ihr doch euer Bushcraften und ich mach mein Exposé.
1: Das mal.
0: Ja. Achso, soll ich das Buch noch bestellen? Sion ist weg. Das Gespräch war nicht so gut gelaufen, oder?
3: Welches Gespräch?
0: Hat er Schluss gemacht? Oder hast du jetzt Schluss mit mir?
3: Ellie, mir geht's so beschissen. Das Letzte, was ich jetzt brauche, sind Fragezeichen. Ich habe mir so weh getan damit. Ich habe keine Ahnung, wie es weitergehen soll. Keine Ahnung.
0: Ich bin für dich da, wenn du mich brauchst, okay?
3: Ja.
0: Immer.
3: Ich weiß überhaupt nicht, was ich jetzt mache.

0: Hey. Nicht so gut gelaufen mit Tonia.
1: Sieht man mir arg an, ne? Stimmt. Toni hat mit Ellie geschlafen und das mehr als nur einmal.
2: Das ist nicht dein Ernst. Wir haben wirklich eine Affäre.
1: Ich check's einfach nicht. Steht sie jetzt auf Frauen oder?
0: Willst du einen Kaffee?
1: Und dann was reden?
0: Ich hätte Zeit. Wir können natürlich auch mit Micha Bushcraften gehen.
1: Mit einer Machete durch den Wald und dann Käfer fressen?
0: Nein, das, was du da beschreibst, ist eher so Überlebenstraining nach Flugzeugabsturz im Amazonas. Das ist nicht lustig. Bushcraft macht Spaß. Komm, ich frage ihn, ob wir unser Biwak schon heute aufnahmen.
1: Nee, lass mal. Bestimmt nicht.
0: Ja, Jonas, ich verstehe, dass das gerade eine wirklich bescheidene Situation ist für dich, aber so ein Selbstmitleid verharren hier, das wird dich nicht weiterbringen.
1: Ja. Aber für dich ist es ja auch nicht so eine gute Idee, oder? In deinem Zustand da auf dem Waldboden rumzuliegen.
0: Okay, wenn wir da einsteigen, dann vergiss es einfach. Lass einfach sein.
1: Okay, Kaffee. Und Bushcraft. Aber ich rufe vorher noch Franka an. Eine Nacht auf dem Waldboden, da brauche ich morgen in der Früh frei.
3: Kann ich Ihnen helfen?
4: Lilly braucht schon wieder ein neues Buch.
5: Schreibst du gerade an deinem Roman?
3: Nee, an meinem Exposé, aber es läuft nicht so richtig.
5: Warum nicht?
3: Weil ich sowas noch nie geschrieben habe und total blockiert bin.
4: Also, seit Lilly eine Eins geschrieben hat im Aufsatz, möchte sie am liebsten selbst einen Roman schreiben.
3: Oh, okay. Dafür solltest du dir vielleicht erst mal eine eigene Kladde holen.
5: Aber in deiner steht doch alles drin für dieses Exposé.
4: Hast du sie gelesen?
3: Ich hab's ihr mal gezeigt. Und ja, da steht eigentlich alles drin. Aber irgendwas fehlt noch.
4: Und Sie wissen nicht genau was?
3: Nee. Ich meine, ich kenne die Briefe, die Leonard geschrieben hat, in- und auswendig. Ich weiß, was er gedacht hat. Ich weiß, was er gefühlt hat. Im Gegensatz zu Katharina.
4: Die Briefe sind ja auch nie gefunden worden.
3: Ja.
5: Dann denkt ihr doch einfach aus, was sie geschrieben hat.
3: Ja, das versuche ich ja, aber ich stehe vor einem Puzzle und da fehlen so viele Teile, dass ich das Gesamtbild nicht erkennen kann.
4: Also wenn ich bei einem medizinischen Fall nicht weiterkomme, dann mache ich eine Pause.
3: Ja, das dafür habe ich keine Zeit.
4: Dann müssen Sie sich die Zeit nehmen. Wie wär's? Ich bin mit Carla zum Spazierengehen verabredet. Begleiten Sie uns. Vielleicht finden Sie auf dem Pferdehof die letzten Puzzleteile.
3: Ja, okay, überzeugt. Wenn ich irgendwo Inspiration finde, dann da.
4: Ja, dann holen wir Carla jetzt beim Ziegenhof ab. Da holt sie Eier und dann geht's weiter.
6: Du tust ein bisschen Zunder hier in die Kuhle vom Ast. Und dann drehst du den angespitzten Stock in der Astkuhle. Und dann entsteht Wärme. Und dann haben wir hier hoffentlich gleich ein kleines Feuerchen. Ey, das ist jetzt nicht dein Ernst, oder?
7: Es geht viel schneller.
6: Ja, aber es geht doch nicht darum, uns das leicht zu machen. Ich dachte, du willst ja was lernen.
7: Ja, aber ich habe doch was gelernt. Also theoretisch jetzt, aber in der Praxis, da ist das viel effektiver.
6: Ja, das ist aber nicht der Sinn der Sache.
7: Hör mal, wenn wir jetzt eine Stunde lang Stöcke aneinander reiben, da sind wir erfroren.
6: Ich verstehe das nicht. Erst bist du mit der Wahl vom Biwakplatz nicht zufrieden.
7: Ja, aber der andere war doch viel besser.
6: Ja, aber da hinten hättest du dich in einen Ameisenhaufen gelegt.
7: Ich bin doch gar nicht aktiv im Moment.
6: Und deshalb darf man ihren Bau zerstören. Ach.
0: Hey! Na, was macht ihr denn da?
6: Ich wollte hier einen Testlauf machen für unseren Ausflug.
0: Ja, ja. Das hatte Carla uns verraten, also wo wir euch finden. Genau, wir wollten euch gar nicht stören, weil es sah so ein bisschen so aus, als wenn es gerade nicht so gut läuft.
7: Was? Wir haben einen kleinen Feuerzeug-Disput.
0: Ah. Und wäre es vielleicht in Ordnung, wenn Jonas und ich einfach so mit bushcraften? Jonas könnte gut ein bisschen Ablenkung gebrauchen gerade.
1: In erster Linie wollte Jonas einfach seine Ruhe haben.
7: Das

0: hört sich nach Frauenproblem an.
1: Ja, also was können wir machen?
2: Weiß Valerie davon?
1: Nein, muss sie auch nicht. Und außerdem hast du mir gesagt, dass du mich nicht so in Watte packen wirst, so wie alle anderen. Also.
2: Okay, hast du deine Medikamente
1: ja,
2: dabei?
1: Ja, hab ich.
2: Ja, dann geht ihr drei jetzt mal Holz suchen.
3: Weil hier ist Holz.
2: Das reicht vielleicht gerade mal eine halbe Stunde, wenn es hochkommt.
0: Ja, aber jetzt trockenes Holz zu finden, das wird nicht ganz einfach.
4: Na gut, wenn wir jetzt länger warten, dann wird mir kalt.
2: Ihr schafft das schon. Ab mit euch.
0: Da ist wirklich jemand. Trockenes Holz.
1: Festzuziehen? Und schon hast du deinen ersten Palstick geknotet. Die Schlaufe, die kannst du jetzt um den Poller legen und damit könntest du dann zum Beispiel dein Boot festmachen, damit es nicht abtreibt. Das läuft doch ganz gut, oder?
5: Ja. Wo ist eigentlich Jess?
1: Die schreibt in ihrem Exposé. Willst du noch mal aufmachen und noch mal üben? Okay, ja, ich mache ihn immer auf. Dann machst du es selber, oder?
6: Hi.
1: Richard.
5: Ah. Hm.
6: Stör nicht lange. Schau doch noch mal bitte über das Angebot von Küssner.
5: Ich check's noch mal gegen.
6: Gut, wir sehen uns morgen. Ich will eure Familienzusammenführung nicht länger unterbrechen.
1: Blödsinn, du gehörst zur Familie dazu. Wie wär's mit Pokern?
5: Nee. Peer und ich haben heute Abend schon was anderes
6: Pokern.
5: Vor.
6: Pokern? Klingt gut. Klar. Na los. Oder hast du Angst, dass ich deinen Freund ausnehme?
4: Wollen wir mal schauen, der hier wen ausnimmt.
6: Das ist eine Profi-Runde. Du wirst keine Chance haben.
1: Na gut, wir müssen ja nicht um Geld spielen.
4: Doch. Und um mich brauchst du dir keine Sorgen zu machen. Ich habe in Australien jeden Abend mit Austernfischern gepokert.
6: Mit Austernfischern? Ist das was Besonderes?
4: Nee, aber das Besondere ist, dass ich dabei ein Boot, 5 Kisten Austern und jede Menge australischer Dollar gewonnen habe.
6: Wow.
7: Pelle, komm schnell. Peer ist voll gut in Poker.
6: Das heißt also, Austernfischer sind keine besonders guten Pokerspieler.
1: Okay, Jungs, wollen wir uns weiterhin erzählen, wie toll wir sind, oder wollen wir uns das lieber zeigen?
5: Ja, misch doch schon mal die Karten, ne? Mama, muss es jetzt sein? Okay, ich komm schnell zu dir rüber. Fang schon mal an, ich muss noch mal schnell zu Victoria.
8: Ja, es ist einfach eine wunderschöne Liebesgeschichte.
5: Hm,
9: das stimmt. Aber bei so einer richtig schönen Liebesgeschichte wünscht man sich ein Happy End.
10: Ja, aber das ging ja bei Katharina und Leonard nicht, weil Leonard vergeben war.
9: Ja, weiß ich doch. Aber sie könnten das Ende doch verändern. Kriegen die beiden sich?
8: Ja, also dafür müssen sie meinen Roman dann schon selbst lesen.
9: Okay.
8: Ich frag mich halt, was Katharina gedacht hat. Also hat sie Leonard aufgefordert, die andere Frau zu verlassen?
10: Schreiben Sie doch einfach, was Sie denken.
8: Hm? Naja, also ich meine, der Roman beruht ja auf einer wahren Geschichte. Da habe ich ja schon eine Verantwortung gegenüber den beiden, oder nicht?
10: Ganz ernsthaft, ich glaube, Katharina wäre wirklich glücklich, wenn Sie ihr die Liebesgeschichte schreiben, die sie eigentlich verdient hätte.
9: Stimmt. Und ich auch.
8: Schade, dass Katharina mir kein Zeichen geben kann.
10: Wir sollten auf den Pferdehof, ganz schnell.
5: Das macht mir gerade ein bisschen Angst.
9: Ach, Lu.
5: Was ist los?
11: Ich will mich einfach nur bei dir bedanken. Für deinen Tipp mit dem Video. Ich habe wirklich ein ganz starkes Signal an die Belegschaft geschickt.
5: Und an Richard.
11: Ja, genau.
5: Ja, also dein zweites Video, das war wirklich schön. Was du da über Richard gesagt hast, ich hoffe, du hast es ernst gemeint.
11: Aber selbstverständlich. Lu, dass du an meiner Seite bist. Du weißt, ich habe so viele Kämpfe durchstehen müssen, beruflich, in der Firma. Aber dass ich weiß, auf dich ist immer Verlass. Das ist für mich. Du schaffst das, was ich all die Jahre nicht hingekriegt habe. Du hältst die Familie zusammen. Ohne dich würden wir alle auseinanderdriften.
5: Du weißt schon, dass man keine Lieblingskinder haben darf, oder?
11: Ich habe noch nie was auf die Meinung anderer gegeben.

0: Schluss jetzt mit den Sentimentalitäten. Es musste einfach nur mal raus. Dein Pokern wartet auf dich. Geh rüber.
1: Einen kleinen Moment habe ich noch. Ach.

0: Langsam kriege ich aber auch Hunger.
1: Ja, wir müssen gleich noch mal losziehen und was suchen.
2: Wie suchen?
1: Pilze, Beeren.
3: Ihr müsst nicht sonderlich viel finden, jetzt.
1: Ja, aber genau darum geht's doch. Was glaubt ihr denn, was wir hier machen? Lagerfeuer und dann gemütlich Pizza bestellen oder was?
2: Das nicht, aber wie wär's jetzt mit Dosenravioli?
1: Ja, so. Du hast jetzt aber nicht wirklich Dosenravioli mitgebracht, oder? Ja. Leute, das ist hier kein Camping, das ist Bushcrafting.
4: Ja, aber das ist dein Testlauf.
5: Außerdem habe ich zwei kaputte Nieren.
1: Ja, die Karte brauchst du jetzt nicht zu spielen. Die Ravioli bleiben, wo sie sind. Wir werden schon was finden. Zur Not gibt's gegrilltes Eichhörnchen.
4: Nee. Oder?
1: Das war ein Witz, Jonas.
5: Michael, ich bin dir auf jeden Fall sehr dankbar, dass du das alles hier so organisiert hast. Und dass wir hier zu viert sitzen, das macht mich auf jeden Fall richtig froh.
4: Ja, tut gut.
5: Ja.
4: Ich kann Toni richtig gut ausblenden.
1: Was ist denn das Problem mit Toni?
4: Ellie.
1: Ellie? Meine Ellie?
4: Ja, die Ellie, die mit meiner Toni geschlafen hat.
1: Ist das jetzt eine Retourkutsche für meinen Eichhörnchenwitz oder was? Okay, wir wissen, Ellie ist ein Freigeist, aber sie wird sich nie in die Beziehung von anderen Leuten einmischen.
4: Da kennst du deine Tochter aber schlecht.
1: Ja, es tut mir leid.
4: Toni und ich waren richtig glücklich. Und Ellie hat's kaputt gemacht.
1: Nee, Moment mal. Toni hat dich betrogen. Und jetzt Ellie die Schuld an allem zu geben, das ist unfair.
4: Aber mich zu verarschen ist fair, oder was? Wir wohnen zusammen. Nee, lass mal. Die lachen mir jeden Tag ins Gesicht. Winken und machen einen auf Freunde. Und hinterrücks fangen sie dann was miteinander an.
3: Vielleicht doch Ravioli?
1: Ja, wer kaut, kann nicht diskutieren, oder?
6: Vielleicht sollten wir Luma retten gehen. Ich schätze, Victoria quält sie mit irgendwelchen Problemen in der Imker.
4: Mit.

0: All in.
1: Call.
0: Wunderschönes Full House.
1: Full House mit Rasse.

0: Du hast bis zur letzten offenen Karte mit zwei Pärchen gespielt.
1: Ja, und gewonnen.
2: Es ist spät. War eine schöne Runde, Jungs.
0: Du gibst.
2: Ja, nee, komm. Jetzt ist wirklich Schluss.
0: Wir sind ja noch nicht fertig.
1: Du musst dich neu einkaufen.
3: Okay, also pokern bis

0: Was machst du da?
1: Sauber. Kann nicht schlafen. Kriegt man das einfach nicht aus dem Kopf.
0: Geht mir genauso.
1: Warum nimmt dich das alles so mit?
0: Wir hängen da ja alle drei drin.
1: Ich hätte es ihm einfach sagen sollen.
0: Ja, Toni, wolltest du aber nicht. Du wolltest dich erstmal sortieren. Und wir hatten ja sowieso eigentlich nur Spaß.
1: Ich wollte ihm einfach nicht wehtun.
0: Glaubst du nicht, dass er das versteht, wenn du ihm das in Ruhe erklärst?
1: Soll ich ihm schreiben?
0: Ich würde erstmal die Nacht abwarten. Er soll erstmal ein bisschen runterkommen. Und du solltest schlafen, hm?
1: Das kann ich aber nicht.
0: Dann müssen wir irgendwas finden, damit die Zeit schneller vergeht.
1: Das sollten wir definitiv nicht tun.
0: Ich glaube, dein Ansatz war gar nicht mal so verkehrt.
1: Jetzt wäre übrigens ein guter Zeitpunkt.
0: Wofür? Hier, polieren.
1: Für die Geschichte aus Texas mit diesem Cowboy.
0: Dann kannst du aber erst recht nicht mehr schlafen.
2: Ich habe Toni und Ellie immer vertraut und die fangen einfach hinter meinem Rücken was miteinander an.
3: Ich bin mir ziemlich sicher, dass keiner von beiden dir wehtun wollte.
2: Nee, was denn sonst?
3: Ellie sieht halt manche Sachen etwas lockerer als andere Leute.
2: Gut, kann sie ja gerne machen. In ihrer eigenen Beziehung. Und nicht mit meiner.
3: Hast du denn mit den beiden geredet? Gib dir doch wenigstens eine Chance, das zu erklären, oder?
4: Ich halte mich da auf jeden Fall raus.
5: Also, vielleicht doch Ravioli?
2: Jetzt hör doch mal auf mit deinem blöden Ravioli. Ellie hat mir einfach meine Freundin ausgespannt. Punkt. Und da gibt's auch nichts schön zu reden.
3: Trotzdem ist Ellie nicht an allem schuld.
2: Ach komm, das ist doch...
4: Aha, aua! Ah.
2: Sieh mal.
4: Aua.
2: Was ist denn passiert?
4: Ich glaube, ich habe mir da irgendwie was in den Fuß gestochen. Das muss ganz durch.
3: Durch diesen Schuh hat sich ein Ast in deinen Fuß gebohrt, oder was?
4: Schon hart unglaubwürdig, oder?
3: Ja.
4: Ja, dachte ich mir. Nee, ich hab's nicht mehr ausgehalten. Ich habe keine Lust mehr auf diese Diskussion. Wirklich nicht. Also ja, Toni und Ellie hatten was miteinander. Das ist verletzend für Jonas. Verstehe ich.
3: Ich kann bloß nicht akzeptieren, dass Ellie allein schuld sein soll.
4: Das musst du auch nicht. Du musst sie aber trotzdem auch nicht verteidigen, wenn sie Mist baut. So ist es nun mal. Und ja, auch Michael hat recht. Weil zu einer Affäre gehören immer zwei.
6: Also ich würde mich dann mal hinlegen. Ich bin müde.
2: Ja, mir wird auch kalt.
4: Ja, komm auch mit.
7: Sagt Victoria?
8: Ach, die wollte sich nur bei mir bedanken. Sie freut sich, dass du in der Firma geblieben bist und sie findet es schön, dass wir als Familie zusammenarbeiten.
9: Quatschen oder spielen?
7: Ich gehe mit.
8: Oh, keine halben Sachen, ha? Huh?
7: Was soll's?
4: All in.
9: Wir sehen. Ich bin raus. Eine hübsche kleine Straße.
8: Glückwunsch.
7: Meine Karten will keiner sehen?
8: Ach komm, straight flush. Peak 8 und Peak 10.
7: Ah. Peak 8. Peak 10. Mein Pott.
8: Ich weiß, wer uns morgen ins Carlos ein.
7: Oh, gerne.
8: Ja.
9: Noch eine Runde? Mit euch spiele ich nicht mehr. Steckt unter einer Decke.
7: So lächerlich.
9: Was ist denn lächerlich?
7: Du bist lächerlich.
9: Was, ich bin lächerlich?
7: Nein, aber du bist einfach ein richtig schlechter Verlierer.
9: So, reiß dich mal zusammen! Du bist hier zu Gast!
8: Das ist jetzt mal genug. Es sollte ein netter Abend werden. Okay, ich glaube, das ist jetzt hier vorbei. Ihr müsst jetzt gehen. Wir sehen uns dann morgen zum Frühstück, ja? Es wäre schön, wenn es uns dann gelingt, uns wie Erwachsene gegenseitig zu behandeln. Hm? Ich will wirklich, dass das hier funktioniert, klar?
3: Jonas?
2: Mhm.
3: Sorry, dass ich dich vorhin so angemacht habe.
10: Vergiss es.
3: Nee, so einfach ist das nicht. Das war einfach nicht okay, was...
10: Ich verstehe auch, warum du so reagiert hast. Ein guter Vater verteidigt seine Tochter eben.
5: Mir ist das zu eng.
3: Ich kann ja nicht noch weiter weg.
5: Wirklich, diese ganzen aufgestauten Gefühle, ihr müsst das rauslassen.
10: Und wie?
3: Sag mal, geht's noch?
5: Hab ich gelernt auf dem Manager-Seminar.
10: Wie ein Wolf zu heulen. Was war das denn für ein Seminar? Vereinigung der Förster oder was?
5: Ihr müsst das mal machen. Das befreit total.
2: Ach, okay, was soll's.
0: Das war jetzt nicht wirklich ein Wolf, oder?
8: Nee, einer war es nicht. Es waren mindestens zwei.
11: Ja, aber ein Rudel hatten wir hier noch nie.
8: Einmal ist immer das erste Mal.
3: Ich mach das auf keinen Fall! Nein!
12: Wolf!
13: Wolf!
12: Wolf!
13: Wolf!
12: Wolf!
13: Wolf!
12: Wolf!
11: Ich glaube, sie sind weg.
0: Was machen wir jetzt?
11: Michael, Simon, Jonas und Gerd sind im Wald.
0: Greifen Wölfe Menschen an?
8: Nein, normalerweise nicht.
0: Ja, normalerweise streift da ja auch kein Rudel Wölfe draußen im Wald rum.
11: Das sollten wir eher nicht machen. Wir sollten drin bleiben.
3: Was war das?
10: Einigen wir uns einfach drauf, dass es ein Wolf war.
5: Ich weiß gar nicht, was ihr habt. Stellt euch nicht so an. Das ist nur ein Zeichen dafür, dass wir alle tiefenentspannt sind. Also Ziel erreicht. Schlaf jetzt.

0: 26.
1: Was?
0: Wir haben 26 Messer, 16 Gabeln, 8 Löffel und 23 Gläser poliert.
1: 22. 22 Gläser, ich habe eins zerbrochen.
0: Scherben bringen Glück.
1: Das gilt leider nur für Porzellan.
0: Vielleicht können wir besser schlafen, wenn wir nicht alleine sind. Also ich meine einfach nur nebeneinander schlafen.

0: Was ist los?
1: Katharinas Briefe. Hä? Als wir Leonards Briefe gefunden haben, da habe ich dem Stadtarchiv eine Mail geschrieben und gefragt, ob sie Hinweise auf Katharinas Briefe haben. Und sie haben ewig nicht geantwortet. Und ich habe es auch ehrlich gesagt vergessen, weil ich meinen Roman nicht weitergeschrieben habe. Und jetzt, wo ich mein Exposé schreibe, schreibt das Stadtarchiv mir, dass sie Katharinas Briefe haben.
0: Ja. Das war die Schicksale, so.

0: Vorhin wollte ich meinen Schal anziehen und Charlie hatte ein paar Alsteak reingeknotet.
1: Wenn er so weitermacht, kann er bald bei mir anheuern. Ja. Ich glaube, da müsst ihr euch dran gewöhnen. Er wird alles knoten, was man knoten kann in nächster Zeit.
0: Ist so.
1: Und du? Immer noch sauer, weil wir verloren haben?
2: Tolles Glück.
0: Ach. Charlie macht es immer.
2: Entschuldige mich kurz. Ja. Und wo ist das Problem?
3: Du kannst hier noch ganz einfach loswerden. Du musst nur das Geheimnis.
2: Jetzt nicht hier.
3: Was denn? Die hören doch nicht, was
2: trotzdem.
3: Reden. Nichts trotzdem. Du musst es machen.
2: Wir gehen in dein Büro. Du wirst in der Öffentlichkeit niemals über das Geheimnis zwischen Peer und meiner Mutter sprechen. Lou darf das nie erfahren.
3: Was ist denn damals überhaupt passiert?
2: Das kann ich dir nicht sagen.
3: Dann sag mir wenigstens, warum du das Geheimnis nicht benutzt. Seit Monaten liegst du mir in den Ohren, dass du deine Mutter loswerden willst. Ich versteh's nicht.
2: Das kann ich Lou nicht antun. Sie liebt Peer.
3: Findest du das Lou gegenüber fair? Willst du, dass sie mit jemandem zusammen ist, der ihr etwas verheimlicht? Offensichtlich ein schmutziges Geheimnis?
2: Das geht dir nichts an.

0: Wo warst du? Es ist nichts. Wir konnten wirklich nur schlecht schlafen. Das.
1: Und wenn schon. Was soll's?
0: Wo hast du geschlafen?
1: Bei den Wölfen.
0: Wie geht's dir?
1: Ich will mit dir zusammen sein. Immer noch. Und ich liebe dich. Immer noch. Ich weiß nur nicht, wie das funktionieren soll.
0: Ich weiß es auch nicht.

0: Und du?
1: Ob ich weiß, wie das funktionieren soll? Ich weiß nicht. Ich will nur nicht der Grund sein, dass ihr beiden euch trennt.
0: Okay. Und jetzt?
2: So schön, dass du wieder in meinem Leben bist.
3: Ja.
2: Auch wenn es nicht immer einfach ist mit Daniel und den Kindern. Und Richard.
3: Richard? Wieso? Mit dem verstehe ich mich doch blind. Aber mal im Ernst, beim Poker gestern, das war zu viel. Ich verspreche dir, ich werde mich nicht mehr von ihm provozieren lassen.
2: Das ist gut. Richard tut sich einfach schwer mit einem anderen Mann an meiner Seite. Aber er wird sich dran gewöhnen müssen, ob er will oder nicht. Ich habe nämlich nicht vor, dich so schnell wieder herzugeben.
3: Das trifft sich sehr gut. Ich dich nämlich auch nicht. Sollen wir nicht vielleicht doch noch mal ganz kurz zurück ins Bett? Wir haben immerhin 20 Jahre aufzuholen.
2: Ja.

0: Mein allerliebster Leonard, mein Herzensfreud und Lebensquell. Ach, wie schmachtet mein Gemüt nach dir. Die Tage dehnen sich endlos, gleich Ketten, die mein Dasein. Die Nächte sind finsterer, denn der Abgrund zwischen den Gestirnen. Und die Ewigkeit scheint nichts anders, denn die Entfernung deiner Heute. In jedem Schlag desselben klingt dein Name gleich einem himmlischen Liede der Sehnsucht.
1: Hast du die Briefe aus dem Stadtarchiv abgeholt?
0: Oh. Sorry, ich war so in den Briefen drin. Ich habe alles um mich herum vergessen.
1: Na, hoffentlich nicht dein Exposé.
0: Wie?
1: Die Abgabe war schon.
0: Was? Nein, nein, nein, nein, nein, nein.
1: Hast du nichts weggeschickt?
0: Nein, ich wollte kurz in die Briefe reinlesen und dann konnte ich nicht mehr aufhören. Ich hab's nicht geschafft.
2: Weiß ich nicht.
3: Findest du gut, ne?
2: Ja, ich sehr gut.
3: Gut, dann sehen wir uns heute Abend.
2: Unbedingt. Ciao. Lu?
3: Danke. Gerade beim Frühstück, das du per ignoriert hast. Es ist besser als zu sticheln. Es ist immerhin ein Anfang.
2: Warum Per?
3: Weil ich ihn liebe. Und nach allem, was in den letzten Monaten war, finde ich, habe ich eine unkomplizierte und ehrliche Beziehung verdient.
2: Das heißt also, dass du Lüneburg auch für ihn verlassen würdest?
3: Keine Ahnung. Aber wenn ich irgendwann mit irgendjemand weggehen würde, dann wahrscheinlich mit Per, ja. Aber Richard, das hatten wir doch schon. Warum hast du so eine Angst, dass ich mit ihm weggehe?
2: Per ist nicht der richtige Mann für dich.
3: Das entscheidest nicht du.
2: Hat er dir erzählt, warum er damals abgehauen ist?
3: Das spielt jetzt keine Rolle mehr.
2: Du willst doch eine ehrliche Beziehung. Unsere Mutter hat Per gekauft. Unsere Mutter hat ihm Geld gegeben, damit er dich verlässt. Und er hat es gern genommen.
4: Vielleicht könnt ihr ja Ellie ausziehen. Für eine Zeit.
3: Richard hat mir gerade was erzählt, was ich so nicht glauben will. Eigentlich immer noch nicht.
4: Worum geht's denn?
3: Um dich. Und den Grund, warum du damals verschwunden bist. Ich habe ein Kind, das mir den Schlaf raubt. Ich habe einen Mann, der eine neue Niere braucht. Und ich bin quasi pleite. Und es ist nicht das Leben, was ich mir für mich gewünscht habe. Aber ich jammere nur halb so viel wie ihr beide.
5: Was schon? Dein Wecker. Was für die Lösung, was?
2: Simon!
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0: Ist es nicht ein merkwürdiger Zufall, dass sie sich ausgerechnet jetzt von Vincent trennt?
1: Dann ist es ja vielleicht irgendwie sogar gut, dass es jetzt vorbei ist, oder?
2: Es tut aber trotzdem weh.
1: Natürlich tut's das.
3: Ziemlich weit hergeholt, finde ich.
0: Finde ich nicht. Sie hat dich zuerst geküsst. Schon vergessen?
4: Ich habe nichts mit Massimos Koma zu tun. Aber ich verstehe, warum du ihm glaubst. Traust du mir wirklich zu, dass ich so leichtfertig mit Menschenleben spiele?
2: Unsere Freundschaft bedeutet mir wahnsinnig viel. Aber es wird bei einer Freundschaft bleiben. Also ich kann nicht einfach schon wieder von einer Beziehung in die nächste stolpern. Ich brauche mal Zeit für mich.
3: Ist angekommen.
5: Okay, jetzt den Fuß raus. Fuß raus. Fuß raus. Ach, geschafft.
6: Nimm mich nicht, wovon du hättest.

0: Geht's noch?
1: Da seid ihr ja. Gut, dass ihr angerufen habt. Hier rein. Einmal da hinlegen, bitte.
0: Ich hoffe, es ist nicht so schlimm.
1: Wie ist das denn passiert?
0: Sie hat sich verfangen in so einem alten Stacheldraht und ist nicht rausgekommen. Dann habe ich sie befreit.
1: Ist jetzt auch kein schöner Wisch.
0: Ja, es ist halb so wild.
1: Sind Sie gegen Tetanus geimpft?
0: Ja, ist erst aufgefrischt, zum Glück.
1: Gut, und Fanny, bei dir?
2: Fanny?
1: Bist du gegen Wundstarrkrampf geimpft?
3: Ja, ich glaube schon.
1: Gut, mit solchen rostigen Sachen darf man nicht scherzen.
0: Ich schau mir das mal an.

0: Okay, das ist halb so schlimm. Das kriegen wir wieder hin. Ach,
1: zum Glück.
0: Gut, und Sie gehen bitte zum Schwesternzimmer und fragen nach Schwester Elke. Die wird sich um Ihre Hände kümmern.
1: Ich bin gleich wieder da, okay?
0: Vorsicht.
1: Danke.
0: Jetzt noch mal zu dir. Wie ist das passiert?
2: Ich habe Kräuter gesammelt für Kilian und dann bin ich hängen geblieben.
0: Okay.
3: Ja. Morgen schon.
4: Ja. Jannik hat mich vorhin angerufen und Sie können mich morgen für die OP einschieben. Hey, das heißt, ich muss jetzt nur noch mit Frau Wolters klären, wann wir mit der Physio weitermachen können und dann kann ich endlich wieder Gas geben. Gut, ich meine, natürlich muss ich Mama noch sagen, dass ich nicht mehr für sie arbeiten kann, aber wenn ich wieder fit bin, dann stehen meine Chancen gar nicht so schlecht, dass Weißgold mir wieder einen Vertrag gibt. Das sind doch tolle Neuigkeiten.
3: Ja, doch, schon.
4: Aber?
3: Kein Aber. Es ist nur...
4: Was denn?
3: Ich will einfach nicht, dass du dir falsche Hoffnung machst, weil...

0: Wir hatten das ja jetzt alles schon. Ich habe einfach Angst, dass du in ein Loch fällst, okay?
1: Ich falle in kein Loch.
0: Ich meine ja nur... Leo, was ist, wenn es nicht so läuft, wie du dir das gerade vorstellst?
1: Okay. Ich meine, schön zu wissen, dass du nicht an mein Comeback glaubst.

0: Es freut mich, dass es Robert wieder besser geht.
1: Ja, der Junge hatte Glück im Unglück. Wenn man auf einem Zweirad sitzt, sollte man es besser mit einem Vierrad nicht aufnehmen.
0: Hoffentlich lerne ich ihn bald mal kennen und all die anderen Onkeln und Tanten.
1: Ja, leider sind wir Saalfeld, sind alle Winde verstreut. Von Kapstadt bis Brüssel, von Brüssel bis Kapstadt, hin und zurück, wie du willst.
0: Vielleicht machen wir ja bald mal eine Rundreise. Ah.
1: Ja, vielleicht sollten wir das. Daria, was bringen Sie denn da? Ich habe keinen Wein bestellt.
0: Das war ich. Besser gesagt, ich habe den besorgt. Darf ich?
2: Selbstverständlich.
0: Ein sagenhafter Terlaner von meinem Lieblingswinzer.
1: Du hast sie hoffentlich nicht meinetwegen in Unkosten gestürzt.
0: Nein. Ein Wein muss ja nicht absurd teuer sein, um zu schmecken. So. Jetzt bin ich mal gespannt, was du sagst.

0: Durfte schon mal gut.
1: Zum Wohl.
0: Tja, jetzt bin ich mal gespannt. Hast nicht zu viel versprochen.
1: Und das ist ein 19er, weil ich auf die Schnelle keinen anderen bekommen habe. Ein bisschen Liegezeit hätte ihm gut.
0: Wäre vielleicht was für unsere Weinkarte.
1: Absolut. So exzellent und vielseitig der Weinkeller auch bestückt ist, Südtirol ist ein bisschen wenig vertreten.
0: Du hast ja also schon umgesehen.
1: Ja, Katja hat wirklich eine feine Auswahl zusammengestellt.
0: Wie wäre es denn, wenn du als Sommelier arbeiten würdest? Hier. Vorausgesetzt, dass du länger bleibst.
1: Sehr gerne. Ja. Ja, auf jeden Fall. Ich habe noch nie in einem Fünf-Sterne-Hotel gearbeitet. Das wird eine tolle Herausforderung.

0: Hey, Leute, habt ihr Fanny gesehen?
1: Im Personalraum war sie nicht.
2: Ich hab sie auch nicht gesehen.
1: Sehnsucht nach deiner kleinen Freundin? Vielleicht lenkt es dich ja ab, wenn du endlich die Gerichte zubereitest, auf die ich immer noch warte.
0: Dann dürfte es sich ja noch mehr freuen, wenn Fanny hier hoffentlich gleich auftaucht.
1: Das bezweifle ich.
0: Ohne sie keine Wildkräuter für deine Gerichte. Auch nicht für das Menü heute Abend. Eigentlich sollte sie längst da sein.
3: Was war das vorhin? Es war wie ein Stromschlag. Aber das hat nichts mit Gefühlen zu tun. Das lag nur am Schock und dass ich so glücklich war über Marlons Rettung. Nicht mehr und nicht weniger.
4: So, dein Retter hat zum Glück nur oberflächliche Wunden.
1: Ach, Gott sei Dank.
4: Soll ich euch ein Taxi rufen?
1: Nein. Könnte ich kurz telefonieren? Mit Kilian?
4: Klar. Dann bin ich kurz im Labor.
0: Kilian Rudloff?
1: Kilian?
0: Hey, ich habe versucht, dich anzurufen. Wo steckst du denn?
1: Im Krankenhaus. Aber bevor du dich jetzt aufregst...
0: Wieso im Krankenhaus?
1: Ich hatte einen kleinen Unfall im Wald.
0: Unfall?
1: Ja, ich habe mich im Stacheldraht verheddert und dabei leicht verletzt.
0: Ist das schlimm?
1: Es geht schon. Janik hat mich gerade verbunden.
0: Ich bin unterwegs. Bis gleich.
1: Nein, brauchst du gar nicht.
0: Leute, ich muss kurz weg. Ihr wisst, was zu tun ist.
5: Was soll das denn jetzt?
0: Fanny hat sich verletzt. Ich muss zu ihr.
5: Du weißt schon, dass das Restaurant voll ist. Das Abendgeschäft bereitet sich nicht von selbst vor.
0: Meine Crew bekommt das alles hin.
5: Das mag sein, aber du bist hier der Chefkoch.
0: Larissa, ich werde jetzt hier nicht mit dir diskutieren. Wenn dir das nicht passt, dann kannst du dich gerne bei Frau Wagner bei mich beschweren.
6: Ich soll Ihnen natürlich die besten Grüße ausrichten.
7: Vielen Dank, aber da hat der Robert wirklich Glück im Unglück gehabt, oder? Ja,
6: Sie sagen es.
7: Es ist übrigens ein Segen, dass Sie wieder da sind, Herr Direktor.
6: Wieso? Gab's was?
7: Naja, unsere neue Food- und Beverage-Managerin, die ist in ihren ersten Tagen hier mehr angeeckt, als es je zuvor ein Mitarbeiter geschafft hat.
6: Ja, Frau Mahnke, darum kümmern wir uns, wenn Christoph zurück ist.
7: Ja.
6: Was viel wichtiger ist, was halten Sie von unserem Enkel?
7: Also zum Massimo habe ich von Anfang an ein ganz anderes Verhältnis. Wir waren sogar schon zusammen angeln.
6: Ja, und?
7: Gefangen haben wir nichts.
6: Dazu werden Sie noch ausreichend Gelegenheit haben. Massimo bleibt hier. Ich habe ihn soeben als Sommelier eingestellt.
7: Ach, und Katja?
6: Die wird nicht unglücklich darüber sein, dass sie jetzt etwas weniger zu tun hat.
7: Ja, aber ob das so glücklich ist, dass der Massimo und der Adam hier sich permanent über den Weg laufen?
6: Also, Adam lebt und arbeitet doch nicht mehr im Hotel.
7: Wie man es nimmt. Inzwischen ist er ja hier mehr oder weniger als Fohlenbeauftragter engagiert, nachdem er Kalypso auf die Welt geholfen hat.
6: Wie?
7: Ja, und er wohnt in der Hütte am Gestüt.
6: Die werden Sie schon zusammenraufen.
7: Ich weiß es nicht. Der Massimo hat eine Mordswut auf ihn, verständlicherweise.
6: Ich werde es zwischen den beiden vermitteln können.
7: Wollen wir es hoffen.

0: den neuen Putzplan gesehen, ja? Warum?
1: Du kennst Erik. Er hat es sich natürlich nicht nehmen lassen, unseren neuen Mitbewohner gleich einzupflegen.
0: Ja, ich finde das vollkommen...
1: spießig?
0: In Ordnung, wollte ich sagen.
1: Hat er mich auch eingetragen?
0: Ja, klar.
1: Wofür?
0: Du machst den Küchendienst, Marlon macht die Böden, das erkläre ich ihm gleich. Erik kümmert sich um das Bad, ich muss Müll entsorgen und Sonstiges.
1: Perfekt, dann gibt's heute Sushi.
0: Schon wieder?
1: Ja gut, dann koche ich eben. Aber wehe, irgendwer beschwert sich dann später wieder. So, ich muss jetzt hier weitermachen. Tschüss.
0: Ja, ja. Ciao.
2: Hey.
0: Hey, du hast einen Schlüssel, ne?
2: Ja, ich weiß, ist gerade ein bisschen kompliziert.
0: Erik hat den Putzplan aktualisiert. Rat mal, wer schon draufsteht.
2: Ja, was soll ich machen?
0: Was ist mit dir denn passiert?
2: Das ist eine lange Geschichte. Lass mich erst mal ganz kurz ankommen.

0: Kannst du mal ganz kurz... Danke.
1: Ja?
0: Was soll ich putzen?
1: Ich glaube erstmal nix, oder? Was ist passiert?
0: Ja, ist eine krasse Geschichte.
1: Ich bring dir mal ein Glas fürs Teil. So.
2: Danke.
0: Wofür?
2: Naja, dass du mich abgeholt hast und dass wir extra den Umweg gemacht haben, um den Rucksack zu holen.
0: Ja, das ist doch selbstverständlich. Und du legst dich jetzt erstmal hin.
2: Es geht schon.
0: Jannik hat gesagt, du sollst dein Bein hochlegen.
2: Ja.
0: Und dich so gut es geht schonen.
2: Mach ich doch.
0: Zumindest für heute.
2: Ich krieg das hin.
0: Ah, geht's?
2: Ja.

0: Und ich koche dir gleich meine berühmte Hühnersuppe.
1: Aber ich bin auch gar nicht krank.
0: Egal, die hilft immer.
1: Haben wir überhaupt alles dafür da?
0: Wahrscheinlich nicht. Brauchst du sonst noch irgendwas aus dem Supermarkt?
1: Du musst jetzt nicht meinetwegen extra los.
0: Ich hab gesagt, ich kümmere mich um dich. Also.
1: Und die Küche?
0: Die kriegen das auch ohne mich hin. So, und jetzt erzähl mal. Was ist denn da genau passiert?
1: Naja, ich war auf der Suche nach deinen Kräutern. Dann habe ich den Stacheldraht übersehen. Und zack, lag ich auf dem Boden und war gefangen.
0: Und Marlon war auch dabei?
1: Nein, der kam zufällig vorbei. Der arbeitet jetzt wieder als Förster im Wald.
0: Ja. Das war bestimmt ein ganz schöner Schock. Du ruhst dich jetzt aus, ich gehe einkaufen und dann gibt's die Hühnersuppe.
1: Ja.
0: Und wenn was ist, rufst du an.
1: Mhm.

0: Okay, du bist gut gelaunt?
1: Nur dir zuliebe?
0: Was soll das heißen?
1: Ich lächle nur, damit du mich nicht gleich wieder bemutterst.
0: Möchte da irgendjemand mit mir über etwas reden?
1: Ja, vielleicht.
0: Ja?
1: Vorhin hat Leo etwas im falschen Hals bekommen.
0: Oh, okay.
1: Ja. Er ist total euphorisch wegen seiner OP morgen.
0: Was?
1: Ja, er sieht sich eigentlich schon im Tor von Weißgold.
0: Okay, und du ihn aber nicht, oder
1: doch,
0: was?
1: Doch, doch. Ich habe nur gesagt, dass er langsam machen soll. Ich habe einfach Angst, dass er sich falsche Erwartungen macht, die dann nicht in Erfüllung gehen. Und dann war er unfassbar sauer und hat nicht mehr mit mir geredet.
0: Hm. Also es klingt für mich, ehrlich gesagt, eher danach, dass Leo gerade jemand braucht, der für ihn da ist.
1: Ja, hast du schon recht.
0: Hey, Elias. Es ist wunderschön, was ihr beide habt. Und es ist nicht selbstverständlich, dass ihr so füreinander da seid.
1: Reden wir jetzt noch von Leo und mir? Läuft's eigentlich mit Adam?
0: Schwierig.
1: Willst du drüber reden?
0: Nee, lass mal. Kümmer du dich erstmal um Leo, ja?
1: Jaha.
0: Jaha.
1: Danke.
0: Bitte.
1: Für gar nichts. Eigentlich wollte ich gerade richtig schön sauer auf ihn sein und jetzt verstehe ich ihn auf einmal.
0: Tja, gern geschehen. Ich hab dich auch lieb.

0: Ist doch schöner, sich so persönlich gegenüberzusetzen, als über einen Videocall Schach zu spielen, oder?
1: Da sagst du was. Zumal du dich gar nicht so schlecht machst. In der vorigen Partie warst du wirklich gut.
0: Danke, dass du mich so aufbauen willst.
1: Ich habe gehört, du und Massimo, ihr habt miteinander gesprochen.
0: Gesprochen ist gut.
1: Ja, gib dem Jungen Zeit.
0: Du, es ist sein gutes Recht, nichts mit mir zu tun haben zu wollen.
1: Das muss er nicht zwingen zu bleiben. Was hältst du von einem gemeinsamen Abendessen?
0: Massimo und ich.
1: Und ich? Als Mediator, als Vermittler sozusagen.
0: Ich glaube nicht, dass er Lust drauf hat.
1: Ich wünsche mir, dass ihr gut miteinander auskommt. Zumal Massimo hier bleibt. Ich habe ihm eine Stelle als Sommelier angeboten und er hat angenommen.
0: Okay. Das freut mich. Für euch. Massimo behauptet, dass ich was mit seinem Koma zu tun hätte.
1: Hast du?
0: Nein, natürlich nicht. Werner, wirklich. Ich schwör's dir, da ist nichts dran.
1: Oh, ich muss los. Ich bin mit Massimo verabschiedet.

0: Hey.
1: Hey.
0: Leo hat mir erzählt, dass die OP schon morgen ist.
1: Ja. Das ist ein minimalinvasiver Eingriff. Du musst dir wirklich keine Sorgen machen.
0: Bleibt aber trotzdem eine OP unter Vollnarkose.
1: Ja, aber die Risiken sind minimal.
0: Heißt es deswegen auch minimalinvasiv?
1: Sozusagen. Wenn du möchtest, ich habe Broschüren in der Klinik, die beschreiben den Eingriff ganz gut.
0: Du musst jetzt aber nicht extra wegen mir noch mal in die Klinik fahren.
1: Ich muss da später sowieso noch mal hin.
0: Ach so. Ja, dann.
1: Gut, dann bringe ich die dir auf dem Heimweg vorbei.
0: Da bin ich aber gar nicht mehr da. Ich habe jetzt Feierabend.
1: Auf dem Weg zu Zombichlas komme ich ja quasi bei euch vorbei.
0: Okay. Ja, das wäre dann lieb. Danke.
1: Da nicht für.
0: Bis dann.
1: Bis dann.
2: Ja, bitte?
3: Oh, hi.
2: Hey.
3: Ich wollte zu Werner Saalfeld.
2: Der ist leider gerade nicht da.
3: Okay.
2: Kann ich was ausrichten?
3: Nee, ich komme später einfach wieder. Danke.
2: Massimo Foghetti, richtig?
3: Ja, richtig. Massimo reicht.
2: Hi. Hi. Leo.
3: Freut mich. Leo, Katjas Sohn.
2: Richtig, ja.
4: Yes. Nein, 0-1.
3: Kein Meran-Fan?
2: Auf jeden Fall nicht in diesem Leben.
3: Tja, tut mir leid. Für Eastbridge wird es jetzt schwer. Gegen Meran in der Form keine Chance.
2: Ist das so, ja? Weißt du, man sagt doch, wer 1-0 führt, der stets verliert.
3: Tut mir leid, da werden euch auch keine Binsenweisheiten mehr retten.
5: Oh, entschuldige die Verspätung. Ich habe beim Schachspielen völlig die Zeit vergessen.
2: Ich mache euch mal Platz. Ich habe jetzt eh Feierabend.
3: Hat mich gefreut.
2: Mich auch.
5: Viel Glück bei deiner Operation.
2: Danke.
3: Operation?
5: Ja, sein Knie. Bevor wir zu deinem Vertrag kommen, glaubst du wirklich, dass Adam etwas mit deinem Koma zu tun haben könnte? Wir haben ja davon erzählt und wir haben keine Geheimnisse mehr voneinander.
3: Also ich halte es durchaus für möglich, ja. Vor allem, weil es zeitlich perfekt gepasst hat. Ich erzähle ihm von meiner Lebensgeschichte und einen Tag später liege ich im Koma.
5: Er hat, wie gesagt, nichts damit zu tun und es klang äußerst glaubwürdig.
3: So wie alles, was er euch die letzten Monate erzählt hat?
6: War lecker.
7: Kann ich sonst noch was für dich tun?
6: Vielleicht aufmachen.
7: Na klar. Für dich tue ich doch alles. Hey. Hey. Ich wollte nur fragen, wie es Fanny geht. Wie geht's dir?
6: Gut, danke.
7: Ich hab die Salbe aus der Apotheke geholt.
8: Danke.
7: Die ist super bei oberflächlichen Verletzungen. Die benutze ich selber immer, wenn...
8: Nochmal, danke.
7: Und ich hab dir auch eine Packung von den Fruchtdrops geholt, die du so gern magst.
6: Das ist nett. Danke.
8: Ja, auch dafür, dass du Fanny ins Krankenhaus gebracht hast.
7: Ja, selbstverständlich.
8: Ja. Fanny ist bei mir in den besten Händen.
7: Ja, dann lasse ich euch mal wieder in Ruhe. Gute Besserung.
6: Danke. Dir auch.
7: Danke. Mach's gut. Wird schon. Wir sehen uns.
8: Gummidrops?

0: Lass uns neu anfangen, Katja. Ganz weit weg von dir, nur du und ich.
1: Ich gehe hier nicht weg. Auf keinen Fall. Manchmal habe ich wirklich das Gefühl, du kennst mich gar nicht richtig und weißt nicht, was ich will und was ich brauche.
2: Dito.
1: Das bringt uns jetzt auch nicht weiter. Vincent, das sind doch alles Träume.
2: Ich hab wenigstens noch welche, im Gegensatz zu dir, Katja.
1: Du meldest dich, wenn du gelandet bist, ja?
0: Mach ich. Ich liebe dich.
1: Ich liebe dich.
3: Hey.
1: Hey.
3: Alles okay?
1: Vincent und ich. Ja. Wir haben uns getrennt.
3: Was? Und das heißt endgültig, oder?
1: Ich packe hier noch seine letzten Sachen zusammen und dann schicke ich sie ihm hinterher.
3: Er bleibt in Kalifornien. Und, mit der Wohnung?
1: Da muss ich noch mit Werner reden. Dass er den Mietvertrag auf mich umschreibt.
3: Hey. Es tut mir leid, ja? Ich hätte euch echt gewünscht, dass es nicht so kommt.
1: Uns auch. Aber weißt du, die Beziehung, die war ab dem Moment zum Scheitern verurteilt. Als die Idee mit Kalifornien auf den Tisch kam. Danach war es nur noch eine Trennung auf Raten. Und jetzt ist wenigstens alles geklärt. Entschuldigung.
4: Habe ich gerade wirklich Herzklopfen gehabt? Hoffentlich hat Kilian nichts mitbekommen. Als Marlon plötzlich vor der Tür stand, das kann doch alles nicht wahr sein. Nur wegen dieses einen kurzen, blöden Moments im Wald mache ich so einen Aufstand? Marlon und ich haben uns getrennt, weil ich Kilian liebe. Und das ist immer noch so. Das im Wald und eben gerade war nur der ganzen Aufregung heute geschuldet. Das ist alles. Ich muss dieses Gedankenkarussell stoppen. Jetzt erstmal einen Tee und dann vielleicht einen Film zum Runterfahren. Fanny, es ist alles gut.

0: Unser neues Sommelier. Ja, ich habe schon gehört. Gratuliere.
1: Danke.
0: Ja, dann auf eine gute Zusammenarbeit.
1: Ja, da bin ich mir sicher. Solange ich nicht schon wieder Ihre Pläne durchkreuze.
0: Das lief tatsächlich besser, als ich gedacht habe.
1: Ach echt? Inwiefern?
0: Unsere Gärtnerin hat sich, anstatt meinen Anweisungen zu folgen, hat sie sich im Wald rumgetrieben. Dann hat sie sich irgendwie an einem Zaun oder irgendwas verheddert. Und jetzt raten Sie mal, wer sie befreit hat.
1: Aha, verstehe.
0: Es ist jetzt nur noch eine Frage der Zeit, bis die ersten Wolken bei Kilian und Fanny am Himmel aufziehen. Und Sie? Sie haben ja beim letzten Mal so eine Andeutung gemacht.
1: Ja, ich fasse es einfach nicht, dass dieser Kerl weiterhin von allen hofiert und akzeptiert wird. Ich meine.
0: Vor allem, weil Ihr Großvater an ihm festhält.
1: Ja, ich begreife es einfach nicht. Nach allem, was er sich geleistet hat.
0: Das ist wirklich heftig.
1: Lange wird das nicht mehr so gehen.
0: Das klingt so, als hätten Sie einen Plan.
2: Hey.
3: Hey.
2: Du, wegen vorhin, das war
3: ungerecht und leicht cholerisch.
2: Ich wollte eigentlich ein bisschen blöd sagen, aber ja, das passt auch.
3: Okay.
2: Ich weiß ja, dass das Ganze kein Spaziergang wird und dass es noch längst nicht klar ist, ob ich überhaupt irgendwann jemals wieder professionell spielen kann, aber...
3: Was ich dir von Herzen wünsche.
2: Danke, das weiß ich. Es ist nur, wenn ich jetzt schon zweifle, dann ist es wie von einem wichtigen Spiel. Wenn du nicht dran glaubst, dass du gewinnen kannst, dann tust du es auch nicht, deswegen.
3: Das verstehe ich.
2: Ja?
3: Du bist echt ein Kämpfer. Das finde ich so bewundernswert.
2: Dann hilfst du mir?
3: Klar. Was denkst du denn? Ich weiß, dass du schließlich alles schaffen kannst, was du dir vornimmst. Hey, ich bin ein größer Fan.
2: Das hoffe ich doch. Es gibt noch eine schlechte Nachricht. Vincent kommt nicht wieder zurück. Er und Mama haben sich getrennt, telefonisch.
3: Shit. Es tut mir echt leid.
2: Ja, ist wirklich schade.
3: Er wird fehlen.
2: Ja. Mama versucht tapfer zu sein, aber die ganze Sache macht ihr ziemlich zu schaffen. Ich versuche sie die ganze Zeit aufzumuntern, aber

0: Und Sie wollen mir wirklich nicht verraten, was Sie vorhaben? Na gut.
1: Was, wenn ich seinetwegen im Koma gelegen hätte?
0: Wer soll das glauben?
1: Werner? Das arbeitet ja ziemlich in ihm.
0: Alle Achtung! Wir sind uns ja ähnlicher, als ich dachte.
1: Wohl kaum. Ich bin da nicht gerade stolz drauf. Sie haben sich in der Vergangenheit heftigere Sachen geleistet.
0: Manchmal geht's eben nicht anders. Warum tun Sie sich das überhaupt an? Ich meine, Sie hätten jeden Grund, wütend auf die Saalfelds zu sein. Nicht nur, dass Sie den falschen Enkel hofieren. Sie haben sich ein Leben lang nie um Sie gekümmert.
1: Fairerweise muss man sagen, dass Sie ja gar nichts von mir wussten.
0: Ja, aber trotzdem.
1: Vielleicht liegt das daran, dass ich bei meiner Familie immer das Gefühl hatte, nicht wirklich dazuzugehören.
0: Nicht?
1: Also mein Vater, von dem ich dachte, der es wäre, Ettore, der hat mich mein ganzes Leben nicht akzeptiert. Heute weiß ich, warum er mir mein Leben so schwer gemacht hat.
0: Und Ihre Mutter?
1: Die hätte mir mal früher die Wahrheit sagen sollen. Dann hätte ich eher meine echte Familie kennengelernt. Ich habe den Kontakt zu ihr abgebrochen. Und das wird sich auch so schnell nicht ändern.
0: Wir haben tatsächlich mehr gemeinsam, als ich dachte. Meine Eltern, die haben mich nie wirklich gesehen. Und nach dem Tod meines Bruders, da war es dann ganz aus.
1: Deswegen das seltsame Testament.
0: Deswegen ich heute ohne irgendwas dastehe, ja.
1: Werner mag Adam viel verzeihen, aber dass er mich, seinen echten Enkel, über die Klinge springen lassen wollte, das geht zu weit.
2: Hey, Kilian.
3: Hey.
2: Hey, wie geht's Fanny? Ich wollte gerade nach ihr sehen, aber sie schläft tief und fest.
3: Ja, die Verletzungen sind zum Glück nur oberflächlich. Aber ja, es war doch alles ein bisschen viel. Sie steht irgendwie etwas neben sich.
2: Ja, wie gut, dass Marlon zufällig vorbeigekommen ist.
3: Ah, das war dein Korb.
2: Ja, ich hab's heute Morgen nicht mehr geschafft.
3: Du, kann ich dich was fragen?
2: Ja, klar.
3: Hat Fanny mit dir gesprochen? Also, über Marlon. Ich weiß, dass er ihretwegen zurückgekommen ist und...
2: Natürlich hat sie mit mir gesprochen. Ich bin ihre beste Freundin. Aber ich behalte es auch für mich.
3: Verstehe.

0: bevor du das falsch verstehst, Fanny ist glücklich mit dir und sie möchte mit dir zusammen sein. Kilian, ich bin ehrlich, ich hätte es verstanden, wenn sie sich für Marlon entschieden hätte. Fanny hat wegen dir so gelitten, du hast ihr immer wieder wehgetan.
1: Ja, aber das war doch...
0: Ich glaube auch, dass du deshalb nicht der Richtige bist. Aber wie gesagt, Fanny sieht das anders.
1: Nalle,
2: es tut mir echt leid, dass du die nächsten Tage den Putzdienst für mich übernehmen musst.
3: Du, denk dir nichts, wenn deine Hände verheilt sind, dann musst du das für mich übernehmen.
2: Ja, das war schon klar, dass sowas kommt.
3: Ja, klar.
1: Wie Kilian sich vorhin vor mir aufgeplustert hat. Fanny ist bei mir in den besten Händen.
3: Immerhin behandelt er sie gut.
1: Du hättest mal sehen sollen, wie sie mich im Wald angeschaut hat.
3: Ist das jetzt wieder so ein untrügliches Zeichen wie letztens der Kuss auf die Wange, kurz bevor sie dir gesagt hat, dass sie Kilian liebt?
1: Warum bist du jetzt so negativ? Ich meine, du hast zu mir gesagt, ich darf nicht sofort aufgeben.
3: Und vielleicht war das ein Fehler, Marlon.
1: Nein, das war goldrichtig.
3: Ich will nicht, dass du dich in irgendwas verrennst, ja? Guck mal, ich krieg die beiden mit. Und ich glaube, dass die wirklich glücklich miteinander sind.
1: Aber ich bin mir zu 100% sicher, da... Da ist noch was.
3: Ich würde es dir natürlich wünschen.
1: Ich weiß.

0: Ja, das war wirklich eine ausgezeichnete Idee von dir.
1: Du, als ich den Mondkuchen heute früh gesehen habe, ich weiß doch, was du gerne isst.
2: Darf es noch was sein?
1: Für mich nicht, danke.
0: Und da ich meine tägliche Dosis Koffein heute schon hatte...
1: Vorbildlich, vorbildlich. Ich find's gut, dass du dich dran hältst.
0: Ja, daran schon. Aber ich denke, wenn wir gehen, werde ich eine kleine Pralinenauswahl noch mitnehmen.
1: Du bist wirklich unverbesserlich.
0: Wie schön, dass du wieder lachst.
1: Ja, ich gebe mir die größte Mühe.
0: Ich schreibe den Mietvertrag gleich morgen auf dich um.
1: Danke. Wie sieht's denn aus in Sachen Adam?
0: Ich weiß nicht, was ich glauben soll. Jetzt soll er auch Massimo noch ins Koma befördert haben.
1: Naja, wundern würde es mich nicht.
0: Soll ich mich wirklich in dem Jungen so getäuscht haben?
1: Willst du meine ehrliche Meinung hören?
0: Ja, bitte.
1: Ich finde, Adam hat hier nichts mehr verloren, nach allem, was er getan hat. Vor allen Dingen wegen Massimo. Wie muss es sich denn anfühlen, wenn du der Person, die dir alles gestohlen hat, ständig in die Augen gucken musst? Ehrlich gesagt, tut mir Massimo leid.

0: Na? Wie geht's deinem Fieber an den Kollegen?
1: Kalypso geht's gut.
0: Und wie geht's dir?
1: Naja, geht schon. Ich habe Werner von Massimos Verdacht erzählt.
0: Okay. Und?
1: Er hat genauso reagiert wie du. Ich weiß nicht. An eurer Stelle würde ich vielleicht auch so denken. Keine Ahnung. Das Ding ist nur, ich war mit Werner echt auf einem guten Weg und jetzt.
0: Das tut mir leid.
1: Das Schlimmste ist, dass ich den Landkreis wegen des Prozesses nicht verlassen darf.

0: Hallo.
1: Hi.
2: Oh, das riecht gut.
1: Essen ist auch fertig.
3: Das riecht erstaunlich gut, ja.
1: Ja.
3: Was gibt's denn?
1: Spaghetti Bolo.
3: Okay.
1: Hab ich selbst gemacht. Ist nicht aus dem Glas.
3: Ich sag nichts.
1: Ja, ist ein Rezept aus dem Internet. Mit Tomatenmark, Wein und Pancetta.
2: Also, ich finde, das klingt mega.
1: Ja, hinsetzen.
3: Was ist mit Erik?
1: Der hat noch irgendwas mit dem Gast zu besprechen. Was hast du denn gemacht?
2: Ja, das war ein kleiner Unfall mit dem Stacheldraht.
1: Okay, das klingt jetzt ein bisschen ungeschickt für einen Förster.
3: Nee, Marlon ist ein Held.
2: Ja, ist schon gut, Fritz. Mal gucken, ob ich die Spaghetti richtig essen kann.
1: Ja, wenn es nach mir gegangen wäre, hätte es ja Sushi gegeben. Aber Fritz wollte, dass ich koche.
3: Ja, und das wäre mit den Stäbchen ja viel leichter für ihn gewesen. Weißt du?
1: Nein, Sushi kann man auch mit den Fingern essen. Das machen selbst Japaner.
2: Ich krieg das schon irgendwie hin.
1: Dann guten Appetit.
3: Dankeschön. Das kann ja niemand gut angucken. Ja, ich mach schon.
2: Um Gottes Willen.
3: Was denn?
2: Das ist nicht dein Ernst jetzt. Die armen Spaghetti, du weißt schon, dass ich zu einem 16. Italiener...
3: Ja. Genau. Dann wüsstest du auch, dass mein Ragout eigentlich mit Tagliatelle ist.
1: Hat der Herr Feinschmecker doch was zu meckern?
3: Nee, alles gut. Alles gut. Wunderbar. Ist lecker.
2: Mhm.
3: Fehlt ein bisschen Salz.

0: So, jetzt ist die Galerie komplett.
1: Ich bin nicht dein Enkel. Mein Name ist Adam Fischer. Und dein echter Enkel Massimo, der liegt in einem Krankenhaus. Im Koma.

0: Ich weiß, es war ein Riesenfehler. Werner, ich würde alles dafür tun.
1: Auf! Raus, pack deine Sachen! Verschwinde aus meinem Hotel! Adam Fischer!

0: Bist du doof? Das ist ein Riesenspaß für Groß und Klein, hat der Verkäufer gesagt.
1: Ja, natürlich hat er das gesagt. Er ist ja nicht doof. Aber er hat wahrscheinlich nicht gesagt, dass man das nur zu viert spielen kann, oder?
0: Was? Wirklich? Oh nee, das ist ja doof.
2: Was ist doof?
1: Das Spiel, was Elias organisiert hat, kann man nur zu viert spielen.
2: Okay, das ist wirklich doof.
0: Ich kann ja vielleicht noch Olivia anrufen.
2: Auch doof, die hat heute einen wirklich stressigen Tag gehabt und ich glaube, die hat was Besseres zu tun.
0: Kannst ja trotzdem probieren.
2: Oder wir spielen Charade.
1: Auf gar keinen Fall.
3: Oh.
1: Okay, was bin ich?
2: Jetzt komm schon, das letzte Mal hat dir das total viel Spaß gemacht.
1: Ja, wegen euch, also Charade muss jetzt wirklich nicht sein.
0: Oh, Pizza.
2: Warte, ich mach das schon. Ah, Janik.
4: Die Broschüre, die ich versprochen habe.
2: Ach, danke, das habe ich schon total vergessen. Magst du reinkommen?
4: Ich will mich nicht aufdrängen.
1: Janik, du musst mir helfen, bitte.
4: Wieso?
1: Ja, weil wenn du nicht reinkommst, muss ich mit den beiden noch Charade spielen.
4: Wie kann ich da helfen?
1: Ja, du kannst unser vierter Mann für das neue Spiel sein.

0: Bitte spielen Sie mit uns. Es kommt auch gleich Pizza.
1: Ja gut, bei Pizza. Warum sagt ihr das nicht gleich? Ich bin übrigens Jannik.
2: Elias.
3: Okay, dann setz euch mal.
2: Gut. Flips. Kekse.
4: Danke.
3: Lale, könntest du mal kommen?
4: Ja?
3: Hast du eine Idee, wo die Wärmflasche sein könnte?
4: Eigentlich im Bad. Wieso? Ist Fanny aufgewacht?
3: Nein, sie schläft wie ein Murmeltier. Also noch. Aber wehe, sie bekommt kalte Füße.
4: Dann wird sie unausstehlich, ich weiß. vielleicht ist sie hier? Nee.
3: Nee.
4: Zwischen uns ist alles gut.
3: Du warst ja einfach nur ehrlich. Und in gewisser Weise hast du ja recht. Naja, hier ist die Wärmflasche nicht.
4: Hast du schon in der Kommode geschaut?
3: Nein. Hier sind lauter Briefe von Marlon aus Kalifornien. Warum hebt Fanny die auf?
4: Keine Ahnung. Ich wusste gar nicht, dass er welche geschrieben hat. Lale? Hey.
3: Was sind das für Briefe?
5: Ich kann deinen Ärger ja verstehen, was Adam sich alles geleistet hat. Dennoch halte ich ihn für einen anständigen Menschen. Gut, er hat das Gegenteil bewiesen, aber mir sehr oft absolut loyal zur Seite gestanden.
6: Ich würde mal behaupten, das Negative überwiegt trotzdem.
5: Von deiner Warte aus. Ich glaube, Adam, dass er mit deinem Koma nichts zu tun hatte.
6: Wie kannst du dir da so sicher sein?
5: Ich weiß es einfach.
6: Aber er lügt. So wie er bis jetzt die ganze Zeit gelogen hat.
5: Ich glaube nicht, dass du es verstehst, aber ich habe Adam sehr gern.
6: Trotz allem, was er mir, dir, Alfons und allen anderen vorgespielt hat, ja?
5: Vielleicht kannst du ihm ja dennoch irgendwann verzeihen.
6: Niemals.
5: Das wäre schade. Denn er liegt mir beide sehr am Herzen.
6: Dass du überhaupt noch was mit ihm zu tun haben willst, kann ich schon nicht nachvollziehen. Aber dass wir beide jetzt hier im Fürstenhof leben und arbeiten, das kann ich einfach nicht.
5: Was meinst du damit?
6: Du musst dich entscheiden. Entweder Adam oder ich.
7: Eines ist mir klar geworden. Mein Zuhause, das bist du. Und wirst du immer sein.
3: Ah, das sagt jetzt hier der Experte, oder was?
8: Ja, meine Expertise in Sachen Beziehung vor die Wand fahren ist beeindruckend, also hör auf mich.
9: Herr Saalfeld kommt an.
10: Oh. Wie schön. Hat Ihnen eigentlich schon mal jemand gesagt, dass Sie wirklich anstrengend sind?
9: Nee. Mein Gott, es ist doch nur ein Café. Hm? Ganz ehrlich, ich würde mich wirklich freuen.
3: Soll ich ihn gleich zu Ihnen schicken, wenn er da ist?
10: Nein, auf keinen Fall. Wir laufen uns bestimmt über den Weg.
3: Ja.
10: Dann, hier. Danke.
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0: Hochrechnung von 19 Uhr. Die Partei des amtierenden Ministerpräsidenten Schulze, die CDU, halbiert ihren Stimmenanteil und kommt auf 18,4%. Die AfD geht als Gewinner der Wahl hervor mit 44,4%. Die Linke schafft es auf 9,3%, die SPD auf 8,4%. Die Grünen ziehen mit 8,7% in den Landtag ein und ob es das BSW schafft, ist im Moment noch unklar. Welche Reaktionen gibt es darauf aus Mecklenburg-Vorpommern? Darüber möchte ich jetzt sprechen mit Michael Seidel aus unserer Redaktion Politik und Recherche. Michael, gibt es denn erste Reaktionen schon?
1: Es gibt Verhalten, immerhin zwei Reaktionen. Das erste war Claudia Müller, Spitzenkandidatin der Grünen in Mecklenburg-Vorpommern. Sie ist im Moment in Magdeburg, hat dort quasi die Aufholjagd der Grünen dort mitgefeiert. Die Grünen standen dort zu Beginn des Jahres bei 3%, haben es jetzt auf 8,7 geschafft. Das hält sie für einen großen Erfolg und sagt, es muss auch der Landespartei hier Rückenwind geben für die Landtagswahl. Zum anderen hat Simone Oldenburg, Spitzenkandidatin der Linken in Mecklenburg-Vorpommern, sich geäußert. Sie sagt, es ist nicht vergleichbar, Sachsen-Anhalt. In Mecklenburg-Vorpommern gäbe es eine erfolgreiche linke Regierung und es gibt eine demokratische Mehrheit. Insofern kommt es darauf an, das demokratische Lager bis zum Wahltermin auch hier, um jede Stimme zu kämpfen und dadurch stabil zu machen. Mhm. Claudia Müller hat immerhin gesagt, sie fürchtet schon, dass das Wahlergebnis der AfD in Sachsen-Anhalt der AfD hier im Lande durchaus Auftrieb geben könnte und hat insofern appelliert, bis zum letzten Tag zu kämpfen.
0: Mhm. Gleichwohl muss man sagen, eine absolute Mehrheit ist es nicht. Also das heißt, die AfD kann nicht alleine regieren. Was sagen die anderen Parteien, zum Beispiel die CDU? Wo steht die Brandmauer?
1: Die CDU hat sich hier im Lande noch nicht geäußert, aber Philipp Amthor, der ja aus dem Lande stammt, Staatsminister für Bund-Länder-Zusammenarbeit inzwischen, der hat beteuert, die Brandmauer stehe. Es gäbe keine Zusammenarbeit mit der AfD, auch nicht in Form einer wie auch immer geartet Minderheitsregierung. Und er zeigte sich auch überzeugt, dass der Landesverband der CDU in Sachsen-Anhalt stabil bleibe. Da gibt es andere Befürchtungen, das wissen wir alle. Ansonsten gab es aus dem Land jetzt noch keine dezidierten Äußerungen von den anderen Parteien. Bisschen besonderen Blick gab es sowohl von Oldenburg als auch von Müller auf das Verhalten des BSW in Sachsen-Anhalt, die heute Abend mal wieder betont haben, sie würden in einer Expertenregierung durchaus zumindest sachbezogen zusammenarbeiten.
0: Mhm. Die SPD ist in Sachsen nicht so stark wie in Mecklenburg-Vorpommern, in Sachsen-Anhalt. Was ist da zu hören bei den Genossinnen und Genossen?
1: Leider noch nichts. Wir warten noch auf eine Stellungnahme der hiesigen Spitzenkandidatin Manuela Schwesig. Die soll im Laufe des Abends kommen, aber bislang gab es dazu noch keine Äußerungen. Insofern setzt die Partei natürlich darauf mit ihrer Frau gegen Blau, wie sie es auf den letzten Wahlplakaten ausgedrückt haben, möglichst dicht dran zu rücken, wenn nicht sogar die AfD doch noch hier im Lande zu besiegen.
0: Michael Seidel, herzlichen Dank dafür. Und wenn die Reaktionen dann da sind, dann lesen Sie die natürlich auch online bei uns auf ndr.de/mv und hören es morgen früh im Frühstücksclub auf NDR1 Radio MV. Jamel rockt den Förster, wäre dieses Jahr fast ins Wasser gefallen. Das Wetter hat übel mitgespielt. Der erste Tag fiel aus, weil das Gelände durchgeweicht war. Dann kam der Rindenmulch und es konnte weitergehen. Mit Musik und dem Zeichen gegen Rechtsextremismus, den sie in Jamel seit Jahren setzen.
2: Für erprobte Festivalbesucher ist ein bisschen Matsch kein Problem. Über Nacht sind vom Veranstalter tonnenweise Rindenmulch und Matten herangeschafft worden, damit das Festival sicher stattfinden kann. Doch auch am Sonnabend brauchen die Besucher noch einmal gute Nerven. Und dann folgt mit einem Tag Verspätung die offizielle Eröffnung.
3: Liebe Leute, wir freuen uns total, dass ihr so wacker dem Wetter trotzt geblieben seid, um mit uns Jamel rockt den Förster die Ausgabe 19 zu feiern.
2: Insgesamt 6 Bands spielen an diesem Sonnabend auf der Hauptbühne. Was fehlt, ist der spektakuläre Hauptakt, was der Stimmung keinen Abbruch tut. Mit dabei, obwohl sie bei der Anfahrt auch fast im Schlamm stecken geblieben wäre, die Kölner Band Grenzkontrolle.
4: Wir sind natürlich mit ein bisschen Furcht auch hier hingekommen und Anspannung, aber es ist schön, dass es das gibt, das Festival. Was die Lohmeyers hier aufgebaut haben, das ist wirklich ein Segen. Also das muss man echt sagen, dass die Standhaftigkeit da wirklich beeindruckend ist.
2: Größer ist in diesem Jahr dieser Festivalbereich mit Infoständen, mit Raum für Gespräche und Zeit zum Netzwerken.
5: Es ist einfach schön hier von der Veranstaltung her, weil man halt merkt, dass noch Leute da sind, die nicht nur rechte Meinung vertreten, extreme Meinung vertreten.
6: Festival gegen rechts auf jeden Fall, da muss man dabei sein und wenn man schon mal Tickets kriegt, ist man dabei.
2: damit

0: mehr Platz für die Infostände ist, wurde die Gästezahl in diesem Jahr sogar begrenzt. Und es gab 1000 Tickets weniger. Weil es so viel Nachfrage gab, wurden die Tickets verlost.
1: Wir wollen einfach auch das, was Mecklenburg-Vorpommern zusammenhält, die solidarischen Initiativen mehr hier auf dem Gelände haben. Wir wollen mehr diskutieren. Deswegen sind es weniger Teilnehmerinnen, damit wir mehr Fläche haben für die Infostände.
0: So wird in Jamel gefeiert und diskutiert. Im kommenden Jahr gibt es dann die 20. Ausgabe des Festivals Jamel rockt den Förster.
2: Die Nachrichten jetzt beginnen mit einem Betrieb, für den ein sicher geglaubter Auftrag plötzlich nicht mehr sicher ist.
3: Auf der Peenewerft in Wolgast droht ein großes Auftragsloch. Ausgerechnet ein Marineprojekt, das der Werft über Jahre Arbeit sichern sollte, wurde vom Bund gestoppt. Zuvor wurden bereits 2,3 Milliarden Euro investiert. Auf der Peenewerft wurden bis dahin Hinterschiffe für die Fregatten des Typs F-126 gebaut. Eigentlich sollte der Auftrag für rund 5 Jahre die Arbeit vor Ort sichern. Für die Werft und die Stadt Wolgast kam die Entscheidung überraschend. Die Gewerkschaft IG Metall und Wolgast Bürgermeister Schröter appellieren nun an das Bundesverteidigungsministerium, für Ersatzaufträge zu sorgen. Verteidigungsminister Pistorius hatte den Abbruch des Projektes mit erheblichen Verzögerungen auf Seiten des niederländischen Generalauftragnehmers und Kostensteigerungen begründet. Bei einem Unfall auf der B194 bei Süderholz im Landkreis Vorpommern-Rügen ist ein Motorradfahrer schwer verletzt worden. Eine 38-jährige Autofahrerin übersah den entgegenkommenden Motorradfahrer beim Abbiegen. Der ebenfalls 38-Jährige wurde mit einem Rettungshubschrauber ins Krankenhaus gebracht. Die Autofahrerin und ihre Mitfahrer blieben unverletzt. Insgesamt 230 Menschen gelten bei uns im Land derzeit als langzeitvermisst. Nach ihnen wird seit mindestens 3 Monaten gesucht. Der älteste ungeklärte Fall reicht sogar bis ins Jahr 1970 zurück. Das Landeskriminalamt betont aber, hinter einem Verschwinden steckt nicht automatisch ein Verbrechen. Manche Vermisste tauchen Jahre später wieder auf. Beim Stralsund-Triathlon ging es heute in mehreren Wettbewerben quer durch und rund um die Hansestadt. Neben der olympischen Distanz standen auch Rennen für Jedermann, Staffeln und den Nachwuchs auf dem Programm.
4: Insgesamt sind etwa 800 Sportler in den Start gegangen. So viele wie noch nie. Auf der olympischen Distanz beginnt der Wettkampf mit 1,5 Kilometern im Strelasund. Danach geht es für 44 Kilometer aufs Rad und zum Abschluss warten noch 10 Kilometer Laufstrecke auf die Teilnehmer. Als erster kommt Enno Freihof aus Rostock ins Ziel.
5: Also ich fühle mich super. Es war echt eine coole Strecke. Ich habe mich sehr gefreut, dass so anspruchsvolles Schwimmen war mit so vielen Wellen. Das war echt cool. Und beim Radfahren war dann ziemlich viel Wind. Das lag mir jetzt nicht so super. Aber dafür war die Laufstrecke dann wieder gut. Und da konnte ich dann noch mal ein paar Meter machen und den Vorsprung wieder ausbauen.
4: Gerade bei diesen Bedingungen ist die Absicherung wichtig. Dafür sorgen zahlreiche Einsatzkräfte und ehrenamtliche Helfer.
3: Und auch in Neubrandenburg sind heute viele Läuferinnen und Läufer an den Start gegangen. Am Vormittag hat dort im Kulturpark bereits zum 3. Mal der Spendenlauf We Beat Cancer stattgefunden. Dieses Mal waren es 300 Sportler mehr als im vergangenen Jahr. Gemeinsam gegen Krebs lautete das Motto der Veranstaltung. Insgesamt 778 Läuferinnen und Läufer gingen für den guten Zweck an den Start. Das Dietrich-Bonhoeffer-Klinikum hatte zu der Veranstaltung eingeladen, bei der die Teilnehmenden zwischen Strecken über 5, 8 und 12 Kilometern sowie einer 5 Kilometer Walking-Disziplin wählen konnten. Insgesamt wurden rund 5.000 Euro an diesem Tag gesammelt. Die Spenden kommen dem Darmkrebszentrum in Neubrandenburg zugute, das in diesem Jahr sein 10-jähriges Bestehen feiert.
2: Er kommt aus Rostock und gehört zu den wichtigsten Stimmen, wenn es um Ostdeutschland geht. Steffen Mau, der Buchautor, schreibt über Herkunft, Umbrüche und darüber, warum der Osten auch nach 35 Jahren Einheit anders bleibt. Gestern nun war er in Demmin und dort ging es um ein Wort, das warm klingt, aber gleichzeitig politisch sein kann. Heimat.
6: Er ist Professor für Soziologie und erklärt in seinen Büchern die ostdeutsche Seele. Sonst ist der gebürtige Rostocker vor großem Publikum und im Hörsaal in der Humboldt-Uni unterwegs. Heute im kleinen Demmin mit seinen 11.000 Einwohnern.
7: Ja, ich bin erstmal ganz gespannt. Schon sehr lange her, dass ich mal in Demmin war. Und ich kenne die Veranstaltung des PEN. Das ist ja eine sehr offene Diskussion mit sehr unterschiedlichen Leuten, die da hinkommen. Und letzten Endes auch immer überraschende Abende, wenn ich das richtig verstanden habe. Von daher bin ich eigentlich ja, selbst interessiert, was da so passieren wird und worauf ich mich eingelassen habe.
6: Die Autorenvereinigung Pen Berlin lädt zur Diskussion. Es geht darum, dass nicht nur die Redner, sondern auch die Gäste ihre Meinung äußern. Viele sind extra seinetwegen gekommen, denn dieses Buch hat ihn berühmt gemacht.
8: Die Möglichkeit, ihn hier zu sehen, live natürlich, und da war ich natürlich dann gerne bei. Ja.
6: Der Moderator vom Pen Berlin eröffnet die Diskussionsrunde.
9: Für wen ist Mecklenburg-Vorpommern Heimat? Wer sagt, MV tut gut? Wer sagt, Sachsen-Anhalt tut weh? Wer sagt heute noch Kaufmann? Konsum? Ja. Bräuler? Ja. Wer findet Badekleidung allgemein überflüssig?
7: Ja. Und dass dort auch vielleicht Dinge zu, ja, ins Gespräch hineinkommen, wo Leute das Gefühl haben, sie können sie oft nicht sagen, oder wo Leute das Gefühl haben, sie werden oft nicht gehört.
6: Heute schon. Und so wird an dem Abend nicht nur sein Buch signiert, sondern auch über Heimat diskutiert.
10: Über Heimat brauchen wir immer, sonst können wir gar nicht existieren.
11: Heimat heißt, wo mein Herz ist, wo meine Liebe ist.
12: Da ist immer auch ein bisschen Hass und irgendwie negative Gefühle mit bei, mit diesem meinem Heimat, wie es jetzt ausgedrückt wird. Das finde ich, sollte nicht so sein. Also dieses, was mir fehlt, ist das Mitmenschliche, diese Wärme, dieses Mitfühlen.
6: Dass Heimat sehr verschieden ist, hat sich für Steffen Mau heute bestätigt. Und?
7: Also auch gerade die Transformation in Ostdeutschland nach wie vor eine große Rolle spielt. Dass da noch so ein Stachel sitzt, dass da auch Erfahrungen gemacht worden sind, die Leute noch nicht vollständig verarbeitet haben.
6: Steffen Mau reist mit der Erkenntnis ab, dass Reden und Diskutieren auch in kleinen Orten wichtig und lebendig ist.
2: Ja, Heimat ist nicht nur ein Ort, über den man redet. Heimat ist auch ein Ort, wo Betriebe eine Zukunft ermöglichen wollen. In Pampow, da kämpft ein kleiner Elektrobetrieb mit Fragen, die wahrscheinlich viele kennen. Wie verlässlich ist Förderung? Wo kommen die Fachkräfte her? Und wie bleibt Mecklenburg-Vorpommern attraktiv?
13: Einmal elektrisch alles auf den neuesten Stand bringen mit Klimaanlage und Fußbodenheizung. Das ist die aktuelle Baustelle der Firma Uwe Möller Elektroanlagenbau aus Pampow. Katrin Möller, die Tochter, hat sie übernommen. Eines ihrer Probleme, der deutsche Förderwirrwarr.
14: Dieses Hin und Her, also werden Wallboxen gefördert, bauen wir Wallboxen. Werden PV-Anlagen gefördert, haben wir PV-Anlagen.
13: Da kann auch ihr schwindelig werden. Möller findet Förderung gut, gerade auch für erneuerbare Energien. Alles müsse aber verlässlich und planbar sein. Was Fachkräfte angeht, sieht sich der Betrieb mit 27 Mitarbeitern in Konkurrenz zu den großen Energieversorgern und Werften. Sie alle brauchen gute Elektriker, nicht alle aber könnten sich die Ausbildung leisten.
14: Weil es enorm viel aufwendiger geworden ist, heute junge Leute zu Fachleuten auszubilden. Früher war das so, dass der Lehrling mitgelaufen ist und hat dem Gesellen von den Händen die Arbeit abgeguckt. Und im Mitlaufen hat er gelernt. Heute betreiben wir einen enormen Aufwand, um Lehrlinge bis zum Ende auszubilden.
13: Aufwendiger, weil der Beruf des Elektrikers längst viel anspruchsvoller geworden ist. Nicht mehr einfach nur Kabel ran, Stecker rein und fertig.
15: Ich ziehe Leitung für den Heizkreisverteiler, damit wir den nachher ansteuern können. Per Handy oder Tablet oder Computer. Damit wir immer vielleicht ein warmes Zuhause haben im Winter.
13: Dauerte die Ausbildung früher 2 bis 3 Jahre, sind es heute oft 4. So wie bei Omar Madat. Zu Hause in Syrien hatte er 2 Jahre Erdöl- und Gasingenieur studiert. Dann kam der Krieg. Inzwischen lebt er in Schwerin mit Frau und Kind. Doch er macht sich wegen der zunehmenden Ausländerfeindlichkeit Sorgen.
16: Nicht, dass ja alle auf einmal abgeschoben werden, das geht ja nicht. Wir merken das auch vor Baustellen oder im Arbeitsmarkt, dass wir viele Fachkräfte brauchen, aber dass diese Rassismus-Sache von der einen Seite oder anderen mehr wird und dass man das halt so oft in der letzten Zeit auf den Straßen erlebt, das ist halt nicht schön.
13: Seine Chefin unterstützt ihn und freut sich, dass er da ist. Mit Blick auf ihre Mitarbeiter sieht sie aber noch eine weitere Herausforderung, die zum Teil langen Fahrzeiten von zu Hause zur Arbeit und zurück.
14: Das ist ein großes Thema, dass Kollegen, die zum Beispiel weiterfahren in unserem Flächenland, die Fahrzeit als Arbeitszeit bezahlt kriegen. Da müssen wir was tun, da muss man dran.
13: Nur so könne Mecklenburg-Vorpommern für Fachkräfte auch in Zukunft attraktiv bleiben.
2: Ja, und welche Forderungen?

0: 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So, oftmals ist Naturschutz eine langwierige Sache. Da wird viel geredet, viel geplant, schnell vergehen die Jahre. Anders war das an der Müritz 1990. Da nutzten Naturschützer einen historischen Moment, um riesige Flächen dauerhaft zu schützen. Unsere Zeitreise jetzt nimmt sie mit ins Jahr 1990.
1: Hier in Waren entstehen Ideen für ein Naturschutzprojekt, das das Land nachhaltig verändern wird. In dieser Einkaufsstraße bekommen Hannes Knapp und Ulrich Messner Wohnungen gleich vis-à-vis. Die Staatsmacht will sie unter Kontrolle halten.
2: Da haben Leute dafür gesorgt, die die konspirativen Wohnungen hier in der Umgebung betrieben haben, also die Stasi. Und wir haben uns quasi ins Fenster geschaut und miteinander natürlich viele Pläne geschmiedet.
1: Das Tun der beiden Naturschützer, die hier im Müritz-Museum arbeiten, ist der SED-Obrigkeit suspekt. Deswegen werden sie von der Stasi überwacht. Im Herbst 1989 kündigen sich endlich neue Zeiten an. Mit Fürbittgottesdiensten in der Georgenkirche beginnt die friedliche Revolution hier in Waren. Wie in anderen Städten auch am Montagabend. Überall im Land strömen aus den Kirchen immer mehr Menschen, die gegen das bestehende SED-System protestieren und demokratische Veränderungen einfordern.
3: Es war ja eine unglaublich bewegte Zeit. Es gärte ja seit Monaten bereits. Und nach dem Mauerfall hat sich ja die Entwicklung geradezu überschlagen. Und hier bei Waren bestand das größte Naturschutzgebiet der DDR mit über 5000 Hektar Fläche.
4: Auf unsere guten, treuen, zuverlässigen Jagdhelfer!
1: Überall in der DDR gibt es streng bewachte, abgeschottete Gebiete, in denen die politische Führung auf Staatsjagd geht. DDR-Ministerpräsident Willi Stoph verfügt gar über ein eigenes Jagdgebiet, direkt am Ostufer der Müritz.
3: In dieser Wendezeit, Herbst 89, war die Frage, erstens, dieses Staatsjagdgebiet muss weg. Und die Frage, was soll aus dem Naturschutzgebiet werden? Und da kam die Idee auf, ja, ein Nationalpark.
1: Im November 1989 soll der Jagdsitz von Willi Stoph geräumt werden. Damit das alles mit rechten Dingen zugeht, organisieren Bürgerrechtler einen Marsch dorthin. Ein sowjetischer Truppenübungsplatz in der Nähe soll ebenfalls in ein neues Naturschutzgebiet integriert werden. So fordert es die frisch gegründete Bürgerinitiative Müritz Nationalpark.
2: Man muss sagen, das war damals sehr visionär. Man kann auch sagen naiv. Denn es war überhaupt nicht absehbar, dass die Alliierten Deutschland verlassen werden. Und als wir den Bogen gezogen haben für den Müritz-Nationalpark um die sowjetischen Truppenübungsplätze, war in keinster Weise absehbar, dass diese Truppen abziehen und diese Flächen aufgeben, um sie dann solchen Schutzkonzepten zu übergeben.
1: Ulrich Messner und Hannes Knapp entwickeln mit ihrer Bürgerinitiative in nur wenigen Wochen ein Nationalparkprogramm, das sie schon im Dezember 1989 an die DDR-Volkskammer senden. Damals sind solche Naturerlebniswelten wie das Müritz-Museum, heute ein Besucher-Hotspot für die Region, noch ferne Zukunftsmusik. Doch die Dinge kommen ins Rollen.
3: Also ich kam von einem Tag praktisch von der Straße auf den nächsten ins Umweltministerium mit einem halbjährigen Arbeitsvertrag mit der Aufgabe, kümmere dich um die Realisierung dieses Programms.
1: Auch am runden Tisch finden sie Befürworter. Und der neue stellvertretende DDR-Umweltminister ist ebenfalls ein engagierter Naturschützer, Michael Sukow.
2: Ich habe hier weiter am Müritz-Museum gearbeitet. Und dann kam die Auflassung aus Berlin, Aufbauleitungen zu installieren, die sich wirklich konkret um die Entwicklung so eines Gebietes kümmern sollen. Und dafür stand ich dann zur Verfügung.
1: Hier an der Müritz entsteht die erste sogenannte Musterverordnung, wie also ein Nationalpark genau organisiert werden soll. Alle Beteiligten glauben zunächst, man hätte genügend Zeit. Doch im August 1990 beschließt die DDR-Volkskammer den Beitritt zur Bundesrepublik am 3. Oktober. Tag und Nacht wird nun gearbeitet. Geschlafen wird ebenfalls im Büro. Große Unterstützung erhalten sie von einem Abgesandten des Bundesumweltministeriums, dem Juristen Ulf Müller-Helmbrecht. Und so wird in der letzten DDR-Ministerratssitzung am 12. September 1990 das Nationalparkprogramm beschlossen.
3: Es wird oft unterstellt, das sei ein Husarenstreich gewesen und also mit Rechtsstaat nicht zu vereinbaren. Das ist Unsinn. Es ist nach rechtsstaatlichen Prozedere abgelaufen, das Ganze bis hin zu Erklärungen der betroffenen Gemeinden mit Siegel und Unterschrift.
1: 1991 wird die Bürgerinitiative aus Waren von der Stiftung Europäisches Naturerbe mit dem Titel Deutsches Umweltschutzprojekt des Jahres ausgezeichnet. Die Nationalparkidee wird zum Erfolgsmodell.
2: Es gab sogar Studien Anfang der 2000er Jahre, in denen das nachgewiesen worden ist, wie viele Arbeitsplätze durch den Nationalpark generiert worden sind, weil ja ganz viele bis hin zum Brötchenbäcker von den Menschen, die hierher gekommen sind und den Nationalpark als Nationalpark sehen wollten, erleben wollten, eben profitieren konnten.
1: Es war der letzte Beschluss der letzten DDR-Regierung, der 14 Naturlandschaften unter Schutz stellt. Fast 4,5% des DDR-Territoriums. Das Tafelsilber der deutschen Einheit.
0: Um Naturschutz geht's jetzt auch noch mal. Seit mehr als 80 Jahren liegt in der Ostsee Munition. Das Problem ist heute weniger, dass die explodieren würde. Die Gefahr ist vielmehr, dass die Giftstoffe da entweichen und ins Wasser gelangen. Vor Boltenhagen und bei Miro wird deshalb jetzt geprobt, wie man sie sicher aus dem Wasser bekommt.
5: Panzergranate, Bodenzünder, alles gut.
6: Wir sind über jedes Stück froh, was wir hier rausholen aus der Ostsee.
7: Unsere Kollegen in Holland, in Norwegen, alle gucken uns auf die Finger.
5: Das ist eine 12,8 cm Sprenggranate, ja? Schönes Ding, Stefan.
8: Muscheln bis hin zu Fischen, die stationär an solchen Versenkungsgebieten sich aufhalten, da hat man eine erhöhte Anzahl von Lebertumoren nachgewiesen. Es kommt in die Umwelt, es kommt in die Nahrungskette und wir müssen jetzt loslegen.
9: Seit mehr als 80 Jahren liegt Weltkriegsmunition auf dem Grund von Nord- und Ostsee. Geschätzt 1,6 Millionen Tonnen entsorgt von den Alliierten.
5: Ja, Kopfzünder ist ab.
9: Spezialisten vor Boltenhagen versuchen etwas, das bislang kaum jemand gewagt hat.
8: Es ist alles viel komplizierter, als man denkt.
9: Mit der Baltic Lift wollen sie tonnenweise Munition vom Meeresboden holen und dabei die Frage klären, wie schnell und sicher lassen sich Patronen und Granaten bergen. Es ist Handarbeit, die Munition auf dem Grund der Ostsee zu identifizieren und zu bergen.
5: Du sagst, es ist eine 12,8 cm Sprenggranate, ja?
10: Ja.
5: Mit Kopfzünder.
10: Ja.
9: Eine Explosion unter Wasser gilt als unwahrscheinlich. Die größere Gefahr ist unsichtbar. Weil die Höhlen durchrosten, gelangen krebserregende Stoffe ins Meer und damit in die Nahrungskette. Deshalb muss die Munition so schnell wie möglich raus.
5: Okay, danke.
9: Rund 150 Kilometer entfernt, nahe Miro, läuft der zweite Teil des Versuchs. Hier testen Munitionsvernichter eine mobile Anlage, wie sie später auch direkt auf See eingesetzt werden könnte. In den Ofen der Anlage dürfen große Granaten nur stückchenweise. Vorher müssen sie genau bestimmt werden.
11: Führungsbänder 2 Stück, 22 mm. Abstand unteres Führungsband zum Geschossboden 5 cm, Länge 48. Es handelt sich also hier um eine Sprenggranate 12,8 cm, L4,5.
9: Bedeutet 3,7 Kilogramm TNT. Im Ganzen würde die Granate im Ofen explodieren, ihn zerstören. Durch das Zersägen liegt der Sprengstoff frei und verbrennt. Die ferngesteuerte Säge ist in einem Spezialcontainer untergebracht.
11: TNT ist toxisch und hochgradig krebserregend.
9: Gefährlich aber ist erst der direkte Hautkontakt mit dem Sprengstoff.
12: Packen wir erstmal alle ein und dann machen wir einmal wieder ab.
10: Wir verpacken die Sägeabschnitte, weil wir verhindern wollen, dass der Ofen oder das Beschickungssystem des Ofens mit den Sprengstoffen beschmutzt, kontaminiert wird.
9: Die Anlage könnte problemlos auf einer schwimmenden Plattform arbeiten. Die Bergung der Munition bleibt die größere Herausforderung.
8: Vor Boltenhagen hat der Taucher mit Zeigefinger und Daumen mit Pinzettengriff diese einzelnen Treibladungsstangen aufgesammelt. Und manches ist eben auch so zusammengebackt, dass man das im Guten gar nicht auseinanderkriegt.
9: Von der Handarbeit zur autonomen Bergungsplattform. 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
12: War gut, alles schick.
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0: Das ist so ein Himmel, bei dem man zu Hause sehr schnell entscheidet, Wäsche rein, Fenster zu. Da hat ein Gewitter aber sich breit gemacht über dem Salzhaft, schreibt Svea Reicho aus Bantow. Herzlichen Dank für diesen Wettermoment, danke auch Ihnen fürs Interesse. Mehr zur Wahl in Sachsen-Anhalt gibt es jetzt gleich bei den Kollegen der Tagesschau. Wir sagen Tschüss und morgen freuen sich dann Thilo Tautz und Martina Scheller auf Sie.
15: Bis dann, tschüss.
0: Guten Start in die neue Woche.
16: Das Wetter für uns in Mecklenburg-Vorpommern.
15: Heute melde ich mich mal nicht vom Kap Arkona, sondern von der schönen Insel Hiddensee, hier der Leuchtturm von Dornbusch. Und es ist auf jeden Fall diese Insel eine Reise wert. Es ist wirklich besonders hier. Und das Wetter, das passte heute auf jeden Fall. Der Wind hat nachgelassen. Es gab einen freundlichen Sonne-Wolken-Mix. Heute noch bei gedämpften Temperaturen. Das wird sich morgen ändern. Allerdings die Nacht, die wird zum Teil recht kalt. Man wird nämlich vielorts die Sterne sehen. Es ziehen ein paar Wolkenfelder durch, aber überall ist es trocken. Die Temperaturen gehen an den Küsten auf 15 bis 14 Grad zurück. Aber im Landesinneren wird es schon herbstlich frisch, zum Teil einstellig, Richtung Rando um die 8 Grad und auch ansonsten nur so 10, 12 Grad. Morgen erwartet uns ein sehr freundlicher Tag. Es wird viel Sonnenschein geben, Wolkenfelder, die durchziehen. Es bleibt überall trocken. Am Nachmittag wird es dann von Westen her sogar wieder richtig sonnig. Aber die Temperaturen, die sind wirklich nur eine Eintagsfliege mit diesen sommerlichen Werten. Es wird nämlich im Landesinneren 24 bis 26 Grad geben, am Kap Arkona um die 21 Grad. Und das sollten Sie aufsaugen, denn das ist der einzige noch mal so sommerlich warme Tag. Der Wind ist nämlich in der Nacht schon auf Süd gedreht. Morgen weht er dann insgesamt aus Süd bis Südost. Allgemein ist er schwach unterwegs, an den Küsten noch leicht böig. Am Dienstag gibt es in Vorpommern noch mal 23 Grad, ab Mittwoch dann aber Temperaturen wirklich unter 20 Grad. Es ist leicht unbeständig, aber nicht unfreundlich. Es gibt nur einzelne Schauer.
16: Das Wetter für uns in Mecklenburg-Vorpommern.
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0: Guten Abend und herzlich willkommen zum Hamburg-Journal.
1: An diesem Sonntag, der natürlich auch im Zeichen der Landtagswahl in Sachsen-Anhalt steht, eines unserer Themen heute.
0: Wir schauen auf Reaktionen zur Wahl in Sachsen-Anhalt, auf den HSV nach dem ersten Heimspiel der Saison und wir feiern deine Freunde im Stadtpark. Ja, unmittelbar nach Bekanntgabe der ersten Hochrechnungen zur Wahl in Sachsen-Anhalt formierte sich ein Bündnis gegen rechts zum Wahlausgang. Peter Kleffmann, wo findet diese Demo gerade statt und welche Stimmung nimmst du da wahr?
2: Also wir stehen ja gerade in der Bergstraße zwischen dem Demonstrationszug und der AfD-Zentrale hier in Hamburg. Diese Demo, die war angemeldet, weil man natürlich damit gerechnet hat, dass die AfD stark werden würde. 500 Menschen sind angemeldet worden. Es sind sicher ein paar mehr geworden. Es ist eine bunt gemischte Truppe hier, alte, junge Menschen, Demonstranten. Es ist nicht so wie oft, dass es so ein Familienevent ist. Das ist nicht so, sondern es ist schon der Kreis, der hier wirklich sich antifaschistisch positioniert. Wir haben ein bisschen umgefragt. Also na klar, natürlich haben viele mitgerechnet, aber ich glaube, viele haben doch auch gehofft, dass es am Ende nicht so kommt, dass die AfD nicht so stark wird. Insofern ist hier auch viel Enttäuschung und viel Wut vorhanden und auch die Sorge, was eigentlich mit den Menschen passiert, die in Sachsen-Anhalt gegen die AfD sind. Jetzt gibt es hier eine Zwischenkundgebung, dann wird der Demonstrationszug noch weitergehen, zurück über die Mönckebergstraße, wieder zum Resendamm. Der Rathausmarkt, der ist tabu, da hat die AfD-Fraktion eine Fraktionssitzung anberaumt, deswegen gilt die Bannmeile, deswegen musste der Demonstrationszug noch mal umgelegt werden. Also das Ganze ist mitten im Lauf und wird sicher noch ein bisschen hier andauern.
0: Danke, Peter Kleffmann. Ja, dann wollen wir an dieser Stelle auf die Zahlen der Wahl in Sachsen-Anhalt schauen. Wer wird künftig regieren? Darüber hatten heute rund 1,7 Millionen Wahlberechtigte zu entscheiden. Die Wahlbeteiligung lag mit 76,5%. Das war die letzte Zahl, deutlich höher als bei der Landtagswahl 2021. Wir schauen auf die aktuelle Hochrechnung. CDU 18,4, AfD 44,4, Linke 9,3, SPD 8,4%, FDP 2,2, Grüne 8,7 und das BSW 5,0%, auf die anderen entfallen 3,6%. Und hier Hamburger Reaktionen zur Landtagswahl in Sachsen-Anhalt.
3: Die SPD hat sich auf einem schlimmen, niedrigen Niveau stabilisiert, kaum Verluste. Das tröstet mich aber nicht. Die Parteien der demokratischen Mitte haben hier ganz klar verloren. Großer Wahlverlierer sind sicherlich die Menschen von Sachsen-Anhalt. Die werden jetzt eine Legislaturperiode höchst instabile Verhältnisse haben. Das ist nicht gut für das Land Sachsen-Anhalt. Das ist nicht gut für die Wirtschaftsentwicklung in diesem Land.
4: Es ist ein bitterer Tag für Deutschland und ein bitterer Tag für die CDU. Das Wahlergebnis zeigt die große Unzufriedenheit, zeigt, dass unsere Politik auch auf Bundesebene die Menschen nicht zufriedenstellt und strahlt jetzt halt auf das Bundesland Sachsen-Anhalt ab. Und wir haben das Ergebnis erhalten, das wirklich ja eine deutliche Verschlechterung ist gegenüber dem letzten Mal.
5: Das ist ein Wahlabend, der auch ganz persönlich unter die Haut geht. Ich bin erstmal erleichtert, dass es voraussichtlich für die Grünen so deutlich für den Einzug in den Landtag reicht. Trotzdem lässt das Ergebnis oder die jetzigen Zahlen der AfD, eines gesichert rechtsextremen Landesverbandes der AfD, natürlich überhaupt keinen Grund zur Freude.
6: Das ist für die Linke ein sehr ordentliches Ergebnis, aber davon ab, was soll ich sagen, Scheißtag. Also wir haben jetzt erstmalig eine programmatische Mehrheit im Landtag von Magdeburg, den rechte Identitätspolitik gegen queere Kultur, Geflüchtete wichtiger ist als der Einsatz für bezahlbare Mieten, als der Kampf für soziale Gerechtigkeit.
7: Ja, zunächst mal Gratulation an die Parteifreunde aus Sachsen-Anhalt. Wir müssen sehen, ob die CDU ein Angebot macht, ob Herr Siegmund, wenn er nicht die absolute Mehrheit hat, ein Angebot macht. Vielleicht reicht es auch für die absolute Mehrheit. Und ich meine, das, was wir gerade sehen, 44%, das ist ja fulminant. Wann hat es sowas je gegeben?
0: Ein spannender Sonntag war es heute auch für alle Sportfans. Bei schönem Wetter trafen sich, so wie hier an der Außenalster, viele HSV-Fans schon Stunden vor dem Anpfiff. Gemeinsam ging es mit Gesang zum Stadion zum ersten Heimspiel der neuen Bundesliga-Saison gegen Mainz. Doch diese Heimspielpremiere setzte der HSV voll in den Sand. Er verlor 0:5 aus dem Volksparkstadion. Thorsten Vorbau.
8: Ja, die Erwartungshaltung der Fans war nach den Last-Minute-Transfers von Fabio Vieira, David Möller-Wolf und Zakaria El-Wahdi natürlich eine ganz, ganz andere. Vieira, der saß zum Anpfiff hier erstmal auf der Bank. Und ohne Vieira null Ideen nach vorne, ganz schwach in der Defensive. 0:2 zur Pause. Und das wurde hier von den Fans auch schon mit einigen Pfiffen quittiert. Vieira kommt in der zweiten Halbzeit. Es soll alles besser werden. Aber stattdessen steht es gleich 0:3. Mainz einfach frech, kontert schnell, ist die eindeutig bessere Mannschaft. Ja, und es passt natürlich auch zum Bild, dass das 0:5 für Mainz dann der Ex-Hamburger Ransford Königsdörfer schießt. Ja, nix da mit dem erhofften Heimsieg. Es bleiben ein paar Fragezeichen. Und die betreffen vor allen Dingen die Defensive. Denn die hatte heute kein Bundesliga-Format. Der HSV setzt die Heimpremiere hier gegen Mainz in den Sand. Endstand 0:5.
0: Wir wechseln die Sportanlage. Im Stadion Hohe Luft wurde heute wieder für den guten Zweck gespielt. Bei Kicken mit Herz treten Ärzte, Kollegen und Patienten gegen Prominente an, um Spenden für die Kinderherzmedizin am UKI zu sammeln. Mit dabei in diesem Jahr unter anderem Tim Melzer, Jorge González, Elton, Felix Magath und viele mehr.
9: Stadion Hohe Luft, der Ansturm ist groß, genau wie der Spaß auf dem grünen Rasen des Viktoria-Sportplatzes. Kicken mit Herz. Seit 2008 rollt hier traditionell der Ball zwischen einer Schauspielertruppe und einem Team aus Ärzten des UKE.
10: Bei einem Arzt, da sieht man immer so einen direkten Sinn, wenn die eingreifen und wenn die was machen. Also die retten Leben, die helfen Menschen, beschützen Menschen. Und ich glaube, bei uns Musikern beispielsweise ist es eher so ein indirekter Sinn. Ne? Wenn du mich fragst, ich bin Fan von Ärzten, absolut.
9: Herz und Veranstalter des Kicks, UKE-Kinderkardiologe Thomas Mier.
11: Das ist wirklich nur in einer Stadt wie Hamburg möglich, dass man so ein Event 18 Jahre lang am Leben halten kann. Das ist fantastisch. Und es liegt, wie gesagt, an all diesen freiwilligen Helfern, an den Spielern, an den Prominenten, an den Sponsoren, an den ganzen Spendern und natürlich an einer so wunderbaren Stadt wie Hamburg.
12: Sie sind ja ein ehrgeiziger Typ. Sie wollen auch schon gerne gewinnen, oder? Mit
13: Ihrer... Wir haben schon gewonnen vorher. Nämlich dadurch, dass wir dieses Event machen. Ob man gewonnen haben, auf jeden Fall die Herzkinder und das UKE. Egal, wie das Spiel hier ausgeht.
9: Und dann der große Moment. Einlauf der Spielerinnen und Spieler. Promis aus Show und Politik. Ex-Fußballprofis, Musiker, Trainerlegenden, die alle gerne dabei sind für den Spaß und die gute Sache auf dem Platz. Neu in der Startelf Emil, 16 Jahre, lange Zeit Patient im Kinderherzzentrum und er sorgt umgehend für die Führung 1:0 für die Placebo-Kickers. Dass er dabei ist, Ehrensache.
14: Dass man spenden kann für dieses Familienbaumhaus, wo Kinder, die Eltern mit ihren Kindern wohnen können, die halt hier im UKE auf einen Spenderherz oder wegen anderen Sachen warten und halt ein bisschen zu Hause simulieren kann so.
9: Und ach ja, Fußball war ja auch noch. Nach 2x35 Minuten steht es am Ende 8:5 für die Promis. Viel wichtiger aber, es kam eine knappe 250.000 Euro zusammen. Hamburg zeigt also viel Herz für die Kinderherzmedizin.
0: Zwischen Mühlenkamp und Gartistraße fand an diesem Wochenende wieder das Stadtfest von Winterhude statt. Wir wollten mal sehen, ob die Kritik, die es in der Vergangenheit an dem fröhlichen Straßenfest gab, zu Veränderungen geführt hat.
15: Jeder Handgriff will gekonnt sein, denn wetterbedingt kommt auf dem Winterhuder Mühlenkamp gestern Nachmittag die Schirmparade gleich mehrfach zur Aufführung. Trotz des Regens nicht nur Hamburger auf den Straßen, sondern sogar Gäste aus dem Ausland.
16: Ja. Wir kommen speziell aus Holland hier zu dem Straßenfest.
17: Ich finde es schön, dass alle zusammenkommen hier. Und es ist eine gute Stimmung. Trotz des Regens alle gekommen.
18: Das Wetter ist zwar nicht so doll, aber kann man sich gegen anziehen.
15: Und trotzdem bleiben auf dem Winterhuder Stadtfest die begehrtesten Plätze über Stunden, solche mit Überdachung. Zum Schutz vor dem Regen haben diese Studenten die Party nach drinnen verlegt. Nicht nur Freunde, auch Nachbarn haben sie eingeladen.
19: Winterhude ist ja auch irgendwie so wie so ein Dorf. Es ist, man kennt sich untereinander und es ist immer schön, die Leute dann auch in der Nähe zu haben. Genau.
15: Draußen währenddessen die Veranstaltung, in diesem Jahr mit angepasstem Konzept. Körnerstraße, Ecke Mühlenkamp, während hier im letzten Jahr noch die Bühne stand. Dieses Mal nun der Umzug in den Pölchaukamp. Das soll die Menschenmenge entzerren. Dazu das Versprechen, bei diesem Fest mehr Sicherheit und Sauberkeit, Eine Reaktion des Veranstalters auf zahllose Beschwerden von Anwohnern aus dem letzten Jahr.
20: Das ist halt der Alkohol, der dann irgendwann eine Rolle spielt. Und die Jungen sind ja auch manchmal ein bisschen ausgelassen, waren wir früher ja auch. Ne? Aber es muss nicht so viel kaputt gemacht werden.
21: Ich war auch auf dem Eppendorfer Landstraßenfest, ist ja ein bisschen vergleichbar. Das war echt schlimm, überall auf dem Boden liegen Flaschen und alles Mögliche. Ich finde aber jetzt, bisher dieses Jahr hier, ist das besser geworden, ein bisschen vielleicht. Ne?
15: Mehr und kostenlose öffentliche Toiletten sollen Wildpinkler abhalten. Das klappt gut, nach Abschlussmeldung der Polizei. In der Spitze auf dem Winterhuder Stadtfest bis zu 9000 Besucher. Dafür verlief die Veranstaltung entspannt.
0: Vor 25 Jahren ist in Bahrenfeld der Gemüsehändler Süleyman Taschköprü vom sogenannten nationalsozialistischen Untergrund erschossen worden.
1: Die Linke in der Bürgerschaft sieht sich jetzt durch ein Gutachten bestärkt in ihrer Forderung nach einem parlamentarischen Untersuchungsausschuss. Der Wissenschaftliche Dienst des Deutschen Bundestages habe herausgearbeitet, dass ein solcher etwa mehr Rechte auf Akteneinsicht habe. Hamburg ist das einzige Bundesland, in dem nach NSU-Morden die Taten nicht von einem Untersuchungsausschuss untersucht wurden. Bisher soll sich in Hamburg ein Forschungsprojekt um die Aufarbeitung kümmern. In Hohenfelde hat es gestern Abend gegen 22 Uhr einen schweren Unfall gegeben. Der Fahrer eines Sportwagens wollte auf der Straße Sechslingspforte die Spur wechseln und touchierte ein Taxi. Das geriet ins Schleudern. Eine 24-jährige Frau, die Fahrgast war, wurde schwer verletzt. Denn das Wasserstofftaxi prallte frontal gegen einen Baum. Das Fahrzeug war stark beschädigt. Die Einsatzkräfte rückten mit speziellem Gerät an, um auf ein Auslaufen der Wasserstofftanks vorbereitet zu sein und um die Frau zu retten.
22: Die Person wurde im Fahrzeug erst versorgt und anschließend wurde mit einfachen Mitteln die Tür geöffnet und die Person aus dem Fahrzeug gerettet. Wir mussten hier mit besonderer Vorsicht vorgehen, weil es sich hier um ein Wasserstofffahrzeug handelt.
1: Die 24-Jährige war offenbar nicht angeschnallt und wurde durch den Aufprall nach vorne gegen die Windschutzscheibe geschleudert. Sie wurde mit schweren Verletzungen ins Krankenhaus eingeliefert, ist aber mittlerweile außer Lebensgefahr. Der Fahrer des Sportwagens sowie der Taxifahrer blieben unverletzt. Der DFB-Kontrollausschuss ermittelt gegen den FC St. Pauli und hat den Verein zu einer Stellungnahme aufgefordert. Das hat dieser bestätigt. Demnach hat es beim Pokalspiel vor zwei Wochen bei Rot-Weiß Essen Nazi-Schweinerufe von St. Pauli-Fans in Richtung Essener Fans gegeben. Rot-Weiß Essen erstattete Anzeige beim DFB. Der Kontrollausschuss ermittelt zusätzlich auch gegen die Essener wegen sexistischer Beleidigung einer FC St. Pauli-Mitarbeiterin. Der Hamburger Tennisprofi Alexander Zverev steht bei den US Open im Achtelfinale. Das Match war dieses Mal deutlich kürzer als in den vergangenen Runden. Der 29-Jährige besiegte den Chilenen Alejandro Tabilo glatt in drei Sätzen.
0: Danke, Merlin. Ollis Regenbogenhaus ist ein Wohnprojekt mitten auf der Reeperbahn, in dem Menschen ein Zimmer mieten können, die sonst wenig Chancen auf dem Hamburger Wohnungsmarkt haben. Obdachlose und Menschen in anderen schwierigen Situationen. Die rund 60 Zimmer dort sind heiß begehrt. Die Betreiber Olli Zeriatke und Antje Blum bekommen täglich neue Anfragen.
23: Ein Sommerfest für die Bewohner des Regenbogenhauses. In einem Hinterhof, der eigentlich der Boutique Bizarre gehört. Aber man hilft sich eben auf dem Kiez. Knobeln, Torwand schießen und einfach zusammen feiern. Olli Zeriatke und seine Lebensgefährtin Antje Blum betreiben das Haus gemeinsam seit 3 Jahren.
24: Wir sind noch nie auf die Idee gekommen. Wir hatten aber auch die ersten 3 Jahre so viel zu tun. Ja. Mit dem ganzen Aufbau der Stiftung und alles. Es war wahnsinnig.
25: Die zwei Brände waren ja auch noch und da hatten wir ganz viel anderes im Kopf.
23: Das Regenbogenhaus an der Reeperbahn ist ein Zuhause für Obdachlose und andere, die auf dem Wohnungsmarkt schlechte Chancen haben. Mit 2 Bränden in den ersten 3 Jahren hatten Olli und seine Lebensgefährtin Antje, die hauptberuflich als Krankenschwester arbeitet, keinen einfachen Start als Vermieter. Olli hat selbst viele Höhen und Tiefen erlebt. Er war früher als Türsteher und Barmann im Rotlichtmilieu unterwegs, ist dann Vater und solider Unternehmer geworden. Nach einer Insolvenz wurde er wieder Türsteher und verdient sein Geld mittlerweile als Kiezführer für Olivia Jones. Das Regenbogenhaus ist für Olli und seine Partnerin zum Herzensprojekt geworden.
25: gerade heute haben so viele jetzt zusammengesessen, die sonst nie zusammensitzen. Also es sind ganz viele tatsächlich aus dem Haus gekommen, wo wir uns sehr drüber freuen. Für die Gemeinschaft ist es sehr, sehr wichtig.
23: Mit seiner Stiftung sammelt Olli seit 2 Jahren Geld für weitere Wohnprojekte. Nun hat er in der Wohlersallee ein Haus angeboten bekommen, in dem er 4 Jahre lang ein zweites Regenbogenhaus mit 11 Zimmern und Gemeinschaftsraum betreiben kann. In den nächsten Wochen wird er es herrichten und möchte Anfang Oktober eröffnen.
2: Gerade für Menschen, die vielleicht doch eher ein Problem haben mit Alkohol und Drogen und so, ist das hier, glaube ich, sehr viel ruhiger und sehr viel entspannter, als wenn sie mitten auf der Reeperbahn wohnen würden.
23: Neben dem Standort hier bekommt Olli jetzt auch in Niendorf ein kleines Einfamilienhaus, in dem er 5 Zimmer nur für Frauen bereitstellen wird.
2: 30% der obdachlosen oder wohnungslosen Menschen in Hamburg sind Frauen. 30%. Und da sind diese 5 Wohneinheiten, die wir haben, wirklich nur ein Tropfen auf dem ganz, ganz heißen Stein. Aber es ist ein Anfang.
23: Grund zu feiern also für die Menschen, die dank Olli und Antje wieder ein Dach über den Kopf haben. Und damit auch einen festen Anker, um in ihrem Leben Fuß zu fassen.
0: Ihr Spitzname war die schöne Hamburgerin. Die Rede ist von der Hanseatic. Ende der 50er Jahre kam dieses Schiff nach Hamburg. Hier wurde es vom ehemals britischen Passagierschiff und Truppentransporter zu einem luxuriösen Linienschiff umgebaut, das auch Kreuzfahrten machte. Die Hanseatic stand für die Zeiten des Wirtschaftswunders. Sie tat dem hanseatischen Selbstbewusstsein gut und fuhr unter Hamburger Flagge in die Welt. Doch dann kam der 7. September 1966.
3: Feuer an Bord. Für die Hanseatic tut sich am New Yorker Hudson die Hölle auf. Was vor der Skyline Manhattans nach außen dringt, lässt unter Deck nichts Gutes vermuten.
4: Die Hitze war so heftig, dass sich die Stahlplanken des Decks verbogen. Alle 10 Minuten mussten die Feuerwehrleute abgelöst werden. Einer von ihnen berichtete, unten war alles glühend rot.
3: Gut 8 Jahre zuvor, als Scotland, kam der Dampfer nach Hamburg. Im Januar 1958 für 12 Millionen Mark gekauft. Von der Welt hat die frühere Empress of Japan einiges gesehen. Sie ist nämlich schon 28 Jahre alt. In den Hoheitswerken der Umbau. Von 3 Schornsteinen kommt einer weg. Kunst für die moderne Kundschaft.
5: Als sie dann nach Hamburg kam, da hatte man auch vor, den Dienst, also Linie Hamburg-New York, wieder aufzunehmen. Also eine ruhmreiche Tradition der Vorkriegszeit. Auch der Zeit vor dem Ersten Weltkrieg, also das hatte Hamburger Tradition.
3: Es herrscht Volksfeststimmung, als die Hanseatic aus dem Hamburger Hafen zu ihrer Jungfernfahrt ausläuft. In Cuxhaven nimmt sie Passagiere auf. Mit an Bord Hamburgs erster Bürgermeister Max Brauer.
6: Für Hamburg ist dieses Schiff, das vom Hamburger Hafen ausgegangen ist und dort in Hamburg beheimatet sein wird, ein großer Erfolg.
7: Beide voll voraus, beide voll voraus.
3: Für die Hamburger Seele ist die Hanseatic der Stolz des wirtschaftlichen Aufstiegs in der Nachkriegszeit. Sie ist der erste Oceanliner nach dem Zweiten Weltkrieg unter Hamburger Flagge. Der Volksmund nennt sie die schöne Hamburgerin. Ja, das ist tatsächlich so. Was damals die erste Klasse war, lässt sich heute noch im Internationalen Maritimen Museum in der Hafen City betrachten. Ein Statussymbol war das Bullauge.
26: Das haben sie in der Touristenklasse nicht gehabt. Da waren keine Bullaugen, da waren die Kabinen auch teilweise unter der Wasserlinie oder im Inneren des Schiffes. Nur diese Bedeutung war, dass man rausgucken konnte. Das war das Zeichen der ersten Klasse.
3: Uwe Gran kennt die Hanseatic noch persönlich. Er war Speditionskaufmann bei der Reederei Ernst Russ. Manch betuchter Amerikaner kaufte sich im Deutschlandurlaub einen VW Käfer. Uwe Gran fuhr den dann zum Ladeschuppen in den Freihafen.
26: Und das war natürlich etwas Besonderes, denn es war ein Auto, was speziell für die USA hergestellt wurde, mit hochgezogenen Stoßfängern und sogenannter Rammschutz. Wenn ich dann mal durch die Mönckebergstraße gefahren bin, was man damals noch konnte, haben sich die Leute teilweise umgedreht und geguckt.
3: Der Käfer wurde damals nicht in den USA gebaut, er wurde exportiert. Entweder wie auf diesen Bildern als Massenware oder eben in der Hanseatic als etwas sperriges Gepäck. Am 7. September 1966 ist klar, solche Geschichten wird die Hanseatic nicht mehr schreiben. Gegen 7.12

0: 20 bricht am Hudson River Pier im Maschinenraum Feuer aus.
1: An einem Dieselgenerator war eine Schweißnaht gerissen und aus der sprühte feinster Treibstoff aus und hat sich dann mit der Luft zu einem hochbrennbaren Gemisch zusammengetan.
0: Das entzündet sich an den heißen Maschinen. Die Besatzung bekommt das Feuer nicht unter Kontrolle. Die New Yorker Feuerwehr muss löschen. Das Feuer frisst sich durchs Schiff. Die Holzvertäfelungen geben Nahrung. Etwa 9 Stunden dauern die Löscharbeiten. Reeder Axel Bitsch Christensen fliegt nach New York. Ich denke, wie es aussieht, kann sie repariert werden. 2 Schlepper von Buxia, Pazifik und Atlantik, bringen die Hanseatik zurück nach Hamburg. In ihrem Heimathafen stellt sich endgültig raus, das war's. Die Hanseatik ist nicht mehr zu retten. Die Hamburger dürfen noch einmal an Bord. Denn was den Brand überstanden hat, kommt unter den Hammer. Danach wird die schöne Hamburgerin bei einer Abwrackwerft auf Altenwerder verschrottet.
2: Storytime. Vor ein paar Jahren, als ich mal an Michelle Records, dem Plattenladen, vorbeiging, da steppte drin der Bär. Unmassen von Kindern, die definitiv nicht wussten, was eine Schallplatte ist, feierten dort frenetisch den Live-Auftritt einer Gruppe namens Deine Freunde. Seitdem bin auch ich altes Semester-Fan. Deine Freunde machen Hip-Hop für Kinder und für Familien am Freitag, gestern und heute brannten die Kindsköpfe den Stadtpark ab.
3: Stadtpark, alle dafür?
4: Meine, seine, unsere,
5: eure, ihre.
3: Aber vor allem sind sie?
6: Deine Freunde!
7: Yeah, deine Freunde, live.
8: Ich geh richtig ab, das geht ab bei mir und sonst nix.
3: Und ab Minute 1. Disco-Modus.
8: Bitte sag mir, ja.
3: Alle Regler auf 10, 9, 11.
8: Ich geh richtig ab, das geht ab bei mir und sonst nix. Sonst nix.
3: Das ist kein Ausnahmezustand, sondern erklärtes Ziel. Party. Volle Pulle.
9: Ich glaube, es gibt nichts Schöneres zu sehen, wenn Kinder, die sich nicht kennen, zusammen feiern. Weil die gucken sich einmal in die Augen und haben so ein Verständnis füreinander. Wir sind jetzt hier, wir sind auf dem Konzert, wir mögen die gleiche Musik. Egal wer du bist, egal wie du aussiehst, wir feiern zusammen. Und das ist etwas, das hat sich auch nach 15 Jahren Deine Freunde für uns halt überhaupt nicht erschöpft.
10: Und die eigenen Kindsköpfe haben wir uns da, wo es geht, auch noch bewahrt. Es gibt natürlich Bereiche im Leben, da müssen wir uns erwachsen verhalten, da sind wir dazu gezwungen, Steuern zahlen etc. Aber in sehr vielen Bereichen können wir es durchaus empfehlen, den Kindskopf noch ein bisschen am Leben zu erhalten.
11: Ich reib mir die Augen, ist das ein Zaubertrick? Bin sprachlos für einen ganz kurzen Augenblick.
3: Seit 2011 setzen sie neue Maßstäbe in der Welt der Kindermusik.
11: Du bist aber, du bist aber.
3: Weil

0: ist aber groß geworden.
1: Auf unserem Konzert merken wir, dass es auch Momente gibt, zum Beispiel beim gemeinsamen Singen von Liedern, wo alle sich irgendwie treffen und alle eins sind. Und das ist was Wunderbares für uns, weil man das im Alltag oft vergisst, dass das möglich ist.
2: Was wir merken mit dem Publikum, mit den Eltern und mit den Kindern, wenn wir uns alle gegenseitig auf Augenhöhe sehen und betrachten, dann spielt Alter eigentlich keine Rolle.

0: 4000 Menschen, 2 Stunden, ein Gefühl. Kind sein. Dafür ist man nie zu alt. Deine Freunde live.
1: Und zum Ende die Saisoneröffnung des NDR Elbphilharmonieorchesters mit, der Platte wird's da hier erlaubt, einem Paukenschlag. Der langjährige Pauker des Orchesters, Stefan Kürlis, glänzt mit einem Paukenkonzert. Das Orchester leuchtet weiter mit Mahlers 6. Symphonie. Und all das lässt sich im Netz als Mitschnitt miterleben.
2: Ein Mann auf seinem Weg zum Arbeitsplatz. Pauker nennt er sich.
3: Moin.
2: Ein wahrer Zauberer ist er.
3: Ein paar Stäbchen brauche ich auch noch. Insgesamt habe ich sicherlich 150, 160 Paar Schläge. Das ist natürlich total unterschiedlich für verschiedene Einsatzarten, für verschiedene Gelegenheiten. Manchmal ist es vorgeschrieben, manchmal nicht.
2: Jede Feinheit, jede Finesse seines Instrumentes kennt und beherrscht er.
3: Eine Pauke ist ein Kessel, über den ein Fell gespannt ist. Und je nachdem, wie die Spannung des Felles verändert wird, wird der Ton höher oder tiefer. So einfach ist es.

0: Kann jeder.
1: Hanseatisches Understatement des Ausnahmemusikers, der den Kampf um Perfektion bestens kennt, aber weise überwunden hat.
0: Perfektion, also ich mag dieses Wort gar nicht, also im Zusammenhang mit Musik, weil wir nicht perfekt sind und keine Performance wird perfekt sein. Und, aber was immer sein muss, müssen immer den Anspruch haben, alles zu geben und Freude zu bringen oder vielleicht sogar mal die Leute zu bewegen.
1: In Berlin geboren und den schönen Seiten des Lebens seit jeher gegenüber offen. Über ungeliebte Blockflöte zum Xylophon und Schlagwerk gekommen, ist Stefan Kürges heute der Musiker mit der Lizenz zum Turnschuh.
0: Wir haben ja vorgeschriebene Berufskleidung. Frack und Kummerbund und Lackschuhe. Lackschuhe kann ich als Pauker nicht tragen. Weil bei jeder Pedalbewegung es quietschen würde. Quiek!
1: Auf leisen Sohlen zum Werk, gleich 7 Pauken bringt er hier zum Singen und Swingen. Weit über bloßen Rhythmus hinaus.

0: Es hat mir wunderbar gefallen, wirklich ganz schön.
1: Toll, ganz toll.
2: It's wonderful, it's perfect.
3: Ich habe gar nicht gewusst, dass Schlagzeug so schön sein kann.
4: Beautiful interpretation. And the orchestra, just wonderful.
5: Chefdirigent Alan Gilbert führt sein Orchester weiter durch die Klanggebirge Gustav Mahlers 6. Symphonie. Die tragische genannt, wegen der gewaltigen Hammerschläge im Finale. Was für eine Eröffnung. 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
6: Und das war's schon wieder von uns. Wir beschließen diese Woche mit einer wahren Schlammschlacht.
7: Tausende große und kleinere Sportlerinnen und Sportler haben auf der Horner Rennbahn Hindernisse überwunden. Aber wie?
6: Nur Ankommen zählte. Und das sind sicher schöne Bilder, mit denen wir Ihnen jetzt Tschüss sagen.
7: Ihnen noch einen schönen Abend.
6: Danke, einen guten Start in die Woche.
7: Tschüss, schönen Abend.
6: Wir schaffen es jedes Mal.
7: Ja.
8: Und nun das Hamburg-Wetter und die Aussichten für die kommenden Tage.
9: Das Schaumbad, es war bitter nötig, denn sonst überwog heute beim Xletics Kids Hindernislauf auf der Horner Rennbahn vor allem eher der Schlamm. 7700 kleine und große Sportler liefen, rutschten und robbten sich heute durch die bis zu 5 Kilometer lange Strecke. Dabei mussten sie bis zu 20 Hindernisse überwinden.
10: Die ganz, ganz kleinen, die sind schon ganz aufgeregt und hibbelig und zappelig vor dem Start und überlegen schon, oh Gott, welches Hindernis kommt denn als erstes, wie machen wir das? Und die Eltern sind meistens auch sportlich ambitioniert, kann man sagen.
9: Dabei war das Streckentempo komplett Nebensache. Was heute wirklich zählte, warm machen, loslaufen, ankommen und eine schöne Zeit dazwischen haben. Schönes Wetter, das gibt es auch morgen.
11: Morgens wolkig, 12 Grad.
12: Mittags heiter 25 Grad.
13: Abends heiter 21 Grad.
9: Nach dem schönen Wetter morgen geht es dann aber erstmal wechselhaft weiter. Am Dienstag und Mittwoch zeigt sich die Sonne kaum. Auch Schauer sind möglich. Erst am Donnerstag kommt die Sonne dann wieder raus. Bei Temperaturen bis 26 Grad.
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22: Schlafstörungen.
23: Ich bin ziemlich früh morgens wach geworden und konnte dann einfach nicht mehr schlafen und mir sind tausend Gedanken durch den Kopf gegangen. Dann war das irgendwie wie so ein Kampf auch gegen die Schlaflosigkeit.
22: Kann Melatonin helfen?
24: Also einschlafen ging damit tatsächlich besser, aber beim Durchschlafen, da hat mir das leider nicht geholfen.

0: Sonntagabend. Hallo in die Runde.
1: Moin und willkommen. Reaktionen aus Schleswig-Holstein zur Wahl in Sachsen-Anhalt bekommen Sie bei uns im Laufe der Sendung. Erstmal schauen wir jetzt aber nach Rendsburg zum SH-Netz-Cup.
0: Da haben heute viele Menschen mitgefiebert beim härtesten Ruderrennen der Welt.
2: Genau, ihr seid zusammen unterwegs, Aufteilung könnt ihr bestimmen. Es gibt ein Frauenrennen, ein Männerrennen und ihr begleitet dann gemeinsam diese Rennen.
3: Seit 26 Jahren ist er Veranstalter des SH-Netz-Cup. Auch um die Notärztinnen, die bei den beiden Ruderrennen heute mitfahren, kümmert sich Florian Berndt. Jedes Jahr lernt er neu dazu, sagt er, muss oft improvisieren, schnell umorganisieren. Heute gibt es Probleme mit den Schwimmstegen, ohne die der Rudermarathon in Breiholz am Nord-Ostsee-Kanal nicht starten könnte.
2: Wir haben tolle Helfer im Hintergrund, die auch kurzfristig einspringen können, wenn mal irgendwo was schiefläuft. Und das haben wir ja gerade gesehen, dass die Startanlage eingeschwommen ist mit einem Schlepper, den wir kurzfristig organisieren mussten, und einem Schlepperkapitän, der aus dem Hamburger Hafen zu uns gekommen ist, kurzfristig. Also es ist immer irgendwas, was man feuerwehrmäßig dann löschen und lösen muss.
3: Fast 13 Kilometer sind es von hier bis ins Ziel im Rendsburger Kreishafen. Seit dem Vormittag bereiten sich die Teams vor. 3 Frauen Doppelvierer und 4 Männer Achter gehen hier heute an den Start. Darunter auch wieder der legendäre Deutschlandachter. Erst starten die Frauen Doppelvierer, die heißen so, weil jede Ruderin mit 2 Rudern, sogenannten Skulls, rudert. Eine halbe Stunde später gehen die Achter in den Start. Die Deutschen kommen gut weg. Jetzt muss auch Florian Berndt schnell los, um die Ruderer in Rendsburg auch in Empfang nehmen zu können. Aber kurz gucken, wer bei den Männern führt, gehört auch dazu.
2: Ja, Deutschland vor England, gleich auf mit der Ukraine.
3: Von den 3 Doppelvierern kristallisieren sich die Weltmeisterinnen aus den Niederlanden hier rechts im Bild schnell als stärkstes Team heraus. Sie gewinnen vor den deutschen und britischen Athletinnen die 26er Auflage des Rudermarathons. Brauchen 42 Minuten und 20 Sekunden bis ins Ziel. Die Ruderer im Deutschlandachter kämpfen sich nach und nach an die Spitze des Feldes, zeigen vollen Einsatz, um das Rennen hier zum zweiten Mal in Folge auch zu gewinnen. Und tatsächlich fahren sie nach 38 Minuten dann als erstes vor dem ukrainischen und britischen Achter durchs Ziel unter der Eisenbahnhochbrücke. Unter den Zuschauern hier auch Florian Berndt, der Veranstalter.
2: Freddy, Premiere, Glückwunsch. Glückwunsch, super.
4: Ja, ich freue mich jedes Mal hier hinzukommen, es ist wirklich immer perfekt organisiert. Und, aber ich muss sagen, das Rennformat, da hätte er sich damals auch was anderes ausdenken können als die 12 Kilometer, das ist schon knallerhart.
5: Die ganzen Helfer sind total zuvorkommend. Der Start war super einfach, bestes Rennen des Jahres.
2: Ja, natürlich fällt einem jetzt auch so ein bisschen ein Stein vom Herzen, klar. Alles geklappt, unfallfrei, und alle Jungs sind aufrecht aus dem Boot gestiegen und alle gesund und munter und tolles Publikum, es macht Spaß.
3: Auch im kommenden Jahr will Florian Berndt dann im 27. Jahr den SH-Netz-Cup auf dem Nord-Ostsee-Kanal veranstalten.
1: Ja, der SH-Netz-Cup, also eine Option heute, draußen Zeit zu verbringen und was zu erleben. Waren vielleicht auch so ein paar mehr Kieler dabei, mehr oder weniger spontan?
0: Gut möglich. Mehr als 5000 von ihnen mussten zumindest ein bisschen Zeit überbrücken und raus aus ihrem Zuhause, denn im Stadtteil Dietrichsdorf wurde eine Bombe entschärft.
6: Auf den letzten Drücker verlassen die letzten Anwohner den Sperrbereich. Hier in Kiel-Neumühlen-Dietrichsdorf. Nur 200 Meter weiter war am Mittwoch in 4 Meter Tiefe eine 250 Kilogramm schwere amerikanische Fliegerbombe gefunden worden.
7: Ja, wir haben jetzt kurz nach 14 Uhr. Wir haben jetzt die Straßensperrung eingerichtet für die Bombenentschärfung und für den Fall der Fälle, dass noch Bürgerinnen und Bürger verspätet hier aus dem Sperrbereich kommen, haben wir natürlich die Schranke hier aufgelassen. Und im Anschluss, wenn das Go gibt, dann das Go kommt für die Vollsperrung, dann machen wir die Schranke zu, damit dann die Entschärfung erfolgen kann.
8: Heute wird ein Bombenblindgänger aus dem Zweiten Weltkrieg entschärft. Bitte richten Sie sich auf eine mehrstündige Abwesenheit ein.
6: Letzte Kontrolle, ob sich noch jemand in der abgesperrten Zone befindet. Die meisten allerdings sind raus. Für sie ist es heute ein etwas anderer Sonntag.
9: Ich bin Piet und ich bin 11. Ich besuche eine von Mamas Freunden mit meiner Mutter. Und dann dachte ich, ich spiele ein paar Videospiele da. Und ja, warte, bis wir wieder nach Hause können.
10: Cool. Was würdest du sonst machen heute?
9: Vielleicht zu Hause bleiben und Videospiele spielen.
6: Von den über

0: 5200 Personen, die ihre Wohnungen verlassen mussten, haben sich knapp 60 in der Turnhalle der Andreas-Geig-Schule eingefunden und vertreiben sich hier die Zeit bis zur Entschärfung der Bombe.
1: Wir haben das schon öfter erlebt oder mitgemacht.
2: Wie finden Sie das?
3: Ja. Ist so. Ich werde wohl nicht die letzte Bombe sein, dass wir noch mal raus müssten.
4: Das ist schon das dritte Mal, dass wir hier raus mussten. Tja, da liegen noch etliche, glaube ich.
2: Wie alt werden Sie?
5: 100. Ja, das ist Tatsache, das ist kein Scherz. Viele alte Leute, die sie hier zusammenkamen, ist ja schön, dass sie das machen. Nicht? Das ist eben, das ist eine feine Sache.
0: Und dann, um kurz nach vier, die Erleichterung. Die Bombe ist erfolgreich entschärft worden. Rund eine halbe Stunde brauchten die Experten dafür.
6: Die Entschärfung selber ging eigentlich ganz gut. Man sieht, dass sie nicht im ganz so guten Zustand ist, wie wir es bisher eigentlich gewohnt waren. Das heißt, sowohl Zünder als auch Übertragungsladung stark korrodiert, aber die ist nicht trotzdem gut entfernt.
0: Die Menschen hier können heute Nacht sicher besser schlafen. Vor ihrer Tür schlummert jetzt wohl keine Bombe mehr.
7: Und jetzt wollen wir uns den Zahlen widmen, über die heute ohnehin jeder spricht. Bei der Landtagswahl in Sachsen-Anhalt, da war es das erklärte Ziel der AfD, die absolute Mehrheit zu holen und das Land künftig allein zu regieren. Seit gut anderthalb Stunden sind die Wahllokale geschlossen und wir schauen auf die neueste Hochrechnung von Infratest DIMAP. Die CDU kommt auf 18,4%, halbiert sich. Die AfD mit einem Rekordergebnis 44,4%. Die Linke mit leichten Verlusten 9,3%. Die SPD ohne Minus und Plus bei 8,4%. Wir schauen auf die FDP mit 2,2% raus aus dem Landtag. Die Grünen mit leichten Gewinnen und sie freuen sich. Und dann haben wir das BSW bei aktuell, es ist eine Hochrechnung, 5%. Da sind also noch ein paar Fragezeichen und andere Parteien landen bei 3,6%. Und jetzt begrüße ich Stefan Alz hier aus der NDR-Politikredaktion. Stefan, was bedeutet denn dieses Wahlergebnis für die Mehrheitsverhältnisse im Landtag von Sachsen-Anhalt?
8: Ja, ich glaube, es gibt da jetzt gerade zwei Varianten. Variante 1, das BSW kommt nicht rein in den Landtag. Dann reicht es Stand jetzt knapp nicht für eine absolute Mehrheit der AfD. Und Variante 2 wäre, das BSW kommt rein, dann reicht es auch nicht. Aber das BSW hatte schon angekündigt, in einem möglichen dritten Wahlgang einer Ministerpräsidentenwahl, wenn eine relative Mehrheit genügt, sich eventuell zu enthalten. Auf diesem Wege könnte dann ein AfD-Kandidat gewählt werden, auch ohne eigene Mehrheit. Das ist aber natürlich alles noch sehr viel Zukunftsmusik. Der Abend ist dynamisch, es kommt auf Nachkommastellen an und auf jeden Fall, egal wie es ausgeht, ist dieser Abend, das kann man glaube ich schon sagen, eine Zäsur.
7: Du bist ja sehr nah an der Landespolitik von Schleswig-Holstein. Gibt es denn da schon erste Reaktionen, die du uns mitteilen kannst?
8: Ja, wir konnten mit ein paar Politikerinnen und Politikern aus dem Landeshaus der Landespolitik sprechen. Kurt Kleinschmidt, der Landesvorsitzende der AfD, sagt, das sei ein historischer Sieg für seine Partei. Die AfD habe dort einen ganz klaren Regierungsauftrag bekommen. Wir haben mit Christopher Vogt sprechen können, Landesvorsitzender und Spitzenkandidat der FDP. Der sagt, es sei katastrophal für die politische Mitte und für das Land. Mehr als ein Alarmzeichen, auch mit Blick auf Berlin. Ulf Kämpfer hat sich geäußert, Landesvorsitzender, designierter Spitzenkandidat der SPD. Er sagt, das reagiere Bestürzung. Egal wie es ausgeht, es ist eine Zäsur, ein historisch schlimmer Tag. Wir haben auch sprechen können mit Gazi Freitag, Co-Vorsitzender der Grünen im Land. Bei denen überwiegt die Freude über das grüne Ergebnis, das Beste in Sachsen-Anhalt, was sie dort je hatten. Aber es sei eben auch ein Alarmsignal für das ganze Land. Gerrit Schinke, Co-Vorsitzender der Linken, sagt, er sei schockiert, kündigt aber an, man nehme die Sorgen und Ängste der Menschen ernst. Und zu guter Letzt die CDU, die hat sich schriftlich geäußert. Daniel Günther als Landesvorsitzender. Er sagt, das sei ein erschütternder Moment für unser Land. Die Verluste der CDU nennt er dramatisch. Und für alle Parteien geht es jetzt um eine grundlegende und schonungslose Auseinandersetzung. Dieses Misstrauen, was offenbar vorhanden sei, zu bekämpfen. Kleine Korrekturen werden nicht ausreichen. Zitat Ende. Das ist also schon ein dramatischer Abend. Das sieht man auch an den Reaktionen. Und das wird Nachwirkungen haben in Sachsen-Anhalt sowieso, in Berlin und dann in der Folge sicher auch in Schleswig-Holstein. Das werden dynamische politische Tage.
7: Vielen Dank, Stefan Alz aus der NDR-Politikredaktion. Und wie gesagt, es war eine Hochrechnung bislang. Das vorläufige Endergebnis erwarten wir dann in der kommenden Nacht. Marie-Luise.
9: Kurze Frage in die Runde. Was bleibt vom Sommer 2026? Auf jeden Fall wohl schöne Erinnerungen. Und bei vielen Familien dürfte definitiv das mit dazugehören, ein Besuch bei den Kamai-Spielen in Bad Segeberg. Der Kalkberg, der hat sich in dieser Saison ja in das Tal des Todes verwandelt und in dem hat Winnetou heute ein letztes Mal Lebewohl gesagt. Ein Abschied für immer war das aber wohl nicht.
10: Zum zweiten Mal in Folge hat es mit dem Besucherrekord nicht geklappt. Auch wenn die letzten drei Wochen ziemlich verregnet waren, das Wetter war laut Veranstaltern nicht das Problem, sondern die verschobene Ferienzeit. Zu wenige Bundesländer hatten jetzt bis zum Saisonende noch Ferien. Einer freut sich auf seine Auszeit und einmal auf Füße hochlegen. Zum sechsten Mal hat er die Rolle des Winnetou übernommen, sich durch extreme Hitze und auch sehr viel Regen in diesem Jahr durchgekämpft und vor wenigen Tagen erst seinen 43. Geburtstag gefeiert.
11: Es ist immer was ganz Besonderes, so eine Saison irgendwie erfolgreich zu beenden. Dann auch noch wirklich auf der letzten Felge mit einer schönen Erkältung. Warum soll es auch einfach gehen? Wir haben ja wirklich alles dabei gehabt, von 38 Grad bis 15 Grad und Regen. Und das Einzige, was gefehlt hat, war Schnee. Aber das macht ja auch den Spaß hiermit aus.
10: In seiner ersten Saison als Hauptfigur wurde das Stück Untergeiern, der Sohn des Bärenjägers, inszeniert.
12: Ich bin natürlich schon ein Mensch, der immer nach der nächsten Herausforderung Ausschau hält. Und ich, dass es dann eines Tages diese große Rolle wird, hätte ich mir niemals erträumen lassen. Das ist, glaube ich, eine der größten und wichtigsten Rollen, die es gibt in der Theaterlandschaft. Es gibt so ein Sprichwort, das heißt, große Mokassins sind da, dass sie wieder erfüllt werden. Und da will ich natürlich alles für geben.
10: Es folgten zwei Jahre mit leeren Rängen wegen der Corona-Pandemie. Erst 2022 ging es mit Der Ölprinz weiter.
12: Das ist immer wieder so ein Stück weit neuer Lebensabschnitt, wenn man ein neues Stück einstudiert und den Text inhaliert und nicht nur Winnetou spielt, sondern irgendwann auch Winnetou ist.
10: Die Premiere verpasste Klavs dann, weil er selbst krank geworden ist. In Winnetou 1 und 2 in den darauffolgenden Jahren saß er dann wieder fest im Sattel, feierte seinen 40. Geburtstag in der Arena. Und wurde ein Jahr später noch mal Papa.
13: Wo denkst du, bist du bei der Geburt deines dritten Kindes?
14: Dabei.
13: Toi, toi, toi.
14: Ja, es wird dann wie Papi. Es ist wahrscheinlich eine Nachteule. Bin ich im Idealfall nicht auf der Bühne.
10: Als Winnetou also eigentlich alles schon erlebt. Im nächsten Jahr steht wieder Untergeiern auf dem Spielplan. Und ist Alexander Klavs wieder dabei?
11: Ja, jetzt kann ich es da sagen, ich komme nächstes Jahr wieder. Und ich kann es kaum erwarten.
7: In den staubigen Tiefen der Segeberger Savanne geht es jetzt nahtlos rüber in den piekfeinen, berühmten Nobelort St. Moritz in den Schweizer Alpen. Unter anderem da spielt der neue Roman von Autorin und Wahlkielerin Caroline Wahl.
9: Die ihres Zeichens ja auch so einen kometenhaften Aufstieg hingelegt hat. Schon ihr Debüt, 22 Bahnen, hat sich millionenfach verkauft. Und seitdem haut sie jedes Jahr einen neuen Bestseller raus.
7: Mit ihrem neuen 1999 Meter über dem Meer hatte sie gestern ein Heimspiel. Aus dem hat sie gelesen im Konzerthaus am Schloss in Kiel.
15: Wasser ist einfach nicht mein Element. Und am schlimmsten ist Meerwasser. Ich schaue auf den braun-grünen Indischen Ozean, die Mülltüten und die Plastikflaschen, die darin neben anderem Treibgut dümpeln. Das sieht gar nicht so aus wie auf den Insta-Bildern, denke ich, und frage mich, was für Tiere unter der Oberfläche lauern. Eins ist jedenfalls klar, ich werde da nicht reingehen.
16: Bisher liebten ihre Protagonistinnen das Wasser, so wie sie selbst. Aber für Samara, die ihre Fans schon aus 22 Bahnen und Windstärke 17 kennen, hat sich Caroline Wahl etwas anderes ausgedacht. Eine Road-Novel, unterwegs mit einer Hochstaplerin. Von Anfang an geplant war das nicht.
17: Also die besten Ideen kommen mir, glaube ich, beim Joggen an der Kiellinie. Und irgendwann hat man ja dann diese Momente, dass die Gedanken so fließen und man, oder einem eine gute Idee kommt. Und beim Schreiben wird es dann eher so geschliffen und so. Aber so die Initiationsideen schon, wenn ich so draußen bin und der Kopf so ein bisschen frei ist. Oder beim Autofahren.
15: Ich google Carsharing. Den Begriff gibt es wirklich. Der Dave Lancer. Viele meiner Freundinnen haben heimlich Autos, oft nicht mal Elektro. AMG, Porsche, Cayenne, you name it. Und zeigen auf Social Media nur ihr Lastenrad.
16: Themen, für die auch sie schon den ein oder anderen Shitstorm abbekommen hat, verpflanzt Caroline Wahl in die Berliner Influencer-Szene. Erntet dafür Lacher, Lob, aber auch böse Kritiken.
17: Ich habe inzwischen auf jeden Fall ein dickes Fell, weil so viel geredet wird. Und einerseits natürlich diese Verrisse, die tangieren einen immer, also mich zumindest. Aber inzwischen finde ich es auch geil zu polarisieren. Also dass es so nicht

0: viel dazwischen gibt, dass Leute entweder total begeistert sind oder es hassen, ist ja auch irgendwie ein Zeichen.
1: Dafür, dass sie vielleicht einen Nerv getroffen hat.
2: Die Influencerin, was machst du für Content? Ich bin Musikproduzentin. Die Influencerin, nice. Wie heißt du? Ich, Sam. Die Influencerin, und auf Insta? Sie zückt ihr Handy. Ich, kein Instagram.
3: Ja, irgendwie sehr relatable, also jetzt gerade so für unsere Generation. Also man merkt halt den Gegenwartsbezug jetzt schon deutlich und auch viele Themen, die man halt auch so, an die man anknüpfen kann.
4: Ich finde, es ist sehr authentisch und das ist ein sehr, ich finde auch sehr moderner Schreibstil. Also ich kann mir gut vorstellen, dass viele Leute, die etwas vielleicht älter sind und nicht mehr diesen Bezug zu jetzt Instagram und Social Media haben, das schwerer fällt, da so reinzukommen. Aber ich finde es spannend.
2: Die Influencerin, kein Instagram, TikTok? Ich, nee, mache gerade Digital Detox. Social Media tut meiner Kreativität nicht gut. Die Influencerin, nice, relatable.
1: Zu Hause in Kiel verkauft sich das. Die nächste Lesung im Norden steht am 5. November in Lübeck an.
5: So, das Wochenende ist fast durch. Sie haben es doch wahrscheinlich auch krachen lassen, oder? Mit einer, weiß nicht, Radtour vom Spielfeldrand, die Kids angefeuert, später nochmal ein schöner Spieleabend und auf jeden Fall früh ins Bett gehen. Dann hat man noch was vom Sonntag, ne? Es war wahrscheinlich auch mal anders bei Ihnen. Die Zeiten waren auch mal wilder, insbesondere damals in den 80ern und 90ern, als es in Schleswig-Holstein noch die legendären Zeltfeten gegeben hat, mit Live-Musik von Coverbands. Bei einer Revival-Party in Niendorf, da haben wir uns auf eine Zeitreise begeben.
6: Zelt, was man einfach rein muss, um Leute kennenzulernen. Einfach super, war schön.
7: Da waren wir jedes Wochenende unterwegs.
8: Noch einmal feiern wie früher. Wie in den 80er und 90er Jahren.
9: Das war mal klasse hier, toll. Wir hatten immer viel Spaß. Das waren die 80er. Das beste Jahrzehnt mit der besten Musik.
10: Ja. Damals sind wir der Band Top Union hinterhergefahren. Also man hat immer am Wochenende die Zeitung aufgeschlagen, wo sie spielen. Und je nachdem haben wir auch manchmal eine Wagenburg auf dem Parkplatz gebaut und Zelte aufgestellt. Ja, da musste keiner zurückfahren.
8: Top Union feiert auf der Festlandparty bei Niendorf ein Revival.
11: Meistens war das Zelt brechend voll und die haben gefeiert, die konnten richtig feiern. Das hat schon Spaß gemacht. Also sonst hätten wir das, glaube ich, nicht so lange gemacht, oder?
12: Dieses Gemeinsame, was zu haben, wo wir stolz drauf waren und wo wir Wärme kriegten, also in der Musik.
11: Das war damals schon ganz toll, ne? Sowohl für das Publikum als auch für uns, ja. Dass wir so ein Feedback kriegten und die aber auch sich so mit uns allen eins fühlten und so Spaß hatten einfach.
8: Coverbands konnten damals von ihrem Publikum leben, hatten mehr als 100 Auftritte im Jahr. Dass sie heute wieder auftreten, liegt auch an Matthias Lassen und Max-Herbert Krumme. Die haben ein Buch über diese Zeit geschrieben. Seitdem gibt es die Revival-Partys.
13: War eine tolle Zeit. Und wir haben von Donnerstag bis Sonntag uns jeden Abend eine Lokalität aussuchen können, wo wir hingehen wollten. Also es war wirklich für uns Landjugend war das einfach keine andere Option.
8: Matthias erinnert sich sogar noch an sein allererstes Zeltfest.
13: Ich hatte keine Lust, weil ich habe keinen Alkohol getrunken und ich dachte, das sind alles nur Doofe, die sich prügeln und saufen. Und bin ich aber mitgegangen und ungelogen. Ich weiß noch wie heute, wie ich vor dieser Bühne stand und diese Musiker oben sah. Ich meine 1986, ein schwarzer Mann mit einem weißen Bass und einer Ausstrahlung.
8: Reggie Worthy von Rococo. Viele erinnern sich auch an eine ganz besondere Wirtin. Zum Beispiel der Schlagzeuger und die Sängerin von Rococo.
14: Wenn man an Bark steht, denkt Tante Gerda, war damals wirklich so ein, die war Wirtin durch und durch.
15: Tante Gerda, Bark steht, legendär.
12: Ich stehe auf der Bühne, jemand fängt an zu verprügeln, also da war was in Gange mit hier. Und ich sage zu den Rudis, spot on. Und dann sehe ich, Tante Gerda kommt mit so einem Feudel
16: Ich hab's gesehen, ja. Wir haben beiden den Feudel ins Gesicht gehauen, ja. Und dann wussten die auch, okay, jetzt haben wir wohl irgendwie eine Grenze überschritten. Ja, genau. Und dann gehen sie, ja, Tante Gerda, alles gut.
8: Es gab aber nicht nur Prügeleien.
17: Viele Freundschaften sind da, glaube ich, entstanden, sehr, sehr viele.
8: Auch ihre Männer haben sie so kennengelernt.
18: Ja, hält immer noch.
8: Und sonntags ging es immer nach Halle.
19: Jetzt, wenn ich das Lied so höre, da kriege ich jetzt Gänsehaut, das erinnert mich total an Halle halt. Es kamen ja die ganzen Landwirte aus dem Umkreis und da war dann halt Sonntagsabendsparty angesagt. Und obwohl man nächsten Tag wieder arbeiten musste, war man fit.
20: Also Halle ist, denke ich mal, bekannt als Bauerndisco und viele Junggesellen suchen bestimmt Frischfleisch, wenn ich das mal so nennen darf.
21: Ja, weil da solche Kunden wie die Leute hier hinkommen und oftmals nicht alleine nach Hause gehen.
22: Also das klappt hier?
21: Ja, aber hundertprozentig.
22: Hundertprozentig?
21: Fast hundertprozentig.
16: Hast du hier schon mal jemanden kennengelernt?
18: Ja, natürlich, 1000 Leute. Hier lernt man immer irgendwen kennen.
16: Und das heißt ja auch Heiratsmarkt. Was hast du da in der Richtung vor?
18: Ja, ich will Lars heiraten.
22: Ja, es ist mir neu, aber...
18: Aber er weiß ja noch nichts von.
16: Ja. Und was hältst du davon, Lars?
22: Och, es hätte schlimmer kommen können, ne?
8: 1000 oder mehr junge Menschen kamen damals zusammen. Aus dem ganzen Land und jedes Wochenende.
14: Für mich war das überhaupt nicht anstrengend. Oder dass man mal von anderen hört, oh nee, das wird mir jetzt zu viel und es ist immer so laut und so viel spielen. Deshalb habe ich im Leben nicht drüber nachgedacht. Das wäre für mich gar nicht in Frage gekommen, weil das war einfach, ja, es gehörte dazu, es war einfach toll.
8: Auch das Publikum feiert noch genauso ausgelassen wie vor 30 oder 40 Jahren.
1: Und bei Ihnen zu Hause sah das hoffentlich mindestens genauso aus gerade. Und gut drauf sein ist ja, wie wir alle wissen, eine Frage der Einstellung. Glas halb leer oder halb voll? Für Letzteres haben sich offenbar die Fans von Holstein Kiel entschieden, auch wenn das Spiel gestern zu Hause gegen Nürnberg noch besser hätte ausgehen können. Dann wäre die Stimmung vielleicht auch noch besser gewesen beim Trainer.
23: Zum dritten Mal 2:2, dreimal unentschieden, einmal verloren. 3 Punkte, zu wenig für die Störche nach 4 Spieltagen in dieser Saison.
24: Wir wollten alles dafür tun heute, um das Spiel zu gewinnen. Das haben wir leider nicht geschafft, deshalb sind wir definitiv enttäuscht. Aber ja, so ist jetzt gerade der Stand und wir müssen einfach hart arbeiten und vielleicht noch mehr Chancen nutzen, um Spiele zu gewinnen.
23: Die Tabellenführer aus Nürnberg fangen stark an, zeigen den Kielern, warum sie mit 11 Toren nach 3 Spieltagen oben stehen. Schon nach 41 Sekunden die erste Chance für den Club. Doch Tim Walter hat seine Jungs trainiert, nicht den Kopf hängen zu lassen und schnell zu reagieren. Wie hier Davidsen nach dem Torwartfehler des Nürnberger Keepers fast den Führungstreffer erledigt. Allerdings sind es dann nach 41 Minuten die Franken, die glänzen. Markiew aus dem Stand. Doch die KSV bäumt sich auf. 45+1. Freistoß Kiel. Kapralik auf Phil Harris. Innenpfosten rein. 1:1 zur Halbzeit. Auch in der zweiten Hälfte bleiben die Störche spielbestimmt und vor allem stark nach vorne. Kapralik vorbei an der Nürnberger Defensive. 2:1. Spiel gedreht. Aber Weltmeister Miroslav Klose, Trainer der Nürnberger, will so nicht nach Hause fahren. Er lebt dann in der 79. Minute, wie seine Spieler ziemlich einfach durchkommen und den 2:2 Ausgleich erzielen. Der Endstand, Punkteteilung.
25: Ja, ist natürlich enttäuschend. Die Wahrheit ist auch, dass wir jedes Spiel 2 Gegentore kassieren. Das müssen wir als Team hinkriegen, dass wir die Null halten.
26: Ja, geben die Führung wieder aus der Hand, auf eine blöde Art und Weise. Und das versuchen wir in Zukunft besser zu machen.
23: Fakt ist, Trainer, Team und Fans warten weiter auf den ersten Sieg der Störche. Die nächste Chance, kommenden Sonntag in Heidenheim.
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0: Bleibt noch der Blick aufs Wetter, wo sich ein sommerliches Kurz-Comeback anbahnt.
2: Ja, ist doch herrlich. Und Maike, das war ja heute schon ganz schön.
7: Ja, der Tag fing ja auf jeden Fall schon mal ziemlich gut an. Wir wurden endlich mal wieder von der Sonne geweckt und nicht von prasselnden Regentropfen. Und morgen gibt es tatsächlich dann noch mal einen kleinen Spätsommernachschlag. Wir schauen mal auf den Wolkenfilm. Und da sehen wir diesen großen wolkenfreien Bereich in Osteuropa. Der gehört zu einem Hoch, das heute unser Wetter bestimmt hat. Aber wir sehen auch von Westen kommen schon wieder die Wolkenfelder eines Atlantiktiefs auf uns zu. Das ist noch ein bisschen entfernt und so kann morgen noch mal warme Luft ins Land kommen. Heute Nacht ist es meistens nur locker bewölkt. Im Norden können noch mal ein paar Tropfen runterkommen, sonst bleibt die Nacht trocken bei Tiefstwerten von 15 bis 10 Grad. Ja, auch morgen wird der Tag ähnlich freundlich wie heute mit vielen sonnigen Phasen, zum Teil auch wolkigen Abschnitten. Aber es bleibt trocken, höchstens mal an der Westküste gibt es einen Tropfen. Und in Summe kommen wir dann auch wieder auf 6 bis 8 Sonnenstunden. Die UV-Belastung ist dann niedrig bis mittel. Der Wind weht morgen schwach. An den Küsten ist er auch mäßig unterwegs, kommt aus süd-südwestlichen Richtungen. Und mit Temperaturen von 23 bis 26 Grad wird das morgen schon der wärmste Tag der neuen Woche. Dann geht es wieder bergab mit den Temperaturen. Apropos, Nord- und Ostsee haben sich jetzt auf kühle 17 Grad abgekühlt. Dann schauen wir auf die nächsten Tage. Am Dienstag ist es stark bewölkt, es gibt zeitweise Regen. Am Mittwoch und Donnerstag sind dann auch Regenschauer unterwegs, teilweise Gewitter. Es gibt aber auch immer wieder einige sonnige Phasen. Aber mit den Temperaturen geht es von 26 morgen dann auf 19 bis 17 Grad zurück.
0: Irgendwann muss der Herbst ja auch mal kommen. Vielen Dank, Maike.
2: Ja, und wir schließen heute auch passenderweise mit so einem eher herbstlichen Bild. Das kommt von unserer Zuschauerin Karin Bräunert. Sie war heute Morgen entlang der Schwartau unterwegs und hat uns dieses Bild mitgebracht. Liebe Grüße nach Bad Schwartau.
0: Morgen begrüßen Sie an dieser Stelle Marie-Louise und Julian. Und wir wünschen Ihnen jetzt noch einen schönen Sonntagabend. Bis die Tage.
2: Tschüss, bis morgen. Tschüss.

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1: Moin und willkommen. Zahlen spielen heute eine wichtige Rolle bei der Wahl in Sachsen-Anhalt und beim Ergebnis von Werder.
2: Ja, die ersten drei Punkte sind da. Der erste Heimsieg ist perfekt. Darauf schauen wir und auf das Topspiel der Werder Frauen.
1: Hier ist unsere Übersicht. Wahl in Sachsen-Anhalt, Reaktionen in Bremen. Physiotherapie, Folgen der Kürzungspläne. Und Eisbären Afrika, Adrian Breitlauch spielt in Botswana. Aus gutem Grund spielt Buten heute eine wichtige Rolle. Sachsen-Anhalt hat gewählt. Nach der Hochrechnung von 18.56 Uhr zeigt sich folgendes Bild. Die CDU verliert fast die Hälfte ihrer Prozentpunkte im Vergleich zur letzten Wahl, ist bei 18,4 und die AfD holt 44,4%, verdoppelt fast ihr Ergebnis von der letzten Wahl. Die Linke verliert leicht, ist bei 9,3%, die SPD unverändert zur letzten Wahl, 8,4 nach jetzigem Stand. Die FDP schafft es nicht über die 5%-Hürde und damit in den Landtag, liegt nur bei 2,2%. Und die Grünen gewinnen dazu, jetzt bei 8,7. Und bei der BSW, da wird es ganz spannend, im Moment bei 5%. Da ist die große Frage, sind sie drin oder draußen? Ja, was bedeuten diese Zahlen, diese Zustimmung, diese hohe für die AfD, auch für die Politik und den Diskurs in Bremen? Wir versuchen das gleich hier im Studio einzuordnen. Vorher Hauke Hirsinger und Leonie Henschel mit ganz frischen Reaktionen aus Bremen auf diese ersten Zahlen.
3: Jetzt ist es tatsächlich passiert. Die AfD freut sich in Sachsen-Anhalt über fast 45% der Stimmen. Zum ersten Mal seit dem Zweiten Weltkrieg gewinnt damit ein als rechtsextrem eingestufter Landesverband eine Landtagswahl.
4: Der Landesverband Sachsen-Anhalt wird ja als rechtsextrem eingestuft. Wie können Sie denn dafür sorgen, dass die Rechtsextremen vor Ort die Demokratie nicht gefährden?
5: Ich glaube, die Demokratie wird dafür sorgen, dass es keine Antidemokraten in Regierungsverantwortung kommen. Und gleichzeitig muss ich wieder hier betonen, der Verfassungsschutz ist weisungsgebunden. Und was der dann immer behauptet, das stimmt einfach nicht.
4: Aber hat sie ja als rechtsextrem eingestuft. Wie will man denn dann innerparteilich verhindern, dass genau gewisse Menschen, die da ja nun mal sind, diese Demokratie nicht gefährden?
5: Naja, ich glaube nicht, dass da die Leute, die den Wahlkampf mit Ulrich Siegmund gemeistert haben, in irgendeiner Form rechtsradikal sind.
3: Laut aktuellen Prognosen ist alles sehr knapp. Aber so viel ist sicher. Sollten die anderen Parteien die AfD in der Regierung verhindern wollen, müssten wohl auch CDU und Linke irgendwie miteinander zusammenarbeiten. Deren Bremer Landesvorsitzende wollen heute aber keine Tipps Richtung Osten schicken.
6: Ich würde niemandem was raten. Das müssen die Freunde selber entscheiden. Und das ist, glaube ich, auch erstmal nicht die Entscheidung. Ich glaube schon, dass Herr Siegmund jetzt den Regierungsauftrag hat.
7: Wir haben ja gerade nur Prognosen. Und es ist ganz klar, dass das die Genossinnen vor Ort entscheiden müssen und schauen müssen, was da die beste Option ist.
4: Würden Sie denn raten, das zu tun, um die AfD dann doch zu vermeiden?
7: Genau. Ich glaube, es gilt, eine rechtsextreme Regierung zu vermeiden oder zu verhindern. Das auf jeden Fall. Aber zu dem Zeitpunkt, glaube ich, sind die Prognosen noch so unklar. Da muss man erst mal schauen.
3: Grüne und SPD sind laut Prognosen wieder deutlich im Parlament. Doch bei einer AfD, die ihr Ergebnis mit Ulrich Siegmund mehr als verdoppeln konnte, bleibt die Frage, was da in den vergangenen Jahren schiefgelaufen ist.
8: Ja, ich glaube, die Frage werden sich alle Beteiligten stellen müssen. Und das werden, denke ich, alle demokratischen Kräfte in den kommenden Tagen auch tun und überlegen, wie können wir den Kampf gegen eine rechtsextreme Partei erfolgreicher führen, als wir ihn hier in Sachsen-Anhalt geführt haben.
9: Unsere Aufgabe wird jetzt trotzdem sein, unsere Demokratie mit allem zu verteidigen und wirklich auf die vielfältigen Alltagsprobleme von Menschen auch einzugehen, auch hier in Bremen, und ihnen eben konkrete Angebote zu machen.
3: Die FDP schafft es laut Prognosen nicht in den Landtag, genauso wie Bündnis Deutschland, die in Bremen wieder Bürger in Wut heißen. Beide Parteien haben aktuell auch in Bremen schlechte Wahlaussichten. Man gibt sich dennoch hoffnungsvoll.
10: Wir sind in Bremen nach wie vor sehr zuversichtlich. Wir haben gerade gute Zahlen bekommen. Wir sind in den Prognosen nach oben, nicht nach unten. Und in Bremen ticken die Uhren auch noch mal etwas anders. Sachsen-Anhalt ist sehr weit weg.
11: Für Bremen bin ich sehr entspannt, denn in Bremen gibt es die Bürger in Wut als demokratische Alternative zur AfD. Hier muss keiner AfD wählen, der wütend ist. Hier kann man Bürger in Wut wählen.
3: Eine Landtagswahl, bei der eine als rechtsextrem eingestufte Landes-AfD klarer Sieger ist. Ein schwieriges Ergebnis für die Demokratie in Deutschland.
1: Darüber diskutieren, das tue ich jetzt auch mit dem Politikwissenschaftler Lukas Haffert von der Uni Bremen. Schönen guten Abend.
12: Guten Abend.
1: Ist das aus Ihrer Sicht hier in Bremen ein historischer Wahltag?
12: Auf jeden Fall. Also wir kennen ja jetzt das Endergebnis noch nicht. Aber normalerweise, wenn wir einen spannenden Wahlabend haben, heißt das, liegt am Ende die SPD vorne, liegt am Ende die CDU vorne. Das ist das erste Mal, dass tatsächlich die reale Möglichkeit besteht, dass eine Regierung in Deutschland vom Rand her, vom rechten Rand her gebildet wird.
1: Was ist denn oder welchen Schluss, welche Erkenntnis, welche wichtigste ziehen Sie jetzt bisher aus diesen ersten Zahlen?
12: Nun, es besteht eben, wie gesagt, die Möglichkeit, dass wir Regierungsverantwortung für eine Partei bekommen, bei der Unsicherheit darüber besteht, ob die eigentlich die Regeln des demokratischen Spiels auch dauerhaft einhalten würde oder ob die Mittel einer Landesregierung einsetzen würde, um ihren politischen Mitbewerbern dauerhaft das Leben schwer zu machen. Insofern, das macht das zu einer Zäsur. Und was man sicherlich heute Abend auch schon gemerkt hat, vielleicht auch in einigen der Kommentare gerade, eine sehr große Ratlosigkeit, wie man darauf eigentlich reagieren soll.
1: Ja, das bringt uns vielleicht auch hierhin nach Bremen. Meine Frage wäre, hat dieses Ergebnis dort, dieses Vorläufige, diese ersten Zahlen, haben die Auswirkungen auch auf uns hier in Bremen aus Ihrer Sicht?
12: Auf ganz verschiedene Weise, denke ich, ja. Also, dass wir in einem föderalen Staat leben, nehmen wir oft gar nicht so sehr wahr. Bisher war das Verhältnis der Bundesländer zueinander immer sehr kooperativ. Aber natürlich wird sich, falls es eine AfD-Regierung geben wird, die Frage stellen, wie geht man eigentlich damit um, dass man ja in der Bildungspolitik, in der Kulturpolitik und so oft kooperieren muss. Das ist eine Frage für die Landesregierung. Was man auch gesehen hat, nachdem die CDU mit der AfD einmal im Bundestag gemeinsam abgestimmt hat, nach diesem Potsdamer Remigrationstreffen, ist, dass auch die Bevölkerung auf sowas reagiert. Damals hat man große Demonstrationen gesehen und ich würde davon ausgehen, dass, wenn es jetzt eine Wahl eines Ministerpräsidenten in Magdeburg gäbe, bei der ein AfD-Ministerpräsident gewählt wird, dass natürlich auch das viele Menschen auf die Straße treiben wird.
1: Dass vielleicht nochmal die Zivilgesellschaft mobilisiert wird. Kommen wir nochmal zu den politischen Akteuren auch in Bremen. Wir haben einige Reaktionen gehört. Sie haben auch gesagt, eine gewisse Ratlosigkeit haben Sie da gespürt. Ist das vielleicht überraschend, diese Ratlosigkeit, weil das Ergebnis jetzt der AfD in Sachsen-Anhalt eigentlich wenig überraschend ist? Das wurde ja so vorhergesagt.
12: Ja, wahrscheinlich besteht auch da immer ein bisschen noch der Wunsch als Vater des Gedanken, dass es doch nicht so kommen möge. Mhm. Ich glaube, allgemein sieht man das Problem, dass im Grunde die einzige Reaktion, zu der die Parteien in der Lage sind, zu sagen, wir müssen jetzt irgendwie bessere Politik machen oder noch schlimmer, wir müssen unsere Politik besser erklären. Und wenn man sich umschaut, das hatten wir schon, als die Ampel regiert hat. Das haben wir jetzt mit der Großen Koalition.
1: Auf Bundesebene?
12: Auf Bundesebene. Und ich glaube, die Bundesebene spielt eine wichtige Rolle für dieses Ergebnis in Sachsen-Anhalt. Mhm. Das Austauschen der Führungsköpfe, das reicht da nicht aus. Sondern man wird darüber reden müssen, warum es so eine große Unzufriedenheit gibt.
1: Weil es eine große Unzufriedenheit gegenüber Friedrich Merz, dem Bundeskanzler, gibt.
12: Ja. Aber eben auch gegenüber anderen Konstellationen. Mhm. Und warum diese Unzufriedenheit sich äußert in der Wahl einer Partei, die die Systemfrage stellt und es keine anderen Kanäle gibt, diese Unzufriedenheit zu äußern.
1: Das heißt, man könnte es gar nicht mit guter Politik Ihrer Meinung nach so beantworten, dass man doch wieder der AfD Stimmen abjagen kann?
12: Also jedenfalls glaube ich, unter den Bedingungen, dass wir in Europa Krieg haben, unter den Bedingungen, dass wir die Pandemie erlebt haben, ist es für Regierungen, die richtig harmonisch und effizient zusammenarbeiten, trotzdem unwahrscheinlich schwierig, Politik zu machen, die auf eine breite Unterstützung in der Bevölkerung stößt, weil man so schwere Entscheidungen treffen muss. Und deshalb würde zum Beispiel jetzt den Kanzler auszutauschen aus meiner Sicht überhaupt nichts an dieser Situation ändern.
1: In 2 Wochen, da stehen schon die nächsten Wahlen an. Vielleicht noch zum Schluss ein kleiner Ausblick darauf. Am 20.09. in Mecklenburg-Vorpommern, auch ein Land in Ostdeutschland. Was erwarten Sie dort?
12: Eine ziemlich starke Gegenmobilisierung. Und ich glaube, dass Frau Schwesig da ihr Amt verteidigen kann.
1: Okay, dann werden wir aus Bremen bestimmt auch wieder drauf gucken. Für diesen Abend vielen Dank, Herr Haffert, für Ihre Einschätzung hier bei uns.
12: Danke Ihnen.
1: Und weiter geht's mit Werder und Jana.
2: Und der großen Überraschungsparty im Weserstadion. Werder schlägt Leipzig mit 3:1. Damit hatten wohl die wenigsten gerechnet. Aber bei diesem Sieg hat auch einfach vieles gepasst. Die Leidenschaft, die Einstellung, der Mut. Und dann treffen auch noch die beiden Rückkehrer Ehren Dingci und Niklas Füllkrug. Und wer Erfolg hat, hat plötzlich auch weniger Sorgen. So schnell kann's gehen. Felix Ihlemann über diesen klasse Heimspielauftakt.
13: Diese Werder-Stürmer liefern ein Spiel für Fußballromantiker Erin Dingci und Niklas Füllkrug. Die zwei Rückkehrer sorgen für die besonderen Momente, solche, die bleiben. Auch am Tag danach. Daniel Thun noch heute beeindruckt von seinem Debüt-Torschützen.
14: Und für Ehren wissen Sie auch, ein Stück weit Fußballerromantiker bin ich auch. Gänsehaut kriege ich dann auch, wenn er in seinem ersten Heimspiel nach Rückkehr sein erstes Tor schießt im Stadion und sein zweites ja erst für Werder Bremen. Also ich glaube, es gibt ihm sehr viel und viel wichtiger ist ja auch, dass es ihm und seiner Familie sehr viel gibt.
13: Auch wegen seiner an Leukämie erkrankten Freundin ist der gebürtige Bremer in diesem Sommer zurückgekehrt. In seinem 52. Profieinsatz für die Bremer schießt Dingci sein erstes Tor im Weserstadion.
15: Freude, nicht nur wegen dem Tor, wegen dem Sieg natürlich. Klar ist auch so ein kleiner Traum in Erfüllung gegangen heute. Für mich selbst habe lange darauf gewartet, hier endlich mal ein Tor zu schießen.
13: Dingcis Sturmpartner Niklas Füllkrug dagegen macht da weiter, wo er vor 3 Jahren aufgehört hat. Hier in Bremen ist er Torschützenkönig geworden. Bei seiner Rückkehr trifft er prompt zum 2:0.
16: Ja, dann war es irgendwie Déjà-vu, ne? Also das ist, glaube ich, nicht mein erstes Tor vor der Ostkurve, was so ein bisschen besonders war. Und dann, man hat immer so ein bisschen das Gefühl, als ob so vorhergeschrieben ist. Das ist ja schon verrückt. Und der Moment war dann auch sehr emotional, muss ich sagen. Also war schwer, mich zu fassen.
13: Überhaupt unfassbar, was Thuns Team da zeigt. 8 Kilometer laufen seine Bremer mehr als die Gegner, lassen kaum echte Torchancen zu. Nach einem schwachen Saisonstart schmeißt Werder dieses Mal alles rein. Auch die 3 Neuzugänge um Juri Recher haben daran ihren Anteil.
16: Ich glaube, ganz wichtig war die erste Trainingseinheit von den 3 Jungs. Also da hat es auch unter der Woche, da war in dem Training eine Menge Dampf drin, kann ich euch erzählen. Da gab es auch ein bisschen Reibung, auch ein bisschen Intensität, sehr, sehr viel Intensität, würde ich sogar sagen. Und dann sind die 3 Jungs, glaube ich, direkt davon ausgegangen, dass das immer so ist.
13: Diese Leidenschaft zeigt gegen Leipzig allen voran Marco Grüll. Defensiv unermüdlicher Zweikämpfer, offensiv mit einem Assist und dem 3:0.
16: Ich glaube, dass das einer der besten Kader der Liga waren, gegen den wir da gespielt haben. Und ein bisschen ärgerlich, dass es nicht bei 3:0 geblieben ist. Dennoch gibt uns das Spiel, glaube ich, den Glauben an uns selbst, weil wir uns das heute erarbeitet haben. Und jetzt können wir in jedes Spiel mit einem guten Gefühl gehen, weil wir wissen, es ist immer alles möglich.
13: 3:1 gegen Champions League-Team Leipzig. Fans und Mannschaft feiern einen emotionalen Heimsieg.
2: Das allerdings ohne Senne Lienen. Er soll aber im Laufe der Woche wieder ins Training einsteigen. Lienen hat Beckenprobleme. Ob er am Samstagabend in Köln dabei ist, ist allerdings noch offen. Und bei der Pokalauslosung hat Werder einen echten Brocken erwischt. In der 2. Runde geht's auswärts zu Borussia Dortmund. Und dazu hören wir Trainer Daniel Thun.
17: Der erste Gedanke war, es ist das zweitschwerste Los, was man bekommen kann, würde ich behaupten. Schiebe ich jetzt erstmal ein paar Tage weg. Wir haben ja jetzt schon mal einen Testlauf, dann nach der Länderspielpause in Dortmund. Und dann wissen wir ja schon mal, was sie sich das anfühlen kann und ziehen dann Schlüsse daraus, wie man es dann im Pokal vielleicht besser oder genauso gut machen kann.
2: Der Thun meint mit dem Testlauf die Ligapartie gegen Dortmund Anfang Oktober am 5. Spieltag und das Pokalspiel folgt dann Ende Oktober. Und Werders Frauen sind mit 2 Siegen aus 2 Spielen richtig gut in die Saison gestartet. Heute ging es für sie zum Tabellenführer nach Wolfsburg, Ariane Wirth.
18: Es geht kurios los. Wolfsburg hat den Ball und Werder profitiert von einem Riesenfehler. Plötzlich führt Werder mit 1:0 in Wolfsburg nach nur 14 Minuten. Dieser böse Fehlpass landet direkt bei Werders neuer Spielerin Luna Vanzer. Die bleibt cool in dieser überraschenden Situation. Ihr erstes Tor für die Bremerinnen. Die Werder-Fans feiern die knappe Führung zur Pause und wissen, gewonnen hat Werder gegen Wolfsburg noch nie. Die 2. Halbzeit. Wolfsburg erhöht den Druck 1:1 durch die Ex-Bremerin Mara Alba in der 57. Minute. Kurz danach, Werder wittert die nächste Chance und geht wieder in Führung. 2:1 durch Elena Dort. Das wäre eine Riesenüberraschung, gegen Wolfsburg zum ersten Mal zu gewinnen. Bis zur 88. Minute hält die Führung. Dann kassiert Werder doch

0: auch noch den Ausgleich zum 2:2. Es ist ein wildes Spiel mit einer irren Schlussphase. In allerletzter Sekunde der Nachspielzeit bekommt Werder noch das dritte Gegentor und verliert das Spiel mit 2:3, obwohl Werder doch zweimal geführt hat.
1: Mit bisschen Abstand betrachtet können wir, glaube ich, extrem stolz auf die Leistung der Mannschaft sein, weil wir einfach uns extrem stark gewehrt haben und irgendwie auch dem dritten Tor irgendwie auch mal zwischendurch nah waren. Es waren natürlich schon aber auch Phasen drin, das muss man schon auch dazu sagen, in denen Wolfsburg uns ein bisschen erdrückt hat.
0: Bitter. Werder war kurz vor der großen Überraschung.
2: Jetzt heißt es schnell abhaken. Am Freitag wartet schon das Highlight im Weserstadion, das Nordderby gegen den HSV. Und damit jetzt wieder rüber zu Janosch.
3: Psychotherapeutinnen und Therapeuten in Deutschland sind sauer. Die Bundesregierung will ihnen im Rahmen der Gesundheitsreform die Honorare kürzen um mehr als 4%. Deswegen geht der Berufsstand bundesweit auf die Straßen seit Wochen. Am Nachmittag gab es eine Demo in der Bremer Innenstadt. Annelie Eckert.
4: Was bleiben wir?
5: Sie bleiben laut für die Psychotherapie. Rund 200 Menschen haben heute am Bremer Marktplatz gegen die von der Bundesregierung geplanten Einsparungen demonstriert. Unter ihnen einige Therapeuten und Therapeutinnen.
6: Wir haben unfassbar viel auf uns genommen, um diesen Beruf ergreifen zu können. Er kostet unheimlich viel Kraft und Herzblut. Und alles, was jetzt beschlossen wird, ist wirklich ein absoluter Schlag ins Gesicht.
5: Sie alle sind traurig, wütend und besorgt und haben eine klare Forderung an die Bundesregierung.
7: Dass die Kürzungen zurückgenommen werden und dass Verantwortung übernommen wird im Sinne von, dass Lebensrealitäten von Menschen berücksichtigt werden.
5: Ob die Kürzungen zurückgenommen werden oder tatsächlich kommen, ist noch offen.
3: Ja, wie steht es aktuell um die Versorgung von Menschen mit psychischen Problemen? Schon länger gilt ja, dass der Bedarf größer ist als das Angebot. Laut Robert-Koch-Institut haben 2024 gut 40% der Erwachsenen in Deutschland die Diagnose einer psychischen Erkrankung bekommen. Und Jugendliche kommen ja noch dazu. Die Folgen liegen auf der Hand. Wer Hilfe braucht, muss lange suchen oder viel Glück haben. Und das schon jetzt vor der geplanten Kürzung für Therapeuten. Sarah Rolfs und Michael Brandt.
8: Es war sehr schwierig. Es war ein täglicher Kampf mit mir selbst.
9: Die 17-jährige Schülerin, sie möchte anonym bleiben, hat 11 Monate lang auf einen der wenigen Therapieplätze in Bremen gewartet. Ihr Leben war damals in Gefahr. Jetzt ist sie seit 2,5 Jahren in Therapie wegen Belastungsstörungen, Depressionen und einer Essstörung. Wie ist das, wenn man in so einer Situation auf einen Therapieplatz warten muss?
8: In einer bestimmten Art ist es auch Wut, weil man wütend ist, dass man diese Hilfe braucht, aber sie nicht bekommen kann momentan. Und dann auch Hilflosigkeit. Und ich war auch verzweifelt.
9: Fast jährlich nimmt der Anteil der psychischen Störungen zu. Zwischen 2012 und 2024 laut Robert-Koch-Institut bei Männern um 7,3%, bei Frauen um 5%. Therapieplätze könnten für diese Menschen aber bald noch knapper werden. Denn die Bundesregierung will Honorare für Psychotherapeuten um 4,5% kürzen. Die Kassenärztliche Vereinigung hat gegen diese Pläne geklagt. Ein Berliner Gericht hat die Kürzungen deshalb zunächst gestoppt. Anna Schiwara ist Therapeutin. Sie kritisiert die Sparvorschläge.
10: Man muss dazu sagen, dass wir PsychotherapeutInnen grundsätzlich jetzt nicht hervorragend bezahlt werden für das, was wir tun. Und für uns ist das sehr einschneidend, für jeden Patienten 4,5% weniger zu bekommen.
9: Auch soll die Zahl der Patienten begrenzt werden und Therapiesitzungen sollen künftig schneller vorbei sein. Doch Eile sei schädlich.
10: Bei psychotherapeutischen Patienten finden wir erst mit der Zeit eigentlich heraus, dass es vielleicht manchmal, was sie uns am Anfang zeigen, gar nicht die wirkliche Ursache ist, weil sie noch nicht darüber sprechen können, sondern wir brauchen die Zeit, mit ihnen darüber zu sprechen, damit wir an die ursächlichen Dinge rankommen.
9: Kirsten Kappert-Gonter kann an den Plänen wenig ändern, denn sie sitzt als Gesundheitspolitikerin der Grünen in Berlin in der Opposition. Für sie ist aber klar, das Sparpaket der Regierung hätte negative Folgen.
4: Es ist ein großer Fehler. Das, was die Koalition hier mit diesem Beitragskürzungsgesetz gemacht hat, legt die Axt an die Psychotherapie der Zukunft. Und das wird Wartezeiten verlängern, wird individuelles Leid erhöhen und wird sogar am Ende sogar teurer, weil ist ja klar, wenn ich nicht die Hilfe bekomme, die ich brauche, heißt das mehr AUs, mehr Frühverrentung, mehr Chronifizierung, mehr Krankenhausaufenthalte, mehr Suizidalität. Das ist der völlig falsche Weg.
9: Auch der Bremer Vorsitzende der Kassenärztlichen Vereinigung warnt, die Einsparungen könnten teurer werden.
11: Das wird am Ende der Bilanz genau das Gegenteil bedeuten, dass man eben, wenn man an solchen Leistungen, insbesondere auch präventiven Leistungen, Kurzzeittherapie spart, dass man da die Zeche zu einem späteren Jahr in ungleich höherer Summe vorgehalten bekommt.
9: Ob es trotzdem zu den Kürzungen kommt, hängt weiter an der Klage der Kassenärztlichen Vereinigung. Der Termin für das Hauptverfahren in Berlin ist noch offen. Für die junge Patientin steht auf jeden Fall fest, ohne Psychotherapie ging es ihr heute wesentlich schlechter.
2: Wir sind zurück im Sport und machen einen riesigen Satz nach Afrika zu Adrian Breitlauch. Der ehemalige Kapitän der Eisbären Bremerhaven ist seit Sommer dort. Er kümmert sich um ein Schulprojekt, reist durchs Land und spielt Basketball. Vor 4 Jahren war er schon mal dort und aktuell ist er in Botswana und hat mit Yannick Lovin gesprochen.
12: Unter freiem Himmel, auf dem Basketballplatz, zurück in Afrika, auf Entdeckungstour, Basketball, Land und Leute. Adrian Breitlauch ist wieder überall herzlich empfangen worden. Als wir mit ihm sprechen, sitzt er entspannt in einem Café.
13: Nach Ruanda zu kommen, ist jetzt nicht mehr ein Schritt ins Abenteuer, sondern das ist halt eher wirklich, da ist ein soziales Netzwerk vorhanden. Es ist jetzt das 4. Mal dann, dass ich wirklich auch ein bisschen länger in Ruanda gewesen bin. Dementsprechend Kontakte sind da. Durch das Schulprojekt haben wir auch dann immer durchaus auch Aufgaben dann da zu erledigen. Das hat dann auch Spaß gemacht.
12: Kigali, die Hauptstadt von Ruanda. Schon 2022 hat Adrian Breitlauch hier einige Monate verbracht. Beim Tigers Basketball Club gespielt und vor allem den Bau einer Schule mit vorangetrieben über einen deutschen Entwicklungshilfeverein. Breitlauch ist nach wie vor der Verbindungsmann zwischen Deutschland und Ruanda. Mittlerweile steht der Bau, inklusive Kita, für 800 Kinder im Alter von 3 bis 13 Jahren.
13: Ich war jetzt im Juli 4 Mal an der Schule. Es ist einfach toll. Man sieht die Kinder dort. Auch für die Lehrkräfte ist es natürlich auch, das ist eine Jobgarantie, als Lehrkraft dann da tätig zu sein. Man sieht, die Kinder sind mit Begeisterung beim Lernen dann auch mit dabei.
12: Diesmal bleibt Breitlauch ein halbes Jahr in Afrika. Startpunkt Kigali, sein alter Club die Tigers. Trainieren kann er hier, aber im Kader ist kein Platz mehr frei für den Bremerhavener. Der Clubpräsident vermittelt ihn hierher. Gaborone, die Hauptstadt von Botswana, 3500 Kilometer südlich von Ruanda. 22 Mal so groß wie Ruanda, aber nur ein Siebtel der Einwohnerzahl.
13: Botswana ist ein toller Ort, ich fühle mich wohl hier, habe tolle Mitspieler, bin gerade auch in den ersten Tagen super empfangen worden. Der Vereinspräsident hat sich viel Zeit für mich genommen, mir die Stadt gezeigt, mich zum Essen eingeladen, meine Wohnung mit einer fetten Ladung Lebensmittel erstmal ausgestattet.
12: Voll drin beim Dolphins Basketball Club. Spielen für Kost und Logis statt für Kohle. Das Team in den schwarzen Trikots mitten in den Playoffs. Auch dank der Distanzwürfe des Deutschen mit der 14 wollen die Dolphins wieder Meister werden. Es geht zur Sache. Auch wenn Basketball nicht so beliebt ist wie Fußball oder Leichtathletik. Das Niveau ungefähr wie in Deutschland in der 3. Liga.
13: Es ist eine super spannende Atmosphäre. Man spielt draußen, man spielt unter Flutlicht. Es sind dann wirklich auch viele Zuschauer da. Also die stehen alle in 2, 3, 4 Reihen komplett ums ganze Feld herum. Es wird auch laut. Es wird auch ein bisschen gepöbelt. Das habe ich auch schon mitbekommen. Aber das gehört ja auch zum guten Sport mit dazu. Und es macht schon Spaß.
12: Nach dem Saisonende in Botswana hat Breitlauch schon das nächste Engagement klargemacht. In Mahajanga, einer Hafenstadt im Norden des Inselstaates Madagaskar. Bis Februar will der Kapitän der Eisbären Bremerhaven noch in Afrika von Land zu Land ziehen.
2: Und erfolgreich ist er auch. Gestern ist Breitlauch Meister in Botswana geworden. In seiner Heimat Bremerhaven stand heute der City-Marathon an. Bei den Frauen hat Sarah Huneck gewonnen Und bei den Herren war Christoph Wiedmann der Schnellste. Insgesamt waren rund 1200 Läuferinnen und Läufer am Start. Und morgen zeigen wir Ihnen dann zwei Feuerwehrmänner, die in voller Montur mitgelaufen sind. Ja, und da sind wir auch schon beim Stichwort Mode. Janosch, da hast du was Schönes für uns.
3: Ja, so eine Feuerwehrausrüstung oder Anzug habe ich nicht. Aber ich tippe mal, jeder von uns hat mehr Klamotten im Schrank als unbedingt nötig. Aber das Angebot und damit die Versuchung wird immer größer. Die Folge, wir schmeißen auch viel weg. 175.000 Tonnen in einem Jahr entsorgen in Deutschland Privathaushalte. Warum ist das so und geht das nicht anders? Darum geht es in unserer neuen Wochenserie. Hier ein kurzer Ausblick.
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3: Ja, anstatt Klamotten wegzuschmeißen, gibt's noch die Möglichkeit, sie der Altkleidersammlung zu geben. Da werden Hemden, Hosen und Kleider immerhin weiterverwertet. Aber wer profitiert davon? Diese Frage hat Buten und Ben 1990 in einem Beitrag gestellt. Unsere Zeitreise zeigt, welche Antwort es damals gab.
15: Gesichert ist der Container wie eine Schatzkiste und das aus gutem Grund. Denn mit alten Hosen, Hemden und Mänteln lässt sich viel Geld machen. Was da in Bremen zusammenkommt, ist mehrere Millionen wert. Und um die wetteifern viele Hilfsorganisationen.
16: Welchen Teil bekommt denn der Kinderschutzbund?
17: Das ist immer unterschiedlich. Es kommt darauf an, wie viel Reinerlös dabei übrig bleibt.
16: Ja, das interessiert mich auch.
17: Das ist genauso wie bei allen anderen Hilfsorganisationen auch, der Prozentsatz. Also zum Beispiel Rote Kreuz oder DLRG oder Arbeiterwohlfahrt.
16: Wie hoch ist denn der Prozentsatz?
17: Das kann man so genau nicht sagen.
15: Kann man doch, aber die Wahrheit ist unangenehm für den Händler. Von den 30.000 Mark Erlös monatlich bekommt zum Beispiel der Kinderschutzbund gerade mal ein Zehntel, nämlich 3.000 Mark. Da hängen sie nun, die gesammelten Schätze, bis die Firma in der Bremer Innenstadt einen geeigneten Laden gefunden hat. Bis dahin sammeln sie weiter fleißig, Tag für Tag, Haus für Haus, auch wenn es für die Altkleider noch keine Abnehmer gibt. Aber wenigstens bekommt sie dann nicht die Konkurrenz.
3: Das war's für uns von heute, von dieser Stelle. Für politisch Interessierte kann das noch ein spannender und langer Abend werden, denn es wird wahrscheinlich noch weitere Analysen geben. In der Tagesschau gleich sicherlich noch weitere Reaktionen auf die Wahl in Sachsen-Anhalt und frische Zahlen.
2: Ja, und bei uns sehen Sie jetzt gleich das Wetter, das hat André Fitzner. Und morgen soll es noch mal wieder schön werden. Ja. Also bleiben Sie dran.
3: Tschüss.
2: Tschüss von uns.
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Moin und guten Abend an diesem sonnigen Sonntag. Da lag ja noch mal ganz viel Spätsommer in der Luft. Wir sind auch draußen in der Sendung. Vorher schauen wir aber auf das politische Ereignis dieses Wochenendes. Die Landtagswahl in Sachsen-Anhalt. Ein Abend mit Zündstoff und Spannung. Ganz Deutschland schaut drauf. Wichtig auch für Niedersachsen, denn wir sind wirklich dicke Nachbarn. Die gemeinsame Landesgrenze, die geht vom Wendland über 340 Kilometer bis nach Goslar. Klar, dass das Ergebnis gerade in diesen Regionen bewegt. Und hier sind die aktuellen Zahlen der ARD-Hochrechnung von Infratest DIMAP. Demnach kommt die CDU auf 18,4%, die AfD verdoppelt fast ihr Ergebnis auf 44,4%.

0: Zur Orientierung eingezeichnet, die Landesgrenze nach Sachsen-Anhalt liegt keine 2 Kilometer entfernt. Mein Kollege Lukas Mauri, der ist in Hornburg. Lukas, wie wird denn die Wahl dort wahrgenommen und was heißt das für die Nachbarschaft?
1: Naja, die Region ist hier ja sowieso geprägt von einer gemeinsamen Geschichte. Wir stehen ja direkt am alten Grenzstein, der zwischen Hornburg und Osterwiek gestanden hat. Heute hat man auf jeden Fall gemerkt, dass die Menschen sich hier eigentlich echt als eins betrachten. Es gibt wahnsinnig viele Verflechtungen zwischen den Menschen in Niedersachsen und Sachsen-Anhalt. Und deshalb ist es natürlich spannend für die Hornburger und die Menschen in den Dörfern und in der Umgebung, wie die Nachbarn in Sachsen-Anhalt wählen. Wir waren um 18 Uhr unterwegs und haben uns mal umgehört, erste Reaktionen eingefangen, und zwar an einem der Orte, an denen ja auf dem Sonntagabend in einer kleinen Stadt wie Hornburg noch eine ganze Menge los ist und auch da, wo irgendwie alle Menschen gleich sind, nämlich in einer Dönerbude.
2: Ja, mich betrübt das, dass die Nachbarn aus Sachsen-Anhalt sich halt dazu so entscheiden, dann halt so ihre Stimme abzugeben.
3: Man spricht mit vielen ehemaligen Klassenkameraden, Freunden. Meine Schwester ist mit einer Frau verheiratet, die haben große Probleme damit.
4: Ich bin der Meinung, viel schlechter können sie es nicht machen als die anderen. Ne? Und lass sie mal regieren und gucken, was bei rauskommt.
1: Ja gut, wie die Regierung am Ende aussehen wird, wissen wir natürlich noch nicht. Wir wollen jetzt aber noch mal über das Thema Nachbarschaft sprechen, und zwar mit zwei Personen, die sich in Hornburg wahnsinnig gut auskennen. Das sind die beiden Memmerts. Stefanie Memmert, lange Zeit Leitung der Wolfenbüttler Zeitung gewesen, der Lokalredaktion, und Andreas Memmert, lange Zeit, jahrzehntelang Bürgermeister der Gemeinde Schladenwerla. Herr Memmert, wie blicken Sie denn jetzt auf die Wahl, vor allem auch mit Hinblick auf die Verflechtungen, die Nachbarschaft?
5: Wir sind sehr interessiert und sehr gespannt, zumal wir 800 Jahre zusammengehörten. Wir gehörten 800 Jahre zum Bistum Halberstadt und waren nur 45 Jahre getrennt. Wir sind eine Region, wir sind eine geschichtliche Region und wir gehörten seit Jahrhunderten zusammen, und das soll auch so bleiben.
1: Mit Blick auf die erste Prognose muss man ja wahrscheinlich wieder befürchten, dass das Thema Spaltung nicht kleiner wird. Machen Sie sich da Sorgen, Frau Memmert, was die Nachbarschaft angeht?
6: Naja, ich hoffe, dass es keine großen Auswirkungen auf die Nachbarschaft hat. Denn wenn ich zum Beispiel auf die beiden Städte Hornburg und Osterwiek schaue, dann sind wir seit eh und eh Nachbarn gewesen und Nachbarn bleiben Nachbarn. Und ich denke, man sollte Menschen nicht pauschal danach beurteilen, was sie bei einer Landtagswahl gewählt haben.
1: Wir sind ja noch ganz frisch, es wird noch immer ausgezählt. Aber Herr Memmert, was würden Sie denn jetzt sagen, wenn man schon mal nach vorne schaut? Die Menschen verstehen sich hier als eine Region, eine Nachbarschaft. Was muss man tun? Muss man das weiter ausbauen?
5: Das muss man weiter ausbauen. Für mich ist sehr wichtig, dass das Politische das Menschliche nicht überschattet. Wir sollten unsere Städtepartnerschaft intensivieren. Wir sollten unsere Zusammenarbeit gerade zwischen Kindern und Jugendlichen intensivieren. Und wir sollten auch mal unsere gemeinsame Wirtschaftskraft betrachten. Wir sind ein gemeinsamer Wirtschaftsraum im nördlichen Harzvorland. Wir leben und arbeiten zusammen, und das kann man viel, viel besser machen noch. Wir machen es schon sehr gut, und ich freue mich darauf, beispielsweise, dass es uns wieder gelingt, dass wieder mehr Schülerinnen und Schüler ins Fallstein-Gymnasium nach Osterwiek gehen.
1: Dankeschön. Das ist also der Blick nach vorne hier aus Hornburg. Unabhängig davon, wie die Regierung aussieht, hofft man auf mehr Austausch und mehr Zusammenhalt.
0: Lukas Mauri, vielen Dank für diese Eindrücke. Unser Nachbarland Niederlande, das schaut auch nach Niedersachsen, vor allem das Königshaus. Ja, royaler Besuch im Wendland, und sie sind alle da. König Willem Alexander, Prinz Konstantin und Mutter Beatrix. Denn die Königsfamilie, die ist eng verbunden mit der kleinen Stadt Hitzacker. Auch das Datum ist kein Zufall. Dieser 6. September, der hat nämlich eine wichtige Bedeutung für die Oranje-Monarchie.
7: Ein Besuch in Hitzacker ist für die holländische Königsfamilie wie ein Besuch bei Freunden. Jetzt. In Hitzacker wurde Beatrix verstorbener Ehemann Prinz Klaus von Amsberg geboren. Heute zu seinem 100. Geburtstag wollen sie an ihn erinnern und die tiefe Verbindung zur Elbestadt bekräftigen. Der erste Programmpunkt, der Eintrag ins Goldene Buch der Stadt. Anschließend geht es zur neu gepflanzten Königslinde. König Willem Alexander überprüft, ob sie sich hier auch wohlfühlt. Denn eigentlich war sie schon 2013 zu seiner Krönung gepflanzt worden, musste aber nochmal umgesetzt werden. Hitzacker und das holländische Königshaus, das gehört einfach zusammen. Als 1965 die Verlobung von Prinzessin Beatrix und Klaus von Amsberg bekannt gegeben wurde, wurde auch in Hitzacker groß gefeiert.
8: Königliche Hoheit und Klaus von Amsberg, ein Sohn unserer Stadt, haben

0: einander verlobt.
1: Und auch in den späteren Jahren kamen Mitglieder der Königsfamilie immer wieder nach Hitzacker. Nach Klaus von Amsbergs Tod weihte die damalige Königin Beatrix 2005 eine Bronzebüste für ihren verstorbenen Ehemann ein. 2014 wurde die Uferpromenade nach ihm benannt. Auch heute ist die Verbundenheit noch immer deutlich zu spüren. Im Zentrum der Stadt warten hunderte Schaulustige, um die Königsfamilie zu sehen, so wie Stefanie Bergmann.
2: Ja, ganz toll. Ich war auch schon 13, wie die Büste eingeweiht wurde. Da war das nicht so schön, das Wetter. Da gab es Hagel und Sturm, aber dieses Mal ist das ja sehr schön.
1: Es ist nicht leicht, einen Blick auf die königliche Familie zu erhaschen, aber einige haben Glück.
3: Ja, wir haben ihn gesehen.
4: Die Bescheidenheit finde ich gut. Und dass der hier von Amsberg von hier kommt und dass die auch öfters hier waren, was wir ja nie mitbekommen haben.
5: Wir sind vorne an der Königslinde, haben wir sie das erste Mal dann aussteigen sehen. Da waren lange nicht so viele Leute, da kam man viel, viel dichter ran, es war noch näher. Aber ich finde dieses Bad in der Menge hier, wie sie das so genossen haben, also dass sie das überhaupt machen, großartig fand ich. Also diese Volksnähe, ganz toll, wirklich toll.
6: Wir haben auch ganz tolle Fotos gemacht. Nur Selfie hat Maya leider nicht gekriegt. Das war der große Wunsch, ne?
7: Ja, also Beatrix konnte man auch irgendwie schlecht fotografieren, weil die so klein war. Aber ich habe trotzdem ein cooles Foto gehabt.
1: Und nach 1,5 Stunden ist auch schon wieder alles vorbei. Und die holländische Königsfamilie reist wieder ab. Bis zum nächsten Besuch.
8: Kolumbien, Indonesien, Venezuela, alles Länder, in denen in den letzten Wochen schwere Erdbeben gewütet haben. Internationale Katastrophenhilfe ist dann gefordert und die kommt auch aus Osnabrück von der Organisation At Fire. So eine Rettungsmission, die geht aber an die Substanz, körperlich und seelisch. Deswegen sind Übungen wie in der Wesermarsch umso wichtiger.
9: Hallo, Such- und Rettungsteam.
10: Wir sägen hier so ein paar Bretter weg. Der Verletzte ist sehr eingeklemmt, aber das sind so die ersten wichtigen Informationen.
11: Einsatz für Florian Reuter und seine Kollegen von At Fire in Wessana, einem fiktiven Land, in dem es ein Erdbeben gab. Mehr als 2.500 Menschen werden vermisst. Für die 40 Ehrenamtlichen beginnt ein Wettlauf gegen die Zeit. Damit alles koordiniert abläuft, gibt es klare Strukturen im Lager.
10: Das ist so die zentrale Anlaufstelle für alle Informationen, die so einlaufen. Jetzt von außerhalb, wenn wir neue Einsatzaufträge bekommen, wenn andere Teams um uns drumherum arbeiten oder ihr Camp mit aufbauen, ist hier dieses Management-Zelt so immer der erste Anlaufpunkt.
11: Seit 15 Jahren gehört Florian Reuter zur zertifizierten Hilfsorganisation. Der Notfallsanitäter ist häufig bei internationalen Einsätzen dabei, um Menschen zu suchen und zu retten. Wie im Februar 2023. Mehr als 50.000 Menschen sterben bei den Erdbeben in der Türkei. Florian Reuter war vor Ort an der Rettung von 5 Personen beteiligt. Eine von ihnen lag verschüttet unter 8 Stockwerken.
10: Das war auch sehr dramatisch. Wir haben die Patientin nach 110 Stunden nach dem Ereignis aus den Trümmern gerettet, haben auch hinterher mitbekommen, dass die Familie von ihr komplett gestorben ist, praktisch in dem Gebäude.
11: Hier bei der Übung simuliert ein alter Bunker das Katastrophengebiet.
9: Hallo!
11: Die Situation unübersichtlich. Hinterbliebene stürzen sich auf die Retter, bangen um das Leben ihrer Familien.
12: Aber da haben wir auch schon Stimmen gehört.
13: Sogar er sagt, er hat
12: so, gehört. Und da hinten sind meine Kollegen drin.
14: Du ja, mit deinen 40, sind 40 Leute, ein, zwei Leute. Das ist doch viel wichtiger, jetzt die 40
12: Leute. Geht doch mal weg, Mann.
11: Die Retter werden bei der Suche nach Verschütteten bewusst gestresst. Viele Eindrücke, die sie zeitgleich verarbeiten, während sie auf ihren eigenen Schutz achten müssen. Nur so können sie auch im Realfall funktionieren.
15: Zum Beispiel würden wir in einem Erdbebengebiet nicht einfach in einem normal gemauerten Gebäude schlafen, sondern wir schlafen in Zelten, weil die Erdbeben sicher sind. Es gibt auch andere erdbebensichere Gebäude. Also was einem durch den Kopf geht, ist, was werden die dort erwarten? Man fährt ins Ungewisse, man weiß nicht, was dort ist. Und wir von zu Hause aus unterstützen ja das Team und machen uns natürlich Gedanken bis hin dazu, auch bis zur psychischen Belastung. Also auch das wird ganz frühzeitig vorbereitet, weil man Belastendes erleben wird.
11: Beim Übungsszenario in Lemwerda ist das Team erfolgreich. Bauingenieurin Anja Oppenberg bekommt zwischen den Trümmern ein Zeichen von ihrer Rettungshündin Abby.
16: Bellen bedeutet, dass der Hund jetzt hier eine Person wahrgenommen hat und dementsprechend hier jetzt auch die stärkste Witterung austritt. Und

0: ansprechen. Der Hund hier jetzt anzeigt, dass eben hier eine Person ist.
1: Die Person ist eingeschlossen unter einer Betondecke. Stück für Stück durchbohren sie vorsichtig die Schichten, um den Patienten zu versorgen und gemeinsam retten zu können.
2: Ich kenne die Leute alle schon seit zig Jahren. Wir trainieren viel zusammen. Und ja, man ist einfach ein eingeschworenes Team, was dann auch in so einer Umgebung unter so viel Stress dann auch gut funktioniert.
1: Drei Menschen kann das Team im fiktiven Wessernah befreien. Eine erfolgreiche Übung, die dazu beiträgt, im Katastrophenfall Leben zu retten.
3: Was in einer Siedlung in Melle passiert, das geht weit über einen Nachbarschaftsstreit hinaus. Eine Anwohnerin belästigt andere massiv und es kommt zu bedrohlichen Situationen. Dass dieser Konflikt so ausufert, das hängt stark damit zusammen, dass die Frau psychisch erkrankt ist. Aber müssen das alle anderen deswegen ewig weiter erdulden? Oder kommt eine Unterbringung in der Psychiatrie in Frage? Dieser Fall ging bis vors Landgericht Osnabrück.
4: Hier in ihrer Gartenoase würden die Stückers gern öfter wieder sitzen, die Ruhe genießen, vielleicht sogar mal wieder unbelästigt baden gehen. Aber das, so befürchten sie, können sie erst mal vergessen. Ihre psychisch kranke Nachbarin wird nebenan wohnen bleiben. Die 57-Jährige drangsaliert sie seit Jahren, leidet an Wahnvorstellungen, erzählen sie.
5: Sie glaubt tatsächlich, dass wir ihr das alles antun, dass wir ihr nur Böses wollen. Was muss das für ein immenser Druck sein für diese Frau? Das habe ich mir auch immer gesagt und hatte auch am Anfang wirklich versucht zu differenzieren. Ja, wir leiden, aber sie leidet auch. Dieses Mitleid, ich will es mal Mitleid nennen, das ist halt mittlerweile aufgebrochen.
4: In einem Gerichtsprozess kam auf den Tisch, was die Nachbarschaft erlebt. Wüste Beschimpfungen, tags und nachts, Bedrohungen. Monika Stüker hat Protokoll geführt.
5: Selber Tag, 20.14 Uhr. Wir werden uns wehren, wenn das so weitergeht. Wir können ja nicht telefonieren. Du stalkst ja jahrelang mein Handy, du blöde Nuss. Du versaust mein Leben.
4: Steine, Flaschen und Konserven soll die Frau auf Solaranlagen und Hofeinfahrten geschleudert haben. Um zu beweisen, was ihnen den Schlaf raubt, haben die Stückers in Überwachungstechnik investiert und die Wurfgeschosse sichergestellt.
6: Sowas kommt dann auch rübergeflogen, auch bis hier vorne hin, wo ich gerade aus dem Garten rausgegangen bin und ein paar Sekunden später kam dann die Dose geflogen.
4: 6 Verhandlungstage am Landgericht. Ein Gros der Taten sah die Kammer am Ende als erwiesen an. Aber die 57-Jährige leide an paranoider Schizophrenie, sei schuldunfähig. Zu entscheiden hatte das Gericht deshalb nur über eine Frage. Muss man die Allgemeinheit vor dieser Frau schützen? Nein, so das Urteil der Kammer. Und deshalb keine Zwangseinweisung in die Psychiatrie. Denn gesetzlich vorgeschrieben wäre dafür bei psychisch kranken Tätern,
7: dass aufgrund der Persönlichkeit des Täters und der Umstände der Tat damit zu rechnen ist, dass er in Zukunft weitere erhebliche Straftaten begeht, die mit erheblichen Folgen für die betroffenen Personen oder wirtschaftlichen Schäden verbunden sind. Und insoweit hat die Kammer ausgeführt, dass dieses unter Berücksichtigung der Ausführung des Sachverständigen nicht zu befürchten sei.
4: Der Anwalt der 57-Jährigen wollte sich auf Anfrage nicht zum Ausgang des Prozesses äußern. Jemanden zwangseinweisen als Maßregel. Zu Recht sind die Hürden dafür hoch in Deutschland, sagen Juristen.
8: Dieser schwierige Abwägungsprozess zwischen Freiheit der Person und der Sicherheit der Allgemeinheit liegt in unserem Grundgesetz begründet. Unser Grundgesetz schützt die Freiheit jeder Person, auch der kranken Person. Und diese Freiheit ist ein hohes Gut. In Diktaturen kann man schnell Personen wegsperren. Da bedarf es keiner langen Abwägung. Aber in einer Gesellschaft, wo Freiheit eine so entscheidende, große Rolle spielt, muss es auch Sicherungsmechanismen geben, um Personen davor zu bewahren, dass sie vorschnell eingesperrt werden.
4: Das findet Nachbar Benedikt Kaptein nur richtig. Und trotzdem, so sieht er es, könnte das Urteil nur Verlierer hervorbringen. Der Garten seiner Familie liegt an der Wohnstraße. Ganz plötzlich seien seine 4 kleinen Kinder in den Fokus geraten.
9: Also das habe ich schon wirklich live gesehen. Das Fenster geht dann auf, sie schreit raus und die Kinder gehen wirklich in Deckung. Wir hatten das neulich auch, dass man mit dem Fahrrad sind wir da vorbeigefahren. Und also die Kinder sind mit den Fahrrädern fast in die Mauer vom Nachbarn auf der Gegenseite gefahren, weil die halt wirklich einfach Angst vor diesem Haus und vor dieser Frau haben.
4: Besonders schockierend für ihn, im Wahn habe die Nachbarin sogar vor den jungen Bäumen nicht Halt gemacht. Gepflanzt zur Taufe der Kinder, gekappt mit der Astschere. Wäre sie zu Schlimmerem fähig? Nicht mit hoher Wahrscheinlichkeit, befand der Gutachter im Prozess. Sicher fühlt sich die Nachbarschaft trotzdem nicht.
5: Es wird weitergehen, das sagte auch das Gericht. dass sie davon ausgehen, dass das so bleibt. Was soll man tun? Und wenn man nicht weiß, was man noch tun kann und soll, dann ist man schutzlos.
4: Eine verfahrene Situation, die sich zumindest per Richterspruch nicht verbessern ließ.
3: Ein echter Spielverderber ist die Wasserpest, eine krautähnliche Pflanze, die in fast allen Gewässern Niedersachsens sprießt, und zwar nicht zu knapp. Das liegt am Klimawandel. Sommer wie dieser sind ein Turbo für die pieksige Wasserpflanze. Warum das wirklich die Pest sein kann, das zeigt sich im Hardausee im Heidekreis.
10: Ein regelrechter Unterwasserwald ist im Hardausee entstanden. Die Wasserpest wächst täglich mehrere Zentimeter und hier längst bis an die Oberfläche. Statt Tretbooten und Badenden sieht man sie im Wasser. Auch auf dem benachbarten Campingplatz von Jana Köllner ist die Wasserpest in diesem Sommer großes Thema. Diesen Dauergästen aus Berlin hat die Pflanze den Badespaß komplett verdorben.
11: Als wenn jemand festhält, sie verheddern sich mit den Beinen drin. Und die sind sehr fest, die Pflanzen.
12: Die Wasserpest ist richtig struppig. Zäh. Ja. Mhm. Also 3 Stöße und da habe ich gesagt, ich muss hier raus. War eine kurze Erfrischung, aber hier nicht. Ist so schade.
10: Für den Campingbetrieb muss bald etwas passieren.
13: Wir haben wirklich erreicht, dass wirklich vor der Badesaison der Uferbereich und rüber gemäht wurde. Es war nicht weg, wie man auch von den Gästen gehört hat. Also man hat es trotzdem an den Beinen gemerkt, aber es war ein Baden möglich. Was wir gemerkt haben, gerade für Stand-Up-Paddleboard-Fahrer, dass wirklich schwierig war. Man musste sich mit den Paddeln da durchkämpfen. Und das ist einfach wichtig, dass das auch wieder möglich ist.
10: Deshalb hat sich die Unternehmerin einem Aktionsbündnis angeschlossen. Hartmut Kaiser engagiert sich mit einigen Akteuren vor Ort für die Zukunft des Hardausees und den Triathlon.
14: Die mussten dann aus einem Triathlon einen Duathlon machen. Und die Leute haben sich im Vorfeld wirklich so viel Mühe gegeben und haben geglaubt, sie könnten die Wasserpest mit eigenen Mitteln beseitigen, haben sich hier die Tretboote genommen und sind am Mittwochabend rausgefahren und nach 20 Meter wo man im Grunde schwimmt, den Bereich, da hatten sie dann im Grunde schon alle Energie verschossen, dann ging es nicht mehr.
10: Nicht nur hier wächst die Wasserpest, sondern kam, so der Landesbetrieb für Wasserwirtschaft und Naturschutz, seit 2018 fast im gesamten Bundesland schon einmal vor. Die ungiftige Pflanze profitiert dabei von steigenden Temperaturen.
15: Es ist so, dass eigentlich alle Gewässer von Klimawandel betroffen sind. Höhere Temperaturen, längere Zeit, sehr viel Sonnenschein, also wenig Wolken. Und das regt natürlich Pflanzenwachstum, sowohl Algen als auch höhere Pflanzen an, die sich entsprechend vermehren. Und hinzu kommt dann eben die Frage, wie sieht es mit den Nährstoffen aus?
10: Denn durch Starkregenereignisse gelangen mehr Nährstoffe aus den Böden in die Gewässer und begünstigen das Pflanzenwachstum weiter. Einer traut sich trotzdem ins Wasser.
16: Ist natürlich eine Idylle hier. Es ist wunderschön mitten im Wald. Es lässt sich auch ein paar Meter ganz gut schwimmen. Dann geht es allerdings los, dass halt so im See ein paar Pflanzen dann auch wachsen. Aber von der Erfrischung her wunderbar.
10: Die gute Nachricht ist, dem Ökosystem schaden die Pflanzen nicht. Die Menschen wollen sie trotzdem gerne wieder loswerden.
13: Die Gäste kommen, na klar, für die Ruhe, aber auch für den See. Und für uns ist es einfach wichtig, dass da gehandelt wird, dass der See erhalten bleibt, dass wir dieses kleine Schweden, was wir hier haben, auch weiter nutzen können.
10: Um die genauen Ursachen für das starke Wachstum zu klären, brauchen Sie jetzt vor allem Fördermittel des Landes.
3: In Salzwasser gibt es keine Wasserpest und für ein ordentliches Surfabenteuer geht ja ohnehin nichts über das weite Meer, hat sich auch Und-Action-Reporterin Anna Körber gedacht. Als Anfängerin im Windsurfen hat sie sich Norderney ausgesucht und die Action, die hat nicht lange auf sich warten lassen.

0: Sonne im Gesicht, Wind in den Haaren und die Füße im Sand. Schöner kann ein Tag eigentlich nicht werden. Eigentlich. Heute gibt es noch eine Steigerung, denn ich lerne Windsurfen. Moin, Christian.
1: Auf der Hanei sagt man hey.
0: Hey. Das klingt ein bisschen komisch, ne? Aber hey. So, du bist heute mein Surflehrer.
1: Ja.
0: Wie ist das Wetter? Ist die Fahnen wehen?
1: Wunderbar haben wir. Wir haben bis 4 Windstärken, flaches Wasser, Stierrevier, perfekte Bedingungen zum Anfang.

0: Und wir holen erstmal jetzt für dich ein Brett raus, üben kurz an Land mit dem Segel, wie du gleich auf Wasser fahren willst. Und dann nach 10 Minuten werden wir auch im Wasser schon ein paar Meter geradeaus fahren. Vielleicht auch mal reinfallen.
1: Das wäre bei dem Wetter eigentlich ganz gut, mal reinzufallen. Ein bisschen heiß ist schon.
0: Notfalls machst du mal einen Flachkörper.
2: Surfbretter sind ziemlich sperrig.
0: Jetzt einmal rüberklappen.
1: Das ist ein Riesenteil.
2: Das muss ja auch schwimmen. Die großen Bretter haben mehr Auftrieb. Damit es auch vorwärts geht, kommt noch ein ziemlich großes Segel dazu. Erst einmal ein paar Trockenübungen, ohne dass es wackelt.
0: Stell dich einmal aufs Brett in diese Grundstellung. Jetzt ist das Balancieren wirklich über die Knie. Dass du hier rüber, darüber hast du die Stabilität im ganzen Fuß. Wenn der Fuß stabil ist, festgeklebt, dann kannst du jetzt mal die Leine greifen. Nimm sie mal hier. Und jetzt versuch mal mit Körpergewicht langsam das Segel aufzuholen. Ganz entspannt. Jetzt warte mal ganz kurz. Jetzt merkst du schon, was der Wind macht.
1: Ja.
0: Jetzt kannst du die rechte vordere Hand an den Mast nehmen und lass sie mal ganz gestreckt. Das ist jetzt dein Gegengewicht.
1: Ja.
0: Und jetzt merkst du auch, du kannst so ein bisschen stabilisieren. Wenn du merkst, der Wind schaukelt dich, kannst du dagegen steuern.
1: Ja.
2: An Land wirkt es erst einmal relativ easy, aber das wird sich gleich ändern.
0: Und jetzt mal richtig Zoll ziehen, so doll du kannst. Jawohl, super.
1: Oh, da trainiert man aber alles, oder?
0: Ja, das sieht wunderbar aus. Ich würde sagen, wir gehen langsam mal ins Wasser, ne?
1: Jo.
0: Bitte keinen Kopfsprung machen.
1: Hatte ich nicht vor. Oh, aber Seepferdchen brauchen wir hier auch nicht.
0: Nee. Hier ist das Planschbecken. Wir haben hier ein perfektes Revier zum Lernen. Also hier kann man halt immer stehen. Wir haben eine geschützte Bucht, haben dadurch auch nie so extrem freien oder wellige Bedingungen. Dann kannst du dich einmal erstmal ruhig draufknien. Einmal in die Mitte, nimm die Leine schon mal in die Hand. Und jetzt mal langsam hinstellen. So, jetzt bleib erstmal so und versuch erstmal kurz zu stehen. Und jetzt guck mal rüber, wo du hin willst. Und jetzt zieh mal langsam hoch. So, jetzt. Guck mal nach links. Nur eine Hand. Und jetzt lauf mal in die Fahrstellung.
2: Das klappt ja hervorragend.
0: Und weg ist sie.
2: Fix bin ich weiter weg, als ich wollte. Aber wie komme ich zurück? Notbremse durch Absprung. Umdrehen muss dringend geübt werden, sonst lande ich am Ende noch auf Helgoland oder so.
1: Ach so, das muss man ja schon halten.
2: Dazu muss ich über das wackelige Board laufen.
0: So, und jetzt kannst du schon die rechte Hand zum Mast nehmen.
1: Ach so, rechts.
0: Und jetzt Achtung, linke Hand weglassen.
1: Linke Hand.
0: Und jetzt wieder in die Fahrstellung laufen. Blick zu mir. Jawohl.
1: Oh, mein erster Halse.
0: Wende, aber auch gut.
1: Okay.
0: Achtung, Glocke.
2: Das mit dem Bremsen klappt überhaupt nicht. Aber alles auf einmal ist ja auch schwer.
0: Ja, wunderbar, super. Perfekt, mehr musst du gar nicht machen.
2: Jetzt muss ich alleine üben und Christian geht auch eine Runde aufs Brett. Der Wind frischt mächtig auf und knallt ziemlich ins Segel.
1: Sind wir nicht ein bisschen zu überpowered hier?
0: Ein bisschen, aber geht.
1: Der Insulaner, für den ist es doch kein Sturm hier.
2: Durch das bisschen mehr Wind geht es auch sehr viel besser.
1: Wenn man jetzt an der Küste ist, hat man ja eine Zeit lang nur Kitesurfer gesehen. Und mittlerweile sieht man wieder relativ viel Windsurfer. Woher kommt das?
0: Weil ein guter Sport, den man einfach schnell und einfach lernen kann. Guck mal, du fährst jetzt wie lange? 10 Minuten?
1: 2, würde ich sagen.
0: 2-mal hin und her.
2: Naja, ein paar mehr Runden waren es schon.
1: Also die Lernkurve in diesem Sport ist hoch, aber noch größer ist die Spaßkurve. Also das ist so ein Drehtag, wie man sich besser nicht vorstellen kann.
2: Auf dem Surfbrett stehe ich definitiv nicht zum letzten Mal.
3: Tja, aber in den Freibädern Niedersachsens, da dürfte es langsam ruhiger werden. Die Temperaturen sind nicht mehr ganz so freibadtauglich. Die meisten Bäder beenden die Saison. Auch in Cuxhaven ist im Freibad Saalenburg schon Schluss. Heute war es da aber trotzdem noch mal ziemlich voll. Exklusiv für Hunde geöffnet beim beliebten Pfötchenbadetag. Da wurde extra auf Chlor verzichtet. Und bei der wilden Jagd nach dem Lieblingsspielzeug, da wagten die besonders Mutigen sogar einen Sprung vom Startblock. Insgesamt 100 Hunde waren heute beim Abbaden in Saalenburg dabei.
4: Die freuen sich wie kleine Kinder, wenn mit denen gespielt wird und wenn die hier dieses Element Wasser erleben dürfen, also selber reinspringen und spielen dürfen.
5: Ich muss sie wirklich ausbremsen, dass ich sage, dass nach 2 Stunden Feierabend ist.
6: Sie springt tatsächlich vom Startblock. Ich weiß nicht, das hat sich irgendwie so etabliert die letzten Jahre. Sie findet das super lustig.
3: Ja, die werden auf jeden Fall auch gut schlafen, die Hunde, nach dieser tollen Aktion. Traumhafter Sonntag und wirklich perfekt fürs Draußensein. Wandern zählt auch dazu, da wird man dann mit so einer Fernsicht belohnt. Und bitte, das Leinetal bei Göttingen, tolle Landschaft mit der Burg Plesse. Uli Ebert aus der Nähe von Osnabrück hat dieser Spot in Südniedersachsen auch gefallen. Besten Dank. Bleibt so schön zum Start der neuen Woche. Claudia Kleinert kennt die Antwort. Ich sage danke fürs Reinschauen und freue mich schon auf morgen wieder hier. 19.30 Uhr wie immer. Bis dahin. Tschüss.
7: Hallo und herzlich willkommen zum Wetter für Niedersachsen. Es gab heute häufig Sonnenschein und das galt für weite Teile Deutschlands. Man sieht kaum eine Wolke. Erst im Laufe des Nachmittags zogen dann so ein paar Quellwolken von Nordwesten herein. Und westlich und nordwestlich von uns, da warten jetzt schon zahlreiche Wolkenpakete. Aber es wurde heute dann noch mal ein bisschen wärmer als gestern. Und der morgige Tag bringt sogar mit einem Tief noch mal sommerliche Temperaturen. In Hannover heute 21 Grad, Albi in Frankreich 39, südwestlich von Sevilla sogar über 40 Grad, Bari heute 36 Grad. Die nächsten Tage wird es dann deutlich wechselhafter. Das Tief über Frankreich bringt jetzt in der Nacht ein paar Tropfen, dann vor allen Dingen ab Montag aber dichtere Wolkenfelder mit Regen. Und die nächsten Tage wird es dann immer leicht wechselhaft sein, das heißt, es gibt längere trockene Abschnitte, dann erneut Wolkenfelder mit zum Teil auch etwas kräftigeren Schauern. Dazu deutlich niedrigere Temperaturen, da die Luft aus Nordwesten zu uns kommt. In der Nacht haben wir es dann erst einmal mit lockerer Bewölkung zu tun. Die Wolken werden immer dichter und aus Südwesten kommen dann halt auch erste Tropfen. Die Temperaturen liegen in den frühen Morgenstunden bei Werten zwischen 9 und 15 Grad. Und morgen Vormittag ziehen erst einmal Restwolken nach Osten ab. Die haben zum Teil auch noch ein paar Schauer, vielleicht auch ein einzelnes Gewitter dabei. Von Südwesten her, von Niedersachsen bzw. von Nordrhein-Westfalen und den Niederlanden lockert es dann auf und am Nachmittag ist es verbreitet recht sonnig, bevor gegen Abend neue Wolken aus Nordwesten kommen. Die Temperaturen steigen verbreitet auf Werte von 25 bis 29 Grad, 23 Grad in den höheren Lagen. Der Wind dazu ist schwach bis mäßig und kommt aus südlichen Richtungen. Und in den kommenden Tagen gibt es am Dienstag eine Kaltfront, die bringt häufiger Regen. Dahinter deutlich kühler mit gerade mal so 20, 21 Grad. Zuvor nach Südosten noch 23 Grad, Mittwoch und Donnerstag leicht wechselhaft bei 19 Grad.
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16: Neue Hoffnung auf Frieden oder doch nur eine weitere Runde im Verhandlungspoker? Im Ringen um ein Ende des Ukraine-Krieges setzen die USA an diesem Wochenende auf direkte Gespräche mit den Kriegsparteien. Zuerst haben die US-Sondergesandten Jared Kushner und Steve Witkoff mit Kreml-Chef Wladimir Putin gesprochen. Heute nun sind sie in Kiew angekommen, um sich mit dem ukrainischen Präsidenten Volodymyr Zelensky zu beraten. Tja, keimt da Hoffnung auf, dass der Krieg nach mehr als 4,5 Jahren endlich auf sein Ende zusteuert? Oder wie ist heute der Stand der Dinge?
17: Die Ankunft des Zuges mit Steve Witkoff und Jared Kushner in Kiew heute Morgen, eine Premiere. Erstmals überhaupt reisen die US-Sondervermittler zu Gesprächen in die Ukraine. Die Begrüßung vertraut, freundschaftlich. Weiter geht es dann zur Sankt-Sophia-Kathedrale. Dort erwartet die beiden schon Präsident Zelensky und verrät nebenbei:
11: Sie konnten nicht landen, konnten nicht mit dem Flugzeug kommen, obwohl wir alles vorbereitet hatten. Unsere Flughäfen sind in Betrieb.
17: Im Vorfeld hatte es Spekulationen gegeben, die US-Delegation

0: Russland könnte mit dem Flugzeug anreisen, obwohl der ukrainische Luftraum seit Kriegsbeginn gesperrt ist. Nach dem gemeinsamen Kirchenbesuch dann die Gespräche zur Beendigung des Krieges. Kiew fordert Sicherheitsgarantien, doch die Erwartungen dürften gering sein. So wie die der Ukrainer und Ukrainerinnen. Zu oft wurden ihre Hoffnungen enttäuscht.
1: Das war ein Fehler. Sie hätten zuerst nach Kiew fahren, unsere Position anhören sollen. Dann hätten sie nach Moskau weiterfahren können.
2: Wir brauchen ein Abkommen, das nicht gebrochen wird. Sie haben schon mal Verträge gebrochen. Sie sollen die Ukraine in Ruhe und uns in Frieden leben lassen. Ich traue denen immer noch nicht. Russland verhält sich doch nicht rational. Ganz im Gegenteil. Ganz ehrlich, ich habe keine Hoffnung.
0: Wenig bestärkt wird diese Hoffnung durch das, was bei den Gesprächen über den neuen US-Friedensvorschlag gestern im Kreml nach außen drang. Außer Nettigkeiten wenig Greifbares.
1: Wenn wir eines Tages in Ruhestand gehen, werden wir unglaubliche Geschichten zu erzählen haben. Und Ihre sind ganz vorne mit dabei.
0: Keine Luftangriffe auf Kiew von Moskau. Nach Medienberichten war das die Vorbedingung der USA für die ersten Gespräche seit Monaten. Bis morgen wollen sich die Kriegsparteien an die Waffenruhe halten. Von konstruktiven und ehrlichen Gesprächen ist am Ende nach 3 Stunden die Rede. Doch Russland bleibt bei seiner Maximalforderung der Abtretung des gesamten Donbass. Für die Ukraine ist das inakzeptabel. Geistlicher Beistand kommt heute aus Rom. Papst Leo verurteilt erneut die Angriffe auf die Zivilbevölkerung.
1: Ich appelliere noch einmal, stoppt die Gewalt, stoppt die Zerstörung und öffnet die Herzen für Dialog und Frieden.
0: Zur Stunde laufen die Gespräche in Kiew. Über Ergebnisse ist noch nichts bekannt.
3: Nach Deutschland jetzt. Sie sehen harmlos aus, aber können lebensgefährlich werden. Die Pilzsaison ist wegen der Trockenheit so ein bisschen später gestartet. Viele zieht es in diesen Tagen in den Wald. Doch wer den falschen Pilz erwischt, riskiert eine sehr schwere Vergiftung. Dann kann es wirklich auf jede Minute ankommen. Der Gift-Notruf hilft dann einzuschätzen, wie gefährlich der Verzehr war und was jetzt zu tun ist. Doch wie arbeiten eigentlich die Experten? Und was müssen Betroffene wissen, wenn sie dort in höchster Not anrufen? Mehr dazu jetzt.
4: Sie sehen verführerisch aus. Leuchtende Beeren, hübsche Blüten und jetzt im Herbst jede Menge Pilze.
5: Giftinformationszentrum, hallo?
4: Im Giftinformationszentrum Göttingen klingelt das Telefon rund 200 bis 300 Mal am Tag. Andreas Schaper ist klinischer Toxikologe und Leiter des Giftnotrufs.
6: Bei insgesamt 50.000 Vergiftungen haben wir ungefähr 5.000 Vergiftungen oder potenzielle Vergiftungen mit Pflanzen. Und bei den Pilzen sind es ein Fünftel davon ungefähr um die 1.000. Das ist aber immer dasselbe. Wenn es viele Pilze gibt, haben wir auch viele Pilzvergiftungen.
7: Und danach war ihn dann übel und es hat komisch gerochen.
4: Jetzt im Sommer ist Hochsaison im Giftnotruf.
8: Über 80 Kilo, okay.
6: Es rufen zur Hälfte medizinische Laien an, zum Beispiel besorgte Eltern, weil das Kind einen Pilz gegessen hat, eine rote Beere oder Spülmittel getrunken hat. Und dann ruft medizinisches Fachpersonal an aus den Krankenhäusern.
4: Einer von ihnen ist Sven Wolf, Chefarzt der Notaufnahme im Friederikenstift in Hannover. Vergiftungen aller Art gehören für ihn zum Alltag, sagt er. Im vergangenen Jahr hatte er eine ganze Familie in der Notaufnahme. Sie hatten einen Champignon mit einem Knollenblätterpilz verwechselt. Symptome treten meist erst nach etwa 12 Stunden auf.
9: Das erste Symptom sind meistens nur Bauchschmerzen und da muss man schnell sein. Es gibt auch so einen Point of No Return, wo dann quasi die Leber versagt.
4: Ob Vergiftungen mit Medikamenten, Haushaltschemikalien oder eben Pflanzen und Pilzen. Gerade weil es manchmal um jede Minute geht, telefoniert Sven Wolf nahezu täglich mit der Giftnotzentrale. Denn da sitzen die Experten, sagt er, die sich damit auskennen wie sonst kaum jemand.
9: Meistens sind es Kombinationen mit vorbestehenden Erkrankungen, Diabetes oder Lebererkrankungen, wo wir dann nicht genau wissen, quasi, wie das Gift jetzt in diesem Fall wirkt und wie wir den Patienten behandeln können und müssen. Und dann rufen wir fast immer in der Giftnotrufzentrale an. Beispielsweise, ob wir jetzt eine Blutwäsche machen müssen, eine Dialyse zum Beispiel, ob es Stoffe gibt, die das antagonisieren können, also Gegengifte quasi.
4: Okay. Die Mitarbeiter im Giftnotruf sind Ärzte und Pflegekräfte mit einer speziellen toxikologischen Zusatzausbildung. Aber sie müssen ganz genau wissen, womit sich jemand vergiftet hat. Denn jedes Gift wirkt anders und auch Giftpilz ist nicht gleich Giftpilz.
6: Einige zum Beispiel werden mit den Pfifferlingen verwechselt und können dann zu Nierenschädigungen führen. Manche machen eine Immunreaktion, andere führen zur Hämolyse. Das bedeutet zum Auflösen der roten Blutkörperchen.
4: So ein Eisenhut kann Herzrhythmusstörungen auslösen und die Tollkirsche das zentrale Nervensystem angreifen.
9: Jemand bringt einen Teil der Pflanze mit, die derjenige gegessen hat. Das ist der Idealfall.
6: Wir brauchen schon die genaue Identifikation der Noxe, also des Giftstoffes. Und wenn man aber überhaupt nicht weiß, um was für eine Vergiftung es sich handelt, empfehlen wir Labordiagnostik. Man kann häufig aus dem Urin noch Giftstoffe nachweisen, auch nach einigen Stunden.
4: Deutschlandweit gibt es 7 solcher Giftinformationszentren. Das hier in Göttingen ist zuständig für Hamburg, Bremen, Niedersachsen und Schleswig-Holstein und rund um die Uhr erreichbar.
7: Oder hat komisch gerochen.
3: Jetzt in die niedersächsische Provinz bei uns. Die Stadt Hitzacker ist vermutlich nicht allen ein Begriff. Dabei ist dort ein Mann geboren worden, der es zu royalem Ansehen gebracht hat. Klaus von Amsberg, der spätere Mann von Beatrix der Niederlande und Vater von König Willem Alexander und seinem Bruder Konstantin. Ja, und weil Prinz Klaus heute 100 Jahre alt geworden wäre, haben die niederländischen Royals Hitzacker einen Besuch abgestattet.
10: Gefühlt ist es ein kleiner Staatsbesuch, vor allem aber ein Besuch voller Emotionen, besonders sicher für Prinzessin Beatrix. Schließlich wäre ihr verstorbener Mann heute 100 Jahre alt geworden. Erinnerung an den Vater bei König Willem Alexander und seinem Bruder Prinz Konstantin. Plus eine Sonderaufgabe für den König. Er musste die für ihn gepflanzte Königslinde ordentlich begießen. Applaus und auch jede Menge Neugier und Emotionen bei den Menschen in Hitzacker. Knapp 4600 Menschen leben hier, doch heute stehen auch royale Fans von auswärts. Spalier für die niederländischen Royals.
11: Wenn hier der König mal kommt, ne, ins Wendland zu uns, dann
12: genau,
11: sind wir dabei. Ne?
12: Fans der Könige einfach. Ganz, ganz toll, dass sie hierher kommen.
13: Schön ist einfach, dass hier Stadt Hitzacker so aufgefahren hat. Jeder hat so was Schönes dekoriert.
14: Ich fand das sehr interessant. Das war für mich das erste Mal. Und live ist live, ne?
10: Das Gefühl vor Ort, ein ganz klein wenig royal ist Hitzacker auch geworden. Hier wurde schließlich der spätere Ehemann von Beatrix geboren. Die niederländische Königsfamilie erinnert heute auf den sozialen Medien auch offiziell daran. Klaus von Amsberg wurde am 6. September 1926 in Dötzingen, der Gemeinde Hitzacker, in Deutschland geboren. Hier ein Foto von ihm und seiner Mutter und seiner ältesten Schwester. Hier auf Gut Dötzingen wuchs er auf. Hier erfährt seine Familie auch von der niederländischen Prinzessin Beatrix. Die beiden hatten sich 1962 bei einer Feier in Bad Driburg kennengelernt, der Beginn einer großen Liebe. Zunächst haben die Niederländer Bedenken, gerade ein Deutscher als Prinzgemahl. Doch schon bald steigt das Ansehen von Klaus von Amsberg bei den Oranje-Fans. Er wird akzeptiert. Seine Heimat vergessen die beiden nie. Als sie Hitzacker im Oktober 1965 anlässlich ihrer Verlobung besuchen, werden sie wie Popstars gefeiert. Privat und jenseits des Protokolls sollen Mitglieder der königlichen Familie öfter hier gewesen sein. Offiziell war Beatrix das letzte Mal vor 12 Jahren in Hitzacker. Da hat sie die Prinz-Klaus-Promenade eingeweiht. Damals wie heute, die Menschen lieben ihre Royals.
15: Es war ein warmes Willkommen hier für die holländische Königsfamilie. Hitzacker hat die königliche Delegation gefeiert, geradezu euphorisch.
10: Und klar, auch dies war in Hitzacker. Vor 21 Jahren hat Beatrix hier eine Büste ihres einige Jahre zuvor verstorbenen Mannes enthüllt. Damals war sie noch Königin. Manches hat sich seitdem geändert. Heute ist Willem Alexander der König. Doch die Büste steht immer noch, sehr zur Freude der königlichen Familie, die sicher auch in Zukunft wiederkommen wird.
3: Ja, und jetzt heben wir ab mit einer Rakete made in Germany, die den Auftakt europäischer Raumfahrtgeschichte markieren soll. Unsere Kurzmeldungen genau jetzt.
1: Erfolgreich gestartet ist die Rakete des deutschen Raumfahrtunternehmens ISA Aerospace. Das 28 Meter hohe Trägersystem hob am Abend im norwegischen Weltraumbahnhof Andøya ab und brachte 5 Forschungssatelliten in die Erdumlaufbahn. Es war der erste erfolgreiche Flug vom europäischen Kontinent in den Orbit. Der Start hat strategische Bedeutung, weil Satellitenbetreiber bisher zumeist auf US-amerikanische Raumfahrtunternehmen angewiesen sind. Obwohl die Rakete noch nicht serienreif ist, ist ISA Aerospace nach eigenen Angaben mit Transportaufträgen ausgebucht. 2 Tote. Das ist die tragische Bilanz eines Flugzeugabsturzes auf einem Luftwaffenstützpunkt nahe Athen. Beide Piloten des Kampfjets vom Typ F-4 Phantom konnten nach griechischen Medienberichten nur noch tot geborgen werden. Die Maschine nahm an einer Flugshow teil, die sofort abgebrochen wurde. Zur Bekämpfung des Feuers wurden auch Waldbrandlöschflugzeuge eingesetzt. Nach Angaben der Organisatoren war es der erste Unfall in der 12-jährigen Geschichte der Flugshow. Eine riesige Aschewolke stieg nach mehreren Ausbrüchen des Vulkans Anak Krakatau bis in 15 Kilometer Höhe auf. Der indonesische Vulkan liegt genau dort, wo sich 1883 einer der zerstörerischsten Vulkanausbrüche der Menschheitsgeschichte ereignete. Am gut 150 Kilometer entfernten Flughafen von Jakarta und weiteren Airports wurden hunderte Flüge gestrichen. Die Behörden wollen nun Wetterbeeinflussungsmaßnahmen ergreifen, damit so ausgelöster Regen die Asche wegwischt. Tausende Eier vergaben Meeresschildkröten in diesen Tagen an der Pazifikküste von Costa Rica. Nahezu zeitgleich kommen die Reptilien für die Eiablage an diesen Strand. Die Olivbastardschildkröte lässt ihre Eier im Sand von der Sonne ausbrüten. Die Jungtiere schlüpfen nach etwa 50 Tagen. Zwar zieht das Naturschauspiel auch viele Touristen an, Costa Rica ergreift aber strenge Maßnahmen zum Schutz der vom Aussterben bedrohten Art.
3: Zu unserem nächsten Thema noch. Es ist recht warm und wir tragen auch kürzere Kleidung. Und ich weiß nicht so, wie es Ihnen geht, aber gefühlt habe ich in diesem Sommer irgendwie mehr Tattoos gesehen als in den Jahren zuvor. Und die Motive könnten unterschiedlicher auch kaum sein. Wir haben einen Profi gefragt und uns auf der Straße mal umgehört, ob es auch neue Trends gibt. Zum Beispiel weg von großflächigen Kunstwerken hin zu ein bisschen kleineren Bildern.
16: Es gibt sie schlicht oder opulent, als Schmuck oder Botschaft und manchmal erzählen sie richtige Geschichten. Auf jeden Fall sollen sie unsere Persönlichkeit unterstreichen, uns an Dinge oder Menschen erinnern, uns ermahnen und einzigartiger machen. Tattoos.
17: Das ist mein erstes Tattoo, das ist auch noch nicht fertig.
18: Die habe ich im Ausland von Freunden stechen lassen und das habe ich selber gemalt, das hat meine Schwester gemalt.
19: Hier habe ich einmal Frau, Leben, Freiheit. Ich liebe meine Tattoos, weil die erinnern mich sozusagen an meine eigenen Werte.
20: Ich wollte früher immer nur Tattoos, die eine Bedeutung haben. Und ich glaube, wenn man aber irgendwann anfängt und dazu eine Liebe entwickelt, dann ist es irgendwann egal. Dann kann man nicht mehr aufhören.
16: Ricardo Wahle ist Tattoo-Künstler und betreibt eine Tattoo-Schule in Berlin. Obwohl die kleinen Kunstwerke ja Statements für immer sein sollen, gibt es mittlerweile Trends, erzählt er uns.
21: Die neue Generationen, die überlegen wirklich nicht sehr viel. Die Trends von TikTok oder sonst was, ne, wenn eine TikToker eine Tattoo hat, dann wollen die Leute das Tattoo auch haben.
16: Während man früher fertige Tattoos aus einem Katalog auswählte, begann der Amerikaner Don Ed Hardy Mitte der 70er Jahre damit, Tattoos individuell zu entwerfen und machte sie auf diese Weise zur Kunst, die schnell auch nach Europa schwappte.
22: Es ist also nicht so, dass sich nur Seeleute tätowieren lassen.
23: Die Zeit der Seemannstätowierung ist längst vorüber.
16: Damals wurden Tattoos nicht nur kunstvoll und einzigartig, sie wurden auch zeitaufwendig. Großflächige sogenannte Tribals mussten in vielen Sitzungen gestochen werden. Naturalistische Motive wie Löwenköpfe dauerten Stunden und auch die polynesischen Stammesornamente der 2000er brauchten Zeit und professionelle Hände.
21: Ich glaube, das ist eine Frage von Kosten und auch Geduld. Ne? Die jungen Generationen, die möchten das schnell zickzack haben. Und dann so kleinere Tattoos, filigranere Tattoos, gibt weniger Zeit für die Tätowierer, die machen das schneller, zickzack fertig.
16: Heute liegen sogenannte Fineline-Tattoos im Trend. Dünne, filigrane Linien, die schnell und günstig gestochen werden können und die sogar einem alten Bekannten neues Leben einhauchen, dem Becken-Tribal, auch bekannt als Arschgeweih. Ein Trend, von dem der Profi nicht begeistert ist.
21: Viele Leute machen Fineline-Tattoos, ist wirklich gut, so Schriftzug mit ganz dünneren Linien, die mit der Zeit entweder nicht mehr wirklich fein sind, ne? Die Farbe verlaufen sich unter der Haut, oder die sehen nicht mehr wirklich wie ein Tattoo aus, weil die verblassen so doll. Und ich erwarte schon, dass in den nächsten 5-6 Jahren die Leute kommen, um Cover-Ups zu machen von diesen Fine-Line-Tattoos.
16: Cover-Up nennt sich die Technik, mit der alte Tattoos von neuen überdeckt werden. Und je schneller die Trends wechseln, umso mehr haben Profis wie Ricardo zu tun.
3: Und jetzt wird es prominent bei uns. Und da schauen wir zu den Stars nach Venedig. Und um Glücksgefühle geht es heute auch. Ja, erst großer Wirbel, dann eben die Glücksgefühle. Das gleichnamige Festival mit großen Namen und jeder Menge Musik hat wieder zehntausende Fans in den Nordwesten von Baden-Württemberg gelockt. Auch ihn hier, Max Giesinger, er war auch dabei. Sie erinnern sich, es gab Streit, heftigen um die Band Alpha Will. Und er hat sich dann auch verselbstständigt, sodass das Musikevent in diesem Jahr auch ein bisschen anders wurde als von den Veranstaltern geplant.
0: Sonne, laute Bässe, gute Laune und überall dieser Song.
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0: Das Glücksgefühle-Festival auf dem Hockenheimring war genau das, was es ganz bewusst nicht sein wollte, politisch. Und das wegen einer Band, die gar nicht dabei, aber überall zu hören war. Kurz zuvor war Alpha Will vom Festival wieder ausgeladen worden. Der Grund, die Veranstalter wollten keine politischen Äußerungen. Im Internet brach ein Sturm der Entrüstung aus. Der Veranstalter ruderte zurück, Alpha Will trat trotzdem nicht auf. Dafür spielten andere ihre Songs, so auch Max Giesinger.
5: Also ich habe auch so viele Nachrichten bei Instagram bekommen, wo mich auch Leute gebeten haben, nicht zu spielen. Dachte mir, weiß nicht, ob das so das richtige Signal ist, dann 120.000 Leuten hier irgendwie das Wochenende zu versauen. Auf der anderen Seite finde ich es natürlich auch schwierig, wenn man Künstlern verbietet, sich politisch zu äußern. Ich finde, es gehört schon immer zu Künstlern dazu. Also ich finde es auch ganz cool, dass es so politisch geworden ist. Ist ja auch irgendwie eine Zeit, wo das irgendwie auch okay ist.
0: Ob Politik auf eine Musikveranstaltung gehört, darüber haben Musiker und Besucher diskutiert.
8: Ich verstehe natürlich die einen Stimmen, die sagen, ey, ich möchte ja auch irgendwie mich politisch äußern. Ich für meinen Teil finde, das kann man machen, aber ich für mich finde es schön, wenn man auch einfach mal eine Stunde Spaß hat, ohne dass man permanent mit Politik konfrontiert wird. Weil wir werden im Alltag jetzt schon, glaube ich, so viel wie noch nie mit Politik konfrontiert.
24: Ich gehe auf Konzerte, um die Musik zu genießen. Ich gebe dafür wahnsinns Geld aus. Die Leute sollen hierher kommen, sollen ihren Spaß haben, ihre Freude haben. Punkt. Politik, Markus Lanz, Tagesschau und Co.
25: Alles ist Politik. In dem Moment, wo es keine Politik ist, ist doch auch doof, oder? Weil in dem Moment hat man ja irgendwie, keine Ahnung, nicht die Freiheit, sich so auszuleben, wie man ist.
26: Absolut dumme Aktion von Glücksgefühle.
27: Super von den Kollegen der Musiker, dass sie sich alle dahinter gestellt haben und der Veranstalter dann auch nochmal eine Kehrtwende gemacht hat. Ja. Ist doch alles beim Guten jetzt.
0: Trotz der unterschiedlichen Meinungen hat hier auf dem Glücksgefühle-Festival eins alle miteinander verbunden: die Liebe zur Musik.
3: Gestern Abend stand der rote Teppich im Zeichen der Gallagher-Brüder, eines der Ereignisse beim diesjährigen Filmfestival. Liam und Noel, hier sehen wir sie, lachen und umarmen sich. Die Geschichte von der Versöhnung der beiden entfaltet sich hier live sozusagen vor den Augen der Weltpresse. Oasis sind definitiv wieder zurück und haben in Venedig die Dokumentation über ihre spektakuläre Reunion-Tour präsentiert. Und in Venedig begrüße ich jetzt wieder meine Kollegin Verena Schelter. Verena, heute wieder sonnig bei dir. Wie war denn so die Premiere gestern Abend? Erzähl mal.
28: Also für mich persönlich war es wahnsinnig emotional. Es war einfach unglaublich toll, die beiden Brüder auf dem roten Teppich zu sehen. Vorher konnten wir auch schon vorab in den Film reinschauen. Und ja, es sind Emotionen. Es ist ein Film, bei dem ich sagen würde, der passt wahnsinnig gut in unsere Zeit. Den braucht man gerade. Er zeigt, wie sehr die Musik Menschen verbindet, egal wo auf der Welt, egal aus welchem Kulturkreis. Und auch nochmal wahnsinnig krass zu sehen, wie viel die Musik und diese Wiedervereinigung der beiden Brüder den Menschen Menschen auch wirklich auf der ganzen Welt bedeutet hat. Das hat man auch noch mal ganz doll auf dem roten Teppich gesehen. Es waren Fans da, die haben sich schon Stunden vorher angestellt, nur um die beiden Brüder zu sehen. Und ja, es war wirklich, als die beiden dann kamen, lief Wonderwall und alle haben mitgesungen. Und es war wirklich ein ganz, ganz schöner und emotionaler Moment.
3: Und bei dir scheinen auch einige Fans, wenn ich das so richtig sehe, da zu sein und scheinen auch zu warten. Wer ist denn

0: noch alles da oder wer kommt denn heute noch?
1: Ja, auch heute sind wieder einige Promis geboten hier am Leo. Wir haben vorhin schon Susan Sarandon ankommen sehen, Alicia Vikander. Die haben heute Premiere ihres Films Echo Chamber, Echo Kammer. Ein sehr, sehr, ja, sehr, sehr intensiver Film, gemacht fürs Kino, vielleicht weniger für die Couch zu Hause. Sehr, sehr bildstark, eine wunderbare Bildästhetik, wie ich persönlich finde. Und eben auch eine sehr berührende Geschichte. Ricky Martin ist hier schon vorbeigekommen. Ja, und es ist wieder einfach gute Stimmung und viel geboten.
0: Die erste Woche, Verena, sie ist um in Venedig. Wahnsinn, wie geht es denn? Schauen wir ein bisschen in die Zukunft. Nächste Woche dann noch weiter.
1: Ja, genau. Also nächste Woche erwarten uns auch noch mal weitere Highlights, unter anderem Javier Bardem und Penelope Cruz, die im Film ein Ehepaar spielen, wie im wahren Leben auch. Dieser Film feiert am Dienstag Premiere und dann ist natürlich das ganz große Highlight und auch das Event, auf das alle hier mit ganz großer Spannung warten, die Verleihung des Goldenen Löwen, dann am kommenden Wochenende, wo dann der beste Film ausgezeichnet wird und vielleicht ja, so wie es in der Vergangenheit auch schon war, ein kleiner Ausblick auf die Oscar-Verleihung im kommenden Jahr. Denn wer den Goldenen Löwen mit nach Hause nimmt, der hat gute Chancen auch eben auf einen Oscar.
0: Wir sind sehr, sehr gespannt. Ich sage vielen Dank, Verena Schelter. Grüß mir Venedig. Dankeschön. Und die Schalter haben wir kurz vor der Sendung aufgezeichnet. Wir schauen jetzt auf die Prominenz, die eben nicht in Venedig ist. Und den Anfang macht Stefan Bross, unsere Promi-News so rum.
2: Tränen zum Abschied. Sichtlich gerührt präsentierte Stefan Bross heute zum allerletzten Mal die beliebte Sendung Immer wieder sonntags im Ersten. Nach einem Ständchen des Schlagerduos Sigrid und Marina flossen bei Bross die Tränen. Er hatte Immer wieder sonntags 21 Jahre lang vor einem Millionenpublikum moderiert. Der SWR und die ARD begründen das aus mit Sparmaßnahmen. Der Mann mit der Trompete, beliebt auch wegen seiner Nähe zum Publikum, muss gehen. Royale Lesestunde. Königin Camilla hat in Liverpool an einer interaktiven Vorlesestunde für Kinder mit dem Gryffalo teilgenommen. Das machte ihr sichtlich Spaß, vor allem der Überraschungsbesuch der Comicfigur. Für jedes Kind habe es außerdem ein Exemplar des Buchs Das Gryffalo-Kind gegeben. Die königliche Vorlesestunde stand im Zeichen des Programms Early Words Matter, das kleinen Kindern helfen soll, wichtige Kommunikationsfähigkeiten wie Lesen und Sprechen zu entwickeln. Wieder Mama. US-Schauspielerin Natalie Portman ist zum dritten Mal Mutter geworden. Laut People Magazine ist es für sie und ihren aktuellen Partner das erste gemeinsame Baby. Die Oscar-Preisträgerin hat bereits einen 15 Jahre alten Sohn und eine 9-jährige Tochter. Wie das bereits im vergangenen Monat geborene Baby des 45-jährigen Hollywood-Stars heißt und ob es sich um einen Jungen oder ein Mädchen handelt, ist bislang nicht bekannt, so das People Magazine. Fürsten unterwegs. Die monegassische Fürstenfamilie mit Prinz Albert II., Prinzessin Charlène, Kronprinz Jacques und Prinzessin Gabriella besuchten das provinzialische Dorf Les Baux de Provence in Südfrankreich. Es gehört zum Netzwerk der historischen Stätten des Fürstenhauses. Vor allem den beiden Zwillingen scheint der offizielle Termin sichtlich Spaß zu machen. Sie werden Schritt für Schritt an ihre fürstlichen Aufgaben herangeführt. Morgen beginnt für sie wieder die Schule.
0: Je unübersichtlicher und verwirrender die Welt erscheint, desto größer wird für viele die Sehnsucht nach Orten, die Beständigkeit und Geschichte ausstrahlen. Jahrhundertealte Schlossparks, traditionsreiche Gemäuer und Familien, die ihre Heimat seit Generationen prägen, vermitteln genau dieses Gefühl. Einer dieser Orte ist Schloss Reda in der Nähe von Gütersloh in Nordrhein-Westfalen. Hier leben Maximilian zu Bentheim-Tecklenburg und seine Frau Marissa zu Bentheim-Tecklenburg. Die Familie bewahrt ein historisches Erbe zwischen Denkmalschutz, Tourismus und einem Schloss, das jedes Jahr zur Kulisse romantischer Hochzeiten wird.
3: Hier scheint das Leben die romantischsten Liebesgeschichten zu schreiben. Maximilian zu Bentheim-Tecklenburg und seine Frau Marissa wohnen auf Schloss Reda in Nordrhein-Westfalen. Mitten im historischen Schlosspark liegt ihre Orangerie, für die Schlossherrin der perfekte Ort für Brautpaare, um den wohl schönsten Tag im Leben zu feiern.
4: Man hat die Fläche für sich alleine. Wir hören es auch nicht, wenn wir im Schloss wohnen. Das ist für uns auch positiv. Das hört eigentlich keiner. Man kann also bis in die Puppen hier feiern.
5: Sehr privat.
4: Sehr privat.
3: große Gefühle und traumhafte Kulissen. Ein adliges Leben, das wie aus einem Roman entsprungen wirkt. Da ist es fast Ironie des Schicksals, dass Marisas Großtante Rosamunde Pilcher war. Bestseller-Autorin emotionaler Geschichten voller Liebe und Leidenschaft, dramatischer Unglücke und Schicksalsschläge. Zu Lebzeiten besuchte sie Schloss Reda, wo man eigens eine Rose im Schlossgarten nach ihr benannte.
5: Das war sehr populär, würde ich sagen. Sie hat sogar in dem Goldenen Buch der Stadt reingeschrieben. Sie ist auch eine tolle Frau, muss ich sagen.
3: Marisa zu Bentheim-Tecklenburg stammt aus einer englischen Adelsfamilie. Ihren Mann lernte sie während seiner Studienzeit in England kennen. Seit mehr als 25 Jahren ist sie in Reda zu Hause. Hier managt sie alles rund um Tourismus und Führungen, bei denen die Besucher ein Kutschenmuseum und einen 40 Hektar großen Schlosspark erleben können. Sie weiß, was den besonderen Reiz des Ortes ausmacht.
5: Heimatstolz. Ich glaube, viele Leute vielleicht genießen viel Reisen und gehen ins Ausland, aber es ist auch schön, dass man merkt, wie schön das ist auch innerhalb NRW, innerhalb Kreis Gütersloh, innerhalb Reda-Wiedenbrück.
3: Seit dem 14. Jahrhundert gilt Reda als Stammsitz des Hauses Bentheim-Tecklenburg, einer traditionsreichen westfälischen Adelsdynastie. Die Familie besaß im Laufe der Geschichte verschiedene Herrschaftsgebiete im heutigen Nordrhein-Westfalen und blickt auf weit verzweigte europäische Adelsverbindungen zurück. Bis heute spielt Tradition auf Schloss Reda eine große Rolle. Entsprechend stilvoll und formal ist der Familienalltag.
4: Die Kinder können alle sehr gut tanzen. Sie sind sehr höflich ihren Damen gegenüber und sie trinken gerne und solche Sachen.
5: Ja, aber ich glaube, das macht Spaß, auch ein bisschen sich anders zu anziehen. Ja, Mädels ein schönes Kleid und die Jungs einen Schlips.
3: Das fürstliche Residenzschloss in Reda ist aus einer mittelalterlichen Wasserburg hervorgegangen und birgt einen architektonischen Schatz. Die bedeutendste Turmkapelle des Mittelalters. In ganz Europa gibt es kein vergleichbares Bauwerk, das romanische, gotische und byzantinische Elemente in einem Burgturm vereint. Die Kapelle ist für Besucher geöffnet und einer der persönlichen Lieblingsorte des Fürsten, nicht erst seit seiner Hochzeit.
4: Ich kann mich noch sehr gut erinnern, wie ich hier in die Schlosskapelle reinkam, ich auf meine Frau gewartet habe und alle saßen im Kreis um mich herum. Es hat ja sehr was von Theater letztendlich, diese Schlosskapelle auch. Wenn man schaut von oben hinunter auf das, was sich da, und wenn man da in der Mitte steht, dann fühlt man sich wie ein Schauspieler. Und so fühlte ich mich auch. Und meine Frau kam dann rein und das war schon ein großer Moment. Das kann man nicht anders sagen.
3: Der Schlüssel zum Erfolg. Maximilian zu Bentheim-Tecklenburg setzt auf mehrere wirtschaftliche Säulen, um Schloss Reda und seine Besonderheiten wie ein jahrhundertealtes Archiv zu finanzieren. Dazu gehören etwa Immobilien, Land- und Forstwirtschaft. Er ist zudem engagierter Denkmalschützer und Präsident der Deutschen Burgenvereinigung. Seine Tage sind entsprechend gut gefüllt.
4: Da kommt wieder irgendein Schreiben rein, vom Kreis Gütersloh zum Beispiel, dass wir das Staurecht für die Wehranlage übernehmen sollen und jetzt dafür verantwortlich sein sollen, dass da irgendwelche öffentlichen Aufgaben auf uns abgewälzt werden sollen. Oder Leitungsrechte. Wir waren kürzlich auf einem Seminar über Leitungsrechte. Ja. Wenn man einen großen Forstbetrieb hat und damit auch viel Land, dann gehen da allmählich Leitungen drüber, muss man sich auskennen.
3: Zum Glück ist Schloss Reda nicht nur Ort zum Heiraten. Auch für gestandene Ehepaare hat die Romantik hier, trotz eines vollen Terminkalenders, ihren festen Platz.
0: Und das war's schon von uns. Hier geht's jetzt weiter mit den Gewinnzahlen der Deutschen Fernsehlotterie. Kurze Nachrichten und dann alles zur Landtagswahl heute in Sachsen-Anhalt. Wir sagen tschüss, schönen Abend, machen Sie's gut und ciao.
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seltsame Geräusche bei den Erdmännchen? Und warum geht's hier nicht weiter?

0: Der Schein trügt. Der Winter rückt allmählich immer näher. Die Guanacos, eigentlich auf Hochebenen zu Hause, lässt es eher kalt. Dennoch hat Florian Ullmann ihretwegen einen Termin mit den Handwerkern ausgemacht. Und die sind pünktlich wie die Maurer.
1: Wir warten jetzt auf unser neues Brett für den Guanaco-Unterstand. Das haben die Handwerker wieder gepflegt, das ist ein bisschen auseinandergebrochen. Das Brett bedeutet für uns, dass wir für die Guanacos den Unterstand schön einstreuen können. Dass sie es jetzt auch bei den Temperaturen schön muckelig warm haben. Jetzt machen wir den Platz.
2: Wohin?
1: Rechts. Genau, es ist einfach so, dass wir jetzt so, das sind so die letzten hier im Revier, die es jetzt auch muckelig bekommen. Und das sind jetzt die Vorbereitungen dafür.
2: Dann machen wir Stroh dahinter und dann.
1: Was denn?
2: Guck mal, dieser Vintage-Style.
1: Geil. Hm? So, weil wie alle Tiere können auch die Guanacos wenig die Füße heben und schleppen dann meistens alles wieder raus. Nee, das ist einfach nur so, dass es wirklich nicht groß verrutscht, dass wirklich das Stroh da bleibt, wo es ist, dass sie halt wirklich dann zum Schluss auch im Stroh liegen.
2: Das ist.
3: So ist gut?
2: Genau so richtig.
3: Wollt ihr den Stoß nach vorn haben oder nach hinten?
1: Nee, so ist super.
0: Letzte Details werden geklärt. Und dann geht's los.
1: Die Guanacos bleiben ja wirklich eigentlich den ganzen Tag auf der Außenanlage. Also die kommen ja wirklich nur rein zum Saubermachen, so trainingszweckmäßig. Aber sonst sind sie ja wirklich das ganze Jahr hier auf der Außenanlage. Und deswegen haben sie halt hier das Strohbett. Und das ist immer ganz niedlich, weil dann legen sie sich wirklich alle Mädels nebeneinander und gucken dann raus. Aber die haben ja so eine dicke Wolle, Unterwolle auch. Denen wird nicht kalt. Also das ist wirklich so, es geht einfach nur ums Gemütliche. Also wir wollen es ja auch irgendwie so ein bisschen einkuscheln. Und deswegen, wir sind ja keine Unmenschen.
0: Alles eine Herzensangelegenheit. Ist ja auch bald Weihnachten.
3: Ja, jetzt kann doch Stroh einfüllen. Passt.
0: Das Bettgestell fertig. Und hier kommt die kuschelige Matratze.
1: Ach, willst du nur
2: einfach kippen? Kippen.
1: Ja, abgesehen davon, dass es die Tiere nicht brauchen, kann man sie doch trotzdem verwöhnen, oder?
2: Ja.
1: Weil eine Wahl haben sie ja nicht. Ganz schmales Bettlaken. Hattest du schon gesagt, dass das Andenbewohner sind?
2: Ja.
1: Gut. Ich habe schon gesagt, dass das nur unser weiches Herz ist.
2: Ja.
1: Wir lassen die jetzt gleich raus und dann ist da freie Bahn.
2: So ist der Plan.
0: Wohltäter Robert, schüttel noch mal das Bett auf. Gleich können sie Probe liegen.
2: Da sind wir.
0: Beste Laune bei Robin und Sophie.
2: Holen wir mal das gute Stück.
0: Es geht um ein Angebot der Futterküche. Das wartet bereits in der gesicherten Kühlung.
2: 50-50, ja.
0: Grünes Licht.
2: Guck mal hier.
0: Die Spannung steigt.
2: Och, ist die niedlich.
4: Die ist ja wirklich klein.
2: Mann, das ist gar nicht so ein Riesen-Highlight. So.
0: Tja, hier hat man sich wohl mehr erhofft. Aber so ist das manchmal. Mit Bestellungen.
4: Nee.
2: Sei clever.
4: Du hast auf die Tür aufgedrückt.
0: Und wer bekommt nun dieses edle Stückchen?
2: Komodo war an der Kleine. Also was heißt der Kleine? Der Mittlere mittlerweile. Der in der rückwärtigen Tierhaltung noch wohnt. Unser Jiva. Der kriegt die heute. Und das ist das erste Mal, dass er jetzt so ein größeres Ganzkörpertier kriegt, sage ich jetzt mal. Die nächste Größe war erstmal Kaninchen. Aber wir haben jetzt zufällig so Ziegen bekommen und da wird er sich, denke ich, mal drüber freuen. Deswegen probieren wir das heute mal aus.
0: Eine Premiere, auch wenn sie ein bisschen kleiner ausfällt.
2: Ist ja auch nichts mehr so richtig dran.
4: Ein bisschen noch ist was drin.
2: Leer ist sie, leer ist sie. Da ist nur noch Fleisch.
0: Doch auch damit könnte sicher Jiva gut leben.
2: Na, großer, riechst du schon, ja. Ne?
0: Und da ist er, der Prachtkerl.

0: 4,5 Jahre alt ist er nun.
1: Also man sieht jetzt langsam, langsam wird es ein Komodowach ran.
0: Und langsam wird's ernst mit seiner ersten Ziege.
1: So, weil ich will dem das jetzt nicht einfach reinlegen, dann ist er langweilig. Ich hänge dem das jetzt auf und dann hat er noch ein bisschen mehr zu tun. Ja, ist schon interessant alles, ne? So. Und dann hängen wir ihm das jetzt mal hin und dann gucken wir mal, was er dazu so sagt. Jetzt muss er erstmal hoffentlich runterkommen. Das kann aber auch immer noch mal ein bisschen dauern, weil er das nicht kennt. Aber er hat auf jeden Fall deutlich mehr zu tun, als wenn die jetzt einfach auf dem Boden liegt, weil dann hat das ja einfach, dann muss er nur ran, kann in Ruhe fressen und so muss er sich jetzt ein bisschen überlegen, wie er es macht, ein bisschen mehr festhalten. Dann bewegt sich die Ziege, dann muss er gucken, wie sie rumschwingt. Also das ist alles Beschäftigung, weil die natürlich hochintelligent sind. Und ich möchte, dass die da so viel wie möglich eigentlich von haben und nicht einfach Futter rein und wieder abhauen, sondern dass er da auch ein bisschen mit zu tun hat.
0: Und wenn es länger dauern sollte, wäre es auch kein Problem.
1: Man kann die Ziege auch eigentlich locker mal ein paar Tage hängen lassen. Ist zwar natürlich für uns jetzt ein bisschen eklig, aber für ihn ist es natürlich genau das Richtige. Also in der Natur suchen sie sich ja auch Aaskadaver und alles und dann geht es aber richtig rund. Deswegen würde ich jetzt einfach zumachen und dann kann er sich überlegen, wann es hier losgeht mit dem Snack. Rosa, viel Spaß mit deiner Ziege.
0: Auf Robin warten noch weitere Warane im Terrarium, die auch Hunger haben. Hier übernimmt nun erstmal die Überwachungskamera. Hinter den Kulissen sorgen die Zebraschnauzen-Seepferde gerade für viel Freude. Seit einigen Wochen bescheren sie dem Zoo regelmäßig Nachwuchs, der in einem separaten Becken groß werden soll.
2: Na ja, wie sieht das aus hier?
0: Noch sind sie kaum zu sehen, wenn selbst Heiko Schäfer eine Brille braucht.
2: Dann ist es klein. Das stimmt.
0: Ja, dass sie noch leben, ist keine Selbstverständlichkeit. Es gab nämlich Probleme.
2: Da ist wirklich viel Mühe mit eingehangenem Netzkäfig, mit Sachen, wo sie sich dran festhalten können. Weil auch kleine Seepferdchen halten sich wieder erwachsen mit ihrem Greifschwanz irgendwo fest. Und trotzdem starben sie eigentlich nach wenigen Tagen uns weg. Sie haben am Anfang gefressen. Und dann hat man so ein Phänomen bei Seepferdchen, wenn das Futter nicht passt, es ihnen nicht gut geht. Da gibt es verschiedene Gründe dafür. Dann sieht man, dass sie so silberne Gasblasen in sich haben. Die haben auf Deutsch gesagt Blähung. Und dann können die natürlich nicht mehr richtig schwimmen. Die schwimmen ja hoch, das ist ja Luft. Und das führt zum Tode.
0: Doch an Aufgeben dachte hier niemand. Auch wenn man scheinbar am Ende war mit seinem Latein.
2: Und irgendwie war dann so, wisst ihr was, wir machen Folgendes. Wir machen diesmal keinen riesen Sache draus. Wir setzen die in ein altes, eingerichtetes Aquarium, was eigentlich im Endeffekt, würde man sagen, dreckig ist. Da sind Algen auf dem Boden, aber es sind Kleinkrebse drin, die einfach sich eingeschleppt haben. Dann gibt es ein zweites Futter. Wir können trotzdem dazu füttern, aber wir haben was in diesen Algenbelägen, die das Becken jetzt hergibt, also wirklich fauler Aquarianer, nicht sauber gemacht. Lass das so stehen, wir machen nichts anderes, wir setzen die Jungen da rein, diesmal waren es auch nicht so viele, und gucken, was passiert. Und passiert Folgendes, sie sind jetzt 14 Tage alt, das heißt eigentlich dreimal so alt, wie wir sie sonst hatten, sind deutlich größer und gehen an unser Futter, fressen auch die Sachen. Und auf die Größe hatten wir die Art noch nicht. Ja, und jetzt sind wir erstmal ganz stolz drauf und gucken mal, ob die sich wirklich entwickeln, ob wir es auf eine Größe kriegen, wo sie dann das Futter der Erwachsenen fressen. Wir gehen mal gucken. So, hier haben wir die erwachsenen Tiere. Das ist so eine üblich große, mittelgroße Art. Die sind jetzt erwachsen. Ihr Frostfutter haben sie heute schon gekriegt. Und Lebenfutter gibt es jetzt. So, haben wir vorbereitet. Man sieht also hier lebende kleine Schwebergarnelen, sogenannte Myses.
0: Und die werden ihnen gleich serviert. Die Guanacos. Und die dürfen jetzt raus auf die Außenanlage. Dort wartet ein Strohbett zum Kuscheln.
3: keiner rennt, keiner pennt. 2, 3, 4, 5, 6. Passt.
4: Ja. Erstmal auf den sicheren Hügel, von oben alles begutachten. Und die checken das sofort. Die haben uns natürlich mitbekommen, dass wir da irgendwas gemacht haben. Aber so interessant ist es dann doch nicht. Das Brett tut nichts. Jetzt muss man die Füße wieder heben. Ganz komisch, dass immer einzelne Tiere immer nur zum Unterstand gehen. Gut, jetzt ist natürlich auch erstmal das Heu interessant. Aber da ist dann doch die Erinnerung, dass sie das kennen mit dem Stroh, mit dem Brett irgendwie vorne dran. Klar, das ist jetzt ein ganz neues, aber das Drübersteigen ist kein Problem. Das ist jetzt nicht so, oh mein Gott. Weil Guanacos ja ganz große Gewohnheitstiere sind. Sobald irgendwas Neues ist, geht ja erstmal die Welt unter.
0: Doch statt Weltuntergang wird es in der Wohlfühloase langsam eng.
4: Ja, aber es passen alle Guanacos, wie gesagt, gleichzeitig in den Unterstand. Robert hat schön viel Stroh reingemacht, aber wir werden in den ersten Tagen immer wieder nachstreuen. Weil es komisch ist, wenn wir den Stroh zwischendurch mal anbieten zum Fressen, dann gehen sie natürlich nicht dran. Aber da gehen sie ganz gerne mal und fressen das Stroh ein bisschen weg oder fressen ihr Bett eigentlich so ein bisschen auf. Aber dann ist das so. Ja, wie gesagt, das waren jetzt so die letzten in Südamerika, die ihr Winterlager bekommen haben. Und jetzt sind sie alle gewappnet für den kalten Winter, sagte ich, und ich stehe in der schönen warmen Sonne.
0: Bloß nicht zu viel von der Unterlage naschen, sonst steht eine harte Nacht bevor. Robin nun im Terrarium. Auch hier geht's ins leibliche Wohl.
1: Ja, immer füttern. Nee, die Warane sind heute dran. Also eigentlich alle Warane im Haus, aber speziell heute die Papua-Warane. Sind ja auch noch Jungtiere sozusagen, also sie sind jetzt knapp ein Jahr alt. Und die kriegen noch relativ regelmäßig Essen. Sind wirklich, wirklich coole Tiere. Und auch sehr selten, also sieht man in Deutschland nicht oft. So, und die kriegen jetzt was.
0: Bei der Fütterung dieser zoologischen Raritäten, da geht's im Gegensatz zum Komodowaran eine Nummer kleiner zur Sache. Der Appetit scheint umso größer.
1: So, wo sind sie denn, die Mäuse? Hallo. 1, 2. Ach du, ja, ja, geht gleich los. Wir beruhigen uns. So, Nummer 1. Jetzt muss man schnell sein. Komm. Super. Ich kann nicht langsamer machen, die drehen völlig durch sonst. Jetzt ist es wichtig, dass jeder immer seine Maus kriegt. Ja. Nicht zanken, jeder kriegt gleich. Die sind wie wahnsinnig beim Fressen. Hm? Immer Hunger. So. Alle. Sehr schön. Fein.
0: Robin zufrieden. Und hier, da heißt es erstmal abschlucken. Nach so einem Schnellimbiss.
1: So, es geht flott, ja. Ja, die sind sehr gierig. Also man muss auch die ganze Zeit dabei sein, sonst, also wenn der andere noch die halbe Maus aus dem Mund hängen hat und der andere ist schon fertig, dann will er die klauen und dann beißt er natürlich da rein. Und das finden die natürlich dann nicht witzig. Also so verstehen die sich super, aber beim Füttern hört dann die Freundschaft aus. Aber das ging jetzt ganz gut. Die sind Wahnsinn. Sehr besondere Warane. Oh, das ist jetzt geil. Sieht man nicht oft, dass sie so vom Boden trinken. Eigentlich verlassen die den Baum nicht. In der Natur verlassen die den Baum nur, wenn Trockenzeit ist und die ganzen Bromelien und Aufsitzerpflanzen leer sind und kein Wasser mehr da ist. Die sind richtig sagenumwoben in ihrem Lebensraum. Also die Einheimischen sind richtig mit denen sozusagen in Verbindung. Also die bezeichnen die als Baumgeister und die beschützen dann anscheinend da oben den Wald und was. Also ich finde das alles schon ziemlich cool, wie das dann immer so zusammenhängt. Also seit ich klein bin, finde ich ja Reptilien cool. Und vor allem Warane sind, da bin ich irgendwie hängen geblieben, weil die sind halt hochintelligent. Also man merkt ja richtig, also wenn die dich angucken, da passiert richtig was im Kopf. Und die verhalten sich ganz anders als ein Bartagab oder ein Leguan. Die überlegen, die kalkulieren Sachen, auch die Optik. Also so ein Waran hat ja immer einen typischen Körperbau
5: Und vor allem die jetzt haben ja noch mal einen ganz anderen Schädel als alle anderen Warane. Ist einfach cool. Also ich bin da einfach voll drin.
0: Diese Warane gehen Robin echt unter die Haut.
5: Sowieso voll. Ist halt meine Leidenschaft, ne? Und ich mache eigentlich quasi mein Hobby auf Arbeit. Also das ist eigentlich das Beste, was es gibt. Also, weil ich das einfach jeden Tag gerne mache. Und das wird sich auch, glaube ich, nicht mehr ändern.
0: Ja, jedem Tierchen sein Pläsierchen. Apropos, wie sieht's eigentlich bei Jiva und seiner Ziege aus? Im Königreich der Erdmännchen geht's munter zu. Da wird sich geneckt und die Kräfte gemessen. Doch gleich sollen diese Raufbolde in den Stall. Doch dort reinzukommen ist gar nicht mehr so einfach. Die Einlassregeln wurden verschärft.
6: Hallo, hallo. Mahlzeit, ihr Mäuse. Kommt ihr mit rein?
0: Denn auch hier waren vor kurzem Handwerker im Einsatz. Alles zum Wohle ihrer Majestät und der allgemeinen Sicherheit.
6: Hallo, hallo. Na, ihr Rabauken? Hallo, na passt mal auf. Frau Königin, na, wird's denn gehen? Hm? Wir haben hier eine neue Klappe eingebaut. Die ist mit Chip-Speicherpunkt sozusagen, um einfach zu vermeiden, dass Steinmarder und Co. über Nacht hier den Erdmännchen ihr Futter wegfressen, sodass wir im Moment die Möglichkeit haben, dass tatsächlich nur die Erdmännchen auch reinkommen ins Haus, die tatsächlich Zugang haben sollen. Natürlich können wir unsere Tiere trotzdem alle auseinanderhalten. Also die sehen alle unterschiedlich aus. Unser Nüsschen hier, der hat den hellen Punkt im Ohr. Der Pauli hier ist ein bisschen goldgelb. Und der nächste hatte Knick im Schwanz und der übernächste leichten Silberblick. Aber trotzdem sind die alle gechippt und diese Chips kann man eben in dieser Klappe einspeichern.
0: Der im Allgemeinen mühsame Weg zur Digitalisierung. Hier geht's mit 7 Meilenstiefeln voran.
6: Wir haben oben in dieser Klappe ein Chip-Lesegerät eben und wenn der Chip mit dem Erdmännchen in die Nähe kommt, dann haben wir unten so 2 Nupsis. Da macht es einmal Klick und dann gehen die Nupsis nach unten, sodass die Klappe eben betätigt werden kann. Genau, das war das Klicken, dann leuchtet die Lampe grün und dann ist es freigegeben und kann schwingen. Jetzt ist sie wieder verriegelt.
0: Doch mit diesem elektronischen Türsteher. Da tun sich einige etwas schwer.
6: Also wir haben ein paar Tiere, die sind ein bisschen weiter hinten gechippt. Und da merkt man schon, das dauert dann schon eine Millisekunde länger, bis das sozusagen freigegeben ist. Aber Erdmännchen sind da auch sehr hartnäckig. Das heißt, die warten dann ganz kurz und warten eben, bis es klickt und gehen dann durch. Also auch das ist kein Hindernis. Wir haben ja einen Aus- und einen Eingang. Wir haben beide offen gelassen, um eben die Möglichkeit zu bieten, dass der, der es noch nicht so ganz verstanden hat, in den ersten Abenden auch nicht erfriert, sondern auch den Zugang hier rein bekommt. Jetzt muss ich sagen, nach den paar Tagen, wo ich sehe, dass jeder die wirklich verlässlich und simpel benutzt, können wir die zweite Klappe dann auch zumachen, sodass sie dann wirklich ihre Aufgabe auch erfüllen kann.
0: Tja, die Zeit des Hintertürchens ist nur mit Geschichte. Und ab sofort geht's für die kleinen Racker nur noch hier raus und rein. Bei den erwachsenen Seepferdchen, da werden jetzt Garnelen aufgetischt.
2: Und jetzt gibt's die hier für unsere Freunde. Und dann gucken wir mal. Wir werden es relativ rasch mitkriegen. Langsam machen, weil der Salzgehalt vom Hälterungswasser ist etwas niedriger. Deshalb schliert das jetzt so. So. Und da kann man sehen, wie aktiv sie gleich werden. Ja, man sieht also richtig so ein Ansaugen dieser Garnele. Die sind noch im ersten Jahr. Die wachsen relativ schnell, sieht man jetzt bei denen da drüben. Also bei den Jungtieren, die wir jetzt gesehen haben, die sind jetzt doppelt so groß wie vor 14 Tagen.
0: Und damit sie weiter schnell zulegen, gibt's nun auch was für die Zebraschnäuzchen.
2: Also diese Sache hier ist kein Tee, ne? Diese trübe Flüssigkeit sind alles kleine Planktontiere, winzig klein. Und so kann ich es auch den jungen Seepferdchen geben. Und das mache ich jetzt auch. Portionieren ist hier einfach.

0: Ach, ich sage jetzt mal, so viel, das ist Unmengen. Und wenn man Glück hat, sieht man dann auch so, dass wir das jetzt mögen und auch danach schnappen. Ne? Für die sieht das natürlich aus wie ein Fußball und für uns ist das winzig klein. Na, das machen wir jetzt. So, dann schauen wir jetzt mal hier. Das verteilt sich selbst im Becken. Das geben wir jetzt denen mal hier. Schöne Wolke und nun treibt die hier durchs Becken. Und jetzt sieht man auch mal einzeln wirklich, dass es also kein trübes Wasser ist, sondern dass es wirklich kleine Tiere sind, die auch eine gewisse Eigenbewegung haben. Ja. Die kleinen Seepferde, ähnlich wie die großen, die reagieren natürlich wie viele Jungtiere auf die Bewegung. Das vorhin auf Deutsch gesagt, was zappelt. Das was bewegt, das sind sie neugierig und das kann man fressen. Ja, und das machen die genauso. Und demzufolge brauchen wir also ein lebendes Plankton.
1: Winzlinge. Mit großem Appetit.
0: Und jetzt sind wir da voller Hoffnung. Und beim nächsten Mal machen wir das bestimmt wieder so. Na, im Endeffekt sich selbst überlassen. Und seitdem scheint diese Verdauungssache weg zu sein. Manchmal muss man einfach den einfachsten Weg gehen. Das war der einfachste.
1: Tja. Manchmal ist eben weniger mehr. Zurück bei Komodo Waranjiba. Der sitzt da wie ein Unschuldslamm. Als wäre nichts gewesen.
2: Na, warst du fleißig?
3: Ui.
2: Ja, das scheint geschmeckt zu haben, schon mal.
1: Nein, ein Drittel Zicklein ist schon mal weg.
2: Ist hängen geblieben, das ist schon mal top. Und er hat ja auch ordentlich abgefressen, ne? Ja, ich lass dir die noch dran. Du kannst dann noch weiterspielen die nächsten Tage. Top. So, jetzt bin ich auch mal gespannt, was auf der GoPro drauf ist. Wir hatten ja eine reingebastelt. Ob man schön sieht, was er so getrieben hat in meiner Abwesenheit. Zack. Sicherheit geht vor. So, wo ist denn das gute Stück? So, jetzt gucken wir doch mal hier.
1: Na, wie hat er sich angestellt, der Jiva? Okay.
2: So, hier ist da schon Action. Und das ist genau das, was ich meine. Jetzt wackelt die Ziege, da muss er erstmal gucken, wie er das anstellt. Da hat er richtig sein Tun. Na, das ist cool. Das macht er gut. Ist er schön am Ackern hier. Jetzt hängt er hier. Oh, so, dass er richtig das Seil hält. Super. Oh. Ja. Also er hängt sich wirklich mit seinem ganzen Körper rein. Jetzt hat er ein Stück abgekriegt. So, jetzt gucken wir doch mal hier.
1: Jiva, wie im Tunnel.
2: Hey.
1: Auch das Gebaumel. Bringt ihn nicht aus dem Konzept.
2: Kann er jetzt noch Spaß haben, bis er fertig ist. Also ich lasse dem jetzt einfach noch bestimmt 2 Tage hängen, wenn er Lust hat. Dann lassen wir dich wieder in Ruhe. Beim Essen will man ja auch eigentlich nicht gestört werden, ne? Das ist ja auch richtig. So, viel Spaß. Wir sehen uns dann morgen in alter Frische. So.
1: Und auch, wenn es nicht der ganz große Happen ist, Jivas erste Ziege, kulinarisch ein Volltreffer.
3: So.
1: Florian will...
3: Er geht los.
1: ...jemanden mit einem Adventskalender überraschen.
3: Es weihnachtet im Pantanal. Und deswegen haben wir jetzt hier unsere Türchen, sage ich jetzt mal, in Form von kleinen Papiertüten. Dann haben wir hier natürlich, dass es ganz klar zu erkennen ist, unser Brett mit den Haken dran. Und da können wir es ganz gut bestücken. Und da können Sie sich einzeln die Tüten wegnehmen.
1: Wer die ersten Türchen öffnen darf, das gibt's in der nächsten Folge von Elefant, Tiger und Co. 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
10: Du sag mal, Heike, wie geht das eigentlich deinem Mann?
2: Wieso?
10: Na, der hatte doch diese OP.
2: Ja, hat er überlebt, ne?
10: Ach.
11: Das Beste am Norden ist unsere Liebe, ne?

0: So. Also dann, herzlich willkommen.
1: Platz ist in der kleinsten Hütte.
0: Ich hab gedacht, du schläfst in Lukas' Zimmer.
1: Lukas, den hätte ich auch so gerne wieder gesehen. Wie geht's ihm denn in Amerika?
0: Prima. Aber ich bin trotzdem froh, wenn er in einem Jahr wieder zu Hause ist.
1: Es ist schwer, sein Kind loszulassen. Moment, ich hab da noch etwas. Zum Einzug. Ja, oder dachtest du, deine Mutter kommt mit leeren Händen?
0: Mutti, das war doch nicht nötig. Wirklich?
1: Die braucht einen schönen Platz.
0: Warte.
1: Keine Sorge, ich bin trocken.
0: Naja, man muss ja nicht gleich wieder der Versuchung ausgesetzt werden.
1: Einsame Abende. Single-Dasein, hm?
0: Nenn es ruhig ungestörte Abende. Keine Sorge. Deine Tochter versauert schon nicht. Mutti, willst du nicht erst mal ankommen, bevor du gleich anfängst, hier bei mir abzuwaschen?
1: Ich bin so froh, wieder zu Hause zu sein.
2: Weißt du, was echt toll ist, Elke? Nach Hause zu kommen. Die anderen haben nach dem Job echt Hunger. Eine richtig miese Schinderei. Ofenabriss. 4 Treppen alles runterschleppen und dann noch vor bis zur Straße.
3: Du siehst echt geschafft aus.
2: Und? Liebst du mich trotzdem noch?
3: Na klar doch. Ich muss weiter rühren.
2: Hast du immer noch diese blöden Kopfschmerzen?
3: Geht schon.
2: Hast du dir die Tabletten gekauft?
3: Essen ist fertig, hübsch.
2: Elke! Hey, Elke, du bist ja ganz heiß. Hey, Mann, du hast Fieber. Elke? Hey, Elke, mach keinen Scheiß, Mann. Elke.
4: Ja? Essen ist fertig.
5: Drei unbezahlte Kundenrechnungen.
0: Willst du dich nicht umziehen?
5: 4.000 Euro. Wieder Mahnbriefe tippt man bei der Bank. Bitte, bitte, mach gut.
0: Heute Nacht soll es schon Frost geben.
5: Klar, der Winter steht vor der Tür. Da gehen die Aufträge auch wieder zurück.
0: Ich meine mal nicht die Arbeit. Ich meine Elke. Unsere Tochter, die sitzt da draußen in einem Abrisshaus ohne Heizung.
1: Ja, hab ich sie da vielleicht hingeschickt, ja?
0: Jörg, darum geht es doch jetzt gar nicht.
1: Und ob? Das hier, das war doch in Ihren Augen ein Wohlstandsmüllhaufen, oder? Hat sie das nicht gesagt?
0: Guten Appetit. Kann ich nachher mal die Autoschlüssel haben?
5: Nein, kommt nicht in Frage. Ich werde das nicht unterstützen, dass du ihr nachläufst.
1: Sie muss begreifen, dass es so nicht geht. Und du auch!

0: Sind Sie die Ärztin hier?
1: Ja, Dr. Eichhorn. Und Sie sind?
0: Josch. Josch Hartmann, ich bin Ihr Freund. Sie ist plötzlich umgefallen.
1: Oberschwester. Haben Sie etwas eingenommen?
0: Hey, wir nehmen keine Drogen, Mann. Wir sind sauber. Nur weil wir in diesem Abrisshaus wohnen, müssen wir uns ja nicht gleich als Junkies bezeichnen.
1: Das hat doch niemand getan, Herr Hartmann.
2: Kommen Sie.
1: Aber in so einer Situation muss ich trotzdem fragen. Haben Sie etwas eingenommen?
3: Nein.
1: Die Kopfschmerzen. Seit wann haben Sie die?
3: Ich weiß nicht.
1: Aber sicher nicht erst seit heute.
3: 2 Wochen. Aber nicht immer.
1: Und da sind Sie nicht auf die Idee gekommen, zum Arzt zu gehen? Blutbild und Lymphalpunktion vorbereiten.
4: Ich dachte, das zweite Unfallopfer sei eingeliefert worden. Ich hatte gerade einen auf dem Tisch.
1: Den haben Sie in St. Georg gebracht.
4: Und wen haben wir hier?
1: Elke Weber, 15 Jahre, Verdacht auf Meningitis.
5: Hallo.
6: Brauchen Sie mich dazu, Frau Doktor?
1: Nein, ich habe ja Verstärkung bekommen.
5: Lymphalpunktion.
1: Ja, ich bin mir ziemlich sicher. Kopfschmerzen und Meningismus.
5: Ein kleiner Piekser, nicht so schlimm wie Ihre Kopfschmerzen.
1: Versuchen Sie, sich jetzt langsam aufzurichten. Sie können sich an mir festhalten.
3: Ich schaffe das schon.
1: Sie müssen uns hier nichts beweisen. Sie haben vermutlich eine Hirnhautentzündung und damit ist nicht zu spaßen.
4: Wie können wir Ihre Eltern erreichen?
3: Nicht meine Eltern, nur Josch.
1: Schon gut. Jetzt entspannen Sie sich und denken Sie an etwas Schönes.
4: Ich hole etwas Rückenmarksflüssigkeit heraus. Das wird uns dann ganz klar sagen, ob Sie wirklich Meningitis haben. Danach kommen Sie auf Station. Zur Sicherheit gibt es noch ein Breitbandantibiotikum, bis wir den genauen Erreger kennen. Dann schlafen Sie sich aus.
1: Jetzt etwas nach vorne beugen.
4: Achtung.
1: Und ausatmen.
7: Satin! Nobel geht die Welt zugrunde.
8: Für die Gäste nur das Beste.
9: Aber Ladenneul, das muss doch erst gewaschen werden.
8: Dann machen wir heute eben mal eine Ausnahme von der klassischen Hausfrauenregel.
7: Du kannst dir nicht vorstellen, wie ich mich auf diesen Augenblick gefreut habe. Nach der ganzen Qual des Entzugs, den vielen therapeutischen Gesprächen, endlich wieder im Leben ankommen. Bei dir.
8: Ja, ich finde das auch schön.
7: Aber ich möchte dir auf keinen Fall zur Last fallen.
1: Hast du denn das Gefühl?
7: Nein. Nur ich habe in der Therapie gelernt, dass man über Probleme gleich sprechen soll. Sonst hat man plötzlich so ein Sammelsurium unerledigter Dinge in sich. Und dann
8: steht die Gefahr, dass man wieder zur Flasche greift, ich weiß. Du kannst bleiben, solange du willst.
7: Morgen bekoche ich dich.
8: Dein berühmtes Gulasch?
7: Klar, und Pudding, meine Kleine.
8: Schokoladenpudding, wenn ich bitten darf. Und jetzt muss deine Kleine zum Nachtdienst.
7: Ich bin deine Mutter und du kannst alt werden, wie du willst. Du bleibst doch meine Kleine. Aber statt deine Mutter in so teure Bettwäsche zu legen, hättest du ein paar neue Übergardinen nötig. Das sind doch keine frischen Farben.
8: Ach, weißt du. Ich wollte schon so viel verändern. Aber dann kam immer wieder was dazwischen. Und wenn ich abends nach Hause komme, möchte ich einfach nur meine Beine hochlegen, dann mache ich die Augen zu und dann sehe ich die Übergardinen gar nicht mehr. Bis morgen.
7: Ohne zu waschen.
0: Mann, Elke, die rastet aus, wenn sie die jetzt sieht.
4: Elke kann nicht in dieses Abrisshaus zurück. Das wäre ihr Todesurteil. Machen Sie sich das bitte klar. Ich brauche den Namen ihrer Eltern. Ich habe eine Patientin, die ist schwer krank und 15 Jahre alt.
0: Weber, ich stehe im Telefonbuch. Der Vater hat so eine Fliesenbude.
4: Danke. Wieso leben Sie eigentlich auf der Straße?
0: Meine Eltern hingen an der Flasche. Nur Zoff. Entweder haben sie sich gegenseitig vermöbelt oder mich. Dann hat mich das Jugendamt da rausgeholt.
4: Na, das Jugendamt hat sie ja nun nicht auf die Straße gesetzt.
0: Ach, das Jugendamt war viel zu überfordert. Kann ich jetzt endlich Ecke sehen?
4: Nein, sie braucht absolute Ruhe. Morgen sehen wir weiter.
0: Die Eltern können sie vergessen. Glauben Sie mir.

0: Was wollen Sie denn hier? Ah, ja, schon klar. Die haben Ihnen die Adresse gesteckt und jetzt werden Elkes Sachen eingesagt, ja?
1: Wenn ihr das einer bringt, dann bin ich das.
2: Ich habe nichts weggenommen. Ich habe nur eine warme Decke gebracht. Aber wen meinen Sie denn mit die? Die Adresse habe ich allein rausgekriegt.
1: Na ja, klar. Wir stehen ja auch im Telefonbuch.
2: Ich habe rumgefragt bei den Punks und anderen Straßenkindern.
0: Mhm. Bei den Punks. Und gerade die werden Mutti sagen, wo sich ihre Tochter versteckt hat. Die Klinik hat sie angerufen.
2: Die Klinik? Welche Klinik? Ist irgendwas passiert?
0: Die haben sie nicht angerufen?
2: Nein. Warum denn?
0: Elke ist zusammengeklappt. Ich habe sie in die Klinik gebracht. Meningitis, sagen die.
2: Elke ist im Krankenhaus. Seit wann denn? Das ist doch mein Mädchen. Warum ist denn das alles passiert?
0: Warum? Weil Sie sie rausgeekelt haben, Mann.
2: Das ist doch gar nicht wahr. Wir hätten doch darüber reden können.
0: Die Sachen hier können Sie mitnehmen. Die sind sauber. Nicht, dass Sie in der Klinik denken, wir wären Penner. Warum sind Sie nicht schon eher hier aufgekreuzt?
2: Ich habe mich nicht getraut.
3: Du sitzt ja hier wie bestellt und nicht abgeholt.
4: Die Hälfte ihres Lebens wartet die Arztgattin vergebens.
5: Ich hatte heute einen Termin bei dir.
3: Oh, entschuldige bitte, den habe ich total verpasst. Aber du weißt ja, meine Mutter...
4: Kennst du das chinesische Schriftzeichen für Streit?
3: Nein.
4: Zwei Frauen unter einem Dach.
3: Jetzt übertreibst du aber ein bisschen.
4: Je eher sie eigenen Boden unter den Füßen hat, desto besser. Hm. Drum, hier schon mal die aktuellen Wohnungsanzeigen.
3: Pia, das sieht aus wie ein Rausschmiss. Meine Mutter ist heute erst angekommen.
4: Es kommt doch immer drauf an, wie man es jemandem schmackhaft macht.
3: Ich finde, das hat noch Zeit. Ich muss.
4: Komm, hier für alle Fälle.
3: Für alle Fälle.
6: Guten Tag, die Damen.
7: Guten Tag. Kopfschmerzen sind schon fast weg.
6: Wenn es Ihnen jetzt besser geht, dann hat das mit den Medikamenten zu tun.
7: Sie müssen mich nicht sitzen, das klingt so komisch.
6: Was jetzt vor dir liegt, das dauert lange, möglicherweise sehr lange. Du kannst nicht mehr zurück ins Abrisshaus.
7: Sie wollen mich zu meinen Eltern abschieben? Vergessen Sie es, eher hau ich hier ab.
6: Vielleicht ist etwas zwischen dir und deinen Eltern vorgefallen, womit du absolut nicht zurechtgekommen bist.
7: Wieso ich?
6: Womit alle nicht zurechtgekommen sind. Aber manchmal kann man sich den Punkt zum Umdenken nicht aussuchen.
7: Sie haben mit ihnen gesprochen? Die kommen hierher?
6: Ich habe noch nicht mit ihnen gesprochen, aber ich werde es tun.
7: Wozu? Die freuen sich doch nur, dass ich gescheitert bin.
6: Du bist nicht gescheitert, du bist krank. Die Straße ist keine Lösung. Die Krankheit diktiert ab jetzt ein paar Regeln, ob du es willst oder nicht. Wenn deine Eltern dich besuchen, werde ich da sein.

0: Du fällst mir also in den Rücken, ja? Und was versprichst du dir davon? Dass Elke irgendwann denkt, liebe Mama, böser Papa?
1: Elke ist im Krankenhaus.
0: Es musste ja so kommen, dass sie in dem Dreck da krank wird. Mit diesen verlausten Typen.
1: Er ist ihr Freund. Können wir jetzt in die Klinik fahren?
0: Hast du vergessen, wie das war, als wir sie gesucht haben? Als wir uns Nacht für Nacht um die Ohren geschlagen und die Stadt nach ihr abgesucht haben? Und bei der Polizei? Nie werde ich das vergessen, wie ich mich da gefühlt habe. Die haben uns behandelt, als ob wir schuldig wären. Und dann die hämischen Blicke der Nachbarn, als die Polizei sie uns brachte. Und am nächsten Tag war sie wieder weg.
1: Aber wir können...
0: Nee, du, danke, ja?
1: Wir können sie doch jetzt nicht alleine lassen.
0: Und du unterstützt sie auch noch mit diesem blödsinnigen Trotz. Schleppst dir Sachen hinterher.
1: Nein, das sind Sachen von Josh für Elke.
0: Ich fahr dich jetzt in die Klinik. Aber glaub bloß nicht, dass ich von der 15-Jährigen zu Kreuze krieche.
1: Du hast nicht mal gefragt, was sie hat. Oh, Roland, wo bleibst du denn?
2: Es tut mir leid, ich bin aufgehalten worden. Wir haben da eine Patientin, Mädchen, 15 Jahre. Ich musste an Alina denken.
1: Du hast mal gesagt, das darf man als Arzt nicht so an sich rankommen lassen.
2: Das habe ich gesagt. Das Mädchen ist dabei, sich kaputt zu machen, will es nicht wahrhaben. Rennt mit 15 aus dem Haus und glaubt, damit was zu beweisen.
1: Vielleicht will sie ja nur, dass jemand merkt, dass sie einen eigenen Willen hat.
2: Ja, wie Alina. Ich frage mich manchmal, was gewesen wäre, wenn ich sie nicht aus dem Haus gejagt hätte. Ich habe es nicht geschafft, sie mit meinen Argumenten zu überzeugen. Dabei hatte ich gar keine Argumente. Das war alles nur autoritäres Gehabe.
1: Fehler haben wir doch alle gemacht. Wichtig ist, dass man sie erkennt.
2: Wollen wir morgen früh auf den Friedhof gehen?

0: Kann ich Ihnen helfen?
1: Weber, unsere Tochter soll bei Ihnen liegen.
0: Ja, wir haben versucht, sie zu erreichen.
1: Kann ich zu ihr?
0: Jetzt ist sie gerade eingeschlafen. Außerdem wollte der behandelnde Arzt, Herr Dr. Heilmann, kurz mit Ihnen reden, bevor Sie Elke besuchen.
1: Wir wollen Sie nur sehen, ganz kurz. Bitte.

0: Kann ich hier irgendwo warten?
1: Was soll denn das bringen?
2: Sie wird durchschlafen. Es ist besser, sie geht nach Hause und kommt morgen früh wieder.
0: Die Sachen sind für Elke.
2: Gebe ich ihr doch gerne. Gute Nacht.
0: Gute Nacht.

0: mal 40, mal 3 Meter. Die falschen Drücken.
1: Mach zusammen 8. Was ist denn hier los?
2: Du siehst ja todmüde aus. Aber das Frühstück ist schon fertig.
1: Mutti, was machst denn du hier?
2: Ja, wir haben doch gestern darüber gesprochen. Ein wenig Farbe, ein bisschen Veränderung. Aber gut, dass du kommst. Möchtest du die Übergardinen eher glatt oder doch mit mehr Spiel?
1: Moment mal. Wir haben zwar darüber gesprochen, aber ich habe nicht gesagt, stell meine Wohnung auf den Kopf.
2: Was du heute kannst besorgen, das verschiebe nicht auf morgen. Ich habe ein paar wunderschöne Farbproben.
1: Mutti, du kannst mich hier nicht vor vollendete Tatsachen stellen. Darüber müssen wir erst mal reden.
2: Ja, reden, das tun wir doch gerade. Sieh mal.
1: Du, ich komme vom Nachtdienst, bin todmüde und Mintgrün kann ich überhaupt nicht leiden.
2: Türkis. Ich finde Türkis schön.
1: Aber ich nicht. Ich geh jetzt erst mal unter die Dusche. Sag mal, du hast die Bettwäsche ja doch gewaschen.
2: Tja, da kann ich nun mal nicht aus meiner Hausfrauenhaut.

0: mir Vorhaltungen machen lassen? Konnten Sie Ihr Kind auf der Straße lassen? So in der Art, ja?
1: Ist das deine einzige Sorge, was andere über dich denken? Es geht nur um dich. Deine Kränkung, deine Enttäuschung. Ich jedenfalls will bei Elke sein.
0: Und wie es mir damit geht, ist also unwichtig, ja?
1: Was hast du denn geglaubt, was ich tun werde? Sie dort allein liegen lassen?
0: Die ganze Zeit habe ich alles für Elke getan. Alles für Elke! Monika, wenn du jetzt gehst, dann brauchst du nicht wiederzukommen!

0: Na, bei solchen Wandertagen solltest du dich lieber nicht von Dr. Heimann erwischen lassen. Ich bin Schwester Arso. Ab ins Bett und frühstücken. Sonst kriegen wir beide noch Ärger.
1: Ich schaff das schon.
0: Stimmt, geschafft siehst du aus.
1: Ich wollte nur sehen, ob mein Freund schon da ist. Es ist komisch, wenn man daran gewöhnt ist, nebeneinander aufzuwachen. Und plötzlich ist niemand da.
0: Ist das dieser coole Typ mit den roten Strähnchen?
1: Ist er schon da?
0: Der war schon heute früh hier. Aber Besuch ist erst nach der Visite erlaubt. Aber ich hab was für dich. Der hier darf schon mal reinschauen.
1: Dankeschön.
0: Die große Liebe? Das muss aber ganz schön hart sein, in einem Abrisshaus leben.
1: Sie wissen das auch schon. Man muss doch nicht gleich ein Loser sein, wenn man das macht, was Josh und ich machen.
0: Das habe ich doch gar nicht gesagt. Aber ich stelle mir das halt nur sehr schwer vor. Geld verdienen, in die Schule gehen.
1: Die Schule habe ich geschmissen. Jetzt keine Was-so-aus-dir-werden-Sprüche. Das ist schon in Ordnung. Wenn ich hier raus bin, dann jobbe ich wieder und vielleicht wird ja auch was Festes draus. Hauptsache, ich bin bei Josh. Er sagt mir jeden Morgen was Liebes. Jeden Tag. Kann ich vielleicht mal telefonieren?
0: Die gehen nur mit einer Telefonkarte. Ich bring dir nachher eine mit für die große Sehnsucht.
1: Das ist nicht nötig, ich halte das schon aus.
0: Ich schenk sie dir. In einer halben Stunde ist Visite. Guten Appetit.
2: Als ob die Heinzelmännchen im Haus sind, hm?
3: Ich wollte dir noch etwas sagen. Wegen der Veränderungen.
2: Ja, ich auch.
3: Du zuerst.
2: Das Ding hier, das hat ja wohl seine Schuldigkeit getan. Infolge schwacher Reizentfaltung gewinnt der Mann rasch wieder Haltung.
3: Das Thema Reizentfaltung ist im Augenblick nicht aktuell.
2: Das wundert mich nicht.
3: Wie meinst du das?
2: Ja, du arbeitest bis zum Umfallen. Wie sollst denn du da einen Mann kennenlernen?
3: Ich brauche keinen Mann.
2: Du, irgendwann giltst du als schwer vermittelbar.
3: Bevor du anfängst, mein Leben zu verplanen, kannst du ja mal ein paar Weichen für deins stellen.
2: Hm? Du willst mich loswerden?
3: Nein, nur ein paar kleine Veränderungen für dein Leben vorbereiten, was du heute kannst besorgen.
2: Hier.
3: Was?
2: Für mich die Wohnung und für dich die Bekanntschaften.
3: Ich gehe ins Bett.
4: Ihre Tochter ist mit einer akuten Meningitis eingeliefert worden. Eine an sich schon riskante Erkrankung. Aber noch beunruhigender und gefährlicher ist es, dass die Meningitis von einer TBC ausgelöst wurde.
1: Tuberkulose? Hm. Aber das ist doch unmöglich.
4: Die weltweit häufigste tödliche Infektionskrankheit. Natürlich ist sie behandelbar, aber bei Elke besteht ein erhöhtes Risiko. Das Leben auf der Straße hat sie geschwächt, auch ihr Immunsystem. Das heißt, die Behandlung wird sehr lange dauern, mindestens 9 Monate, teilweise auch stationär. Die Medikamente haben starke Nebenwirkungen. Verstehen Sie, Elke muss das wollen, sonst steht sie das nicht durch.
1: Aber sie hat doch eine Chance.
4: Ja, aber sie braucht dafür stabile Bedingungen.
1: Sie fragen sich sicher, wie das kommen konnte, dass Elke in diesem Abrisshaus lebt. Mein Mann und ich, es gab Probleme, weil Elke plötzlich, wir

0: konnten plötzlich nicht mehr miteinander reden. Jedes Wort war falsch.
1: Könnten Sie es denn jetzt?
0: Ich weiß es nicht. Ich weiß nicht immer, ob sie mich überhaupt sehen will.
1: Abgesehen von den medizinischen Problemen wäre das Wichtigste, was wird mit Elke nach dem Aufenthalt in der Klinik? Sie braucht ein Umfeld, in dem sie sich angenommen fühlt.
2: Ja,
3: hallo. Darf ich das hören?
2: Ja, ganz toll.
3: Und? Was hat deine Mutter zu dem ganzen Schlamassel gesagt?
2: Meine Mutter?
3: Ja. Ich habe ihr das doch mit den anderen Sachen für dich mitgegeben.
2: Du warst bei meiner Mutter?
3: Nein, deine Mutter war bei uns.
2: Das glaubst du doch selber nicht.
3: Sie wollte eine Decke bringen. Mann, sie macht sich echt Sorgen um dich. Sie hat mir erzählt, wie sie nach dir gesucht hat.
2: Bla, bla, bla. Du hast ihr doch nicht etwa erzählt, dass ich hier bin.
3: Ecke. Was ist denn so schlimm daran, wenn sie weiß, wo du bist? Der Arzt hat gesagt, dass das mit deiner Krankheit ein echtes Problem ist. Und in unserer Bude bist du garantiert nicht wieder gesund.
2: Jetzt, wo ich krank bin, kriegst du Schiss und willst mich zu meinen Eltern abschieben? Hau ab!
3: Hey, geh doch kein...
2: Hau ab!

0: Keller stecken, ja? Du musst mich echt nicht bemitleiden.
1: Elke, bitte.
0: Bitte, ich bin hier bald raus, okay? Hast du keine Angst vor Läusen?
2: Frau Weber, würden Sie bitte draußen warten? Du hast die denkbar schlechtesten Voraussetzungen, um mit allen Krieg zu führen.
0: Ihr wollt mir doch nur Angst machen mit dieser Krankheit. Ihr wollt, dass ich aufgebe. Ich gebe aber nicht auf.
2: Machen Sie bitte eine Infusion fertig. Niemand will dir Angst machen. Es ist ernst. Du hast Tuberkulose. Es beginnt in den Lungen. Sieht auf den ersten Blick aus wie eine harmlose Erkältung. Aber die Erreger wandern und setzen sich überall im Körper fest. Bei dir hat die TBC eine Hirnhautentzündung ausgelöst. Die Krankheit besiegst du nicht mit Wut auf deine Eltern, auf deinen Freund, auf mich oder auf dich. Du brauchst jetzt deine ganze Kraft, um gesund zu werden. Kann sein, dass die Antibiotika deinen Körper etwas durcheinander bringen. Das ist manchmal so, wenn man zu viele Feinde auf einmal hat. Sie sehen halbstündlich nach ihr, absolutes Besuchsverbot.
1: Ich habe dir die Telefonkarte mitgebracht.
0: Die brauche ich jetzt nicht mehr.
2: Gehen Sie zu Ihrem Mann und suchen Sie irgendwie nach einer Lösung.
3: Wie soll die aussehen? Sie sehen doch selber, sie lässt niemanden an sich heran.
2: Wenn sie sich verletzt fühlt, jede Art von Aufregung schadet ihr.
3: Ich will mein Kind nicht verlieren. Nicht durch eine Krankheit und ich kann doch nicht zum Jugendamt gehen. Und sagen, bitte nehmen Sie mir meine Tochter weg, damit sie wieder gesund wird.
2: Frau Weber, Ihre Tochter ist im Augenblick weit weg von Ihnen. Sehr weit weg.

0: Jörg? Bist du da? Jörg? Hier bist du.
1: Am Wochenende war überrascht.

0: Überraschungswochenende. Papa hat uns nicht gesagt, was er vorhat. Mama hat sich aber ganz super zurechtgemacht. Dann waren wir auf der Augustusburg. Die Motorräder fand ich nicht so spannend. Auf dem Rückweg gab's Picknick. Und dabei haben sie mir Löcher in den Bauch gefragt. Wegen Freund und Liebe und sowas. Nur hab ich noch keinen Freund. Aber wenn ich mal einen habe, könnte ich mit ihnen darüber reden. Ganz ohne Stress. Wie mit Freunden. Das war 2 Jahre, bevor sie abgehauen ist.
1: Ilke wollte mich nicht sehen.
0: Habe ich doch recht gehabt. Es bringt nichts.
1: Sie hat Tuberkulose.
0: Aber die haben das doch im Griff in der Klinik.
1: Jörg, es geht um die Zeit danach.
0: Sie kommt wieder zu uns. Was sonst?
1: Du willst Elke gegen ihren Willen hierher holen und nennst das eine Lösung?
2: Elke ist krank, verdammt noch mal. Werde ich da vielleicht mit ihr rumdiskutieren?
1: Du kannst ihr nicht befehlen, hier zu bleiben. Wir sollten das Jugendamt um Unterstützung bitten. Als Zwischenlösung.
0: Sag mal, spinnst du jetzt komplett?
1: Jörg, es fällt mir auch schwer. Aber wenn wir es nicht schaffen, brauchen wir Hilfe.
0: Sonst noch etwas? Und wer hat dir den Schwachsinn eingeredet, die in der Klinik? Ich fahr jetzt dahin und lass Elke verlegen.
1: Ich habe es satt, Jörg. Satt bis oben. Ich will, dass Elke gesund wird und nichts anderes. Und wenn du das nicht kapierst, dann lass ich mich scheiden! Wage es ja nicht, Elke in ihrem Zustand aufzuregen! Wage es ja nicht!
3: Hallo. Und? Wie war die Besichtigung?
4: Da war nichts dabei.
3: Die Zwei-Zimmer-Maisonette-Wohnung in der Lessingstraße klang doch ganz hübsch.
4: Der Makler war netter als die Wohnung. Du, der hätte dir gefallen.
3: Und wieso lügst du mich an? Es gibt keine Zwei-Zimmer-Maisonette-Wohnung in der Lessingstraße.
4: Versuch doch, mich zu verstehen. Ich bin 2 Tage da. Und du schickst mich los, eine Wohnung zu.
3: Mutti, ich wollte nur, dass du endlich dein eigenes Leben wieder in die Hand nimmst, anstatt ersatzweise meins umzukrempeln. Ich finde diese Zeitung im Papierkorb, aber meine Mutter schwindelt tapfer weiter. Angeblich hätte sie sich irgendwelche Wohnungen angesehen. Und dann sind alle meine Schubladen durchwühlt.
4: Aber ich habe doch nur...
3: Ich will nicht, dass du in meinen Schubladen nach dem verpassten gemeinsamen Leben suchst. Und ich will auch nicht, dass ich irgendwann hinter Büchern wieder leere Flaschen von dir finde.
4: Ich habe nur nach dem Nähzeug gesucht. Kein Wunder, dass es kein Mann lange bei dir aushält.

0: Super. Du? Ich will nicht nach Hause.
1: Was machen Sie denn hier?
2: Sie können mir nicht verbieten, meine Tochter zu sehen.
1: Ihr Puls ist ganz schwach. Dr. Eichhorn oder Dr. Heilmann. Tempo. Elke. Elke.
2: Was ist denn passiert?
1: Würden Sie bitte den Raum verlassen? Sie hat fast keinen Puls mehr.
3: Puls auch Sie?
4: Vielleicht eine Unverträglichkeitsreaktion hat sie erbrochen?
1: Nein.
3: Puls und Atmung werden flacher.
4: Sättigung sinkt.
3: Ambubeutel, sagen Sie in der ITS Bescheid.
1: Können Sie bitte bei der ITS anrufen?
2: Sie hat ein striktes Besuchsverbot. Sie können mir nicht verbieten, meine Tochter zu sehen.
3: Doch, das kann ich. Ihre Tochter hat ein Recht darauf, gesund zu werden.
2: Aber Sie haben kein Recht dazu, sich in mein Familienleben einzumischen, meine Frau gegen mich aufzubringen.
3: Ist das das Einzige, was Ihnen jetzt dazu einfällt?

0: Mutti, ich bin wieder da.
1: Hallo.
0: Oh, Pia, sieh dich bitte nicht um. Hier herrscht das blanke Chaos.
1: Oh, ist doch endlich mal ein Anfang. Du wolltest doch schon lang was verändern.
0: Lass das bitte meine Mutter nicht hören, sonst fällt dir noch mehr zu dem Thema ein.
2: Sag mal, wie wär's denn, wenn wir Eva und Charlotte ein bisschen zusammenspannen? Charlotte wäre sicher froh, wenn sie jemanden hätte jetzt, wo Papa tot ist. Und deiner Mutter wird das auch gut tun.
0: Mutti? Das glaube ich jetzt nicht. Mach dir um mich keine Sorgen. Ich komme schon irgendwie klar, Eva. Was soll denn das? Wegen eines kleinen Streits rennt man doch nicht gleich aus dem Haus.
2: Das kriegen Mütter ja immer fantastisch hin, einem Schuldgefühle zu machen.
3: Danke, dass Sie mich mitgenommen haben.
4: Frau Weber, ich habe keine gute Nachricht für Sie. Es steht sehr ernst um die Ecke. Wahrscheinlich hat sie die Antibiotika nicht vertragen. Sie liegt im Koma.
2: Koma? Warum bin ich bloß nach Hause gefahren?
4: Machen Sie sich keine Vorwürfe, das hätte an der Lage nichts geändert.
2: Mein Mann ist ja hier.
4: Er war die ganze Zeit bei ihr.
3: Sie kommt doch wieder zu sich, oder? Sie muss nicht sterben.
4: Wir tun, was wir können.

0: Sag mal, kannst du dir vorstellen, dass ich mir Sorgen um dich gemacht habe? Was machst du hier?
1: Ich warte auf dich. Ich habe angerufen.
0: Wann? Ich habe die halbe Nacht am Telefon verbracht.
1: Heute Morgen. Ich wollte dir nur den Schlüssel zurückgeben.
0: Mutti, was soll denn das?
1: Ich dachte, es wäre dir recht so. Ich war in einem Hotel.
0: In einem Hotel? Das glaube ich jetzt nicht. Mutti, ich habe noch ein paar Minuten. Kommst du bitte mit? Wir müssen reden.
1: Meinetwegen musst du jetzt nicht deinen Zeitplan umstellen.
0: Bitte.
1: Bitte. Reden wir.
2: Ich weiß nicht, als ich an Elkes Bett saß, da hatte ich das Gefühl, sie kommt wieder zurück zu uns und dieser ganze Albtraum ist vorbei. Wenn sie wach wird, werde ich mit ihr sprechen. Ich werde ihr nochmal sagen, warum ich sie so, ja, so falsch geliebt habe. Warum ich so versagt habe in allem.
3: Wenn sie wach wird, das Erste, was wir ihr sagen müssen, ist, dass wir ihr helfen.
2: Ja, natürlich.
3: Ihr und Josh, die beiden waren unheimlich stark. Wir müssen ihr zeigen, dass wir sie akzeptieren. Dann verlieren wir sie nicht.
4: Nee, lassen Sie mal stecken. Der geht auf mich.

0: Ich könnte noch Hilfe beim Fliesenlegen gebrauchen.
1: Schon in Ordnung. Verstehen Sie mich jetzt nicht falsch, aber ich will meine eigene Schiene fahren. Ich habe auch schon wieder was Neues und da könnte sogar ein fester Job draus werden.
0: Ja, ich dachte nur.
1: Hauptsache, Sie lassen Elke und mir eine Chance.

0: Zuerst habe ich gedacht, ich hätte mich getäuscht. Aber als ich die Infusion wechseln wollte, hat sie reagiert. Ganz kurz, aber sie hat reagiert.
1: Na, da bist du ja wieder. Das war ganz schön knapp. Sagen Sie den Eltern Bescheid.
0: Ja. Was ist denn passiert? Ich habe so komisch geträumt, dass mein Vater hier war und mich wegholen wollte. Und Josh war auch hier und meine Mutter.
1: Wenn das ein Traum war, war der ziemlich nah an der Wirklichkeit.
0: Sie waren hier?
1: Die ganze Nacht, dein Vater, deine Mutter und Josh.
0: Zusammen?
1: Ja.
2: Mutti, mach das bitte nie wieder. Wenn ich es dir doch nie recht machen kann. Also im Hotel bleibst du auf gar keinen Fall. Wir müssen einfach nur ein paar Spielregeln festlegen, ja?
3: Es ist ja nicht lange, dass du mich behalten musst. Nur bis zum Umzug.
2: Was für ein Umzug?
3: Ich war bei einem Makler. Vom Schnitt her vielleicht nicht das, was ich mir gewünscht habe. Aber was soll's, habe ich mir gesagt. Ist ja auch nicht so wichtig.
4: Du musst doch keine Wohnung nehmen, die dir nicht gefällt.
3: Ja, auf die Schnelle.
4: Hast du schon was unterschrieben?
3: Noch nicht, aber...
4: Ich mach den Vorschlag. Wir gehen gemeinsam für dich auf Wohnungssuche. Einverstanden?
3: Aber ich möchte dir auf keinen Fall zur Last fallen.
4: Ich hab dich doch lieb.
3: Ich dich doch auch. Na dann gehe ich jetzt mal in die Stadt.
2: Aber bitte nichts in Türkis.
3: Wie kommst du denn darauf?
2: Weil ich dich kenne.
0: Tschüss.
5: Herr Doktor?
1: Aber nur kurz.

0: Gut, dass du nicht auf mich gehört hast und abgehauen bist.
1: Denkst du, so leicht wirst du mich los?
0: Papa? Hier ist noch eine Ecke frei.

0: Guten Morgen.
1: Morgen.
0: Wie geht's Ihnen?
1: Gut, bin bereit.
0: Auf uns wartet eine Frau, die am Bahnhof das Bewusstsein verloren hat. Hallo.
2: Wo bin ich?
0: Wir sind in der Notaufnahme des Johannisthal-Klinikums. Mein Name ist Dr. Lindner. Das ist Frau Dr. Krieger.
2: Hallo.
0: Wie heißen Sie?
2: Jenny. Jenny Hambach.
1: Blutdruck 175 zu 95.
0: Das ist bedenklich hoch. Frau Hambach, können Sie sich erinnern, was passiert ist, bevor Sie ohnmächtig geworden sind?
2: Meine Kinder. Ich wollte meine Kinder zu meiner Mutter nach Erfurt bringen. Nee, ich habe meine Kinder mit dem Zug zu meiner Mutter gebracht. Und dann wollte ich zurück. Mein Zug.
1: Ich verpasse meinen Zug. Pünktlich. Längst abgefahren, keine Chance.
2: Ach.
1: So schlimm?
2: Ja, meine Zeit läuft.
3: Dass Dr. Albeck so kurzfristig einspringen konnte, das hilft uns natürlich sehr. Danke, dass Sie ihn angerufen haben.
1: Na klar.
3: Als Ausbilderin standen Sie Herrn Zondek sehr nah, wenn Ihnen das alles zu viel wird.
1: Nein, nein, ich schaffe das schon. Danke.
0: Habe ich OP-Verbot?
3: Herr Rantala, wir dachten, es wäre gut, wenn Sie nicht gleich wieder in den OP gehen.
0: Mir geht's aber gut. Wirklich.

0: 7 Tage habe ich. 4 Mandanten, 3 Verhandlungen und eine Urteilsverkündung. 168 Stunden ohne die Kinder und 2 sind schon weg.
1: Sie sind Anwältin?
0: Und Mutter. Alleinerziehend.
2: Und die Kinder sind jetzt bei Ihrer Mutter?
0: Ja, es ist das erste Mal überhaupt, dass sie nicht bei mir sind. Lotte ist gerade 7 geworden, Paul ist 5.
2: Klingt anstrengend.
0: Ja. Früher im Gerichtssaal mit Baby, da kam ich mir vor wie ein Alien. Jetzt ist Schule angesagt. Hausaufgaben, Elternabende, Klavier, Ballett, Kindergeburtstage.
1: Wenn Sie das Handy bitte auslassen, ist wegen der Geräte.
0: Eine SMS an meine Mutter.
1: Wenn Sie wünschen, kann Frau Dr. Krieger Ihre Mutter informieren.
0: Klar. Ach. Oh, bei mir dreht sich alles.
1: Sinusrhythmus mit zahlreichen Extrasystolen. Warum haben Sie am Herzrhythmusstörungen? Sie sind öfter schwindelig? Innere Unruhe, Herzrasen?
0: Ja, manchmal vielleicht. Mhm.
1: Ich würde mir das gerne mal genauer anschauen. Würden Sie sich bitte freimachen? Und dann bitte auf die linke Seite drehen. Mhm.

0: hilft, hier zu sein.
1: Jeder geht anders mit dem Verlust eines Menschen um.
0: Ole?
1: Was machst du denn schon hier?
2: Hallo, Karin. Hey. Hi, Ole, der Praktikant, der Neue ab morgen dann.
0: Ach, der Ole. Hab schon viel von dir gehört.
1: Und Sie sind?
2: Genau, das ist Victoria. Sie ist gestürzt, leider. Aber meine Tante kriegt es wieder hin.
0: Ach, das ist deine Tante.
1: Patentante.
2: Genau. Ja, Chefarztbehandlung, wie versprochen.
1: Professor Patzelt, wie ist es denn passiert?
3: Treppe gestürzt. Einfach so.
1: Können Sie den Arm strecken?
3: Es tut weh. Und mir ist schlecht.
1: Haben Sie getrunken?
2: Ja, nur ein bisschen.
0: Wahrscheinlich eine Gehirnerschütterung. Ich hol mal einen Rollstuhl.
2: Ach, keine Angst, das kriegen wir hin.
4: Dislozierte Olekranonfraktur. Grad Zugurtung müsste ausreichen, dann heilt der Bruch schneller aus. Bora und Kirschnerdrähte bitte vorbereiten. Skalpell?
3: Wird das wehtun?

0: Wir werden nichts spüren. Und, spüren Sie das?
1: Was soll ich merken?
0: Den ersten Schnitt haben wir schon gesetzt.
1: Okay.
0: Haken?

0: Na, na, na, nicht abgucken, ja?
1: Deine Bewerbung für den Hartley-Preis?
0: Man muss am Ball bleiben.
1: Erscheint dir das gerade wirklich wichtig?
0: Leila, der Preis ist wichtig für das Klinikum. Und ich habe ihn so gut wie in der Tasche.
1: So, so. Ich bin nicht ganz so sicher.
0: Du, dein Traumazentrum ist ja ganz nett. Aber im Forschungslabor arbeite ich an der Zukunft.
1: Da schätzt die Gegenwart nicht. Zu uns kommen die Patienten, weil sie Soforthilfe brauchen.
0: Ja, und das haben sie alleine der Forschung zu verdanken.
1: Forschung kann nur dann Leben retten, wenn sie auch angewendet wird.
0: Ganz schön angriffslustig dafür, dass du dich eigentlich gar nicht bewerben wolltest, ha?
1: Will ich immer noch nicht. Aber du sagtest ja bereits, der Preis ist wichtig für das Klinikum.

0: gell?
1: Es geht ihr gut. Hast du sie auf dem Weg hierher kennengelernt?
0: Nee, ehrlich gesagt bin ich schon seit gestern Abend in Erfurt.
1: Alles klar. Nochmal richtig Party machen vor dem Praktikum. Wie geht's eigentlich deiner Mutter? Hat sie das Café aufgemacht?
0: Ja, genau. Vor 2 Monaten oder so war das. Lief eigentlich ganz gut an, ja. Wann darf Vittoria denn dann eigentlich wieder gehen?
1: Naja, 1-2 Tage muss sie schon hier bleiben.
0: Ja, okay. Meinst du, ich könnte einfach heute schon mit dem Praktikum anfangen, oder?
1: Na gut, wenn du schon mal da bist.
0: Ja, perfekt. Was steht denn an? Wann würde ich denn dann Vittoria behandeln?
1: Ich enttäusche dich nur ungern, aber selbst der beste Arzt hat mal ganz klein angefangen. Die Kollegen aus der Wäscherei brauchen allerdings dringend Verstärkung.
0: So, ja. Ja, du, ich würde mich dann, glaube ich, doch noch mal hinlegen, irgendwie, dass ich dann doch morgen einfach, glaube ich.
1: Ja gut, dann teile ich dich für morgen in der Wäscherei ein.
0: Dein Ernst?
2: Ja.
3: Hallo.
2: Ach. Hallo.
3: Frau Mach, ich möchte Ihnen was erklären. Also, das CT hat unseren Verdacht bestätigt. Sie haben ein etwa pflaumengroßes Gewebe in Ihrem Herzen. Und bei Ihrem Herzschlag pendelt dieses Gewebe.
2: Ich habe einen Tischtennisball in meiner Brust.
3: So genau können wir noch nicht sagen, was es ist.
2: Das heißt, es kann alles sein.
3: Würde ich so auch nicht sagen. Also normalerweise ist es so, bei der Bildgebung kann man genau erkennen, was es ist. In Ihrem Fall, durch dieses Pendeln, sind die äußeren Ränder verschwommen. Das heißt, wir können nicht genau sagen, was für eine Art von Tumor es ist.
2: Ein Tumor? Ach, es wird ja immer besser.
3: Wir werden noch eine Gewebeentnahme vornehmen. Aber ich kann Sie Ihnen soweit beruhigen, Herztumore sind in aller Regel gutartig.
2: In aller Regel?
3: Versuchen Sie bitte, sich so wenig wie möglich zu bewegen, ja? Die Gewebeentnahme wird minimalinvasiv vonstatten gehen. Das heißt, für Sie ist es kurz und es ist schmerzlos. Ich würde das jetzt vorbereiten. Erholen Sie sich einfach noch ein bisschen.
2: Ich kann hier jetzt nicht einfach nur rumsitzen. In meiner Tasche, da sind Prozessakten. Könnten Sie die vielleicht... Dr. Lindner... Die Uhr tickt. Ich muss endlich anfangen.
3: Die Kabel, an denen Sie hängen, die sind sehr kurz.

0: Die nehmen wir wohl jeden, was?
1: Wenn Sie was brauchen, sagen Sie Bescheid.
0: Freak.
2: Und? Wie läuft's in der Wäscherei?
0: Ach, Wäscherei.
1: Ja, easy.
2: Aber bestimmt viel zu tun, oder?
1: Ach.
2: Die Kollegen sehen es gar nicht gern, wenn man schon am ersten Tag rumbummelt und die Ärzte bei der Visite stört.
1: So, ich bummel ja nicht. Ich muss die Wäsche wechseln.
2: Ja, die sieht ziemlich sauber aus.
1: Vorschrift ist Vorschrift.
2: Dann hör wenigstens weg. Haben Sie Schmerzen?
0: Ein bisschen. Ich will nach Hause.
2: Das geht leider noch nicht. Wir müssen noch ein paar Tests machen.
0: Wieso?
2: Um eine Nervenschädigung auszuschließen.
0: Also ich meine, wann kann ich gehen?
2: Frühestens morgen, vielleicht übermorgen?
0: Das geht nicht. Meine Eltern sind nicht da. Die sind im Urlaub. Und sie kommen morgen Abend wieder.
2: Aber die wissen noch Bescheid. Sie sind minderjährig, also wenn Sie Ihre Eltern nicht informieren, dann muss ich das machen.
0: Bloß nicht. Ich mach das schon.
2: Viel länger kann ich den Anruf nicht herauszögern.
0: Versprochen.

0: Leugnen, Zorn, Verhandeln, Depression, Akzeptanz. Die fünf Phasen der Trauer.
1: Ja. Die Symptome sind innere Unruhe, Schlafstörungen, Antriebslosigkeit, Heißhungerattacken, depressive Episoden und Konzentrationsstörungen.
0: Und bei Ihnen?
1: Konzentration geht. Hunger geht so. Antriebslos, nein. Innere Unruhe, ja. Depression, nein. Ich schlafe sehr wenig und ich würde wahnsinnig gerne irgendwas kaputt hauen.
0: Also Phase 2. Zorn. Dr. Jahn, jeder trauert anders. Und das ist vollkommen okay. Ich möchte nur, dass Sie wissen, dass Sie mit allem immer zu mir kommen können, ja? Und sprechen Sie mit Ihren Kollegen.
1: Würde ich ja gern.
0: Beidseitig lichtstarre Pupillen.
2: Was?
0: Beidseitig lichtstarre Pupillen.

0: Ach, was wäre die moderne Medizin ohne das CT, ha?
1: Du kennst dich natürlich aus.
0: Na klar.
1: Klar. Aber du hast recht, bei deiner Freundin haben wir auch so ein CT gemacht.
0: Ach, ist ja gar nicht meine Freundin.
1: Klar.
0: So offensichtlich, ja? Total bescheuert. Ich kenne sie ja kaum, nur von ihrer Party gestern.
1: Verstehe. Die Eltern im Urlaub, sturmfreie Party, irgendwann sind alle weg, nur noch ihr beide.
0: Naja, schön wär's. Bevor wir her sind, musste ich noch 3 Schnapsleichen in den Vorgarten ziehen.
1: Na, wenn sie dir dann nicht um den Hals fällt, weiß ich auch nicht.
0: Naja, kein Plan, ob sie es überhaupt mitbekommen hat. Aber ich bräuchte halt mal die Chance, sie so richtig zu beeindrucken, ne? Jetzt, ja, keine Ahnung, als Arztassistent zum Beispiel. Das macht doch Eindruck, oder?
1: Ich bin mir sicher, du schaffst es auch so. Sie wollen meine Brust untersuchen.
2: Ja, das machen wir auch. Wir gehen jetzt mit diesem Katheter durch die Arterien Ihrem Arm an die richtige Stelle.
3: Hat den Vorteil, dass Sie sich nach dem Eingriff wieder frei bewegen können.
2: Was aber nicht heißt, dass Sie auch wieder in den Schrank gehen können.
4: Legen Sie sich nicht mit einer Alleinerziehenden an.
3: Klemmchen?
2: So, angekommen. Frau Hammer, versuchen Sie ganz ruhig zu atmen, ja? Ein und aus. Geschafft. Was sehen Sie?
3: Der Tumor schlägt gegen die linke Mitralklappe des Herzens. Wie lange kann sie das noch kompensieren?
4: Es ist kein Wunder, dass man hier nichts mehr findet bei dem Chaos.
5: Was hältst du davon, wenn ich Raya heute Abend außer der Reihe mal abhole?
4: Brauchst du nicht. Ich wollte Pfannkuchen machen und...
5: Lena. Hey. Ich sehe, wie es dir geht.
4: Ich komme zurecht. Ich muss nur gerade diese Bewerbung zu Ende machen heute. Für diesen Johannes-Hartley-Preis, du weißt schon.
5: Also machst du das jetzt?
4: Ich will nicht, aber ich muss. Berger macht Druck und Marquardt auch und... Du weißt selber, wie das ist.
5: Ja. Ich wünsche dir Glück und dass du gewinnst.
4: Ich habe Martin nicht getroffen. Ich habe ihn nur angerufen und die Sachen, die ich von ihm brauchte für die Bewerbung, die hat er mir dann zugeschickt. Das war's.
5: Leider. Ist mir egal.
4: Ich weiß. Mir aber nicht.
5: Pass auf, Elias und ich machen uns knitterfrei und dann komme ich bei dir vorbei, hole Reihe ab und du kannst in Ruhe arbeiten. Okay?
4: Okay. Danke.
6: No. No, nein. Godete wieder vostra vacanza. Ich muss Schluss machen. Tschüss. Die wollen den nächsten Flieger morgen früh nehmen. Und zu Hause sind überall noch die Partyreste. Entschuldigung,
7: schon gut.
0: Wische Bettwäsche.
7: Schon wieder?
0: Immer noch.
7: Ich würde gerne einen Test mit Ihnen machen. Wir testen auf das Fromont-Zeichen. Nehmen Sie einmal das Papier zwischen Daumen und Zeigefinger. Genau. Und jetzt festhalten.
6: Ja, geht nicht.
0: Und was heißt das jetzt?
7: Wahrscheinlich ist der Nervus ulnaris geschädigt.
6: Aber das wird wieder, oder?
7: Ich informiere Professor Patzelt, das müssen wir uns genauer ansehen.
6: Und meine Eltern? Wer soll zu Hause aufräumen?
0: Das kann ich doch machen.
6: Das würdest du tun?
0: Klar. Also, wenn ich darf.
7: Sobald die Betten bezogen sind, easy. Das Laken darf nicht den Boden berühren.
0: Tut's doch gar nicht.
6: Danke.
0: Klar, kein Ding.
8: Ja, du leg mir doch mal bitte die beiden Mandanten einfach auf den Dienstag. Und die Unterlagen aus dem Gericht, die kannst du mir mal auf mein Handy schicken. Einfach. Ja, und den... Ja, an den Boris-Fall, da setze ich mich gleich. Ja, gut, danke. Ciao. Das wird das reinste Chaos. Ah, Mist. Ich habe vergessen, meinem Kollegen noch eine Terminänderung durchzugeben.
2: Frau Hambach, ich glaube, das hat noch ein bisschen Zeit. Ich würde gerne ein Cardio-MRT mit Ihnen machen. Und danach bleiben Sie bitte auf Ihrem Zimmer, ja?
8: Es dauert nicht lang. Ach.
6: Ich muss mal kurz.
2: Frau Hambach, alles okay?
9: Findest du, wir sollten eine Rede vorbereiten?
10: Weiß nicht.
9: Wir könnten das ja alle zusammen machen. Oder keine Ahnung, du gibst mir deinen Text.
11: Emma, lass ihn einfach in Ruhe.
10: Schon okay.

0: Ich wollte doch nur...
1: Wir brauchen keine bescheuerte Gesprächstherapie.
0: Besser als ein Stein zu sein.
1: Was soll das denn heißen?
0: Rebecca, ich verstehe dich einfach nicht. Du sitzt da, du tust so, als wäre nie was gewesen. Es sieht so aus, als wäre dir alles scheißegal.

0: QRS-Komplex stark verbreitet.
1: QRS-Dauer mehr als 120. Kammertachygardie.
0: 50 Milligramm Aschmalin sofort. Rebecca, das ist Atropin, Aschmalin.

0: Rebecca, wir werden hier ein Defi. Jetzt. Rebecca, Defi! Herz kleben?
1: Ja, ja.
0: Laden 50. Back. Laden 100. Back.
1: Scheiße.
2: Rebecca. Du bleibst besser liegen. Hier. Guck nicht so, wir müssen da schienen.
1: Was ist mit Rebecca?
0: Intubation vorbereiten. Rebecca, sind Sie bei mir? Intubation.
1: Ja.

0: Und? Na, wie fühlt es sich an, mal nicht an Tom denken zu müssen?
1: Verstehe ich nicht.
0: Nein. Deshalb sind Sie doch hier, oder? Um sich mit Arbeit vollzupacken, dass das Karussell im Kopf mal auf Pause steht, dass man nicht immer an Tom denken muss.
1: Keine Vorwürfe, bitte nicht auch noch von Ihnen.
0: Das sind keine Vorwürfe. Gehen Sie morgen zur Beerdigung? Nein, warum nicht? Sie sind nicht schuld, Rebecca. Ich bin auch nicht schuld. Ich weiß, das fühlt sich manchmal so an, aber wir sind nicht schuld. Sind wir nicht. Rebecca, es ist okay, dass Sie leben.

0: Wie viele Stufen waren denn das?
1: Nur so 5 Stufen, also kein heftiger Sturz.
0: Und zuerst auf den Arm?
1: Genau, erst auf den Arm und dann auf den Rücken, da wo Sie gerade abgetastet haben.
0: Mhm. Leichter Druckschmerz. Ich veranlasse ein CT im Halswirbelbereich. War denn Herr Breuer bei dem Sturz dabei?
1: Wer?
0: Ole.
1: Ah, also er hat es gesehen auf jeden Fall, mir hochgeholfen. Aber um ehrlich zu sein, habe ich es gar nicht wirklich mitbekommen.
0: Aber das muss doch furchtbar wehgetan haben.
1: Ja, Ole, also Herr Breuer meinte, dass ich das mal auschecken lassen soll und hat mir dann von Ihnen erzählt.
0: Oh Gott, von der Patentante zu erzählen, ziemlich uncool, oder?
1: Ist ja ganz gut, dass ich hier bin. Sind wir fertig?
0: Ja.
1: Hi, Josi. Na? Hast du das Bild gesehen? Voll der krasse Gips, oder? Ja, unser Tanz war cool. Ja, dieser eine nervige Typ. Den ganzen Abend hing er an mir dran. Ja. Nein, ich will nichts von dem, Mann. Er ist voll die Klette, voll anstrengend. Ja.

0: Dr. Lindner?
1: Ja?
0: Ist alles okay?
1: Ja, danke. Frau Professor, der Tumor von Frau Hambach, das ist das Schilddrüsengewebe.
2: Selten, aber nicht undenkbar. Dann muss es allerdings im Embryonalstadium passiert sein. Wenn die Schilddrüse zum Kehlkopf wandert, wird der Prozess gestört, kann Gewebe versprenkelt werden und sich auch am Herzen anlagern.
1: Durch die Größe wird er wahrscheinlich Hormone ausgeschüttet.

0: haben die den Blutdruck steigen lassen.
1: Ja, aber die Herzrhythmusstörungen.
0: Ja, die erklären sich mir auch noch nicht so richtig. Vielleicht auch durch die Hormone? Oder das ständige Anschlagen an die Herzwand?
1: Und die Mitralklappe?
0: Ja, eigentlich sind sie mir auch zu diffus dafür.
1: Dr. Lindner, wie geht's Ihnen?
0: Gut, danke.
2: Ich hätte sterben können.
0: Ohne sofortige medizinische Hilfe, ja. Aber mit ein bisschen Glück werden Sie sich vollständig erholen.
2: Und das liegt an diesem Pendel. Ach, warum muss es ausgerechnet mich erwischen?
3: Wir haben auch gestaunt. Weltweit sind in den letzten 50 Jahren nur 20 derartige Fälle aufgetreten.
2: Ach, jei.
0: Wir sollten den Tumor operativ entfernen.
2: OP? Nee. Ich dachte ja, ich gebe meine Kinder zu meiner Mutter, damit ich endlich in Ruhe arbeiten kann.
0: Ihre Kinder zu ihrer Mutter bringen, um sich in Ruhe zu erholen, das wäre eine Option.
2: Ja, kann man das nicht hier ambulant behandeln?
0: Die brauchen noch, bis eine ambulante Strahlentherapie anschlägt, hätte ihre Mitralklappe längst die Funktion aufgegeben.
2: Ja, meine Klappe, die hat jetzt so lange durchgehalten, die schafft den Rest doch jetzt auch noch.
0: Frau Hambach, Sie verstehen das nicht richtig, das hat ja nichts mit Optimismus zu tun. Ihre Klappe wird nachgeben, das ist Fakt.
2: Meine Werkstatt, die erzählt mir auch seit 6 Jahren, dass mein Kombi irgendwann den Geist aufgibt. Und der bringt mich immer noch zuverlässig von A nach B. Ja, ist jetzt nichts gegen Sie, aber Familie und Job, die stehen bei mir an erster Stelle. Ich nehme diese ambulante Dings-Strahlentherapie.
0: Denken Sie mal darüber nach, Ihre Gesundheit in Ihrer Prioritätenliste etwas nach oben zu schieben.

0: Vielleicht solltest du mal mit ihr reden.
1: Du meinst?
0: Ist gerade nicht einfach für sie.
1: Ach, Emma ist toll. Sie ist so rational. Ich weiß genau, was sie tun muss. Die schafft das.
2: Sie könnte dir auch erzählen, dass es im Steigerwald Einhörner gibt. Und du würdest es ihr glauben.
1: Quatsch.
2: Richtig, Quatsch. In solchen Momenten ist es gut, Freunde zu haben. Ihr müsst ja nicht direkt miteinander rumknutschen. Weißt du? Reden reicht. Stell dir mal vor, einer von uns.
1: Hey, das will ich mir überhaupt nicht vorstellen.
3: Das ist Verdrängung, merkst du, ne?
1: Du lagst hier schon auf der ITS noch beim Motorradunfall und ich hab damals... Ich wollte nur, dass... Es war schwer.
0: Ich hatte Glück.
1: Du würdest mich nicht einfach ersetzen, oder?
0: Pech. Dich gibt's nur einmal.
4: Ich übernehme. Weg! Zugang?
0: Kennst du diese Leute, die sagen, wenn ich sterbe, dann möchte ich, dass ihr feiert und nicht unglücklich sein?
1: Stirb einfach nicht.
0: Du bist Arzt. Unfälle passieren.
1: Den anderen.
0: Weißt du, was gut tut? Zu wissen, dass Raya ein Patenonkel hat, der für sie da wäre. Im Fall der Fälle.
5: Sorry, aber da drin ist so eine Unordnung.

0: Ist das Ihres? Nein.
1: Gut.
0: Oh, doch, doch meins.
1: Bitte schön.
0: Danke. Krass.
2: Morgen.
3: Morgen.
0: Du weißt, dass ich das gestern nicht so gemeint habe, oder? Sag mal, Ephedrin ist in Deutschland doch verboten, oder?
2: Ja, zu Recht.
0: Sie haben ein ephedrinhaltiges Präparat genommen?
2: Die habe ich schon gesucht.
4: Warum auch, das hätten Sie uns sagen müssen.
2: Wieso?
4: Wieso? Die Nebenwirkungen sind erheblich.
0: Krampfanfälle, Pulsrasen, Herzrhythmusstörungen.
2: Ja, verstanden.
5: Ich habe die doch nur genommen, weil der Kaffee nicht mehr gewirkt hat. Kinder, Arbeit. Ich meine, das sind doch harmlose Wachmacher, oder? Die habe ich mir im Netz bestellt.
4: Die sind alles andere als harmlos. Die sind gefährlich und die machen abhängig. Wie viel nehmen Sie denn davon?
2: Ja, am Anfang eine morgens und inzwischen lege ich mittags und abends nach.
0: Damit haben Sie Ihrem Herzen geschadet.
2: Ja, wie? Und dass ich jetzt dieses Ding am Herzen habe, das liegt am Ephedrin.
4: Nein, das nicht.
0: Kann aber die tumorbedingten Herzrhythmusstörungen negativ beeinflussen.
4: Ja, wenn Sie der Tumor nicht umbringt und Ihre Mitralklappe Sie nicht umbringt, dann macht das Ephedrin.
0: Ich verstehe Frau Hamach nicht. Wirklich nicht. Dass das auf Dauer nicht gut geht, weiß man noch.
6: Ja, scheinbar nicht.

0: Wie geht's Ihnen?
1: Stille ist hart.
0: Ja, geht mir auch so. Darf ich Ihnen trotzdem einen Rat geben? Gehen Sie zur Beerdigung.

0: Sie hatten recht. Hier.
1: Der achte Halswirbel.
0: Eine Nervenwurzelschädigung.
1: Ja, das erklärt auch die Störung. Das Taubheitsgefühl und die deutliche Kraftminderung im Arm. Wir setzen für morgen eine perkutane Nukleotomie an.
0: Noch ein Eingriff. Aber dann muss sie wohl durch.
1: Ja, Ole wird durch was anderes durch müssen.
2: War es sehr schlimm?
3: Ach, es waren leere Chipstüten, ein paar Flaschen. Ja, die habe ich dann direkt noch weggebracht hier.
2: 25 Euro. Ein paar Flaschen.
3: Ja, es war. Ja, und im Teppich waren zwei Brandlöcher, aber da habe ich einfach euer Klavier und so eine komische Statue drüber geschoben, also.
2: Okay, danke.
1: Er hat bei ihr aufgeräumt?
0: Bis heute früh um 5.
1: Oh Gott, der Arme. Er verrennt sich total.
2: Entschuldigung. Hi, Josi. Ja, genau. Ach nee, das hat Ole schon gemacht. Ja, dieser Teppich, weißt du, der hat zwei Brandlöcher.
4: Ah, gerade noch rechtzeitig, was?
1: Wer zuerst fertig geworden ist, interessiert am Ende niemanden.
5: Möge der Bessere gewinnen.

0: Guten Morgen. Morgen. Ist das alles?
1: Nein, hier. Na, und ab dafür. Moment, Moment, Moment. Danke.

0: Steht dir.
1: Ich hasse ihn.
0: Glaube ich. Habe ich was Falsches gesagt?
1: Nein, sorry.
0: Na komm, raus damit. Miko.
1: Fühlt es sich nicht scheiße an, diesen Tom-Ersatz hier zu spielen? Du solltest in Hamburg sein, Ben. Stattdessen tun wir so, als wäre diese Lücke, die Tom hier hinterlassen hat, einfach so zu ersetzen.
0: Tom ist nicht zu ersetzen.
1: Ja, eben!
0: Aber er kommt auch nicht wieder. Miko, das ist hart. Aber wir müssen weitermachen. Wir sind Ärzte. Wenn wir jetzt den Kopf in den Sand stecken, was wird aus dem Patienten? Und deswegen bin ich aus Hamburg zurückgekommen. Und um euch beizustehen.

0: Komm, wir setzen uns.
1: Pass auf, Victoria wird ein paar Tage länger hier bleiben müssen.
2: Wie ich dachte, mit dem Gips kommt sie heute raus.
1: Ich darf darüber nicht so viel sagen.
2: Ah ja, ärztliche Schweigepflicht und so.
1: Aber da du ja wegen des Orientierungspraktikums hier bist.
2: Kann ich mich um sie kümmern, klar.
3: Bandscheibenvorfall? Aber das ist doch nur für alte Leute.
4: Hey, ganz dünnes Eis. Ich hatte auch schon Rückenprobleme. Also was ich meinte war, dass der Eingriff wie bei einem Bandscheibenvorfall ist. Den Nerv haben sie sich wahrscheinlich irgendwann eingeklemmt, ohne es zu merken.
3: Ja, egal. Meine Eltern kommen hier heute Abend.
4: Das heißt, sie wissen Bescheid?
3: Ja, so halb. Ich hab's ein bisschen runtergespielt.
4: Immerhin hat Ole bei Ihnen aufgeräumt. So schlimm wird's nicht, oder? Eigentlich ganz nett von ihm. Dafür, dass er so eine Klette ist.
3: Was?
1: Victoria ist wirklich ganz reizend und auch sehr hübsch.
2: Ja, passt schon. Gut, ja, ist sie. Sie ist... Für ihre Party haben wir halt irgendwann getanzt und das war...
1: Du magst sie sehr gerne, oder?
2: Tante Karin, jetzt könnte es unangenehm werden. Für ein Aufklärungsgespräch ist es ein bisschen spät.
1: Nein, keine Sorge. Es geht um was anderes.
2: Ja, und was?
3: Jonas, seit der Party hängt er die ganze Zeit an mir dran. 72 Nachrichten. Seit gestern.
4: Und Ole?
3: Ganz süß.
1: Ich bin gleich wieder da.
3: Alles okay?

0: Eine eiserne Reserve. Sie können sie entsorgen.
1: Sie wissen, dass es damit nicht getan ist, oder?
0: Ja, ich habe alle Termine nächste Woche abgesagt und meine Kleinen bleiben noch etwas bei meiner Mutter. Ich denke mal, keiner kann das außer mir. Keiner kennt meine Kinder so gut wie ich oder meine Mandanten.
1: Loslassen kann ein schmerzhafter Prozess sein.
0: Ja, befreiend aber auch, hoffe ich.
1: Ja. Das heißt, Sie stimmen der OP zu?
0: Ja, Sie haben ja eindrücklich klar gemacht, dass mir keine Wahl bleibt.
1: Das ist gut. Ich gehe alles vorbereiten.
2: Skalpell.
3: Gepolsterte Haken und Sauger, bitte.
2: So. Schauen wir uns die Mitralklappe an. Mhm. Tupfer.
3: Vernarbt und stark deformiert. Und wie erwartet sind die Haltefäden des Siegels gerissen.
2: Wir können die Klappe nicht rekonstruieren.
3: Unmöglich. Aber wir können sie ersetzen.
2: Sicht auf das atriale Septum freihalten, bitte. Schere. Hab ich dich. Tupfer.
3: Würden Sie mir die OP-Nachbereitung später überlassen?
2: Wie bitte?
3: Die Akte, die Formalitäten. Sie wissen schon, ich mache das. Natürlich nur, wenn Sie nichts dagegen haben.
2: Nein, gerne.

0: Wissen Sie, was Tom als letztes gesagt hat? Ich will so werden wie Sie. Onkologie. Tumor schneiden, Leben retten.
1: Er wäre ein guter Chirurg geworden.
0: Ja.
1: Toll von Professor Patzelt, dass sie die OP-Nachbereitung übernommen hat, oder?
0: Ja, wie ist sie da bloß drauf gekommen?

0: Haben deine Eltern eigentlich irgendwas gesagt?
1: Wie lange bleibt der Ola im JTK? 3 Wochen.
2: Das sag's nicht.
1: Gut, dass sie ihm nichts gesagt haben.
3: Er sollte seine eigenen Erfahrungen machen.
2: Meine Patentante hat mich wieder hinbekommen, wie du versprochen hast.
0: Und bis du entlassen wirst, kriegst du auch auf jeden Fall jeden Tag neue Bettwäsche. Das habe ich jetzt drauf.
2: Das kann nicht jedermann von sich behaupten. Du weißt aber schon, dass die Nähte nach innen müssen?
0: Oh, nee.
1: Oh, küssen kann er wohl.

0: Tom hätte jetzt einen Witz erzählt. Was sagt ein Pirat, wenn er trockenes Gras sieht?
1: Ahoi.
2: Einmal. Einmal hat er einen Patienten aus Mitleid im leeren Klinikflügel versteckt. Und hat sich eine Ausrede nach der anderen einfallen lassen. Nur um ihm helfen zu können.
1: Das ist ein bisschen aus dem Ruder gelaufen, oder?
0: Typisch Tom.
3: Die werden schon klarkommen, oder?
4: Bin sicher.

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10: Das Beste am Norden ist unsere Landwirtschaft.
11: Saustall statt Sonnenliege? Immer mehr Menschen zieht es im Urlaub auf den Bauernhof.
12: Die meisten haben erst mal geschluckt und haben gesagt, was willst du machen?
11: Gegen Kost und Logis helfen sie in ihrer Freizeit auf Biohöfen mit.
13: Da merkt man auch mal wieder, was körperliche Arbeit ist.
11: Bauernhof, das heißt immer neue Herausforderungen.
14: Dass ich direkt am zweiten Tag solche Fahrzeuge fahre, hätte ich nicht gedacht.
11: Was treibt die freiwilligen Hofhelfer an? Und welche Überraschungen hält das ungewohnte Landleben für sie bereit? Morgens nach dem Melken auf einem Milchviehbetrieb im Osnabrücker Land. Seit 3 Tagen hilft Ilonka Behrensen als sogenannte Wooferin auf dem Hof mit. WOOF ist die Abkürzung für Worldwide Opportunities on Organic Farms. Ein Programm, bei dem Freiwillige mit Biohöfen auf der ganzen Welt in Kontakt treten können, um bei der landwirtschaftlichen Arbeit mitzuhelfen.
15: Also jeden Morgen nach dem Melken, dann also meistens um 9:30 Uhr, dann gehe ich hier hin und dann, naja, was ich mit dem Scheiße schiebe, das schiebe ich hier erstmal die Scheiße weg. Und dann mache ich das den Melkstand hier sauber und da. Und dann mache ich all diese, ich weiß nicht, wie das heißt, diese Dinger mache ich hier sauber. Und die Gläser, die muss ich auch sauber machen. Und ja, eigentlich muss alles hier total sauber sein. Da darf kein einziger, keine Kacke mehr sein.
11: Als Wooferin bekommt Ilonka Unterkunft und Verpflegung gestellt und ist sich dafür für keine Arbeit zu schade. Mit Landleben hatte die Niederländerin vorher wenig zu tun. Sie hat lange in einem Verlag gearbeitet und ist nun in der Flüchtlingshilfe tätig. Ihre Kindheit hat die Tochter eines Militärangehörigen in Niedersachsen verbracht. Ihr Aufenthalt hier weckt Erinnerungen. Doch vor allem warten jeden Tag neue Herausforderungen auf die 52-Jährige.
16: Also. Oh, die hat ein bisschen Platten.

0: So? So, so, okay, ja. Ne? Okay. Ja, das ist Kalk. Das müssen wir da reinstreuen. Und das ist da, wo die Euter liegen. Da, dass die Euter irgendwie auf dem Kalk liegen. Und das ist, soll irgendwie sehr gut für die Euter sein. Aber wieso, weiß ich eigentlich gar nicht. Aber boah, ich kann es mir vorstellen, dass das irgendwie angenehm für die Kühe ist oder gesund oder dass das gut ist, dass es keine Entzündungen oder so gibt. Also ich weiß es eigentlich nicht. Ich mache es nur, weil es muss. Ne? Und eigentlich, dass ich das nicht mag, aber ich weiß nicht genau, wieso das jetzt muss. Aber naja, ist doch okay.
1: 60 Hektar Land, 60 Kühe und eine idyllische Lage am Waldrand. Das ist für 2 Wochen Ilonkas neues Zuhause. Die Bäuerinnen Nettie und Janina leben hier mit Sohn Till und Hofhündin Ella. Für sie sind die Woofer nicht nur eine willkommene Hilfe bei der Hofarbeit, sondern bringen auch Abwechslung in den Alltag.
0: Nee, wo ist sie eigentlich? Oh, hier. Oh. Guten Morgen. Guten Morgen, Dame. So, ich meine, wie komme ich hier überhaupt rein? Ich habe keine Ahnung. So. Ja, rüsch doch mal.
1: So. Es gibt Nachwuchs auf dem Hof. Das Kalb ist erst am Tag zuvor auf die Welt gekommen. Nun soll Ilonka das Tier mit Milch versorgen.
0: So. Naja, ungefähr. Ja, precies. Helemaal gut. Kijk eens. Kom maar. Kom eens. Kijk eens. Hier mag je. Kom maar.
2: Ja. Nee.
0: Wacht even. Hoe gaan we dat doen?
2: Even vasthouden. Zo. En nou heb ik je vast. En dan gaat dit in je bek. Nee, blijf staan. Staan blijven. Ja, bijna. Ja. Haha, gelukt. Ja, goed zo. Ja, lekker. Oh, nee, blijf staan. Moet toch verder drinken. Nee, moet je überhaupt niet vasthouden?
3: Ik meine, ik kan eigenlijk zo ganz goed drinken.
0: Wat moet ik dan doen?
3: Oh. Dat raucht, maar ik kan ook eigenlijk jetzt schon.
0: Ach so, oh, das wusste ich gar nicht. Ich dachte, ich musste das geben. Naja, war schön, aber.
3: Ja.
0: So, das ist aber mich auch sehr angenehmer so.

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1: In Deutschland bieten mehr als 500 Höfe und landwirtschaftliche Betriebe Woofing an. Allein in Niedersachsen sind es rund 70. Von der Imkerei über Reiterhöfe bis zur Schäferei. Die Auswahl ist groß. Die Büroangestellte Sonja Friedrich hat sich für einen Hof in der Nähe von Hannover entschieden. Hofbesitzerin Amke Briese und Mitarbeiterin Michelle Brezmann betreiben hier mit mehreren Mitstreiterinnen einen Permakulturbetrieb mit alten Haustierrassen und Pferdehaltung. Heute soll eine neue Koppel abgesteckt werden.
2: Weil, also ich mit Pferden habe ich überhaupt nichts am Hut. Weil das sind die, ich habe einfach richtig viel Respekt vor den Pferden. Die sind groß und die haben Kraft und ja, weiß man nicht. Ich habe das, als ich noch ganz jung war, da haben wir bei uns, wir hatten so einen Acker, wo dann hin und wieder mal der Zirkus kam. Und da haben die dann klar auch immer Pferde mit dabei gehabt. Und wenn wir dann da hingegangen sind, um die mal zu streicheln, und irgendwann haben die dann nach hinten ausgetreten und dann immer so ganz dicht an mir vorbei. Und seitdem ist irgendwie, dass ich sage, ich gehe kein Pferd mehr ran. Ja.
3: Wir haben ja drei große Stücke. Also wenn du hinten auf die Beine gehst, ist ja einmal.
1: Amke ist Tierärztin und hat den Hof vor 2 Jahren gemeinsam mit 2 Freundinnen gekauft. Seitdem erkunden sie neue Wege in der Landwirtschaft und versuchen möglichst

0: möglichst ressourcenschonend zu arbeiten.
1: Eigentlich schön nachgewachsen. Könnte noch ein bisschen höher sein, alles hier. Das ist die Pferdeweide. Und wir hatten die Pferde hier ungefähr vor 2 Monaten laufen. Na, 6 Wochen ungefähr. Und da haben die hier gegrast. Jetzt sollte die Fläche sich erholen. Die hat jetzt einiges an Sonne und Regen gekriegt. Deswegen ist das Gras hier jetzt eigentlich ganz schön nachgewachsen. Und wir stellen jetzt sozusagen wieder, wir stecken Parzellen ab. Die Pferde sollen nämlich nicht auf dem ganzen Gebiet laufen und alles zertrampeln und nur das fressen, was sie fressen wollen. Die sollen auf kleinen Parzellen es gleichmäßig abgrasen. Und dann hat diese Parzelle wieder Ruhe, damit der Boden sich erholen kann.
0: Mit ihrem Weidekonzept versucht Amke, das Verhalten von Pferden in der Natur zu kopieren. Die stets von einer Fläche zur nächsten ziehen und so dem Boden die Möglichkeit geben, zu regenerieren.
1: Jetzt gehen wir einmal noch mal eben kurz nach hinten und gucken, wie das Gras hier ist. Und was du schon mal angucken kannst, ist, was wir nicht wollen, ist blanker Boden. Also wie gut ist eigentlich der Boden bedeckt?
2: Ja.
1: Und die Idee ist dahinter, wenn ein Regentropfen von oben kommt, und der fällt auf den Boden. Wo kann er auf blanken Boden fallen oder wo wird er auch abgebremst? Weil wenn man sich vorstellt, man hat hier Sand und der Regen kommt und trifft auf den Boden, kommt der Staub hoch und das Ganze verkrustet.
2: Genau.
1: Sehr schlecht für unseren Boden. Wir wollen eigentlich, dass der Regen abfließt und gleichmäßig im Boden versickert. Und wenn man jetzt hier mal so hinguckt, dann kann man eigentlich sehen, dass es überall bedeckt ist.
2: Richtig schön. Ja.
1: Du kannst mal gucken, ob du die...
2: Das andere Ende finde irgendwo.
0: Sonja kommt aus Flensburg und hat 2 Wochen Urlaub genommen, um auf dem Hof mitzuarbeiten. Wie lange die Hufer in den Betrieben sind, ist immer unterschiedlich. Von ein paar Tagen bis zu mehreren Monaten ist alles möglich.
2: Ich denke mal, das ist das hier.
1: Immer besser, wenn man es direkt ordentlich
2: aufwickelt,
1: dann hält man hinterher nicht.
2: Ist das nicht auch bei den Pferden so ein bisschen Gewohnheitssache? So. Also hier auf der Weide ist das jetzt total entspannt. Erstmal diese Ruhe hier, ne? Sowas liebe ich sowieso, wenn man den ganzen Tag sonst viel am Telefon hängt. Ja, man ist nur in geschlossenen Räumen immer quasi eingesperrt. Würde ich mal gegen das hier sagen. Und hier, man kann sich seine Zeit frei einteilen. Man ist frei und man kann tun das, was man gerade möchte, wozu man Lust hat. Sind da klar auch mal Sachen dabei, die jetzt nicht so viel Spaß bringen. Aber einfach schön. Einfach so, ja, dieses freie Gefühl halt eben.
1: Oben drauf.
0: Einen Pferdezaun hat Sonja noch nie gebaut.
1: So, und jetzt lässt es einfach fallen. Und dann hebst es wieder hoch und lässt es wieder fallen. Super.
2: Boah, da muss man ja Ohrschützer haben.
1: Genau. Genau, und wenn du ein bisschen mithilfst, also das heißt, also, wenn du einmal noch so machst, dann geht es noch ein bisschen schneller. Und wir wollen das so tief drin haben, dass diese Spitzen nicht mehr rausgucken.
2: Aha.
1: Damit die Pferde sich nicht verletzen. Jawohl.
0: Sonjas ungewöhnliche Urlaubsplanung hat in ihrem Umfeld für Überraschung gesorgt.
2: Die meisten haben erst mal geschluckt und haben gesagt, was willst du machen? Ne? Wufen? Was ist das denn? Keiner kannte das, wie ich, na klar, auch am Anfang nicht. Und dann habe ich denen das dann erklärt und erzählt. Und dann haben die, na klar, erst mal gefragt, wo hast du das denn überhaupt her? Ja, und dann habe ich das alles so erzählt und haben gesagt, weißt du was, finde ich total cool, dass du das machst, dass du dich überhaupt traust, sowas zu machen. Und gerade jetzt auch so in meinem Alter noch. Ne? Und haben alle gesagt, ich bin so gespannt, was du erzählst, wenn du wiederkommst.
1: Andersrum?
0: Die Arbeit ist ungewohnt. Doch Sonja hat Spaß auf der Pferdeweide.
2: Kannst du den irgendwie dadurch jetzt dann hier noch mehr spannen? Oder?
1: Ja, den spannen wir gleich durch die weißen Pfähle. Die können wir dann
2: dran lang. Jetzt dazwischen kommen, ne?
1: Die kommen dazwischen und die halten das Ganze hoch. Und wenn da dann Strom drauf ist, dann reicht das auch.
2: Ach so.
1: Ja? Und dann haben wir auch genug Stabilität. Wenn da allerdings kein Strom drauf ist, dann geht Rufus da auch direkt wieder durch.
2: Ja. Hat doch was.
0: Nach einer guten Stunde ist die Parzelle abgesteckt.
2: Ja, also ich finde das total super, dass der jetzt fertig ist. Hat mega Spaß gemacht. Hätte ich jetzt nicht gedacht. Ja, war toll. Auch mit diesem Band, das da eben, das ging im Endeffekt dann ja doch richtig schnell. Ja, nee, hat Spaß gemacht. Freue ich mich. Ja, haben wir gut hingekriegt.
3: Okay, ja, guck mal.
2: Ja, und er ist fast gerade. Obwohl ich in solchen Sagen nie so gut bin. Hier müsste ich schon mit der Wasserwaage arbeiten. Oder mit der Richtschnur.
1: Jetzt würden wir die Pferde holen. Also die sind ja hinten auf der abgegrasten Fläche und die haben gerade schon, während ich da vorbei bin, schon diesen hier gemacht, weil die nämlich genau wissen, wenn ich mit dem Wagen rumfahre, dann gibt es neues Futter. Und wenn ich dann gleich den Zaun aufmache, dann kommen die mit mir mit und dann freuen die sich über das frische Gras. Wollen wir mal gucken.

0: Zucchini-Ernte vor den Toren von Hamburg. Seit 6 Uhr morgens ist Woofer Simon Plättner auf den Beinen. Der Erzieher hat lange im Kindergarten gearbeitet. Als Erntehelfer genießt er nun die Ruhe auf dem Feld. Der stressige Alltag ist hier weit weg.
1: Also manchmal denkt man über ganz viel nach. Dann würde ich am liebsten stehen bleiben und irgendwas aufschreiben, aber das geht natürlich dann auch nicht. Und manchmal denkt man einfach irgendwie über gar nichts nach. Also ich habe auch manchmal Momente, also gerade wenn ich jetzt hier in die Zucchinis bin, ich meine, schau dir mal diese Blüten an, das ist einfach wunderschön. Und dann gucke ich einfach mal auf die Pflanzen, auf die Blüte. Und ich glaube, das ist ohnehin das, was so erst entsteht, wenn man wirklich mal zum Beispiel jetzt in die Erde reingeht, sich mit den Pflanzen quasi richtig auseinandersetzt. Also es ist schon faszinierend zu sehen, wie das wächst. Und wenn du siehst, dass aus so einem kleinen Ding nachher so eine riesen Pflanze wird, die fast täglich so viel an Ernte abwirft und aus den Blüten dann diese großen Zucchini werden, das ist schon faszinierend.
0: Seit er im Garten der Großeltern mithelfen durfte, hat Simon eine tiefe Leidenschaft für den Gemüseanbau entwickelt. Hier möchte er nun lernen, wie Lebensmittel im großen Stil produziert werden und welche Herausforderungen die Biolandwirtschaft mit sich bringt.
1: Also Romantik ist hier einiges zu holen, aber man lernt natürlich auch die Härte des Alltags im Grunde kennen. Und man lernt auch einfach kennen, was das vor allem auch, bevor hier Maschinen waren, für eine Arbeit war und was es aber trotz Maschinen heute eigentlich auch immer für eine harte Arbeit ist. Also ich habe ja auch eine Zeit lang als Kita-Leitung gearbeitet und da hast du dann deinen Stapel Papiere. Am Ende weißt du manchmal trotzdem nicht so ganz, was du nach einem langen Tag gemacht hast. Aber wenn du hier 10 Reihen lang gelaufen bist und deine 100 Kisten gesammelt hast, dann weißt du abends schon, was du gemacht hast. Aber es ist ja auch für eine gute Sache und du weißt ja auch, wie es schmeckt. Also das ist schon eine hohe Selbstwirksamkeit, die hier dann auch einfach da ist.
0: Seit einer Woche hilft Simon bei der Ernte mit. Trotz der langen Arbeitstage ist es für ihn eine willkommene Auszeit. Denn schon bald steht ein großer Umbruch an. In wenigen Tagen wird er nach Äthiopien reisen, um dort für 2 Jahre einen Kindergarten zu leiten. Der Wilkenshoff-Hof ist ein Traditionsbetrieb. Er wird bereits in 13. Generation geführt und ist seit 1993 ein Biobetrieb, der sich vor allem dem Gemüseanbau widmet. Hier kann Simon ganz praktisch Veränderungen und Probleme in der Landwirtschaft miterleben. In der Lagerhalle wird die tägliche Ernte sortiert und verpackt. Für Gemüsegärtner Moritz Schmalhorst ist dies die anstrengendste Zeit im Jahr.
2: Jetzt haben wir einfach eine üppige Ernte mit allen Sachen, die es so gibt, die uns der Garten so hergibt. Und insofern, ja, so Gipfel ist erreicht, bis man das alles geschafft hat. Fruchtgemüse, Wintergemüse und alles sowas. Und jetzt Pflege, Pflege, Pflege. Insofern laufen wir noch über den Grat. Und dann wird irgendwann das ganze Lagergemüse eingefahren, auch die Kartoffeln und so weiter und die Kürbisse und die Kohle und was weiß ich, was so gelagert wird. Rote Beete, Karotten. Und das ist dann irgendwann drin und dann wird es etwas ruhiger. So. Dann wird es ruhiger. Und im Januar, Februar, im Januar schlafen die meisten Gärtner. Die sind dann durch.
1: Ja, oder fahren nach Hawaii zum Surfen.
2: Oder machen so.
1: Die Market Gardener. Es ist schon manchmal doch ganz schön Stress da. Aber also ich hätte es schon irgendwie erwartet, weil man natürlich weiß, das Gemüse wächst ständig, das wartet nicht auf einen. Aber trotzdem müssen wir natürlich immer wirklich immer herkommen. Also wie man

0: Moritz auch schon sagt, du musst immer genau schauen, okay, was ist als nächstes dran? Und das hat mich schon auch überrascht, dass man da wirklich immer eigentlich auf der Hut sein muss, so Pflegeernte gut im Blick zu haben, die ganze Saison durch.
1: Die Idee zum Woofen hatte bereits vor über 50 Jahren eine englische Sekretärin. Doch erst durch das Internet wurde das Programm richtig populär.
2: Woofer sind deswegen ganz gut an Höfen, weil sie zum einen sind das sehr oft fachfremde Leute, die reinkommen und die dann was sehen. Und da macht es auch wirklich Spaß, direkt bei der Arbeit am Feld Sachen zu erklären, Zusammenhänge zu erklären. Die nehmen sehr viel auf, sind natürlich als Arbeitskraft immer eine Hilfe. Aber sie nehmen was mit und dann ist es tatsächlich so, dass sie halt über Social Media und Freundeskreise so einfach das alles weitererzählen. Und so, ja, so multipliziert sich das so ein bisschen, ne? Und so kriegt man dann zurück. Und das ist genau der Sinn und Zweck des Ganzen. Wir müssen das einfach wieder bewusster machen. So. Wo kommen unsere Lebensmittel so her? Und da ist es echt cool, wenn Leute freiwillig herkommen und gegen Kost und Logis mitmachen. Und dann auch echt, die kommen ja auch immer mit einem Drive, so, die haben Interesse daran. Und ja, also insofern macht das eigentlich immer Laune.
1: Auf dem Hof am Moore wartet auf Sonja am nächsten Morgen eine ganz besondere Aufgabe.
3: Ich würde mal ein bisschen Futter holen, dass wir das verteilen können.
1: Sonja soll Bäuerin Michelle bei der Hühnerjagd zur Seite stehen.
3: Wir versuchen, die Hühner zu fangen, um sie ins Hühnermobil zu setzen. Weil das soll heute wieder auf die Fläche. Und da hätten wir gern alle dabei, sonst ist das so kompliziert. Das Wichtige ist, die Flügel festzuhalten. Wenn man sie nur an den Beinen hat, dann flattern sie los und dann ist es relativ schwierig, sie festzuhalten. Es gibt da so ein paar Tricks, aber da müssen wir mal gucken, ob das funktioniert. Einbahnstraße.
4: Das sind ganz schön viele diesmal.
1: Die Aufgabe erfordert Ruhe und Konzentration und vor allem eine gute Taktik.
3: Hier ist der Zaun auch schön nah am Boden, dass wir uns auch nicht unter dem Zaun durchflutschen. So. Ganz, ganz langsam.
4: Ja.
3: Das sind auch ganz schön viele. Alles gut. Ah ja, genau. Prima. Das gibt schon wieder ein zu viel. Super. Und das sind leider nicht die hellsten. Das heißt, wenn sie im Zaun sind, können wir sie da ganz gut rauspflücken. Ah, versucht mal sie nicht unter das Hühnermobil, weil da kriegen wir sie so schlecht wieder raus. Aber vielleicht gehen sie jetzt auch von alleine rein.
1: Das Gegacker ist groß. Die Jagd geht voran.
4: Hauen sie alle hier ab.
1: Selber zuzupacken traut sich Sonja noch nicht.
4: Weiß ich nicht, da vielleicht so?
1: Aber auch so ist sie für Michelle eine große Hilfe.
4: Hier drin bleiben und eure Nasen rein. Ja, da sind die schon hier vorne. Da hängt schon einer da oben. Jetzt.
3: Das ist lustig.
4: Nein.
3: Sehr schön.
4: Also ich denke mal, ich assistiere ganz gut.
3: Oh ja, alleine wäre das absolute Chaos.
4: Also jetzt sind nur noch die beiden.
3: Ja, die werden aber auch spannend, glaube ich. Weil
4: ach so.
3: Okay. Das ist schwierig. Aber je mehr Leute man ist, desto nervöser werden die auch, weil sie merken, irgendwas ist anders als sonst. Deswegen ist es, glaube ich, ganz gut, dass wir das nur zu zweit machen. Sehr gut, machst du das schön langsam.
4: Ja, Schlauberger.
3: Jetzt kommt noch die dritte Ebene dazu, das ist gut. Ja.
4: Jetzt kommen wir ihn erstmal hier rein.
3: Ach, Baby. Alles gut. Oh.
4: Da hast du es gleich geschafft.
3: Die ist auch so lit, die ist so schnell weg.
4: Ja. So, jetzt hier, den letzten.
3: Jetzt kommt es gerade wieder auf der anderen Seite raus. Ja. Nee. Falsche Richtung. Ich werde mich jetzt nicht auf den Boden schmeißen wie gestern.
4: Schale.
3: Oh Mann, die ist echt schlau. Ich vermute, dass es jetzt, weil wir halt die ersten schon gefangen haben, dass es jetzt so ein bisschen herausgefunden hat, wie unsere Taktik ist. Und auch natürlich ein bisschen nervöser ist als jetzt am Anfang. Weil die anderen schon geschrien haben und jetzt weiß, irgendwas stimmt.

0: nicht und deswegen ein bisschen scheuer geworden ist, mhm. Genau.
1: Aber das ist mal ein kluges Huhn.
0: Ja, ein klügeres. Ja. Aber jetzt frisst es wieder, also es ist noch nicht so panisch oder so, deswegen würde ich es eigentlich lieber auch jetzt ein bisschen in Ruhe lassen und vielleicht nachher nochmal fangen, wenn das, also lieber dann nochmal einzeln fangen.
1: Jo.
2: Wohnwagen im Grünen statt Vierzimmerwohnung in der Großstadt. Auf dem Biohof Rotermund-Hemme ist ein neuer Hofer angekommen. Alex Weller kommt aus Mannheim und konnte sich bisher ein Leben auf dem Land so gar nicht vorstellen. Ihn reizt am Wufen vor allem die Mischung aus körperlicher Arbeit und Entschleunigung. Auf dem Hof steht die Kartoffelernte an. Für den 38-Jährigen eine ganz neue Erfahrung.
3: Also Alex, wir sind jetzt auf dem Kartoffelfeld angekommen und hier ist tatsächlich das Band, wo die ganzen guten Kartoffeln sozusagen in den Bunker, so nennt sich das Gerät dort vorne, laufen und hier drüben ist das Abfallband. Das heißt, hier werden alle Steine, alle fauligen Kartoffeln, alles Grünzeug kommt sozusagen hier drüber und alle guten Kartoffeln laufen hier auf diesem Band weiter.
4: Für mich ist das gerade das erste Mal, dass ich hier auf so einem Kartoffelroder bin. Ja, ich bin gespannt, wie es jetzt gleich losgeht.
2: Gemeinsam mit Bäuerin Marie Hemme und ihrem Freund Moritz Teppelmann macht sich der gelernte Erzieher Alex an die Arbeit. Marie und Moritz wissen aus Erfahrung, dass nicht alle Erntehelfer für die Arbeit auf dem Kartoffelroder geeignet sind. Manchen wird auf dem wackeligen Gefährt schon nach wenigen Metern schlecht. Doch Alex macht sich gut.
5: Im Moment ist es so, dass wir, dadurch, dass wir die frischen Roden von Woche zu Woche, wir noch besser sie sortieren müssen, weil wir tatsächlich, das ist jetzt die einzige Sortierung, bevor sie dann in den Verkauf kommt.
6: Ja, man muss ja schnell sein dabei. Passiert ganz schnell, dass mal eine Kartoffel durch Schraps geht.
5: Das ist ja aber auch der Vorteil, dass wir immer zu dritt sind, wenn nicht sogar manchmal auch zu viert, sodass viele Augen und viele Hände auf jeden Fall alle Kartoffeln dann erwischen.
2: Alex ist sich zunächst noch unsicher, was er von der erdigen Handarbeit halten soll.
6: Weder stressig noch mit dieser Siege. Einfach, man ist fokussiert und ja.
5: Das Meditative kommt mit der Zeit.
6: Ja.
5: Also tatsächlich merke ich das bei mir, dass man irgendwann man einfach die Gedanken fließen lassen kann und einfach das ein Automatismus ist, der sich einstellt.
6: Also ich glaube, wenn wir nicht so fit wären, dann würde es stressig werden.
5: Ja.

0: Tatsächlich hatte ich mir über die meisten Arbeitsprozesse hier überhaupt gar keine Vorstellungen gemacht. Trotzdem bin ich jetzt irgendwie überrascht, wie es vonstatten geht. Also es ist auf jeden Fall eine Erfahrung, die ich so nicht erwartet hätte mit den vielen Bewegungen und beziehungsweise Tätigkeiten, die man dabei macht. Ich hätte mir mehr Maschinelles auch noch vorgestellt. Also es ist tatsächlich viel Handarbeit.
1: Mit 20 Kilometern pro Stunde geht es zurück zum Betrieb. Der Hof Rotermund-Hemmel liegt mitten in einem kleinen Dorf in der Wedemark, nördlich von Hannover. Hier leben und arbeiten zwei Generationen unter einem Dach. Seit 2 Jahren nimmt die Familie regelmäßig Hufe auf. Für Alex und Moritz geht die Arbeit weiter. Wenn jetzt noch eine faule Kartoffel dabei ist, könnte das die ganze Ernte schädigen. Pro Hektar werden rund 35 Tonnen Kartoffeln vom Feld geholt, die sowohl im Hofladen als auch auf dem eigenen Marktstand verkauft werden. Für Alex ist auch hier jeder Handgriff neu.
2: Ja, okay, nach oben, Hermann. Kannst nach oben, Stück, reicht. Wir verteilen die oben und dann ist man gut. Wir können die besser ablegen.
0: Ja, es macht einfach Spaß zu sehen, wie es von der Ernte bis zur Lagerung verschifft wird sozusagen.
1: Dem überzeugten Städter gefällt die Arbeit.
0: Na, jeder Tag ist anders. Jeder Tag ist anders. Jede Arbeit ist irgendwie neu gerade. Bisher mache ich gerade nichts, was ich schon mal gemacht habe.
1: Die tägliche Arbeitszeit der Hufer ist von Hof zu Hof unterschiedlich. Meist sind es zwischen 4 und 6 Stunden. Doch die können durchaus anstrengend werden.
0: Ja, für mich ist es überraschend, wie sehr Geschwindigkeit eine Rolle spielt hier. Es wird halt sehr darauf geachtet, dass man wirtschaftlich arbeitet. Und genau. Als Woofer hat man da noch die Möglichkeit, langsamer machen zu dürfen. Aber wenn du hier angestellt bist, dann musst du Gas geben.
1: Auch Moritz ist als Quereinsteiger in der Landwirtschaft gelandet. Eigentlich hat er Sozialpädagogik studiert. Er weiß, wie es ist, frisch auf einem Hof anzukommen.
3: Kommt darauf an, manche haben schon Naturbezug und wissen schon was und haben auch ein Gefühl dafür. Und da ist es natürlich einfacher und es gibt natürlich auch Leute, die noch nicht so viel Kontakt haben. Und das merkt man natürlich in körperlicher Hinsicht auch. Also bei Alex ist das echt, der hat da ganz gute Voraussetzungen und ja, kann auf jeden Fall was ab. Und genau, ja, genau. Warte mal, Hermann, stopp, ich fahre mal ein ganz kleines Stück zurück.
1: Mehr landwirtschaftliche Erfahrungen als die Tomatenernte auf dem heimischen Balkon hatte Alex bisher nicht. Wie viele Hufer wollte er sich davon überraschen lassen, welche Herausforderungen das Landleben bereithält.
4: Ich bin mir durchaus bewusst, dass es da Klischeevorstellungen gibt, dass es hier ein immer schönes Zusammenleben ist und wir ganz viel Zeit haben. Und da merke ich einfach auch, dass da in dem gemeinsamen Leben und Arbeiten, in dem Arbeitsalltag dann auch bewusst wird, einfach was für uns dahinter steht und was wir auch schaffen müssen in dem Moment im unterschiedlichen Verlauf der Jahreszeiten.
1: Mit falschen Vorstellungen und Vorurteilen aufzuräumen, ist für Marie mindestens genauso wichtig wie die Arbeitsentlastung durch die Hufer.
0: Also es ist schon so, dass man eben auch den Wert der Nahrung ganz anders zu schätzen weiß, wenn man mal gesehen hat, wie viel Arbeit da dahinter steckt.
1: Wufen, das ist im besten Fall ein gegenseitiges Geben und Nehmen, bei dem beide Seiten etwas lernen können.
4: finde es sehr bereichernd, einfach in den Austausch zu gehen, über den eigenen Tellerrand zu blicken, und merke dadurch, dass wir hier auf dem Hof sehr viel eingebunden sind und eingespannt sind und weniger Zeit haben, tatsächlich zu reisen oder wegzufahren. Was wir natürlich auch tun, aber die Zeit ist begrenzter, dass ich es als totalen Schatz erlebe, Menschen einzuladen und über ihre Lebenswelt mehr zu lernen und einfach diesen Blick von außen mitzubekommen.
1: Morgens um 6 im Osnabrücker Land. Die Kuhherde von Nettie und Janina kann sich frei zwischen Weide und Stall bewegen. Nur morgens und abends müssen alle Tiere am Melkstand sein. Ilonka soll an diesem Morgen die letzten Kühe ganz alleine einsammeln.
5: Der Tag ist frisch, der Tag ist neu. Und ja, ich bin selber sehr fit meistens. Am Morgen fühle ich mich immer am besten. Und ja, wenn man hier so guckt, die Luft, guckt wie schön. Das ist immer, also ich genieße das einfach wirklich jeden Tag. Ja, so schön. Und hey, Guten Morgen. Wat doe jij nou? 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

0: Dag Hilde. Bye bye. Komm, komm mal. So. Und naja, jetzt guck ich mal, wo sind denn die Tiere? Naja, da steht sogar eine Kuh steht da noch. Ich sehe ganz, oder steht da hinten noch? Nee, es steht nur noch eine da. Alle sind schon im Stall, sind schon alleine gegangen. Und nur dies ist noch hier. Und wieso? Keine Ahnung. Vielleicht hat, ja, guck, ob sie kommt schon. Guck mal. Juhu. Juhu. Juhu, juhu, juhu. Guck mal. Gut so. Ist brav. Guck. Die guckt jetzt so, was macht die Frau denn da? Und dann läuft sie mir einfach so vorbei.
1: Wenig später sind endlich alle Tiere im Melkstand. Die morgendliche Routine kann beginnen.
0: Das heißt Vormelken. Das muss man immer machen, bevor man das richtige Melken startet. Und das Saubermachen muss auch, damit keine Keime in Milch kommen. Und naja, bei manchen geht das ganz einfach. Dies hat sehr große und dicke Zitzen. Und da kommt die Milch ganz einfach schnell raus. Aber manche, die haben solche kleine Zitzen und dann geht es einfach nicht. Und dann, manchmal bin ich auch zu forsch, dann mache ich das zu hart. Und das habe ich gelernt, wenn ich das so mit so viel Kraft mache, dann treten die und so. Und jetzt habe ich gelernt, ich muss das wirklich sehr sanft machen, so wie eine Zunge von einem Kalb. Und sehr weich und liebevoll. Und dann treten die nicht. Also, ja, das habe ich mal gelernt hier.
1: Bäuerin Nettie ist auf dem Hof aufgewachsen und hat den Betrieb vor 6 Jahren von ihrem Vater übernommen.
2: Einerseits finde ich, dass es die Seele vom Hof ist, so eine, die Kuh. Also ohne die Kühe könnte ich es mir nicht vorstellen. Aber andererseits ist es quasi auch eine geschäftliche Beziehung mit den Kühen, weil wir natürlich auch davon leben müssen.
0: Hey,
1: rund 1300 Liter Milch gibt die Herde pro Tag. Trotz Melkmaschinen ist es eine Arbeit, bei der jeder Handgriff sitzen muss.
0: Und da muss man das hier, das auch noch so ein Ding. Es sind ja Zahlen, ne? Und 3 heißt, dass die Milch. Wie?
2: In den Tank läuft.
0: Ja, genau, dass die Milch in den Tank läuft. Aber manche Kühe. Die haben Bänder. Also jetzt stehen gerade keine, aber die haben blaue, gelbe Bänder oder einen roten Strich hier. Und das ist sehr wichtig und ich vergesse das wirklich jeden Tag. Also zum Beispiel gelb heißt, die hat ein Kälbchen. Und damit die
2: nee,
0: Milch
2: das heißt
0: muss
2: nicht.
0: Oh, guck. Nee, blau. Nee, gelb.
2: Ja.
0: Jetzt weiß ich, also,
2: blau heißt sie kalt falsch, aber hat noch nicht gekalt.
0: Ja,
2: und soll dann noch nicht gemolken werden. Aber die ist schon wieder in der Herde, weil sie die nächsten Tage kalt.
0: Genau, also die soll einfach weiterlaufen.
2: Genau,
0: jetzt,
2: da soll man
0: genau.
2: Gar nichts mitmachen.
0: Genau.
2: Und gelb heißt, dass die Milch für die Kälber ist.
0: Da muss man sehr gut aufpassen, dass man dann nicht die Milch so einfach so und dann auf 3. Aber das passiert mir fast jeden Tag. Und dann sagt die nette Ilonka, Ilonka, Ilonka, mach schnell auf 1. Und naja. Und jetzt habe ich mir vorgenommen, jedes Mal, bevor ich das mache, so, gucke ich auf die Beine. Aber irgendwie vergesse ich das dann doch.
1: Aller Anfang ist schwer. Das gilt auch für Ilonka im Melkstand.

0: Grünfutterernte auf dem Hof Rotermund-Hemme. Der Betrieb hat 135 Hektar. Rund 25 davon sind Grünland. Auf Woofer Alex wartet eine ganz besondere Aufgabe. Er soll mit dem Trecker den Heuwender ziehen. Eine verantwortungsvolle Arbeit für den Großstädter. Maries Bruder Tim erklärt ihm das Gerät.
1: Also, jetzt wollen wir einmal die Höhe einstellen. Ich habe das ungefähr von oben eben schon gemacht.
2: Höhe, die habe ich grob eingestellt, dass wir zwei Finger unterstecken können.
1: Genau, das passt ungefähr. Das können wir gleich nochmal kontrollieren. Wir wollen jetzt einmal das Gras hochholen und einmal umdrehen sozusagen, damit da Luft und Licht drankommt, damit es trocknen kann. Und einmal beim Gras außen die Wachsschicht sozusagen von den Stängeln. Die einmal knicken, dass sie besser austrocknen. Genau.
2: Ja, okay. Sehr schön.
1: Genau, gefahren bist du ja den Trecker schon. Das solltest du hinkriegen.
3: Genau.
2: Also die Zapfwellengeschwindigkeit haben wir voreingestellt mit diesen gelben Hebeln. Und anschalten tun wir die Zapfwelle über diesen Hebel.
3: Also, dann kommt das Ding runter, aber wann ist es denn unten?
2: Also die Zapfwelle machen wir an, wenn wir das Arbeitsgerät laufen haben wollen. Erstmal machst du jetzt einfach den Trecker an.
3: Ja.
2: Genau. Und jetzt könntest du schon die Zapfwelle anmachen.
0: Nach dieser kurzen Einweisung ist Alex nun auf sich gestellt.

0: Ganz wohl ist dem Städter am Steuer des Treckers zunächst nicht. Doch Bauer Tim macht sich wenig Sorgen um den Fahranfänger.
1: Ja, er könnte irgendwo gegen einen Baum fahren oder so. Das war das Worst Case jetzt. Aber sonst eigentlich kann da gar nicht so viel passieren. Also die Fläche ist ja groß genug und er muss nicht so dicht an die Kante ranfahren. Also eigentlich ist das kein Problem. Sollte er hinkriegen.
0: Nach kleinen Anfangsschwierigkeiten kommt Alex mit dem ungewohnten Fahrzeug zurecht.
2: Am Anfang denkst du dir, wenn dir so ein Gerät hingestellt wird und erklärt wird, wie du damit fahren sollst, ob das gut geht. Und dann merkst du nach 2 Metern, dass es eigentlich nicht arg viel anders ist, als ein Auto zu fahren. Also klar, es hat mehr Knöpfe, es ist alles ein bisschen anders, aber im Endeffekt Gas, Kupplung, Bremse ist alles dasselbe. Und dann hast du ein Lenkrad und 4 Räder. Also vom Grundaufbau ist alles wie beim Kfz.
0: Faszination Trecker. Für manche Woofer geht in solchen Momenten ein kleiner Traum in Erfüllung.
1: Also einige Leute trauen sich das gar nicht selber zu. Die sind haben da sehr viel Respekt, weil das natürlich auch riesen Maschinen sind. Und andere Leute freuen sich da richtig drauf und haben da richtig Bock zu, das mal zu machen. Das ist, gibt es ganz verschiedene Sichtweisen, aber irgendwie ist es alles gut.
0: Für Alex ist die Zeit auf dem Hof eine wertvolle Erfahrung gewesen. Hier konnte er ohne ständige Ablenkung auch über sich und sein Leben nachdenken.
2: Ich wusste ja von Anfang an, dass ich hier in einem kleinen Wohnwagen schlafen werde. Und daher war mir schon klar, auch von Anfang an, dass es kein Komfort und kein Luxus geben wird. Es war nur so, dass ich eben so für mich festgestellt habe, ich habe einen Abstand irgendwie zu dem Leben zu Hause. Und es ist irgendwie auch mal ganz schön, raus zu sein und einfach auch mal so einen ganz anderen Kontext zu erleben. Also mit neuen Menschen und Und einfach auch mal nicht so den gesellschaftlichen Druck zu haben, jetzt da auf der nächsten Feier zu sein oder so oder dabei sein zu müssen. Sondern ja, du bist halt hier und erkundest hier ein bisschen vielleicht auch die Gegend mit dem Fahrrad. Und das ist eigentlich, das war sehr schön.
0: Schweinefütterung auf dem Hof am Moore. Die bunten Bentheimer, die hier gezüchtet werden, sind eine fast ausgestorbene Rasse. Zeitweise existierten nur noch 100 Exemplare von ihnen.
3: Jetzt kriegen die Kleinen erstmal was zu essen, damit die leiser werden, ne?
0: Ja. Ein Wurf besteht aus rund 8 Ferkel.

0: Anders als beim herkömmlichen Hausschwein, das bis zu 15 Junge bekommen kann.
1: Also vor dem habe ich Angst. Weil der, wenn der von hinten kommt, der hat zwei so eine Haue, haben die mir gesagt, der geht immer so von hinten zwischen die Beine und hebt einen hoch. Das tut weh. Und deswegen bin ich da so ein bisschen, ja, vor dem habe ich richtig Respekt. Aber bei den anderen macht mir das gar nichts.
0: Die Versorgung der Schweine ist eine von Sonjas täglichen Aufgaben.
1: Jetzt kriegst du erstmal, ne, Hildi? Ja, guck mal hier.
0: Die 57-Jährige spürt, dass sie schon viel selbstbewusster mit den Tieren umgeht als zu Beginn ihrer Zeit auf dem Hof.
1: So. So, komm hier, Maria, ess hier auch noch schnell mit. So, guck mal hier, guck mal, da musst du noch mit essen. Da liegt deins. Du bist ein alter Fresssack. Gar keine Erfahrung habe ich vorher gehabt, überhaupt nicht. Also ja, ich hätte mich auch sonst nie irgendwie mal in Schweinestall irgendwo reingetraut. Aber hier, und weil die auch alle so lieb miteinander umgehen, die Schweine unter sich auch, ne? Also das ist einfach nur total schön. Hier, guck mal. Vorher bin ich ja ganz ängstlich an alles rangegangen und habe gesagt, ja, würde ich ja niemals alleine irgendwas machen. Aber jetzt würde ich auch jederzeit, wenn ich jetzt woanders wäre, würde ich mit Selbstbewusstsein dann da rangehen.
0: Das wohlige Grunzen der Schweine löst bei Sonja ein kleines Glücksgefühl aus. Am Nachmittag kommt dann auch das Hühnermobil an seinen neuen Stellplatz. Lautlos zieht der E-Trecker den Stall samt Insassen auf die neue Fläche.
1: Nicht, dass wir nachher selber da drin hängen und nicht mehr rauskommen. Ja, genau. Und hier mit dem Baum müssen wir dann mal gucken. Das lege ich jetzt erstmal so darüber.
0: Nachdem ein Netz als Schutz gegen Greifvögel gespannt ist, dürfen die rund 40 Hühner wieder ans Tageslicht.
1: Jetzt heißt das Freiheit für die Hühner. Ja, kommen Sie schon. Ja, raus mit euch.
2: Ja, dann haben wir jetzt Metall hier drin.
0: Für heute ist Feierabend auf dem Hof. Über ihre Zeit als Wooferin berichtet Sonja täglich im Internet. Mit großer Resonanz. Ihr zweiwöchiger Aufenthalt geht langsam dem Ende entgegen. Zeit für ein Fazit.
1: Also im Moment möchte ich das eigentlich erstmal so, wie ich es jetzt erlebt habe, mit nach Hause nehmen. Und dann würde ich das gerne mal für, ich denke mal, 3-4 Tage, vielleicht auch für eine Woche mal sacken lassen. Vielleicht auch noch länger, ich weiß es nicht. Ich habe es wunderschön, als am wunderschön empfunden. Und, aber ich denke mal, also spätestens jetzt, wenn dann die Dunkeljahreszeit kommt, dann werde ich mir Gedanken darüber machen und dann werde ich sicherlich auch wieder im Internet sein und nach einem anderen Hof gucken. Und sobald ich einen finde, so wie der mich jetzt hier angesprochen hat, da wird die Überlegung wohl sein, dass ich sage, okay, ich mache es jetzt einfach nochmal.

0: Auch Simons Zeit auf dem Hof Wilkenshoff neigt sich dem Ende zu.
1: In so eine Hofgemeinschaft reinzukommen, ja, das ist auch was ganz Wertvolles und für mich auch was sehr Bereicherndes. Hier begegnet man sich wirklich einfach noch.
2: So, Helga, ich habe dir mal was mitgebracht.
3: Hast ordentlich Nachschub geholt.
2: Dill. Frischen Dill haben wir auch.
3: Ja, den gebrauchen wir für die Gurken.
2: Soll ich euch den gleich in eine Vase tun?
3: Ja, kannst du da hinten. Ach, hier ist schon eine Vase.
2: So, der riecht so schön frisch, ne?
3: Ja.
2: Können die Stängel auch das zulassen? Da. So. Und jetzt fangen wir an mit den Gurken hier, ja?
3: Hier hast du die Bürste.
2: Also hier eine
0: Helga Kurs ist ja? Seniorchefin und gute Seele des Hofes. Sie genießt es, ihre Erfahrungen an die jungen Hufer weiterzugeben.
3: Also hier werden sie vorgewaschen, dann kommen sie ins nächste Bad.
2: Ja.
3: Und von da aus kommen

0: sie auf den Durchschlag.
1: Und da machst du denn weiter?
0: Da mache ich weiter. Okay. Da sortiere ich sie nach groß und klein.
1: Das ist auch mal eine gute Arbeit für heiße Tage, ne? Wenn man hier im Schatten steht, gar nicht so schlecht.
0: Wenn du den ganzen Tag gestopft hast,
1: dann merkst du es im Kreuz, kannst, oder?
0: Ja, an den Händen.
2: Die eingelegten Gurken sind eine Spezialität des Hofes. Das Rezept, ein gut gehütetes Geheimnis.
0: Das ist das Rezept meiner Mutter. Ja, das mache ich jetzt auch schon. Muss man eben überlegen. 50 Jahre mache ich das schon.
2: Für Simon sind es genau diese Begegnungen und Traditionen, die er als Hofer gesucht hat.
1: Also der Hof hier läuft jetzt in 13. Generation. Und da weist man eben schon auch darauf hin manchmal, weil das auch eben wirklich eine richtig lange Zeit ist. Und welche Finanzdienstleister oder so laufen in 3. Generation? Da spricht man eigentlich gar nicht von. Da sind dann ganz andere Kennzahlen wichtig, da geht es dann um Umsatzzahlen und sowas alles. Und dann wird so ein Unternehmen auch mal schnell wieder platt gemacht und woanders wird ein neues aufgemacht. Also es ist einfach insgesamt viel, viel schnelllebiger. Und auf dem Dorf ist halt alles so ein bisschen kleiner. Ja, aber dafür ist es auch eben, wird, denke ich, mehr Wert auf sowas gelegt. Dass das generationsübergreifend auch gearbeitet wird. Und das wird auch echt, denke ich, hier noch viel mehr geschätzt einfach auf dem Land.
2: Für Simon ist der letzte Abend angebrochen. Schon morgen wird er seine Taschen packen und sich auf die Reise nach Äthiopien machen, wo er zunächst für 2 Jahre einen Kindergarten leiten wird. Der Abschied vom Hof fällt ihm nicht leicht.
1: Ich denke, am meisten vermissen werde ich wirklich diesen Rhythmus. Zu wissen, dass ich morgens aufstehe, dass ich dann auch viel draußen bin den Tag über, dass ich eine klare Struktur habe an Aufgaben, aber immer sofort auch die Sinnhaftigkeit darin erkennen kann. Ich denke, das ist auf jeden Fall was ich versuchen möchte, auch jetzt in meinen neuen Alltag mitzunehmen.

0: Ausmisten auf dem Hof von Netti und Janina. Die Jungtiere sollen ein neues Strohbett bekommen. Ilonka ist erschöpft. Immer wieder hatten Netti und Janina ihr geraten, auch mal eine Pause zu machen. Nun spürt Ilonka, dass sie körperlich an ihre Grenzen kommt.
1: Das hier ist eigentlich schwere Arbeit. Und so oft habe ich das noch nicht gemacht. Das ist eigentlich ziemlich wirklich anstrengend. Eigentlich gar keine angenehme Arbeit. Nein.
2: Scheißarbeit.
1: Ja, Scheißarbeit. Ja, das ist es.
2: Oh. Das ist gut, wenn du abends.
1: Was? Wie?
2: Das ist gut, wenn du abends
1: müde bist. Ja, das stimmt. Das stimmt auch. Ja, das ist, bin ich sicher. Aber irgendwie ist das, weil das nicht so. Ja, die Technik fehlt mir einfach ein bisschen. Ja, das frustriert mich, ja, dass ich nicht so viel hochheben kann.
2: Aber so viel kann, also ich kann eh nicht so viel hochheben, weil es dann so sau schwer ist.
1: Ja, das stimmt. Es ist einfach sau schwer. Das ist es. Genau. Danke. Oh.
2: Aber das ist auch eine Arbeit, die bin ich so oft.
1: Nein, das weiß ich.
2: Du hast die Ehre.
1: Wie? Was?
2: Du hast die Ehre.
1: Ich hab die Ehre, ja. Danke ich dir. Oh.

0: Als die Arbeit fast fertig ist, kehrt bei Ilonka die Motivation zurück.
1: Mama, Mama. Good job. Also das Erschöpfsein ist jetzt wieder ein bisschen, also das bin ich fast vergessen, also fast. Und ich finde es so schön jetzt, so das neue Streu oder wie heißt das? Stroh. Und ja, die Kühe haben ein neues Bett, so gesagt. Ja, ist gut. Auch ein bisschen stolz auch, ja. Ja.
2: Super.
1: Okay, gut. Wie spät? 6. Das ist perfekt.
0: Rufen, das ist meist mehr als nur bei der Arbeit mithelfen. Es bedeutet auch, in eine Hofgemeinschaft einzutauchen. Für Ilonka spielt das eine wichtige Rolle. Heute möchte sie für ihre Gastgeberinnen kochen. Stamppot Boerkool ist ein holländisches Gericht, für das sie neben Grünkohl und Kartoffeln auch frische Milch benötigt.
1: Hey Ella. So. Mal sehen, ob das jetzt funktioniert. Okay, oh Gott, oh Gott. Oh!
3: Hallo? Ich bin jetzt in den König der
1: Wohnung. Ja. Okay. Ja, ich finde das schön, dass man weiß, das kommt gerade aus der Hilde oder aus der Trude oder was ich von wen, und dass das auch frisch ist, und das schmeckt ja auch sehr gut, finde ich jedenfalls. Und ja, so das Unmittelbare, das daran, das finde ich so schön. Morgens mäht man die Kühe und jetzt kann man das einfach so rausnehmen und trinken. Ja, das finde ich super. Ja, ich mache selber.
0: Ilonka fühlt sich wohl bei Netti, Janina und Till.
1: Ich habe eigentlich nicht so das Gefühl, dass ich so im Hofleben bin. Aber dass ich irgendwie einfach so bei einer Familie bin. Ich lebe ja selbst alleine und dann ist das für mich so eine Abwechslung, ne? Dass ich auf einmal mit so vielen Leuten um mich herum bin und auch abends und ganz so schön am Tisch sitzen und einfach nur sitzen. Und ja, ich genieße das einfach. Ja, so kann ich das schon sagen. Und ich glaube, das ist fertig, aber ich bin mir nicht sicher. Die Kartoffeln sind jedenfalls noch nicht fertig. Noch eine Minute. So, okay, gut, dann gehen wir. So,
4: geht's?
1: Ja, es geht. Bim, bam, bum, bim, bam, bum.
0: Zaunbau mit schwerem Gerät. Landwirtstochter Netti und Janina, die als Psychologin gearbeitet hat, bevor sie auf den Hof zog, haben schon Woofer aus der ganzen Welt beherbergt. Sie mögen den Austausch und die neuen Impulse, die die Woofer auf den Hof bringen.
5: So, die Woofer müssen arbeiten und wir gucken zu.
1: Da kommt gleich eine Leiche raus.
5: Also die Woofer nehmen uns auf alle Fälle ja die Routinearbeiten ab. Und das ist schon eine große Erleichterung, weil man dann einfach mal andere Sachen schafft. Und dass man dann auch mal eher ein Projekt angeht, weil man weiß, man hat noch eine Hand mehr. Man ist auch irgendwie motiviert, weil ja, man hat dann mal wieder Ansporn, was anzupacken, als wenn man immer nur zu zweit röttelt. Und dann ist es ganz schön, wenn dann noch jemand da ist und man noch was anpackt. Und das ist dann auch richtig schön, wenn man danach sieht, so schwierig war es gar nicht. Und jetzt mit mehreren Leuten ging es auch schnell und man hat wieder was geschafft, was vielleicht auch länger liegen geblieben ist. Das ist dann total schön. Habt ihr genug gestampft?
0: Die drei Frauen sind längst ein eingespieltes Team. Auch persönlich haben sie zusammengefunden. Ilonka hatte zuvor schon einmal als Hoferin auf einem Hof in Süddeutschland mitgeholfen. Damals fühlte sie sich nicht wirklich aufgenommen. Hier ist es anders.
5: Ja, ich glaube, die haben so einen Durchtrittsschutz auch, ne? So Sicherheitsschuhe.
1: Guck!
5: Ja. Wenn das mal da drauf regnet und so.
1: Thank you. Ja, was habe ich gesucht? Das ist eine gute Frage. Ja, es ist irgendwie eine ganz pure und einfache Arbeit. Also nicht einfach wie dumm, aber einfach, weil es so deutlich ist. Das mag ich. Ich finde das einfach schön. Aber das ganz genau zu sagen, wieso das so schön ist oder was, das vielleicht passt es einfach zu mir. Ich werde es wirklich vermissen. Das Schöne hier, dass die lieben Menschen und ja alles. Und das ist so ein nostalgisches Gefühl, dass ich denke, ich möchte gar nicht abreisen. Ich möchte hier noch bleiben.

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0: 15 Uhr, hier ist NDR Info, am Tag nach der historischen Wahl in Sachsen-Anhalt. Erstmals hat die AfD eine Landtagswahl gewonnen und wie, mit großem Vorsprung. Die absolute Mehrheit hat sie allerdings knapp verpasst. Die Regierungsbildung wird nicht einfach. Der AfD-Landesverband wird als gesichert rechtsextrem eingestuft. Die Partei konnte ihren Stimmenanteil mehr als verdoppeln auf 43,8%. Die CDU stürzt auf 17,2 ab. SPD und Grüne legen leicht zu auf 9,3 und 8,9%. Die Linke liegt bei 8,6%. Das BSW schafft mit 5,3 den Einzug in den Landtag. Die FDP scheidet aus. Als Zäsur wird dieses Ergebnis oft bezeichnet. Und was sagen Menschen im Norden dazu?
1: Montag ist Markttag in Travemünde. Sascha Hai ist mittendrin mit seinem Gemüsestand. Die Landtagswahl in Sachsen-Anhalt beschäftigt auch hier die Menschen. Auch mit Blick auf die eigene Wahl im kommenden Jahr. Das Abschneiden der AfD, für Sascha Hai haben das die anderen Parteien mit zu verantworten.
2: Wenn ich die letzten Wochen Wahlkampf der Parteien gesehen habe, ist das einzige Thema war, die AfD zu verhindern und nur gegen die AfD zu Politik zu machen. Und das ist in meinen Augen kein Weg, der mich überzeugen würde, zu sagen, ja, dann wähle ich euch jetzt.
1: Osnabrück. Am Rande eines Termins beim VW-Werk nennt Niedersachsens Ministerpräsident Lies das Wahlergebnis in Sachsen-Anhalt eine Zäsur.
3: Wir müssen an uns selber appellieren, unseren Politikstil. Wir brauchen einen neuen, vorbildlichen Politikstil. Wir müssen Vorbild sein. Wir müssen dafür sorgen, dass wir nicht übereinander reden, nicht streiten miteinander. Die Menschen wollen nicht die Auseinandersetzung der Politik, die wollen die Lösung haben.
1: In Mecklenburg-Vorpommern wird in weniger als zwei Wochen ein neuer Landtag gewählt. Bei der derzeit mitregierenden Linkspartei herrscht Entsetzen über das Ergebnis in Sachsen-Anhalt.
4: Natürlich ist die Linke stabil drin, aber wichtig ist ebenfalls, dass dieses Land erst einmal nicht regierbar zu sein scheint. Und besonders erschreckend, dass erstmals in der Geschichte der Bundesrepublik eine gesichert rechtsextreme Partei die Mehrheit bei einer Landtagswahl errungen hat.
1: Die AfD im Nordosten versteht sich nach der gestrigen Wahl nun als große Volkspartei, mit der man sich an einen Tisch setzen müsse.
5: Diese Distanzierung voneinander, das ist einfach inakzeptabel und das bringt uns nicht weiter. Auch in Mecklenburg-Vorpommern nicht, wo wir sagen als AfD, wir stehen bereit, wenn wir die Wahl gewinnen sollten, werden wir mit allen Partnern reden, werden wir zu Sondierungsgesprächen einladen.
1: Stärkste Kraft im Landtag werden, das ist das Ziel der AfD in Mecklenburg-Vorpommern. Laut Umfragen liegt sie derzeit knapp vor der SPD.
0: Was bedeutet das AfD-Ergebnis nun für Mecklenburg-Vorpommern? In knapp zwei Wochen wird dort gewählt. Und das bespreche ich jetzt mit dem Politikwissenschaftler Wolfgang Munow von der Uni Rostock. Herr Munow, ist das Ergebnis gestern eher Rückenwind für die AfD in Mecklenburg-Vorpommern oder doch ein Weckruf für die Gegner?

0: knapp dahinter mit 32%. Aber sie selbst, also Schwesig, hat bei der Frage nach dem Ministerpräsidenten oder der Präsidentin die Nase vorn. Kann Schwesig also vor allem als starke Landesmutter punkten?
1: Ja, das ist genau der Unterschied zu Sachsen-Anhalt, wo Sven Schulze nicht besonders gut dastand. Manuela Schwesig ist die etablierte, erfahrene Ministerpräsidentin. Das ist auch der Schwerpunkt der SPD-Kampagne. Sie setzen alles auf die Person und Manuela Schwesig, die mit ihrem Amtsinhaberbonus kandidiert. Sie steht für Stabilität, für Kontinuität. Und das versucht die SPD jetzt in den letzten Tagen des Wahlkampfes noch mal deutlich zu akzentuieren. Und das kann für die SPD dann auch gut ausgehen unter Manuela Schwesig.
0: Und wie geht es für die CDU aus in Mecklenburg-Vorpommern? 8% laut Umfragen, historisch schlecht. Warum wird sie so wenig gewählt?
1: Ja, sie ist einerseits in dieser Zwickmühle zwischen SPD, Manuela Schwesig versus AfD, in dieser Polarisierung. Zum anderen ist der Bundestrend sehr negativ. Friedrich Merz ist der unbeliebteste Bundeskanzler aller Zeiten. Und das ist dann auch kein Rückenwind für die Landes-CDU, die in den letzten Jahren dritter Faktor in der Opposition war, keine personellen Kontinuitäten im Führungspersonal hatte und deshalb mit Themen und mit Personen nicht wirklich sich präsentieren konnte oder ankam bei den Wählerinnen und Wählern. Und deshalb steht die CDU dermaßen schlecht da aktuell in Mecklenburg-Vorpommern.
0: Vielen Dank für Ihre Einschätzung. Wolfgang Muno von der Uni in Rostock.
1: Sehr gerne.
0: Und das Gespräch haben wir kurz vor der Sendung geführt. Wahrscheinlich bauen diese Menschen bald keine Autos mehr, sondern Luftabwehrsysteme. Der Volkswagen-Konzern sucht Wege raus aus der Krise und überlegt, wie er seine Werke retten kann. Zehntausende Stellen werden bei VW abgebaut. Das ist beschlossene Sache. Außerdem stehen 4 Standorte auf der Kippe. Für Osnabrück zeichnet sich nun aber eine Lösung ab. Die Zukunft liegt offenbar in Rüstungsaufträgen.
2: Sie sind sich heute einig geworden und Osnabrück atmet auf. Zwar wird sich VW schrittweise vom Standort zurückziehen, dafür aber Platz machen für eine neue Gesellschaft. Das Land Niedersachsen übernimmt das Werk, gemeinsam mit einem Finanzinvestor, und richtet es komplett neu aus.
3: Wir haben hier einen unglaublichen Standort, der in seiner Kompetenz von Entwicklung über sozusagen den Fertigungsbau bis zu den Endprodukten, glaube ich, alles kann. Hier ist kein Standort, den man irgendwie vermarkten muss, ist einer, der sichtbar ist. Und genau das hat dazu geführt, dass es eine große Perspektive im Bereich der Verteidigungsindustrie gibt, dass wir hier zukünftig produzieren können.
2: Statt Autos zu bauen, wie aktuell noch das T-Roc Cabriolet, soll hier in Zukunft ein Zentrum für Sicherheits- und Verteidigungstechnologien entstehen. Der erste Partner, ein israelischer Rüstungskonzern, der hier dann Teile für Raketenabwehrsysteme fertigen könnte. Für die Belegschaft bedeutet das, rund 3/4 von ihnen können bleiben. Für diese 1400 Mitarbeiter gibt es eine Jobgarantie bis Ende 2029.
4: Natürlich ist die Stimmung in der Belegschaft sehr unterschiedlich. Also man kann nicht alles über einen Kamm scheren. Es gibt, glaube ich, noch ganz viele Fragezeichen. Das müssen wir feststellen. Alle sind sehr gespannt, was das dann konkret bedeutet. Es wird ja auch eine Veränderung der Arbeitsplätze sein.
2: Morgen ist eine Betriebsversammlung mit den Mitarbeitern geplant, um Details zu erläutern. Mit welcher konkreten finanziellen Summe sich das Land Niedersachsen beteiligen wird, darüber soll noch verhandelt werden.
0: In Schleswig-Holstein ruft die Gewerkschaft Verdi die Beschäftigten in den kommunalen Busunternehmen zum Warnstreik auf. Wie hier in Flensburg sollen die Busse morgen und übermorgen auch in Kiel, Lübeck, Neumünster und im Kreis Plön stillstehen. Im Nahverkehr der Kommunen steht die nächste Verhandlungsrunde an. Die Gewerkschaft will Druck aufbauen. Sie fordert 6,5% mehr Geld für die Angestellten und außerdem eine Sonderzahlung von 650 Euro eigens für ihre Mitglieder. Die Arbeitgeber bieten bislang stufenweise 4,4% mehr Lohn. Die Freibäder im Norden beenden ja nach und nach ihre Saison. In manchen sieht man aber zum Abschluss eher ungewohnte Gäste. Da kommen nämlich Hunde zum Abbaden. Hier im Waldfreibad in Cuxhaven waren es gestern mehr als 300. Die freuten sich über den Pfötchenbadetag im ungeklorten Wasser. Die meisten ignorierten einfach die Schilder, wonach der Sprung vom Beckenrand verboten war. Aber der eine oder andere nahm den Startblock. Und dabei herrscht Freibadwetter heute und morgen auch für Menschen. Der Sommer schaut im Norden noch mal kurz vorbei. Hier die Aussichten.

0: In der kommenden Nacht ist der Himmel stark bewölkt, aber es regnet nur vereinzelt. Morgen, am Dienstag, viele kompakte Wolkenfelder und nur wenig Sonne. Die Tiefstwerte liegen in der Nacht zwischen 15 und 17 Grad. Tagsüber wird es morgen noch mal richtig warm, bei 19 bis 29 Grad. Danach geht es dann runter mit den Temperaturen. Nur noch maximal 20 Grad am Mittwoch und wechselnd bewölkt mit Schauern. Der Donnerstag mit etwas mehr Sonne und dann maximal 21 Grad. Und das war NDR Info. Hier geht es jetzt weiter mit der WAPU Berlin. Direkt danach sind wir zurück, also um 16 Uhr. Und dann berichten wir auch über den Nachlass von Komiker Heinz Erhardt. Bisher unveröffentlichte Tagebücher und Briefe kommen ins Museum. Bis später. Tschüss.
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0: Und durch den Zahlendreher konnte ich den Zeugen dann nicht erreichen.
1: Ja, sorry, kann doch mal vorkommen. Machst du nie Fehler?
0: Ich muss mich darauf verlassen können, dass deine Angaben korrekt sind, Fahrer.
1: Marlene, wir sind doch alle nur Menschen.
0: Und das ist nur eine Rückmeldung. Oder findest du das jetzt unangebracht, dass ich dich auf deine Fehler hinweise?
1: Überhaupt nicht. Aus Fehlern lernt man ja. Deshalb bin ich ja so klug.
0: Gut.
2: Hi, Hanna!
3: Hi, Axel!
4: Der hat ja gute Laune.
5: Moin.
1: Moin.
3: Weißt du, warum er strahlt wie ein Honigkuchen fährt?
0: Seine Frau Anita hat was ganz Besonderes für ihn vorbereitet.
3: Erzähl!
0: Also das übersteigt jetzt meine Kompetenz. Ich glaube, da fragst du ihn lieber selber.
1: Oh mein Gott, du hast doch Karten für Union heute Abend bekommen?
3: Ja!
5: Heute Abend, alte Försterei. Meine Frau hat schon vor Monaten Tickets besorgt.
1: Du musst unbedingt das richtige Rot tragen, hast du verstanden?
5: Ja, hallo, sehe ich aus wie BFC?
1: Ja?
5: Hey.
1: Na okay. Mann, so eine Frau will ich auch haben. Das muss wahre Liebe sein.
5: Ja, so ein bisschen Berechnung steckt schon dahinter. Ich kenne doch Anita. Denkst du, ich hab Bock, noch abends groß auszugehen? Vergiss es.
1: Ach so? Bist also Couchkartoffel oder was?
5: Ja. Ja, passt Anita natürlich nicht. Aber die weiß schon, wie sie mich hinterm Ofen vor.

0: Vorlock.
1: Also, wenn meine Valeria mich mal ausführt, dann immer elegant. Da wird es entweder lang und lau, also Oper, oder teuer und wenig. Gehobene Küche.
0: Sag mal, wo ist denn eigentlich Stulle?
1: Ach, der ist sicher auf der Wache, der faule Hund.
0: Bist du dir sicher? Stulle? Marlene, sag mal, ist Stulle bei euch? Nicht?
1: Führerloses Kajak auf 2 Uhr.
0: Ja, kannst du mal bitte nachgucken, ob er vielleicht irgendwo... Danke!
1: Der Tag wird doch noch spannend, ne? Endlich was zu tun. Vielleicht hat es nicht losgemacht.
0: Ja.
1: Ah, guck mal hier. Kajakverleih Brauer. Ich schau mal, wo die sind.
0: Mach das.
2: Ich brauch dich jetzt hier. Ja, jetzt gleich. Du, ich muss Schluss machen.
1: Frau Brauer?
2: Ja, das bin ich.
1: Celik, WAPO Berlin, das ist mein Kollege Sommer.
0: Hallo.
2: Ist was mit Steffen?
1: Wir wollten eigentlich nur eins ihrer Kajaks zurückbringen.
2: Wo haben Sie das gefunden? Das ist seins, das gehört Steffen.
0: Wer ist denn Steffen?
2: Mein Mann. Er müsste jetzt eigentlich eine Tour machen, die 7 Seen mit der Gruppe dort. Er ist sehr zuverlässig, das ist überhaupt nicht seine Art.
0: Haben Sie mal versucht, ihn anzurufen?
2: Ja, ich kann ihn telefonisch nicht erreichen.
3: Also auf dem Gelände ist er nicht.
2: Hast du wirklich überall gründlich gesucht?
3: Ja, habe ich. Also ich habe jetzt nicht die Spezialverstecke überprüft. Vielleicht braucht er einfach mal seine Ruhe.
2: Ich glaube, er vermisst Wolf.
3: Ja, dabei kümmert sich Axel so rührend.
2: Ja, Stulle schien sich eigentlich gut eingelebt zu haben bei Axel.
3: Hör doch wieder auf.
0: Wann haben Sie Ihren Mann denn zuletzt gesehen?
2: Gestern Nachmittag. So gegen 5. Wir haben bei uns im Garten Kaffee getrunken.
0: Und wo ist er danach hingegangen?
2: Na hier, zum Verleih, ins Büro, dachte ich.
1: Und später am Abend? Haben Sie ihn da nicht vermisst?
2: Doch, natürlich, aber manchmal macht er spät nach die Buchhaltung im Büro. Ich habe erst heute Morgen gesehen, dass er nicht da war.
4: Mama? Was ist passiert?

0: haben momentan überhaupt keine Ahnung, was mit dem passiert ist. Also er wird vermisst, so viel steht fest.
1: Habt ihr euch denn schon eine DNA-Probe von dem Vermissten geben lassen?
0: Ich denke mal, der Zaun wird reichen, oder?
1: Ist sie das?
0: Ja, Katja Brauer. Und der junge Mann da, das ist ihr Sohn, Philipp.
1: Gut, du und fahr ihre Sucht mit der Silbermöwe stromabwärtssee und die Ufer ab, ja?
0: Ja. Die Kollegen auf dem Wasser wissen schon Bescheid. Die halten ebenfalls nach Brauer Ausschau. Ach so, und wir haben die Kollegen von der Landespolizei informiert. Komm.
2: Auf Wiedersehen.
3: Wiedersehen.
1: Frau Brauer? Zeit. Ich leite die Suche nach ihrem Mann. Wir werden alles tun, um ihn zu finden. Wollen wir vielleicht ein paar Schritte laufen?
2: Ja.
1: Sie führen auch eine Pension?
3: Ja.
1: Hat Ihr Mann Ihnen gegenüber erwähnt, dass er gestern Abend noch mal mit dem Kajak rausfahren will?
3: Nein.
1: Gehört das auch zu Ihrem Verleih?
3: Ja. Damit ist die Hanschke mal rausgefahren.
1: Wer ist das?
3: Ein Gast. Marie Hanschke. Die ist gestern unerwartet abgereist.

0: Axel! Da vorne. Siehst du das?
1: Ja.
2: Die da! Am Backbord!

0: Jasmin, er ist es.
1: Verdammt. Lass ihn sofort zur Gerichtsmedizin bringen. Wir haben hier übrigens noch ein zweites Kajak gefunden. Trieb in der Nähe des Verleihs. Das KTI sichert gerade die DNA-Spuren von einer gewissen Marie Hanschke.
0: Und wer ist das?
1: Eine Touristin aus Berlin. Hat hier in der Pension gelebt. Hat gestern Abend ohne Angaben von Gründen ausgecheckt.
0: Okay, hast du eine Meldeadresse? Wir kümmern uns gleich drum.
2: Ja, Mittelweg 12 in Mitte. Bis dann, ja?
0: Alles klar, vielen Dank, ciao. Wir müssen eine gewisse Marie Hanschke befragen, wohnhaft in Mitte.
3: Und dann los.
1: Frau Brauer, darf ich mich zu Ihnen setzen?
4: Ja, ja.
1: Frau Brauer, hat Ihr Mann Feinde?
4: Glauben Sie etwa, er wurde ermordet?
1: Die Umstände seines Todes sind noch nicht geklärt.
4: Es gab ab und zu mal Knatsch mit den Nachbarn, aber nichts Ernstes.
1: Wann genau hat Frau Hanschke gestern ausgecheckt?
4: Weiß ich, keine Ahnung. So, sie war plötzlich weg und der hätte ihre Schlüssel da auf der Theke liegen lassen.
1: Gab es denn zuvor Probleme mit ihr?
4: Glauben Sie, sie könnte etwas mit dem Tod von Steffen zu tun haben?
1: Ist denn etwas zwischen ihr und ihrem Mann vorgefallen?
4: Nein.
1: Frau Brauer, haben Sie zurzeit noch andere Gäste hier in Ihrer Pension?
4: Das ist ein junges Pärchen, aber die sind immer mit den Rädern unterwegs und kommen erst spät abends zurück.
1: Würden Sie mir bitte die Kontaktdaten der beiden geben?
4: Ja.
1: Haben Sie schon das Zimmer von Frau Hanschke sauber gemacht?
4: Nein, das habe ich jetzt noch nicht geschafft.

0: Schon damals lockte der Sandstrand die ganzen Leute hierher. Allerdings war es um 1900 noch verpönt, im Freien zu baden. Damen und Herren gemeinsam schon gar nicht. 1907 wurde dann da vorne am Ostufer eine 200 Meter lange öffentliche Badestelle errichtet. Das war dann der Grundstein für das spätere Strandbad Wannsee. Oder wie sie es auch nannten, die Badewanne der Berliner. Einen Moment mal bitte.
1: Gibt's was Neues?
2: Sie haben ihn gefunden.
1: Ich komme sofort zurück.
2: Ja.
0: Und weiter geht's.

Ja, ich verstehe. Du, ich frag sie einfach, okay? Ja, okay, mach's gut. Ja, also Laura fällt aus.

0: Und Gigi kriegt so schnell keinen Ersatz für sie. Bitte, Marie, tu uns den Gefallen, hm? Gigi liebt dein Gesicht. Wir alle lieben es. Und der Shoot dauert auch nur 2-3 Stunden, hm?
1: Ich mach's nicht mehr.
0: Du suchst doch eh einen Job, hast du gesagt. Dann guck doch mal. Hier. Ich meine, das Design, der Hammer, oder?
1: Stimmt.
0: Probier mal an. Hm? Einfach nur mal anprobieren. Bitte. Für mich.
1: Okay.
0: Danke. Was hast du denn da? Ja?
2: WAPO Berlin, Polizeihauptkommissar Sommer mein Name. Wir würden gerne mit Marie Hanschke sprechen.
0: Ja?
3: Marlene, hat die Überprüfung der Braut schon was ergeben?
4: Mit den Finanzen des Verleihs und der Pension scheint soweit alles in Ordnung zu sein. Auch in den Kommentaren der Pensionsgäste bin ich auf nichts Auffälliges gestoßen.
3: Er scheint auch mit jemandem Ärger gehabt zu haben, laut seiner Frau.
4: Ich mache das hier noch schnell fertig und dann kümmere ich mich um die Verbindungsdaten von Brauers Handy. Mhm.
5: Brauer wurde jedenfalls nicht auf dem Steg verletzt. Da haben sie kein Blut gefunden, nur an der Leiter. Er muss draußen mit seinem Kajak gewesen sein, auf dem Wasser.
3: Vielleicht mit dieser Marie Hanschke zusammen.
5: Dafür würde auch die Weste in ihrem Pensionszimmer sprechen.
3: Wissen wir denn schon, ob das Blut auf der Weste zum Toten gehört hat?
5: Ja, die Kollegen vom KTI sind dran. Die untersuchen auch noch das zweite Kajak.
4: Dr. Konrad, bitte zur Leichenschau.
3: Ich brauche einen Hintergrundcheck zu Marie Hanschke. Ah, und Marlene?
4: Ja.
3: Kannst du bitte mal mit den Nachbarn von dem Brauhaus reden? Vielleicht hat er da irgendjemand was gesehen oder gehört oder so, ja?
4: Mach ich.
0: Ja, wollen Sie was trinken? Oder?
6: Nein, danke. Wenn Sie uns einen Moment allein lassen können.
0: Okay.
6: Ja, wollen wir uns setzen? Es geht um den Besitzer der Pension, in der Sie in den letzten Wochen Urlaub gemacht haben.
1: Steffen, Herr Brauer ist tot.
4: Wie bitte?
7: Im Moment deutet alles auf ein Gewaltverbrechen hin. Wann haben Sie ihn das letzte Mal gesehen?
1: Gestern Mittag, beim Verleih.
6: Sind Sie eigentlich mit dem roten Kajak gefahren, mit dem Sie sonst auch gefahren sind? Wann kamen Sie zurück?
1: 6, 6:30.
6: Warum haben Sie das Kajak nicht am Steg festgemacht?
1: Hab ich doch.
7: Warum haben Sie gestern plötzlich ausgecheckt? Sie hatten doch noch über eine Woche gebucht.
0: Entschuldigung. Die Sucht.
7: Also, warum der plötzliche Aufbruch?
1: Ich habe kurzfristig einen Job angenommen.
7: Mhm. Was für ein Job?
1: Ein Fotoshooting für Isabels Modeblog.
6: Ach so, Sie arbeiten als Model?
1: Nein, ich will Tanz studieren.
7: Ja, auch schön.
6: Frau Hanschke, wir haben an der Rettungsweste in Ihrem Pensionszimmer Blut entdeckt.
1: Ja, Nasenbluten.
6: Wie gut haben Sie Herrn Brauer eigentlich kennengelernt in der Zeit, in der Sie da in der Pension waren?
1: Oberflächlich.
6: Haben Sie gemeinsam Touren gemacht?
1: Nein, nie.
6: Wenn Ihnen noch was einfällt, rufen Sie ruhig an.
1: Ja, mach ich.
6: Wiedersehen.
7: Danke für Ihre Mithilfe.
1: Ja, gerne.

0: Na?
1: Na? Meine Pistazienblüte.
0: Pistazienblüte? Die sind rot und rund.
1: Und sehr hübsch.
0: Bin ich rot und rund?
1: Nee. Aber die sind super hübsch. Ja. Am Kopf finden sich zwei unterschiedliche Verletzungen mit typischen Charakteristika. Den Toten traf ein Schlag im Mund-Kiefer-Bereich.
0: Womit wurde er geschlagen?
1: Mit der Faust.
0: Das hat den Mann nicht umgebracht.
1: Nee, das führte lediglich zum Verlust eines Schneidezahns im Oberen.

0: Kiefer rechts. Der zweite Schlag wurde schließlich von oben mit großer Wucht auf den Scheitel ausgeführt. Schädelbasisbruch. Ein klassischer Lochbruch. Um das zu schaffen, muss man schon ordentlich zuschlagen.
1: Hinweise auf die Tatwaffe?
0: Paddel. Vielleicht. Ich habe einen Holzsplitter in der Wunde unter den Haaren gefunden. Und ich glaube, die den Schlag ausführende Person muss höher gestanden haben als Brauer.
1: Zwei Wunden. Von einer und derselben Person zugefügt?
0: Auf die Frage geben die Wunden leider keine Antwort. Aber ich habe frische DNA unter seinen Fingernägeln gefunden. Also, vermutlich gab es eine Rangelei vor seinem Tod.
1: Sonst noch was?
0: Kuchen.
1: Kuchen?
0: Er hatte Kuchen im Magen. Ich tippe auf Schwarzwälder Kirsch. Verdaut. Zum Teil war die Verdauung auch schon fortgeschritten.
1: Und das heißt was?
0: Na, dass 1 bis 2 Stunden nach Verzehr des Kuchens die Verdauung ihre Arbeit eingestellt hat.
2: Es ist gut, dass du wieder da bist. Du kannst so lange bleiben, wie du willst.
3: Nur ein paar Tage, bis ich was anderes gefunden habe.
2: Warum hast du die Polizei vorne eigentlich angelogen? Hm? Du wusstest doch gestern noch gar nichts von dem Modeljob. Ich würde dir gerne helfen, Marie. Es geht aber nur, wenn du dir auch helfen lässt.

0: Was ist mit dir los? Hast du Rücken? Soll ich dich knacken?
1: Ach, ich mach mir Sorgen um Stulle. Dir wird doch nichts passiert sein.
0: Der hat doch einfach nur seine 5 Minuten. Den muss man dann einfach mal in Ruhe lassen.
1: Ich hab kein so gutes Gefühl.
2: Warum hast du kein gutes Gefühl?
0: Stulle ist noch nicht wieder aufgetaucht.
1: Ich hab doch wohl versprochen, dass ich gut auf seinen Kleinen aufpasse.
2: Ah, der kann gut auf sich selbst aufpassen.
0: Der vermisst doch einfach nur seinen Leitwolf.
3: Also, er wurde zwischen 18 und 20 Uhr umgebracht. Seine Frau bestätigt, dass sie um 17 Uhr Kuchen gegessen haben. Marlene, was hast du in Erfahrung gebracht?
2: Unser Toter war ein Sportfanatiker, ein Perfektionist mit hohen Ansprüchen und ein streitlustiger Choleriker.
0: Von wem hast du das?
2: Von den NachbarInnen. Erst gestern Abend soll er einen Riesenkrach mit seinem Sohn gehabt haben.
1: Ja, da muss ja ordentlich was vorgefallen sein zwischen den beiden.
0: Wir haben Nachricht vom Labor. Bei den Hautpartikeln, die unter den Nägeln des Toten gefunden wurden, handelt es sich um männliche DNA.

Mach dir keine Sorgen. Ja. Alles wird gut, ja. Alles wird gut. Brauer? Jetzt gleich? Okay, ich komme.

0: anderen? Bitte drauf liegen. Den Mittelfinger bitte.
1: Wann haben Sie Ihren Vater denn zuletzt gesehen?
2: Gestern. So gegen kurz nach 5 beim Verleih.
1: Und dann sind Sie auf ihn los und haben ihn geschlagen? Na, der Schlag. Ins Gesicht.
2: Nein, ich habe meinen Vater nicht geschlagen.
3: Aber Sie haben sich doch heftig gestritten.
2: Ich habe ihn nicht mal angefasst.
3: Worum ging es in dem Streit?
2: Worum es immer ging. Um mein Ungenügen als Sohn und um die Zukunft seines beschissenen Verleihs.
3: Die Zukunft des Verleihs hat sich ja jetzt

0: Erledigt. Oder wollen Sie und Ihre Mutter weitermachen?
1: Ganz sicher nicht.
2: Warum wollten Sie denn nicht in die Fußstapfen Ihres Vaters treten?
1: Weil ich es halt nicht will. Er hat doch sowieso nur an mir rumgemäkelt. Ich bin nicht männlich genug. Ich interessiere mich nur für Weibersachen wie Nähen. Ich war halt einfach nicht so, wie er mich haben wollte.
0: Wie war das Verhältnis zwischen Ihren Eltern?
1: Gut.
0: Hat Ihr Vater Ihre Mutter auch so bevormundet wie Sie? Was ist zwischen Ihren Eltern passiert? War Ihr Vater gewalttätig gegenüber Ihrer Mutter?
1: Nein. Er hat sie die ganze Zeit betrogen.
2: Mit wem?
1: Mit jeder, die er kriegen konnte.
0: Auch mit Marie Hanschke?
1: Nein. Sie war nicht sein Typ.
0: Wo waren Sie nach dem Streit mit Ihrem Vater? Zwischen 6 und 8 Uhr?
1: In der Pension, im Schuppen.
2: Im Schuppen?
1: Ja, da habe ich meine Ruhe. Ich entwerfe Kleider selber und schneide sie auch selbst.
2: Ah, haute couture.
1: Alles Mögliche. Ich möchte auf eine Modeschule gehen und deswegen habe ich an einem Kleid genäht, bis es dunkel wurde.
0: Kann das jemand bezeugen?
1: Nein.
3: Mann, ich hab dir doch gesagt, wir lieben dich. Gigi schickt uns morgen die Bilder.
4: Wow, ich bin mega gespannt.
3: Oh. Ich hol jetzt mal was zu trinken, ja?
4: Okay. Wie findest du das?
3: Richtig gut.

0: könntest echt eine Riesenkarriere machen.
1: Du, ich möchte mein eigenes Ding machen.
0: Das kannst du doch trotzdem. Hm? Du siehst so hübsch aus.
1: Isabel. Hm? Ach, verdammt, was soll das?
0: Entschuldigung.
1: Du hältst dich nicht an die Abmachung.
0: Marie!
2: Nein, Anita, da kommt ganz sicher nichts dazwischen. Ja, na klar. Ja, ich freue mich wie Wolle auf das Spiel. Ja, Anita, ich bin pünktlich zum Anpfiff im Stadion.
1: Ja, und verheiratet. Gib zu, du schwärmst für ihn.
3: Ach so ein Quatsch. Sag mal, angeblich hat er seine Frau so nach Dienstschluss eine Überraschung geplant. Weißt du, was da los ist?
1: Sie hat für sich und für ihn Karten für das Spiel heute Abend. Axel ist großer Union-Berlin-Fan.
4: Ist der wie süß.
5: Voll. Verstanden. Danke für die schnelle Arbeit.
6: Und, was hat die Forensik für uns?
5: Die Hautpartikel, die Dr. Konrad unter den Fingernägeln von Steffen Brauer gefunden hat, stammen nicht von seinem Sohn. Also wen auch immer er gekratzt hat, Philipp jedenfalls nicht. Allerdings konnte nachgewiesen werden, dass der Bluttropfen auf Marie Hanschkes Rettungsweste von Steffen Brauer stammt.
7: Oh, dann hat sie gelogen. Sie hat uns was von Nasenbluten erzählt.
3: Marlene, was ergab denn ihre Überprüfung?
5: Du wolltest sie doch überprüfen, oder?
0: Nee, weil du hast doch so genickt, als...
3: Das ist jetzt nicht euer Ernst, oder? Ja, wer macht das denn jetzt?
0: Kommt sofort!
3: Ich mach sofort!
5: Marie Hanschke wurde in Neuruppin geboren und... Oh. Marie Hanschke wurde bei Geburt das männliche Geschlecht zugewiesen und war bis vor einem halben Jahr noch als Mann gemeldet. Dann hat sie ihren Personenstand und ihren Namen geändert.
7: Also könnten die DNA-Spuren unter Brauers Nägeln auch von Marie Hanschke stammen?
3: Na prima. Frau Hanschke, darf ich? Ihre Hand. War das Herr Brauer?
1: Ich habe mich nur verteidigt, aber ich habe ihn nicht umgebracht.
3: Was genau ist gestern Abend passiert?
1: Wir haben eine Kajaktour zusammen gemacht.
3: Wann genau?
1: So gegen 6. Ich dachte, ich nutze die Gelegenheit.

0: um mit ihm über seinen Sohn Philipp zu sprechen.
1: Sie kennen sich also näher?
0: Wir haben uns in den letzten Wochen immer besser kennengelernt. Und ich wusste, wie unglücklich er ist.
2: Weil er Stress mit seinem Vater hatte?
0: Und weil er endlich das Leben führen will, das zu ihm passt.
2: Wie hat denn sein Vater reagiert, als Sie ihn damit konfrontiert haben?
0: Dazu kam es nicht. Auf einer Insel fing Steffen plötzlich an, mich zu begrapschen. Ich war völlig überrumpelt und er hörte nicht auf. Da habe ich mich gewehrt.
2: Wie genau haben Sie sich gewehrt?
0: Ich habe zugeschlagen. Mit der Faust. Aber sowas bringt einen doch nicht um. Ich habe gesehen, dass er wieder aufgestanden ist. Er hat noch gelebt. Er ist hinter mir her.
2: Und als Sie im Verleih angekommen sind, hat er Sie dann eingeholt?
0: Nein.
2: Und dann haben Sie sich wieder gewehrt und haben nochmal zugeschlagen?
0: Nein, ich bin auf mein Zimmer und hab gepackt. Ich wollte nur noch weg. Er hat noch gelebt, das müssen Sie mir glauben. Bitte.
3: So Leute, reicht für heute. Feierabend.
4: Was machst du denn noch hier?
2: Ach, ich muss jetzt absagen. Ihr kann doch nicht zum Fußballspiel, wenn Stulle weg ist.
4: Bist du verrückt? Zieh dich um und hau ab!
2: Wieso hießt du nicht? Meine Frau wird sich ein Loch im Bauch freuen.
4: Ja, und meine würde mich umbringen.
1: Hey, Marlene. Du, wegen heute ist blöd gelaufen.
5: Passiert nicht wieder.
1: Ja, passiert nicht wieder.
5: Ja.
1: Na dann. Schönen Abend.
5: Gleichfalls.

Mensch, Dolle, da bist du ja. Och, was machst denn du für Sachen? Bin ich überall gesucht. Gut versteckt. Weißt du, was sag's ihm nicht, aber ich vermisse Wolf auch. Zwei gebrochenen Arme ist halt nicht zu spaßen. Aber er kommt ja bald wieder. Hm? Sag mal, warum riechst du so gut?

0: Oh Mann, ey.
1: Kajakverleih Brauer.

0: Moin.
1: Morgen.
2: Hey, Stulle, da bist du ja. Was hat er denn?
3: Was machst du denn so ein langes Gesicht? Stulle ist wieder da. Union hat gewonnen, war ein Spitzenspiel. Ich hab's extra in der Live-Übertragung gesehen. Hammer.
0: Ja klar, Spiel war der Hammer, aber das, was danach kam, nicht. Anita hat mich hingelegt.
3: Wie? Er
0: hat mich mit dem Spiel nur aus dem Haus locken wollen. Danach musste ich noch in die Staatsoper und dann Linden mit ihr.
3: Und was gab's da?
0: Ballett, Tschaikowski. Und ich zwischen all diesen Gepuderten mit meinem Unionstrikot. Das war so peinlich. Und jetzt spielt doch noch der Hund verrückt.
4: Ist ja eine Bombenstimmung hier. Guten Morgen.
5: Guten Morgen.
1: Wir haben vielleicht die Tatwaffe. Gestern Abend wurde aus der Havel ein Paddel gefischt, das zum Verleih der Brauers gehört. Und das Paddelblatt war stark beschädigt. Der Schaden wurde womöglich durch einen Schlag verursacht und es konnten Spuren von Blut daran festgestellt werden.
4: Brauersblut?
1: Das Labor macht gerade den Abgleich und dabei sehen Sie sich auch gleich den Griff des Paddels an.
4: Vielleicht haben wir ja Glück und Sie finden vor Ort noch einen Fingerabdruck von der Tatperson.
0: Also der Standort des Verleihs und die Strömungsverhältnisse passen perfekt zum Fundort des Paddels.
6: Was, wenn Marie Hanschke doch noch mal zuschlagen hat am Steg? Ich meine, kurz vorher, ja, ist Brauer über sie hergefallen. Ich meine, die steht unter Schock. Plötzlich, da merkt sie, scheiße, der hat mich verfolgt. Kriegt Panik, nimmt sich das Erstbeste, was sie in den Finger kriegt und zack.
3: Alles klar, okay, vielen Dank. Der Provider vom Brauers Handy hat uns endlich die Nummern geben können, mit denen

0: Brauer gestern telefoniert hat und sein letztes Gespräch führte Brauer mit seinem Notar. Er wollte seinen Sohn Philipp aus dem Testament streichen lassen.
1: Krasser Schritt.
2: Und wieso?
0: Den Grund wollte Brauer dem Notar persönlich sagen.
1: Vielleicht ging es ja in dem Streit zwischen Vater und Sohn um die Entscheidung, Philipp zu enterben.
3: Moment mal, in seinem sozialen Netzwerk hat er vorgestern geteilt, dass er es endlich gemacht hat.
1: Was gemacht hat?
3: Er hat sich bei einer Modeschule beworben.

0: Isabel. Ohne dich würde ich wahrscheinlich immer noch bei meiner kaputten Familie in Brandenburg festsitzen. Ohne dich hätte ich das alles nicht geschafft. Dankeschön. Danke für alles.
1: Wo gehst du jetzt hin?
0: Ich melde mich.

0: Frau Brauer?
1: Haben Sie noch Fragen?
0: Ja, an Ihren Sohn. Wo ist er?
1: Vor 2 Stunden weggefahren.
2: Wohin?
1: Warum? Vielleicht kann ich ja Ihre Fragen beantworten.
0: Wann kommt er denn wieder?
1: Keine Ahnung, das hat er nicht gesagt.
2: Vielleicht ist er an seinem Schuppen da?
0: Frau Brauser, helfen Sie Ihrem Sohn nicht, im Gegenteil. Wir haben nur ein paar Fragen an ihn. Also wären Sie so freundlich und würden Sie uns zu ihm bringen?

0: Setzen Sie sich doch. Also, worum geht's?
1: Um den Streit, den Sie vorgestern mit Ihrem Vater hatten.
2: Worum ging's da nochmal?
0: Hab ich Ihnen ja schon gesagt. Wie immer.
1: Wie immer. Sehen Sie? Und das glauben wir inzwischen nicht mehr.
2: Ist Ihr Vater eigentlich selber dahinter gekommen? Oder hatten Sie irgendwann den Mut, ihm zu sagen, dass Sie sich auf der Modeschule beworben haben?
1: Und dass Sie das Studium auf sich nehmen werden, wenn Sie eine Chance dafür bekommen. Und dass er sich endgültig abschminken kann. Dass Sie hier den Verleih übernehmen werden.
2: Wie hat er reagiert? Was genau hat er gesagt? Okay. Ich schätze mal nicht das, was Sie sich gewünscht hätten, oder?
0: Ich wollte einfach, dass er mich in Zukunft in Ruhe lässt.
2: Nee, Sie wollten was anderes. Ich sag Ihnen, was Sie sich eigentlich gewünscht haben. Dass Ihr Vater sagt, dass er Ihre Entscheidung versteht. Dass er gut findet, was Sie machen. Dass er Sie in den Arm nimmt. Und dass er stolz ist auf Sie. Und dass er dieses eine Mal, nur dieses eine einzige Mal hinter Ihnen steht und Sie akzeptiert, so wie Sie sind. Aber stattdessen hat er Sie enterbt, hat Sie zum Teufel gejagt. Und dann, als Sie verstanden haben, dass Ihr Vater Sie verstoßen hat, da haben Sie sich gewünscht, dass er tot ist.
0: Ja.
2: Was genau hat er gesagt? Dass Sie ihn auf ganzer Linie enttäuscht haben? Dass er Sie nicht mehr sehen will?
0: Und dass meine Mutter mich ihm untergeschoben haben muss, weil ich so missraten bin.
2: Und dann haben Sie ihn umgebracht?
0: Fast. Ich war kurz davor. Beinahe wäre ich in meine Gol gegangen. Aber dann habe ich ihm vor die Füße gespuckt, habe mich umgedreht und bin einfach gegangen. Das ist die Wahrheit.
1: Wir wissen auch, dass Ihr Vater an Marie Hanschke interessiert war und dass er sie sexuell bedrängt hat.
0: Davon weiß ich nichts.
1: Und Ihre Mutter?
0: Sie hat Steffen viel zu sehr geliebt. Selbst wenn. Sie hätte es ihm verziehen. Sie hätte es ihm so wie immer einfach verziehen.

0: okay. Erinnert mich ein bisschen an meinen Vater. Ach, kein netter Mensch. Ich habe mir immer so einen Vater wie Wolf gewünscht. Der war toll.
1: Ja.
0: Ich habe mehr Zeit bei Wolf verbracht als bei mir daheim.
1: Dann seid ihr quasi wie Brüder aufgewachsen.
0: Ja.

0: Ich habe gehört, was passiert ist. Tut mir leid. Kann ich vielleicht für ein paar Tage bei dir unterkommen?
1: Ja, klar, komm rein.
2: Also ich kann mir keine schlimmere Demütigung vorstellen.
3: Vom eigenen Vater verstoßen zu werden? Ja, ist echt hart.
4: Es gibt einen Zwischenbericht zum Paddel.
5: Fingerabdrücke?
4: Leider nein, aber dafür was anderes. Es konnten Rückstände einer Substanz am Griff nachgewiesen werden.
5: Was denn für eine Substanz?
4: Es konnten noch nicht alle Komponenten ermittelt werden, aber unter anderem Propylen, Glykol und Glycerin.
6: Parfüm?
7: Das könnte auch ein Lösungsmittel sein.
5: Oder Hygieneartikel. Wir müssen den Brutzverleiher, der braucht es bald wieder freigeben. Schaut ihr euch beide mal rum und sichert sämtliche Flüssigkeiten? Marlene, machst du mal sanften Druck bei den Kollegen der Kriminaltechnik? Wir müssen wissen, was das für eine Substanz ist.
4: Mach ich.
0: Du hast es wirklich genäht.
3: Na klar. Das war ja auch unser gemeinsamer Entwurf.
0: Gefällt's dir?
3: Es ist mega.
0: Ja?
8: Hallo Marie.
9: Störe ich dich gerade?
0: Wenn ich ehrlich bin, ja.
9: Oh.
8: Okay, was machst du?
9: Wo bist du?
0: Warum rufst du an?
8: Ich habe hier noch ein paar Sachen von dir. Ich kann sie dir gleich vorbeibringen, wenn du magst.
0: Musst du nicht.
8: Mach ich gern.
0: Ich hol die irgendwann ab. Du, Isabel, ruf mich bitte erstmal nicht mehr an.
9: Ja?
8: Hab verstanden. Okay. Wie du willst.

0: Danke. Bitte sehr. Sag mal, als du gestern so schnell abgereist bist, hatte das eigentlich was mit meinem Vater zu tun? Ich habe gesehen, dass er auf dich steht.
1: Hattet ihr wieder Streit? Er war ein widerlicher Mensch. Ich kann's verstehen, wenn du...
0: Du denkst...
1: Bitte stell dich.
0: Marie. Ich war das nicht. Ich dachte die ganze Zeit, dass du...
1: Oh Gott. Und ich dachte, dass ich am Ende schuld bin, weil ich dich zu irgendwas getrieben habe oder so.
0: Nein, oh Gott, nein. Du hast mir einfach nur gezeigt, dass ich mich endlich irgendwo bewerben muss. Und ich möchte mich dafür bedanken, dass du mit mir diesen Kampf ausgetragen hast.
1: Super gerne.
0: Möchtest du es mal anprobieren?
1: Auf jeden Fall.

0: Also wir haben den Vorgang jetzt aufgearbeitet. Ja. Und ja, Gefahr erkannt, Gefahr gebannt, ne, Marlena?
1: Ja. Ja, sorry.
0: Also wir möchten uns noch mal ganz doll entschuldigen für den Schlamassel.
1: Ja, Entschuldigung.
0: Es sind aber auch die Tücken der Kommunikation, ne? Die eine tippt, die andere nickt und dann macht's keiner am Ende, ne?
2: Ja, haben wir gemerkt.
1: Sorry.
2: Ich werde die Aufgaben das nächste

0: nächste Mal gleich personenbezogen aufteilen.
1: Gut, gut.
2: Ja. Die Forensik. Ja?
3: Ja, Marlene.
4: Sie haben weitere Komponenten aus einer abgesplitterten Kerbe des Paddels gefunden. Darunter
5: Aromastoffe, ein bisschen Alkohol, Nikotin. Es handelt sich um ein Liquid, das für Vaporizer benutzt wird.
6: Isabel Noack?
7: Ich muss noch einmal was holen. Ich habe was vergessen, ja?
1: Alles klar.
7: Alles klar, okay. Vielen Dank. Trotzdem. Die Streife, die wir zu Noacks Wohnung geschickt haben. Sie war nicht zu Hause.
3: Ich habe ihre Nummer.
1: Ja?
3: Ja, Sommer, Wabo Berlin.
1: Sommer, was gibt's?
8: Ich hätte da noch ein paar Fragen.
3: Vielleicht können wir uns...
1: Ich kann grad nicht.
8: Es dauert nicht lange.
3: Ich bin gerade in Ihrer Nähe.
1: Ja, aber ich bin gerade nicht zu Hause. Tut mir leid. Ich melde mich bei Ihnen, ja?
3: Die Verdächtige muss hier irgendwo auf dem Gelände sein.

0: Isabel, was machst du hier? Wie hast du mich gefunden?
1: Ich weiß immer, wo du bist. Marie, ich pass auf dich auf. Ich pass immer auf dich auf. Keiner wird dir je wieder was antun.
0: Du warst hier, vorgestern Abend.
1: Ich hab dich beschützt. Ich hab dich gerettet vor diesem Schwein. Ich, nicht Philipp, dieser Waschlappen. Was willst du von dem? Was willst du von dem?
0: Lass mich los!
1: Marie, komm zu mir zurück. Bitte. Die Liebe meines Lebens. Alles wird wieder wie früher.
0: Du bist total irre!
2: Frau Noack! Frau Noack, machen Sie die Tür auf! Frau Noack!
3: Bitte auf den Boden, Frau Noack! Auf den Boden! Also auf den Boden! Ist gut.
4: Marie.
2: Ruhig. Ganz ruhig.
4: Marie.
3: Komm hier wieder raus.
1: Marie.
4: Hey.
1: Marie.
4: Alles okay? Können Sie mich hören?
1: Ja.

0: dann durch. Alles Gute.
1: Gute Besserung.
2: Warst du das?
0: Na ja, klar. Weil er vorgestern wie ein Irrer über die nasse Wiese getobt ist. Der sah aus, sag ich euch. Also hab ich mir gegriffen, in die Wanne gepackt, eingeseift, abgeduscht, fertig.
2: Ja, Axel, wenn Stulle eins hast, dann ist das Duschen.
3: Das hätte ich nicht von dir gedacht.
0: Echt? Ach, darum. Ja, sag mal, wieso sagt mir das keiner?
4: Jens hat Angst vor dir.
0: Mann, Stulle, wie ich das gewusst hätte. Ich verspreche dir, du musst nie wieder duschen. Und auch sonst nichts machen, was du nicht willst. Na, komm her.
5: Was steht denn ihr alle hier noch so rum? Ab mit uns in den Hafengrill. Gisela wartet schon auf uns.

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6: Uhr. Willkommen zu NDR Info am Tag nach der historischen Wahl in Sachsen-Anhalt. Erstmals hat die AfD eine Landtagswahl gewonnen. Und wie? Mit großem Vorsprung. Weit dahinter die CDU von Bundeskanzler Merz. Der sagte, er sei zutiefst schockiert. Aufgeben sei für ihn aber keine Option. Die AfD verpasste die absolute Mehrheit knapp. Die Regierungsbildung wird nicht einfach. Die Partei kann ihren Stimmenanteil mehr als verdoppeln, auf 43,8%. Die CDU stürzt ab auf 17,2%. SPD und Grüne legen leicht zu auf 9,3 und 8,9. Die Linke liegt bei 8,6. Das BSW schafft mit 5,3% den Einzug in den Landtag. Die FDP scheidet aus. Als Zäsur wird dieses Ergebnis oft bezeichnet. Und was sagen Menschen im Norden dazu?
7: Montag ist Markttag in Travemünde. Sascha Hai ist mittendrin mit seinem Gemüsestand. Die Landtagswahl in Sachsen-Anhalt beschäftigt die Menschen auch hier, gerade mit Blick auf die eigene Wahl im kommenden Jahr. Das Abschneiden der AfD, für Sascha Hai haben das die anderen Parteien mit zu verantworten.
8: Wenn ich die letzten Wochen Wahlkampf der Parteien gesehen habe, ist das einzige Thema war, die AfD zu verhindern und die nur gegen die AfD zu Politik zu machen. Und das ist in meinen Augen kein Weg, der mich überzeugen würde, zu sagen, ja, dann wähle ich euch jetzt.
7: Osnabrück. Am Rande eines Termins beim VW-Werk nennt Niedersachsens Ministerpräsident Lies das Wahlergebnis in Sachsen-Anhalt eine Zäsur.
9: Wir müssen an uns selber appellieren, unseren Politikstil. Wir brauchen einen neuen, vorbildlichen Politikstil. Wir müssen Vorbild sein. Wir müssen dafür sorgen, dass wir nicht übereinander reden, nicht streiten miteinander. Die Menschen wollen nicht die Auseinandersetzung der Politik, die wollen die Lösung haben.
7: In Mecklenburg-Vorpommern wird bereits in weniger als zwei Wochen ein neuer Landtag gewählt. Ministerpräsidentin Schwesig von der SPD wirbt nun im Wahlkampf-Endspurt für sich als Frau gegen Blau.
10: Mecklenburg-Vorpommern ist nicht Sachsen-Anhalt. Und Mecklenburg-Vorpommern darf auch keine Verhältnisse wie in Sachsen-Anhalt bekommen. Wir sehen in Sachsen-Anhalt, dass wenn die AfD stärkste Kraft wird, ein Land nicht wirklich regierbar wird. Es gibt gerade ganz viel Unsicherheit. Und die AfD ist auch nicht wirklich bereit, Verantwortung zu übernehmen. Und es ist nicht klar, wer dort wie eine Regierung bilden kann.
7: Die AfD im Nordosten versteht sich nach der gestrigen Wahl nun als große Volkspartei, mit der man sich an einen Tisch setzen müsse.
11: Diese Distanzierung voneinander, das ist einfach inakzeptabel und das bringt uns nicht weiter. Auch in Mecklenburg-Vorpommern nicht, wo wir sagen als AfD, wir stehen bereit, wenn wir die Wahl gewinnen sollten, werden wir mit allen Partnern reden, werden wir zu Sondierungsgesprächen einladen.
7: Stärkste Kraft im Landtag werden, das ist das Ziel der AfD in Mecklenburg-Vorpommern. Laut Umfragen liegt sie derzeit knapp vor der SPD.
6: Was bedeutet das AfD-Ergebnis nun für Mecklenburg-Vorpommern? In knapp zwei Wochen wird dort gewählt. Und das bespreche ich jetzt mit dem Politikwissenschaftler Wolfgang Munow von der Uni Rostock. Herr Munow, ist das Ergebnis gestern eher Rückenwind für die AfD in Mecklenburg-Vorpommern oder doch ein Weckruf für die Gegner? Was meinen Sie?
12: Ja, es ist beides. Also zunächst mal erwarte ich eine sehr starke Mobilisierung auf beiden Seiten. Das heißt, wir haben in Sachsen-Anhalt eine sehr hohe Wahlbeteiligung gesehen. Das werden wir auch in Mecklenburg-Vorpommern sehen. Und aktuell ist das Ergebnis in erster Linie ein Rückenwind für die AfD-Wählerschaft und wird diese besonders mobilisieren. Denn der Weckruf, der ging ja schon längst durch ganz Deutschland.
6: Die AfD liegt ja schon weit vorne in den Umfragen in Mecklenburg-Vorpommern mit 35%. Die SPD von Ministerpräsidentin Manuela Schwesig.

0: Für Kontinuität. Und das versucht die SPD jetzt in den letzten Tagen des Wahlkampfes noch mal deutlich zu akzentuieren. Und das kann für die SPD dann auch gut ausgehen unter Manuela Schwesig.
1: Und wie geht es für die CDU aus in Mecklenburg-Vorpommern? 8% laut Umfragen, historisch schlecht. Warum wird sie so wenig gewählt?
0: Ja, sie ist einerseits in dieser Zwickmühle zwischen SPD, Manuela Schwesig versus AfD, in dieser Polarisierung. Zum anderen ist der Bundestrend sehr negativ. Friedrich Merz ist der unbeliebteste Bundeskanzler aller Zeiten. Und das ist dann auch kein Rückenwind für die Landes-CDU, die in den letzten Jahren dritter Faktor in der Opposition war, keine personellen Kontinuitäten im Führungspersonal hatte und deshalb mit Themen und mit Personen nicht wirklich sich präsentieren konnte oder ankam bei den Wählerinnen und Wählern. Und deshalb steht die CDU dermaßen schlecht da aktuell in Mecklenburg-Vorpommern.
1: Vielen Dank für Ihre Einschätzung. Wolfgang Muno von der Uni in Rostock.
0: Sehr gerne.
1: Und das Gespräch haben wir vorhin geführt. Wahrscheinlich bauen diese Menschen bald keine Autos mehr, sondern Luftabwehrsysteme. Der Volkswagen-Konzern sucht Wege raus aus der Krise und er überlegt, wie er seine Werke retten kann. Zehntausende Stellen werden bei VW abgebaut, das ist beschlossene Sache. Außerdem stehen 4 Standorte auf der Kippe. Für Osnabrück zeichnet sich nun aber eine Lösung ab. Die Zukunft liegt offenbar in Rüstungsaufträgen.
2: Sie sind sich heute einig geworden und Osnabrück atmet auf. Zwar wird sich VW schrittweise vom Standort zurückziehen, dafür aber Platz machen für eine neue Gesellschaft. Das Land Niedersachsen übernimmt das Werk, gemeinsam mit einem Finanzinvestor und richtet es komplett neu aus.
3: Wir haben hier einen unglaublichen Standort, der in seiner Kompetenz von Entwicklung über sozusagen den Fertigungsbau bis zu den Endprodukten, glaube ich, alles kann. Hier ist kein Standort, den man irgendwie vermarkten muss, ist einer, der sichtbar ist. Und genau das hat dazu geführt, dass es eine große Perspektive im Bereich der Verteidigungsindustrie gibt, dass wir hier zukünftig produzieren können.
2: Statt Autos zu bauen, wie aktuell noch das T-Roc Cabriolet, soll hier in Zukunft ein Zentrum für Sicherheits- und Verteidigungstechnologien entstehen. Der erste Partner, ein israelischer Rüstungskonzern, der hier dann Teile für Raketenabwehrsysteme fertigen könnte. Für die Belegschaft bedeutet das, rund 3/4 von ihnen können bleiben. Für diese 1400 Mitarbeiter gibt es eine Jobgarantie bis Ende 2029.
4: Natürlich ist die Stimmung in der Belegschaft sehr unterschiedlich. Also man kann nicht alles über einen Kamm scheren. Es gibt, glaube ich, noch ganz viele Fragezeichen. Das müssen wir feststellen. Alle sind sehr gespannt, was das dann konkret bedeutet. Es wird ja auch eine Veränderung der Arbeitsplätze sein.
2: Morgen ist eine Betriebsversammlung mit den Mitarbeitern geplant, um Details zu erläutern. Mit welcher konkreten finanziellen Summe sich das Land Niedersachsen beteiligen wird, darüber soll noch verhandelt werden.
1: Paketboten haben alle Hände voll zu tun. Wir können online ganz bequem den Pullover, das Handy oder den Wein bestellen und kriegen damit auch jede Menge Verpackungsmaterial ins Haus. Seit vergangenem Monat ist eine neue EU-Verordnung in Kraft, die diesen Müll reduzieren soll. Eine gute Idee, aber nicht gut umgesetzt, sagen vor allem kleinere Unternehmen.
5: Reinigungsmittel aus Kiel werden hier auf ihre Reise zu den Kunden geschickt. Das Unternehmen Kieler Seifen versendet innerhalb Deutschlands, aber nicht nur.
6: Da ist eine Kundin aus Schweden, die ist von Deutschland nach Schweden gezogen, die möchte nicht auf unsere Produkte verzichten. Da schicken wir natürlich gerne weiterhin und dann haben wir vereinzelt Kunden im EU-Ausland.
5: Doch das ist seit kurzem komplizierter. Die neue Verpackungsverordnung sieht vor, dass Unternehmen im Ausland jetzt Bevollmächtigte brauchen für die jeweils vorgeschriebene Entsorgung der Verpackung. Diese EU-Vorgabe stößt auf Kritik.
7: Der Bevollmächtigte ist sozusagen derjenige, der dafür sorgt, dass das Unternehmen, das geschickt hat, in dem Recycling-System im Zielland mit registriert ist. Das Ganze ist Teil der sogenannten erweiterten Herstellerverantwortung.
6: Wenn jetzt tatsächlich das durchkommt, dass wir in jedem EU-Ausland, in jedem einzelnen Land der EU einen Beauftragten haben müssen, würde ich das wirklich sofort stoppen, ins EU-Ausland zu versenden, weil das ist etwas, das können wir uns gar nicht leisten. Das, die Kosten, diese Beauftragten kosten irgendwie mehrere hundert Euro im Jahr. Was sollen wir für die Produkte nehmen?
5: Auch bei der Hamburger Wirtschaftsvereinigung Groß- und Außenhandel häufen sich die Anfragen ratloser Unternehmer.
8: Für uns ist es wirklich ein regulatorisches Chaos. Die Konsequenzen für den Handel sind massiv. Und es überrascht auch nicht, wenn Unternehmen sich aus Geschäften zurückziehen.
5: so wie etwa

0: Das Hamburger Modelabel Jan & June, das Kleidung möglichst verantwortungsbewusst produzieren will und die Ziele der Verpackungsverordnung eigentlich unterstützt.
1: Wir sind schon daran interessiert, dass gerade große Unternehmen, die eben sehr viel Folgekosten verursachen, auch an diesen Folgekosten beteiligt werden.
0: Doch als kleines Unternehmen könne man sich einen Bevollmächtigten in jedem EU-Land nicht leisten.
1: Wir würden uns vor allem wünschen, dass es eine vereinheitlichte Lösung gäbe für alle Länder, was es uns auch einfacher macht, überall registriert zu sein und nicht pro Land unterscheiden zu müssen, ob es sich lohnt oder nicht.
0: Auch die EU-Kommission hat nun eine Vereinfachung ihrer eigenen Regeln vorgeschlagen. Darüber müssen die Mitgliedstaaten aber noch entscheiden.
2: Noch ein Gedicht. Dieser Spruch war das Markenzeichen von Komiker und Dichter Heinz Erhardt. Und nun gibt es auch noch ein Tagebuch, noch einen Brief und noch ein Foto. Sein Nachlass, der lange unter Verschluss war. Jetzt bekommt auch er eine große Bühne, und zwar im Haus der Geschichte in Bonn. Rein ins Museum, raus aus dem Hamburger Keller.
3: Da sind sie drin, die ganz privaten Schätze von Heinz Erhardt. Fotoalben, Tagebücher und Persönliches der Humorlegende.
4: Das sind quasi Making-of-Alben von den Filmen. Also da sind Fotos drin, die hat überhaupt noch nie jemand gesehen, weil...
3: Weil die Familie diese Artefakte bisher unter Verschluss gehalten hat. Jetzt kommen diese intimen Aufzeichnungen ins Bonner Haus der Geschichte. Für Historiker vor allem spektakulär die Tagebücher. Heinz Erhardt hat penibel seine eigene Karriere dokumentiert.
4: Ich habe selbst ihn erlebt, wie er Sachen reingeschrieben und reingeklebt hat. Man kann hier so reingucken. Er hat also alles kommentiert, meist positiv, aber auch sehr kritisch.
5: Freunde, Zähne hoch, beißt den Kopf zusammen.
6: Der hier hinten lacht, der kann ich vorne gar nicht sprechen.
3: Heinz Erhardt, der größte Komiker der Nachkriegszeit. Geschrieben hat er vor allem zu Hause in Wellingsbüttel. Seine alte Olympiaschreibmaschine kommt nun ins Museum.
4: Ich habe ganz oft mich ganz leise rangeschlichen und habe mich dann auf diese Stufen gesetzt und habe ihn sprechen hören und tippen hören. Das mache ich jetzt nie, das geht so nicht. Und ich habe gedacht, ich bin ganz leise, habe ich gedacht irgendwie. Aber er habe ihn lachen hören, hat er gesagt, du kannst ruhig rauskommen aus deinem Versteck. Ich höre dich, ich sehe dich auch. Weil ich mit den Füßen immer so.
3: Über 200 Gegenstände kommen nun nach Bonn. Bis die zu sehen sind, dauert es einen Moment.
7: Bei so einem großen Konvolut müssen wir gucken, wo wir das arbeitstechnisch unterbringen. Und dann wird es auch erstmal alles von den Restauratoren geprüft, weil wir müssen auch sicherstellen, bevor wir es erfassen, ob wir nicht noch was tun müssen.
3: Für die Familie ein großer Schritt. Die Öffentlichkeit sei nach wie vor neugierig auf Heinz Erhardt.
8: Wir hatten so nette Erlebnisse. Ich musste zum Arzt. Die wussten, wer ich war. Und dann sagt sie, was? Und das war ihr Vater. Die sagte sofort das Gedicht von Amada auf. Da kriege ich allerdings Gänsehaut. Das muss ich sagen. Da habe ich gesagt, hoffentlich guckt keiner. Dann würde ich keine feuchten Augen kriegen.
3: Nicht nur aus Wellingsbüttel, sondern auch aus einem Lagerhaus kommen Gegenstände ins Museum. Voraussichtlich 2029 ist alles für die Öffentlichkeit einsehbar.
2: Die Freibäder im Norden beenden ja nach und nach ihre Saison. In manchen sieht man aber zum Abschluss eher ungewohnte Gäste. Da kommen nämlich Hunde zum Abbaden. Hier im Waldfreibad in Cuxhaven waren es gestern mehr als 300. Die freuten sich über den Pfötchenbadetag im ungeklorten Wasser. Die meisten ignorierten einfach die Schilder, wonach der Sprung vom Beckenrand verboten war. Aber der ein oder andere nahm den Startblock. Ja, dabei herrscht Freibadwetter heute und morgen auch für Menschen. Der Sommer schaut im Norden nämlich noch mal kurz vorbei. Hier sind die Aussichten. In der kommenden Nacht ist der Himmel stark bewölkt, aber es regnet nur vereinzelt. Morgen am Dienstag viele kompakte Wolkenfelder und nur wenig Sonne. Die Tiefstwerte liegen in der Nacht zwischen 15 und 17 Grad. Tagsüber wird es morgen noch mal richtig warm, bei 19 bis 29 Grad. Danach geht's runter mit den Temperaturen. Nur noch maximal 20 Grad am Mittwoch und wechselnd bewölkt mit Schauern. Der Donnerstag mit etwas mehr Sonne und dann maximal 21 Grad. Und das war NDR Info. Hier geht's jetzt weiter mit Wer weiß denn sowas? Und in einer Dreiviertelstunde sind wir wieder zurück. Um 17 Uhr also. Bis dahin. Tschüss.
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19: Heute bei Wer weiß denn sowas? Gerhard Delling im Team mit Bernhard Hoeker. Und sie spielen gegen Jörg Montora und Elton. Das Sportmoderatoren-Legenden-Duell geht los. Wieder für eine tolle Stimmung hier heute Abend bei uns im Studio. Herzlich willkommen, meine Damen und Herren, zu einer neuen Ausgabe Wer weiß denn sowas? Mit diesen Gästen. Gerhard Delling ist bei uns. Ja. Herzlich willkommen zurück, kann ich ja sagen. Ja, du hast ja so viele große Sportereignisse nun journalistisch als Moderator begleitet. Juckt's dir denn in diesem Jahr so ein bisschen wenigstens in der Kehle? Fußball-Europameisterschaft, Olympische Spiele.
20: Also nicht nur in der Kehle. Also ich würde hier und da auch gerne ganz nah dabei sein. Mhm. Aber ich bin auch sehr gespannt. Es wird hoffentlich ein gutes Jahr. Wenngleich ich sagen muss, also das größte Ereignis, die Fußball-Europameisterschaft, müssen wir noch ein bisschen was tun.
19: Woran liegt's gerade?
20: Also das ist ein weites Feld, aber wir haben ja Zeit. Ne? Also ich würde sagen, na, ich glaube, wir müssen alle ein bisschen mehr aus der Komfortzone raus. Ich meine, wenn man sieht, wie die Japaner rennen und wie die dann die Bälle ablaufen, dann finde ich, ist das eigentlich ein probates Mittel. Da müssen wir wieder ein bisschen hin.
19: Ja, die sind ja zum Glück bei der Europameisterschaft nicht dabei, die Japaner. Ne? Aber die anderen, die Österreicher, nehmen wir die Österreicher.
20: Die anderen haben die Japaner auch gesehen.
19: Die rennen auch. Ne? Also ganz viel Spaß heute im Team mit Bernhard, Gerhard Delling. Und Jörg Montora im Team mit Elton. Wenn ich dich sehe, muss ich sagen, Jörg, und wo warst du im Urlaub? Immer wenn ich Jörg sehe, denke ich, Mensch, der kommt direkt vom Strand.
15: Ich komme halt wirklich gerade aus Andalusien und habe ein bisschen Vorfrühling genossen. Ne? Okay. War sehr schön, ja.
19: Ja, schon.
15: Bei der Europameisterschaft, da geht es mir, glaube ich, richtig gut. Mhm. Da darf ich nämlich auf Kreuzfahrt gehen. Mache da jeden Abend bei der Europameisterschaft bei den Spielen eine Talkshow mit meinen Experten. Wie zum Beispiel so Legenden wie Klaus Allofs und Rainer Bonhoff. Und wir machen es wie die ARD. Ne? Also vor dem Spiel eine Viertelstunde Talk, dann die erste Halbzeit, eine Halbzeit-Talk, zweite Halbzeit und nach Spielende wieder eine Viertelstunde Talk und wenn Deutschland verloren hat, dann nach dem Spiel eine Stunde Talk.
19: Das wird ja nicht passieren. Ja. Und
15: ja, aber ich bin mal ein bisschen bei Gerd, dass ich auch sage, ey, es fehlen uns wirklich die Beißer und die Grasfresser. Also nur mit Supertechnikern kommst du halt nicht klar im Fußball. Du musst noch ein paar Leute haben, die die anderen mal wegräumen.
19: Unser Bundestrainer wird da sicherlich die richtigen Entscheidungen
15: treffen. Ja, das denke ich auch.
19: Ja, Julian Nagelsmann. Also, viel Spaß euch beiden, Jörg und Elton. Beißen und Gras fressen muss man hier auch ab und an. Und wo wir gerade über die Olympischen Spiele gesprochen haben, wussten Sie eigentlich, dass die Medaillen bei den Olympischen Spielen, in diesem Jahr auch bei den Paralympischen Spielen, werden kleine Bestandteile des Eiffelturms enthalten, die olympischen Medaillen.
21: Coole Idee.
19: Da geht einer vorher mit der Pfeile da in den Eiffelturm, da wird ein bisschen was runtergeraspelt und das kommt dann in die Medaillen rein. Ne? So, jetzt gucken wir mal auf die Publikumsverteilung. Hinter Gerhard Delling und Bernhard sitzen 57 Zuschauerinnen und Zuschauer. Hinter Jörg Montora und Elton 69. Oh. So geht's los. Der Ball liegt auf dem Anstoßpunkt. Hier sind unsere 12 Kategorien. Hier ist die Wand. 12 Kategorien sind Essen und Trinken, Damals, Clever, Literatur, Tierisch-Tierisch, Hauptstadt, Andere Länder, Andere Sitten, Neuheit, Waschtag, Fragezeichen, Niederlande und Raumfahrt. Das Team, das mehr Zuschauer und Zuschauer hinter sich hat, darf die erste Kategorie auswählen. Das ist Team Elton. Jede richtige Antwort, 500 Euro. Beide Teams haben einen Publikumsjoker. Und es geht los.
15: Ich hätte ja gern was mit Sport gehabt. Ne? Irgendwas mit Sport.
18: Ja, vielleicht ist das Fragezeichen hier bei Sport. Aber ich weiß
15: das
18: nicht.
15: Das heben wir uns auf.
18: Das heben wir uns auf. Okay, dann sucht der.
15: Ich war früher gar nicht so ganz schlecht in Geografie.
18: Ja.
15: Also Hauptstadt oder andere Länder, andere Sitten. Lass uns mit Hauptstadt anfangen.
18: Ja, Hauptstadt.
15: Auf die 12.
18: Ja,
15: ne?
18: Ja. Gut.
19: Die erste Frage. Im Ältestenrat des Bundestages A stammt immer exakt die Hälfte der Mitglieder aus Oppositionsparteien. B ist das jüngste Mitglied, aktuell 37 Jahre alt. Oder C gibt es eine Altersobergrenze. Kennst du irgendjemanden, der im Ältestenrat ist?
15: Nee, aber ich habe da wirklich auch früher noch nie einen gesehen, der 37 oder sowas war. Also das, ich glaube, das kann nicht gehen, oder?
18: Meinst du nicht? Also ich würde erstmal, gibt es eine Altersobergrenze? Nein, ich kann doch.
15: Ja, nee, das würde ich auch ausschließen normalerweise. Deswegen wäre ich eigentlich sofort bei A, aber es wäre mir fast zu einfach dann. Oder das ist so ein Gentleman Agreement zwischen den Parteien. Weißt du, dass sie den Ältestenrat ausgeglichen gestalten wollten.
18: Immer exakt die Hälfte, wenn das eh völlig egal ist. Ich bin dann eher bei B.
15: Ja, also da ich hier zu Gast bin.
18: Nee, das hat damit. Nein. Du bist dann eher für A oder was?
15: Ja, du hast mich nachdenklich gemacht, weil deine Logik stimmt irgendwie auch. Ne? Also immer genau die Hälfte. Ich sag mal, richtig logisch ist es nicht. Das wäre wirklich nur dieses berühmte Gentleman Agreement, dass die Parteien sich im Ältestenrat nicht wehtun wollen. Ich kann mich mit deinem B anfreunden, sagen wir es mal so.
18: Okay, dann probieren wir es mal mit B.
19: Das war schon sehr politisch, wie du das hier gerade durchgebracht hast.
21: Der Ältestenrat des Deutschen Bundestages ist als geschäftsführendes Gremium für den koordinierten Arbeitsablauf im Bundestag zuständig. Zum Beispiel werden von ihm Termine für Sitzungswochen festgelegt oder die Tagesordnung geplant. Grundsätzlich besteht der Ältestenrat aus der Bundestagspräsidentin, ihren Stellvertreterinnen und Vertretern sowie 23 weiteren Abgeordneten. Diese müssen erfahren, aber nicht unbedingt die biologisch ältesten Bundestagsmitglieder sein. 2024 ist die 1986 geborene Josefine Ortleb das jüngste Mitglied mit 37 Jahren.
19: Aktuell älteste Mitglied ist Wolfgang Kubicki, Jahrgang 52.
15: Jahre.
19: Ja, genau. Ja, genau. So sieht's aus. Ne? Also die ersten 500 Euro für euch.
15: Okay.
19: Die Welt steht euch offen.
20: Also ich würde Elton nehmen.
18: Ja.
19: Elton 500.
20: Ja, genau. Wir nehmen mal damals.
18: Ja.
19: Welchen damals angesagten Sammeltrend ging auch Kaiser Franz I. von Österreich nach? A. In Duftfläschchen schloss er die luftbesuchte Orte ein. B. In auswärts gespielten Schachpartien eroberte er 350 Damen. Oder C. In Buchattrappen aus Holz bewahrte er Teile von Bäumen auf.
20: Das ist jetzt nicht wahr, oder? Das ist ja herrlich. So viel damals muss das jetzt nicht unbedingt sein. Also das Erste wäre ein schöner Schildbürgerstreich. Naja, das gibt es ja.
18: Aber sogar mit Sinn. Also,
20: wenn's gibt's ja heute auch. Du kannst ja auch Berliner Luft kaufen.
18: Ja,
20: genau. Kriegst du ein Glas mit Berliner Luft.
18: Ja.
20: In auswärts gespielten Schachpartien eroberte er 350 Damen. Also, es kann natürlich ein interessanter Trend sein, aber warum ist das ein Sammeltrend? Ein Sammeltrend ist ja unabhängig von der Leistung.
18: Also wenn die damals abgemacht haben, dass wenn man das Spiel gewinnt, man die Dame mitnehmen darf, einkassieren darf, des Spiels. Die sind ja manchmal auch ganz hübsch, diese Figuren.
20: Ja, das schon. Also und künstlerisch und alles. Aber
18: und das sozusagen als Trophäe ist wie der Pokal. Aber 350, da muss er schon ganz schön lange und viel für spielen.
20: Ich glaube, wenn der Kaiser von Österreich mir gegenüber sitzt und echt schlecht spielt,
18: ja.
20: Ich glaube, der wird trotzdem gewinnen bei mir. Einfach aus Sicherheitsgründen.
18: Ja.
20: Also in Buchattrappen aus Holz bewahrte er Teile von Bäumen auf. Also das Einzige, was mich zu C bringt, ist, dass es so bescheuert, das denkst du dir doch nicht aus, oder? Da musst du doch Teile der Bücher geraucht haben, damit du auf so eine Idee kommst.
18: Vielleicht war es ja so, aber was bleibt übrig davon, wenn das Ding ein Jahr da liegt?
20: So, jetzt ist die Frage, ich bin vom Gefühl, schwanke ich zwischen A und C. Bei A finde ich das, wie du auch, das finde ich einfach am logischsten und C...
0: ist wirklich bei mir nur so eine, ja, so eine

0: spielstrategische Entscheidung.
1: Also wir brauchen eine Entscheidung.
0: Welche nehmen
2: wir? Ich bin zu beiden Schandtaten bereit. Aber B, glaube ich, sollten.
0: Nee, B würde ich auch ausschließen.
2: Sollten wir nicht.
1: Bernhard, dann?
0: Sollen wir C versuchen? Einfach, weil es bescheuert ist.
2: Gut, dann nehmen wir A.
0: Nein, C ist okay. Ich nehme es auf meine Kappe.
2: Genau,
0: wir nehmen C.
1: Ja. Okay.
0: Wenn es einfach so bekloppt ist.
1: Die außergewöhnlichste Art.
3: Um 1800 erlebten sogenannte Xylotheken hierzulande ihre Blütezeit. Die wertvollen Sammlungen bestanden aus Holzkästen, die wie Bücher aufgeschlagen werden konnten. Den Buchrücken zierte jeweils der deutsche und lateinische Name einer Baumart, während im Inneren typische Bestandteile wie Blätter und Astquerschnitte aufbewahrt wurden. Auch Kaiser Franz I. von Österreich besaß eine 80-bändige Holzbibliothek, um sich über die Eigenschaften und den Nutzen heimischer Hölzer zu bilden.
1: Sehr gut. Nein, auch hier die ersten 500 Euro.
0: Jetzt traut er sich.
1: Hat er gesagt? Er nimmt da keinen Blatt vor den Mund.
0: Astreine Antwort.
1: So, was nehmen wir?
4: Lass uns doch einfach wirklich bei der Geografie bleiben.
1: Ja, gut.
4: Andere ziehen wir auch noch durch, andere Länder, andere Sitten.
1: Okay.
4: Und dann haben wir den zweiten Punkt eingesagt.
0: Ich freue mich über Geografie.
1: Wer ist in Frankreich anstelle des Osterhasen traditionell für das Bringen der Ostereier zuständig? A. Aufkommender Osternebel, B. Hüpfende Narzissen oder C. Reißende Kirchenglocken?
4: Kirchenglocken wären noch ein bisschen logisch, weil Ostern eben auch ein Fest der Kirche ist.
0: Ja.
4: Und wenn dann irgendwelche Menschen herumreisen, Glocken klingen lassen.
0: Bringt denn was mit? Ich würde, also so schön ich B finde, finde ich das am merkwürdigsten. So, was ist mit aufkommender Osternebel? Im Frühjahr ist morgens meistens immer noch Nebel.
4: Ja, Ende März, Anfang April auch noch.
0: Morgennebel.
4: Ja.
0: Kann das da vielleicht dann doch? Weil meistens sucht man ja morgens dann die Ostereier. Dass man sagt, so, der Nebel hat die Eier gebracht, Kinder, jetzt geht's raus. Ostereier suchen.
1: Das könnte schon auch was fürs Publikum sein.
4: Hat er recht, jetzt mal im Ernst. Im Publikum sitzt doch bestimmt jemand, der ein bisschen Französisch kann.
0: Oder Freunde hat in Frankreich.
4: Ja.
0: Weil wir raten nur rum.
4: Komm, dann lass uns das einfach tun, oder?
0: Das Ding ist nur, wenn jetzt keiner aufstehen sollte, was nehmen wir dann? Und dann müssen wir uns schnell entscheiden. Nehmen wir dann die Kirchen oder den Nebel?
4: Dann würde ich jetzt, komm, dann nehmen wir den Nebel.
0: Dann nehmen wir den Nebel, okay.
4: Ja.
1: Fragen wir das Publikum. So, enttäuscht uns nicht.
0: Französischunterricht, irgendjemand.
1: Ja. Oha. Ja, einfach. Oha. Ja. Ja, steh auf gerne. Ja. Hallo.
5: Ich bin Peter, bin aus Frechtal, Niedersachsen, bin mit meiner zauberhaften Nichte und mit ihrem Freund hier, die aus Hamburg sind.
1: Ja.
5: Und ich war im Disneyland Paris.
1: Ach, guck mal.
5: Bei Ostern.
1: Ja.
5: Und es sind die Kirchenglocken C.
1: Ach. Und wie bist du da damit konfrontiert worden?
5: Es wurden dort Ostereier gesammelt für die kleinen Kinder. Und die haben keine Kirche, aber die haben Disney-Schloss und die haben das so in der Art quasi nachgemacht.
1: Dann Antwort C hast du gesagt und das haben wir auch so festgehalten.
5: Vielen Dank. Hm?
3: Anders als in Deutschland kommt in Frankreich nicht der Osterhase, um die Ostereier zu verstecken. Da dort von Gründonnerstag bis Ostersonntag die Kirchenglocken als Zeichen der Trauer nicht läuten, entwickelte sich folgende Legende. Die Glocken machen sich in dieser Zeit auf den Weg nach Rom und lassen sich dort segnen. Auf dem Rückweg in ihre Heimat lassen sie in der Nacht zum Ostersonntag Ostereier und Süßigkeiten in die Gärten der Familien fallen. Deshalb wundern sich die Kinder auch nicht, wenn sie bei der Suche häufig auf Schokoladenglocken stoßen.
1: Sehr gut. Herzlichen Glückwunsch, richtige Antwort. 1000 Euro für Elton und Jörgmund.
0: Clever.
2: Wir sind, dann clever.
0: Ach so, oder wolltest du?
2: Nee, ich wollte gerade, aber das passt auf die Antwort, wir sind clever.
0: Ach so, okay.
2: Ja.
1: Beim Heimwerken kann es trotz einer geringeren Festigkeit von Vorteil sein, Nägel statt Schrauben zu benutzen, zum Beispiel beim A. Abhängen einer Zimmerdecke mit Trockenbauplatten, B. Bau eines einfachen hölzernen Gartenzauns oder C. Befestigen von Küchenarbeitsplatten.
2: Beim Abhängen einer Zimmerdecke mit Trockenbauplatten?
0: Also A kann ich mir gar nicht
2: vorstellen. Würde ich auch sagen. beim Bau eines einfachen hölzernen Gartenzauns,

0: Wenn du da jedes Mal die Schrauben nimmst, hält es natürlich gut zusammen.
1: Also
0: kann es trotz einer geringen Festigkeit
1: vom Vorteil sein. Das Einzige, was also zum Beispiel. Ich weiß nur, dass Gartenzäune, gerade dieser Jägerzaun, der klassische, der ist genagelt. Den haben wir nie geschraubt gesehen. Ich habe auch nie darüber nachgedacht. Ich benutze sehr ungerne Nägel und auch sehr ungerne Schrauben. Ich versuche meine Möbel immer ohne, also nur mit Holzverbindungen zu bauen.
0: Das ist aber die ganz hohe Schule.
1: Ja, es funktioniert ja auch. Ja,
0: kann man
1: aber
0: dich buchen?
1: Also ich kann mir das beim Gartenzaun noch vorstellen, dass der flexibler ist. Wenn er sich im Wind bewegt, dass Schrauben arbeiten sich vielleicht anders raus, Nägel eher nicht. Also solche Sachen. Also ein Nagel kann auch wieder zusammengehen und eine Schraube, wenn die einmal sie rausgedreht haben, muss sie wieder reinschrauben. Also
0: ich finde B auch am logischen, weil zum Beispiel hier steht, der kann trotz einer geringeren Festigkeit, also man geht schon mal von der geringeren Festigkeit ein, was willst du mit einer Küchenarbeitsplatte, von der du annehmen musst, dass sie keine wirkliche Festigkeit hat? Also das ist ja eher gefährlich.
1: Ich bin aber eher bei B.
0: Ja, da sind wir beide.
1: Wir sind beide bei B.
0: Bei B. Das nehmen wir beide auf unsere Kappe.
2: Gott, ihr sagt, wenn man einen Jägerzaun stellen will, dann ruft man am besten den Nagelzimmer.
3: Prinzipiell ist eine Schraubverbindung durch das Gewinde in der Regel fester als eine Nagelverbindung und kann eine höhere Zugfestigkeit aushalten. Das heißt jedoch nicht, dass Schrauben immer besser sind. Beim Bau eines einfachen Gartenzauns etwa reichen Nägel in puncto Stabilität vollkommen aus und sind sogar empfehlenswert. Denn eine Nagelverbindung kann im Gegensatz zu einer Schraubverbindung etwas nachgeben, etwa wenn Holz witterungsbedingt durch Feuchtigkeit aufquillt.
2: So, 500 Euro dazu, auch hier steht bei 1000. So, mit den schweren Fragen sind wir durch, weiter geht's.
4: Ja.
5: Also ich nehme an, ich glaube, ich weiß, was du nehmen willst, wenn wir bei Geografie bleiben.
4: Niederlande?
5: Ja.
4: Dann nehmen wir Niederlande.
2: So. Die Fußballfrage. Was? Der niederländische Profifußballverein Twente Enschede hatte in der Saison 2022-23 A. 17 Spieler mit dem Vornamen Mats im Kader, B. als erstes Männerteam eine weibliche Cheftrainerin verpflichtet oder C. mehr Geld durch Bier und Essen als durch Spielerverkäufe eingenommen.
4: Wunderbar, wunderbar, wunderbar.
5: Also, ja, das, hier, bitteschön.
4: Ich weiß es wirklich nicht.
5: Nein. Nein!
4: Also ich weiß zum Beispiel, dass in Deutschland in der dritten Liga schon mal eine Frauen-Männerteam trainiert hat.
5: Ist die dritte Liga, ist noch Profiliga, ne?
4: Das ist eben die Frage, ja. Eigentlich gilt es als Profiliga. 17 Spieler mit dem Vornamen Mats. Also das halte ich für ausgeschlossen. Ich kann mir vorstellen, dass heutzutage in einem auch niederländischen Profiverein sehr viele Ausländer spielen. Also nicht nur Holländer.
5: Ja, das ist okay. Ja, ja, also ich finde find A auch sehr merkwürdig. Ich wäre auch bei B oder C. A würde ich auch merkwürdig finden.
4: So, mehr Geld durch Bier und Essen als durch Spielerverkäufe eingenommen. In Enschede, in Holland, das ist ja auch keine Spitzenmannschaft in Holland. Die verkaufen halt nicht Spieler für unendlich viel Geld.
5: Nee, eben.
4: Da passiert nicht so viel.
2: Das heißt, wo treibt euch das alles hin?
5: Eigentlich finde C am lustigsten. Und wenn vor allen Dingen mit dem Wissen, dass einige schon vorher eine Cheftrainerin hatten und Mats halte ich auch für, also 17 halte ich auch, lass die für 150.000 oder noch zwei Spieler für 75 verkauft haben, vielleicht durften die auch nicht Spieler verkaufen und haben dann wirklich, also ich finde es lustig auf jeden Fall.
4: Dann lass uns doch einfach C nehmen, wir gehen mal volles Risiko.
5: Wir gehen volles Risiko mit C.
2: Die Alternative gibt es ja auch noch, vielleicht hatten sie eine Transfersperre.
5: Ja, irgendwo.
4: Oh, ja.
3: Als der niederländische Fußball-Erstligist Twente Enschede den Bilanzbericht der Saison 2022-23 veröffentlichte, konnte er durch Spielertransfers einen Gewinn von 3,75 Millionen Euro ausweisen. Im selben Zeitraum schaffte es der Verein allerdings auch, 10,5 Millionen Euro durch den Verkauf von Bier und Essen umzusetzen. Die als Gewinn verbliebenen rund 6 Millionen Euro übersteigen damit deutlich die Einnahmen der Spielerverkäufe.
2: Da sind ordentlich Bitterballen über den Tisch gegangen.
4: Aber das war ein echtes Teamwork eben.
2: Sehr gut war das, sehr gut. 1500 Euro für Jörg und Toran Elten. Nächste Kategorie.
0: Weil wir gerade bei Clever waren, nehmen wir mal, greifen wir Elton mal an mit Neuheit.
1: Oh, ja. Vor der die Reihe voll
0: machen. Ja, genau.
2: Ein Team der Purdue University hat 2021 eine Wandfarbe entwickelt, die A. durch Photosynthese so viel Sauerstoff erzeugt wie Bäume, B. Oberflächen tagsüber um bis zu 4,5 Grad Celsius abkühlt oder C. spröde Mauern stabilisiert.
1: Ja, also durch Photosynthese so viel Sauerstoff erzeugt wie Bäume. Das ist natürlich jetzt eine...
0: Hammer.
1: Was ist denn damit gemeint? Das heißt, die Oberfläche muss es dann sein, wie so ein Blatt.
0: Also es wäre der Hammer. Und wenn es geklappt hätte, ehrlich gesagt, hätten wir das, glaube ich, alle schon im Wohnzimmer, oder?
1: Ja, vor allen Dingen, wo geht der Sauerstoff? Also ich meine, der Baum macht das ja nicht aus Spaß. Der macht das ja, um Energie zu gewinnen. Und die bleibt dann im Baum. Wo geht der dann in die Wand? Also wird die Wand dann... Wird die größer?
0: Ja,
1: also
0: genau. Das ist quasi der Anbau.
1: Das heißt, du fängst an mit einer Zwei-Zimmer-Wohnung und nach 5-6 Jahren hast du so eine zweite Etage.
0: Also ist
1: Oberflächen tagsüber um 4,5 Grad abkühlt. Also das würde auch Sinn ergeben, wenn du damit Häuser oder was auch immer streichst, weil Temperatur, das wäre Isolierung, du musst weniger kühlen, Aufheizen der Städte, Klimawandel.
0: Ganz toll, nur im Winter etwas kontraproduktiv.
1: Um bis zu. Also es kann ja sein, dass das bei direkter Sonneneinstrahlung, also im Winter ist es nicht so viel, da ist es dann halt nur ein halbes Grad. Richtig. Das ist zwar auch doof, aber
0: das habe ich überlegt. So stimmt.
1: B ist so ein, kann ich mir so vorstellen, als sinnvolle Neuheit.
0: Bröde Mauern stabilisiert, würde insofern natürlich spröde Mauern, würde schon auch nicht ganz sinnlos sein.
1: Aber eine spröde Mauer ist ja jetzt nicht rissig, sondern da ist einfach nur quasi die Oberfläche krümelig. Das ist doch spröde.
0: Richtig. Und wenn man da jetzt was drauf tut, hat man trotzdem... Also sonst kommt man gegen die Wand und ist alles weiß oder
1: ach so. Und so. Und da wäre dann...
0: Und jetzt ist sozusagen die Außenseite stabilisiert.
1: Ja.
0: Also ich finde sowohl B als auch C...
2: Habt ihr schon was ausgeschlossen?
1: A.
0: Hm? A. Ja.
1: A haben wir ausgeschlossen.
2: Gut.
1: B?
0: Ja, bitte.
1: Bitte.
2: B.
1: C nehmen wir dann danach.
0: Ja.
2: Vielleicht bei der nächsten Frage.
3: Forschende der Purdue University entwickelten 2021 eine weiße Wandfarbe auf der Basis von Bariumsulfat, das die Farbe besonders weiß macht und kein UV-Licht absorbiert. Durch die Verwendung unterschiedlich großer Pigmentpartikel kann die Farbe bis zu 98% des einfallenden Sonnenlichts brechen und reflektieren. Selbst bei starker Sonneneinstrahlung können Oberflächen von Gebäuden um bis zu 4,5 Grad Celsius unter die Umgebungstemperatur abkühlen. Laut Forschenden liegt die Kühlleistung der Farbe bei einer gestrichenen Dachfläche von etwa 90 Quadratmetern bei gut 10 Kilowatt. Damit sei die Farbe leistungsstärker als viele zentrale Klimaanlagen.
2: Sehr gut erschlossen. 1.500 Euro bei Gerhard Delling und Bernhard. Nächste Kategorie.
4: Ja, Elton, ne?
5: Also auch wenn wir davor Angst haben, aber Raumfahrt ist das Geografie-näherste von allen.
4: Ja, wir können doch mal von unserer Tendenz.
5: Nein, aber guck mal, es hat doch bis jetzt gut funktioniert mit deiner Geografie-Taktik. Ja? Komm, scheiß drauf. Hm? Raumfahrt.
4: Das ist aber so weit weg.
5: Ja.
2: Persönliche Gegenstände, die von der Besatzung der NASA auf eine Weltraummission mitgenommen werden, müssen vorher A. einem ausgeklügelten Geruchstest unterzogen werden, B. von sämtlichen Logos und Markennamen befreit werden oder C. 5 Minuten in einer Mikrowelle schadlos überstehen.
5: Also ich würde erstmal A ausschließen. Also Geruch sind, glaube ich...
4: Muss nicht.
5: Geruch, das ist, glaube ich, nicht.
4: Bringt ja auch nichts, oder?
5: Nee, also
4: bringt die nicht voran, jedenfalls.
5: Nee.
4: Und, ja, gut, aber von Logos und Markennamen befreit werden, wofür das?
5: Ja, weil vielleicht die NASA ein unabhängiges Unternehmen ist, in Anführungszeichen.
4: Ja.
5: Also vorstellen kann ich mir das, dass das dann sonst Werbung halt ist.
4: Ja, aber welches Interesse sollte die NASA daran haben?
5: Keine Werbung zu machen.
4: Keine Werbung zu machen, genau.
5: Dass es halt neutral in Anführungszeichen bleibt. So, 5 Minuten in einer Mikrowelle.

0: schadlos überstehen. Ich meine, da ist wieder, bei C ist wieder so von wegen Mikrowelle, ja, wie viel, auf was stellst du die ein? 100, 500 Vollpower, keine Ahnung.
1: Ja, aber vor allem persönliche Gegenstände, das kann ja auch eine Haarbürste sein oder sowas, ne? Also,
0: ja, aber wenn die in der Mikrowelle nicht übersteht, darfst du sie nicht mitnehmen. Es geht ja wirklich darum, wenn du irgendwas weißt, was ich von deinen Kindern mitnehmen willst. Kuscheltier von, was weiß ich, deiner Tochter, ja, nimmst du jetzt mit oder von deinem Sohn.
2: Ja. Oder deinen Nasa-Haarschneider.
1: So, und warum sollte dieses Kuscheltier 5 Minuten in der Mikrowelle überstehen müssen?
0: Weil vielleicht es Wellen gibt im All, warum auch immer, die wie Mikrowellen sind und das Ding vielleicht dann auf einmal explodiert und hast du nur noch Stoff in der Hand. Hm. So, ich will ja gar nicht sagen, dass die, ich bin ja immer noch bei B.
1: Mit den Logos.
0: Ja, weil das halt noch nicht versponsert ist.
1: Kai, wir nehmen B.
2: Nicht? Ich muss ja immer warten, was der Elton sagt. Ja,
1: Du warst ja eben dafür.
0: Ja, wir nehmen B. Wir nehmen B. Ja.
3: Alle Gegenstände, die auf eine Weltraummission geschickt werden, müssen vor der Mitnahme von der NASA einem intensiven Geruchstest unterzogen werden. Da sich bei einer Weltraummission nicht einfach ein Fenster zum Durchlüften öffnen lässt, können extreme Gerüche zum Beispiel für Übelkeit sorgen oder verhindern, dass die Besatzung Gefahren erkennt. Daher werden sämtliche Gegenstände vor einer Mission Weltraumbedingungen ausgesetzt und extrahierte Gerüche einem ausgebildeten Expertenteam vorgesetzt, das mithilfe spezieller Ausrüstung die extrahierten Gase beschnuppert und untersucht.
2: Ja. Bleibt bei 1.500 Euro. Wir haben noch 5 Kategorien.
4: Ja, wo wir gerade schon bei Geruchstest waren, würde ich, glaube ich, den Waschtag nehmen.
0: Ja, Waschtag. Ja.
4: Das ist gut.
2: Die Textilpflegesymbole auf Kleidungsstücken. A. Ergeben richtig aneinandergelegt das Bild eines T-Shirts. B. Gehen zurück auf ein Pfadfinderhandbuch von 1903. Oh, oder C. Werden in einer bestimmten Reihenfolge angegeben.
4: Sag mal.
0: Ja. Ja, gut, pass auf. Los, komm, wir ziehen uns aus.
4: Ja, da ist doch alles.
0: Hier, sind wir hier.
4: Und?
0: Nee, das ist eine Bedienungsanleitung, glaube ich.
4: 2,99 €. Wo hast du denn das geholt?
2: Andere Seite.
0: Andere Seite?
2: Da ist es doch.
4: Also, nochmal. Ergeben richtig aneinandergelegt das Bild eines T-Shirts.
0: Naja, das wären dann alle. Wenn du die alle nimmst, kannst du die so hinlegen.
4: Ja, schon, aber ist ja.
2: Aber sind zwei Kreise. Was wird denn jetzt empfohlen?
0: Ja, ich kann das zu klein geschrieben.
4: Ja, es ist wirklich klein. Habe ich hier irgendwas? Nee.
0: Also, was ich schon. Hier. Da, das ist. Auf jeden Fall, also was...
2: Ja, 40 Grad,
0: genau,
2: ja.
0: Also
2: Dreieck mit 2 Strichen,
0: waschen,
2: Waschmaschine.
0: Genau, und dann kommt, ob man trocknen ist, dann gegen Ende und bügeln am Schluss die
4: aber
0: Reihenfolge
4: eines Bastel daraus mein T-Shirt, das ist schwer.
2: Bügeleisen und, weiß ich nicht, ja, das ist ja der Kreis mit
0: aber
2: der, Kreuz.
0: Aber Kreis und Bügeleisen, machst du doch kein T-Shirt.
2: Nee, ich sag, Bastel daraus. Genau.
0: Also schließen wir A
4: schon mal aus.
0: So, gehen zurück auf ein Pfadfinderhandbuch von 1903.
4: Ja, das, also als ich das letzte Mal da reingeschmökert habe, habe ich dieses Kapitel überlesen.
2: Warst du bei einem Pfadfinder?
4: Nein. Schade. Ich bin immer noch auf der Suche.
0: Und werden in einer Reihenfolge angegeben?
4: Das kann in einer bestimmten Reihenfolge.
0: Ja, immer erst waschen, dann vielleicht schleudern, trocknen,
4: Zeig
0: sowas. Und dann am Ende bügeln und vielleicht kommt ganz hinten noch irgendwie wegwerfen, entsorgen. Ja, ist immer gleich. Also zumindest auf dem T-Shirt. Das ist immer gleich, wenn ich drauf gucke.
4: Ja, Entschuldigung. Ich habe ja nichts davon.
0: Ja, guck mal hier. Ja, guck mal. Das ist die erste Frage, die wir ablesen können.
4: Also es ist so logisch.
0: Guck mal hier.
4: Dann ja, weißt du, was
2: ein Kreis mit P drin ist Reinigung,
4: Sag mal ganz kurz,
2: ne?
4: Wie ist bei dir?
0: Ja, bei P ist...
2: P ist Reinigung, ne?
0: Aber guck mal, was am Anfang ist. Auch wieder waschen, Dreieck.
2: Ja, nicht Hand, das ist, glaube ich, Handwäsche.
0: Genau,
2: ne? Das
0: Trockner erste. Ist gar nicht drin, aber bügeln.
4: Ja,
2: Bügeln, das ist, glaube ich.
4: Hättest du das mal gemacht?
2: Ja. Das ist Reinigung.
4: Also, es ist nur so klar, dass es schon fast wehtut. Also
0: ich finde, also, ja, abgesehen davon, dass ich
2: Warte, ich mach die Falten mal kurz raus.
4: Oh. Oh, jetzt hast du hier vorne.
0: Jetzt hast du einen Riss
2: auf. Ach, shit. Genau.
0: Da sind wir bei C, oder?
4: Ja.
2: Wo seid ihr denn?
0: Bei C.
2: Ah. Die Frage hat auch Spaß gemacht.
3: Ja. Zwar ist eine Kennzeichnung von Textilprodukten nicht gesetzlich vorgeschrieben, dennoch haben sich Textilhersteller in einem 1963 gegründeten internationalen Zusammenschluss für Textilpflegekennzeichnungen auf eine einheitliche Handhabung geeinigt. Damit die benötigte Pflege für die Käuferinnen und Käufer eindeutig erkennbar ist, müssen die Textilpflegesymbole in einer bestimmten Reihenfolge auf den Etiketten angegeben werden. Waschen, bleichen, trocknen, bügeln und professionelle Textilpflege.
2: 2000 Euro. Wir haben noch Essen und Trinken, Literatur, tierisch und das Fragezeichen.
1: Ja,
2: wo ist denn die nächste Geografiefrage?
1: Ein bisschen Genuss haben.
0: Du wolltest essen und trinken?
1: Oh, wenn ich dich angucke.
0: Ja, dann essen und trinken.
2: Kann auch was mit Geografie zu tun haben.
0: Ja, das stimmt.
2: Flüssiges Algenöl als pflanzliche Quelle für Omega-3-Fettsäuren. Ja. A. Eignet sich nicht als Salatdressing. B. Wird erst ab dem 11. Lebensjahr empfohlen. Oder C. Sollte kühl gelagert und nur kalt verzehrt werden.
1: Flüssiges Algenöl als Quelle für Omega-3-Fettsäuren. Kannst du mir da weiterhelfen?
0: Nee. Ich wäre aber eigentlich sofort bei C.
1: Ja.
0: Ja, weil wird erst ab dem 11. Lebensjahr empfohlen. Warum? Ist da, der Wachstum ist da auch noch nicht... Na,
1: das würde ich auch wirklich als erstes ausschließen.
0: Okay, sehr gut.
1: Da sind wir uns einig. Ne?
0: Und das Ding, weil ich habe noch nie Algenöl als zum Beispiel Bratfett gehört.
1: Ja.
0: Da gibt es sonst alles. Rapsöl, Olivenöl. Du darfst es zwar nicht hochtemperieren, aber du darfst es ja trotzdem temperieren. Und Algenöl habe ich noch nie gehört, dass das auch als Heißmacher, als Bratöl oder...
1: Ja.
0: Deswegen dachte ich, ist es vielleicht nur kaltverzehrt, dass es vielleicht gerade für Salate ist. Deswegen bin ich bei C. Und warum sollte es kühl gelagert werden? Das ist ja noch ein Zusatz.
1: Ja.
0: Das weiß ich jetzt auch nicht, aber wenn es zu warm wird, Algen sind ja auch eher im kalten Wasser. Wenn die vielleicht Sonne bekommen, schmiert, also im Wasser schmiert, das wird es. Also ich wäre bei C.
1: Es macht irgendwie Sinn. Lass uns das doch machen.
0: Dann nehmen wir mal C.
2: Ja, gut.
3: Algenöl aus Mikroalgen ist als neuartiges Lebensmittel zugelassen und eignet sich als pflanzliche Quelle für Omega-3-Fettsäuren. Es wird häufig gemischt mit anderen Speiseölen angeboten und sollte gemäß den Herstellerangaben verwendet werden, um Wechselwirkungen zu vermeiden. Damit die enthaltenen, hitzeempfindlichen Omega-3-Fettsäuren nicht zerstört werden, sollte Algenöl kühl lagern und nur kalt verzehrt werden, zum Beispiel pur oder in Salaten.
2: Auch ihr steht bei 2000 Euro.
4: Na?
0: Ich würde das Fragezeichen nehmen.
4: Ah.
0: Weil wir haben das Publikum und wenn es wirklich sehr schräg ist, können wir die Verantwortung abgeben.
4: Und wenn wir alle drei nehmen, nein, wir nehmen das Fragezeichen.
0: Fragezeichen.
2: Albert A. Broccoli.
4: Ah. Ja.
2: A. Machte die Dauerwelle bei Männern in den 1980er Jahren populär. B. hieß mit zwei Namen Romanesco und gründete 1890 das erste Steakhouse. Oder C. taucht bis 1989 namentlich im Vorspann der James-Bond-Filme auf.
4: Ja. C. Ja.
2: C.
4: Da wir beide doch so viel von James Bond haben. Also gesehen haben.
0: Ja, jetzt beim letzten
4: gesehen haben.
0: C. Ja, ja, Brokkoli. C. Ist das nicht. Ja, ja, ist das
2: ja,
0: nicht
2: sogar lockt der, halt ein.
0: Und die Tochter. Wir haben ja schon. Wie oft sollen wir denn noch C sagen?
2: Ja, ja, ist ja gut. Ich wollte mit euch noch ein bisschen über Dauerwelle reden.
0: Ja.
2: Ich hatte eine Dauerwelle in den 80er Jahren.
4: Oh.
2: Mhm. Bilder gibt's im Internet.
0: Wo ist sie geblieben?
3: Die Worte Albert R. Broccoli Presents leiten die James-Bond-Filme ab Der Spion, der mich liebte von 1977 bis Lizenz zum Töten von 1989 ein. Albert Romolo Broccoli war ab 1975 bis zu seinem Tod 1996 alleiniger Produzent der James-Bond-Reihe und hatte diese 1962 mit seinem Partner Harry Saltzman ins Leben gerufen. Die von den beiden damals gegründete Produktionsfirma ist noch heute für die Filme verantwortlich.
2: Oh, ja. Richtige Antwort. 2500 Euro. Ihr habt nochmal die Wahl, tierisch, tierisch oder Literatur?
0: Ich hätte, also auch wenn ich kaum Bücher lese, bin ich eher bei Literatur als speziell Tiere.
1: Das könnte schief gehen, ne?

0: Oder?
1: Tiere, ja, ist mehr, ja, sehr speziell. Literatur, ja, vielleicht was von gehört.
0: Lass es uns tun.
1: Literatur. Mhm.
2: Was ist das Besondere an dem Roman A Pair of Blue Eyes von Thomas Hardy aus dem Jahr 1873? A. Zum ersten Mal tritt eine Figur mit Superkräften auf. B. Der Begriff Cliffhanger geht auf ihn zurück. Oder C. Jeder Satz besteht aus mindestens 102 Wörtern.
0: Also Cliffhanger wäre mir zu modern, als dass es im Jahr 1873 schon eine Rolle gespielt hätte. Ne?
1: Vielleicht ganz blöd gedacht, vielleicht endet das Buch tatsächlich damit, dass der Held oder die Heldin mit den blauen Augen runterfällt und am Felsen hängt, am Cliff. Ja. Und dann ist Ende. Ja. Irgendwo muss er ja auch herkommen, dieser Begriff.
0: Dann lass uns mal ein bisschen nach dem Ausschlussverfahren gehen und sagen, dass C am wenigsten in Betracht kommen würde, oder?
1: Das Problem ist, ich würde das auch nicht ausschließen.
0: Oh, hör auf.
1: Weil das ist vielleicht tatsächlich eine Kunstform gewesen. Jeder Satz besteht aus mindestens 100. Das sind natürlich wirklich viele Wörter. Und ja, jeder Satz.
0: Ja.
1: Also ich würde es auch, wenn, hast du recht, weit nach hinten ziehen. Ich
0: das kriegst
1: aber
0: du nicht auf die Reihe mit 102 Wörtern.
1: Ja, wenn das so ein, ja, wenn Thomas Hardy halt so ein Verrückter war und pass auf, ich schreibe jetzt mal ein Buch.
0: Ja.
1: Vielleicht besteht das Buch ja aber auch nur aus 4 Sätzen.
0: Also, ich versuche mal ein bisschen logisch zu entwickeln. A Pair of Blue Eyes, das Paar von blauen Augen. Also, dass das Paar von blauen Augen halt wirklich eine super Kraft entwickelt, um jemand anders zu beeinflussen, um halt mit diesen blauen Augen was anzustellen.
1: War das vielleicht so eine Art Trend? Gruselromane, Horrorromane und dann auf einmal so Superkräfte-Romane? Also ich kann mir A vorstellen und ich kann mir B vorstellen. C würde ich auch nach... Ich würde es nur... ausschließen würde ich es nicht.
0: Ja.
1: Du bist mehr für A, ne?
0: Ich wäre eigentlich mehr für A, aber das nur aus dem Bauch heraus.
1: Ja, ich finde auch Cliffhanger, das ist, glaube ich, eine neuere.
0: Hast du da auch? Ja.
1: Okay, wir müssen raten A oder B und dann raten wir A.
2: Gut, die letzte Entscheidung bei Team Elton vor dem Finale.
3: Der britische Schriftsteller Thomas Hardy ist vor allem durch seine Romane Am grünen Rand der Welt und Tess von den D'Urbervilles bekannt. Sein dritter Roman, A Pair of Blue Eyes, wurde 1873 zunächst als monatliche Zeitschriftenserie veröffentlicht. Ein Teil der Serie schloss mit einer Szene ab, in der Protagonist Henry Knight sich an einem Büschel Gras festklammert, um nicht von einer Klippe in den Tod zu stürzen. Dieser Cliffhanger ging als clevere Methode der Leserbindung in die Literatur- und Filmgeschichte ein.
2: Das ist schade.
0: Ah, ja.
2: Es bleibt bei 2000 Euro. Die letzte Frage für Gerhard Delling und für Bernhard aus der Kategorie Tierisch-Tierisch. Als britische Forschende 2023 an einem Strand Chipstüten platzierten, fanden sie heraus, dass Möwen A. Menschen in der Auswahl ihres Essens imitieren, B. Snacks bevorzugen, die laute Knuspergeräusche erzeugen, oder C. mehr fressen, wenn sie sich beobachtet fühlen.
4: An einem Strandschiff fanden sich heraus, dass Möwen.
5: Mehr fressen, wenn sie sich beobachtet fühlen, könnte insofern sinnvoll sein, weil sie dann hoffen, dass sie mehr davon abbekommen, wenn das gleich jemand sieht.
4: Also C ergibt einen evolutionären Sinn, ne? Nach dem Motto, da weiß jemand, das ist lecker und bevor die Person kommt, schlage ich mir den Magen voll, wenn ich wiederkomme, ist es weg. Und wenn sie nicht beobachtet sind, kann so.
5: A würde ich ausschließen, weil die wissen ja gar nicht, was
4: die haben die platziert, woher sollen die wissen?
5: Und wenn kein Mensch da ist, haben sie auch Hunger. Also insofern.
4: Genau. Snacks bevorzugen, die laute Knuspergeräusche erzeugen.
5: Das würde auch nicht ganz sinnlos sein, weil es natürlich Aufmerksamkeit erzeugt.
4: Aha, also wäre es eher umgekehrt sogar. Dann sind wir doch bei C, oder?
5: Aber wir müssen das gar nicht entscheiden.
4: Nee, wir müssen nicht, aber wenn keiner aufsteht, der. Also jetzt haben wir natürlich mehrere Leute, britische Forschende heute im Publikum zum
2: Glück. Ja.
4: Die das, wir geben es ans Publikum weiter und wir würden uns für C entscheiden. Aber da, ups.
2: So.
4: Das ging schnell. Ja. Also, entweder weiß der Bescheid. Na ja.
2: Hallo. Wie heißt du?
6: Ich bin Klaas.
2: Woher kommst du?
6: Aus Ahrensburg.
2: Okay, Klaas, gehst du noch zur Schule?
6: Ja,
2: in welche Klasse?
6: Klasse.
2: Ja. Und hast du schon mal, also irgendwie, das klingt, du bist so schnell aufgestanden, ja, dass ich fast die Vermutung habe, du hast mal Hausarbeit über Möwen geschrieben.
6: Ja, ganz so ist es nicht, aber ich würde tatsächlich mich für B entscheiden. Mhm. Ich meine, da mal sowas gehört zu haben.
2: Okay.
6: Ganz sicher bin ich mir nicht, aber ist so ein Gefühl.
2: Sehr gut. Also Klaas sagt, B ist seine Antwort. Haben wir notiert. Guck mal da. Jetzt schauen wir auf die Auflösung, Klaas.
3: Ein Forschungsteam der Universität Sussex hat 2023 Silbermöwen an einem Strand in Brighton untersucht. Dazu platzierten sie verschiedenfarbige Chipstüten und setzten sich an den Strand. Sie beobachteten, dass sich die Möwen den Chipstüten kaum näherten, wenn die Forschenden nur still daneben saßen. Aßen die Forschenden allerdings auch Chips aus Tüten, taten es ihnen mehr als die Hälfte der Möwen gleich. 95% pickten sogar nach den präparierten Chipstüten mit der gleichen Farbe wie die der Forschenden. Möwen bevorzugen demnach offenbar Essensreste, die auch Menschen sichtlich geschmeckt haben.
2: Also weder B noch C ist es Antwort A, Klaas. Ah, schade. Trotzdem danke. Ja, Daumen drücken fürs Finale. Ist ja eine ganze Menge Geld im Spiel. So, Jörg von Thora und Elton haben 2.000 Euro auf dem Konto.
7: Okay, ja, das ist gut.
2: Gerhard, Delling und Bernhard 2.500 Euro. Und so geht's jetzt ins Finale. Die Kategorie, aus der die heutige Masterfrage kommt, ist Mode.
4: Mm. Das ist gut. Also beim Wäsche waschen wir alle
5: gut. Das geht
4: gut.
5: Garantiert um T-Shirts.
4: Also. Mode.
2: Beide Teams haben gesetzt. Hier ist die heutige Masterfrage. Absolute Ruhe im Publikum bitte. Aus welcher synthetischen Faser werden Nylonstrümpfe meist gefertigt? A. Polyamid, B. Polyester oder C. Polyacryl? Ihr habt 20 Sekunden. Ab jetzt!

0: Beide Teams haben ihren Geldbetrag gesetzt, haben ihre Antwort eingeloggt. Jörg von Thorra und Elton haben gesetzt. 500 Euro.
1: Ja, was ihr gesagt habt.
0: Gerhard Belling und Bernhard haben gesetzt. 2000 Euro. Auf welche Antworten wurde getippt? Team Elton tippt auf. Antwort C. Team Bernhard tippt auf.
2: Keine Ahnung.
0: Antwort A. Polyamid ist.
2: Wir haben eine Doppelchance.
3: Ja, ja. Wir haben eine Doppelchance.
0: Polyamid ist hochelastisch, hat eine feine Struktur, ist schnell trocknend und formbeständig.
2: Okay.
0: Polyester, meist in Kleidung mit Naturfasern beigemischt, schnell trocknend, knittert kaum, oft in Sportbekleidung. Mhm. Und Polyacryl ähnelt natürlicher Wolle, ist elastisch und feuchtigkeitsabweisend. Das klingt Was eignet sich denn da nun am meisten für Nylonstrümpfe?
2: Oder C, das ist das Problem. Ja. Also wir hatten keine Ahnung.
0: Nylonstrümpfe werden meist aus Polyamid gefertigt. Ja. Also, damit gewinnen Gerhard Belling und Bernhard 4.500 Euro.
2: Sicher war ich mir nicht.
0: 70%. Und 4.500 Euro heißt für jeden von euch 78,95 €. Herzlichen Glückwunsch. Viel Spaß mit dem Geld. 78,95 € auch für unsere drei Apple-Spieler und Apple-Spielerinnen. Die freuen sich natürlich auch. Auch da herzlichen Glückwunsch. Danke an unsere Gäste. Danke Jörg von Thorra. Danke Gerhard Belling. Danke Bernhard Melken. Morgen Abend kurz vor 6 sehen wir uns wieder zu einer neuen Ausgabe. Ich wünsche Ihnen einen schönen Abend noch hier im Ersten. Tschüss bis morgen. Danke Bernhard und Melken.
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7: Es ist 17 Uhr. Willkommen zu NDR Info. Am Tag nach der historischen Wahl in Sachsen-Anhalt. Erstmals hat die AfD eine Landtagswahl gewonnen. Und wie? Mit großem Vorsprung. Sie kann ihren Stimmenanteil mehr als verdoppeln auf 43,8%. Die CDU stürzt ab auf 17,2%. SPD und Grüne legen leicht zu auf 9,3 und 8,9. Die Linke liegt bei 8,6%. Das BSW schafft mit 5,3 den Einzug in den Landtag. Die FDP scheidet aus. Die AfD hat damit zwar die absolute Mehrheit knapp verpasst, trotzdem sagte Bundeskanzler Merz heute zu dem Ergebnis, er sei zutiefst schockiert.
8: Das macht etwas mit uns, auch mit mir persönlich. Und ich muss einräumen, dies ist die schwerste Wahlniederlage, die die CDU seit Jahren, seit Jahrzehnten auch eingefahren hat. Ich nehme das außerordentlich ernst und ich will versuchen, in den nächsten Tagen und Wochen diesem Ernst der Lage auch persönlich gerecht zu werden.
7: Soweit also Bundeskanzler Merz von der CDU. Auch im Norden stehen in diesem und im nächsten Jahr Landtagswahlen an. Auch deshalb guckt man hier besonders gespannt auf das, was in Sachsen-Anhalt passiert.
9: Montag ist Markttag in Travemünde. Sascha Hai ist mittendrin mit seinem Gemüsestand. Die Landtagswahl in Sachsen-Anhalt beschäftigt die Menschen auch hier, gerade mit Blick auf die eigene Wahl im kommenden Jahr. Das Abschneiden der AfD, für Sascha Hai haben das die anderen Parteien mit zu verantworten.
10: Wenn ich die letzten Wochen Wahlkampf der Parteien gesehen habe, ist das einzige Thema war, die AfD zu verhindern und die nur gegen die AfD zu Politik zu machen. Und das ist in meinen Augen kein Weg, der mich überzeugen würde, zu sagen, ja, dann wähle ich euch jetzt.
9: Osnabrück. Am Rande eines Termins beim VW-Werk nennt Niedersachsens Ministerpräsident Lies das Wahlergebnis in Sachsen-Anhalt eine Zäsur.
11: Wir müssen an uns selber appellieren, unseren Politikstil. Wir brauchen einen neuen, vorbildlichen Politikstil. Wir müssen Vorbild sein. Wir müssen dafür sorgen, dass wir nicht übereinander reden, nicht streiten miteinander. Die Menschen wollen nicht die Auseinandersetzung der Politik, die wollen die Lösung haben.
9: In Mecklenburg-Vorpommern wird bereits in weniger als 2 Wochen ein neuer Landtag gewählt. Ministerpräsidentin Schwesig von der SPD wirbt nun im Wahlkampf-Endspurt für sich als Frau gegen Blau.
12: Mecklenburg-Vorpommern ist nicht Sachsen-Anhalt. Und Mecklenburg-Vorpommern darf auch keine Verhältnisse wie in Sachsen-Anhalt bekommen. Wir sehen in Sachsen-Anhalt, dass wenn die AfD stärkste Kraft wird, ein Land nicht wirklich regierbar wird. Es gibt gerade ganz viel Unsicherheit. Und die AfD ist auch nicht wirklich bereit, Verantwortung zu übernehmen. Und es ist nicht klar, wer dort wie eine Regierung bilden kann.
9: Die AfD im Nordosten versteht sich nach der gestrigen Wahl nun als große Volkspartei, mit der man sich an einen Tisch setzen müsse.
13: Diese Distanzierung voneinander, das ist einfach inakzeptabel und das bringt uns nicht weiter. Auch in Mecklenburg-Vorpommern nicht, wo wir sagen als AfD, wir stehen bereit, wenn wir die Wahl gewinnen sollten, werden wir mit allen Partnern reden, werden wir zu Sondierungsgesprächen einladen.
9: Stärkste Kraft im Landtag werden, das ist das Ziel der AfD in Mecklenburg-Vorpommern. Laut Umfragen liegt sie derzeit knapp vor der SPD.
7: Wahrscheinlich bauen diese Menschen bald keine Autos mehr, sondern Luftabwehrsysteme. Der Volkswagen-Konzern sucht Wege raus aus der Krise und er überlegt, wie er seine Werke retten kann. Zehntausende Stellen werden bei VW abgebaut. Das ist beschlossene Sache. Außerdem stehen 4 Standorte auf der Kippe. Für Osnabrück zeichnet sich nun aber eine Lösung ab. Die Zukunft liegt offenbar in Rüstungsaufträgen.
14: Sie sind sich heute einig geworden und Osnabrück atmet auf. Zwar wird sich VW schrittweise vom Standort zurückziehen, dafür aber Platz machen für eine neue Gesellschaft. Das Land Niedersachsen übernimmt das Werk, gemeinsam mit einem Finanzinvestor und richtet es komplett neu aus.

0: Für die Belegschaft bedeutet das, rund 3/4 von ihnen können bleiben. Für diese 1.400 Mitarbeiter gibt es eine Jobgarantie bis Ende 2029.
1: Natürlich ist die Stimmung in der Belegschaft sehr unterschiedlich. Also man kann nicht alles über einen Kamm scheren. Es gibt, glaube ich, noch ganz viele Fragezeichen. Das müssen wir feststellen. Alle sind sehr gespannt, was das dann konkret bedeutet. Es wird ja auch eine Veränderung der Arbeitsplätze sein.
0: Morgen ist eine Betriebsversammlung mit den Mitarbeitern geplant, um Details zu erläutern. Mit welcher konkreten finanziellen Summe sich das Land Niedersachsen beteiligen wird, darüber soll noch verhandelt werden.
2: Paketboten haben viel zu tun. Wir können nämlich online ganz bequem den Pullover oder den Wein bestellen und kriegen damit auch jede Menge Verpackungsmaterial ins Haus. Seit vergangenem Monat ist eine neue EU-Verordnung in Kraft, die diesen Müll reduzieren soll. Gute Idee, aber nicht gut umgesetzt, sagen vor allem kleinere Unternehmen.
3: Reinigungsmittel aus Kiel werden hier auf ihre Reise zu den Kunden geschickt. Das Unternehmen Kieler Seifen versendet innerhalb Deutschlands, aber nicht nur.
4: Da ist eine Kundin aus Schweden, die ist von Deutschland nach Schweden gezogen, die möchte nicht auf unsere Produkte verzichten. Da schicken wir natürlich gerne weiterhin und dann haben wir vereinzelt Kunden im EU-Ausland.
3: Doch das ist seit kurzem komplizierter. Die neue Verpackungsverordnung sieht vor, dass Unternehmen im Ausland jetzt Bevollmächtigte brauchen für die jeweils vorgeschriebene Entsorgung der Verpackung. Diese EU-Vorgabe stößt auf Kritik.
5: Der Bevollmächtigte ist sozusagen dann derjenige, der dafür sorgt, dass das Unternehmen, das geschickt hat, in dem Recycling-System im Zielland mit registriert ist. Das Ganze ist Teil der sogenannten erweiterten Herstellerverantwortung.
4: Wenn jetzt tatsächlich das durchkommt, dass wir in jedem EU-Ausland, in jedem einzelnen Land der EU einen Beauftragten haben müssen, würde ich das wirklich sofort stoppen, ins EU-Ausland zu versenden, weil das ist etwas, das können wir uns gar nicht leisten. Die Kosten, diese Beauftragten kosten irgendwie mehrere hundert Euro im Jahr. Was sollen wir für die Produkte nehmen?
3: Auch bei der Hamburger Wirtschaftsvereinigung Groß- und Außenhandel häufen sich die Anfragen ratloser Unternehmer.
6: Für uns ist es wirklich ein regulatorisches Chaos. Die Konsequenzen für den Handel sind massiv. Und es überrascht auch nicht, wenn Unternehmen sich aus Geschäften zurückziehen.
3: So wie etwa das Hamburger Modelabel Jen in June, das Kleidung möglichst verantwortungsbewusst produzieren will und die Ziele der Verpackungsverordnung eigentlich unterstützt.
7: Wir sind schon daran interessiert, dass gerade große Unternehmen, die eben sehr viel Folgekosten verursachen, auch an diesen Folgekosten beteiligt werden.
3: Doch als kleines Unternehmen könne man sich einen Bevollmächtigten in jedem EU-Land nicht leisten.
7: Wir würden uns vor allem wünschen, dass es eine vereinheitlichte Lösung gäbe für alle Länder, was es uns auch einfacher macht, überall registriert zu sein und nicht pro Land unterscheiden zu müssen, ob es sich lohnt oder nicht.
3: Auch die EU-Kommission hat nun eine Vereinfachung ihrer eigenen Regeln vorgeschlagen. Darüber müssen die Mitgliedstaaten aber noch entscheiden.
2: Die Freibäder im Norden beenden so langsam die Saison, manchmal mit eher ungewohnten Gästen. Da kommen nämlich Hunde zum Abbaden. Hier im Waldfreibad in Cuxhaven waren es gestern mehr als 300. Die freuten sich über den Pfötchenbadetag im ungeklorten Wasser. Die meisten ignorierten einfach die Schilder, wonach der Sprung vom Beckenrand verboten war. Aber der ein oder andere nahm den Startblock. Und dabei herrscht doch Freibadwetter heute und morgen auch für Menschen. Zwar scheint die Sonne nur selten, aber es kann noch mal richtig warm werden mit 19 bis 29 Grad. Und danach geht es dann runter mit den Temperaturen, nur noch maximal 20 Grad am Mittwoch. Und dazu gibt es auch mal Schauer. Am Donnerstag wieder etwas mehr Sonne und höchstens 21 Grad. Und das war NDR Info. Hier geht es jetzt weiter mit Leopard, Sebir und Co. NDR Info wieder heute Abend um 21.45 Uhr. Und ich wünsche Ihnen jetzt noch einen schönen Abend. Tschüss.
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0: 6.30 Uhr. Die Praktikantinnen Juliane und Manu helfen Klaus Clausen beim Aufräumen des Orang-Utan-Geheges. Tierpfleger sind Frühaufsteher, im Gegensatz zu den Orangs.
1: Na Bella, nicht erschrecken. Ich will einmal bei euch eine Runde sauber machen. Ich komme von der anderen Seite immer schlecht ran.
0: Weckruf durchs Hintertürchen.
1: Na, süße Maus, sitzt sie in der Tonne? Hallo Bella! Hallo Hübsche! Na, hier lohnt sich mal Spinnweben fegen, ne?
0: Spinnweben fegen? Jo, kann er ja ruhig machen, der Klaus.
1: Guck mal, hier ist noch ein Pfirsichkern. Wollt ihr den noch mal in den Mund nehmen? Nicht wirklich, ne? Zum Spielen?
0: Dass Klaus aber auch immer so aktiv sein muss um diese Zeit. Spielen macht hier außer ihm jedenfalls noch keiner. Erstmal Frühstück bitte. Als Vorspeise gibt's heute Äste der Saison. Mariechen schaut dem Zimmerservice bei der Arbeit zu. Coole Aussicht.
1: Jetzt könnt ihr Hirschkern weitspucken machen. Da, guck mal
2: da. So viele
1: da.
2: Hattest du schon.
1: Und noch eine? Marie, heißt du Marie? Komm, Bella. Ja.
2: Mit du groß und stark bist, ne?
1: Du hast Fusseln am Mund, Bella.
2: Jo, ein, zwei.
0: Auch Tuan ist zu so früher Stunde noch nicht der spritzigste. Der Duft von frischem Gemüse hilft allerdings, in die Gänge zu kommen.
2: Davon fressen die auch alles, ne? Das ist dann...
1: Ja, ja.
2: Nicht so, dass man sagt, das ab und das.
1: Nee, nee. Na, ihr?
0: Verdünnter Fruchtsaft als Starthilfe. Da ist sogar Toba plötzlich wach.
1: Ach, Toba, gönn mal deiner Tochter auch was zu. Klein? Kennst du da noch einen?
0: Jeder kriegt seinen Anteil, auch die Kleinen. Nur eine bekommt am Schluss immer einen extra Schluck, weil sie die Chefin ist.
1: Toba?
3: Ja.
1: Und solange du nicht jedes Mal was kriegst, wenn man so macht, bis auf ein bisschen Saft, wird das auch nicht mehr. Ich kann das jetzt auch loslassen, ne? Die kann das auch alleine halten. Ne? Schmeckt's? Darf ich Tuan auch noch was geben? Oh, siehst du, komm.
0: Auch Frau Sau und ihre Ferkel warten aufs Frühstück. Die Kleinen werden von Tag zu Tag gefräßiger und Mamas Milch ist nur noch eine Art Pausensnack. Sie wünschen kulinarische Abwechslung. Dave Nelde und Praktikant Fabian kommen also gerade richtig.
4: Guten Morgen, Schweini. Ja. Fahr mal kurz rein. Super. Die Karre lassen wir erstmal stehen, wir lassen das Schwein erstmal rein zum Fressen und machen dann in Ruhe hier sauber.
0: Auf die Plätze, fertig, los.
4: So, Schweinis, Achtung, Achtung. So, einmal alle rein.
0: Hey. Raubtierfütterung ist nix dagegen. Nur mit Mühe kommt Mama an den Futtertrog. Gerne teilt sie ihre Leckereien nicht.
4: Das ist Sauenschrot. Also das ist speziell für Sauen mit Jungtieren auch. Das ist hauptsächlich ein bisschen Getreideabfälle, also die Spelzen, die beim Getreide, bei der Getreideproduktion übrig bleiben. Und dann ein paar Vitamine und alles, was sonst noch für ein Schwein braucht.
0: Die kleinen Futtermonster halten Muttis Frühstück für 1A Ferkelfood.
4: Die Jungen fressen noch nicht allzu lange mit, aber schon relativ viel, bekommen aber immer noch von Mutti ein bisschen Milch. Also wenn sie nicht ganz so viel abbekommen, ist es noch nicht ganz so schlimm. Und ansonsten ist Mutti der Chef und drängelt alle beiseite.
0: Muttis Chefrolle gerät hier aber heftig ins Wanken.
4: Ja, wir müssen noch einen größeren Trog bauen, weil für die ganzen Schweine ist das ein bisschen klein. Also die spritzen das Futter von rechts nach links und lecken dann nochmal den ganzen Boden ab. Also das ist wirklich Wahnsinn, was die veranstalten. Und wie die rumspritzen hier. Gut, dann lass uns mal das ganze Desaster hier beseitigen.
3: Okay.
0: Yoshi hat einen schweren Kopf. Und seine Frauen einen ziemlich schweren Bauch. Volker und Jörg warten seit Tagen auf die Geburt der beiden Wapiti-Babys.
5: Wapitis?
6: Ja, ruhen sich mal aus, ne?
5: Ist die Ruhe vor dem Sturm.
6: Ja.
5: Wapitis, wir wollen nur mal gucken bei euch.
7: Ja, fein. Ich meine, Süße, nur mal gucken. Alles fein. Ja, ich hab nichts hier, Schatz.
8: Ja, ist alles gut.
7: Ich meine, Süße, ne? Ja, was ist Süße?
5: Ja.
7: Einmal gucken.
0: Kleine Vorsorgeuntersuchung bei den werdenden Müttern.
7: Sie hat ein schönes Euter schon.
5: Ja.
7: Und du? Bei dir auch mal gucken. Dann müssen die Fliegen hinter mir her. Komm mal hoch.
0: Yoshi kennt das. Volker gibt mal wieder den Frauenversteher.
5: Sie hat zwar mehr Bauch, aber sie hat mehr Euter. Pass auf, bei ihr musst du vorsichtig sein. Sie liebt nur mich.
6: Ja. Na ja, da wollen wir ja auch nicht fremdgehen, ne?
5: Nee, nee, das ist wirklich bei ihr. Die ist komisch manchmal.
0: Trotzdem klar, wer hier der Chef im Ring ist, oder?
5: Naja, er hat ja andere Probleme. Wenn du siehst, was er für ein Geweih inzwischen hat, er hat jetzt 3,5 Monate das alte abgeworfen. Jetzt ist das Geweih schon dementsprechend wieder nachgewachsen. Und das wiegt natürlich jetzt auch schon, das wiegt ungefähr 14 Kilo. 14 Kilo traut man auf 24 Stunden am Tag auf den Kopf. Und deswegen entspannt er sich jetzt auch, legt sich auch so ab so ein bisschen. Ne? Und das muss er ja immer noch 6 Monate tragen, 6, 7 Monate, bevor es wieder abwerft. Und dann nutzt er jetzt die Gunst der Stunde, dass er sich mal entspannt hinlegen kann. Das Geweih ist ja Imponiergehabe auch. Je größer ein Geweih ist, je schön und mächtiger, da sagt er, guck mal hier, ich bin Nummer 1. Ne? Deswegen hast du auch immer nur ein Reviertierpfleger in ein Revier.
6: Ja, ja, um so. Die Sache mal auf den Punkt zu bringen. Ne? Ne? Ich habe mich untergeordnet erstmal.
5: Erstmal, was soll das denn heißen?
6: Achso, du stehst auf dem Stein, dann muss ich tiefer gehen.
5: Ja,
6: ne, oder?
5: Geh mal runter hier. Ne? Ich bin hier die Nummer 1. Du musst immer niedriger.
0: Typisch Volker. Kein Geweih, aber Nummer 1 sein wollen.
5: So, lass mal wieder was tun.
6: Jo.
0: Menschen sind irgendwie eine rätselhafte Spezies. Auch außerhalb der Brunftzeit.
6: Ja, hab ich auch.
5: Auffüllen. Muss ich mich wieder um alles kümmern hier.
1: So stabil ist er schon mal.
0: Seltsame Dinge passieren im Außengehege. Was schleppt Klaus denn da an?
1: Na, ist gut heute?
0: Kosmetikservice für Manu?
1: Das ist ein Pseudospiegel. Wir wollten eigentlich einen Spiegel haben, aber ein Spiegel ist halt ein bisschen, den erstmal bruchsicher hinzubekommen, ist ein bisschen schwierig. Insofern haben wir so ein hochpoliertes Edelstahlblech genommen. Und der Versuch ist, was heißt Versuch? Menschenaffen haben Ich-Bewusstsein. Also dieser typische Versuch, ich male dem roten Punkt auf die Stirn und Menschenaffe guckt ein paar Minuten in den Spiegel, wischt sich immer den Punkt von der Stirn und checkt, dass das selber ist. Ein Pavian macht immer Action vom Spiegel, weil wenn er davor steht, ist immer ganz viel los, aber er merkt nie, dass das selber ist. Und das wollten wir einfach mal ausprobieren. So.
0: Die Tierparkschlosser haben vorsorglich alle Ränder rund geschliffen und orangsichere Schrauben besorgt.
1: So, mal gucken, wie lange der hält.
9: Ist auch spannend zu sehen, wer da wie drauf reagiert, ne? Ja. Wer neugierig ist. Klaus, hattest du dir was dabei gedacht, dass du den Spiegel und speziell hier hingemacht hast?
1: Jein. Zum einen haben wir, das ist die einzige gerade Fläche, die wir haben.
9: Okay.
1: Also die Kleinen müssten vielleicht vom Stein aus oder so ein bisschen.
9: Okay.
1: Mal gucken, immer so hoch springen.
9: Und vielleicht ist es auch eine Ecke, wo jeder auch vorbeigeht.
1: Hier, ne? Sind sie vier an der Ecke, genau. Ja.
9: Wie häufig machst du das denn?
1: Wie häufig?
9: Ja.
1: Also ich denke, den machen wir jetzt immer nur mal einen Tag rein und dann nehmen wir ihn wieder für 1, 2 Wochen raus.
9: Okay.
1: Dann bleibt er interessant.
0: Sieht nicht nach einem Standardfrühstück aus heute Morgen.
1: So, viel Spaß.
0: Eigentlich müsste Orang Mantuan als erster nach dem Rechten sehen, aber Klein Ketschutan ist mal wieder schneller. Hoppla. Da ist ja noch einer. Irgendwie unheimlich. Turan versucht das seltsame Gegenüber mit coolen Gesten zu beeindrucken und erschrickt prompt selbst davor.
1: Ja, ich bin noch ein bisschen schissig davor. Na, geht's, Shutan, siehst du gut aus? Das Gesicht da drin. Boah, sehe ich heute fertig aus.
0: Toba tut, was sie immer tut: Naschen.
1: Toba, vergiss mal das Essen. Geh mal ins Spiegel.
0: Och nö, sollen ruhig die Kinder das Spiegeldings erkunden.
1: Na, Simi? Bist du das?
0: Simia ist furchtloser als die anderen und fordert ihr Spiegelbild zum Spielen auf.
3: Guck mal, ich finde Simi viel experimenteller.
1: Ja. Wie sieht mein Bauch heute
3: ja,
1: aus?
3: Genau.
0: Brechen und Besen geben bei Hagenbeck morgens den Takt an. Aus allen Ecken das gleiche Geräusch. Im Haustierrevier dürfen die Tiere ihren Pflegern bei der Arbeit zuschauen. Im Gegensatz zu den Raubtieren müssen sie nicht im Stall warten.
4: Im Haustierrevier, sagt der Name natürlich schon, sind eigentlich fast nur Haustiere. Aber der Nachteil ist natürlich, dass man hier nicht so wirklich die Tiere hat, die man sich eigentlich im Zoo vorstellt, wie Löwen, Tiger oder Giraffen. Also es ist eher so Alltägliches. Aber im Großen und Ganzen ist es eigentlich egal, welches Tier man pflegt. Die haben alle ihren eigenen Charakter und es macht irgendwie alles Spaß.
0: So manches Laster zum Beispiel. Heimlich naschen. Die Kleinen lernen es von den Großen.
4: Los, Sebuku. Oh.
0: Die Bauernhoftiere sind begeistert. Leckeres Wiesengras, taufrisch gemäht.

0: Die Ferkel sind inzwischen schon beim Nachtisch. Und Mama Schwein träumt vom Abstillen.
1: Haben die eigentlich nur so viele Zitzen mit Milch, wie viele Jungtiere sie haben? Oder?
2: Genau, also zuerst bilden sich alle Milchzitzen aus und dann bleiben quasi nur die Milchzitzen voll und produzieren Milch so viel Junge, wie die haben. Also jedes Junge hat eigentlich seine eigene Zitze und geht auch nur an diese Zitze trinken, rein theoretisch.
1: Das heißt, es kann eigentlich keiner zu kurz kommen?
2: Genau, es kann keiner zu kurz kommen. Und es wird halt nichts überproduziert, was man nicht braucht. Relativ praktisch.
0: Ja, aber jetzt braucht Mama mal eine Pause.
2: So, Schweini, jetzt geht's wieder raus. Oder Schweinis.
3: Hey.
2: Achtung, wir haben alles hübsch gemacht. Magst du die Tür zu den Zebus zu machen? Die haben wir, glaube ich, noch offen. So, Bande raus, vorwärts. Super. Dann lass uns mal losgehen. Ich nehme die Karre.
0: Ob es heute schon wieder Luzerne gibt, langsam wird das Zeug ein bisschen fad.
4: So, das ist unser Mais, der ist heute geliefert worden. Die ersten Jungen, ohne Kolben groß, aber für unsere Wapitis, Alpakas vielmehr, ist das immer eine Leckerei. Das kriegen sie heute zum ersten Mal. Mal gucken, wie die sich vielleicht darauf freuen. Wir haben ja Bauern und die pflanzen das extra für uns an. Ne? Da kommt also auch nichts drauf auf diese Felder, was halt Futtermais ist. Dann kriegen wir auch unsere Rüben her, unser Gras. So, jetzt sind die Alpakas dran. Die alten Grunzköbel.
0: Das Catering kommt. Oh, das sieht aber mal nach einer Feinschmeckermahlzeit aus.
4: Knack, knack. Oh, Carmen. Oh. Komm hier, komm. Kommt hier, komm. Guck mal hier was Leckeres. Könnt ihr euch mal freuen.
0: Alle stürzen sich aufs Futter. Nur Ocho. Der stürzt sich auf Mora.
4: Legt sie sich gleich hin. So, und jetzt werden Babys gemacht für nächstes Jahr. Guck mal, für die Kinder ist das ganz interessant, was die beiden da machen. Ich denke, was machen die denn da jetzt? Das ist immer richtig so eine Unterrichtsstunde für die gleich mit. Guck mal, siehst du, die ganzen Babys sind immer da. Na, siehst du. Lecker, lecker. Ja, Mora, du bist jetzt gefangen, ne? Kommst da nicht weg. Du musst jetzt bei Ocho bleiben. Ach, guck mal, sagt sie, aber die Nase voll. Fressen ist wichtiger, sagt sie. Und Ocho meint, das andere ist wichtiger.
0: Mora kämpft sich tapfer Richtung Mais vor.
4: Na, siehst du.
0: Ochos Lustgegrunze in Ehren, aber Mora will futtern und nicht für ihren Mann da sein.
4: Moin.
0: Die Jüngste ist ein bisschen irritiert.
4: Ja, ist alles gut. Hier ist ja was los heute Morgen bei euch, du. Das ist ein schönes Bild, das gefällt mir so, wenn sie so alle beim Muffeln sind.
0: Auch die Wasserschweine sind auf den Geschmack gekommen. Tja, und der Alpaka-Nachwuchs irgendwie auch. Die Orang-Utans sind inzwischen detektivisch dem Geheimnis des seltsamen Bilderkastens auf der Spur. Was da wohl dahinter steckt? Tuan versucht es mit Muskelkraft, der ist nicht so der Denker.
5: Na, Tuan, auch noch mal gucken. Bin ich das?
0: Eindeutig erkannt hat sich noch keiner im Spiegel. Das Ich-Bewusstsein will eben erarbeitet sein.
5: Ich hab Schiss davor.
0: Das ist schon komisch. Der Orang gegenüber hat dasselbe Stöckchen wie Quechutan.
6: Geil. Schön. So was müsste man eigentlich irgendwie jede Woche irgendwas, irgendeine andere Aktion hier machen. Ja.
0: Sly ist ratlos und wartet erst mal ab. Ja. Simja hat einfach nur Spaß mit der Spiegelwand und sie hat was Tolles entdeckt. Das Teil macht Geräusche, wenn man draufhaut. Bella interessiert sich nicht für so einen Tüdelkram.
3: Bella, alte Frau.
6: Bella brütet obendrauf, ne?
7: Ja, und hat ein bisschen Möhrchen im Mund.
6: Nee, das ist ein Kirschkern.
7: Ja.
6: Lutschen, bis sie lackiert sind, bis sie so nichts mehr drin ist.
0: Bellas Töchterchen Marie teilt Mamas Leidenschaft für Kirschkerne. Und sie liebt es, die Kerne mit Mama zu teilen.
7: Das Kirschkernklau.
6: Ja. Gibst du mir 3, kriege ich 2. Ich will ja Rabauke an.
0: Kitschutan will immer das, was der große Tuan hat. Dann frisst er sogar Kohlrabi. Der Spiegel bleibt faszinierend und wird je nach Temperament untersucht. Kitschutan hat sich mit dem Jungen im Spiegel angefreundet. Der macht nämlich auch gerne Faxen.

0: Hey! Hallo Mausi Maus! Hallo, hallo! Ui, wir sind aber heute schon aktiv. Hallo, kleine Maus! Na, hast du Hunger? Ja? Na, dann komm mal raus. Wir üben das jetzt mal. Ich hol dich nicht ab.
1: Die anderen Pfleger haben Frühstückspause. Dave hat Mausi.
0: Bei Mausi gibt es sehr große Fortschritte. Sie ist ja jetzt die fünfte Woche bei mir. Also ich habe einfach beschlossen, dass sie ein Mädel ist. Deswegen sage ich auch sie. Und Mausi springt und fliegt jetzt schon relativ viel. Und seit vorgestern versucht sie, vom Teller selbst zu fressen. Und gestern hat sie eigentlich den ganzen Tag vom Teller selbst gefressen. Und das soll sie jetzt eigentlich immer schön weiter beibehalten und soll dann quasi sich irgendwie bald selbst versorgen.
2: Mausi, komm mal hoch.
1: Der Mausvogel ist Daves Ziehkind und ganz und gar auf ihn geprägt.
0: Guck mal, hier scheint die Sonne schön rein. Das ist toll, ne? Findest du das gut? Ja. Hast du Hunger? Guck mal, da ist der Teller.
2: Komm mal hier.
1: Natürlich würde Mausi viel lieber von Dave gefüttert werden, aber Dave muss konsequent bleiben. Sonst wird Mausi ja nie erwachsen.
0: Oh, das ist aber ganz schön groß, ne? Na, geht das hin da? Oh, super, klasse. Das ist erstaunlich, was da für Riesenstückchen eigentlich in den Schnabel gehen. Und so ein normaler Mausvogel, der findet ja auch nicht so geschnittenes Obst und Beeren und Zeugs wie hier, sondern der reißt sich immer irgendwelche Stückchen irgendwo ab und da sind die halt auch verschieden groß.
1: Mausi erobert mit dem Schnabel ihre Welt. Wählerisch ist sie aber nicht.
0: Ja, das ist das Schlechte jetzt gerade, dass sie sich überlegt hat, man kann ja eigentlich mal alles probieren. Und wenn sie dann zu Hause, ich hatte jetzt gerade 3 Tage frei, da ist sie überall mit rumgesprungen und dann darf sie auch alles. Und dann springt sie überall rauf, wo sie möchte und dann steckt sie alles irgendwie in den Schnabel, was sie will. Möchtest du auf meine Hand oder willst du nur gucken? Du willst auf meine Hand, ne? Ja, guck mal. Willst du Blätter kosten? Das ist ja klasse. Zieh mal.
1: Wenn Mausi was will, wird sie rabiat. Und jetzt ist das Grünzeug dran.
0: Koste mal. Ist dir das zu hart? Wollen wir mal gucken, ob du sowas frisst? Guck mal, frisst du sowas? Du frisst sowas, das ist ja toll. Guck mal an. Ah, rutscht nicht so gut wie die Melone, ne? Also vom Blättern ernähren sie sich eigentlich auch, aber bis jetzt wollte sie nicht irgendwas Blattmäßiges fressen. So, den Rest kannst du alleine. Wenn du das willst, dann musst du das fressen. Die weiß, wie sie mich weich kriegt. Komm mal her. So, Achtung. Ui, von ganz von selbst. Das ist ja toll. So, Mausi, jetzt müssen wir aber wieder ein bisschen was machen, ne? Jetzt kommst du leider wieder in deine Kiste. Oder willst du dich sonnen? Komm, willst du dich sonnen? Nicht schimpfen. Guck mal, die Sonne. Ja, das findet sie immer total cool, wenn die Sonne scheint. Dann beugt sie sich so weit hinten wie möglich und macht die Flügel so breit. Brust raus, Bauch rein.
1: Kurz vor 11, Zeit für Efis Auftritt. Aber ihr Showpartner Thomas hat noch was Wichtiges beim Futtermeister zu erledigen.
3: Moin, Thomas, na?
4: Na, du, ich habe ein kleines Attentat vor.
3: Ja.
4: Ich würde meinen Nasenbären gerne mal eine Eisbombe gönnen.
3: Ja, können wir gerne machen.
4: Aber dass wir so schön warm haben im Moment.
3: Ja.
4: Hast du Zeit dafür? Ja?
3: Na klar.
4: Das wäre super. Ja. Ich habe gedacht, so weiß ich nicht, nicht so viele verschiedene Sachen. Bei Eisbombe hatten sie ja noch nicht.
3: Ja. Und also, ich habe schön viel Kirschen da.
4: Das ist schön, da stehen sie im Moment sowieso drauf. Dann lass uns mal Kirschen auf jeden Fall nehmen.
3: Mal Pflaumen.
4: Ja. Bisschen was Tierisches noch irgendwie?
3: Dann legen wir oben noch einen Fisch drauf.
4: Legen wir noch einen Fisch drauf. Ja, das ist auch gut. Magst du das fertig machen und ich hole mir das dann ab, wenn es durch ist?
3: Ja.
4: Es dauert ja, bis es gefroren ist.
3: Genau.
4: Alles klar.
3: Ja.
4: Super.
3: Okay.
4: Dann rufst du mich dann an?
3: Na klar.
4: Alles klar.
3: Gut, ciao. Bis später.
1: Showstar Efi wird schon erwartet.
5: Da kommt er nämlich auch schon.
6: So, Efi.
5: Das ist unsere Efi.
6: So ist sie fein.
5: Ja, Efi ist ein Nasenbär. Ja, so ganz ungefährlich ist die Evi auch nicht. Denn die kriegt das immer ganz schnell mit, wenn einer sich nicht die Ohren geputzt hat. Ja, und die lange Nase ist auch sehr gut dafür geeignet, um diese Ohren dann auch wieder sauber zu machen.
7: Einmal Männchen machen?
5: So, einmal zeigen, wie groß du bist.
7: Super. So ist sie fein.
5: Genau.
1: In der Futterküche entwirft Futtermeister Benjamin die Eiskreation Nasenbärli.
3: Kirschen, Pflaumen noch.
1: Nasenbären sind echte Kernobstprofis.
3: Nasenbären sind ja Allesfresser und die fressen die Kerne nicht mit. Wir wollen ja die Tiere auch so ein bisschen beschäftigen. Und da kommt schon mal vor, dass man so eine Eisbombe machen muss oder eine Torte mal backen zum Geburtstag für einen Elefanten. Das kommt schon mal vor. Aber es ist ein bisschen Abwechslung. Es ist nicht jeden Tag das Gleiche. Dann kommen obendrauf noch drei Fische, sind ja drei Nasenbären. So, drei Fischchen. Die sollen ein bisschen kleiner sein. Dann sind die Nasenbären ja gleich satt. Aber dann müssen wir so einen nehmen. Gut, dann mache ich da jetzt noch Wasser rein. Und dann kommt das in die Tiefkühlung.
1: Der Tiefkühlraum ist die kulinarische Schatzkammer des Tierparks. Rinderkeulen, Fische und die absolute Lieblingsmahlzeit der Krokodile. Ratten.
3: Steinhart. Die kann man so kaufen im 20-10-Kilo-Paket.
1: Benjamins Geheimtipp für das kalorienbewusste Zootier.
3: Herzen, Rinderherzen. Fürs Vogelhaus, die schneiden dafür die Vögel kleine Stücken raus. Ja, Stinte, ganz kleine Fische, auch fürs Vogelhaus. Das ist alles Lebensmittelqualität.
1: Auf dem Hügel der Präriehunde sitzen heute keine Präriehunde.
8: Da sind wieder welche drin, die da nicht reingehören.
9: Nö, die haben sich ja schon. Nest
8: hier auf dem guten Futter. Ach, hier haben wir gar kein Futter. Nee. So, naja, das sind, die Puten gehören ja nicht an die Bapidi-Anlage. Auf die Anlage. Und die sind ausgewichst, weil die Mutter über den Zaun geflogen ist, weil die Jungen durch den Zaun gegangen sind. Die haben so Maschen so groß, da gehen die Jungen durch. Und sie ist über weg. Ja, über die Mauer doch. So, jetzt hüten wir sie wieder raus. Jetzt wieder Richtung Bapidi hoffentlich gehen. Dann sperren wir sie da ein. So, Mama, nimm deine Kinder und raus. Warte, lass mich mal zuerst eben. So, alle raus.
9: Soll ich mal rein?
8: Ja, komm mal hier mit her. Wir versuchen sie mal da rauszuziehen.
1: Mama Pute und ihre Kleinen sind Profi-Streuner.
8: Raus. Geh mal da zu den Jungen, die sollen hochkommen da.
9: So, komm. Hopp. Los. Und hopp.
8: Raus. Mama, warte. Die Mutter muss erst mal raufgehen. So, hopp. Raus. Los. Hopp. Siehst du, Mama geht.
9: Und ihr auch.
8: Warte, sie ruft sie gleich. Los, raus. Hopp. 2, 3, 4, 5. 6, 7. So, geh mal raus aus der Stiebel. Oh, sie geht schon Richtung Hof, ja. Das ist gut. Sie weiß, wo sie wohnt. Und deswegen geht sie da jetzt auch hin. So, alle Richtung Hof. Los, weiter. Aber zackig. Weiter. Nimm mal das Küken mit. Küken mit.
1: So, Jungs, alle rauskommen. Die dummen Puten sind weg.
8: Nach Hause. Zack.
9: Ja, genau. Das ist richtig. Gut, fein.
8: Weiter. Gehst du noch mal da rein, Jörg?
9: Ja.
8: Drück sie da Richtung, dann können wir sie gleich in den Stall sperren. So, alle rein. Da ist noch eins.
9: Ja.
8: Alle rein, los. Geh mal weiter. Alle rein in eure Box. Los, Mama, aber zackig. Alle rein. Rein. Und da bleibt ihr jetzt.
1: Uwe Fischer hat Bälle gesammelt. Jetzt will er die Tiere in seinem Revier fürs Mannschaftsspiel begeistern.
10: Nicht übertreiben, ne? Na, fest kommt platzen.
11: Wir machen da eine Tierbeschäftigung von. Und zwar bei den Pavianen, bei den Tigern, vielleicht bei den Ottern. Mal schauen. Manchmal gucken die Viecher die nur an und sagen bäh. Und manchmal finden sie das total witzig und spielen dann den ganzen Nachmittag mit. Deswegen wollte ich das mal heute mal bei verschiedenen Tieren machen, weil wir auch ganz viele verschiedene Bälle haben.
1: Vom heimischen Fußball bis zum amerikanischen Baseball ist alles drin in Uwes Wundertüte. Jetzt muss er nur entscheiden, wer was bekommt. Zum Beispiel die Kamtschatka-Bären. Die haben gerade eh einen Motivationshänger.
12: Hey, Bärli, hab euch was Feines mitgebracht. Das Beste für die Bären.
1: Das Beste für Mascha. Sie ist ein bisschen schneller als ihr Bruder. Leo hat mal wieder den Anpfiff nicht gehört. Hallo, Leo, das Spiel hat schon angefangen.
11: Hey, spielen wir Fang? Schmeißt du ihn zurück? Ha? Willst du ihn zurückschmeißen? Ja, du machst auch rein, pass auf. Hopp.
1: Neue Chance für Leo, der in dieser Saison einfach nicht besonders laufstark ist.
11: Du bist nicht schnell genug für deine Schwester. Das ist doch ein Aas, oder? Komm, jetzt aber schnell!
1: Wenn Leo nur wüsste, was schnell ist. Er ist ja eher so ein Gemütsbär, nicht so antrittsstark wie Mascha.
11: Ich glaube, sie hat noch nicht so ganz raus, ob das ein Ei ist, dass man das essen kann. Nee. Ach, Hauptsache zerstören. Das ist ja so wichtig für so ein Bär. Am Ende zählt, wie klein die Teile sind. Na, den hast du ja fein zerlegt. Ja, toll. Wolltest mal zeigen, wie super du den Kleinen gekriegt hast?
1: Die Bärenbälle sind ein voller Erfolg. Und sogar Leo hat jetzt der Ehrgeiz gepackt. Das Tropenaquarium. Manche Tiere sind hier ganz leicht zu entdecken, quasi im Vorbeigehen oder Schwimmen. Aber es gibt hier auch Bewohner, da muss man schon genauer hingucken. Die in den unteren Etagen mögen es gern feucht, warm und gemächlich. Heidi Rohr liebt ihre Kellerwesen.
13: Hallo.
1: Sitzen da wie Figuren im Setzkasten.
13: So, einmal umsetzen, einmal sauber machen.
1: Laubfrösche sind Bewegungsmuffel.
13: Du auch. Na. So, kleiner dicker Frosch.
14: Ich finde die ganz witzig. Typisch Frosch, eben. Die sehen aus grün groß, große Augen. Nee? Kleiner Prinz. Komm, hopp, hopp. Springen.
1: Oh nö, kein Sport bitte.
14: Frösche bewegen sich ja eigentlich nicht so viel.
1: Aber wehe, man kommt ihnen blöd. Dann schießen sie.
14: Die schießen irgendwie von hinten mit Flüssigkeit raus.
1: Selbst die Kollegen wissen das nicht alle.
14: Da hat er geschossen. Die können doch spritzen, die
15: ist
14: schießen
15: ja
14: doch so.
15: Und das haben sie getan?
14: Fast.
15: Also das sind auch so Dinge, die muss ich nicht zwingend erleben. Also.
14: Ach, da gibt es schlimmere Dinge.
15: Also dieser Busch sieht ja schon wieder aus. Den haben wir vor 2 Tagen nicht mal neu gemacht. Kannst du dir das vorstellen?
14: Machen wir nachher neu.
15: Vielleicht hat der Praktikant auch das nicht richtig reingesteckt, sodass es kein Wasser gekriegt hat. Aber ist ja merkwürdig. Verfressene Biester.
14: Das stimmt.
15: Soll ich schon irgendwas mit runternehmen?
14: Nö, nee, alles schon unten. Ist schon unten.
15: Ist ja mega.
1: Die Nasenbären warten auf den Eismann Thomas Günther. Da liegt was ganz Besonderes in der Luft.
11: Na, da bin ich ja mal gespannt, so, was du da gebastelt hast.
3: Guck mal, hier. Da hab ein kleines Gefäß genommen, ne? Reicht ja für 3 Nasenbären.
11: Ja.
3: Und ist schön durchgefroren.
11: Wunderbar. Ne? Dann reiße ich nachher den Deckel ab, der ist wahrscheinlich festgefroren, ne?
3: Ja.
11: Ja, und dann stelle ich ihn das hin, mal gucken, was sie dann damit anstellen.
3: Okay.
11: Vielen Dank. Dann lass uns mal wieder hier raus. Hier ist nämlich schweinekalt drin.
3: Minus 18 Grad.
11: Ja, ist angenehm. Hallo Nasis. Jetzt gibt's Überraschung.
16: Ihr wisst doch gar nicht, was ich da drin hab. Dann müsst ihr mich erst mal durchlassen. So, guck mal, wir machen das hier oben auf den schönen Tisch drauf. Erst mal Wasser runter, ne? Boah, pass mal auf. Eine Eisbombe haben die bisher noch nicht bekommen. Das ist jetzt Premiere. Also wir machen ja sonst mal so Mehlwürmer in der Dose oder so, was sie dann bekommen. Und das ist jetzt mal ganz was Neues. Und jetzt habe ich eigentlich auch die Hoffnung, dass sie mal hier oben raufgehen, was sie sonst relativ selten tun. Aber wir können ja mal ein bisschen nachhelfen, ne? Da kennen wir ja nichts. Die Dose ist jetzt relativ leer. Timo, kommst du mal her? Guck mal hier. Guck mal da. Siehst du ja wohl. Evi, kommst du auch mal her? Oh. So. Und Berli findet wieder die Dose toll, ne? Ja, nicht streiten, ne? Das ist genug für jeden dran. Ich denke, wenn die ersten Fische da ab sind, dann hat sich der Streit erledigt. Ja, im Moment ist Timo hier derjenige, der nicht zulassen möchte, dass Evi sich auch was holt. Und sonst ist bei solchen Angelegenheiten immer Berli, der ganz vorne ist. Sie versteckt so ein bisschen ihren Kopf und geht von unten ran, um da auch dran schnuppern zu können. Aber sie unterwirft sich ein bisschen der Situation, ja.
1: Timo wird zum Raubtier.
16: Ja, das kennt er ja nicht mit Eis. Das ist ja ein bisschen merkwürdig, dass er die Fische da nicht so rauskriegt.
1: Timo im Eisrausch. Aber Evi hat schon einen Plan. Irgendwie muss diese Giernase doch zu überlisten sein. Evi versucht es von oben. Keine Chance. Thomas erkennt seinen braven Timo nicht wieder.
16: Dass das so extrem ist, hätte ich auch nicht gedacht. Nächstes Mal gibt es dann drei kleine Eisbomben, dann gibt es da keine Streitigkeiten.
1: Auch Evis geliebte Kirschen will Timo nicht teilen.

0: Die Riesenotter erkennen Uwe schon von Weitem am Gang und hoffen auf ein paar Fische extra.
1: So, dann wollen wir mal sehen, was wir für euch in der Wundertüte haben. Ich glaube, für euch sind die Baseball am besten. Was hat der denn da? Ha? Achtung!
0: Was ist das denn? Kugelfisch? Maku probiert als erster. Zäh wie Leder, das Ding. Da kommt schon Nummer zwei. Maku schlägt noch mal zu.
1: Oh, ne, er hat zwei. Ja, Beni, mehr habe ich nicht. Will jeder einen haben, ne? Ja, jetzt einer kriegt einen ab. Schnell weg.
0: Die Ottermänner im Baseballfieber. Otterfrau Beni mault im Aus.
1: Das ist sie ärgert sich, dass sie keinen hat. Sie ist jetzt sauer. Aufgeregt.
0: Dabei sind Otter eigentlich prima Teamplayer.
1: Die sind ja auch so schlau, ne? Die sind ja echt intelligent. Die denken sich ja wirklich solche Sachen dann aus. Der vorige Wurf, da ist immer einer oben in den Baum geklettert, hat oben einen Apfel fallen lassen und dann haben sie geguckt, wo der durchs Geäst wieder runterkommt. Das ist, also die spielen auch in der Natur ganz viel.
0: So elegant kann Baseball sein. Nur Fische jagen ist noch schöner.

0: Dusche und Erfrischungsgetränk in einem. Im Brombeerbusch ist die Riesengespenstschrecke normalerweise so gut getarnt, dass die meisten Besucher sie glatt übersehen.
1: So, ist mir die sauber.
0: Heidis Lieblingskrabbler.
2: Sein Riesentausendfüßer. Ich finde die lustig. Also sie fühlen sich schon komisch an, auch wegen den vielen kleinen Beinchen. Aber sie sind niedlich.
0: Niedlich.
2: Ich finde sie niedlich hier. Mit ihrem kleinen runden Kopf. Aber ich habe sowieso so ein Faible eher für außergewöhnliche Tiere. Halt, warte.
0: Kaninchen und anderes Fellgetier sind eher nichts für Heidi. Ansprechender findet sie den Nachwuchs des Tausendfuß-Clans.
2: Ja, sind die kleinen? Die sehen eher aus wie Regenwürmer. Die sind auch, wenn die ganz klein sind, sind die ganz rosa.
0: Nebenan warten die Skorpione auf Heidis Visite. Im Sicherheitsschränkchen lüpfen die Tiere erwartungsvoll den Stachel. Jetzt hilft Erfahrung und Gelassenheit.
2: Also die können schon stechen. Wenn die große Scheren haben, dann haben die wenig Gift. Meiner Meinung nach muss man Skorpione nicht anfassen.
0: Die Dunkelheit hier ist den Tieren noch nicht dunkel genug. Sie kriechen sofort wieder unter ihren Wohnschuh.
2: Die leben ja eher so im Regenwald. Und da ist ja auch ziemlich dunkel, wo die leben. Und ist okay für die. Die verstecken sich ja auch immer eher.
0: Zu Hause hält Heidi Frösche, Geckos und Schlangen.
2: Ich kenne keinen Tierpfleger, der nicht irgendwas zu Hause hat. Ob jetzt Hund, Schlange, Pferd. Da hat irgendwie jeder irgendwas. Oder Frosch, verschiedene frische Kröten. Ist langweilig zu Hause, wenn man nichts hat. Das ist ja auch schön, wenn die sich freuen.
0: Die Tiger sind wohl die verschlafensten Tiere in Uwes Revier. Umso größer die Herausforderung, die beiden fürs Ballspiel zu begeistern.
3: So, jetzt bin ich da und kein Tiger zu sehen. Alle im Schatten.
4: Hey! Tiger! Hey! Ich sehe dich!
0: Und was wird das jetzt?
3: Für die Katzen, da gibt es so kleine Flusenmäuse so am Bändchen, wo sie spielen können. Ich versuche das mal in groß mit einem Tiger. Ich neige ja zum Gigantismus. Riesenkänguru, Riesenotter, sibirischer Tiger, Kamtschatka-Bär, alles sehr große Tiere. Deswegen auch große Spielzeugmaus. Wir versuchen einfach mal was. Das ist so schön warmes Wetter, ist eigentlich genau richtig Badewetter. Ach, Kinder.
0: Ja, nu, aber wegen so einem Ball nasse Füße riskieren? Nö, also Sascha hat sich schon entschieden.
3: Einfach albern, sagt er. Nix für einen älteren Herrn.
0: Aber vielleicht für die Lady?
3: Ja, Tiger, du musst dann auch mal ein bisschen Bewegung zeigen hier.
4: Ja.
0: Für Uwe tut Tiger alles. Naja, fast alles.
3: Ach, Tiger, bisschen Action musst du schon zeigen.
5: Ja.
3: Also eigentlich spielt sie sehr gerne. Ich weiß nicht, warum sie heute nicht mag ins Wasser. Also letztes Mal war ich hier mit der Reuse und habe junge Karpfen rausgefangen. Da war sie die ganze Zeit im Wasser.
0: Ja, warum wohl? Karpfen sind schließlich eine Delikatesse, aber Ball an Bändchen? Wer frisst denn sowas?
3: Hat er dich angegriffen?
0: Blödes Schwimmei.
3: Rentner zu motivieren ist doch schwieriger als Junge.
0: Irgendwas im Kamelgehege ist nicht so, wie es sein soll. Einige Tiere haben kleine Schürfwunden. Azubi Moritz und Tierpfleger Horst Riethausen müssen herausfinden, woran das wohl liegt.
6: Moritz? Wir müssen auf der Kamelanlage mal schauen. Einer von den Kamelen hat sich gestern am Auge unten geritzt. Da muss irgendein Aststumpen oder sowas sein. Müssen wir aber beseitigen, dass das Kamel dann immer ins Auge geht mit dem Ding.
0: Besonders erwischt hat es Kamelhengst Sultan.
7: Diese Tränenspuren, sind das Blutspuren?
8: Das Blutspur, ja.
5: Hey, komm mal gucken.
7: Sollte.
5: Unterm Auge direkt. Hier kann man sehen, da ist doch das, die Haut ein bisschen ab. Und das hier, nee, das sind Schürfspuren hier hinten noch. Hier vorne ist bloß noch Blut. Ja, sieht aber gut aus. Nichts entzündet oder sowas. Gut, gut.
6: Also laut der Beschreibung vom Volker müsste es an diesem Baum irgendwas sein.
5: Aber das
6: wo die drei Zacken da rauskommen. Ja. Das können eigentlich nur die.
5: Ich würde ihn direkt unten abmachen, das ist ja alle weg.
6: Eben am besten weg ist weg.
5: Kriegen wir nicht viel abgerissen, dass das schon so morsch ist?
6: Nee, leider nicht. Der ist ziemlich massiv, weil der treibt nicht hier auch noch aus. Der okay. hat noch Wurzeln. Er hat wahrscheinlich Äste geknabbert, der Chatterer, weil er hat links und rechts auf beiden Augen mich da irgendwelche Wunden. Kein Wunder, dass die ja dran wollten hier, Moritz. Das ist Weide. Ja. Und Weide ist ja einer der beliebtesten Futterbäume. Sehr weiches Holz, schmeckt ein bisschen süßlich, saftig, hab selber schon probiert.
0: Eigentlich ein ganz harmloser Baumstamm.

0: Aber Kamele sind hartnäckig, wenn es ums Fressen geht.
1: Das war mit Sicherheit das die Gefahrenquelle. Weil was anderes kann ich mir hier nicht vorstellen.
2: Ja, ist doch abgeschubbert hier. Hm? Ist dein Auge oder wessen war das?
0: Jetzt muss die Herde aber doch mal gucken, was die beiden Pfleger da so treiben. Kamele wollen ja immer alles ganz genau wissen. Und wenn dann noch was für sie abfällt, umso besser.
1: Folgendes Ei ist mein Finger. So, Mahlzeit. Nimmst du gerade mal die Säge, Moritz, bitte?
2: Ja, Moment, ich nehme gerade mal das Kamel.
0: Und da ist noch ein Schürfwundenast.
1: Hey. Oh, das ist eh nur Jasmin, das ist nichts Besonderes.
0: Die Kamele hätten trotzdem gern was vom Jasmin ab. Schön, dass die Pfleger neuerdings die mühsame Ernte übernehmen.
1: So, einmal.
2: Hey, komm, zurück. Zurück. Guck mich nicht so böse an. Zurück, komm.
1: Wenn sie wirklich wollen, kommen sie mit den Vorderbeinen bis hoch.
0: Na, wer bettelt denn da?
1: Ich bin jemand, der jetzt nicht so große Distanz wart. Ja, ich lasse halt schon rankommen. Und 30 Besen lieben sie. Es mag für die anscheinend wie für uns Chips sein. Und neulich haben sie mir den 30 Besen vor der Nase vom Schubkorn weggeklaut, während dem Fahren. Ja, und da ist ja doch ein bisschen die Hutschnur geplatzt.
0: Schade, nichts Leckeres mehr in Reichweite.
2: Kann man gehen?
1: Ja, gut.
0: Uwe muss improvisieren.
3: Dann opfern wir jetzt den Ball. Jetzt schmeiße ich ihn so einfach rüber an Land. Dann kann sie ihn wenigstens zerfetzen. Wenn der Ball sie schon nass spritzt, dann kann sie wenigstens sagen, die Rache ist mein.
0: Wasserball mag was für Riesenotter sein. Tiger spielt definitiv lieber mit trockenen Füßen. So schnell kann Sascha gar nicht gucken, wie seine Frau auf einmal rennt. Nee, ob zu Wasser oder zu Lande, Bälle lassen Sascha kalt. Tiger dagegen hat sich den Ball hübsch zurechtgeknautscht und ist nun rundum zufrieden. Irgendwas muss an dem Spielkram ja wohl doch dran sein. Mr. Cool ist neugierig geworden.
3: Er wird gerne wissen, was sie denn da nur erbeutet hat. Na klar.
0: Tiger lässt ihn schmoren.
3: Das ist wie in jeder guten Zweierbeziehung. Sie lässt ihn glauben, er hätte die Hosen an. Und in den wirklich wichtigen Entscheidungen hat sie das Sagen. Sie lässt ihn gerne so, wenn jemand am Zaun ist, da kann er gerne Terror machen und alles bewachen. Und das ist alles in Ordnung. Und er darf auch den ersten Knochen aussuchen, wenn es Knochen gibt. Aber wenn es um ein richtiges Stück Fleisch geht, da sucht sie dann schon aus. Und da sagt sie auch, wann er denn davon essen darf. So, tschüss ihr beiden, auf zu neuen Taten.
0: Tja, und so hat Tiger jetzt doch noch richtig Spaß gefunden an ihrem neuen Spielzeug. Natürlich darf auch Sascha den Ball mal haben, aber jetzt nicht. Auf dem Weg zum Zwischensnack. Zitterpartie bei den Taren. Ab ins Kinderzimmer. Die Nandu-Küken ziehen um. 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

0: Montag, 7. September. Ich grüße Sie zu Niedersachsen, 18 Uhr. Wobei unser erster Blick natürlich über die Landesgrenze hinausgehen muss. Denn bei unseren Nachbarn in Sachsen-Anhalt hat es gestern ein politisches Erdbeben gegeben. Der Wahlsieg der AfD dort war auch in seiner Deutlichkeit seit Monaten vorauszusehen. Wie reagieren nun also unsere Politiker in Niedersachsen? Und was bedeuten diese Ergebnisse für uns?
1: Welpke im Landkreis Helmstedt, nahe der Landesgrenze zu Sachsen-Anhalt. Wir wollten wissen, was schwappt von den Nachbarn zu uns rüber? Wie sieht man das gestrige Ergebnis hier?
2: Solange wie es nicht verboten ist und der Staat nicht sagt, es geht nicht, ist diese Partei wählbar. Und wer sie wählt, den kann ich als Menschen jetzt nicht in eine Ecke stellen, sondern ich muss halt mit seiner Entscheidung leben. Das ist in der Demokratie so.
1: Die Wahl in Sachsen-Anhalt, ein Paukenschlag, der das Parteientableau neu sortiert hat. Die AfD sei Teil der politischen Landschaft und das müssten die anderen Parteien akzeptieren, sagt der stellvertretende Landesvorsitzende.
3: Für Niedersachsen bedeutet es einfach, dass die AfD immer stärker wird. Auf Bundesebene, in den ostdeutschen Ländern sowieso, da geht es jetzt auf Regierungsebene, aber auch in Niedersachsen. Das wird auch die kommende Kommunalwahl am Sonntag zeigen.
1: Die Brandmauer sei endgültig gescheitert, sagt Bothe. In Sachsen-Anhalt könnte die AfD mit Hilfe des BSW in die Regierung kommen. Das BSW will nicht länger an der Brandmauer festhalten.
4: Wir sind weder ein Steigbügelhalter für irgendjemanden, noch ist das unsere Verantwortung, dass wir in dieser Situation sind, sondern wir wollen einen Ausweg schaffen aus dieser Situation durch ein neues politisches Angebot.
1: Der größte Verlierer der Sachsen-Anhalt-Wahl, die CDU. Was bleibt? Zuversicht verbreiten.
5: Jetzt ist der Fokus der CDU Niedersachsen voll auf die Kommunalwahlen am Sonntag. Da wollen wir stärkste Kraft in diesem Land werden.
1: Oebisfelde in Sachsen-Anhalt, nur wenige Meter hinter der niedersächsischen Grenze. Wie geht es unseren Nachbarn mit ihrer Entscheidung heute?
6: Super, wir haben uns mega gefreut, riesig.
7: Was halten Sie von dem Ergebnis?
6: Nichts.
7: Warum?
6: Weil ich zwei Töchter habe und eine Frau bin.
1: Früher stand hier eine Mauer aus Stein. Die ist zwar weg, doch der tiefe Graben verläuft nun unsichtbar zwischen politischen Ansichten. Wie tief die Gräben in Niedersachsen sind, entscheidet sich am Sonntag bei der Kommunalwahl.
0: Der große politische Verlierer in Sachsen-Anhalt, das haben Sie gehört, ist die CDU. Sie hat ihr Ergebnis mehr als halbiert. Nun sind aber kommenden Sonntag, wie gesagt, bei uns im Land Kommunalwahlen. Wir haben uns in der CDU-Hochburg im Landkreis Vechta umgesehen, um zu schauen, was der Vertrauensverlust im Nachbarbundesland an der Basis auslöst.
8: Moin. Der Vorsitzende der CDU Vechta findet klare Worte zum Wahlergebnis aus Sachsen-Anhalt.
9: Scheiße. Also, Entschuldigung, die Wortwahl, aber wir wussten, dass es in Sachsen-Anhalt echt ein problematisches Ergebnis geben wird. Aber diese Deutlichkeit, die ist noch mal erschütternd.
8: Auch die Bürger in Vechta haben die Wahl in Sachsen-Anhalt mit Sorge verfolgt.
10: Tatsächlich bin ich ein bisschen geschockt, dass die AfD jetzt so viel an Stimmen gewinnt. Hätte ich jetzt tatsächlich nicht erwartet.
11: Also ich bin ganz traurig über dieses Ergebnis.
12: Boah, es ist so, wie es ist. Das war ja vorhersehbar.
13: Früher hat man gesagt, wenn man hier einen Besen an die Wand stellt, schreibt CDU ran, der wird gewählt. Das ist heute nicht mehr so.
8: Für die Vechtaer CDU geht jetzt der eigene Wahlkampf in die heiße Phase. Auch hier bemerken sie eine Veränderung der politischen Stimmung.
14: Ich habe gerade im Kommunalwahlkampf selber jetzt 750 Hausbesuche hinter mir. Und ich höre fast an jeder Tür, auch von CDU-Wählern, CDU kann ich nicht mehr wählen. Allerdings bei vielen Haustürgesprächen bin ich rausgegangen, in der guten Hoffnung, doch noch ein paar Stimmen zu bekommen.
8: Bei der letzten Landtagswahl konnte die CDU hier 47% der Zweitstimmen für sich gewinnen. Dieses Mal könnte das Ergebnis weniger deutlich ausfallen.
0: Das wollen wir alles einordnen mit dem Politikwissenschaftler Dr. Philipp Köker von der Universität Hannover. Guten Abend, Herr Köker. Wie schätzen Sie das ein? Wie wird sich der Erfolg der AfD im Nachbarbundesland Sachsen-Anhalt auf die Kommunalwahl in Niedersachsen am kommenden Wochenende auswirken?
15: Ja, also wir können schon sagen, dass möglicherweise diese Wahl eine gewisse Signalwirkung hat, jetzt auch für die Kommunalwahl, aber Signale in sehr unterschiedliche Richtungen. Zum einen fühlt sich die AfD auch jetzt in Niedersachsen natürlich bestärkt und der eine oder andere, der überlegt hat, bei AfD

0: sagen, dass es auch hier in Niedersachsen Unzufriedenheit gibt. Sehen das auch die Zustimmungswerte für SPD, CDU, die sind in den letzten Jahren immer weiter gesunken, auch wenn sie immer noch höher sind, also Bundesebene. Und da gibt es schon so ein Frustrationspotenzial. Es gibt sicherlich auch sehr viele Unsicherheiten unter den Menschen hier in Niedersachsen. Müssen wir gerade nur an VW denken und wie es denn da weitergehen soll. Also ähnliche Dinge treiben dann vielleicht auch die Menschen hier in Niedersachsen um, wie in Sachsen-Anhalt.
1: Einschätzung vom Politikwissenschaftler Dr. Philipp Köker von der Uni Hannover. Ganz herzlichen Dank für Ihren Besuch bei uns. Reaktionen aus Niedersachsen finden Sie immer aktuell in der NDR Niedersachsen-App. Das sei Ihnen noch hinterhergeschickt. Vielleicht ist dies der Tag, auf den die Belegschaft des VW-Werks in Osnabrück seit langem gewartet hat. Ein Tag, in dem es nicht neue Gerüchte, sondern konkrete Pläne gab und damit Aussicht auf Sicherheit. Denn seit heute ist klar, VW will das Werk in Osnabrück schrittweise verkaufen.
2: Sie sind sich heute einig geworden und Osnabrück atmet erstmal auf. Zwar wird sich VW schrittweise vom Standort zurückziehen, dafür aber Platz machen für einen neuen Betreiber. Das Land Niedersachsen übernimmt das Werk gemeinsam mit einem Finanzinvestor und richtet es komplett neu aus.
3: Wir haben hier einen unglaublichen Standort, der in seiner Kompetenz von Entwicklung über sozusagen den Fertigungsbau bis zu den Endprodukten, glaube ich, alles kann. Hier ist kein Standort, den man irgendwie vermarkten muss, ist einer, der sichtbar ist. Und genau das hat dazu geführt, dass es eine große Perspektive im Bereich der Verteidigungsindustrie gibt, dass wir hier zukünftig produzieren können.
2: Statt Autos zu bauen, wie aktuell noch das T-Roc Cabriolet, soll hier in Zukunft ein Zentrum für Sicherheits- und Verteidigungstechnologien entstehen. Der erste Großkunde, ein israelischer Rüstungskonzern, bekannt als Hersteller des Iron Dome, der hier dann Teile für Raketenabwehrsysteme fertigen könnte. Für die Belegschaft bedeutet das, rund drei Viertel von ihnen können bleiben. Für 1400 Mitarbeiter gibt es eine Jobgarantie bis Ende 2029.
4: Natürlich ist die Stimmung in der Belegschaft sehr unterschiedlich. Also man kann nicht alles über einen Kamm scheren. Es gibt, glaube ich, noch ganz viele Fragezeichen. Das müssen wir feststellen. Alle sind sehr gespannt, was das dann konkret bedeutet. Es wird ja auch eine Veränderung der Arbeitsplätze sein.
2: Morgen ist eine Betriebsversammlung mit den Mitarbeitern geplant, um Details zu erläutern. Mit welcher konkreten finanziellen Summe sich das Land Niedersachsen beteiligen wird, darüber soll noch verhandelt werden.
1: Bertil Starke aus unserer Redaktion Landespolitik. Es gibt Klarheit für Osnabrück, aber sie ist zeitlich begrenzt, denn die Beschäftigungsgarantie wird nur bis Ende 2029 ausgesprochen. Wie wurde der Deal aufgenommen?
5: Ja, diese Absichtserklärung, die wurde mit großer Erleichterung aufgenommen. Und ja, auch wenn es nur eine Absichtserklärung und eben noch kein unterschriebener Kaufvertrag ist, ja, gibt da dann doch jetzt etwas Klarheit. Die Beschäftigten, die haben jetzt einen konkreten Fahrplan mit konkreten Daten. Und das ist tatsächlich ein Schritt nach vorn. Und das sieht auch übrigens die Industrie so. Der Arbeitgeberverband Niedersachsen mit Teil, der spricht von einem großen Erfolg. Er sagt aber auch, dass man die Zulieferer im Umfeld der Fabrik nicht vergessen sollte. Die sind ja noch komplett auf die Autoindustrie ausgerichtet. Aber unterm Strich muss man sagen, ein komplettes Aus des Werks in Osnabrück ist jetzt sehr, sehr unwahrscheinlich.
1: Das Werk in Osnabrück hat nun eine schriftliche Perspektive, aber gibt ja noch andere VW-Werke auf der Kippe. Kann dieses Modell Osnabrück auch woanders angewandt werden?
5: Naja, die jetzt gefundene Lösung ist doch schon sehr auf den vergleichsweise kleinen Standort Osnabrück zugeschnitten. Das lässt sich, glaube ich, nicht eins zu eins auf andere Werke übertragen. Hier in Niedersachsen wackeln ja die Standorte Hannover und Emden. Das sind Fabriken, die sind um ein Vielfaches größer. Und es ist auch fraglich, ob sich das Land Niedersachsen an mehreren Standorten so engagieren kann, wie eben jetzt in Osnabrück. Da ist die Rede von rund 200 Millionen Euro, die da mitgebracht werden. Das lässt sich halt in Zeiten angespannter Haushalte eben auch nicht mehrfach wiederholen.
1: Informationen von Bertil Starke aus unserer Wirtschaftsredaktion. Schönen Dank. In Oldenburg wird am Abend eine Großveranstaltung der Bundeswehr stattfinden. Dabei gilt es, zwei Jubiläen zu feiern: 70 Jahre Bundeswehrstandort und 10 Jahre 1. Panzerdivision in Oldenburg. Die Stadt an der Hunte, man mag es kaum glauben, war mal zweitgrößter Bundeswehrstandort in Deutschland. Das war in der Zeit, in der jeder zehnte Einwohner Soldat war.
6: Heute sind es noch 1.300 Soldatinnen und Soldaten sowie Zivilangestellte der Bundeswehr, die in Oldenburg ihren Dienst versehen, immer noch einer der größten Arbeitgeber der Stadt. Im Kalten Krieg war Oldenburg sogar der zweitgrößte Bundeswehrstandort Deutschlands.

0: Deutschlands.
1: Früher hatten wir sehr viele Wehrpflichtige, teilweise bis zu 10.000 Soldaten, die dann hier stationiert waren. Und das hatte natürlich auch einen großen wirtschaftlichen Effekt, weil die natürlich auch konsumiert haben und vielfältige Dienstleistungen und Einkaufsmöglichkeiten brauchten und auch gern mal ausgegangen sind.
0: In den 90ern schrumpfte die Truppe. Aus mehreren Kasernen in Oldenburg wurden Wohngebiete, bis dann vor 10 Jahren der Stab der 1. Panzerdivision von Hannover nach Oldenburg umzog. Von diesen Berufs- und Zeitsoldaten sind heute 3/4 fest in der Region verankert. Wohnen mit ihren Familien auch in Oldenburg sind immer noch ein Wirtschaftsfaktor.
2: Ja, jeder gibt natürlich irgendwo sein Geld aus. Man sagt ja immer so dicker Daumen, dass so 50% ungefähr des Gehaltes irgendwo natürlich in den Konsum gehen oder die Menschen zahlen Miete, reparieren ihr Auto. Wir haben natürlich auch immer ein bisschen Zulieferung, auch in die bestehenden Liegenschaften, die wir haben. Also brauchen Dinge, kaufen Dinge ein. Und natürlich brauchen auch wir Handwerker, wenn in den Kasernen irgendwo eine Schraube klemmt oder was gemacht oder was gebaut wird.
0: Durch die Investitionen in die Bundeswehr werden es in Oldenburg absehbar auch wieder mehr Dienstposten werden, da in der Innenstadt ein Musterungszentrum entstehen soll.
3: Ein Niedersachse an der Spitze, das hören wir gern und sprechen darüber. Gestern ist in Walkenried im Landkreis Göttingen zum ersten Mal ein Niedersachse mit der DFB-Auszeichnung Fußballamateur des Jahres ausgezeichnet worden. Die wird immer an jeweils einen Fußballer und eine Fußballerin verliehen, die besonders durch ihr Engagement in den Vereinen herausstechen.
4: Jetzt sagen wir es mal Hallo erstmal alle, wie immer. Wir klatschen uns kurz ab. Mein Freund Maxi.
5: Olaf Jödecke fühlt sich da am wohlsten, wo das Runde ins Eckige muss. Seit fast 60 Jahren engagiert er sich für den VfB Südharz, sowohl als Spieler als auch als Trainer in der G-Jugend.
6: Ich muss sagen, war eine der besten Entscheidungen, die ich machen konnte. Macht unfassbar viel Spaß mit den Kindern. Kriegst so viel zurück. Hätte ich nie erwartet, muss ich ganz ehrlich sagen.
5: Dass er heute noch so fit auf dem Platz steht, ist keine Selbstverständlichkeit. Vor 5 Jahren hatte Olaf Jödecke 2 Herzinfarkte und danach eine Bypass-OP. Mittlerweile kann der 63-Jährige aber nicht mehr nur die Kinder trainieren, sondern auch wieder selbst spielen. Dass er die Auszeichnung als bester Amateurfußballer des Jahres bekommen hat, hat er auch seiner Frau zu verdanken. Sie hat den Aufruf zur Bewerbung per Zufall gesehen und ihn heimlich angemeldet.
7: Und er so, was hast du gemacht? Zeig mal her, was ist das denn überhaupt? Ne? Und dann habe ich ihm das gesagt. So, echt, bin ich? Ich sag ja, hier, guck und so. Ne? Die melden sich jetzt demnächst bei dir. Da kommt auch ein Fotograf. Und ja, da war er erstmal dankbar und dann war er auch völlig aus dem Häuschen.
5: Auch wenn Olaf Jödecke mittlerweile ein Alter erreicht hat, wo viele die Fußballschuhe längst an den Nagel gehangen hätten, ist für ihn noch lange nicht Schluss.
6: Es wird so weitergehen, wie es immer gelaufen ist. Da, wo ein Ball rollt und ich gebraucht werde, werde ich halten, wie immer. Der Verein wird mich so schnell nicht los.
5: Ein Ziel hat er noch, die U70-Weltmeisterschaft. Aber ein paar Jahre muss er bis dahin noch warten.
3: Herzlichen Glückwunsch. Ich hoffe, Sie haben diesen Spätsommertag irgendwie genießen können. Denn bis auf wenige Ausnahmen war es das erstmal damit. Zumindest soweit man seriös vorausschauen kann. Hier sind die Aussichten. Zwischen Island und Schottland sehen wir den Wolkenwirbel von Tief Vega. Der wird über kurz oder lang den Einfluss von Hoch Ulrich verdrängen. In der Nacht bleibt es weitgehend sternenklar. Erst gegen Morgen setzt in Ostfriesland Regen ein. Die Temperaturen sinken auf 19 bis 15 Grad. Morgen breiten sich die Regenwolken immer weiter im Land aus. Nur der Südosten bleibt weitgehend trocken bei Temperaturen von 17 bis 27 Grad. Und der 3-Tage-Trend, es bleibt wechselhaft, wird aber tendenziell trockener und wieder etwas kühler. 1,6 Millionen Tonnen Munition haben die Alliierten nach dem Zweiten Weltkrieg in Nord- und Ostsee verklappt. Und das Zeug muss da wieder raus. Unsere Nordreportage über Taucher mit ruhigen Händen sehen Sie jetzt. Wir sehen uns morgen wieder um 18 Uhr. Bis dahin wünsche ich Ihnen einen angenehmen Abend. Tschüss.
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10: Das Beste am Norden sind unsere Royals. Panzergranate, Bodenzünder, alles gut.
11: Wir sind über jedes Stück froh, was wir hier rausholen aus der Ostsee.
12: Unsere Kollegen in Holland, in Norwegen, alle gucken uns auf die Finger.
10: Das ist eine 12,8 cm Sprenggranate, ja?
13: Ja.
10: Schönes Ding, Stefan.
14: Muscheln bis hin zu Fischen, die stationär an solchen Versenkungsgebieten sich aufhalten, da hat man eine erhöhte Anzahl von Lebertumoren nachgewiesen. Es kommt in die Umwelt, es kommt in die Nahrungskette und wir müssen jetzt loslegen.
15: Seit mehr als 80 Jahren liegt Weltkriegsmunition auf dem Grund von Nord- und Ostsee. Geschätzt 1,6 Millionen Tonnen, entsorgt von den Alliierten.
16: Also der Kopfzünder ist ab.
10: Ja, Kopfzünder ist ab.
15: Die Munitionshüllen rosten durch. Giftige Stoffe gelangen ins Meer und in die Nahrungskette. Deshalb versuchen Spezialisten vor Boltenhagen jetzt etwas, das bislang kaum jemand gewagt hat.
14: Es ist alles viel komplizierter, als man denkt.
17: See you later. Thank you. Good morning.
10: Good morning. Ja, der heutige Tag ist eigentlich das, was wir jeden Tag machen. Wir gehen wieder runter, collecting, sortieren auf dem Sortierplatz. Wer macht heute den ersten? Stefan. Zweiter ist Dirk dann.
18: Wir gehen auf eine neue Position, H5.
10: Ja.
18: Kontrollieren da weiter, dass wir auf neue Position kommen und da sehen wir den größeren Erfolg.
10: So machen wir das.
18: Ich möchte noch einmal anmerken, wir sind heute den 8. Tag auf See, durchgängig arbeiten. Es wird ein wenig zu einer Routine, deswegen sollte man auch ein bisschen auf seine eigene Sicherheit aufpassen.
15: Jeder Tag beginnt mit dem Check der Technik. Unter Wasser muss jedes System funktionieren.
19: Das ist der Sputnik, der ist zum Freispülen von eventuellen harten Material. Wird nach vorne freigespült, nach hinten durch den Rückstoß wird es weggestrahlt und kommt der Taucher besser an die entsprechenden Objekte, die wir vermuten, ran. So.
10: Kupplung?
19: Ja, und die lose ist.
15: Nach 80 Jahren ist die Munition unter 5 bis 6 Meter dickem Schlick begraben. Für den Einsatz haben die Baltiktaucher ihr Schiff extra umgebaut. Dazu gehören auch spezielle Taucherfahrstühle. Jeden Tag bringt Deckchef Peter Küper die Baltic Lift auf eine neue Position.
20: Gerade das Schiff holen. Wir sind von Position M3 auf Position H4 gefahren. Wir können das Schiff über die vier Winden, wir frieren zwei Winden auf, ziehen zwei Winden an und dann müssen wir das Schiff holen.
15: 20 Männer arbeiten an Bord: Schiffsmechaniker, IT-Spezialisten und Taucher. Doch unten am Meeresboden ist immer nur einer allein. Stefan Puhlmann geht heute als Erster runter.
19: Ich mach dich mal zu. Guck mal ein Stück zurück. Meine Arme nach vorne. So breit bist du ja nicht.
15: Unter Wasser ist der Taucher vollständig auf die Mannschaft an Deck angewiesen.
10: Ja, wenn eine Halsmanschette ist, aber auch.
19: Ja, ist nicht schlimm.
10: Nee, auch schon nicht mehr ganz so die Tauchfrische.
15: Die Taucher haben neben Atemluftschläuchen auch Kabel für die Sprechverbindung und Kameras am Helm. Der allein wiegt locker 20 Kilo.
18: Manchmal ran, ja. 456
21: höre ich klar und deutlich.
19: Bin 1 verriegelt, bin 2 verriegelt.
10: Der Helm ist geschlossen und verriegelt an 4 Punkten. Einmal Lichtcheck für den Taucher, ja, Licht funktioniert, Taucher 1 und er ist klar zum.
15: Je nach Aufgabe arbeiten die Taucher 2 bis 3 Stunden unter Wasser. Die entscheidende Frage, wie schnell und sicher lässt sich die Munition tatsächlich bergen? Der spezielle Fahrstuhl bringt die Taucher zur Arbeitsstelle am Meeresgrund, verbunden mit dem Deck über die Schlauchleine. Zusätzlich begleiten ferngesteuerte Unterwasserdrohnen die Einsätze. Sie filmen jeden Handgriff der Taucher. Im Pilotprojekt wird alles haargenau dokumentiert.
19: We are at 7 meters. As you can see.
22: Wir sind auf 7 Metern und wie du sehen kannst, es geht abwärts.
1: going down?
13: Mein Job in diesem Szenario ist, den Tauchern zu folgen, zu sehen, was sie machen, die Prozesse. Aber meistens sind die Unterwasserdrohnen zuerst da, sodass wir den Meeresgrund inspizieren können, um zu sehen, ob es für die Taucher sicher ist oder nicht.
15: Kein Taucher arbeitet allein. An Deck beobachten und dokumentieren zwei Kollegen den Einsatz permanent.
22: Schlauchleine kommt lose. Unser Einsatztaucher, der Stefan, der hat jetzt da unten ein Objekt ertastet, was voraussichtlich eine Granate sein könnte. Du sagst, es ist eine 12,8 cm Sprenggranate, ja?
21: Ja.
22: Mit Kopfzünder.

0: Da sind die Führungsbänder. Ja, mach mal ein bisschen sauber. Der Zünder, der vergeht als erstes, der ist aus Aluminium und wird dann halt von dem Stahl von der Granate aufgefressen. Ne? Ist normal. Ne? Aber der Rest ist eigentlich noch in einer guten Kondition. Ne? Vor allen Dingen bei diesen großen Granaten. Das sind keine Blindgänge.
1: Eine Explosion unter Wasser gilt als unwahrscheinlich. Die meisten Zünder sind nicht scharf. Die größere Gefahr ist unsichtbar. Weil die Hüllen durchrosten, gelangen krebserregende Stoffe ins Meer und damit in die Nahrungskette. Jahrelang wurde das Problem unterschätzt. Inzwischen haben Wissenschaftler Gift aus den Sprengstoffen in Meerestieren nachgewiesen. Deshalb muss die Munition so schnell wie möglich raus.
0: Okay, danke. Das ist eine 12,8 cm Sprenggranate mit Kopfzünder. Da war ein S60 Uhrwerkszünder drauf. Das bedeutet, das war eine Flakgranate.
1: Das Schiff, die Baltic Lift, ist groß wie 4 Tennisplätze. Normalerweise hebt sie schwere Lasten wie Schiffswracks. Für den Test vor Boltenhagen haben die Baltic-Taucher das Schiff monatelang umgebaut.
2: Ihr schafft das, das haben schon andere gesagt.
3: Moin, Kollegen.
1: Moin. Besonders herausfordernd für die Leute vom Baltic-Taucherchef Eik-Uwe Paap: Kameras, Computer und Unterwasserdrohnen installieren.
4: Und hast du schon gecheckt?
5: Ja, durchgefahren haben wir den jetzt auch schon mal. Im Wasser war er noch nicht.
4: Mir geht es auch darum, wenn wir ein unbekanntes Objekt finden unter Wasser in der Räumstelle. Und wir brauchen die Expertise unserer Kollegen vom staatlichen Räumdienst. Dann würde ich nämlich Tobi bitten, eine Teamskonferenz anzufragen. Die Feuerwerker an Land kriegen einen Termin, eine halbe Stunde später. Und dass wir dann noch mal tauchen und den Kollegen an Land die Objekte zeigen in Echtzeit.
1: Ein halbes Jahr dauerte der Umbau der Baltic Lift. Finanziert wird das Pilotprojekt vom Bund.
4: Es geht jetzt nicht nur um Identifizierung und Räumung, sondern auch wir sortieren die Munition unter Wasser. Packen sie in Spezialbehälter und wollen diese Munition entsorgen. Und dieser gesamte Prozess wird trainiert, dokumentiert und mit einem Schlussbericht, mit allen Erkenntnissen, die wir gewonnen haben, unserem Kunden vorgelegt.
1: Lange vor dem ersten Tauchgang haben Vermesser von der Geo Group den Meeresboden akribisch abgesucht und kartiert.
6: Ja, wir schmeißen jetzt hier einmal eine SVP-Sonde rein. SVP steht für Sound Velocity. Damit messen wir die Geschwindigkeit des Schalls im Wasser. Das ist ziemlich wichtig, damit unsere Messungen nachher mit dem Echolot, was auf Schall basiert, auch korrekt sind und hochgenau werden. So, ich lasse sie jetzt einmal runter. Dann nehme ich einmal Fühlung auf, wann wir den Boden erreicht haben. Das ist jetzt. Und dann holen wir sie einmal wieder hoch. Und das ist dann die erste Messung des Tages. Gut, du fährst erstmal, ne?
1: Zunächst vermessen die Fachleute den Meeresboden, Zentimeter für Zentimeter.
6: So reicht hier? Okay.
1: Das Echolot liefert ihnen die exakten Wassertiefen.
6: Und das ist noch eine relativ schnelle Messung, die wir durchführen können. Ja, es dauert auch Zeit, weil wir alles streifenmäßig abfahren. Aber wir überdecken durch dieses Fächerlot einen viel größeren Bereich. Im Moment ist der Streifen, den wir messen, rund 45 Meter breit.
1: Danach kommt der sogenannte Fisch ins Wasser. Er misst kleinste Veränderungen im Erdmagnetfeld. Solche Abweichungen können auf Munition im Meeresboden hinweisen. So entdecken sie auch Objekte, die tief im Schlick verborgen liegen. Wie Archäologen schauen die Vermesser so unter die Oberfläche des Schlicks, ohne graben zu müssen. Wie ein Flugzeugflügel hält der Fisch unter Wasser den immer gleichen Abstand zum Meeresboden.
6: Die Größe spielt eine wichtige Rolle. Umso größer das Objekt ist, desto größere magnetische Anomalie. Dazu kommt aber auch noch, im Marienbereich ist es überdeckt mit Sedimenten. Liegt es auf dem Meeresboden oder ist es im Meeresboden drin? Deswegen benutzen wir auch nicht nur Echolote, indem wir nur die Oberfläche uns sichtbar machen, sondern wir versuchen mit den Magnetometern auch die obersten Schichten der Sedimente zu gucken, ob da magnetische Stoffe zu finden sind. Das heißt zum Beispiel Gold würde keinen Ausschlag geben. Es geht bloß auf ferromagnetische Stoffe, Eisen, Kobalt, Nickel. Goldschatz würden wir nicht finden. Still on parking?
3: Shall I go to this follow, Seabed? Yes.
6: Follow the Seabed, Mo.
3: Okay.
1: Zwei Wochen vermessen sie das Gebiet vor Boltenhagen. Nach Schätzungen liegen hier rund 1000 Tonnen Munition verteilt auf dem Meeresboden. Nach dem Krieg versenkten die Alliierten an dieser Stelle 3 Schiffe mit Wehrmachtsmunition. Von ihr sollte niemals wieder Gefahr ausgehen.
6: Die Daten, die gehen jetzt bei uns ins Büro. Dort unsere Kollegen prozessieren die und machen daraus im Endeffekt nachher eine Karte. An dieser Karte sieht man diese Verdachtspunkte dann sehr deutlich farblich markiert mit Koordinaten. Und diese können wir dann weiter übergeben an die Taucher, die das nachher sich vor Ort angucken, wie es nachher ansieht.
1: Genau an diesen Koordinaten ankert jetzt die Baltic Lift. Taucher Dirk Schönen macht sich bereit.
7: Das BB-Puder sollte nicht schaden.
1: Seit 8 Tagen holen die Taucher jetzt schon Munition aus dem Meer.
7: Da ist das auch ein bisschen mühseliger dann. Es ist nicht so, dass man wirklich sagen kann, jeder Handgriff ist ein Pfund. Da ist es inzwischen schon so, dass wir, ja, wir sind schon froh, wenn wir 2, 3 Sachen da aus diesem festen Boden rausbekommen. Aber dafür sind wir auch hier, um das rauszufinden, wie gut oder schlecht verschiedene Sachen gehen.
1: Täglich nehmen sie Wasserproben. Im Labor soll später untersucht werden, ob durch die Bergungsarbeiten zusätzliche Schadstoffe freigesetzt werden.
0: Manchmal machen wir das auch zu zweit, das ist dann besser, aber die Jungs sind ja alle jetzt involviert, der Taucher kommt ja gleich raus. So, ich bin kurz über Grund. Jetzt schieße ich das Gewicht runter, was dann die Sicherung auslöst und dann verschließt sich der Behälter. Klack. Hat ausgelöst, Behälter ist verschlossen und jetzt kann ich ihn wieder hochziehen. So, da ist er wieder.
8: Letzte Minute.
1: Nach 2 Stunden im Schlick kommt Stefan zurück an Bord. In rund 20 Metern Tiefe hat er gearbeitet.
0: Nimm wieder ab.
1: Jetzt, wo niemand mehr unter Wasser ist, kann sich auch Matthew Crane ein paar Minuten entspannen.
9: Ich bin der Rettungstaucher. Ich muss die ganze Zeit hier sitzen. Wenn was passiert da unten, Unfall oder irgendwas, dann muss ich hier in den zweiten Korb. Wenn einer sieht mich an, Helm an, dann geht gleich los. Und dann ich habe hier so eine Rettungsleine, dass wir zusammenbleiben und dann hole ich der zurück aus dem Wasser. Nächster Job suche ich wieder was, wo ich tauchen gehen kann. Ja.
7: Sagen wir es mal so, man sollte sich den Gefahren bewusst sein, um auch keine Routine da reinkommen zu lassen, weil dadurch entstehen sie dann erst wirklich. Im Wasser wird es auch leichter gleich.
1: In 6 bis 8 Metern Tiefe wird Dirk gleich arbeiten.
5: Fleder ist angeschlossen, Reserve ist angeschlossen.
1: Auf einer Plattform sortiert er unter Wasser Patronen, kleine und große Granaten.
10: Ich habe 185 Bar auf der Reserve.
1: 3 Stunden wird Dirk heute unter Wasser bleiben. Sein Einsatz ist weniger kräftezehrend als der im tiefen Schlick, aber für das Projekt genauso wichtig. Für jede Munitionsart stehen spezielle Sicherheitsbehälter bereit. Der Bund fördert mehrere Pilotprojekte zur Munitionsbergung mit rund 100 Millionen Euro. Das langfristige Ziel? Ein Schiff oder eine Plattform, die Munition direkt auf See bergen und vernichten kann. Allein in der Lübecker Bucht vermuten Experten 450 solcher Stellen wie hier vor Boltenhagen, an denen Munition entsorgt wurde. Schon nach gut einer Woche zeigt sich, die Arbeit ist deutlich aufwendiger, als viele erwartet haben. Aus Sicherheitsgründen und um das Ökosystem unter Wasser nicht zu beschädigen, können sie die Munition nur von Hand bergen, Stück für Stück. Was die Taucher nach 8 Tagen gefunden haben, zeigt der technische Direktor der Baltic-Taucher, Jens Paap.
11: So, wir finden ja hier nicht nur Granaten, wir finden auch Sachen, die letzten Schüsse abgefeuert haben. In Massen liegt er da unten 2 Zentimeter Geschosse. Dazu haben wir gefunden ein Magazin, wo diese Geschosse drin waren für das MG. Dazu passend ist das der Gewehrlauf von dem MG, 2 Zentimeter. Hiermit wurden diese 2 Zentimeter Granaten verschlossen. Auch sowas liegt hier in Massenhaft rum. Gasmasken, kaum noch erkennbar. Die Gummiteile sind noch erhalten, der Rest ist vergammelt. Dann haben wir hier ein Karabiner. Wird sicherlich nicht mehr schussfähig sein, aber das wird hier alles entsorgt.
1: Mit jedem Tauchgang wird klarer, an einen großflächigen Einsatz von schwerem Gerät ist nicht zu denken.
0: Ja, brauchst nicht weiter kratzen, Dirk.
8: Die ist ungefähr nicht Zentimeter stark.
0: Ja, nur hat er schon ganz schön, ist schon ganz schön vergangen, wa?
8: Ja, da ist nicht mehr so viel zu bringen von dem.
0: Nee, alles klar. Guck noch mal vorne in die Mundlochbuchse rein. Das wird wohl auch, ein Zeitzünder gewesen sein, ne?
8: Hier ist kein Zünder mehr drin.
0: Nee, gar nichts mehr, ne?
8: Hier ist gar nichts mehr, man kann nur noch
0: die Übertragungsladung schon zum Teil sehen, ne?
8: Wo die mal gewohnt hat, oder noch die Reste davon wohnt, aber Zünder
0: ist vollkommen vergangen, ja. Was wird das? Was wird das für eine Nummer?
8: Bitte?
0: Oh, fortlaufend. Super, 168, danke. Was hatten wir für eine Zeit, wo er die angefasst hat? 10.48 Uhr, ne?
12: Ja.
1: Die Munition, die sie finden, wurde nie abgefeuert. Patronen und Granaten liegen teils noch immer in Kisten oder Magazinen auf dem Meeresboden.
0: Wir müssen hier für jede Granate bzw. jede Kiste müssen wir ein Protokoll führen. In welchem Tauchgang wir sie gefunden haben, welche Uhrzeit, wo wir gefunden haben, was das ist und den Zustand und die Degradierung, wie weit die korrodiert ist und sowas alles. Müssen wir alles eintragen und in welche Box die gelagert wird zur Verbringung zum Munitionsbergungsdienst. Ne? Gut, Dirki. Dann ist sie ja auch in der Box. Super. Dirki, der nächste wird das 2 Zentimeter Magazin von Stefan, liegt in der rechten Box.
1: Die Munition nach 80 Jahren im Wasser einfach an Deck zu holen, wäre zu gefährlich. Die Granaten haben sich dem Umgebungsdruck in 20 Metern Tiefe angepasst. Ohne Druckausgleich können sich Teile unkontrolliert ausdehnen, im schlimmsten Fall an Deck explodieren.
0: Die sieht noch ansprechend aus. Ich habe aber was gesehen, Dirki. Alles gut. Er hat einen Teil vom Zünder, ist durch die Korrosion vom Boden ist abgebrochen, wo wir das immer gut identifizieren können. Aber ich habe gesehen, was ich wollte.
1: Gegen Kriegsende wurden viele Patronenhülsen aus billigem Blech statt aus Messing gefertigt. So. Sie verrotten besonders schnell.
0: Das Magazin war vollständig, Dirk. Und wir packen das Magazin in einen schwarzen Sack. Plus die Zünderfragmente und Kartuschen, die du da rausgepult hast.
1: Die Altlasten in der Ostsee kennt Jens Paap sehr genau. Und auch die Gefahren. Seit mehr als 30 Jahren beschäftigen sie ihn.
11: Schwierig zu schätzen. Man spricht von 1000 Tonnen. Ob das so ist, kann ich nicht sagen, aber weit weg ist es bestimmt nicht. Das ist natürlich für uns Ansässige, die hier geboren sind, ganz wichtig, dass hier was passiert. Im Laufe der Jahre haben wir ja gemerkt, oder ich habe das gemerkt und erfahren, wie viel hier noch in der Ostsee liegt und wie viel schlimme Sachen. Für uns ist der Fokus die Umwelt.
1: Rund 150 Kilometer entfernt, nahe Miro, in Mecklenburg-Vorpommern. Hier läuft der zweite Teil des Versuchs. Hier testen Spezialisten eine mobile Anlage, die Munition vernichtet. Eine wie diese könnte später auch direkt auf See eingesetzt werden.
12: Jetzt muss ich warten, bis der wirklich richtig ausgekühlt ist. Das wird jetzt wahrscheinlich noch mal 2 Stunden dauern, bis ich den dann in den Big Packs füllen kann. Der ist noch warm.
13: 5 Stück, sagtest du?
12: 5 Schnitte, 6 Stücke.
13: Gestern hatten wir verschiedene Handgranaten. Hier britische Handgranaten, russische Handgranaten. Das sind auch noch russische alles. Hier eine 8-8 Sprenggranate. Und das war ein bisschen was Exotisches. Eine Raketenpanzerbüchsgranate. Alle 2 Monate in etwa kommt ein LKW, der das dann Schrott zu einem Vertragspartner von uns bringt. Und dort wird der Munitionsschrott nochmal geschreddert. Weil, schauen Sie selbst, das sieht aus wie Munition. Ich brauche ja sogar einen gefakten Zünder raufpacken. Und dann, so wie wir jetzt hier stehen, erkennen Sie nicht, dass das jetzt inert ist oder ob es scharf ist. Das geht nicht.
1: Direkt neben der Anlage ein ehemaliger Munitionsbunker der Sowjetarmee.
12: Das ist egal.
1: Hier lagern Kampfmittel aus ganz Mecklenburg-Vorpommern. Von der Fliegerbombe über Granaten bis zur Gewehrmunition. Auch Funde aus der Ostsee. In der Testphase wollen die Spezialisten herausfinden, wie viel Munition sie vernichten können. Mit einer Schicht am Tag schaffen sie 80 Tonnen in einem halben Jahr. Landesmunitionsberger Robert Molitor warnt seit Jahren vor den Folgen der verrottenden Munition.
14: Ansonsten erschreckend leer hier. Hier ist das. Das ist also tatsächlich so das Problem, dass eben die Hülle durchrostet. Hier bei der Patronenhülle geht das schnell, weil das wirklich nur dünnes Blech ist. Und hier das Treibladungspulver, das ist Nitrocellulosepulver, liegt dann frei und ist in direktem Kontakt mit Meerwasser. Ist also Explosivstoff. Wenn man das jetzt anzündet, brennt das langsam ab. Wenn es verdämmt ist wie im Kanonenrohr, dann brennt es unheimlich schnell ab und erzeugt unheimlich viel Gase, die das Geschoss aus dem Rohr treiben. Wir haben jetzt das Problem, dass die Munitionshüllen durchrosten und damit der Sprengstoff in den Kontakt mit Meereswasser kommt. Und es werden, obwohl TNT eigentlich wasserunlöslich ist, aber es werden sprengstofftypische Verbindungen herausgelöst. Und es ist in den letzten Jahren auch nachgewiesen worden, dass die tatsächlich auch von Lebewesen aufgenommen werden. Also Muscheln bis hin zu Fischen, die stationär an solchen Versenkungsgebieten sich aufhalten. Da hat man das schon nachgewiesen, eine erhöhte Anzahl von Lebertumoren. Also es kommt in die Umwelt, es kommt in die Nahrungskette und wir müssen jetzt loslegen.
15: Okay, runter.
1: Du rum? Eine der Granaten aus der Ostsee vor Boltenhagen.
16: Was noch fehlt, ist die Länge des Geschosskörpers.
1: Die kann, so wie sie ist, nicht in den Verbrennungsofen. Die müssen sie erst zersägen. Bei der großen Hitze würde die Granate sonst explodieren und den Ofen zerstören.
16: Führungsbänder 2 Stück, 22 mm. Abstand unteres Führungsbands zum Geschossboden 5 cm, Länge 48. Es handelt sich also hier um eine Sprenggranate 12,8 cm, L4,5.
1: Bedeutet, in ihr stecken 3,7 Kilogramm TNT. Die ferngesteuerte Säge ist in einem sicheren Spezialcontainer untergebracht. Der Feuerwerker steuert sie aus ausreichend Entfernung.

0: Danke.
1: Christian hört.
0: Sicherheit.
1: Wahrscheinlich.
2: Jeder Schnitt dauert wenige Minuten. Die Granate zerlegen sie in 6 Teile. Der wachsartige Sprengstoff liegt danach frei.
3: TNT ist toxisch und hochgradig krebserregend.
2: Atemschutz brauchen die Feuerwerker nicht. TNT verdampft nicht. Gefährlich ist der direkte Kontakt mit dem Sprengstoff. Das Zersägen hat den Sprengstoff freigelegt. Er verbrennt später im Ofen. Die Granate im Ganzen würde explodieren, den Ofen zerstören.
3: Man steckt in den Teilen nicht drin. Es können Rauchentwickler eingebaut sein, Brandsätze, man weiß es nicht. Deswegen safety first.
4: Packen wir erstmal alle ein und dann machen wir einmal so wieder ab.
5: Wir verpacken die Sägeabschnitte, weil wir verhindern wollen, dass der Ofen oder das Beschickungssystem des Ofens mit den Sprengstoffen beschmutzt, kontaminiert wird.
2: Das Beladen des Ofens folgt festen Regeln. Die Feuerwerker kombinieren unterschiedliche Munitionstypen, damit alles gleichmäßig abbrennt. Eine Anlage wie diese könnte irgendwann auch direkt auf dem Meer eingesetzt werden. Die Vernichtung der Munition auf See scheint also lösbar. Ihre Bergung bleibt die größere Herausforderung.
6: Allein die Bergung, der Aufwand für die Bergung, welche Rahmenumstände noch dazukommen. Früher gab es immer die Idee, da fährt man mit einem autonomen Schiff hin und da gibt es so einen autonomen Greifer, der sich das dann schnappt und dann kommt das rein und wird in Stücke gesägt. Das funktioniert zum Teil nicht, weil sie entweder das gar nicht mehr anfassen können. Also ich muss jetzt vorsichtig diese Hülle mit diesen, vor Boltenhagen hat der Taucher mit Zeigefinger und Daumen mit Pinzettengriff diese einzelnen Treibladungsstangen aufgesammelt. Und manches ist eben auch so zusammengebackt, dass man das im Guten gar nicht auseinanderkriegt. Auch da sind wir noch dabei, mit technischen Lösungen zu arbeiten, wie man unter Wasser tatsächlich zusammengerostete Granaten in Scheiben schneiden kann.
2: Vor Boltenhagen bergen die Taucher in der Testphase 15 Tonnen Munition von 1000. Hochgerechnet würde allein die Räumung dieser einen Stelle mehr als 5 Jahre dauern.
7: Na?
8: Ja.
7: Sehr emotional. Nein, war gut. Alles schick. Die Sortierung bzw. die Identifikation bei diesen Sachen ist verhältnismäßig einfach gewesen, weil die 2 cm Granaten, die wir da hatten, war alles eine Sorte. Und es ist leider schon mehr ein Puzzle, als dass man sagen kann, man hat jetzt eine bestimmte Anzahl eingesammelt bzw. eingelagert, weil sie eben halt es zum Großteil auch nur noch Fragmente sind.
2: Dieses Projekt hat gezeigt, eine einfache und schnelle Lösung gibt es nicht. Die Munition rostet erstmal weiter.
6: Es gibt die Pessimisten, die sagen nie. Es gibt die Optimisten, die sagen so, ich sag mal, 2028 geht die erste Granate irgendwo in den Ofen und wird auf See vernichtet.
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0: Oh. Da geht mir das Herz ein wenig auf, muss ich sagen. Mit Sicherheit einer der besten und bekanntesten Drummer weltweit. Hat mehr als 12.000 Aufnahmen in über 400 Millionen verkauften Tonträgern veröffentlicht. Falco, Meatloaf, die Scorpions, Freddie Mercury, Ike und Tina Turner. Alle haben mit ihm gemeinsam gespielt. Und heute, Kurt Kress spielt bei uns für Sie.
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0: Ja, Ihnen zu Hause einen wunderschönen guten Abend. Ganz herzlich willkommen zu Das rote Sofa. Live natürlich.

0: Für Norddeutschland, aus Norddeutschland. Es ist Montagabend und ich frage Sie, was haben Meatloaf, was haben Udo Jürgens, Marius Müller-Westernhagen, Ike und Tina Turner, Bab Peter Maffay und gemeinsam? Sie alle wollten mit unserem Gast zusammen spielen und auf der Bühne stehen. Es ist wirklich fantastisch. Diese Karriere ist einmalig und man muss wirklich heute von einem Weltstar sprechen. Wozu dann eben auch zum Beispiel gehört, dass er die Wetten, dass Melodie komponiert hat.
1: Ja, co-komponiert.
0: Ne? Co-komponiert hat, also auch Wetten, dass gehört zu seinem Repertoire. Und er hat unzählige Künstler auch mit ihren Songs produziert. Mhm. Produzent, Komponist, Schlagzeuger Kurt Kress heute Abend bei uns auf dem roten Sofa. Lieber Kurt, ich freue mich sehr, dass du da bist.
1: Ich mich auch sehr. Schön, dass es geklappt hat.
0: Ich freue mich besonders, weil wir haben uns in Marbella zufällig kennengelernt. Und heute Abend, ich habe gesagt, diesen Mann müssen wir unbedingt aufs rote Sofa holen. Weil du hast so viele Storys zu erzählen, du hast so viele Geschichten. Das ist, lass uns doch mal mit Ike und Tina Turner anfangen. Gerne. Wie hast du Ike und Tina Turner kennengelernt?
1: Das kam über meinen Freund Dieter Dierks, hat ein Studio in Stommeln bei Köln, das muss man sich vorstellen, und da war Ike und Tina Turner und dann rief mich Dieter an, die brauchen einen Schlagzeuger und dann bin ich hingeflogen und Ike steht da und sagt, you're the drummer? Und ich sage, yes. Und er sagt, okay, play. Also das war die nette Begrüßung, mehr gab es da nicht zu erzählen. Und seit dem Moment, wo ich gespielt habe, wollte er mich in der Band haben. Und so ist das entstanden.
0: So, und jetzt hast du mehrere Songs eingespielt für Ike und Tina Turner. Wie hast du die beiden auch, oder wie habt ihr, weil deine Frau Claudia ist ja auch immer mit dabei, wie habt ihr die beiden persönlich erlebt?
1: Ike war crazy, klar. Mhm. Das kennt ja jeder, weiß ja jeder. Und Tina war eine wunderbare Frau, die für uns gekocht hat zu Hause, mit uns einkaufen gefahren ist. Also wir waren persönlich zusammen. Und wenn ich dringend im Studio saß, saß Claudia mit ihr auf dem Flur und die haben da gequatscht. Also unheimlich nette Frau.
0: Wie man das eben so mit Tina Turner so macht. Ne?
1: Wie man das mit
0: Tina Turner
1: macht. Ja, aber diese Stars, du weißt es doch, die sind ja dann privat, sind sie eben privat. Sind ganz normale Menschen.
0: Warum hast du dich dann entschieden, nicht für die beiden in der Band zu spielen?
1: Naja, also damals war ich im Jazzrock-Himmel mit Passport, Klaus Doldinger in der Band. Wir waren damals Passport, also nur Passport. Und waren weltweit unterwegs und auch sozusagen berühmt, einer der vier großen Jazzrock-Gruppen. Und diese Musik war meine Musik in der Zeit. Und ich hatte alles andere vor, als bei Ike und Tina Turner hinten da irgendwie River Deep Mountain High zu spielen.
0: Und du hattest auch gar nicht so überschlagen, dass die schon relativ bekannt waren. Das ist dir dann aufgegangen, als du sie in Amerika besucht hast, ne?
1: Nein, das war dann in München. Weil,
0: oder München.
1: Ich habe gedacht, na ja, die sind ja eh schon vorbei, auch ein bisschen und so, dachte ich. Mhm. Und dann meinte, komm doch mal in die Olympiahalle und die war zwei Tage ausverkauft. Und dann war mir klar, das ist also noch nicht so vorbei.
0: Jemand darf eins nicht vergessen, mit Passport wäre die Olympiahalle drei Tage ausverkauft.
1: Nein, das nicht. Nein, das nicht, aber da war mir dann klar, nee, die sind schon auch relativ berühmt. Ja.
0: Wir werden heute Geschichten hören von Falco, wir werden von Freddie Mercury Geschichten hören, auch von Udo Jürgens. Ich freue mich sehr, dass du heute Abend unser Gast bist.
1: Schön.
0: Die aktuellen Themen des Tages. Ja, tatsächlich, fast 80% der Wahlberechtigten haben ihre Stimme abgegeben und die AfD hat in Sachsen-Anhalt haushoch gewonnen. Philipp Kafsack mit den Reaktionen heute auch aus dem Norden.
2: Höchst zufriedenes Lächeln bei der AfD-Spitze am Tag nach dem haushohen Sieg von Ulrich Siegmund. Auch wenn es nicht zur absoluten Mehrheit in Sachsen-Anhalt gereicht hat.
3: Wir werden selbstverständlich Gespräche führen und schauen, ob es entweder, und das ist eine ganz entscheidende Botschaft heute, einzelne Fraktionen oder einzelne Abgeordnete geben wird, die mit uns gemeinsam diese historische Aufgabe stemmen wollen.
2: Konkret fehlen der AfD zur absoluten Mehrheit im Landtag drei Sitze. Die Regierungsbildung wird schwierig. Für den Wahlverlierer, Sachsen-Anhalts Ministerpräsident Sven Schulze, ist die Lage hingegen eindeutig.
4: Wir haben als CDU keinen Regierungsauftrag mehr. Wir sind Opposition. Der Regierungsauftrag liegt jetzt bei der AfD.
2: Bundeskanzler Merz spricht von der schwersten Niederlage der CDU seit Jahrzehnten.
5: Wir sind alle zutiefst schockiert. Wir haben es in dieser Form so nicht erwartet.
2: Auch in Mecklenburg-Vorpommern wird in zwei Wochen ein neuer Landtag gewählt.
6: Ich persönlich sehe die AfD als eine rechtsextreme Partei an. Und es macht mir ziemlich Sorgen für unsere Demokratie.
7: Die anderen, die Großen, machen das ja nicht richtig. Und die sollen doch mal die mal machen lassen. Und wenn es nicht klappt, schlimmer kann es nie kommen.
8: Ich würde mir wünschen, dass es bei uns, wenn die Wahl ist, nicht so ist.
2: In Mecklenburg-Vorpommern

0: Als Ministerpräsidentin Manuela Schwesig von der SPD zeigt sich nach dem Sieg der AfD in Sachsen-Anhalt besorgt.
1: Wir sehen in Sachsen-Anhalt, dass wenn die AfD stärkste Kraft wird, ein Land nicht wirklich regierbar wird. Es gibt gerade ganz viel Unsicherheit. Ein solches mögliches Regierungschaos kann Mecklenburg-Vorpommern nicht gebrauchen.
0: Derzeit liegt die AfD in Umfragen knapp vor der Regierungspartei SPD. Der Ausgang entscheidet sich am 20. September mit der Wahl.
2: Ja, und dann werfen wir einen Blick auf das, was heute bei uns passiert, worüber der Norden spricht. Zum Beispiel gab es einen Machetenangriff. Die Nachrichtenzusammenfassung von Chris Braun.
3: Eine Gewalttat erschütterte heute Morgen die Menschen im schleswig-holsteinischen Ahrensburg. Um 9.45 Uhr kam es hier zunächst in einem Wohnhaus zu einem Streit. Offenbar bedrohte ein Bewohner zwei Reinigungskräfte. Die flohen anschließend nach draußen und setzten sich in ihr Firmenfahrzeug. Doch der bewaffnete Mann folgte ihnen, schlug das Seitenfenster ein und verletzte die Frau mit einer Stichwaffe lebensgefährlich. Beim Versuch, ihr zu helfen, wurde ihr Arbeitskollege ebenfalls verletzt. Kurz darauf floh der Angreifer zu Fuß, konnte jedoch später von der Polizei festgenommen werden. Zu den Hintergründen der Tat ermittelt zurzeit noch die Kriminalpolizei. Ausgerechnet in der Stadt des Friedens sollen künftig Waffen Arbeitsplätze sichern. Um möglichst viele Stellen zu erhalten, will das Land Niedersachsen das angeschlagene VW-Werk in Osnabrück gemeinsam mit einem Finanzinvestor übernehmen, um dort zukünftig Rüstungsgüter zu produzieren.
4: Wir haben hier einen unglaublichen Standort, der in seiner Kompetenz von Entwicklung über sozusagen den Fertigungsbau bis zu den Endprodukten, glaube ich, alles kann. Genau das hat dazu geführt, dass es eine große Perspektive im Bereich der Verteidigungsindustrie gibt.
3: Noch bis zum Sommer 2027 werden hier VW Cabrios montiert. Anschließend soll dort als erster Partner ein israelischer Rüstungskonzern Teile für Raketenabwehrsysteme fertigen. Dadurch könnten rund 3/4 der derzeitigen Belegschaft, etwa 1400 Mitarbeitende, im Werk bleiben. Für sie gilt demnach eine Jobgarantie bis Ende 2029. Das hier vor der Peenewerft in Wolgast sollte einmal ein Prestigeobjekt der deutschen Marine werden. Doch Ende Juni beschloss die Bundesregierung überraschend den Baustopp für die in Auftrag gegebenen Fregatten, obwohl bereits rund 2,3 Milliarden Euro geflossen waren. Und das bringt die beteiligte Werft mit rund 390 Mitarbeitenden in Schwierigkeiten. Als Gründe fürs Aus nannte die Bundesregierung stark gestiegene Kosten und erhebliche Verzögerungen. Gewerkschaft und Landesregierung in Mecklenburg-Vorpommern fordern deshalb dringend Ersatzaufträge. Ob die Werft an einem möglichen Nachfolgeprojekt beteiligt wird, ist bislang offen.
2: Eine echte Legende ist heute Abend bei uns auf dem roten Sofa. Mit mehr als 12.000 Aufnahmen auf etwa 400 Millionen verkauften Trägern hat er eingespielt, hat er mitgemacht. Kurt Kress ist heute Abend bei uns auf dem roten Sofa. Lieber Kurt, bevor wir beide viele Geschichten hören von dir, erstmal ein tolles Porträt von Marion Pöning.
5: Ein Stück Musikgeschichte. Er landet als Schlagzeuger mit seiner Band Orange Peel bereits mit 15 einen Nummer-1-Hit. Mit 18 spielt er in der Band Passport, gegründet von Jazzrock-Legende Klaus Doldinger. Sein Instrument hat er sich selbst beigebracht, sein Stil weltberühmt. Er arbeitet mit Stars wie Tina Turner, Freddie Mercury und Udo Jürgens. Mit 30 ist er der bestbezahlte Schlagzeuger der Welt. Heute gehört seine Münchner Produktionsfirma zu den erfolgreichsten im Bereich Film- und TV-Musik. Jetzt nimmt er uns mit auf die Bühne und Backstage. Schlagzeuger und Musikproduzent Kurt Kress.
2: Nett. Wunderbare Aufnahmen schon dabei, oder?
6: Sehr schön, Marion.
2: Ja, hat die Marion nett gemacht. Viel in den Archiven geblättert natürlich auch. Haben deine Studenten und Studentinnen, du bist ja auch in Hamburg an der Musikhochschule Professor, haben die dich eigentlich schon mal mit langen Haaren gesehen?
6: Nur auf Bildern nehme ich an.
2: Ja. Wir können das ja mal, demonstrieren,
6: ja,
2: wie er aussieht. Der Kurt Kress, lange Jahre ist es her, mit langen Haaren. Schauen wir mal eben rein, dieses Battle auf dem Schlagzeug. Sensationell.

0: Ich finde das sensationell, wie du eben immer rübergeguckt hast zu Pete York. Wo ist er gerade? Da steige ich mit ein. Da gebe ich jetzt noch mal Vollgas. Wobei, habt ihr euch da gebettelt?
1: Nein, das war die Tour mit Passport. Es hieß, wie hieß das? Jubilee Tour. Mhm. Und da waren viele bekannte Nasen dabei. Also Pete und Johnny Griffin und Alexis Corner, Brian Auger und. Das haben wir zweimal gemacht und das war ganz toll. Auch Buddy Guy war dabei. Und Buddy Guy ist ja heute der größte Blues-Gitarrist der Welt, also der noch übrig ist, ja, und von Obama auch seinen Orden bekommen hat und so. Und ich bin ganz stolz darauf, dass ich mit Buddy gespielt habe, den ich kürzlich, also erst kürzlich vor ein paar Jahren in London wieder getroffen habe mit Eric Clapton. Und hat sich so gefreut, mich zu sehen nach all den Jahren. Das ist toll. Also,
0: das ist eine interessante Geschichte mit Passport. Mit 20 Jahren hast du bei Passport angefangen. Mhm. Wie ist Klaus Doldinger überhaupt auf dich aufmerksam geworden?
1: Das kam wiederum auch durch Dieter Dierks. Mhm. Weil damals die Band Orange Peel aus Hanau, wir haben damals das Album dort aufgenommen.
0: Ihr hattet einen Nummer 1 Hit in Frankreich, so ist
1: genau.
0: Es nicht. Ne?
1: Und das Album, da hat Dieter mich so ein bisschen, was heißt ein bisschen, nur noch gefördert und immer wieder geholt mit 15, 16, 17. Und hat dem Klaus dann irgendwann mich empfohlen. Und Wolfgang Schmid, der Bassist, hat mich in München im Domizil gehört und ist am nächsten Tag sofort zu Klaus und hat gesagt, ja genau, den müssen wir jetzt holen. Und so kam das zustande.
0: Es ist eine ganz interessante Geschichte dabei, die auch mit Udo Lindenberg zusammenhängt. Weil Udo Lindenberg war ja damals Schlagzeuger bei Passport. Du hattest gerade Atlantis auch in Hamburg. Und wie muss man sich das vorstellen? Habt ihr einfach einen Tausch gemacht? Also wie seid ihr euch da begegnet?
1: Na, Udo hat die erste Passportplatte gespielt, die habe ich gehört, noch in meinem Zimmerchen bei meinen Eltern bei Hanau. Und ich dachte, wer spielt denn das Schlagzeug? Für mich war das der beste Trommler, den ich in Deutschland je gehört habe.
0: Mhm. Und das Udo wissen viele gar nicht mehr, dass Udo ja Schlagzeuger, ja, Trommler ist.
1: Unglaublicher Groove und wahnsinnigen Sound. Also Udo hat richtig Timing, das hört man ja auch beim Singen bei ihm. Und also dann ist er aber ausgestiegen und dann war ein anderer englischer Trommler war dann bei Passport. In der Zeit war ich mit Inga Rom von Jean-Jacques und Frank Dietz hier in Hamburg am Machen. Mhm. Haben wir in Hausbruch gewohnt und so. Hamburg ist auch so ein bisschen immer meine Heimatstadt gewesen. Und, aber es war nicht erfolgreich mit Atlantis, war ein bisschen langweilig. Und dann kam der Ruf nach Passport und dann bin ich dahin. Und dann kam aber ein anderer Schlagzeuger und das war Udo im R4 mit seinem Trommeln hinten drin. Und ich gebe ihm einen Schlüssel von meinem Zimmer und er gibt mir seine Daumen dem Wind, die erste LP, und so haben wir uns kennengelernt.
0: Ja, das ist schön. Er hat übrigens ein schönes Bild für dich auch mal gemalt. Ja. Ich meine, das war so 2002, können wir mal eben zeigen. Udo ist ja auch ein begnadeter Maler, Zeichner, Künstler. Ne? Also da steht, glaube ich, auch die Legende steht da drauf. 2002 ja. Hat er das Ganze gemalt. Ne?
1: The Holiness.
0: Ja. Ja, die Holiness ist, noch, ist ja im Grunde noch ein höher. Ne? Wir hören uns mal was an von Passport. Da wart ihr meines Wissens in Brasilien und da ist diese Aufnahme entstanden.

0: Ja, was für großartige Musik. Und Klaus Doldinger auch dabei, natürlich ganz toll. Wo überall seid ihr aufgetreten?
1: Vor allen Dingen das Bemerkenswerteste, einer unserer Auftritte war in Sydney, in einem Club, Checkers Club. Mhm. Und da kam eine Band auf die Bühne.
0: Ich ahne.
1: Und ich sage zu unserem Bassisten, zum Wolfgang Hammer, der Typ, der Gitarrist, der hat ja eine Schuluniform an. Und das war, der Gitarrist von AC/DC.
0: AC/DC bei euch als Vorband?
1: Als Vorband, genau.
0: Als Vorband.
1: Genau. Und ich habe die Jungs jetzt wieder getroffen vor ein paar Jahren, rief mich der Manager an. Die haben dann gesagt, ja, da ist doch dieser Trommler, der immer die Becken verkehrt rumspielt oder irgendwie so. Und dann war der, das kann nur Kurt Kress sein. Und haben die mich eingeladen und dann habe ich die wieder getroffen.
0: Du hast 4,5 Jahre ungefähr, warst du bei Klaus Doldinger, bei Passport. Ihr wart, was weiß ich, weltweit unterwegs.
1: Mhm. Überall in Brasilien, in Tokio, Hongkong, Bangkok, überall Kuala Lumpur, Schweden, England, was weiß ich, überall auf der Welt.
0: Und dann ist natürlich irgendwann auch mal ein Mann auf dich aufmerksam geworden, als er auf Solofahrten unterwegs war. Freddie Mercury von Queen, Freddie Mercury. Wie kam Freddie auf dich zu?

0: kam durch den Produzenten Mack, wie das immer so ist. Du spielst gewisse Dinge im Studio, Udo Jürgens oder Bab habe ich da gespielt und Mack wusste halt, was ich kann und schlug Freddy vor, mich als Schlagzeuger zu nehmen für sein Soloalbum.
1: So. Und wie begegnet man dann Freddie Mercury? Was ist das für ein Typ? Also ich habe das Gefühl, das war schon eher ein schüchterner Mensch, kann das sein eigentlich?
0: Ein sehr netter, zurückhaltender Mensch, ja, privat so. Mhm. Und im Studio ist es natürlich so, du triffst dich und sagst Hallo und ist natürlich schon, dir stockt schon ein bisschen der Atem, weil die Aura von dem Mann, die hat ja auch nicht jeder. Und auch wenn er kleiner war als ich, dünner, war er doch eine unglaubliche Power-Person. Und im Studio dann, hey man, und cool und alles. Und dann spielt er Klavier und ich spiele Schlagzeug und der Keyboarder von Elton John dabei. Und dann spielt man so und dann ist man ein Kollege. Dann in dem Moment hört das auf mit diesem Star-Ding. Ja. Mhm. Und Claudia, also meine Frau und Freddy und ich waren dann zusammen essen, Viktualienmarkt. Er hat mit München. So einer Tengelmann-Tüte, Entschuldigung, Werbung. und ein schönes Schießerunterhemd und eine Jeans. Ja, und da geht man eben in so eine bayerische Kneipe essen. Und ganz normal sitzt man in der Ecke und redet über das Leben.
1: Ja, herrlich. Herrlich, ja. Und dann entstehen solche Songs wie Living on My Own. Hören wir mal rein, Freddie Mercury und natürlich Schlagzeug Kurt Kress. Moi. Ja.

0: Ja, das ist schon sensationell. Bei all diesen Geschichten, Kurt Kress ist mit dabei, du bist mit dabei, auch Meat Loaf, Saga, Rick Springfield. Sind alle so normal und menschlich im Umgang?
1: Meat Loaf war vielleicht ein bisschen strange. Ja. So ein bisschen, ja, ich weiß auch nicht. Aber dann immer mit kleinen, ferngelenkten Autos gespielt, hat er repariert mit so einem kleinen Schraubenzieher und hat die immer im Studio rumfahren lassen. Aber was übrigens, was ich vor kurzem erfahren habe, was ich nicht wusste, der Queen Fanclub aus London, die riefen mich an. Und während des Gesprächs sagt er mir, weißt du überhaupt, dass du mit Michael Jackson auf einer Aufnahme bist? Und das wusste ich nicht. Weil Freddie hat Michael dann in Los Angeles gefragt, ob er auf der einen Nummer was singt. Und das ist wirklich so. Ich habe dann dreimal reingehört, weil ich, das kann doch nicht sein, dass immer noch, vielleicht hat es Roger gespielt oder so. Nein, das bin ich. Und so kam das zustande. Das ist manchmal, weiß man es ja nicht.
0: Du jonglierst hier mit Namen, da wird einem ja schwindlig. Das muss man an dieser Stelle einfach mal sagen. Aber das ist halt über 60 Jahre Musikgeschichte, in der du weltweit einfach unterwegs warst. Und es gibt einen Mann, mit dem du auch zusammengearbeitet hast. Und der war zumindest mal musikalisch König von Deutschland. Antje Althoff und das Leben von Rio Reiser.
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3: Ein Text direkt ins Herz, wo er hängen bleibt.
2: Für dich und immer für dich. Für immer und dich.
3: Rio Reiser konnte das. Worte finden, Menschen bewegen mit Musik. In einer Zeit, die unruhig war. Er und seine Band, Tonsteine Scherben, brachten in den 70ern eine ganze Generation auf die Straße. Mit solchen Parolen werden sie zu Ikonen der linken Szene.
4: Wir wollen mit der Musik, die wir machen, die Menschen überzeugen, dass sich alle Menschen von ihren Unterdrückern befreien müssen.
3: Rio, der eigentlich Ralf Christian Möbius heißt, rebelliert schon früh. Bricht die Schule ab, eine Lehre zum Fotografen auch. Er will Musik machen. In seinen Texten spiegelt sich seine Seele, seine Angst und Einsamkeit, seine Gedanken übers Leben.
5: Ich kann mich an eine Situation erinnern. Da bin ich morgens ziemlich früh in die Küche gegangen und da saß Rio schon und er hat irgendwie gesagt, ja, ich habe heute Nacht geträumt von einem Song. Und dann hat er die Gitarre genommen, hat ein bisschen rumprobiert und dann hat er den ganzen Song aus einem Guss mir vorgespielt und das war der Traum ist aus.
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3: 1975 zieht er mit der Band ins nordfriesische Friesenhagen. Das Landleben in der Kommune tut Rio gut. Er kommt

0: Der König macht ihn zum Popstar und finanziell unabhängig. Seine alten Fans werfen ihm das vor, Kommerz statt linker Ideale.
1: Wie kannst du keine Macht für niemanden singen und König von Deutschland, ja? Weißt du, so, der Widerspruch, ne? Aber da muss ich sagen, da müssen Leute, die sich für mich halbwegs interessieren, mit leben, weil das sind gezielt auch Widersprüche.
0: Widersprüche ziehen sich durch sein Leben wie seine Zerbrechlichkeit. Er arbeitet oft bis zur völligen Erschöpfung, geht auf Tour, spielt im Tatort einen Hausbesetzer.
2: Du bist ja wohl in ein System mit Volldampf in den Arsch gekrochen.
0: Einen seiner letzten Auftritte hat er auf dem roten Sofa. Müde wirkt er da, melancholisch.
3: Wenn ich sterbe, sterbe ich. Also wenn mir das passiert ist, dann soll mir das auch passieren. Und dann will ich das auch.
0: In der Musik hat er gelebt, konnte seine Wut herausschreien und Liebeslieder singen. Zart und verletzlich.
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0: Rio Reiser stirbt im August 1996 an Kreislaufversagen. Seine Songs aber bleiben für immer.
4: 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Es ist vorbei.
5: Ja, und auch hier im Hintergrund das Schlagzeug. Auch bei König von Deutschland, bei Unimond. Kurt Kress, da sieht man euch auf dem Foto gerade zusammen. Wie hast du Rio Reiser erlebt?
6: Ja, wie gesagt, ich hatte gar nicht so viel Ahnung von Tonsteine Scherben. Ich war ja immer international irgendwo und habe das gar nicht so mitgekriegt, wo er herkam. Und er kam dann mit George Glück ins Studio. Und George ist ein sehr erfolgreicher kommerzieller Produzent und Verleger, der mit Fabian Bonnier und alles Mögliche. Und er kommt dann plötzlich mit Rio Reiser da rein, mit so einem blassen, langhaarigen Jungen. Und wir dachten, was ist das denn jetzt? Aber er hat das irgendwie gespürt, dass Rio was ganz Besonderes ist. Und das war er auch, ein zurückhaltender, ruhiger Mensch. So habe ich ihn erlebt im Studio.
5: Drogen haben bei Rio natürlich auch eine relativ große Rolle gespielt.
6: Nehme ich an.
5: Überhaupt in der ganzen Szene, 70er Jahre, Musikszene, Drogen, Alkohol, logischerweise. Mhm. Warum bist du da nicht reingeraten in dieses Thema?
6: Reingeraten schon, nur nicht mitgemacht. Mhm. Weil wenn du wie ich dann irgendwo hinfliegen musst und dann 10, 12, 14 Stunden irgendwo spielen oder auf Tour und du bist ständig unter Druck. Und ich bin manchmal für einen Tag nach L.A. geflogen, für eine Nacht ein Video drehen mit Saga und am nächsten Tag zurück, 4 Tage Scorpions spielen in Deutschland und dann wieder nach Los Angeles. Dann kannst du keine Drogen nehmen, dann musst du fit bleiben, sonst bist du raus. Du bist ganz schnell raus, bist genauso schnell raus wie vielleicht langsam rein. Und da habe ich dann schon sehr auf mich achten müssen. Außerdem habe ich eine Familie und eine tolle Frau, die immer sehr auf mich geachtet hat.
5: Die Claudia.
6: Die Claudia.
5: Weißt du, 3 Kinder, inzwischen 6 Enkel.
6: Ja, auch, also Maximilian und Lauro.
5: Ja, toll.
6: Ein erfolgreicher Filmemacher. Und mein anderer Sohn ist Autor, meine Tochter auch in der Medienbranche gewesen. Mhm. Hier in Hamburg, bei Warner.
5: Ja. Wir wollen mal rübergehen. Wir haben ja was vorbereitet, logischerweise, weil Kurt Kress heute Abend hier ist. Ich meine, da brauchen wir doch ein Schlagzeug, oder? Ne? Ich nehme mal das Mikro, das liegt hier vorne. So, das haben wir schon extra hingelegt. Ich gehe mal vor. Da ist es. Also das ist ja, wenn ich das mal so sagen darf, das ist ja der Traum, ich spreche mal von mir, eines jeden Jungen, so ein Schlagzeug. Wow, in der Schule fand ich es immer einfach mega.
6: Ja, weil es viel Krach macht. Und ich mag eigentlich nie Schlagzeug spielen, wenn keine Musik dabei ist. Das mache ich jetzt nur für dich.
5: Ja. Warum ist Schlagzeug so besonders wichtig für eine Band?
6: Es hieß immer und heißt immer, die Band ist so gut wie der Schlagzeuger. Mhm. Also wie ein Torwart auch. Also der muss irgendwie von hinten dirigieren, da muss die Band in der Dynamik, im Timing stabil halten. Heutzutage ist natürlich so, dass viele Shows mit Clicktracks, mit Maschinen gemacht werden, sodass du im Grunde genommen dich zurücklehnen kannst und einfach das Timing, die Maschine machen lässt, wie ich es auch bei Falco erlebt habe.
5: Ja.
6: Das ist dann sehr bequem. Aber eigentlich ist der Schlagzeuger dafür, das Timing zu halten und wie gesagt, die Dynamik in der Band.
5: Weil du gerade Falco angesprochen hast. Das Intro von Rock Me Amadeus.
6: Ah, das Intro.
5: Das ist ja
6: auch eine...
5: Ja.

0: Amadeus.
1: Ja, Amadeus. Was ist dein ganz besonderer Stil als Drummer?
0: I don't know. Also viele sagen, das ist meine Hi-Hat-Arbeit. Das ist die Hi-Hat. Mhm. Das ist für mich so wie eine Gitarre. Weißt du, hier kannst du figurieren. Ne? Du kannst. In der Disco-Zeit war sie sehr wichtig. Da ging es dann. Das klingt so einfach, aber die musst du genau in Zeit auch zugehen. Ne? Okay. Und wenn das schlecht klingt, klingt es so. Das ist ziemlich beschissen.
1: Aber interessanterweise, du spielst komplett frei. Das heißt, du kannst eigentlich gar keine Noten lesen oder nur wenig Noten lesen?
0: Ich habe nie gelernt und so als Hilfsmittel hier und da schon. Aber die Leute haben mich immer in Aufnahmen geholt, weil sie Ideen von mir wollten, wie ich diese Songs mache. Also insofern, Studiomusiker ist so eine Bezeichnung für Leute, die Noten bekommen, sich hinsetzen und das eben dann so spielen, was da steht. Das war nie mein Ding. Also ich habe dann immer, oder ich musste immer meine Interpretation für den Song reinbringen. Zum Beispiel Junimond, ne? Ja. Das ist ja einfach nur. Das ist ja einfach nur. Dann die Frage, wo kommt die Bass? Und also sind viele Kleinigkeiten, Hi-Hat-Öffnung, du kannst auch so spielen. Das wäre dann nicht so. Also es ist dann schon auch, wie offen ist das und wie laid back spielt man? Das sind so Kleinigkeiten, da dauert es jetzt. Da brauchen wir noch ein paar Sendungen.
1: Ja. Laid back fällt mir jetzt gerade ein. Laid back, da war ja auch mal was. Ja. Reggae, Sunshine. Wie hört sich auf den Drums, wie hört sich sowas?
0: Wie spät das kommt.
1: Ja, das ist sofort, wenn man so ein Reggae-Song.
0: Das ist Reggae, ne? Klar, du spielst die Bassdrum auf der 2 und der 4, das ist eben andersrum. Und alles ein bisschen schlampig auch, nicht so genau.
1: Ja.
0: Muss ein bisschen schweben alles.
1: Ja, schweben.
0: Ich rede immer von der Welle. Musik braucht eine Welle und der Schlagzeuger muss die Welle erzeugen. Und Schlagzeuger, die das Publikum nicht zum Tanzen bringen, haben das nicht gelernt.
1: Da ist was dran, wo du das sagst, ganz klar. Du hörst das Schlagzeug,
0: genau.
1: Und du willst dich irgendwie bewegen. Ja. Du willst was ist so ein typischer guter Tanzrhythmus?
0: Oder dass du die Samba-Sachen, ne?

0: Das ist ja, das habe ich in Brasilien erlebt, mit Passport, die 7 Wochen waren eben irre, wenn du siehst, dass jeder dort Rhythmus im Blut hat. Die Kinder schon auf Cola-Dosen am Strand und so. Die lernen da ihre Patterns für den nächsten Karneval und dann haben die das eine Pattern, das lernen die, und über die Kindheit hinweg haben die dann 12, 13, 14 Patterns schon gelernt. Ne? Ging ging ging ging ging ging ging ging ging ging ging ging oder ding ding ding ding ding ding ding ding ding ding, sowas. Und dann haben die schon ein Repertoire und das kombinieren die dann. Das ist unglaublich.
1: Wir haben hier dieses schöne Schlagzeug aufgebaut. Eigentlich haben wir keine Zeit mehr, aber ich möchte, dass du da noch mal reinhaust. Du bist ja einfach, du kannst das ja einfach machen. Irgendwas, was?
0: Ja, Passport damals war ja Abracadabra. Damit wurde ich ein bisschen bekannt in der Szene. Und das war diese.

0: Ich weiß gar nicht, was ich sagen soll. Ich sitze hier mit dem offenen Mund. Ich sitze hier wirklich mit dem offenen Mund. Das ist einfach so großartig. Ja. Ach, Mensch, jetzt geht das doch. Das
1: Schlagzeug gewöhnt sich langsam.
0: Man darf es ja auch mal Trommeln nennen, ne? Oder? Ist doch logisch. Das hat ja auch was Romantisches, Trommeln.
1: Ja, zum Beispiel. Du ja? Also kannst du auch Zapel.
0: Das untere bringt mich jetzt zu einer japanischen Trommel.
1: Oh ja.
0: Ja, das untere bringt mich zu einer japanischen Trommel. Okay. Die hat, Vivian Winzer hat eine japanische Trommel näher sich angesehen und vor allem die Trommlerinnen und Trommler und zeigt ihnen mal, was das bewirken kann.
2: Japan, ein Land mit alten Bräuchen und Traditionen. Ob auf dem Schlachtfeld oder bei der Feldarbeit, das Trommeln auf der Taiko schon seit vielen Jahrhunderten eine Geisterbeschwörung.
3: Der Rhythmus und das Zusammenspiel, die Klänge, das Spüren der Vibrationen von den Trommeln, das ist etwas, das ganz tief geht. Ja.
2: Seit 25 Jahren lassen Erik Röchrock die Trommeln nicht mehr los. Damals studiert er Japanologie. Seine Kommilitonen gründet die erste Taiko-Gruppe in Hamburg. Am Anfang haben sie nicht genug Trommeln, üben auch auf Autoreifen.
3: Man kann üben wie auf eine echte Trommel, aber halt kein Ton. Das war auch nicht so schlimm, denn am Anfang waren wir in einem Bunker und darin 10 Trommeln. Und es war eng und stickig und man musste sogar die Lüftungsschachten musste man zuhalten, weil sonst die Nachbarn sich beschwert haben wegen Lärm.
2: Kein Wunder, Taikos, übersetzt übrigens dicke Trommeln, sind laut. Keine Probe ohne Ohrstöpsel oder Gehörschutz. Mittlerweile gibt Erik Röchrock bei Tengo Daiko den Takt an. Die Stücke lernen sie in Silbenschrift.
4: Wir haben viele Stücke von japanischen Lehrern beigebracht bekommen. Teilweise haben Leute von uns die aus Japan mitgebracht, von japanischen Gruppen. Teilweise haben wir Lehrer eingeladen, die uns die Stücke hier gelassen haben. Und es gibt auch 2, 3 Stücke, die wir selber gemacht haben. Also das, was wir vorhin gespielt haben, heißt Mononoke und das hat ein ehemaliges Mitglied von uns geschrieben für die Gruppe.
2: Von privaten Feiern bis hin zu Performances vor 3.000 bis 4.000 Leuten. Ihre Auftritte machen Spaß.
5: Ich kann mich gut erinnern, wir haben mal bei den German Open Beach Volleyball so mitten auf dem Center Court gestanden und dann hat man dann ein riesen Publikum. Das ist natürlich dann so Highlights, die man gerne mitnimmt. Und wenn natürlich dann die Stimmung auch von den Leuten noch gut ist und das so rüberkommt auf die Bühne, das ist zum Beispiel auch eine Sache, wo man dann sofort merkt, dafür macht man den ganzen Aufwand in den Proben.
2: Einige von ihnen sind auch mit anderen Trommelgruppen im Hamburger Schauspielhaus aufgetreten. Mit dabei war Akio Shimizu. Durch das Trommeln kriegt er den Kopf frei.
6: Gerade wenn man jetzt ein Stück spielt, was man wirklich gut drauf hat, dann kann man alle Energie in den nächsten Schlag setzen, muss eigentlich gar nicht mehr wirklich drüber nachdenken, welcher Rhythmus, welche Schlagreihenfolge. Und man kann einfach mal Energie rauslassen.
2: Ob für Anfänger oder für Fortgeschrittene, Tengu Daiko bietet Gruppen für alle an. Erst seit 1,5 Jahren trommelt Anja Seidelmann mit.
7: Die nehmen einen total gut auf, auch wenn man am Anfang irgendwie nichts auf die Reihe kriegt und die Batschis durch die Gegend fliegen und der Rhythmus nicht stimmt und alles nicht. Eben, als wir dieses Stück gespielt haben, das ist einfach toll. Also wenn du dann merkst, du kriegst da was hin und du kannst da auch so dich auspowern.
2: Auspowern mit japanischen Trommeln. Und das klingt richtig gut.
0: Ja, Trommeln ist einfach was, das setzt irgendwas in einem frei. Was setzt am Schlagzeug zu spielen, was setzt das bei dir frei?
1: Das ist gesund auf jeden Fall. Das ist sehr gesund. Ja, man kriegt Puls und schwitzt manchmal auch. Und
0: ja, Schlagzeuger sind oft super fit, super schlank, durchtrainiert, weil es ist ja auch richtig Arbeit, gerade während eines Konzerts.
1: Es gibt auch sehr viele sehr dicke Schlagzeuger, so ist es nicht.
0: Ja, gut, aber die sind ja längst nicht so beweglich wie du.
1: Ja, der Trommler von Prinz, der war schon unglaublich. Ja.
0: Was war für dich so der erste Moment, wo du gesagt hast, ich möchte unbedingt Schlagzeug spielen?
1: Als ich gemerkt habe, dass Trompete für mich die absolut falsche Entscheidung war mit meiner Zahnstellung. Und Blockflöte war auch ziemlich doof. Und außerdem kamen die Beatles raus und mir fiel das leicht. Und insofern bin ich den geringsten Weg des Widerstands gegangen.
0: Du bist in einem Meer. Deine Eltern hatten ein Hotel in der Nähe von Frankfurt. Ich glaube, du bist auch auf Zimmer Nummer 14 geboren worden. Ne? Da bist du direkt geboren. Da hängt heute noch eine Gedächtnisplakette wahrscheinlich dran.
1: Genau.
0: Wahrscheinlich dran. Und dein Großvater war ja auch
1: Trommler.
0: Der war auch Trommler. Ne? Also es war ein bisschen in der Wiege, liegt dir das schon. Ne?
1: Ja, mein Vater hat mit Emil Mangelsdorf eine Band, also mit dem Bruder von Albert Mangelsdorf, eine Band gehabt und hat Gitarre gespielt. Den haben sie Django genannt. Also es war schon sehr eine musikalische Familie, das muss man, also die väterliche Linie, die war schon sehr drauf.
0: Du hast bis 30, hast du, wir haben über vieles schon gesprochen, warst du schon so erfolgreich weltweit unterwegs. Warum hattest du mit 30 so eine Art Burnout?
1: Mit 30, ich weiß gar nicht, mit 30, 35, irgendwo in der Richtung, weil ich da schon 24 Jahre lang Schlagzeug gespielt habe und sowieso schon alles getrommelt hat, was nicht bei 5 auf den Bäumen war. Und mir irgendwie dachte, das muss irgendwas anderes noch geben für mich. So. Und ja. Wusste aber nicht was. Und danach habe ich gesucht. Und irgendwann auch, dann bin ich auch nach Amerika, dann wäre ich auch beinahe hingezogen. Dann war ich in der Szene drin und hätte da sofort weitermachen können. Aber dann habe ich mir gedacht, das ist auch Quatsch. Ja? Also dann mache ich ja dasselbe wieder. Das ist Unsinn. Also bleibe ich doch lieber hier und mach was Neues, und das habe ich dann eben auch getan.
0: Hast ein Studio aufgemacht, gegründet, bist Komponist, Produzent,
1: Plattenfirma gegründet, Verlage, Filmmusik angefangen zu machen und, ja.
0: Udo Jürgens spielt auch eine Rolle in deinem Leben.
1: Ja.
0: Kurz vor diesem Change hast du mit ihm etwas eingespielt. 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

0: Udo Jürgens, Riesenstar in Deutschland. Ihr seid gemeinsam in Wien auf die Tour gegangen, kann man das so sagen? Ein bisschen unterwegs gewesen?
1: Ja, wir haben da produziert mit Robert Ponga, der übrigens Falco-Produzent war. Und da habe ich mit ihm in seiner Wohnung gewohnt, ein paar Tage. Das war sehr nett.
0: Ich kann mir vorstellen, da war einiges los. Wir lassen es in den Andeutungen.
1: Ja, mit Udo in Wien unterwegs zu sein, ist dann schon auch eine Herausforderung.
0: Ja. Wie hat deine Frau die ganze Zeit all das ertragen? Auch das Üben zu Hause, das Trommeln die ganze Zeit.
1: Das nächste Mal bringe ich sie mit und dann kannst du sie direkt fragen.
0: Ja, was glaubst du denn, was sie antwortet?
1: Naja, sie hat drei Kinder erzogen und der Alte war immer weg. Sie hat manchmal gesagt, wenn ich nur für einen Tag kam, bleib weg. Die Kinder flippen aus, wenn ich komme und wieder gehe. Also es war schon manchmal auch nicht so einfach. Und für sie ganz bestimmt nicht. Aber sie hat das toll gemacht.
0: Etwas Schönes, Familiäres ist auch 2024 passiert. Da kam die Plattenfirma auf dich zu und hatte noch alte Aufnahmen von Udo Jürgens gefunden. Wie hast du aus diesen Plattenaufnahmen, aus diesen Bandaufnahmen, wie hast du daraus einen Song gemacht?
1: Das war produziert, allerdings es gab nur zwei Spuren. Also es gab keine Mehrspur, wo die Stimme alleine da war. Und wir mussten die Stimme extrahieren. Das geht ja heute in Ost mit technischen Mitteln. Also das ist schon seine Originalstimme. Wir haben aber die ganze Musik ausgeblendet, technisch sozusagen. Und dann habe ich alles neu produziert, was drumherum passiert. Und das Lustige war, als ich dann John und Jenny das geschickt habe, also die haben sofort angerufen, haben geweint am Frühstückstisch. Das war das größte Lob. Aber die Plattenfirma meinte, warum ist denn da kein Schlagzeug drauf? Ja, weil kein Schlagzeug hin muss.
0: Da muss ich, ja.
1: Quatsch, ja. Aber es war sehr schön, auch für die war es natürlich auch anrührend, Udo dann ihren Vater sozusagen ganz alleine. Ich habe die Solostimme auch mal geschickt, dass sie mal ihren Papa ganz alleine hören, ohne irgendein Instrument. Und das ist schon, muss sehr berührend gewesen sein.
0: Als ich fortging, heißt der Song, und wir hören mal ganz kurz rein, und man sieht auch John und Jenny.

0: Ja, man sieht einfach, das ist schon mal, da sind noch mal Emotionen freigesetzt worden. John war damals auch auf dem roten Sofa hier zu Gast und hat darüber erzählt. Falco, für mich, den muss ich unbedingt noch unterkriegen.
1: Na klar.
0: Falco. So, Amadeus. Komm, wir hören uns einfach mal, wir hören uns das einfach mal an. Da sieht man auch am Anfang in dieser Aufnahme, schauen Sie mal hin, am Anfang, da sieht man Kurt Kress am Schlagzeug natürlich bei Falco.

0: Ja, das ist schon heavy, muss ich ehrlich sagen. Vorne singt Falco, hinten du an den Drums. Also das ist,
1: die Tour war auch unglaublich toll. Also mit ihm auf der Bühne zu sein, das war wirklich schön.
0: Und deine Frau mochte ihn ausgesprochen gerne?
1: Ja, sie hat immer gesagt, das war der höflichste, netteste Künstler, der je bei uns zu Hause war.
0: Wann ist es immer so abgebogen bei ihm?
1: Sobald Alkohol und Substanzen ins Spiel kamen, über die wir nicht reden, das hat er irgendwie nicht so vertragen.
0: Ja, schade. Ist schade, ja, sehr schade. Ne? Schade, weil war auch ein großartiger Künstler, wie ich fand. Ne?
1: Unglaublich, ja. Und er war ja eigentlich Erzrock. Deswegen kam ich ja dahin, weil er war Bewunderer auch von Passport und von mir, weil er war eigentlich Jazzrock-Bassist. In der Jazzrock-Band Tradi Babel in Wien. Und diese Band war dann sein Background-Band. Alle, die du da siehst, waren früher, bei der Band war er Bassist.
0: Mega.
1: Verrückt.
0: Du erzählst viele Geschichten auch auf der Bühne. Mhm. Das ist der sogenannte Drum Talk. Mhm. Bist damit schon deutschlandweit, international auch unterwegs gewesen. Es gibt einen Drum Talk 2.0. Der startet im kommenden Jahr. Da ist auch übrigens Werner Fromm dabei von Orange Peel.
1: Nein, nicht Orange
0: Peel. Ist nicht Orange
1: Peel? Nein, das war ein Schulfreund.
0: Ein Schulfreund.
1: Schulfreund. Okay. Orange Peel hat da nichts zu tun, aber ein Schulfreund, der sehr gut Schlagzeug spielt und vor allen Dingen das Schlagzeug stimmt, wie andere eines Stradivaris stimmen
0: würden. Hat uns übrigens heute auch mit dem Schlagzeug hier geholfen. Hat er organisiert, dass das Schlagzeug
1: hier. Ja, Werner ist toll. Ja.
0: KurtKress.com, das ist deine Internetadresse, möchte ich unbedingt sagen. Da gibt es die Termine, Drum Talk 2.0
1: genau. Mit Kurt Kress. Schön. Schön, dass du mich ansagst.
0: Ja, das ist selbstverständlich. Also da komme ich vorbei. Da komme ich vorbei, mach die Ansage. Ja, ja. Es war toll mit dir.
1: Danke.
0: Großartige Geschichten, Kurt. Dankeschön.
1: Danke dir.
0: Sehr gerne bei
1: euch allen, dass ich hier sein durfte.
0: Dankeschön. Morgen kommt Comedian und Schauspieler Jan van Weide zu uns aufs rote Sofa. Jetzt gibt es die Neuigkeiten aus Ihrem Bundesland. Und ich bin mir sicher, heute Abend, da wird ein bisschen auf den Tisch getrommelt. Tschüss und schönen Abend. Ciao.
1: Ciao.

0: Moin und guten Abend. Ja, am Gartenzaun, bei der Arbeit oder beim Einkaufen auf dem Supermarkt-Parkplatz. Heute gab es in vielen Gesprächen nur ein Thema: die Wahl in Sachsen-Anhalt. Wir schauen auf die Bedeutung für Niedersachsen. Das gibt's schon mal nicht alle Tage, dass eine Landtagswahl woanders die Menschen in Niedersachsen auf die Straße treibt. In Osnabrück und Hannover sind Kundgebungen angesetzt. Und in Göttingen kam es schon am Abend zu einer Demonstration auf dem Marktplatz. Das Bündnis gegen Rechts hatte aufgerufen und schätzungsweise 400 Menschen hatten sich daraufhin am Gänseliesel versammelt. Keine Normalisierung der AfD, kein weiterer Vormarsch der Rechten, so hieß es in dem Demonstrationsaufruf. Auch Vertreter politischer Parteien waren vor Ort und stark vertreten die Omas gegen Rechts. Dieses politische Beben gestern in Sachsen-Anhalt bewegt. Ist ja auch unser Nachbarland eng verbunden mit langer gemeinsamer Landesgrenze. Und jetzt, wo die gesichert rechtsextreme AfD mit weitem Abstand zur stärksten Kraft wurde, stellen sich neue Fragen in Niedersachsen.
1: Velpke im Landkreis Helmstedt, nahe der Landesgrenze zu Sachsen-Anhalt. Wir wollten wissen, was schwappt von den Nachbarn zu uns rüber? Wie sieht man das gestrige Ergebnis hier?
2: Solange wie es nicht verboten ist und der Staat nicht sagt, es geht nicht, ist diese Partei wählbar. Und wer sie wählt, den kann ich als Menschen jetzt nicht in eine Ecke stellen, sondern ich muss halt mit seiner Entscheidung leben. Das ist in der Demokratie so.
1: Die Wahl in Sachsen-Anhalt, ein Paukenschlag, der das Parteientableau neu sortiert hat. Die AfD sei Teil der politischen Landschaft und das müssten die anderen Parteien akzeptieren, sagt der stellvertretende Landesvorsitzende.
3: Für Niedersachsen bedeutet es einfach, dass die AfD immer stärker wird. Auf Bundesebene, in den ostdeutschen Ländern sowieso, da geht es jetzt auf Regierungsebene, aber auch in Niedersachsen. Das wird auch die kommende Kommunalwahl am Sonntag zeigen.
1: Die Brandmauer sei endgültig gescheitert, sagt Bothe. In Sachsen-Anhalt könnte die AfD mit Hilfe des BSW in die Regierung kommen. Das BSW will nicht länger an der Brandmauer festhalten.
4: Wir sind weder ein Steigbügelhalter für irgendjemanden, noch ist das unsere Verantwortung, dass wir in dieser Situation sind, sondern wir wollen einen Ausweg schaffen aus dieser Situation durch ein neues politisches Angebot.
1: Die Linken halten das für einen Fehler und befürchten eine Normalisierung rechtsextremer Positionen. Ministerpräsident Lies ruft seine Kollegen in Berlin zu weniger Streit und mehr Geschlossenheit auf.
5: Wir müssen an uns selber appellieren, unseren Politikstil. Wir brauchen einen neuen, vorbildlichen Politikstil. Wir müssen Vorbild sein. Wir müssen dafür sorgen, dass wir nicht übereinander reden, nicht streiten miteinander. Die Menschen wollen nicht die Auseinandersetzung der Politik, die wollen die Lösung haben.
1: Der größte Verlierer der Sachsen-Anhalt-Wahl, die CDU. Was bleibt? Zuversicht verbreiten.
6: Jetzt ist der Fokus der CDU Niedersachsen voll auf die Kommunalwahlen am Sonntag. Da wollen wir stärkste Kraft in diesem Land werden.
1: Oebisfelde in Sachsen-Anhalt, nur wenige Meter hinter der niedersächsischen Grenze. Wie geht es unseren Nachbarn mit ihrer Entscheidung heute?
7: Super, wir haben uns mega gefreut, riesig.
8: Was halten Sie von dem Ergebnis?
7: Nichts.
8: Warum?
7: Weil ich zwei Töchter habe und eine Frau bin.
1: Früher verlief hier die Grenzsperranlage. Die ist zwar weg, doch der tiefe Graben verläuft nun unsichtbar zwischen politischen Ansichten. Wie tief die Gräben in Niedersachsen sind, entscheidet sich am Sonntag bei der Kommunalwahl.
0: Ja, viel Zeit zum Sortieren bleibt nicht. Nach der Sachsen-Anhalt-Wahl ist vor der Kommunalwahl. Kommenden Sonntag geht Niedersachsen in die Wahllokale. Auf eine Partei wollen wir da vorher noch mal gesondert schauen. Die CDU. In Sachsen-Anhalt stellen die Christdemokraten seit 24 Jahren den Ministerpräsidenten. Gestern der große Knall, das Ergebnis halbiert. Was macht das mit dem Wahlkampf in Niedersachsens CDU-Hochburgen?
9: Moin. Der Vorsitzende der CDU, Fechter, findet klare Worte zum Wahlergebnis aus Sachsen-Anhalt.
10: Scheiße. Also, Entschuldigung, die Wortwahl, aber wir wussten, dass es in Sachsen-Anhalt echt ein problematisches Ergebnis geben wird. Aber diese Deutlichkeit, die ist nochmal erschütternd.
9: Auch die Bürger in Fechter haben die Wahl in Sachsen-Anhalt mit Sorge verfolgt.
11: Tatsächlich bin ich ein bisschen geschockt, dass die AfD jetzt so viel an Stimmen gewinnt. Hätte ich jetzt tatsächlich nicht erwartet.
12: Also ich bin ganz traurig über dieses Ergebnis.
13: Boah, es ist so, wie es ist. Das war ja vorhersehbar.
14: Früher hat man gesagt, wenn man hier einen Besen an die Wand stellt, schreibt CDU ran, der wird gewählt. Das ist heute nicht mehr so.
9: Für die Fechterer CDU geht jetzt der eigene Wahlkampf in die heiße Phase. Auch hier bemerken sie eine Veränderung der politischen Stimmung.
15: Ich habe gerade im Kommunalwahlkampf selber jetzt 750 Hausbesuche hinter mir und ich höre fast an jeder Tür, auch bei uns CDU-Wählern, CDU kann ich nicht mehr wählen. Allerdings bei vielen Haustürgesprächen bin ich rausgegangen, in der guten Hoffnung, doch noch ein paar Stimmen zu bekommen.
9: Bei der letzten Landtagswahl konnte die CDU hier 47% der Zweitstimmen für sich gewinnen. Dieses Mal könnte das Ergebnis weniger deutlich ausfallen.
0: Soweit die politische Bewertung. Wir gehen noch mal in die Analyse mit dem Politikwissenschaftler Philipp Köker von der Universität Hannover. Herr Köker, in 6 Tagen ist Kommunalwahl in Niedersachsen. Glauben Sie, da spielen die Themen vor Ort weiterhin eine große Rolle oder schwappt dieses Wahlergebnis damit rein?
16: Ja, also so eine bedeutende Wahl zu haben kurz vor der Kommunalwahl, da wird es schon Auswirkungen in gewisser Weise geben. Nur in welche Richtung die gehen, das ist noch ein bisschen unklar. Also sicherlich fühlt sich die AfD jetzt hier in Niedersachsen auch bestätigt. Und der eine oder andere, der noch damit gehadert hat, die AfD zu wählen, wird jetzt vielleicht doch sein 1 oder 3 Kreuzchen da machen bei der Kommunalwahl. Andererseits motiviert das aber vielleicht auch die Wahlkämpfer in den anderen Parteien. Und auch die gesamte Berichterstattung wird vielleicht dazu führen, dass die Kommunalwahl, die ja sonst ab und zu mal so ein bisschen unter den Tisch fällt, bedeutsamer gesehen wird und mehr Leute zur Wahl gehen.
0: Niedersachsen und Sachsen-Anhalt sind ja enge Nachbarn, mehr als 340 Kilometer gemeinsame Grenze. Was macht das für die Menschen, die vielleicht beruflich hin und her pendeln oder auch Schulkinder, die über die Grenze wechseln im Alltag?
16: Ja, also jetzt, wenn wir uns mal vorstellen, die AfD kommt tatsächlich an die Regierung, dann würden wir so schnell vielleicht gar nicht erstmal den Unterschied sehen. Aber als erstes vielleicht tatsächlich an den Schulen, wenn die AfD ihre Pläne umsetzen würde, Lehrpläne zu verändern, Inklusion abzuschaffen, Sonderklassen einzurichten für Kinder von Geflüchteten. Andererseits vielleicht auch, wenn es um Vereine und Bürgerinitiativen geht, die dann auf der Seite Sachsen-Anhalts plötzlich keine Förderung mehr bekommen, weil sie der Landesregierung nicht mehr genehm sind.
0: Unzufriedenheit spielt eine große Rolle, gerade auch in der Analyse dieser Wahl. Fundamentalfrust könnte man auch sagen. Viele sagen, so geht es nicht weiter, es muss sich grundlegend etwas ändern. Sehen Sie für diese Emotionen auch ein großes Potenzial in Niedersachsen oder gibt es da noch Unterschiede, weil es hier anders läuft und wenn ja, wie?
16: Ja, also in Niedersachsen haben wir noch leicht andere Ausgangsvoraussetzungen. Das sehen wir auch daran, dass die SPD und die CDU als große Parteien immer noch 25% in den Umfragen haben. Mehr als der Bundestrend, aber natürlich auch deutlich weniger als noch vor einigen Jahren. Auch die AfD wächst, bekommt mehr Zustimmung. Da scheint also schon ein gewisses Frustrationspotenzial zu sein und auch Enttäuschung, Zukunftssorgen, die auch die Menschen hier in Niedersachsen jetzt bewegen und die dann auch bei der Kommunalwahl möglicherweise eine Rolle spielen.
0: Aber ein Unterschied ist trotzdem noch erkennbar. Vielen Dank für das Gespräch, Philipp Köker von der Universität Hannover. Nach der schwierigen vergangenen Woche für VW-Beschäftigte mit den beschlossenen Einschnitten wächst Hoffnung am Standort Osnabrück. Volkswagen gibt das Werk auf. Rüstungsgüter statt Cabrios, das soll die Zukunft dort sein. Eingefädelt von der Landesregierung mit einem Investor aus Israel. Ganz ohne Einschnitte kommt dieser Deal nicht zustande. Dafür wird immer greifbarer, wie es in Osnabrück weitergehen soll.
17: Sie sind sich heute einig geworden und Osnabrück atmet erstmal auf. Zwar wird sich VW schrittweise vom Standort zurückziehen, dafür aber Platz machen für einen neuen Betreiber. Das Land Niedersachsen übernimmt das Werk gemeinsam mit einem Finanzinvestor und richtet es komplett neu aus.
18: Wir haben hier einen unglaublichen Standort, der in seiner Kompetenz von Entwicklung über sozusagen den Fertigungsbau bis zu den Endprodukten, glaube ich, alles kann. Hier ist kein Standort, den man irgendwie vermarkten muss, ist einer, der sichtbar ist. Und genau das hat dazu geführt, dass es eine große Perspektive im Bereich der Verteidigungsindustrie gibt, dass wir hier zukünftig produzieren können.
17: Statt Autos zu bauen, wie aktuell noch das T-Roc Cabriolet, soll hier in Zukunft ein Zentrum für Sicherheits- und Verteidigungstechnologien entstehen. Der erste Großkunde, ein israelischer Rüstungskonzern, bekannt als Hersteller des Iron Dome, der hier dann Teile für Raketenabwehrsysteme fertigen könnte. Von den 1.800 Mitarbeitern können 1.400 bleiben. Für sie gibt es eine Jobgarantie bis Ende 2029. Äußern wollte sich heute keiner.
19: Natürlich ist die Stimmung in der Belegschaft sehr unterschiedlich. Also man kann nicht alles über einen Kamm scheren. Es gibt, glaube ich, noch ganz viele Fragezeichen. Das müssen wir feststellen. Alle sind sehr gespannt, was das dann konkret bedeutet. Es wird ja auch eine Veränderung der Arbeitsplätze sein.
17: Mit was für einer Summe das Land Niedersachsen in Osnabrück genau einsteigen wird, sagte der Ministerpräsident heute nicht, nannte lediglich eine vage Hausnummer.
18: Die gesamte Höhe der Beteiligung richtet sich danach, wie das Gesamtinvestment aussehen wird. Wir haben auf jeden Fall gesagt, dass wir das machen. Wir haben es an anderen Stellen, wir kennen das von der Meyer-Werft, auch gemacht. Also in einer ähnlichen Größenordnung wird es sich wahrscheinlich auch hier entsprechend widerspiegeln.
17: Bei der Meyer-Werft waren es 200 Millionen Euro Eigenkapital des Landes. Von der Summe gehen Branchenkenner auch in Osnabrück aus. Damit wäre Niedersachsen Minderheitsgesellschafter. Der israelische Investor wird wesentlich mehr Geld in das Werk pumpen. Wie viel, das werden die Verhandlungen ergeben. An denen sind auch die Gewerkschaften beteiligt.
20: Wir stehen momentan quasi wie in einem Rohbau. Und in diesem Rohbau müssen wir jetzt die einzelnen Zimmer einrichten. Und in diesen einzelnen Zimmern, da muss Arbeit rein. Und das, was wir geschafft haben, ist von guter Arbeit in gute Arbeit. Und ich glaube, das ist erstmal ein starkes Signal. Leider, wie gesagt, noch nicht für alle, aber da ist Volkswagen in der Verantwortung, auch dafür noch eine Lösung zu schaffen.
17: Morgen findet eine Betriebsversammlung für die Mitarbeiterinnen und Mitarbeiter statt. Dort werden sie Details zu den Plänen erfahren.

0: Da wollen wir noch mal nachfragen bei meinem Kollegen Bertil Starke. Bertil, eine Beschäftigungsgarantie bis 2029 ist natürlich schön, aber das sind ja auch nur 2 Jahre. Wie viele Sorgen bleiben da noch?
1: Also heute ging es erstmal nicht nur so sehr um Sorgen, sondern auch erstmal ums Durchatmen, denn die Beschäftigten in Osnabrück, die mussten in den letzten Monaten ja meist aus der Zeitung erfahren, ob und wie es für sie weitergeht. Nun haben sie ja konkrete Daten genannt bekommen. Das schafft auf der einen Seite natürlich schon mal etwas Sicherheit. Für 3/4 von ihnen geht es ja auch weiter. Sie bekommen eine Perspektive, das ist gut. Aber zur Wahrheit gehört eben auch, in Zukunft werden eben erstens nicht mehr so viele Menschen in den Werkshallen in Osnabrück gebraucht. Das heißt, es werden weniger Menschen dort arbeiten. Und die Jobsicherung, die geht halt erstmal nur bis zum Jahr 2029. Aber es sind große Investitionen, die dort getroffen werden. Das spricht doch erstmal sehr dagegen, dass es ja nach dem Jahr 2029 da nochmal zu einem Jobabbau kommt. Klar, bei der einen oder die andere dürfte eine Verunsicherung vielleicht haben. Aber ich glaube, dass es dort schon sehr langfristig ausgelegt ist.
0: Diese großen Investitionen, die du ansprichst, die basieren im Moment auf einer Absichtserklärung, die das Land Niedersachsen eingefädelt hat. Wie konkret ist das schon?
1: Naja, eine Absichtserklärung ist kein Vertrag, ganz klar. Aber natürlich sind im Vorfeld zwischen dem Land Niedersachsen, dem israelischen Investor und auch dem israelischen Rüstungskonzern und Volkswagen Gespräche gelaufen, intensive Gespräche. Und da kann ich mir jetzt ehrlicherweise nicht vorstellen, dass da die ganz großen Brocken noch liegen, die aus dem Weg geräumt werden müssen. Also ich denke, dass man da schon vorankommt. Und das Land Niedersachsen, das investiert ja auch 200 Millionen Euro ungefähr, diese Summe ist auf jeden Fall nicht unrealistisch. Und das sorgt doch schon dafür, dass dieser Deal dann auch vorangetrieben wird und ja, das am Ende tatsächlich so kommen könnte.
0: Interessante Details, die ja auch noch mal Hoffnung machen von Bertil Starke. Vielen Dank. Ja, man sieht's, die Rüstungsindustrie gewinnt an Bedeutung und auch die Bundeswehrstützpunkte sind ein Wirtschaftsfaktor in Niedersachsen. Bestes Beispiel ist Oldenburg, früher mal der zweitgrößte Truppenstandort in ganz Deutschland. Diese wechselvolle Geschichte, die wurde heute gefeiert, denn seit 70 Jahren sind Oldenburg und die Bundeswehr eng verbunden.
2: Heute sind es noch 1300 Soldatinnen und Soldaten sowie Zivilangestellte der Bundeswehr, die in Oldenburg ihren Dienst versehen, immer noch einer der größten Arbeitgeber. Früher war es ein Vielfaches davon, das merkt man an den vielen Kasernen in der Stadt, die in den vergangenen Jahren zu Wohn- und Gewerbegebieten umfunktioniert worden sind. Oldenburg war im Kalten Krieg sogar der zweitgrößte Bundeswehrstandort Deutschlands, ein wichtiger Wirtschaftsfaktor.
3: Gefreiter Bacchus, Monatssold 72 Mark, zischt vor dem Stadtgang das letzte Helle. Er sammelt Kameraden ein, die wie er ganz individuell die Garnison erobern wollen.
2: Er kann sich noch gut an diese Zeiten erinnern. Erwin Abel ist Seniorchef des Bümmerstieder Krugs. Der liegt direkt neben einer Oldenburger Kaserne.
4: In den Anfangsjahren der Kaserne war es ja so, dass die meisten Soldaten aus dem Rheinland kamen. Und die haben ja dann hier in der Kaserne eben auch geschlafen und unter der Woche waren sie gerne natürlich hier in der Kneipe, um dann abends gemütlich zusammenzusitzen. Und als sie dann am Wochenende aus dem Heimaturlaub zurückkamen, sonntagsabends, ganz klar bevor sie in die Kaserne gingen, musste man hier nochmal nach Speckmann und ein Bierchen trinken.
2: Jeder 10. Einwohner Oldenburgs war in den 60ern ein Soldat.
5: Früher hatten wir sehr viele Wehrpflichtige, teilweise bis zu 10.000 Soldaten, die dann hier stationiert waren. Und das hatte natürlich auch einen großen wirtschaftlichen Effekt, weil die natürlich auch konsumiert haben und vielfältige Dienstleistungen und Einkaufsmöglichkeiten brauchten und auch gern mal ausgegangen sind.
2: Ab den 90ern rüstete Deutschland ab. Die Bundeswehr schrumpfte, die Wehrpflicht wurde ausgesetzt. Das merkte man auch in Oldenburg.
5: Heute sind es natürlich deutlich weniger Soldaten. Aber dadurch, dass wir den Stab der 1. Panzerdivision haben, haben wir natürlich hier eine hochrangige Stationierung in Oldenburg.
2: Vor 10 Jahren zog der Stab der 1. Panzerdivision von Hannover nach Oldenburg. Mit ihm kamen gut verdienende Zeit- und Berufssoldaten in die Stadt, weniger als im Kalten Krieg, aber kaufstark. Von diesen Soldaten sind hier heute 3/4 fest verankert. Sie fahren am Wochenende nicht heim in andere Regionen, sondern leben mit ihren Familien in Oldenburg. So sind sie immer noch ein wichtiger Wirtschaftsfaktor.
6: Ja, jeder gibt natürlich irgendwo sein Geld aus. Man sagt ja immer so dicker Daumen, dass so 50% ungefähr des Gehaltes irgendwo natürlich in den Konsum gehen oder die Menschen zahlen Miete, reparieren ihr Auto. Wir haben natürlich auch immer ein bisschen Zulieferung, auch in die bestehenden Liegenschaften, die wir haben. Also

0: brauchen Dinge, kaufen Dinge ein. Und natürlich brauchen auch wir Handwerker, wenn in den Kasernen irgendwo eine Schraube klemmt oder was gemacht oder was gebaut wird.
1: Die 1. Panzerdivision sitzt in der Henning-von-Treskow-Kaserne im Süden Oldenburgs. Die Zeit- und Berufssoldaten, die nach ihrer Dienstzeit hier ausscheiden und in Oldenburg leben, sind dann oft Fachkräfte, die in den Betrieben der Region dringend gesucht werden.
2: Viele nutzen ja die Zeit bei der Bundeswehr, um eine Ausbildung in einem zivilen Beruf zu machen, schließen das dann auch ab und können dann mit einem sogar mit Meisterbrief oder mit anderen Fortbildungen, die sie dann noch genießen, praktisch im normalen zivilen Leben Fuß fassen. Also im Bereich Logistik zum Beispiel oder in der Verwaltung, vielleicht auch irgendwo in einem Handwerksberuf. Also das sind ganz wichtige Quellen auch für die hiesige Wirtschaft dann.
1: In Oldenburg ist die Bundeswehr ein gern gesehener Partner. Durch die Vergrößerung der Truppe werden es hier absehbar auch wieder mehr Dienstposten werden, da in der Innenstadt ein neues Musterungszentrum entstehen soll.
3: Der Job für die Polizei, der kann von einer Sekunde auf die andere lebensgefährlich werden, so gestern in Hannover. Bei einer Personenkontrolle ist offenbar ein Mann mit einem Messer auf zwei Beamte losgegangen, dann fielen Schüsse.
4: Gestern Abend gegen 6:45. Einsatzkräfte wollen in der Nähe des Amtsgerichtes einen Mann kontrollieren, der laut Polizei mit einem Messer gesehen worden sei. Daraufhin geht der Mann auf die Beamten los, das Messer in der Hand. Einer der Polizisten gibt mehrere Schüsse auf ihn ab.
5: Ein Schuss hat die Person im Bereich der Beine getroffen. Der Mann ist jetzt schon im Krankenhaus, wird dort behandelt. Nach derzeitigem Stand besteht keine Lebensgefahr.
4: Der Angreifer liegt noch im Krankenhaus. Über die Hintergründe gibt es laut Polizei noch keine Informationen. In unmittelbarer Nähe zum Hauptbahnhof gilt ein Waffenverbot. Gegen den Polizisten, der geschossen hat, wird routinemäßig ein Verfahren wegen des Verdachts der gefährlichen Körperverletzung eingeleitet.
3: Steigende Kosten, fehlendes Personal, die Gastronomie hat zu kämpfen. Und mit Existenzsorgen können nicht alle gleich gut umgehen. Was bedeutet das für Menschen, die ihren Gasthof, ihre Bar oder ein Restaurant trotzdem mit Leidenschaft für ihre Kundschaft am Laufen halten wollen? Ein Betroffener hat uns von den Schattenseiten erzählt, die er in der Gastronomie erlebt hat.
6: Völksen bei Hannover. Eine Großküche.
7: Ein bisschen Flüssigkeit würde ich hier noch drauf machen.
6: Hier wird Mittagessen zubereitet. Aber nicht für Restaurantgäste, sondern für Suchtkranke.
7: Wir kochen hier jeden Mittag ein anderes Essen. Ne? Selbst unsere Mitbewohner dürfen aufschreiben, was sie sich zu essen wünschen.
6: Seit 2 Jahren steht Burkhard immer mal wieder in der Küche der Suchthilfeeinrichtung Sonnenhof.
7: Mein eigener Gasthof, ja, das war mein Leben. Ne? Das hat mir alles bedeutet. Alles, was man sich so denken kann. Ich bin da groß geworden, von Kind an. War mein Zuhause. Und gleichzeitig meine Arbeitsstätte. Also hat mir schon sehr viel bedeutet, ja.
6: Früher hat der gelernte Koch auch im Service und hinter der Theke gearbeitet. Mindestens noch das kommende Jahr lebt der 64-Jährige in dieser Wohnstätte der Paritätischen Suchthilfe Niedersachsen. Er ist alkoholabhängig. Auch andere Suchtkranke haben hier Gastroerfahrung, erzählen sie. Das Thema Alkohol und Gastro beschäftigt auch die Gewerkschaft Nahrung, Genuss, Gaststätten.
8: Dadurch, dass die wirklich Kilometer laufen, immer unter Druck, immer sozusagen am Gast, im Service mit einem Lächeln im Gesicht, ist uns auch nochmal die Fragen wichtig gewesen, inwieweit eine Anfälligkeit besteht oder ein Zusammenhang im Gastgewerbe mit Alkoholkonsum, Drogenkonsum, psychische Belastung, körperliche Belastung.
6: Eine aktuelle NGG-Umfrage unter Beschäftigten zeigt, knapp 80% denken, dass die Gastro ein erhöhtes Risiko für den Konsum von Rausch- oder Schmerzmitteln mit sich bringt. Das bestätigt auch eine repräsentative Studie der Barmer Krankenkasse von 2023. Menschen im Gastgewerbe haben das höchste Risiko für Suchterkrankungen. Höher als in jeder anderen Branche.
7: Ich habe Wein getrunken. Ich hatte ein großes Weinlager, zu dem ich den Schlüssel hatte. Ja klar, als Chef, logisch. Und wenn ich dann mal was trinken wollte, bin ich da reingegangen, aufgeschlossen reingegangen, Schluck Wein getrunken, wieder weggestellt. Und das dann halt am Tag ein paar Mal. Ne? Und das hat funktioniert, lange Jahre, tatsächlich.
6: Mit Alkohol konnte Burkhard dem Druck besser standhalten. Aber irgendwann ging es nicht mehr.
7: Das ist mir unheimlich schwer gefallen. Also mir standen die Tränen in den Augen, ne, wo ich da weg musste. Meine Kinder fehlen mir. Ne? Ich habe zwar noch etwas Kontakt, aber auch nicht sehr viel. Mein größter Fehler war, dass ich erstmal auf mich selber zu wenig geachtet habe und dass ich alles Mögliche auch angenommen habe, wo ich eigentlich Freizeit hatte.
6: Das kennen viele in der Gastro, wie auch die Gewerkschaftsumfrage zeigt. Gut die Hälfte der Teilnehmenden gibt an, Beruf und Privatleben schlecht vereinbaren zu können.
7: Ja, im Nachhinein bedauere ich das natürlich sehr, ne, weil das kann ich nicht wieder aufholen oder das kann ich nicht wieder zurückholen, die Zeit, die ich da versäumt habe mit den Kindern.
6: Die Küche hat Burkhard nicht losgelassen. Hier im Sonnenhof kocht er wieder mit. Ein kleiner Schritt, einer von vielen, die noch vor ihm liegen.
3: Deutschlands Fußballer des Jahres kommt aus Niedersachsen, Olaf Jödecke. Dass Sie den jetzt nicht aus der Sportschau kennen, das liegt daran, dass er Amateurfußballer des Jahres ist. Aber DFB-Präsident Neuendorf lobt die Hingabe und das Herzblut für den Sport. Das beste Alter für eine Profikarriere für Fußballer hat Herr Jödecke allerdings auch schon überschritten. Beim VfB Südharz in Walkenried ist er trotzdem nicht wegzudenken.
9: Jetzt sagen wir erstmal Hallo erstmal alle, wie immer. Wir klatschen uns kurz ab. Mein Freund Maxi.
10: Olaf Jödecke fühlt sich da am wohlsten, wo das Runde ins Eckige muss. Seit fast 60 Jahren engagiert er sich für den VfB Südharz, sowohl als Spieler als auch als Trainer in der G-Jugend. Doch erst musste er überredet werden, das Training der Kleinen zu übernehmen.
11: Ich muss sagen, war eine der besten Entscheidungen, die ich machen konnte. Macht unfassbar viel Spaß mit den Kindern. Kriegst so viel zurück, hätte ich nie erwartet, muss ich ganz ehrlich sagen. Los, los, los,
10: los, los! Aber Olaf bekommt nicht nur viel zurück, er gibt dem Verein auch viel. Auch deswegen hat er die Auszeichnung zum deutschen Amateurfußballer des Jahres bekommen. Denn für den Fußball ist er immer dann zur Stelle, wenn er gebraucht wird.
12: Wir haben auch Mannschaftskameraden mit Migrationshintergrund, die vielleicht kein Auto haben, keinen Führerschein haben. Auch da ist Olaf immer bereit, die zum Training abzuholen oder mit zum Spiel zu nehmen. Er ist hier, kreidet den Platz ab, mäht Rasen, je nachdem, was anfällt. Er hilft uns und unterstützt uns in jeder Form.
10: Dass er heute noch so fit auf dem Platz steht, ist keine Selbstverständlichkeit. Vor 5 Jahren hatte Olaf Jödecke 2 Herzinfarkte und danach eine Bypass-OP. Ja! Mittlerweile kann der 63-Jährige als Torwart wieder in allen Mannschaften einspringen, wenn mal der letzte Mann fehlt.
13: Da ist er! Wenn man will, wenn man die Leidenschaft hat, zu helfen, unter Leuten zu sein, sich zu engagieren, dann hat man die Zeit und dann hat man auch die Wehwehchen nicht. Natürlich kann man sich nicht mit 63, so wie ich es vielleicht noch kann, in ein Tor stellen. Das kann nicht jeder und das wird auch nicht jeder machen. Aber es gibt tausende von Sachen in allen Vereinen, die man erledigen kann, auch im Alter. Und da darf man nicht immer sagen, ich habe keine Zeit oder mir geht's nicht gut.
10: Dass er die Auszeichnung als bester deutscher Amateurfußballer des Jahres bekommen hat, hat er auch seiner Frau zu verdanken. Eigentlich schüttelt Janett Jödecke immer ein wenig den Kopf über das Fußballfieber ihres Mannes. Und trotzdem hat sie ihn angemeldet, als sie den Aufruf zur Bewerbung gesehen hat. Erstmal ganz geheim. Und dann, als klar war, dass er unter den Top 5 ist, hat sie es ihm erzählt.
14: Und er so, was hast du gemacht? Zeig mal her, was ist das denn überhaupt? Ne? Und dann habe ich ihm das gesagt. Echt, bin ich? Ich sage, ja, hier, guck und so. Ne? Die melden sich jetzt demnächst bei dir. Da kommt auch ein Fotograf. Und ja, da war er, erstmal war er dankbar und dann war er auch völlig aus dem Häuschen.
11: Bedeutet mir viel, gerade für diese Region hier auch. Weil wir ja doch, ich sag's mal salopp, am Arsch der Welt sind hier. Und hier eigentlich so nicht viel passiert, gerade auch im Sportlichen. Da ist das hier schon eine Sache, die mich unfassbar stolz macht. Hier auch ein Harzer, der erste Niedersachse zu sein, der die Auszeichnung bekommt, das macht mich schon sehr stolz.
10: Auch wenn Olaf Jödecke mittlerweile ein Alter erreicht hat, wo viele die Fußballschuhe längst an den Nagel gehangen hätten, ist für ihn noch lange nicht Schluss.
13: Wollen wir zusammen machen? Oder kannst du?
10: Kannst du. Im Gegenteil, er träumt noch von einer Teilnahme an der Ü70-Weltmeisterschaft. Die besten Unterstützer hat er schon, die kleinen Kicker aus der G-Jugend.
3: Ja, da drücken wir dem ersten Amateurfußballer des Jahres aus Niedersachsen natürlich die Daumen. 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

0: 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Und damit sind wir bei unserer täglichen Mitmachaktion, der schnellste Weg ins Fernsehen. Das Wetterbild sieht ja immer schön aus und wir können tolle Ecken im Land zeigen. Hier sind wir im Gildehauser Fenn. Und da hat jedes Schaf seinen eigenen Eimer oder sind das unterschiedliche Geschmacksrichtungen. Ist jedenfalls alles bereit für einen Sundowner in der Grafschaft Bentheim. Ja, heute Spätsommer für einen Tag. Warum das so das Motto für die Woche ist, Claudia Kleinert hat die Aussichten. Und was guten Kaffee ausmacht, Sorten und Zubereitung, das klären die Kollegen von Markt. Gleich nach der Tagesschau von uns hier im NDR Niedersachsen. Tschüss für heute.
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2: Hallo und herzlich willkommen zum Wetter für Niedersachsen. Sehr eindrucksvoll dieses Satellitenbild heute. Erstmal gab es dichtere Wolkenfelder, dann lockerte es auf und eindrucksvoll ist dieser Tiefdruckringel hier, denn dieses Tief wird dann ab morgen unser Wetter bestimmen mit dichteren Wolkenfeldern, die vor allen Dingen am Mittwoch kräftige Schauer und auch Gewitter bringen. Erst einmal aber gehen die Temperaturen morgen im Süden noch mal hoch, dann allerdings deutlicher Temperaturrückgang hinter dem Tiefdruckgebiet. Bei Hannover sieht man das sehr eindrucksvoll, wie es bis Donnerstag auf rund 20 Grad zurückgeht. Danach bleiben wir dann auf ähnlichem Niveau, zumindest in der kommenden Woche. Da ist auch kaum Unsicherheit dabei. Jetzt in der Nacht werden sich erst einmal die Wolken auflockern. Vor allem nach Südosten hin ist es oft sternenklar. Dann kommen von der Nordsee her bereits dichtere Wolkenfelder. In Ostfriesland kann es am Morgen erste Schauer geben. Die Temperaturen liegen morgen früh bei Werten zwischen 15 und 18 Grad. Das heißt also, dass es in der Nacht, vor allem unter den dichten Wolken, ziemlich mild bleibt. Nach Nordwesten hin wird es am Nachmittag auch kaum höhere Temperaturen geben. Dann morgen Vormittag nach Süden hin Sonne, Wolken, nur einzelne Schauer. Von Ostfriesland her verdichten sich die Wolken. Es beginnt dann auch leicht zu regnen. Und im Laufe des Nachmittags kommen diese dann, die dichten Wolken, bis in Richtung Osnabrücker Land und Elbmündung voran. Es regnet leicht. Nach Süden hin lockert es auf. Die Sonne ist häufiger dabei. Und die Temperaturen liegen mit Durchzug der Front dann nur noch bei 17 bis 21, im Süden bei bis zu 27 Grad. Der Wind ist schwach bis mäßig Richtung Küste. Frisch kommt aus südwestlichen Richtungen. Mittwoch dann wechselhaft mit Schauern und Gewittern. Donnerstag und Freitag trocken.
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12: Einen schönen guten Abend. Ich begrüße Sie zur Tagesschau. Zufriedene Gesichter bei der AfD-Spitze. Nach der Wahl in Sachsen-Anhalt ist die Partei stärkste Kraft im neuen Landtag, hat aber keine absolute Mehrheit. Keine andere Partei will mit der AfD koalieren, die in Sachsen-Anhalt vom Verfassungsschutz als gesichert rechtsextremistisch eingestuft wird. Die AfD konnte ihren Stimmenanteil mit 43,8% mehr als verdoppeln. Die CDU stürzt auf 17,2% ab. SPD und Grüne legen leicht zu auf 9,3% und 8,9%. Die Linke liegt bei 8,6%. Das BSW zieht mit 5,3% in den Landtag ein. Die FDP scheidet aus.
6: Die Lage für die AfD ist vertrackt. Einerseits ist sie der klare Wahlsieger in Sachsen-Anhalt. Andererseits fehlen Ulrich Siegmund 3 Sitze, um mit einer absoluten Mehrheit regieren zu können. Daher beginnt nun das

0: werben um zusätzliche Stimmen.
1: Wir werden selbstverständlich Gespräche führen und schauen, ob es entweder, und das ist eine ganz entscheidende Botschaft heute, einzelne Fraktionen oder einzelne Abgeordnete geben wird, die mit uns gemeinsam diese historische Aufgabe stemmen wollen.
0: Nur das BSW schließt eine Zusammenarbeit mit der AfD nicht aus. Das Bündnis wünscht sich zwar einen überparteilichen Ministerpräsidenten, würde aber auch nicht gegen Sigmund stimmen.
2: Wir sagen, naja, wir wollen weder den einen noch den anderen. Bleibt uns nur die Enthaltung. Und mit dem Ergebnis wird man dann umgehen müssen.
0: Mit dieser Enthaltung im dritten Wahlgang könnte Sigmund zum Ministerpräsidenten gewählt werden. Die Stimmung bei der CDU? Schlecht. Der Kanzler spricht von der schwersten Niederlage der CDU seit Jahrzehnten und sieht auch seinen Anteil an der Niederlage.
3: Das sieht man in den Umfragen, dass viele Menschen mir in meinen Gedanken und in dem, wie ich es beurteile, nicht folgen, nicht folgen können oder nicht folgen wollen. Das ist meine Bringschuld und die nehme ich an.
0: Ein zusätzliches Problem: Nach der Wahl zweifelt der Koalitionspartner SPD, ob das eigentlich beschlossene Reformpaket wirklich umgesetzt werden soll.
4: Wir haben uns für Reformen entschieden, weil sie notwendig sind, damit unsere sozialen Sicherungssysteme auch in Zukunft bestehen können und die Wirtschaft wieder in Schwung kommt. Aber wir dürfen die Sozialreformen nicht gegen die Menschen machen.
0: Die gestrige Wahl hat die Diskussion verschärft, ob die Bundesregierung mit ihrem Reformkurs die richtigen Prioritäten setzt und wie sehr der Kanzler geschwächt ist.
5: Fragen wir nach bei Markus Preis in Berlin. Wie sehr steht der Bundeskanzler nach dieser Wahl unter Druck?
6: Ich würde sagen, er steht gewaltig unter Druck. Und ich meine, das hat man ihm heute auch ein wenig angesehen. Sonst ist er immer sehr selbstbewusst überlegen. Heute wirkte Friedrich Merz bei seinem Auftritt manchmal regelrecht angefasst. Denn die Urteile, die da gefällt werden, auch in den eigenen Reihen, die treffen ihn natürlich. Von der, Zitat, wahrscheinlich größten Denkzettelwahl in der Geschichte der Bundesrepublik war da zum Beispiel die Rede. Trotzdem wird Merz in der CDU derzeit nicht offen in Frage gestellt. Zum einen, weil die Partei ahnt, dass, ich sag mal, quasi sturmreif schießen des Kanzlers, das ist auch eine Strategie derzeit der AfD, um die CDU zu beschädigen und womöglich gar zu Neuwahlen im Bund zu kommen. Und zum anderen, weil die CDU die Wahlen in 2 Wochen in Mecklenburg-Vorpommern und Berlin abwarten will. Bis dahin, würde ich sagen, hat der Kanzler parteiintern quasi schon Zeit. Sollte es aber da nicht besser oder gar noch schlechter werden, dann könnten wir heute in 2 Wochen eine deutlich schärfere Debatte über Friedrich Merz erleben.
5: Wird es denn nun Änderungen bei den Reformvorhaben der Bundesregierung geben?
6: Ja, auch da steht Friedrich Merz mindestens mal unter Druck. Er will ja der Reformkanzler sein. Das hat er selbst mal als Losung ausgegeben. Aber nach dem gestrigen Abend macht die SPD da eben noch ein paar Fragezeichen dahinter. Merz hat sich heute offen für Gespräche mit der SPD gezeigt, zum Beispiel über die Rente oder über höhere Steuerentlastung. Aber das müsse eben auch bezahlbar sein. Deutlich härter war die Reaktion auf die SPD von CSU-Chef Markus Söder. Er hat uns im Interview gesagt, dass die SPD gestern gerade mal 9% geholt habe. Und das sei aus seiner Sicht, Zitat, kein Votum für eine grundlegende Änderung der Reformpolitik.
5: Markus Preis in Berlin, vielen Dank. Wer hier in den Landtag in Magdeburg einzieht, ist geklärt. Und woher der Stimmenzuwachs für die AfD kam, auch. Wählerinnen und Wähler wanderten aus allen politischen Lagern zu der Partei, die meisten von der CDU. Besonders viel Unterstützung bekam die AfD von bisherigen Nichtwählern. Ja, Jörg Schönborn hat die Wahl für uns wie gewohnt begleitet. Wie ist das Ergebnis der Landtagswahl und das starke Abschneiden der AfD einzuordnen?
7: Die Dimension dieses Wahlerfolgs erkennt man schon an 2 Zahlen. Das Ergebnis selbst gestern ist das höchste, das irgendeine Partei bei Bundes- oder Landtagswahlen in den letzten 10 Jahren erzielt hat. Und der Zugewinn gegenüber der vorangegangenen Wahl der größte für irgendeine Parlamentspartei seit Gründung der Bundesrepublik. Das erreicht man nur, wenn man in allen gesellschaftlichen Gruppen präsent ist und gewählt wird. Die AfD, lange traditionell männlich gewählt, schafft es zum ersten Mal auch eine Mehrheit der Frauen in Sachsen-Anhalt deutlich vor der CDU zu erzielen. Sie ist ebenfalls zum ersten Mal die Partei, die in sämtlichen Altersgruppen vorne liegt. Am knappsten bei den über 70-Jährigen, deutlich bei den mittelalten 25 bis 60. Das sind die Gruppen, die im Beruf stehen, die Familie haben, die meinungsprägend für die ganze Gesellschaft.

0: Zuversichtlich in die Zukunft. Hört man sich am Tag nach der Wahl in Sachsen-Anhalt um, sind die Reaktionen gemischt. Es gibt besorgte Stimmen. Andere haben positive Erwartungen, sollte die AfD es schaffen, eine Regierung zu bilden.
1: Am Tag nach der Wahl in Sachsen-Anhalt. Die Reaktionen auf das Rekordergebnis der AfD fallen sehr unterschiedlich aus.
2: Ich habe AfD gewählt, ja. Bin nur stolz drauf. Weil was will man hier noch wählen im Osten? Wir wurden doch seit 30 Jahren, eigentlich nach der Wende, wir wurden doch hier nur verscheißert.
3: Ich weiß, dass die Leute alle unzufrieden sind, aber die AfD zu wählen, ist nicht die Alternative. Ich bin sehr traurig drüber.
1: Die Industrie- und Handelskammer sagt, Sachsen-Anhalt brauche ausländische Investoren. Die könnten aber durch eine AfD-Regierung abgeschreckt werden.
4: Wenn wir das Wahlprogramm der AfD uns anschauen, da haben wir da als Wirtschaft Punkte, wo wir sagen, da gehen wir mit, wie beim Thema Bürokratieabbau, das unterschreiben wir. Aber wir haben andere Punkte, Weltoffenheit, das sehen wir kritisch, wenn das in Sachsen-Anhalt zukünftig nicht mehr gegeben sein sollte.
1: Auch an der Universität in Halle machen sich viele Studenten Sorgen über das starke AfD-Ergebnis. Abfinden wollen sie sich damit aber nicht.
5: Ich denke jetzt nicht, wir sollten alle aus Sachsen-Anhalt wieder raus und irgendwie woanders hinziehen. Das kann nicht die Lösung sein. Wir müssen auch weiterhin für ein buntes und diverses Sachsen-Anhalt kämpfen. Und gerade jetzt ist es wahrscheinlich sehr wichtig, auch einfach noch mal Präsenz zu zeigen.
1: Am späten Nachmittag ist in Magdeburg der CDU-Landesvorstand um Ministerpräsident Sven Schulze zusammengekommen. Hinter verschlossenen Türen haben sie über die schwierige Lage beraten, in der sich die CDU in Sachsen-Anhalt nun befindet.
0: Der Erdrutschsieg der AfD ist auch bei unseren europäischen Nachbarn ein Thema. Die Reaktionen dort sind sehr gemischt. Je nach politischem Lager spricht man von besorgniserregenden Signalen oder schickt Glückwünsche nach Magdeburg. Auch bei der Frage nach den Ursachen des AfD-Erfolges fallen die Antworten unterschiedlich aus.
6: Als Unternehmer kennt der tschechische Premier Andrej Babiš Sachsen-Anhalt sehr gut. Mehr als 1,6 Milliarden Euro hat sein Unternehmen Agrofert dort investiert. Inzwischen liegen die Firmenanteile in einem Treuhandfonds. Besorgt zeigt sich Babiš über den historischen Wahlerfolg der AfD nicht. Für ihn ist das Ergebnis vor allem die Quittung für eine verfehlte Politik in Berlin. Deutschland hat natürlich zwei fatale Fehler gemacht. Zum einen hat es die Kernenergie abgeschaltet. Der zweite Fehler war, dass Frau Merkel die Migranten eingeladen hat. Im Nachbarland Polen sieht man den Erfolg der AfD ganz anders. Premier Tusk schreibt auf X: In Polen können sich nur Idioten oder Verräter über den Triumph der AfD in Deutschland freuen. Und auch für den spanischen Ministerpräsidenten Pedro Sanchez ist das Wahlergebnis eine Warnung für ganz Europa. Es ist eine Warnung, dass die Bedrohung durch die extreme Rechte dank der Kapitulation der traditionellen Rechten in Europa und weltweit an Boden gewinnt. Ganz anders Italiens Vizeregierungschef Matteo Salvini. Der Rechtspopulist hält die Angst vor der AfD für übertrieben. Was heißt hier Angst? Das nennt man Demokratie. Die Menschen können frei wählen, wen sie wollen. Und wo liegt das Problem? Diese Partei macht Sicherheit und den Schutz der Grenzen zu ihren Prioritäten. Gratulationen kommen auch von Elon Musk aus den USA. Gut gemacht, schreibt er an Alice Weidel. Und in Russland feiert Putins Sonderbeauftragter Kirill Dmitrijew einen historischen Sieg der pragmatischen AfD, die Migration unter Kontrolle bringen werde.
0: Weitere Analysen und Hintergründe zur Wahl sehen Sie in einem Brennpunkt gleich im Anschluss an diese Tagesschau. Im Zusammenhang mit den massiven Sparplänen bei Volkswagen gibt es schon länger Spekulationen über die Zukunft des VW-Werkes in Osnabrück. Jetzt steht fest, der Autokonzern will das Werk verkaufen an das Land Niedersachsen und den Finanzinvestor Aurelius. Heute wurde eine entsprechende Vereinbarung unterzeichnet. In dem Werk sollen ab Mitte 2027 keine Autos mehr, sondern Komponenten für die Rüstungsindustrie produziert werden. Als erstes Projekt ist eine Zusammenarbeit mit dem israelischen Rüstungskonzern Rafael geplant.
7: Sie sind sich heute einig geworden und Osnabrück atmet erst mal auf. Zwar wird sich VW schrittweise vom Standort zurückziehen, dafür aber Platz machen für einen neuen Betreiber. Das Land Niedersachsen übernimmt das Werk gemeinsam mit einem Finanzinvestor und richtet es komplett neu aus.
8: Wir haben hier einen unglaublichen Standort, der in seiner Kompetenz von Entwicklung über sozusagen den Fertigungsbau bis zu den Endprodukten, glaube ich, alles kann.

0: Hier ist kein Standort, den man irgendwie vermarkten muss, ist einer, der sichtbar ist. Und genau das hat dazu geführt, dass es eine große Perspektive im Bereich der Verteidigungsindustrie gibt, dass wir hier zukünftig produzieren können.
1: Statt Autos zu bauen, wie aktuell noch das T-Roc Cabriolet, soll hier in Zukunft ein Zentrum für Sicherheits- und Verteidigungstechnologien entstehen. Der erste Großkunde, ein israelischer Rüstungskonzern, bekannt als Hersteller des Iron Dome, der hier dann Teile für Raketenabwehrsysteme fertigen könnte. Für die Belegschaft bedeutet das, rund 3/4 von ihnen können bleiben. Für 1400 Mitarbeiter gibt es eine Jobgarantie bis Ende 2029.
2: Natürlich ist die Stimmung in der Belegschaft sehr unterschiedlich. Also man kann nicht alles über einen Kamm scheren. Es gibt, glaube ich, noch ganz viele Fragezeichen. Das müssen wir feststellen. Alle sind sehr gespannt, was das dann konkret bedeutet. Es wird ja auch eine Veränderung der Arbeitsplätze sein.
1: Morgen ist eine Betriebsversammlung mit den Mitarbeitern geplant, um Details zu erläutern. Mit welcher konkreten finanziellen Summe sich das Land Niedersachsen beteiligen wird, darüber soll noch verhandelt werden.
3: In Belgrad ist der verstorbene bosnisch-serbische Kriegsverbrecher Ratko Mladic beigesetzt worden. Tausende versammelten sich zur Trauerfeier vor und in der St. Lukas-Kirche. Die EU hatte die staatlichen und militärischen Ehrungen im Vorfeld scharf kritisiert. Mladic war vom Kriegsverbrechertribunal in Den Haag zu lebenslanger Haft verurteilt worden. Unter anderem wegen des Massakers von Srebrenica mit tausenden ermordeten Muslimen. Viele Menschen in Serbien verehren den ehemaligen Armeechef aber weiter als Held. Zum Sport. Sieg für die deutschen Basketballerinnen bei der WM. Gegen Mali gewann die DBB-Auswahl in Berlin mit 83:58. Weiter geht es morgen in der Zwischenrunde gegen Südkorea und damit in den Kampf um einen Platz im Viertelfinale. Und nun die Wettervorhersage für morgen, Dienstag, den 8. September.
4: Noch strömt sehr warme Luft zu uns. Den Nordwesten erreicht morgen eine Kaltfront. In der Nacht zunächst in der Mitte und im Südwesten noch Schauer, im Nordwesten und Norden örtlich Regen. Am Tag vor allem vom Süden bis in den Osten viel Sonne, sonst ziehen ab und an Wolken vorüber. Im Nordwesten oft dichte Wolken. Es regnet zunächst an der Nordsee, später bis zu einer Linie von der Eifel bis nach Ostholstein. Eine laue Nacht in mittleren Lagen des Schwarzwalds. Am Tag 19 Grad auf Sylt bis 33 Grad im Breisgau. Die Aussichten. Am Mittwoch von der Mitte bis in den Südosten Wolken, Schauer und Gewitter. Im Westen und Nordwesten Schauer und einzelne Gewitter, sonst auch mal länger Sonne. Am Donnerstag Sonne, Wolken, im Norden Schauer. Am Freitag mehr Sonne als Wolken.
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7: Guten Abend, schön, dass Sie wieder mit dabei sind. Ein Auto für 5000 Euro, das geht. Doch was bekomme ich dafür? Ja, ein paar Abstriche muss man bei einem günstigen Gebrauchtwagen wohl machen. Kleine Kratzer im Lack oder Beulen hinnehmen. Auch die Laufleistung ist sicher hoch. Aber wichtig ist ja vor allem der technische Zustand. Den kann ein Laie auf den ersten Blick allerdings nur schwer erkennen. Wird das vielleicht ausgenutzt? Oder wie gut sind die Angebote wirklich? Und wie ehrlich die Händler? Unsere Stichprobe liefert die Antwort. Markt deckt auf.
5: Drei Gebrauchtwagen für maximal 5000 Euro. Bei drei unterschiedlichen Händlern in Hamburg. Die Angebote haben wir online rausgesucht. Wir geben uns als Kunden aus, drehen mit versteckter Kamera. Fragen nach Zustand und möglichen Reparaturen. Jörg Ehlers vom TÜV Nord prüft für uns, ob die Fahrzeuge technisch zu den Versprechen und Angaben der Verkäufer passen.
8: Die Hauptuntersuchung hätte eigentlich gar nicht bestehen dürfen.
5: Für 5000 Euro kann man keinen Neuwagen erwarten. Meist sind die schon etliche Kilometer gelaufen und haben Gebrauchsspuren. Aber technisch sollten sie okay sein. Und auf Mängel sollten die Verkäufer hinweisen. Doch wird sich daran immer gehalten? Beim ersten Händler unserer Stichprobe haben wir uns online einen Fiat 500 ausgesucht.
9: Ein schickes Lifestyle-Auto, sagt er uns. Knapp 70 PS, rund 115.000 Kilometer gelaufen.
7: Ein paar Kleinigkeiten hat er, aber das sieht man nur, wenn man so richtig nah dran steht. Ansonsten ist das wirklich ein schönes, sauberes Auto.
9: Bisher hatte der Fiat zwei Fahrzeughalter und er hat ein, zwei Schrammen, die der Händler sofort anspricht. Die Hauptuntersuchung wurde vor einem Monat gemacht und hält somit noch knapp 2 Jahre. Winterreifen sind auch dabei für 4.490 Euro.
10: Was sind denn so Kinderkrankheiten, die das Auto haben könnte?
7: Die Motoren sind eigentlich echt gut. Das Wichtigste ist wirklich Zahnriemen, Wasserpumpe. Das wurde jetzt wirklich bei 114.000 Kilometern im April dieses Jahres gemacht. Also vor ein paar hundert Kilometern. Ja, und sonst ist eigentlich alles gemacht. Scheckheft gepflegt, ist ein ordentliches Auto, sieht gut aus.
9: Mehr Angaben zu möglichen Schäden macht der Händler nicht. Wir möchten das Auto von einem unabhängigen Fachmann checken lassen. Für den Händler kein Problem. Jörg Ehlers ist seit 15 Jahren Sachverständiger und arbeitet beim TÜV Nord. Hier kann jeder einen Gebrauchtwagen checken lassen. Dauer 45 Minuten, Kostenpunkt ab 90 Euro. Beim Fiat fällt dem Fachmann als erstes die defekte Klimaanlage auf. Und auch im Motorraum gibt es ein Problem.
11: Also dieses Bauteil hier oben, das ist der Ventildeckel. Und hier ist eine Dichtung dazwischen, das ist eine Flüssigdichtung. Und wie man da unten sieht, ist da schon ein bisschen Öl, was sich angesammelt hat. Das schimmert so. So, und das zieht sich aber einmal auf die komplette andere Seite auch mit rüber, also so, dass man davon ausgehen kann, dass tatsächlich die Dichtung da nicht mehr einwandfrei ist.
10: Also hätte mir das der Händler sagen müssen?
12: Also rein gesetzlich, vom aktuellen Kaufrecht her, ist der Verkäufer verpflichtet, alle Abweichungen zur Norm
11: zu benennen, bevor man das Fahrzeug kauft.
9: Voraussetzung dafür ist jedoch, dass der Händler die Mängel überhaupt kennt. Als Kaufinteressent sollte man deswegen unbedingt nachfragen, wie gut und umfangreich das Auto vorab auf Schäden untersucht wurde. Denn verpflichtet ist der Autohändler nur zu einer fachmännischen äußeren Besichtigung. Für den Fiat 500 geht es nun auf die Hebebühne. Da werden dann auch Schäden sichtbar, die man auf den ersten Blick nicht sieht.
12: Gut, also hier ist der Endschalldämpfer durchgerostet. Die Hinterachse hat starke Korrosionsschäden. Die Hauptuntersuchung hätte eigentlich gar nicht bestehen dürfen. Oder können. Also zumindest die Abgasuntersuchung hätte nicht funktioniert.
9: Laut Händler wurde die vor einem Monat gemacht. Wie kann das sein?
12: Da habe ich keine Erklärung für.
9: Die Reparatur der rostigen Hinterachse und des Endschalldämpfers würden für den Käufer ordentlich ins Geld gehen. Dazu kommen die Bremsen. Die müssen auch neu gemacht werden. Jörg Ehlers schätzt die Kosten auf insgesamt rund 1.800 Euro. Was der Verkäufer zu unserem TÜV-Ergebnis sagt, das sehen wir später. Das zweite Auto, ein Golf 5, laut Online-Anzeige für 4.990 Euro. Vor Ort erklärt der Händler jedoch:
13: Der Golf kostet 5.500 Euro.
10: Warum?
13: Weil sie auch eine Garantie ein Jahr lang bekommen. Dann mache ich da ja alles komplett neu.
9: Während die Garantie, die der Händler verspricht, neu auftretende Mängel abdeckt, gilt die einjährige gesetzliche Gewährleistung für Mängel, die beim Kauf bereits vorhanden waren. Wir bleiben aber dabei, wollen ein Auto für unter 5.000 Euro. Der Händler zeigt uns einen Opel Astra.
13: Der kostet alles komplett 5.000.
10: Wie er da steht?
13: Ja.
10: Was müsste noch gemacht werden?
13: Nichts.
9: Der Händler preist das Auto in den höchsten Tönen an. Doch als wir mit dem Auto zum Check beim TÜV Nord wollen, wird es schwierig.
13: Das geht leider nicht.
10: Das geht nicht?
13: Gucken Sie, ich übernehme eine Haftung für Sie, egal was ist. Auch später, wenn eine Werkstatt sagt, ja, hier ist was nicht in Ordnung, repariere ich das gerne. Aber sowas kann ich aus zeitlichen Gründen nicht.
10: Aber das wäre meine Bedingung, dass ich den beim TÜV checken lasse.
13: Wenn Sie vom Händler kaufen, müssen Sie sich wirklich keine Sorgen machen.
9: Das sieht der Fachmann vom TÜV Nord anders.
10: Also lieber Finger weg?
12: In dem Moment ja.
9: Die Möglichkeit, den Gebrauchtwagen professionell checken zu lassen, sollte immer bestehen. Auto Nummer 3, ein Opel Meriva für 3.999 Euro. Der Verkäufer eher wortkack.
7: Der hat keine Probleme. Mit dem Motor, dem Getriebe ist alles in Ordnung. Da ist alles perfekt.
9: Laut Angebot soll der Opel Meriva rund 140.000 Kilometer runter haben. Dazu Automatik, 105 PS, 16 Jahre alt. Von Schäden oder einem Unfall keine Rede. Auch mit dem Opel wollen wir zum TÜV. Kein Problem, aber ein Kollege soll uns begleiten. Darauf waren wir jetzt nicht vorbereitet. Informieren schnell Jörg Ehlers und drehen die Untersuchung diesmal mit versteckter Kamera. Jörg Ehlers findet einiges.
12: Hinten rechts an der Tür sowie am Seitenteil war definitiv ein instand gesetzter Schaden. Am Fahrzeugheck ist auch ein instand gesetzter Schaden, aber nur teilweise. Der Aufprallträger, das was sicherheitsrelevant ist, war auch neu. Von den technischen Sachen her war jetzt eben leider tatsächlich die Feder vorne links gebrochen. Das ist definitiv gravierend, da muss sofort gehandelt werden in dem Moment dann, wenn er wieder am Straßenverkehr teilnehmen soll.
9: Es handelt sich also um einen Unfallwagen. Und das, obwohl der Händler sagte, alles in Ordnung. Der Mitarbeiter möchte uns dazu nichts sagen, verweist an seinen Chef. Der räumt schriftlich ein.
13: Bekannt war mir lediglich eine Beschädigung bzw. Delle an der hinteren Tür mit einer Länge von etwa 30 cm. Diese Beschädigung wurde von uns repariert.
9: Den Unfallschaden am Heck kannte er nicht, schreibt er. Laut Jörg Ehlers müsste beim Opel Meriva die gebrochene Feder und ein paar Kleinigkeiten vernünftig repariert werden. Dann wäre das Auto wieder in Ordnung. Zurück zum ersten Auto, dem Fiat 500. Hier müssten der Auspuff, die Bremsen und die Hinterachse gemacht werden. Das hat uns der Händler im Gespräch nicht gesagt.
14: Aber Sie sind ja erstmal damit gefahren. Ein normales Kaufgespräch, wenn Sie jetzt tatsächlich Kunde wären und zurückgekommen wären, dann hätten wir uns noch mal an meinem Schreibtisch gesetzt, dann hätten wir in die TÜV-Papiere geguckt und dann hätte ich Ihnen das schon noch erklärt.
9: Was sagt er dazu, dass der Fiat die Hauptuntersuchung und insbesondere die Abgasuntersuchung beim TÜV Nord gar nicht bestanden hätte?
14: Man muss auch sagen, bei diesen TÜV-Prüfern ist auch so, der eine sieht das, hat so ein Faible für Rost, der andere hat für Lichter, also die sind auch sehr unterschiedlich. Aber ich kann Ihnen garantieren, dass der 100% TÜV-fähig ist, weil ich den danach noch mal geprüft habe.
9: Und zwar beim Prüfer seines Vertrauens. Wäre es zum Kaufvertrag gekommen, hätte man mit den Infos von Jörg Ehlers eine gute Verhandlungsgrundlage gehabt. Der Verkäufer sagt uns außerdem, dass er die wesentlichen Reparaturen durchgeführt und den Großteil der Kosten übernommen hätte. Unser Fazit: Ein Gebrauchtwagencheck beim TÜV, der Dekra oder in einer freien Werkstatt kann sich lohnen. Er kostet vergleichsweise wenig, dauert nicht lange und man hat mit großer Sicherheit länger Spaß am Auto.
7: Spaß, den hat man derzeit an den Tankstellen wohl eher nicht. Der Blick auf die aktuellen Spritpreise von heute. Super E10 243,9, Diesel über 2,50 Euro. Der absolute Wahnsinn. Der Frust bei den Autofahrern entsprechend groß. Und auch die 12-Uhr-Regel macht es für viele nicht besser. Auch wenn der Preis nur einmal am Tag ansteigen darf, was für mehr Transparenz und Planbarkeit sorgen soll, sind viele Autofahrer verärgert.
15: Kurz vor 12 Uhr mittags, es ist voll an den Tankstellen. Lange Schlangen, teils bis auf die Straße. Die Leute wollen noch mal schnell voll tanken. Der Liter Super kostet hier Ende August 2,13 Euro, Diesel liegt bei 2,11 Euro. Ein paar Minuten später, Schlag 12, kommt Bewegung in die Anzeige. Super geht hier 23 Cent rauf, Diesel 27 und plötzlich ist es leer an den Tankstellen. Die 12-Uhr-Regel sorgt für Unverständnis.
16: Das ist Schwachsinn, wenn ich das so sagen darf, hier ins Fernsehen.
17: Ja, eigentlich, wenn man nachmittags guckt, dann wird das richtig teuer.
6: Ich weiß nicht, ich finde die ganze Geschichte sowieso irgendwie ein bisschen suspekt.
18: Für Berufstätige ist das scheiße, weil die morgens das schon los müssen.
15: Dennis Heug hat diese Tankstelle in Todenbüttel in Schleswig-Holstein Anfang des Jahres von seinem Vater übernommen. Die aktuellen Preise und Regeln haben schon zu chaotischen Zuständen an seiner eigentlich ruhigen Tankstelle geführt.
19: Es war so, dass dann der eine steht an der Säule, fährt vorwärts ran, der nächste fährt rückwärts ran und sagt, nee, 5 vor 12, ich muss noch mal schnell und reißt dem nächsten dann schon, auf Deutsch gesagt, den Zapfpistolenhahn aus der Hand und sagt, ich bin noch schnell dran. Viele haben es dann halt nicht geschafft. Ne? Die stehen hier eine halbe Stunde an und genau, sind dann nicht dran gekommen und fing dann auch an, so ein bisschen pumpig zu werden. Aber ja, wir können da ja auch nichts für.
15: Als freie Tankstelle hat er bei seinen Preisen einen kleinen Spielraum, schaut aber natürlich, was die Konkurrenz macht. Um 12 Uhr wird es auch bei ihm teurer, wie bei allen anderen.
19: Das Problem ist, dass wir

0: nach 12 Uhr nur den Preis runterstellen dürfen und nicht weiter nach oben. Und wenn wir dann zu günstig ansetzen und sind die günstigsten hiermit auf dem Markt, dann kommen sie natürlich alle hier zum Tanken. Aber genau, die Marge fehlt dann nachher irgendwo.
1: Die Marge, also das, was der Tankstellenbetreiber am Sprit verdient, ist gering. 1 bis 2 Cent pro Liter etwa. Und zwar auch bei dem aktuellen Preisniveau. Viele Kunden denken aber trotzdem, dass er sich eine goldene Nase verdient. Da hilft nur Aufklären.
0: Also der Gewinn ist eigentlich quasi so geblieben. Genau, es ist halt nur, dass der Umsatz quasi sich verändert hat. Genau, wir kaufen halt teurer ein und müssen auch so wieder teurer verkaufen. Genau.
1: Teuer ist das richtige Stichwort. Denn für Autofahrer ist die 12-Uhr-Regel eigentlich nur Fluch und überhaupt kein Segen, kritisiert der ADAC.
2: Das Problem bei dieser 12-Uhr-Regelung und dass der Preis nur einmal am Tag erhöht werden darf, ist natürlich, dass die Mineralölkonzerne Risikoaufschläge aufschlagen. Das heißt also, die Preissteigerung ist viel, viel höher als vorher. Und es ist mittlerweile auch vom Ölpreis komplett entkoppelt. Das heißt also, früher war es so, Ölpreis, Dollarwechselkurs haben den Benzinpreis bestimmt. Mittlerweile ist das komplett entkoppelt.
1: Die Bundesregierung hingegen bewertet die 12-Uhr-Regel zuletzt als Erfolg. Die neue Regel sorgt für Verlässlichkeit und mehr Transparenz für Autofahrerinnen und Pendler. Nochmal ein Blick zu den Tankstellen. Hier wird das Geld überwiegend nicht mit dem Sprit verdient. Den Gewinn erwirtschaften Betreiber nämlich vor allem an ganz anderer Stelle, erklärt der Zentralverband des Tankstellengewerbes.
3: Eben nicht mehr über den Kraftstoffverkauf, sondern über die sonstigen Angebote, die an Tankstellen heute gemacht werden. Das ist in erster Linie das Shopgeschäft. Und das leidet gerade ganz extrem.
1: Und zwar wegen der 12-Uhr-Regel.
3: Naja, stellen Sie sich einfach vor, Sie tanken um 11.50 Uhr und wollen, wie in früheren Zeiten gewohnt, sich noch einen Kaffee aufbrühen lassen und vielleicht sogar noch ein Brötchen frisch schmieren lassen. Das bieten Tankstellen ja alles an. Und hinter Ihnen an der Säule warten 4 weitere Kundenfahrzeuge, 5 weitere Kundenfahrzeuge. Und wenn Sie an der Kasse stehen, stehen hinter Ihnen schon 10 bis 12 andere, die ganz schnell wegkommen wollen, weil sie keinen Ärger mit den hinter Ihnen Wartenden haben.
1: Um teils 50% bis hin zu 80% sind die Shopverkäufe in Schleswig-Holstein eingebrochen, sagt der Verband. Das betrifft auch Dennis Heug. Durch die 12-Uhr-Regelung verkauft er hier viel weniger.
0: Mittag wird es schon ruhiger. Die Angestellten sagen auch, schick mal einen Bus vorbei quasi. Momentan ist echt Flaute dann. Genau, und dann ist meistens in Richtung, ja, Richtung späten Nachmittag, wo viele dann wieder Feierabend haben, dass dann der Betrieb wieder ein bisschen steigt.
1: Hinzu kommt, die Planbarkeit, die 12-Uhr-Regel ja verspricht, die gibt es auch nicht überall. Denn einige Tankstellen halten sich nicht an die Vorgaben. Tankstellen missachten 12-Uhr-Regel. 12-Uhr-Regel tausendfach gebrochen. Tausende Tankstellen verstoßen gegen 12-Uhr-Regel. Preisänderungen aller Tankstellen in Deutschland werden automatisiert beim Bundeskartellamt erfasst und so auch Verstöße, wie wenn der Preis mehrfach am Tag oder vor bzw. nach 12 Uhr erhöht wird. Davon gibt es Zehntausende, sagt das Bundeskartellamt. Allerdings, die allermeisten erfassten Abweichungen, fast 90%, liegen bundesweit zwischen 11.50 Uhr und 12.10 Uhr. Viele scheinen Anfangsfehler technischer Art zu sein. Doch es scheint auch andere Fälle zu geben. Ermittelt, verfolgt und geahndet werden diese von den Ländern. Es drohen Bußgelder von bis zu 100.000 Euro. Ein aktueller Stand. Hamburg schreibt uns, die Auswertung der umfangreichen Daten ist noch nicht abgeschlossen und wird noch einige Zeit in Anspruch nehmen. In Bremen ist ein Fall verfolgt worden. Dabei wurde ein technisches Steuerungs-, Synchronisations- oder Übermittlungsproblem festgestellt, das zu leicht verzögerten Zeitstempeln führte. Schleswig-Holstein teilt mit, dass jeder Fall gesondert betrachtet werden müsse. Ohne eine solche zeitintensive Einzelfallbetrachtung können die Daten nicht als Grundlage für Bußgeldverfahren genutzt werden. Aus Mecklenburg-Vorpommern und Niedersachsen erhalten wir bis Redaktionsschluss keine Antwort auf unsere Fragen. Die 12-Uhr-Regelung. Verstöße, Tankstellenbetreiber mit Einbußen, genervte Autofahrer. Was also tun? Der ADAC fordert eine steuerliche Entlastung.
2: Wenn das Ganze wirklich noch so weiter anhält, dann muss man drüber nachdenken, wirklich, ob die Pendlerpauschale nicht zu erhöhen ist. Das entlastet die Leute, die wirklich viel fahren, viel Benzin verbrauchen. Und da muss man wirklich rangehen.
1: Die

0: Politik hat offenbar andere Ideen.
1: Angesichts der weiterhin hohen Spritpreise macht sich Bundesfinanzminister Klingbeil erneut für eine Übergewinnsteuer stark, die Mineralölkonzerne auf hohe Gewinne zahlen müssen.
0: Wie sich das konkret im Geldbeutel von Millionen Autofahrern bemerkbar machen würde, noch fraglich. Und auch, ob und wann es dafür überhaupt grünes Licht gibt.
2: Wenn eher das rote Licht leuchtet, weil es bei Ihnen oder in Ihrem Umfeld nicht ganz rund läuft, dann mailen Sie uns gerne Ihre Geschichte an hilfe@ndr.de. Wie gelingt uns der perfekte Espresso? Eine Frage, die sich viele regelmäßig stellen. Die Antwort darauf ist alles andere als einfach. Denn es gibt so viele Komponenten, die man berücksichtigen muss. Da sind zuerst mal, klar, die Bohnen. Dann kommt es auf die Kaffeemühle und den richtigen Mahlgrad an. Die Wasserhärte spielt eine Rolle. Und zu guter Letzt natürlich die Kaffeemaschine, für die man teilweise ein Vermögen ausgeben kann. Aber wird der Kaffee dadurch wirklich besser? Wir schauen mal, wofür es sich lohnt, etwas mehr Geld auszugeben und wo man sich's sparen kann.
3: 17.000 Euro. So viel kann eine Espressomaschine für zu Hause kosten. Online sieht es oft so aus, wer das perfekte Setup kauft, bekommt auch den perfekten Espresso.
4: Alter, aber die Crema ist ja jetzt schon der Hammer.
5: Kostet noch halbe Niere, aber dafür mit Crema.
3: Aber macht teures Equipment die Tasse wirklich besser?
6: Viele Espressomaschinen kosten 2.000, 3.000, 4.000 Euro zu viel für das, was sie eigentlich liefern.
3: In der Kaffeerösterei Kaffee Kirsche in Berlin-Tempelhof lernen Anfänger, worauf es bei Espresso wirklich ankommt. Inklusive Tipps fürs eigene Setup zu Hause. Viele haben schon eine Maschine, merken aber, Knopfdrücken reicht nicht.
7: Ach, zu viel.
3: Nils hat mit seiner Freundin bereits mehr als 1.000 Euro investiert. Jetzt geht's für ihn um die nächsten Schritte hin zur perfekten Ausstattung.
8: Die nächste Investition ist eine ordentliche Waage, damit man noch ein bisschen wissenschaftlicher daran gehen kann, es noch ein bisschen mehr verkopft machen kann, ein bisschen mehr Spaß hat. Ja.
3: Für Barista-Trainerin Marlene ist die Waage eins der wichtigsten Werkzeuge.
9: Wenn ich keine Waage habe, dann wird alles so ein bisschen, ja, relativ. Man weiß nicht, wie viel man reingibt. Wenn ich einmal 19 Gramm und einmal 17 Gramm habe, habe ich einen absolut anderen Kaffee.
3: Beim Espresso zählt das Brühverhältnis. Wie viel Kaffeemehl kommt rein, wie viel Espresso läuft raus und in welcher Zeit. Ein typischer Startpunkt, 19 Gramm rein, 38 Gramm raus, in etwa 25 bis 30 Sekunden. Läuft das Wasser deutlich schneller, wird's oft sauer und dünn. Läuft es zu langsam, wird's bitter. Kursteilnehmer Stefan überlegt dagegen, in eine neue Mühle zu investieren.
10: Wenn ich dann meine sehe, dann sieht man auch den Unterschied tatsächlich. Und ich war einfach nicht wild und in der Lage, sage ich mal, für eine Mühle 300, 400 Euro auszugeben.
3: Ob genau das die falsche Stelle zum Sparen ist, fragen wir die Profis. Die YouTuber, die KaffeemacherInnen, testen für ihren Kanal Equipment und erklären Kaffee. Rösten aber auch, betreiben Kaffees und bilden Baristas aus.
6: Ich glaube, oft wird zu viel über die Espressomaschine gesprochen, zu selten über die Mühle. Die finde ich fast wichtiger.
3: Wenn der Kaffee zu grob oder zu fein gemahlen ist, wirkt sich das wieder auf den Geschmack aus.
6: Wenn man ein Budget hat von 500 Euro oder 1000 Euro oder auch von 300 Euro, dann tendenziell lohnt es sich zu sagen, die Hälfte für die Mühle, die Hälfte für die Espressomaschine.
3: Und wie günstig darf die Maschine selbst sein? Felix Hohlmann, amtierender deutscher Baristameister, zeigt, auch mit einer günstigen Maschine für rund 200 Euro geht guter Espresso, wenn man sie anpasst. Das Standardsieb tauscht er gegen ein Sieb mit vielen Löchern. Teurer heißt oft mehr Komfort und mehr Konstanz, aber nicht automatisch besserer Kaffee.
6: Ja. Ganz geniale Espressomaschinen gibt es auch schon für 2.500 Euro, die dir eigentlich 98% des Potenzials eines Espressos rausholen. So über 6.000 Euro gewinnst du aber nicht mehr viel Qualität, sondern vor allem noch Prestige. Das dann vielleicht wie bei den Rennrädern oder Autos.
3: Für viele Homebaristas gibt es noch jemanden, dessen Urteil fast Gesetz ist. James Hoffman aus London. Barista-Weltmeister, Autor, YouTuber, über 2,5 Millionen Abonnenten.
11: Ich glaube, es gibt viele Gründe, warum Menschen so viel Geld ausgeben. Zum einen, weil sie in ein Rabbit Hole geraten sind und etwas Bestimmtem nachjagen. Und zum anderen, weil ihnen leider auch suggeriert wird, genau das ist die Lösung und das macht dich glücklich. Dem widerspreche ich ganz entschieden.
3: Wer sparen will, kann gebraucht kaufen. Unternehmensberater

0: Martin Luckmann aus Berlin-Halensee sammelt seit mehr als 30 Jahren Siebträgermaschinen. Heute besitzt er mehr als 20 Geräte.
1: Wenn ich alles über den Daumen zusammenrechne, dann sind das also keine 10.000 Euro.
0: Für Martin wichtig: Kaufbeleg, Pflegezustand, Wartung und die Frage, welches Wasser in der Maschine war. Denn hartes Wasser kann Maschinen verkalken.
2: Aber es ist ein bisschen wie mit dem Carbon-Rennrad. Du weißt auch nicht, ob einer damit schon mal irgendwie einen Unfall hatte. Du siehst es halt nicht so gut, ne?
0: Wer zu Hause Kaffee macht, sollte deshalb die eigene Wasserhärte kennen. Und bei sehr hartem Wasser filtern. Das schützt die Maschine, wirkt sich aber auch auf den Geschmack aus.
2: Die Säure wird in hartem Wasser weggepuffert.
0: Am Ende kann die Technik aber nur das verarbeiten, was in der Bohne steckt. Der Tipp der Profis: beim Bohnenkauf nicht nur aufs Mindesthaltbarkeitsdatum achten, sondern vor allem aufs Röstdatum.
3: Wir sagen eigentlich bei Espresso so 2 Wochen nach der Röstung. Ab dann ist er genussreif. Manche brauchen auch 3 Wochen. Und dann hat man insgesamt so 2 Monate, in denen man den Kaffee konsumieren sollte.
0: Aber woran erkenne ich gute Bohnen? Am Preis allein jedenfalls nicht. Entscheidend ist das Potenzial der Bohne und ob es bis in die Tasse erhalten bleibt.
3: Teurer Kaffee, der hat ganz, ganz viel da drin. Aber wenn jetzt der Mensch, der an der Röstmaschine steht, das Potenzial nicht erhält, was da drin ist, das heißt, wenn er ihn falsch röstet, zu hell, zu dunkel, dann ist es alles weg. Zu hell schmeckt eigentlich wie Brot und zu dunkel ist es bitter, es ist teerig.
0: Gute Bohnen, gutes Rösten, alles hängt zusammen.
3: Röster kann es nicht besser machen und der Barista am Ende auch nicht. Und jeder muss eigentlich für sich gucken, dass er das, was da drin ist, erhält und in die Tasse transportieren kann.
0: Damit aus guten Bohnen auch guter Espresso wird, kommt es auf die Zubereitung an. Beim Zubehör muss es aber nicht alles sein. WDT-Tool oder Leveler können helfen, das Kaffeemehl gleichmäßiger im Sieb zu verteilen, sind aber kein Muss. Wichtiger ist ein passender Temper, der das Kaffeemehl gleichmäßig andrückt.
4: Aber man braucht jetzt nicht einen High-End-Temper, um guten Kaffee zu produzieren. Also der Temper sollte einfach zum Sieb passen. Im Idealfall nicht diese Plastikdinger, die viele Hersteller mitliefern. Aber so einen anständigen Temper kriegt man dann auch schon für 15, 20 Euro.
0: Die Einkaufsliste ist damit klarer. Geld und Aufmerksamkeit lohnen sich vor allem bei Bohnen, Mühle und Waage. Luxusmaschinen und Spezialtools können die Zubereitung einfacher machen, sind aber nicht der erste Schritt zu besserem Kaffee.
5: I would say, an erster Stelle stehen die Rohstoffe, wie etwa die Kaffeebohnen, die man kauft. Als nächstes folgt wahrscheinlich die Mühle und an letzter Stelle steht wohl die Maschine. Man muss kein Vermögen für Kaffee-Equipment ausgeben, um guten Kaffee zu genießen.
0: Und guter Espresso zu Hause ist Handwerk und am Ende oft weniger eine Frage des Preisschilds.
6: Wer noch tiefer in das Thema Kaffee einsteigen will, auf unserer Internetseite ndr.de/markt haben wir umfangreiche Informationen zu diesem, aber auch den anderen Themen dieser Sendung für Sie zusammengefasst. Ja, es passiert selten, aber wenn es zu Hause brennt, muss es schnell gehen, denn Feuer kann sich rasant ausbreiten. Es zählt jede Sekunde. Und der richtige Feuerlöscher. Aber welcher ist das? Entscheidend für einen guten Löscherfolg ist die Größe und das Löschmittel. Hier unterscheidet man in Pulver oder Schaum. Und auch beim Preis gibt es große Differenzen. Wie viel Geld garantiert also Sicherheit? Wir machen den Praxistest.
7: Ein kleiner Topfbrand, ein falscher Griff zum Wasser und plötzlich wird das Feuer zur tödlichen Gefahr. Am Ende brennt die ganze Küche lichterloh, eine tödliche Falle. Besser wäre hier ein Feuerlöscher. Im Handel gibt es Pulver- oder Schaumlöscher. Wo liegen die Unterschiede und was löscht besser, Pulver oder Schaum? Das wollen wir herausfinden mit Werner Halt vom Landesfeuerwehrverband und dem Brandschutzexperten Lars Indertal. Diese 4 Feuerlöscher werden Sie für uns ausprobieren. 2 mit Pulver. Einmal das Markenprodukt von Minimax für rund 64 Euro. Außerdem ein günstiges No-Name-Produkt, gekauft bei Amazon. Daneben 2 Schaumlöscher. Ein Markenprodukt von Gloria für knapp 79 Euro. Und dazu ein Schaumlöscher, gekauft bei Helo24. Die Marken kleben wir ab, um die Experten nicht zu beeinflussen.
8: Ja, lass uns mal gucken.
7: Ganz wichtig, die Beschriftung.
8: Gut, Sie erfüllen alle die Anforderungen in der Norm. Ja, da muss ja drinstehen, wie wird es bedient, für welche Brandklassen. Ja.
7: Trotzdem gibt es Unterschiede.
8: Also dieser hier ist eindeutig, hat die einfachsten Hinweise, klar zu lesen, große Schrift.
9: Ja. Wenn man dann im Vergleich mal den hier nimmt, der hat eine deutlich kleinere Schrift und der hat noch viel mit Symbolen.
7: Bevor es ernst wird, müssen die Feuerlöscher erstmal auf die Waage. Enthalten sie wirklich so viel Löschmittel wie angegeben? Das wird sich gleich zeigen. Dann geht's los mit den Pulverlöschern. Wie lange spritzen sie und wie weit? Laut Experten sind 2 Meter die Mindestlänge, die ein Feuerlöscher dieser Größe erreichen sollte.
9: Okay.
8: 3, 2, 1, Feuer.
7: Dann das Markenprodukt.
9: Los.
7: Pulverlöscher enthalten eine Art feines Salz, das die Flammen erstickt. Nun die Schaumlöscher.
9: Stopp. Los.
7: Alle Produkte schaffen die Mindestweite von 2 Metern. Alle halten um die 14 Sekunden durch. Am längsten der Schaumlöscher von Gloria mit knapp 17 Sekunden. Jetzt müssen alle noch mal auf die Waage. Wie groß ist die Differenz?
8: Das sind ganz genau 2 Kilogramm.
7: Alle Löscher enthalten ungefähr so viel Löschmittel wie angegeben. Aber wie gut sind sie, wenn es ernst wird? Dazu stellen die Experten einen Brand in der Küche nach. Dafür eignen sich vor allem die beiden Schaumlöscher. Zuerst der günstige von Helo 24.
9: Und blas ihn komplett ab.
7: Und jetzt das teurere Produkt von Gloria.
9: Also ich würde beide empfehlen, definitiv. Also da hätte ich jetzt keinen Favoriten insofern.
7: Das Feuer ist aus. Aber wie problematisch ist der Löschschaum? Wir lassen die beiden Schaumlöscher in einem Labor der DEKRA untersuchen. Denn um einen stabilen Schaum zu erreichen, der dann wie eine Decke das Feuer erstickt, werden oft PFAS zugesetzt. Diese Stoffe stehen im Verdacht, sehr umwelt- und gesundheitsschädlich zu sein. Der Gloria-Feuerlöscher ist laut Hersteller fluorfrei, dürfte also keine PFAS enthalten.
10: Also Gloria hatte nichts, genau, und der Helo-Feuerlöscher hatte PFAS. Das ist auch der Grund.
7: Wir fragen bei Helo 24 nach. Man teilt uns mit, man werde die Ergebnisse fachlich bewerten. Rein vorsorglich haben wir die betroffenen Artikel für die Dauer der laufenden Prüfung offline gestellt. Diese Maßnahme stellt ausdrücklich keine Vorwegnahme des Prüfergebnisses oder die Feststellung dar, dass mit den Produkten etwas nicht in Ordnung ist. Bis Oktober diesen Jahres dürfen PFAS-haltige Löscher noch verkauft werden. Ab Ende 2030 greift ein EU-weites Verbot. Dann müssen die PFAS-Löscher entsorgt werden, auch vom Verbraucher.
10: Das wäre Sondermüll, logisch. Also das ist Metall und Giftstoffe. Ja, es ist kein Spaß wahrscheinlich, das zu entsorgen.
7: Zurück zu den Feuerexperten und den Pulverlöschern. Sie sollen eher draußen eingesetzt werden. Warum, wird sich gleich zeigen. Sie kommen jetzt bei einem simulierten Fahrzeugbrand zum Einsatz. Zuerst das No-Name-Produkt, gekauft bei Amazon.
8: Aus.
7: Jetzt Lars Indertal mit dem Markenprodukt von Minimax.
8: Hat nicht funktioniert.
7: Bei Minimax muss ein zweiter Löscher ran. Erst mit dem gelingt es, das Feuer zu löschen. Minimax verweist auf Nachfrage auf unterschiedliche Testbedingungen, die zu diesem Ergebnis geführt hätten. Das sehen auch die beiden Experten so.
9: Kann natürlich jetzt durch die Situation aus im Freien dadurch sein, dass jetzt mehr Wind kommt und das Feuer noch zusätzlich anfacht. Es sah auch schon aus, dass es so aus, dass es aus war, aber es hat noch mal durchgezündet.
7: Trotzdem, gelöscht haben beide Feuerlöscher gut.
8: Gut, dass wir 2 Löscher hatten.
9: Ja, absolut.
7: Jetzt wird auch deutlich, warum man Pulverlöscher nicht in Innenräumen benutzen sollte. Das Pulver verteilt sich überall und kann Korrosionen verursachen. Gefährlich für Elektronikgeräte im Haushalt. Interessant, hergestellt werden beide von der gleichen Firma. Ogniochron aus Polen. Doch das Markenprodukt kostet etwas mehr als das Doppelte. Minimax teilt uns mit, auf den Verkauf

0: Kaufpreis einzelner Händler habe man keinen Einfluss. Und weiter? Die kleinen 2 Kilogramm Pulverfeuerlöscher sind für unsere Firmenkunden nicht relevant und stehen daher auch nicht in unserem Fokus. Sie stellen lediglich ein Randprodukt dar, das unser Portfolio ergänzt, um ganzheitlich aufzutreten. Doch schafft es auch ein Laie ohne Vorkenntnisse, mit einem Feuerlöscher umzugehen? Luisa Völkner hat noch nie ein Feuer gelöscht. Jetzt muss sie gleich an die Flammen.
1: Die Flammen sehen schon relativ groß aus und das ist ja auch nicht ganz ungefährlich. Aber es ist natürlich wichtig, sowas auch mal kennenzulernen, dass man es im Notfall einfach weiß.
0: Das Feuer ist aus. Sie hat es geschafft.
1: Ja, hat gut geklappt. Hab's mir schwieriger vorgestellt. Das geht auf jeden Fall ganz gut. Der ist jetzt auch nicht so schwer, ist ja nicht so ein großer. War auch ganz gut, ja.
0: Ob sie mit dem zweiten auch so gut zurechtkommt? Für die Profis das Wichtigste, Eigenschutz. Wenn das Feuer zu groß ist, lieber so schnell wie möglich raus.
1: Ja.
0: Unsere Experten sind sich einig. Alle Feuerlöscher haben gut funktioniert. Trotzdem haben sie einen kleinen Favoriten.
2: Am einfachsten zu handeln und auch der Löscherfolg hat gezeigt, dass der ganz rechts eigentlich sehr gut war. Der andere war auch gut, der hatte auch den Löscherfolg erzielt. Aber das Handling oder wie man den Löscher bedient, war hier etwas einfacher.
0: Unser Fazit: Bei den Schaumlöschern gibt es im Labor Abzüge für den Helo 24 wegen der PFAS. Der Feuerlöscher von Gloria konnte sowohl im Labor als auch im Praxischeck überzeugen. Allerdings ist er teurer als der Helo 24. Bei den Pulverlöschern schnitt das Markenprodukt von Minimax im Praxischeck etwas schlechter ab. Und das, obwohl beide Produkte vom selben Hersteller stammen. Feuerlöscher für zu Hause. Hilfreich bei kleinen Bränden. Wenn die Flammen aber zu groß werden, sollte man sich in Sicherheit bringen und besser die Feuerwehr rufen.
3: Ein heißes Thema ist auch das folgende. Es geht um Honig. Mehr dazu nach unserem kurzen Programmhinweis, den ich Ihnen dieses Mal ganz besonders ans Herz legen möchte.
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3: Zucker ist natürlich auch im Honig drin und das nicht zu knapp. Dazu kommen aber noch viele Vitamine und Mineralstoffe. Er ist im Idealfall ein kostbares Naturprodukt, für den Bienen viel leisten. Für so ein 500-Gramm-Glas vom Imker müssen Bienen rund 2 Millionen Blüten anfliegen. Dabei legen sie eine Flugstrecke von rund 120.000 Kilometern zurück. Also rund 3-mal um die Erde. Eine tolle Leistung der kleinen Tierchen und der heimischen Imker. Deshalb auch der Preis von rund 7 bis 8 Euro pro Glas. Doch im Supermarkt und Discounter gibt es ihn wesentlich günstiger. Wie kann das sein? Wird hier bei der Qualität getrickst? Vielleicht sogar bewusst gefälscht? Wir sind dem Verdacht mal nachgegangen.
7: Das Angebot in den Märkten ist riesig. Es gibt ihn von weiß bis gelb, cremig oder flüssig und natürlich von teuer bis günstig. Honig ist eines der beliebtesten Lebensmittel in Deutschland.
8: Ich nehme Honig immer tatsächlich anstatt von Zucker, um die gewisse Süße reinzubekommen.
9: Also Rapshonig, Blütenhonig.
10: Also ist es mir eigentlich egal, welcher Honig, Hauptsache er schmeckt mir.
11: Also wenn man einen guten Honig haben will, muss man auch wissen, woher kommt er.
7: Wir kaufen ein. Die Eigenmarken von Rewe, Aldi und Lidl. Ziemlich günstig, bei allen nur 2,69 Euro für das 500-Gramm-Glas Blütenhonig. Zum Vergleich, das Glas deutscher Honig vom Imkerbund aus dem Supermarkt fast 3-mal so teuer, 7,49 Euro. Einer, der solchen Honig produziert, ist Imkermeister Oliver Löwe in Gödensdorf. Billiger Honig, oft verfälscht, der macht ihm zu schaffen. Die Honigfässer, die hier lagern, könnte er an den Großhandel verkaufen.
12: Bei den Preisen im Moment scheue ich mich, die überhaupt zu verkaufen. Weil die Entstehungskosten für den Honig übersteigen das, was ich vom Großhandel bekomme. Weil ich gar nicht zu den Preisen, wo die auf dem Weltmarkt einkaufen, produzieren kann. Das schlechteste Angebot, was wir bisher bekommen haben für Honig, ist 1,85 gewesen. pro Kilo.

0: Und davon kann keiner leben. Also auf dem Weltmarkt gasiert ja gerade Reissirup, der ja alle gängigen Tests besteht. Und den kann man das Kilo für 50 Cent kaufen. Und wenn man den mit unserem guten Honig zum Beispiel mischen würde, dann hat man eine Marge, die noch unter meinem Entstehungspreis ist.
1: Viele Tonnen Honig produziert Oliver Löwe mit seinen Bienen jedes Jahr. Doch die Herstellung ist zeitintensiv. Denn um diese Mengen zu ernten, ist er im Frühling und Sommer durchgehend mit seinen Bienen unterwegs. Um sie dorthin zu bringen, wo es blüht und viel geerntet werden kann.
0: Hier ist jetzt das eingetreten, was man nie will. Hier ist jetzt eine Schwarmzelle. Heißt, das Volk hat sich jetzt geteilt und ist abgehauen. Und das gilt für mich eigentlich immer, dass ich das verhindern möchte. Jetzt löse ich den auf. Jetzt, da ich ja Lehrlinge habe und die das auch lernen müssen, Königin nachzuziehen, dürfen die das jetzt machen, selber Königin herstellen. Und dann stecken wir da neue Zellen rein.
1: Seine Bienenvölker muss er also immer im Blick haben. Ein ehrlich produziertes Kilo Honig kann er nicht zu Dumpingpreisen verkaufen. Er hofft auf ein neues Verfahren. Die DNA-Analyse.
0: Der DBB hat sich dafür entschieden, ein neues Verfahren ins Leben zu rufen, um eine bessere Absicherung für die Imker zu haben, dass auch richtiger Honig den Kunden erlangt. Und mit den alten Verfahren hat der Reissirup es halt geschafft, dieses Verfahren zu umgehen und als Honig deklariert zu werden. Und das ist der größte Betrug an den Kunden, den man sich nur vorstellen kann.
1: Was steckt in unseren günstigen Honigen? In Ordnung oder verfälscht? Das wollen wir genauer wissen. Deshalb geht es mit dem Honig nach Österreich. Dort gibt es eins von zwei Laboren in Europa, die sich auf die DNA-Analyse von Honig spezialisiert haben. Honig gehört zu den meist verfälschten Lebensmitteln der Welt.
2: Das ist vor allem lukrativ im europäischen Raum, weil wir Europäer halt sehr viel Honig konsumieren. Und die Deutschen sind ja Weltmeister im Honigkonsum. Und wenn die Nachfrage ist hier sehr hoch und man kann vergleichsweise sehr, sehr günstig für wenige Euros eine Tonne Sirup kaufen, der dann eben in Farbe und Geschmack Honig angenähert wird. Und nachdem ich eben da so eine hohe Spanne habe, kann ich dann immer noch gut viel damit verdienen.
1: Nach der Honigverordnung darf dem Honig nichts entnommen oder hinzugefügt werden. Doch das Strecken mit Sirup bleibt leider auch bei anerkannten Testverfahren oft unentdeckt. Das DNA-Verfahren dagegen ist relativ neu und wird noch mit Vorbehalt gesehen.
2: Ich habe immer ein bisschen das Gefühl, dass wenn was Neues kommt, sind die Leute zuerst einmal skeptisch. Das war auch so bei DNA-Verfahren in der Kriminalistik. Da hat man am Anfang auch gesagt, das kann man nicht brauchen. Aber man weiß, heutzutage werden Gott sei Dank Verbrecher, Vergewaltiger, Mörder, was auch immer, aufgrund von DNA-Spuren auch überführt. Man hat natürlich auch Gegenwind, weil es Interessensgruppen gibt, die eben gerne möchten, dass alles so bleibt wie bisher.
1: Mit der DNA-Methode könnte den Fälschern in Zukunft das Handwerk gelegt werden. Das Verfälschen von Honig ist ein großes Dilemma, denn es bringt auch die Imker in Europa in Bedrängnis.
2: Man darf nicht vergessen, es ist nicht nur ein Betrug der Konsumentinnen und Konsumenten, es ist auch ein Riesenproblem, was da am Anrollen ist für die Gesellschaft. Wenn nämlich die Imkerinnen und Imker nicht mehr da sind, haben wir keine Honigbienen mehr. Das ist einfach ganz ein wichtiges Nutztier, das jetzt auch bei uns die Bestäubungsleistung für unsere ganzen Gemüseproduktion und viele Lebensmittel einfach ganz essentiell ist.
1: Für mehr Transparenz und Sicherheit muss seit Juni die Herkunft des Honigs genau angegeben werden. Auf fast allen Gläsern allerdings noch das alte Label. Mischung von Honig aus EU- und Nicht-EU-Ländern, also aus der ganzen Welt. Bereits abgefüllte Gläser dürfen noch verkauft werden.
3: Verbraucherfreundlicher wäre es, wenn ein Hersteller eben schon vorher oder direkt zu dieser Frist die vollständige Aussage aufdrucken würde, weil das interessiert Verbraucherinnen und Verbraucher und etwas mehr Infos angeben ist immer erlaubt.
1: Nach mehreren Wochen Wartezeit sind die Laborergebnisse da. Drei der vier Honige sind laut Analyse in Ordnung.
2: Das Spannende sind vor allem diese ganzen Begleitpflanzenarten, zum Beispiel, dass sich was am Wegrand wächst oder was eben da dabei ist, das nehmen die Bienen ja auch mit. Und diese Begleitpflanzen, die da dabei

0: sind, die finde ich im Honig wieder, wenn ich eben so mit DNA-Analysen hineinschaue. Und die liefern mir dann auch wirklich Informationen über die Herkunft.
1: Doch ein Honig zeigt Auffälligkeiten, der von Aldi. Weil bestimmte DNA-Informationen fehlen, geht das Labor von einer Verfälschung aus. Wir konfrontieren Aldi mit dem Ergebnis. Aldi schreibt, die Charge enthielte Honige aus Indien und der Ukraine. Außerdem, grundsätzlich stehen Aldi Nord keine wissenschaftlichen Belege zur Verfügung, inwiefern sich aus DNA-Profil, Menge oder Qualität eindeutige Rückschlüsse auf eine mögliche Honigverfälschung ergeben sollte. Deutsche Imker wie Oliver Löwe dagegen hoffen, dass sich die DNA-Analyse als gängiges Verfahren für die Echtheitsprüfung von Honig etabliert.
2: Man liebt diesen Job und das ist der Hauptinitiator, warum man das überhaupt macht. Und wenn am Ende noch Geld bei rumkommt, ist man glücklich, weil dann hat sich die Mühe, die wir an den Tag legen, auch mal am Ende rentiert. Aber im Moment ist das eher ein sehr schweres Brot. Und beim Import kenne ich mich auch nicht so aus, aber anscheinend kommt viel durch irgendwelche Kanäle doch auf den deutschen Markt, das gar nicht kontrolliert wird. Und ich habe die hohen Auflagen und da kann ich preislich gar nicht gegen angehen.
1: Bis neue Analysemethoden zum Standard werden, bleibt für Verbraucher bei vielen Honigen das Risiko, dass zwar Honig draufsteht, aber nicht nur Honig drin ist.
3: Getrickst wird leider in vielen Bereichen der Lebensmittelbranche. Zucker und Salz sind hier ein großes Thema. Derzeit wird hierzulande auch die sogenannte Zuckersteuer heiß diskutiert. Was würde sie für uns bedeuten, geschmacklich und finanziell? Welche Erfahrungen man in Großbritannien gemacht hat, das habe ich mir vor Ort erklären lassen. Außerdem, Salz ist nicht gleich Salz, vor allem nicht beim Preis. Zwischen 1,50 Euro und 60 Euro pro Kilogramm kann man für edles Fleur du Sel ausgeben. Doch wie rein ist das Naturprodukt Meersalz, Stichwort Mikroplastik? Das und mehr jetzt. Die Tricks mit Zucker und Salz. Viel Spaß.
4: Süße Versuchung, bitterer Nachgeschmack. Zucker in verarbeiteten Lebensmitteln.
5: Zucker wirkt letztlich wie eine Droge oder hat zumindest ein hohes Suchtpotenzial. Und es garantiert natürlich eine gewisse Abhängigkeit.
4: Große Überraschung am Kühlregal. Weniger süß, doch mehr Kalorien.
6: Hier habe ich es wahrscheinlich mit einem guten Gewissen gekauft und gedacht, Mensch, das ist weniger süß und das geht dann nach hinten los.
4: Salz ist nicht gleich Salz. Das eine kommt von tief unter der Erde, das andere aus dem Meer. Und darin steckt auch Mikroplastik.
7: Wir finden Verpackungskunststoffe und auch Faserkunststoffe.
4: Die Tricks mit Zucker und Salz. Besuch im Supermarkt. Hier erlebe ich regelmäßig Überraschungen. Zum Beispiel beim Blick auf Zutatenlisten. Zugegeben, die sind manchmal etwas klein gedruckt und nicht immer leicht zu entziffern. Doch die Mühe lohnt sich. Vorne steht Steakpfeffer drauf, doch was ist drin?
8: Hier hätte ich was. Steakpfeffer.
9: Okay.
8: Bestehend aus
9: schwarzem Pfeffer.
8: Ja.
10: Was ist da wohl drin?
11: Schwarzer Pfeffer.
10: Ja. Zu 100%.
11: Ja, würde ich so erwarten.
9: Da gehe ich mal von aus, ja.
10: Was soll da sonst drin sein?
9: Ja, naja, man weiß es nicht.
10: Hier ist Zucker drin.
9: Tatsächlich. Kann ich mir jetzt gar nicht herleiten, warum da Zucker drin sein muss.
11: Was soll der Zucker? Hat am Fleisch nichts zu suchen.
4: Nur 39% Pfeffer sind in der Gewürzmischung. Und umgerechnet 10% Zucker. Und auch andere Produkte stecken voller Zucker. Wir erwarten es bei Joghurt oder Süßigkeiten, aber wir finden ihn auch dort, wo wir es nicht vermuten. Zum Beispiel in Knusperbrot oder Soßen. 40% Zucker in der Grillsoße. Wow. Die Zuckerfalle. Süßer Geschmack stimuliert das Belohnungssystem im Gehirn. Die Folge? Dopaminausschüttung. Ein gutes Gefühl. Wer häufig süß isst, gewöhnt seinen Geschmackssinn daran und will schnell mehr davon. Hersteller von verarbeiteten Lebensmitteln, wie zum Beispiel Blockhaus, argumentieren, süßende Zutaten haben eine sensorische und auch eine technologische Funktion. Sie runden das Geschmacksprofil ab und können auch als Trägerstoff oder zur gleichmäßigen Verteilung einzelner Bestandteile beitragen. Zucker hat viele Kalorien, macht aber nicht nachhaltig satt. Schnell ist es zu viel. 25 bis maximal 50 Gramm für Erwachsene empfiehlt die Welt.

0: Weltgesundheitsorganisation WHO als Tageshöchstdosis. Doch in Deutschland werden täglich 90 Gramm Zucker pro Kopf konsumiert. Wie kommt das? Hierauf gibt es viele Antworten. Wer mehr Zucker zu sich nimmt, als er durch Bewegung verbrennt, verwandelt Zucker, grob gesagt, in Fettgewebe. Ich besuche eine Gruppe Adipositas-Erkrankter. Die Krankheit hat vielfältige psychische und soziale Ursachen. Eine zentrale Rolle spielt übermäßiger Zuckerkonsum. Annalena wog vor ihrer Magenverkleinerung 150 Kilogramm.
1: Ich hatte mich aufgegeben. Ich saß zu Hause, war anderthalb Jahre krankgeschrieben, konnte nicht mehr arbeiten gehen, nicht mehr Fahrrad fahren, alles, was mir lieb war. Zu Fuß gehen war auch die reinste Qual bei mir.
2: Haben Sie denn eine Idee, wie es überhaupt so weit kommen konnte?
1: Essen. Essen macht glücklich.
2: Inwiefern spielt der Zucker da bei Ihrer Ernährung von früher eine große Rolle?
1: Eine ganz große Rolle. Süßigkeiten, Softgetränke. Nach so viel Zucker schmeckt das eigentlich gar nicht.
2: Ja.
1: Aber es ist tatsächlich viel, viel Zucker drin.
2: Das heißt, Ihnen war das gar nicht bewusst?
1: Nein. Also, dass so Zucker drin ist, auf jeden Fall, aber nicht so viel Zucker. Mm-mm.
2: Dabei steht es ja eigentlich hinten drauf, ne?
1: Ja, aber das rechnet man natürlich nicht drauf, weil man sich keine Gedanken darüber macht.
0: Wasserpause mit Annette und Dirk. Annette nahm in den letzten 1,5 Jahren 40 Kilogramm ab.
2: Gucken wir mal auf die Zeit vor 1,5 Jahren. Wie war das da, wenn Sie da im Supermarkt einkaufen waren?
3: Ja, ich bin Vollzeit berufstätig. Da, ich sag mal, hat man eingekauft, sollte schnell gehen. Heute bin ich da natürlich viel achtsamer und gucke mir hinten die Zutatenliste mal genauer an.
4: Es gibt ja auch Trockenlisse, wo man das nicht sehen kann.
2: Zum Beispiel?
4: Zum Beispiel unterwegs. Ne? Man will schnell was zu essen sich holen, irgendwo an einem Kiosk oder in der Bäckerei. Bei einem Sandwich zum Beispiel, da sind Soßen mit drauf, ne? Irgendein Dressing vielleicht. Weiß man, wie viel Zucker in diesem Dressing drin ist? Man weiß es nicht. Oder auch im Teig vom Brötchen. Ne? Wie viel Zucker ist da drin?
0: An der Uniklinik Hamburg treffe ich Professor Dr. Oliver Mann. Der Mediziner leitet das Adipositas-Zentrum. Er sieht hohen Zuckereinsatz in Lebensmitteln seit Jahren kritisch.
2: Warum macht die Industrie denn überhaupt so viel Zucker in ihre Produkte?
5: Zucker wirkt letztlich wie eine Droge oder hat zumindest ein hohes Suchtpotenzial. Und das garantiert natürlich eine gewisse Abhängigkeit oder ein Kaufverhalten, das dazu führt, dass man die Produkte eben gerne kauft.
2: Wären denn dann Produkte, die statt dem Industriezucker künstlichen Zucker, also Süßstoffe, verwenden, eine Alternative?
5: Also im ersten Schritt wären es vielleicht eine Alternative als Zwischenschritt, aber dauerhaft auch nicht, weil man eben von diesen Zuckerverlangen runterkommen muss. Dass man nicht permanent dran denkt, ich möchte was Süßes essen und ich muss mir wieder was Süßes kaufen, um wieder was Süßes zu essen.
0: Sein Ziel? Die Erkrankten sollen wieder lernen, das richtige Maß zu finden.
5: Jeder soll ja auch weiter Schokolade essen, aber das da praktisch als gezielten Genuss und nicht sozusagen wie so ein Drogenabhängiger, weil es dann ja auch für die Menschen, die es essen, ja nichts mehr mit Genuss zu tun hat, sondern praktisch einfach um dieser Sucht hinterherzukommen, diesem Verlangen, dass man nicht stoppen kann nach Zucker.
0: In Deutschland sind 50-60% der Erwachsenen übergewichtig. Adipositas-Rate 16,7%. Gesellschaftliche Folgekosten 113 Milliarden Euro jährlich. Das schätzt die Nationale Akademie der Wissenschaften Leopoldina. Um gegenzusteuern, rät die Akademie zu mehr Prävention. Aufklärung, Bewegung, gesündere Ernährung. Videocall mit Professor Dr. Iris Pigeo von der Akademie der Wissenschaften.
6: Letztendlich sprechen wir mittlerweile von einer Adipositas-Epidemie. Wir haben mittlerweile wirklich auch ein großes Problem bei Kindern. Fast jedes sechste Kind im Alter von 3 bis 17 Jahren ist übergewichtig. Das, was wir zu essen angeboten bekommen, enthält sehr oft einen hohen Zuckeranteil, während das teurere Essen wie Obst und Gemüse ist eben weniger kalorisch, ist aber eben teurer.
2: Die Akademie hat ja eine Reihe von Forderungen aufgestellt. Welche sind das konkret?
6: Also das eine ist, dass die Leopoldina ganz stark in die Richtung geht, dass wir gucken sollen, dass die Prävention in Deutschland besser umgesetzt wird. Und es ist einfach falsch zu sagen, dass die Menschen eine alleinige Verantwortung dafür haben, weil unsere Umgebung ist halt hochkalorisch. Das heißt, eigentlich wäre es schön, wenn stärker eingegriffen würde durch zum Beispiel Steuer, dass man gesunde Lebensmittel zum Beispiel im Steuersatz reduziert, während man ungesunde Lebensmittel im Steuersatz hochfährt.
0: Eine solche Zuckersteuer wird schon seit einigen

0: auf nach London. Ungesunde Lebensmittel teurer machen, das war die Idee, die hinter der britischen Zuckersteuer steckt. Hier in Großbritannien wurden im Jahr 2018 Limonaden mit einer sogenannten Sugar Tax belegt. Was hat das gebracht? Das will ich vor Ort herausfinden. Wie funktioniert die Sugar Tax genau? Für Limonaden mit mehr als 5 Gramm Zucker pro 100 Milliliter werden ca. 21 Cent fällig. Mit mehr als 8 Gramm Zucker pro 100 Milliliter wird es noch teurer, knapp 30 Cent. Mit welchem Erfolg? Ich besuche Supermärkte in der Londoner Innenstadt. Auffällig, die vielen zuckerfreien Zero-Limonaden, die überall prominent in den Kühlregalen platziert sind. Sind das Auswirkungen der Zuckersteuer? Besuch bei der NGO System. Deren Fokus liegt auf gesunder Ernährung. Hier bin ich mit Kate Howard verabredet. Sustain setzte sich schon früh für die Einführung einer Sugar Tax ein. Wie hat sich das Getränkeangebot seitdem verändert?
1: Es ist unterschiedlich. Es gibt mittlerweile mehr Getränke, die weniger süß sind, weniger Zuckergehalt haben und keinen künstlichen Süßstoff enthalten. Das ist toll. Es gibt Getränke, da wurde der Zuckergehalt unter die gesetzlichen Grenzwerte gesenkt und mit Süßungsmittel versetzt. Und dann gibt es Getränke wie die klassische Coca-Cola, die haben ihre Rezepturen nicht geändert und die zahlen eine Menge für die Zuckerabgabe.
0: Die Zuckersteuer ist seit 2018 in Kraft. Welche Erkenntnisse gibt es?
1: Die Universität Cambridge veröffentlichte Studien. Was wir sehen, ist eine sinkende Adipositasrate bei Kindern. Die Fallzahlen sind bisher zwar noch gering, doch wir sehen positive Ansätze. Deshalb sollten wir weitere ungesunde Produkte einbeziehen. Es mussten auch weniger Kinder wegen schwerer Kariesdiagnosen in Krankenhäusern behandelt werden. Einerseits also Fettleibigkeit und andererseits Zahngesundheit.
0: Nach und nach soll die Zuckersteuer in Großbritannien auf andere Produkte ausgeweitet werden. Als nächstes sind gesüßte Milchgetränke dran. Auf dem Weg zur Kasse fällt mir noch etwas auf. Die verführerische süße Quengelware wurde aus britischen Kassenzonen offiziell verbannt. In Großbritannien werden nicht weniger, dafür aber zuckerärmere Limonaden getrunken. Um durchschnittlich ca. 47% sank der Zuckergehalt. Aber wie schmecken diese zuckerreduzierten Limonaden? Weniger süß? Mit einer Stichprobe wollen wir das testen. Zurück in Deutschland. Geschmackscheck. Auf die linke Seite kommen britische Limonaden. Sie enthalten zwar Zucker, nach Einführung der Sugar Tax wurde deren Zuckergehalt aber reduziert. Auf der rechten Seite die gleiche Sorte, so wie sie in Deutschland verkauft wird. Deren Zuckergehalt ist höher. Deutschland, Fanta 7,6 Gramm und Sprite 7,9 Gramm auf 100 Milliliter. Großbritannien, Sprite 4,4 Gramm und Fanta 4,5 Gramm auf 100 Milliliter. Welche Variante schmeckt süßer?
2: Dann probier doch erstmal links und dann rechts und sag mir, inwiefern die sich unterscheiden.
3: Das schmeckt schon ziemlich gut. Also natürlich, man schmeckt dieses Orangengeschmack, natürlich auch Zucker.
2: Wichtig ist ja der Vergleich. Nehmen wir jetzt mal von der zweiten Fanta.
3: Boah, das schmeckt deutlich süßer.
4: Das schmeckt süßer. Das schmeckt süßer.
2: Das schmeckt süßer?
4: Ja.
5: Bisschen zu süß, finde ich.
2: Zu süß?
5: Ja.
2: Hier ist halb so viel Zucker drin wie da.
4: Ja, aber es schmeckt süßer. Wie kann das sein?
2: Das sind Getränke aus Großbritannien.
5: Okay. Ach, die haben ja das Zuckerverbot, oder?
2: Naja, Zuckersteuer.
5: Steuer, okay, Zuckersteuer, genau.
2: Genau. Deswegen reduzieren die Hersteller den Zucker, damit das nicht teurer wird. So, komisch, dass das jetzt trotzdem süßer geschmeckt hat, oder?
5: Ja, weiß nicht, was haben die da drin?
2: Ja, das will ich von Ihnen wissen.
5: Keine Ahnung, ich bin kein Chemiker.
6: Ich würde jetzt sagen, ich schmecke da Süßstoffe mit raus. Also es ist ein bisschen mehr weg von Zucker, mehr hin zu Süßstoffe.
0: Für fast alle unsere Tester stand fest, die britischen Limonaden sind deutlich süßer als die Varianten aus Deutschland. Weniger Zucker, dafür süßer. Ich frage Robin Steinfurt, Ernährungsberater und Diabetologe, was er davon hält.
7: Die Sprite habe ich in Großbritannien gekauft. Vielleicht können Sie da einmal drauf gucken.

0: ob Ihnen da sonst noch irgendwas auffällt?
1: Also an sich natürlich auffällig deutlich weniger Zucker. Das sollte ja auch so sein. Nur sieht man aber doch einiges an, die haben das hier Sweeteners genannt. Acesulfat K, Aspartam. Gucken wir mal, was hier bei der Fanta drin ist. Da haben wir auch Zyklamat mit drin, Acesulfam, Saccharin. Also insgesamt muss man sagen, dass die Süßungsmittel, die hier drin sind, die sind ja teilweise 200- bis 600-fach süßer als Zucker.
0: Wie bewerten Sie denn diese Süßstoffe allgemein?
1: Einige Leitlinien und einige Fachgesellschaften sagen, dass es eine gute Alternative zu zuckerhaltigen Produkten ist. Es gibt aber auch Studien, die zeigen Veränderungen im Mikrobiom. Die zeigen, dass der Umstieg von zuckerhaltigen Lebensmitteln auf Lebensmittel, die Süßstoffe enthalten, keinen Vorteil hinsichtlich einer Fettleibigkeit oder eines Diabetes insgesamt bringen.
0: Es ist ja auch so ein bisschen ein Gewöhnungseffekt. Man kann sich das Süße quasi abtrainieren.
1: Also da ist eine Zuckersteuer ja gar nicht schlecht. Eigentlich wäre das ein wunderschöner Startschuss für die Industrie, einfach weniger Zucker zu nehmen, auch ohne Süßungsmittel, um die Lebensmittel einfach insgesamt weniger süß zu machen. Das dürfte am Anfang eventuell auf ein wenig Widerstand treffen, ist aber was, wenn wir wirklich auf gesunde Produkte gehen wollen, der deutlich bessere Weg.
2: Fanta und Sprite stammen aus dem Coca-Cola-Konzern. Wie der zur Zuckersteuer steht, erfahren wir auf Anfrage nicht, sondern werden an Branchenverbände verwiesen. Ich fahre also nach Berlin zum Lobbyverein der Lebensmittelhersteller, dem Lebensmittelverband Deutschland. Hier treffe ich Manon Struck-Pazina, Leiterin der Öffentlichkeitsarbeit.
0: Den Zuckerkonsum zu reduzieren ist ja manchmal gar nicht so einfach. Die WHO sagt 25 Gramm pro Tag für einen Erwachsenen, maximal 50 Gramm. Aber im Durchschnitt essen wir 90 Gramm. Das ist deutlich zu viel.
3: Dazu muss man natürlich sich mal anschauen, wie die WHO auf diese Richtwerte gekommen ist. Es sind ja immer Studien, mit denen gearbeitet wird. Und diese Studien sind teilweise aus den 50er Jahren, richten sich auch eher nach der Zahngesundheit als nach dem Thema Übergewicht. Und von daher muss man da schon ein großes Fragezeichen dran machen, ob das noch der Weg ist und generell, ob man überhaupt diese Grenzwerte braucht.
2: Kurze Einordnung. Die Ernährungsempfehlungen der Weltgesundheitsorganisation WHO wurden im Jahr 2015 veröffentlicht. In die Übersichtsarbeit flossen 61 Schriften ein. 8 davon stammen aus den Jahren 1959 und 69. Auf Anfrage schreibt uns die Weltgesundheitsorganisation, auch jüngere Studien werden bewertet und diese würden die Ergebnisse der ursprünglichen Übersichtsarbeit bestätigen. Die WHO empfiehlt übrigens die Einführung einer Zuckersteuer.
0: Großbritannien ist ja schon ein bisschen weiter. Die haben ja 2018 schon die Zuckersteuer eingeführt. Und in den Produkten waren dann tatsächlich wesentlich weniger Zucker drin. Ist doch eigentlich ein guter Effekt. Warum machen wir das nicht auch so?
3: Wir sind ja gegen die Zuckerabgabe. Wir hatten in Deutschland die nationale Reduktions- und Innovationsstrategie. Und innerhalb von dieser Strategie haben sich die Hersteller freiwillig dazu verpflichtet, den Zuckergehalt zu senken. Und die Hersteller der Erfrischungsgetränke haben diesen Zuckergehalt gesenkt um 15%.
2: In Großbritannien sind es minus 47%. Und der Zuckerkonsum durch Limonaden ist in Deutschland besonders hoch. Täglich rund 25,7 Gramm. Spitzenreiter der bevölkerungsreichsten Länder in Westeuropa. Weltweit erheben über 100 Länder eine Zuckersteuer auf Getränke. Die Lebensmittellobby in Deutschland ist dagegen. Bleibt Deutschland weiterhin Spitzenreiter beim Zuckerkonsum durch Limonaden in Westeuropa? Besonders Kinder werden umworben. Comicfiguren und lustige Aufmachungen überall. Was steckt aber in Kinderjoghurt, der verspricht, weniger süß zu sein? Oder in Joghurtdrinks, speziell für Kinder? Süße Versprechen. Die Joghurtdrinks von Actimel gibt es in zwei Varianten. Die untere heißt Actimel for Kids und wirbt mit Fußballcomics.
0: Inwiefern müsste sich der Inhalt auch unterscheiden, wenn das für Kinder ist?
4: Na, es sollte wesentlich weniger Zucker haben.
5: Im Grunde müsste bei den Kindern noch weniger Zucker drin sein als

0: bei dem, was ich an die Erwachsenen richte.
1: Besuch in der Verbraucherzentrale Berlin. Hier erlebe ich eine Überraschung. Ökotrophologin Dr. Britta Schautz erklärt mir, was in den Kinderprodukten steckt.
2: Schauen wir uns mal das bekannte Actimel an. Und da gibt es jetzt quasi so die Kindervariante. Würde man ja denken, naja, ein Produkt, was für Kinder ist, ist hoffentlich vielleicht auch ein bisschen gesünder als das Originalprodukt.
3: Ja, man wünscht sich das ja immer, aber das ist natürlich absolut nicht geregelt. Die müssen nicht gesünder sein, sie müssen auch nicht weniger Zucker enthalten. Ich finde es nur eher so kritisch, ne? Also gerade diese Comicfiguren, die sprechen ja Kinder sofort an. Die wollen das haben, völlig egal, was drin ist. Wir können mal gucken.
2: Zucker habe ich 9,9.
3: Ja, das habe ich auch. Kohlenhydrate 10,2, da 10,1. Aber das ist ja wirklich minimal.
2: Marginal.
3: Kalorien 68, Fett 1,4. Also ganz ehrlich, das ist quasi das gleiche Produkt.
2: Das ist quasi das gleiche Produkt.
3: Ja.
1: Überraschung auch beim Blick auf die Nährwerttabelle. Mit einer Portion sei 11% der Zuckertageshöchstdosis erreicht.
2: An wem orientiert sich denn diese Bezugsgröße?
3: Ja, man würde jetzt ja denken, ne, das ist speziell für Kinder, dann sind das auch Kinderbezugswerte. Nee, das ist es leider nicht. Also diese Angabe, die ist freiwillig, die dürfen die Hersteller machen. Und die bezieht sich in der Regel auf eine Energiezufuhr von 2000 Kalorien am Tag. Aber die meisten Kinder, die haben ja gar nicht so einen hohen Energiebedarf.
1: Nur im Kleingedruckten gibt es die Info, dass sich die Prozentangabe auf Erwachsene bezieht. Doch hier wird nicht die empfohlene Tageshöchstdosis der Weltgesundheitsorganisation zugrunde gelegt, sondern eine höhere. Die stammt aus dem deutschen Lebensmittelrecht.
3: Leider ist da jetzt nicht der Zuckerwert, den die WHO empfiehlt, zugrunde gelegt, sondern 90 Gramm Zucker. Und das ist fast doppelt so hoch wie die gute Menge an Zucker, die die WHO empfiehlt, nämlich 50 Gramm. Oder die perfekte Menge an Zucker, nur 25 Gramm am Tag. Und 90 Gramm deutlich höher. Und dann passt das hier schon mal nicht.
2: Dürfen die das? Einfach einen anderen Wert nehmen?
3: Naja, das ist so festgelegt leider im Lebensmittelrecht. Das orientiert sich nicht unbedingt immer an, was ist gesund und was ist nicht. Aber wenn man dann noch bedenkt, das soll dann auf Kinder angewendet werden. Das passt ja hier überhaupt nicht. Das ist ja gerade auf dem Kinderprodukt dann noch mal unnatürlich gesund gerechnet.
1: Das sieht Danone anders. Die Nährwertkennzeichnung erfolgt transparent und im Einklang mit den geltenden lebensmittelrechtlichen Vorgaben. Die Referenzmengen entsprechen den gesetzlich festgelegten Referenzwerten für die Nährwertkennzeichnung in der EU. Nun zum Kinderjoghurt Fruchtzwerge Quetschis. Den gibt es auch in weniger süß. Mit 80 Kilokalorien pro 100 Gramm. Doch die klassische Variante hat erstaunlicherweise weniger, nämlich 78 Kilokalorien.
2: Wie kann das denn sein?
3: Ja, das ist natürlich der Trick der Hersteller. Weniger süß, dafür gibt es keine gesetzliche Vorgabe. Das heißt, ich müsste noch nicht mal so wirklich Zucker reduzieren. Viele sagen auch, naja, es schmeckt weniger süß. Hier ist ein bisschen weniger Zucker drin, aber es ist ein etwas fettigerer Joghurt genommen worden, also ein höherer Fettanteil, um wahrscheinlich diesen Geschmack auszugleichen. Aber es gibt keine gesetzliche Vorgabe, die das irgendwie verbietet, wenn ich weniger süß draufschreibe.
2: Inwiefern sehen Sie das als problematisch an?
3: Das ist natürlich problematisch, denn die Eltern denken natürlich, das ist jetzt besser für mein Kind, das ist gesünder. Gut, dieser Kalorienunterschied, der ist minimal, ob sie jetzt das eine oder das andere essen. Aber hier habe ich es wahrscheinlich mit einem guten Gewissen gekauft und gedacht, Mensch, das ist weniger süß, weniger Zucker, viel gesünder. Davon darf das Kind vielleicht sogar auch noch mal mehr essen. Und das geht dann nach hinten los.
1: Der Hersteller schreibt auf Anfrage: Wie auf unserer Verpackung gut lesbar ist, bezieht sich die Bezeichnung weniger süß auf den Vergleich zu Kinderprodukten auf Milchbasis, nicht auf unser klassisches Fruchtzwerge-Quetschi. Gut lesbar sieht in der Praxis dann so aus.
2: Weniger süß, okay, das ist also quasi die Umgehung, dass Zucker reduziert. Welche anderen Begriffe gibt es da noch?
3: Auch da gibt es noch einige. Ohne Süßungsmittel zum Beispiel. Das heißt, dass jetzt keine Süßungsmittel wie zum Beispiel Süßstoffe eingesetzt wurden. Aber über den Zuckergehalt sagt das überhaupt nichts aus. Mit der Süße nur aus Früchten, das finde ich immer besonders schön.
2: Klingt so gesund.
3: Genau, klingt viel gesünder, denn Obst sollen wir ja alle essen. Aber da werden dann meistens Fruchtsaftkonzentrate eingesetzt oder ähnliches. Und der Zuckergehalt, der ist dann oft genauso hoch. Und der Körper unterscheidet ja jetzt nicht, ach so, das kommt jetzt aus der Frucht, das verarbeite ich anders. Das ist für den Körper genauso ein Problem wie der herkömmliche Zucker.
2: Haben wir jetzt alle Ausreden der Industrie auf den Zettel gebracht? Oder

0: noch was?
1: Och, da gibt es wahrscheinlich noch viel mehr. Und es gibt auch immer mal wieder neue am Markt. Also mit Stevia gesüßt zum Beispiel, steht auch gerne drauf. Das ist dann aber nicht die schöne Stevia-Pflanze, die wir uns gerne vorstellen, sondern das ist auch ein hochverarbeitetes Produkt aus der Stevia-Pflanze. Mhm. Ist auch sehr süß. Hat dann meistens ein bisschen weniger Zucker, muss es aber nicht automatisch. Was das große Problem ist, dieser süße Geschmack, der bleibt erhalten. Das heißt, ich werde wahrscheinlich, wenn ich mich an die Produkte gewöhne, weiterhin Süßes bevorzugen. Und das kann dann eben auch mal mit Zucker sein.
2: Wer Zucker tatsächlich reduzieren will, muss das Kleingedruckte genau lesen. Das vereinfacht den Einkauf nicht gerade. Könnte man wirklich besser machen. Und es gibt noch einen Stoff, bei dem man unbedingt auf die Menge achten sollte. Wir machen ein Experiment.
3: Sollen wir eine kleine Mahlzeit zusammenstellen? Hier zum Beispiel Brot.
4: Zwei Scheiben.
3: Zwei Scheiben. Und dann Wurst oder Käse?
4: Käse.
3: Käse. Wurst oder Käse?
5: Beides.
3: Beides? Bärchenwurst?
4: Naja, ich komme aus Österreich, das heißt Extrawurst in Österreich. Naja, nehmen wir Bärchenwurst.
6: Knäckebrot esse ich viel.
3: Viel Knäckebrot? Ja. Machen wir da noch mal zwei Scheiben drauf, ne? Mhm. Das ist die eine Mahlzeit. Und dann haben wir hier noch andere Leckereien. Das wäre jetzt so abends. Als Schwäbin müssen wir auch Maultaschen essen,
6: ja,
3: oder?
6: Ja, also ich esse zwei, mein Mann drei.
3: Und da bleibt eine übrig?
6: Ja, so ungefähr.
4: Pizza essen wir schon mal gerne mit Margarita.
3: Margarita?
4: Ja.
5: Donu?
2: Ich rechne die Werte der einzelnen Mahlzeiten zusammen.
3: Das sind Gramm, 4,6 Gramm.
6: 4,6 Gramm?
3: Von was?
6: Ja, wahrscheinlich von Kohlenhydraten.
3: Nein.
5: Also Eiweiß habe ich jetzt bis auf den Käse relativ wenig gesehen. Ja. Zucker?
3: 9,7 Gramm.
4: Zucker, Fett, keine Ahnung.
7: Salz?
3: Ja! Ja. Genau.
7: Ja.
3: Ja, und ist 13,9 Gramm
7: ja.
3: Viel oder wenig?
7: Ich glaube, das ist schon viel, 13,9 Gramm.
3: Wie viel sind denn so empfohlen?
7: Gute Frage, nächste Frage.
2: Die Deutsche Gesellschaft für Ernährung rät dazu, nicht mehr als 5 bis 6 Gramm Salz täglich zu sich zu nehmen. Warum eigentlich nicht? Salzgenuss mit Nebenwirkungen. Ich treffe noch einmal Ernährungsberater Robin Steinfurt.
8: Was passiert im Körper, wenn man regelmäßig zu viel Salz konsumiert?
9: Ich glaube, das Bekannteste, was man so hat, ist zu hoher Blutdruck. Mhm. Menschen, die dauerhaft zu viel Salz zu sich nehmen, sorgen dafür, dass der Blutdruck steigt. Die Gefäße werden enger und steifer. Normalerweise sind die ja ein bisschen wie so ein Gummischlauch, dass die mal ein bisschen aufgehen, ein bisschen zugehen, um den Druck auszugleichen. Und wenn ich regelmäßig zu viel Salz zu mir nehme, dann mache ich aus so einem Gummischlauch schnell mal ein Stahlrohr. Und dass dann der Druck darin steigt, kann man sich natürlich gut vorstellen. Atherosklerose steigt, Gefäßveränderung, Herzveränderung, wenn das Herz mehr Druck hat.
2: Doch Salz war auch schon immer ein begehrtes Handelsgut. Es gibt Salz aus aller Welt. Zum Beispiel rosafarbenes Salz aus Pakistan. Das wird als sogenanntes Himalaya-Salz vermarktet. Es gibt auch Meersalze. Sie werden durch Verdunstung von Meerwasser gewonnen. Die Werbung verspricht Natürlichkeit und Urlaubsfeeling. Ein reines Naturprodukt eben. Ich besorge 5 unterschiedliche Meersalze. Feines Bio-Meersalz von Mallorca für 3,49 Euro pro Kilogramm. Grobes Meersalz von Ibiza für 8,99 Euro. Fleur de Sel aus Frankreich für umgerechnet 42,24 Euro. Flor de Sal aus Portugal für umgerechnet 51,96 Euro pro Kilogramm. Aus Mallorca unser preislicher Spitzenreiter. Salt Flakes für umgerechnet 59,95 Euro pro Kilogramm. Doch unsere Meere sind alles andere als sauber. Findet sich Mikroplastik in den Produkten? Ich schicke unsere Stichprobe ins Labor.
10: Es geht los. Gleich wird's dunkel.
3: Oh ja. Wir rasen in die Tiefe.
2: 12 Meter in der Sekunde. Auch in Deutschland wird Salz abgebaut. Und was für welches? Tief unter der Erde erwartet mich eine Riesenüberraschung. Doch von vorne. Jutta Beuscher leitet die Produktion und Technik hier im Steinsalzwerk Braunschweig-Lüneburg in Grasleben. Sie zeigt mir heute den Betrieb von Kali und Salz.
3: Was für Salz produzieren Sie denn hier eigentlich?
10: Das ist für die Lebensmittelindustrie, in dem Fall Brezelsalz. Aha. Hier wird auch Salz für industrielle Nutzung und auch Aufbausalz abgefüllt.
3: Also ganz unterschiedliche Salzarten eigentlich.
10: Ganz genau.
2: In 560 Metern Tiefe wird das Salz abgebaut. Hier entspinnt sich ein wahres Labyrinth. Mehr als 60 Kilometer Strecke misst das Tunnelsystem. Seit dem Jahr 1913 wird hier Steinsalz abgebaut. Riesige Abbaukammern zeugen davon. Decke, Wände, Boden, alles aus Salz.
3: Wie groß ist denn hier dieser Raum?
10: 43 Meter hoch und 25 Meter breit.
3: Riesending. Wie ist das Salz denn überhaupt entstanden?
10: Das Salz hier ist ungefähr 250 Millionen Jahre alt, entstanden aus einem Urmeer, in diesem Fall das Zechsteinmeer, und ist mehrfach über Verdunstung dann entsprechend über die Millionen Jahre verfestigt worden. Und das ist hier unser Steinsalz.
3: Das heißt, hier, wo wir stehen, war früher mal Wasser, Meer.
10: Genau.
3: Aber hier ist ja die Arbeit schon getan, ne? Hier wurde schon abgebaut.
10: Mhm.
3: Also die Dimensionen sind ja schon auch irre. Ja. Und die Akustik. Hallo! Wir sollten die Ruhe noch genießen.
10: Ja, gleich wird's lauter.
3: Anders ab.
2: Wir fahren ans Ende des Tunnels. Hier liegt die Abbaustelle. Das Salz wurde zuvor herausgesprengt und wird nun abtransportiert. In die gigantische Schaufel des Laders passen 21 Tonnen Salz.
3: Wahnsinn, ey. Jedes Mal 21 Tonnen? Irre. Und wo bringt ihr die jetzt hin?
10: Zu der Kippstelle, wo dann entsprechend auf dem Förderband aufgegeben wird und dementsprechend über Tage dann
3: wird das
10: über
3: wieder
10: den Schacht.
3: Okay.
2: 2000 bis 2800 Tonnen werden so täglich abgebaut. Die Anmutung der Salzbrocken fasziniert mich.
3: Das sieht ja wirklich fast glasklar aus. Mhm. Wie rein ist denn dieses Salz hier unten?
10: Wir erreichen hier Reinheiten von über 99%.
2: Wir schauen uns noch eine weitere Abbaustelle an. Und einen kurzen Moment lang bin ich irritiert.
3: Das Salz ist anders, das ist rosa. Das kenne ich eigentlich nur bisher als Himalaya-Salz. Aber der Himalaya ist von hier ziemlich weit weg. Wie kommt es dazu?
10: Das ist das gleiche Steinsalz, was wir die ganze Zeit schon gesehen haben, über das wir gesprochen haben. Hier sind nur geringe Mengen Mineralienanteile, in diesem Fall Eisenoxid, was die Farbe entsprechend rosa macht.
3: Aber ich frage mich, warum das Himalaya-Salz dann so gehypt wird und so was Besonderes ist, wenn es doch hier Salz in der Nähe en masse gibt.
10: Ja.
3: Haben Sie dafür eine Erklärung?
10: Ich denke, das ist geschicktes Marketing. Aber sonst sagt das nichts über den Salzgeschmack oder die Qualität aus.
3: Also kurze Geschmacksprobe. Jo, es ist Salz.
10: Genau.
3: Das könnten Sie jetzt auch locker als Himalaya-Salz verkaufen.
10: Wir verkaufen das natürlich nicht als Himalaya-Salz, weil wir nicht im Himalaya sind. Aber wir verkaufen im europäischen Ausland tatsächlich dieses rosa Urmeersalz.
2: Salzabbau hat in Deutschland eine lange Tradition. Unter dem Werk in Grasleben reicht der Stock aber noch für einige hundert Jahre. Doch dass hier in Niedersachsen auch rosafarbenes Salz gewonnen wird, finde ich echt erstaunlich. Denn das kannte ich bisher nur als weitgereistes Himalaya-Salz. Zurück zur Meersalzanalyse an der Uni Oldenburg. Finden wir in unserer Stichprobe Mikroplastik? Die Untersuchung ist ganz schön aufwendig. Das Salz wird aufgelöst, mehrfach filtriert, auf über 500 Grad erhitzt. Übrig bleibt ein Sediment. Das wird dann untersucht. Dr. Barbara Scholz-Böttcher zeigt mir erst einmal, was im Fleur de Sel steckt.
3: Was sieht man denn jetzt hier auf den Aufnahmen unter dem Mikroskop?
0: Wenn wir genau hingucken, dann sehen wir vor allen Dingen Sandkörner, aber wir sehen auch viele Partikel, Panzerteile und Beinchen. Von der Garnele zum Beispiel könnte das ein Beinchen sein. Wir finden aber auch hier Flügel zum Beispiel von Salzfliegen. Wir finden noch Steinchen, Kalkstücke. Das heißt also ein buntes Mix oder einen bunten Mix aus dem Meer.
2: Ein Qualitätsmerkmal für Fleur de Sel, sagt die Meeresexpertin. Die Mengen sind aber so gering, dass die Kennzeichnung vegan okay ist.

0: Was ist mit Mikroplastik? Haben Sie das auch gefunden?
1: Also alle Salzproben, die wir bekommen haben, haben nachweisbar Mikroplastik. Die Proben waren unterschiedlich und wir finden in allen, vor allen Dingen Verpackungskunststoffe und auch Faserkunststoffe. Das kennen die meisten von Flaschen oder von Fließpullovern oder auch von Sofabezügen und Ähnlichem.
0: Die Frage ist, wie sind diese Stoffe jetzt in diese Salze gekommen?
1: Viel sind durch Müll ins Meer gelangt, haben dort eine lange Geschichte durchlebt, bis sie sehr klein geworden sind. Alle wissen, wer am Strand mal langspaziert hat, dass unser Strand voll ist mit Kunststoffabfällen, mit Flaschen zum Beispiel, je nachdem, wo man läuft. Je nach Wind ist mal viel da und mal wenig.
2: Im Detail sehen die Ergebnisse so aus. Im Fleur de Sel aus Frankreich wurde am meisten Mikroplastik gefunden, 628 Mikrogramm pro Kilogramm. Im Flor de Sal aus Portugal 464 Mikrogramm pro Kilogramm. Die restlichen Meersalze sind weniger belastet, zwischen 126 Mikrogramm und 47,8 Mikrogramm pro Kilogramm. Der negative Spitzenreiter aus Frankreich reagiert auf unsere Nachfrage nicht. Alle anderen antworten uns, bedauern das Ergebnis. Zusammengefasst schreiben sie, der Eintragungsweg des Mikroplastik ins Salz könne allerdings nicht eindeutig geklärt werden. Umwelteinflüsse wie Luft- und Meeresverschmutzung seien jedoch naheliegend. Es gelte, diese zu minimieren. Und sogar die Plastikverpackungen aus unserer Stichprobe stehen im Verdacht, eine Quelle für Mikroplastik zu sein. Für Barbara Scholz-Böttcher aber kein Grund, völlig auf Meersalz zu verzichten.
1: Ich glaube, dass der Nährwert von Meersalz, der ist sicherlich bemerkenswert, weil es einfach viele Spurenkomponenten enthält. Man denke an das Jod, was ja für viele Menschen auch wichtig ist. Und insofern ist es, glaube ich, der falsche Weg, an der Stelle das Meersalz zu meiden, weil viele Dinge, die wir finden, möglicherweise auch mit der Verpackung zusätzlich zusammenhängen. Wir sehen hier ganz viele Kunststoffverpackungen von den Salzen. Und das Salz kann natürlich hier auch Abrieb hervorrufen.
2: Auf Anfrage schreibt der Händler der Salt Flakes, man werde die einzelnen Produktionsschritte untersuchen. Sollte sich herausstellen, dass das Verpackungsmaterial maßgeblich zum Vorhandensein von Mikroplastik beiträgt, würden wir geeignete Alternativen untersuchen, die diesen Beitrag verringern könnten. Und Salde Ibiza schreibt, wir bringen in Kürze eine plastikfreie Verpackung aus Papier heraus. Einen belastbaren Umstellungstermin können wir Ihnen noch nicht nennen. Wie Mikroplastik auf den menschlichen Organismus wirkt, ist wissenschaftlich noch nicht abschließend geklärt. Edelsalze aus dem Meer, absolute Reinheit darf man hier nicht erwarten. Wofür braucht man eigentlich verschiedene Salzsorten? Die Auswahl ist riesig und die Preisunterschiede groß. Köchin Elli Neubert meint, kein Salz für alle Fälle.
0: Ich habe ja früher gelernt, Salz ist Natriumchlorid. Jetzt sind aber die Salzformen, die wir hier haben, so unterschiedlich. Ist denn immer noch Salz gleich Salz?
3: Der Hauptunterschied ist die Konsistenz. Das heißt, die Größe, feines Salz, etwas gröberes, auch buntes. Und das macht natürlich was, wenn du es isst. Das heißt, das eine löst sich schneller auf, das andere knuspert, bleibt länger auf der Zunge oder hat eine schöne Farbe. Da geht es wirklich hauptsächlich um die Haptik im Mund.
0: Nur die Haptik oder auch den Geschmack?
3: Also, manche sagen so, manche sagen so.
0: Wobei die Kosten sind ja wirklich extrem unterschiedlich. Ja. Ne? Von sehr günstig bis massiv teuer. Ja. Ob sich das am Ende auch wirklich lohnt, das wollen wir heute mal ausprobieren. Ne?
3: Genau. Hier vorne haben wir einmal das gute alte Jodsalz. Das heißt, das ist Steinsalz, das ist versetzt mit Jod. Weil ich glaube, ein Drittel der Erwachsenen in Deutschland haben Jodmangel. Deswegen wird es zugesetzt. Gute Sache.
2: Jodsalz gibt es ab ca. 60 Cent pro Kilogramm. Elli Neubert nutzt es, wenn sie relativ große Mengen einsetzen möchte. Zum Beispiel, um Geschmack ins Nudelwasser zu bringen.
3: Jetzt wollen wir erstmal über die Menge kurz sprechen.
0: Ja.
3: Weil kein Mensch wiegt sein Salz ab.
0: Eben.
3: Aber du schmeckst ja Dinge ab. Du schmeckst dein Dressing ab, du schmeckst die Soße ab. Also schmeck dein Nudelwasser ab.
0: Ach. Wie soll das schmecken? Ja, salzig. Aber wie salzig?
3: So salzig wie das Meer, sagt man.
0: Ostsee oder Nordsee?
3: Nimm das Mittelmeer.
0: Okay.
3: Du kannst ja mal gucken, ob du dich, nimm du mal den Löffel und puste selber. Ist

0: ich bin am Meer. Also spring jetzt ins Wasser und dann.
1: Das ist nicht doll salzig. Nö. Und dann gibt es aber noch einen zweiten Grund, und der ist auch sehr wichtig, denn das Salz im Wasser verändert den osmotischen Druck. Das klingt erstmal schwierig, ist aber eigentlich ganz einfach. Da, wo mehr Salz ist, findet so ein Wasseraustausch statt. Und wenn du kein Salz ins Nudelwasser tust, dann quillt die Stärke auf. Dann werden die glitschig, dann werden die außen zu weich, haben innen noch Biss, wenn sie außen schon verkocht sind. Das macht keinen Spaß. Also auch die Konsistenz der Pasta verändert sich durch die richtige Menge Salz im Wasser. 10 Gramm Salz auf 1 Liter Wasser tut dem Geschmack gut und der Konsistenz.
0: Schauen wir uns doch mal das nächste Salz an. Das grobe Salz, wofür ist das gut?
1: Ich habe mir überlegt, dass wir das auf Brezeln drauf machen. Und zwar habe ich hier so schöne TK-Brezeln. Da kommt normalerweise so ein ganz spezielles Brezelsalz drauf. Aber ich dachte, das eignet sich trotzdem gut dafür, weil wir dann mal gucken können, wie das so schön cruncht auf der Brezel.
2: Unser grobes Meersalz kostet 8,99 Euro pro Kilogramm. Es wird ungleichmäßig auf die angetauten Brezeln gestreut. Die werden anschließend nach Belieben knusprig braun gebacken.
0: Ich brauche mehr Salz. So, hier.
1: Das ist ja gerade das Schöne, dass du eben Stellen hast mit Salz und Stellen ohne, dass du so ein bisschen Abwechslung hast. Das ist gerade das, was bei diesem groben Salz auf der Brezel ja Spaß macht.
0: Mmh. Jetzt habe ich gerade auf Salz gebissen.
1: Siehst du? Mhm. Und dieses mmh, das ist genau das, was das machen soll. Mhm. Mmh.
2: Kulinarischer Abstecher nach Italien. Hierfür eignen sich die zarten Salt Flakes ganz besonders. Die kosten 59,95 Euro pro Kilogramm.
1: Die haben den schönsten Biss. Die sind richtig knackig und die krachen. Und wenn du etwas hast, was salzarm und weich und glatt ist, dann ist das wunderbar, um so kleine Akzente dazwischen zu setzen. Sowohl geschmacklich als auch vom Mundgefühl her. Schneid die doch mal in Scheiben.
0: Ja.
1: Und zwar so. Wenn du sie so schneidest, kommt die ganze Suppsche raus. Also.
0: Och.
1: Ja. Schneid mal auf und dann zeige ich dir mal, wo, wieso, wo, wieso.
0: Fantastisch, dass ich immer wieder neue Sachen hier lerne.
1: Dieses hier ist ein Rad.
0: Toll.
1: Guck mal. Und da sind in den einzelnen Kammern, bei der nächsten Scheibe sieht man es noch besser, in den einzelnen Kammern sind jetzt die Kernchen drin und werden gehalten.
2: Den Mozzarella zerrupft Elli Neubert, statt ihn zu schneiden. Für ein besseres Mundgefühl. Obendrauf kommt dann das Salz, Olivenöl und Basilikumblättchen.
0: Ich spüre das halt immer mal wieder, auch dieses Crunchige, ist echt gut.
1: Das ist sozusagen Anrichtesalz, also beim Anrichten oder beim Essen sogar erst. Daneben stellen und erst wenn alle sitzen und alle anfangen zu essen, macht sich jeder selber ein bisschen Salz drauf. Sonst löst sich das auf durch den Feuchtigkeitsgehalt der Speisen und der Effekt ist hin. Und dann zahlst du ganz viel Geld, man hat gar nichts davon.
0: Okay.
2: Nun kommen wir zum groben Himalaya-Salz. Wie ich nun weiß, stammt die rötliche Farbe von Eisenoxidverunreinigungen. Ein Kilogramm unserer Stichprobe kostet umgerechnet 4,98 Euro.
1: Zu diesem fancy Salz machen wir doch mal was Bodenständiges. Und zwar die gute alte Butterstulle. Jetzt kannst du ja hier nicht diese Brocken auf dein Butterbrot werfen. Deswegen ist dieses Salz besonders gut geeignet für eine Salzmühle. Kannst du natürlich auch gemahlen kaufen.
0: Das macht sich dann natürlich auf dem Butterbrot auch wahrscheinlich nicht schlecht.
1: Ja, mal gucken, ob man es sieht. Ich weiß es gar nicht genau, ob die Menge von dem Salz, die wir jetzt benutzen, überhaupt ausreicht, dass man sieht. Das werden wir jetzt mal ausprobieren.
0: Ja, ich mach's.
1: Weil sonst hast du noch ein rotes, teures Salz, was nicht so schmeckt, wie es aussieht und dann auch noch auf dem Brot nicht mehr rosa ist. Na, man sieht's.
0: Doch, ja.
1: So.
0: Es ist halt Salz. Sieht gut aus. Aber schmeckt trotzdem nur nach Salz.
1: Ich denke auch. Also in der Mühle sieht es schön aus, so sieht es schön aus.
0: Auf dem Brot.
1: Wenn man Lust auf ein schönes, buntes Salz in seiner Mühle hat, bitte, ob das Himalaya-Salz sein muss.
0: Ein Show-Salz.
1: Show-Salz.
2: Beim Dessert kommt das Fleur de Sel, auf Deutsch Salzblume, zum Einsatz.
1: Fleur de Sel hat so eine ganz zarte Konsistenz und ich liebe es, wenn man Süßes mit Salzigem kombiniert. Da muss man allerdings das Salz so ganz zart dosieren und dafür eignet sich das hervorragend. Ich habe mir da was überlegt.
0: Ah, Nachtisch.
1: Riech mal, vielleicht riechst du es schon?
0: Karamell.
1: Salzkaramell. Ich liebe Eis, ich liebe Karamell und ich liebe Salzkaramell, weil dieser dunkle Zucker mit diesem sadigen, kühlen Eis und dann so

0: Ich rede gar nicht lange, du kriegst das jetzt einfach zu probieren. Jetzt haben wir hier eine ganz einfache Karamellsoße. Kein Sahne-Karamell, weil im Eis ist genug Sahne. Mhm. Sondern hier haben wir wirklich diese konzentrierte, dunkle, malzige Süße.
1: Und jetzt?
0: Und jetzt?
1: Topping.
0: Ganz bisschen und am besten auch nur so auf einen Punkt, dass man sich selber aussuchen kann, wann man das hat, weil vielleicht nicht bei jedem Löffel jeder immer Salz möchte.
1: Das darf aber auch nicht zu viel sein, ne?
0: Nein, das muss ganz dezent und genau deswegen ist das Fleur de Sel hier richtig, weil das ganz fein ist.
1: Gebt ihr recht, Salz und Vanilleeis und Karamell ist eine mega Kombination.
2: Aber theoretisch könnte ich auch das billige Jodsalz drüber machen, ne?
0: Du kannst auch das günstige Jodsalz nehmen. Das ist noch feiner und das verteilt sich noch mehr und hat dann vielleicht ein bisschen zu viel. Und dadurch, dass du hier diese kleinen Körner hast, hast du das nur punktuell.
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4: Es ist Montagabend, Tag 1 nach der Wahl in Sachsen-Anhalt und wir schauen auf die Reaktionen im Norden. Ganz herzlich willkommen zu NDR Info. Es ist fast so gekommen, wie sich die einen gehofft und die anderen es befürchtet haben. Die AfD hat die Landtagswahlen mit großem Vorsprung gewonnen. Und auch wenn unklar ist, wie es jetzt weitergeht, dieses Ergebnis ist eine Zäsur mit Auswirkungen bis nach Norddeutschland. Und die merkt man auch besonders in der Pendlerregion zwischen Niedersachsen und Sachsen-Anhalt. Dort sind die Gefühle gespalten. Die einen hoffen auf Veränderung und die anderen befürchten genau diese.
10: Es sind nur knapp 5 Kilometer Luftlinie, die das niedersächsische Velpke von Oebiswelde in Sachsen-Anhalt trennen. Stefan und Cornelia Hirsch leben seit 3 Jahren in Oebiswelde. Sie freuen sich über den Wahlsieg der AfD.
11: Weil wir auch die AfD gewählt haben, weil wir endlich mal wollen, dass sich hier was ändert in Deutschland.
10: Das Paar lebt von Erwerbsminderungsrente. Sie kommt ursprünglich aus Baden-Württemberg, er aus Wolfsburg. 45 Jahre hat er bei VW gearbeitet. Ihre Kinder haben andere Parteien gewählt, so wie sie vor Jahren auch.
12: Ganz früher, da habe ich auch mal auch zur SPD gehalten. Aber heute kannst du ja nicht mehr, weil die machen ja alle nur noch.
13: Da waren auch andere Kanzler noch.
12: Also heute würde ich das nicht mehr.
10: Lena Peper arbeitet in Sachsen-Anhalt bei der Eingliederungshilfe. Der Wahlausgang macht ihr und ihrer Klientin Joan Liedtke Sorgen.
14: Also ich verstehe die Unzufriedenheit, die verstehe ich wirklich. Und es ist hier bei uns im ländlichen Bereich auch alles wirklich überhaupt nicht einfach. Und das verstehe ich auch. Aber ich weiß nicht, ob das die richtige Partei ist, die uns in Zukunft Dinge erleichtert.
10: In Velpke, Niedersachsen, rund 150 Meter von der Landesgrenze entfernt, lebt er. Helmut Stottmeister. Der 46-Jährige ist Prozessunterstützer bei VW und hat viele Bekannte in Sachsen-Anhalt.
15: Ich teile nicht alle Standpunkte der AfD. Ich hätte sie persönlich nicht gewählt. Aber man muss halt diplomatisch sagen, die AfD ist anerkannt, ist eine Partei, die die Bürger wählen. Und anscheinend ist es der Bürgerwille, dass diese Partei das Land regiert. Von daher, wir haben eine Demokratie, der muss man dann halt folgen. Und ob sie es gut oder schlecht macht, muss man halt sehen.
4: Ja, besonders in Mecklenburg-Vorpommern wurde auch mit Spannung auf die Wahl geschaut. Dort wird ja in 13 Tagen abgestimmt. Und wenig erstaunlich haben da die Spitzen von SPD und AfD im Land sehr unterschiedliche Perspektiven auf das Ergebnis.
16: Jetzt kommt sie, die blaue Wende. Wir können Politik ändern. Und das ist etwas, was viele Bürger in den letzten Jahren eigentlich gar nicht mehr geglaubt haben, die resigniert waren und gesagt haben, Was können wir ändern? Es tun sich am Ende wieder alle zusammen und dann geht gar nichts. Doch, es geht. Und das hat Sachsen-Anhalt wirklich vortrefflich bewiesen. Und das ist natürlich auch der Rückenwind, den wir brauchen in Mecklenburg-Vorpommern.
17: Mecklenburg-Vorpommern ist nicht Sachsen-Anhalt. Und Mecklenburg-Vorpommern darf auch keine Verhältnisse wie in Sachsen-Anhalt bekommen. Wir sehen in Sachsen-Anhalt, dass wenn die AfD stärkste Kraft wird, ein Land nicht wirklich regierbar wird.
4: Ja, sprechen wir darüber mit dem Politikwissenschaftler Professor Wolfgang Muno von der Universität Rostock, der mir jetzt aus Mainz zugeschaltet ist. Herr Professor Muno, was bedeutet denn das Wahlergebnis in Sachsen-Anhalt für die Wahl in Mecklenburg-Vorpommern? Oder sind diese beiden Bundesländer eigentlich gar nicht vergleichbar?
18: Es gibt schon gewichtige Unterschiede. Zuallererst haben wir mit Manuela Schwesig eine sehr bekannte und auch in MV sehr populäre Ministerpräsidentin, die ganz auf ihren Amtsinhaberbonus setzt, was wir jetzt im Ende der Endphase des Wahlkampfs der SPD ganz deutlich sehen werden. Und gerade die Polarisierung, ich oder die AfD, darauf wird sie setzen. Wir haben aber auch viele Gemeinsamkeiten. Wir haben zum Beispiel eine Rekordwahlbeteiligung in Sachsen-Anhalt gesehen. Und ich erwarte auch eine sehr hohe Wahlbeteiligung in MV. Denn beide Seiten werden jetzt noch mal zusätzlich mobilisieren. Das ist ein Motivationsschub natürlich für die AfD. Sympathisanten, aber auch ein Weckruf für die demokratischen Wähler. Außerdem haben wir auch gesehen, dass sich die Wahl erst am Wahlabend tatsächlich entscheidet, denn sehr viele Menschen sind noch unentschlossen bis zum letzten Tage. Die Wählerbindung wird immer geringer in Deutschland. Das heißt, in Sachsen-Anhalt waren etwa bis zuletzt noch 25% der Menschen unentschlossen. Und da ist es nicht überraschend, dass dann auch Abweichungen von den Prognosen existieren. Also abgerechnet wird tatsächlich erst zum Schluss am Wahlabend.
4: Entscheidend war da ja offensichtlich in Sachsen-Anhalt, dass die AfD viele Menschen aktivieren konnte, die bislang eher nicht gewählt haben. Wie ist denn das gelungen und kann das in Mecklenburg-Vorpommern auch passieren?
18: Ja, durchaus. Die AfD hat das wirklich erfolgreich bewerkstelligt. Also zum einen schafft sie es, verschiedene Gruppierungen eben anzusprechen. Einmal überzeugte Rechtsextreme und Autoritäre, dann Menschen, die gegen Migration sind, dann aber auch Menschen, die jetzt aktuell sehr unzufrieden sind mit dem System, auch mit der aktuellen Regierung, mit Friedrich Merz. Das alles wird gesammelt von der AfD. Und zum Zweiten hat sie eben auch einen erfolgreichen Wahlkampf gemacht, indem sie einerseits die Erzählung von der Apokalypse, dem Untergang, dem Niedergang Deutschlands dargestellt hat, auf der anderen Seite aber auch einen Wohlfühlwahlkampf gemacht hat. Feel-Good-Momente wie Bürgerfeste, Bratwurst, ja, Signierstunden mit Ulrich Siegmund. Und das alles hat zum Wahlsieg der AfD beigetragen.
4: Herr Professor Muno, vielen Dank für diese Einschätzungen.
18: Sehr gerne.
4: Und das Gespräch haben wir vor der Sendung aufgezeichnet. Das Wahlergebnis hat natürlich auch in Berlin für ein Beben gesorgt, besonders bei der CDU. Ein Verlust von 20%, das ist ein herber Schlag für die Partei. Und dementsprechend zerknirscht trat Bundeskanzler Friedrich Merz heute vor die Presse. An den umstrittenen Reformen will er zwar weiter festhalten, aber...
19: Wir müssen sie besser erklären. Ja, das ist so ein Standardsatz, den wir häufig verwenden. Aber dieser Satz reicht nicht mehr. Ich will es wiederholen. Wir müssen versuchen, ich selbst auch, die Menschen auch in ihrer ganzen Emotionalität stärker zu erreichen.
4: Ja, Kerstin Dausen in Berlin. Der Kanzler will mehr Emotionalität zeigen, aber an seinen Reformen festhalten. Und gleichzeitig schießt dann der Koalitionspartner SPD heute gegen die Reformpläne und will nochmal drüber reden, zum Beispiel über die Rentenreform und ganz besonders über das Ende der Rente mit 63. Kann das gut gehen für diese Regierung und für diesen Kanzler?
20: Schwierig, würde ich sagen, denn durch den Wahlausgang gestern ist jetzt wieder voll hervorgebrochen, wie unterschiedlich die Koalitionsparteien auf die Reformen blicken. Friedrich Merz will als Reformkanzler in die Geschichte eingehen, aber dieses besser erklären geht am Problem vorbei. Viele Menschen brauchen keine besseren Erklärungen. Die wollen die Reformen schlicht nicht. Die wollen nicht länger arbeiten. Die wollen nicht mehr dazu zahlen müssen bei Pflege oder Gesundheit. Und das greift die SPD heute auf. Bärbel Baas, Lars Klingbeil sagen beide, wir dürfen die Reformen nicht gegen die Menschen machen. Und diese beiden unterschiedlichen Sichtweisen sind natürlich sehr schwer zusammenzubringen. Andererseits, wenn die Koalition jetzt grundlegende Elemente wieder kassieren würde, dann wäre ihre Glaubwürdigkeit als Bundesregierung erneut beschädigt. Also es ist wirklich ein Riesendilemma.
4: Ja, und dann hat die CDU noch das Problem, dass die AfD in Sachsen-Anhalt ihr zumindest symbolisch die Hand ausstreckt, um dort eine Koalition zu bilden. Auch wenn AfD-Spitzenkandidat Siegmund immer gesagt hatte, dass er eigentlich eine Alleinregierung wolle.
1: Wir werden selbstverständlich Gespräche führen und schauen, ob es entweder, und das ist eine ganz entscheidende Botschaft heute, einzelne Fraktionen oder einzelne Abgeordnete geben wird, die mit uns gemeinsam diese historische Aufgabe stemmen wollen.
4: Ja, Kerstin, Friedrich Merz hat ja eine Zusammenarbeit mit der AfD immer ausgeschlossen, auch wenn das nicht alle in der Union so sehen. Und Ulrich Siegmund setzt sogar auf Überläufer, wie wir gerade gehört haben. Wie nimmst du denn die Stimmung in der Union wahr?
20: Naja, das ist für die CDU weit über Sachsen in Anhalt hinaus, also ist der Wahlausgang ein Riesenschock. Und die Umfragen nach der Wahl zeigen ja, dass es eine Denkzettelwahl war, dass also viele sich wegen der aus ihrer Sicht schlechten Regierungsarbeit im Bund von der CDU abgewandt und die AfD gewählt haben. Und da steht natürlich Friedrich Merz in der Verantwortung. Es gibt erste Rücktrittsforderungen an ihn als Bundeskanzler und Parteichef, die kommen aus Brandenburg. Aber ansonsten ist er heute hier nicht offen in Frage gestellt worden. Das ist eine Art Schonfrist mit Blick auf die Wahlen in knapp 2 Wochen in Mecklenburg-Vorpommern und in Berlin. Wenn diese beiden Wahlen für die CDU aber ähnlich schlecht ausgehen sollten wie die gestern, dann dürfte die Kritik an Friedrich Merz deutlich schärfer werden. Hier ist nur das Problem, wer soll es denn sonst machen? Es steht jetzt nicht wirklich ein Nachfolger als Kanzler und auch nicht als Parteichef bereit. Persönlichkeiten, die gehandelt werden, wie zum Beispiel Hendrik Wüst, der will im kommenden Jahr erstmal in Nordrhein-Westfalen eine Wahl bestreiten. Und ähnlich sieht es ja auch in Schleswig-Holstein mit Daniel Günther aus.
4: Kerstin Dausen, vielen Dank dafür nach Berlin. So, und damit schließen wir diesen Themenblock zumindest für heute und wir kommen dafür zum anderen Dauerthema dieser Tage im Norden, nämlich der VW-Krise. Und da scheint zumindest die Zukunft des Werks in Osnabrück jetzt klar. Es soll verkauft werden, aber es werden dort keine Autos mehr vom Band rollen. Dafür sollen aber die meisten Arbeitsplätze erhalten bleiben.
21: Sie sind sich heute einig geworden und Osnabrück atmet erstmal auf. Zwar wird sich VW schrittweise vom Standort zurückziehen, dafür aber Platz machen für einen neuen Betreiber. Das Land Niedersachsen übernimmt das Werk gemeinsam mit einem Finanzinvestor und richtet es komplett neu aus.
22: Wir haben hier einen unglaublichen Standort, der in seiner Kompetenz von Entwicklung über sozusagen den Fertigungsbau bis zu den Endprodukten, glaube ich, alles kann. Hier ist kein Standort, den man irgendwie vermarkten muss, ist einer, der sichtbar ist. Und genau das hat dazu geführt, dass es eine große Perspektive im Bereich der Verteidigungsindustrie gibt, dass wir hier zukünftig produzieren können.
21: Statt Autos zu bauen, wie aktuell noch das T-Roc Cabriolet, soll hier in Zukunft ein Zentrum für Sicherheits- und Verteidigungstechnologien entstehen. Der erste Großkunde, ein israelischer Rüstungskonzern, bekannt als Hersteller des Iron Dome, der hier dann Teile für Raketenabwehrsysteme fertigen könnte. Für die Belegschaft bedeutet das, rund 3/4 von ihnen können bleiben. Für 1400 Mitarbeiter gibt es eine Jobgarantie bis Ende 2029.
23: Natürlich ist die Stimmung in der Belegschaft sehr unterschiedlich. Also man kann nicht alles über einen Kamm scheren. Es gibt, glaube ich, noch ganz viele Fragezeichen. Das müssen wir feststellen. Alle sind sehr gespannt, was das dann konkret bedeutet. Es wird ja auch eine Veränderung der Arbeitsplätze sein.
21: Morgen ist eine Betriebsversammlung mit den Mitarbeitern geplant, um Details zu erläutern. Mit welcher konkreten finanziellen Summe sich das Land Niedersachsen beteiligen wird, darüber soll noch verhandelt werden.
4: Mein Kollege Bertil Starke beobachtet die Entwicklung bei VW für uns und er schätzt diese Nachricht so ein.
24: Ja, für den Standort Osnabrück ist das natürlich eine gute Nachricht erstmal. Es bleiben mehr als 1000 Jobs erhalten. Das ist für die Stadt Osnabrück wichtig, das ist für das Land Niedersachsen wichtig, denn Industriearbeitsplätze in dieser Größenordnung haben eine Bedeutung weit über die Stadtgrenzen von Osnabrück hinaus. Aber bleiben wir mal beim Umfeld der Fabrik, wie es mit vielen Zulieferern weitergeht, das ist unklar. Und darauf weist auch eben der Arbeitgeberverband Niedersachsen Metall hin. Der sagt, die Zulieferer, die dürfen nicht vergessen werden. Und das Land Niedersachsen, das nimmt richtig viel Geld in die Hand. Mehrere 100 Millionen Euro und ist damit zumindest indirekt in der Rüstungsindustrie tätig. Das kann man gut oder schlecht finden. Fakt ist aber, ohne solche Kompromisse dürften Standorte wie eben der in Osnabrück künftig wohl nicht zu halten sein.
4: Das Leben kommt auf alle Fälle aus einer Zelle. Doch manchmal endet es auch bei Sträuchen in einer solchen. Mit solchen Reimen wurde Heinz Erhardt vor allem in Westdeutschland berühmt. Geboren wurde er 1909 in Riga, doch die meiste Zeit seiner Karriere lebte und arbeitete er in Hamburg. Und dort lagerte auch seit seinem Tod sein Nachlass, doch der soll jetzt umziehen, denn seine Erben haben einen jahrelangen Streit beigelegt.
0: Da sind sie drin, die ganz privaten Schätze von Heinz Erhardt. Fotoalben, Tagebücher und Persönliches der Humorlegende.
2: Das sind quasi Making-of-Alben von den Filmen. Also da sind Fotos drin, die hat überhaupt noch nie jemand gesehen, weil...
0: Weil die Familie diese Artefakte bisher unter Verschluss gehalten hat. Jetzt kommen diese intimen Aufzeichnungen ins Bonner Haus der Geschichte. Für Historiker vor allem spektakulär die Tagebücher. Heinz Erhardt hat penibel seine eigene Karriere dokumentiert.
2: Ich habe selbst ihn erlebt, wie er Sachen reingeschrieben und reingeklebt hat. Man kann hier so reingucken. Er hat also alles kommentiert. Meist positiv, aber auch sehr kritisch.
3: Freunde, Zähne hoch, beißt den Kopf zusammen.
5: Wer hier hinten lacht, der kann ich vorne gar nicht sprechen. Also.
0: Heinz Erhardt, der größte Komiker der Nachkriegszeit. Geschrieben hat er vor allem zu Hause in Wellingsbüttel. Seine alte Olympiaschreibmaschine kommt nun ins Museum.
2: Ich habe ganz oft mich ganz leise rangeschlichen und habe mich dann auf diese Stufen gesetzt und habe ihn sprechen hören und tippen hören. Das mache ich jetzt nie, das geht so nicht. Und ich hab gedacht, ich bin ganz leise, habe ich gedacht irgendwie. Aber er hat ihn lachen hören, hat er gesagt, du kannst ruhig rauskommen aus deinem Versteck. Ich höre dich, ich sehe dich auch. Weil ich mit den Füßen immer so.
0: Über 200 Gegenstände kommen nun nach Bonn. Für die Familie ein großer Schritt. Die Öffentlichkeit sei nach wie vor neugierig auf Heinz Erhardt.
7: Wir hatten so nette Erlebnisse. Ich musste zum Arzt. Die wussten sie, wer ich war. Und dann sagt sie, was? Und das war ihr Vater. Die sagte sofort das Gedicht von Amada auf. Da kriege ich allerdings Gänsehaut. Das muss ich sagen. Da habe ich gesagt, hoffentlich guckt keiner. Dann werde ich keine feuchten Augen kriegen.
0: Nicht nur aus Wellingsbüttel, sondern auch aus einem Lagerhaus kommen Gegenstände ins Museum. Voraussichtlich 2029 ist alles für die Öffentlichkeit einsehbar.
4: Und zum Schluss noch der Blick aufs Wetter. Morgen Vormittag gibt es viele Wolken. Nur ab und zu kommt dabei die Sonne raus. Die Temperaturen erreichen maximal 19 bis 29 Grad. Auch der Dienstagnachmittag bleibt stark bewölkt, aber hin und wieder gibt es auch Sonne. Am Abend fallen einzelne leichte Schauer und der Wind weht schwach bis mäßig aus südwestlichen Richtungen. Am Mittwoch dann wolkig und vereinzelt Regenschauer bei 18 bis 20 Grad. Am Donnerstag Sonne und Wolken im Mix bei 18 bis 21 Grad. Und das war der Tag hier bei uns im Norden. Hier geht's weiter mit der NDR-Story. Albtraum Gastro, eine Branche unter Druck. Ich wünsche Ihnen noch einen informativen Abend und eine gute Nacht. Bis morgen, wenn Sie mögen. Tschüss.
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34: Das Beste im Norden ist... 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
35: Ein sommerliches Wochenende beginnt. Ein alter Landgasthof in Schleswig-Holstein. So friedlich und ruhig. Zumindest für die Gäste.
36: Auf dein Wohl.
37: Euer Pommes hast du fertig? Reden bitte. Ja, nein, vielleicht, danke. Nein, bitte.
4: Geht doch. Ein bisschen Gas geben jetzt. Echt.

0: Dann mittags 200 Gäste und das macht natürlich zusätzlich Stress.
1: Ja, es hat eine Mitarbeiterin gekündigt und den Posten musste ich jetzt eben übernehmen.
2: Und das vor einem langen Wochenende mit richtig vielen Reservierungen. In diesem Film begleiten wir Gastronomiebetreiber und Beschäftigte, die total viel geben, aber auch daran kaputt gehen können. Wo liegt das Problem?
1: Ja, jetzt, dann lass das stehen erstmal. Mach erstmal fertig, damit die Küche raus können. Es wird kalt irgendwann. Leute, warum schickt ihr denn zwei Kinderschnitzel, wenn wir nur einen brauchen? So, als nächstes schicken wir einmal Tagliatelle, eine Rinderroulade und eine Salatbowl mit Ziegenkäse. Ja?
2: Heute macht der Chef die Ansagen in der Küche und kommt direkt ins Schwitzen.
1: Dann kommen hier 20 Bons raus gleichzeitig. Mhm. Und dann verlierst du natürlich ganz schnell den Überblick. Ja. Vor allem, wenn man große Tische hat, so mit 10, 11 Erwachsenen oder so. Da geht's gleich weiter,
3: Genau.
1: Ne? Einmal Bon neu, einmal Spargelsaibling, ein Saiblingfilet, Spargelsaibling und Spargelschinken.
2: Vor einem Jahr hat Malte den Landgasthof in Hamfelde übernommen. Der eigene Laden, sein großer Traum. Gelernt hat er Hotelfachmann, nicht Koch.
1: Ich bin ja jetzt eine Woche erst in der Küche. Sag ich mal, ist ja immer so, das ins kalte Wasser springen ja gar nicht so schlecht.
2: Zu wenig Leute in der Küche. Immerhin konnte Malte kurzfristig eine Küchenhilfe und einen Koch zum Probearbeiten gewinnen. Sogar seine Frau Angela muss einspringen. Alle hoffen, die Gäste trotzdem happy zu machen. Was verlangt die Gastro den Menschen ab? Wir werden 3 Tage Teil des Teams, um herauszufinden, was die Arbeit heute fordert. Gastro-Erfahrung haben wir beide, haben jahrelang im Imbiss, im Restaurant, in der Sterneküche gejobbt. Damals noch vor dem Mindestlohn, teilweise für 6,50 Euro die Stunde. Unsere Doppelrolle an diesem Wochenende? Aushilfe und Reporterin. Die eine unterstützt im Service. Die andere hilft in der Küche aus. Wir wollen in der Waldeslust mit Malte und seinem Team offen über all das sprechen, was ihn aktuell zu schaffen macht.
1: Zusammen kommen extrem viele Menschen, neues Personal, extreme Hitze und ich. Kurze Nächte, lange Tage. So, als nächstes schicken wir einmal Spargelschnitzel, 4 Beilagensalate mit Essigöl, 3 Saiblingsfilets. Ein Saiblingsfilet mit Bratkartoffeln ohne Speck, ohne Soße. Ein Schnitzel mit Pommes. Einmal Roastbeef mit Bratkartoffeln, einmal Spargel Hollandaise und einmal Spargel Schinken mit Butter. Ja, Toni, Gas geben. Da sind überall Kartoffeln drauf. Los, jetzt schneller.
2: Er wurde eben 5 Minuten lang von Malte eingearbeitet.
1: Ein Schnitzel, Pommes. Ein Roastbeef, 2x Spargel. 2. Bon, noch ein Schnitzel, also noch mehr Pommes. 2 wilde Variationen, also 2 Bällchen. Eine Maispoulardenbrust, ein Wildbraten.
4: Ich kenne Malte ja schon ein bisschen.
3: Ja.
4: Wir haben schon mal ganz früher zusammengearbeitet und jetzt haben wir geschnackt und haben gesagt, irgendwie wollen wir mal öfter zusammenkommen.
1: Genau.
4: Weil er den ganzen Tag arbeitet, muss ich kommen.
1: Ja. Wenn man mich treffen will, muss man mit mir arbeiten. Genau.
4: Malte, Forelle blau war mit Spitzkohl, ne?
1: So,
4: nee. Nee.
1: Genau, Pilze drunter.
4: Ja, mach ich.
1: Und dann Wildsoße drauf und nur Soßere. Und Reisebeeren an die Seite. Bitte nicht im Weg stehen, kannst, ich muss durch hier.
4: Ja, Wildbraten, wo ist der Teller hin? Haben Sie den jetzt ohne Wildbraten mitgenommen? Ich glaub's nicht.
2: Bei dem Tempo geht schnell mal was unter. Hoffentlich gibt's keine Beschwerden.
1: Ja, Kartoffeln drauf.
3: Was war denn der erste Gedanke, als Malte dir damals erzählt hat, er will den Hof hier übernehmen?
4: Mein erster Gedanke war, wow, herausfordernd. Mhm. Aber lebt dein Traum. Geil. Finde ich schon gut. Aber ich habe auch gesagt, Mensch, überleg dir das, ne? Das ist schon Verantwortung, so alter Gasthof.
3: Erinnerst du dich noch daran?
1: Nee, ich habe das gekonnt ignoriert. Das haben alle gesagt.
2: So wie Malte haben im vergangenen Jahr in Norddeutschland wieder mehr Menschen einen Gastrobetrieb eröffnet oder übernommen. Mehr als

0: und man muss die ganze Zeit lächeln und gute Stimmung machen, ne? Damit natürlich da die Motivation immer da ist. Ne?
1: Hier habt keine Bonbons momentan, aber kommt gleich ganz viel.
2: Der Stress im Service geht richtig los.
3: Ihr müsst da was und das auch servieren, ne? Wirklich jetzt ernsthaft.
2: Wir sind erst einen Tag hier. Es ist heiß und anstrengend. Und morgen und übermorgen werden noch viel mehr Gäste erwartet. Die entscheidenden Tage liegen noch vor uns. Wir wollen wissen, wie schafft es ein Gastrobetrieb am Markt zu bestehen? Und das langfristig.
4: Ich mach mir auch noch mal einen, ne?
2: Unsere Suche nach Antworten führt uns nach Hamburg, in Falkos Lokal.
5: Die Leute stellten Tische und Stühle und gebrauchte Spirituosen auf die Straße. Und dann habe ich gefragt, was das wird. Und da meinten die, ja, kannst du mieten. Und seitdem mache ich das 30 Jahre schon, ja genau.
2: Seit damals hat sich viel verändert. In Hamburg ist der Anstieg von Insolvenzanmeldungen in der Gastro so stark wie in keinem anderen Bundesland im Norden. Das Gloria läuft gut, sagt Falko, mitten in einer belebten Gegend. Allerdings nicht von allein.
6: Hier ist zum Beispiel unser Prosecco zum Fass.
5: Ich wollte mehr Getränke, weniger essen.
2: Er weiß, Trends in der Gastronomie ändern sich. Und Falko ändert sich ständig mit ihnen. 17 Uhr, das Gloria öffnet. Getränke sind das Hauptgeschäft. Wenn die Gäste was zu essen bestellen, dann meistens Pizza. Die bringt rund ein Viertel vom Umsatz, sagt Falko. Und wird trotzdem zur Herausforderung.
5: Pizza Margherita kostete mal 9,90, da kostet sie 10,90, jetzt kostet sie 11,90. Es ist eben einfach so, dass die ganzen Grundzutaten teuer geworden sind. Also wir haben Mehl, das ist teuer geworden. Tomatensauce, die ist auch teuer geworden. Plus die klassischen Tomaten, die am Ende auf der Pizza landen.
2: Nicht nur die Zutaten, auch Gas- und Stromkosten sind gestiegen.
5: Man müsste eigentlich noch mehr erhöhen. Personal ist teuer geworden.
2: In den letzten 5 Jahren im Gastgewerbe sogar um mehr als ein Drittel. Andererseits
5: gibt es ja auch die Mehrwertsteuersenkung.
2: Die sollte die Branche entlasten. Seit Anfang des Jahres gilt für Speisen wieder der ermäßigte Mehrwertsteuersatz von 7%. Aber nur wenige Gastronomen senken die Preise auf der Speisekarte.
5: Die Mehrwertsteuer wurde um 12% gesenkt. Die Preise sind teilweise um 30-80% gestiegen. Das ist eigentlich eine ganz einfache Rechnung, dass die Senkung der Mehrwertsteuer nicht die Erhöhung der Preise aufhängt.
2: 50-80 Pizzen gehen am Abend raus. Was davon am Ende übrig bleibt, ist eine andere Rechnung.
5: Also, ich habe noch mal ein paar Sachen euch aufgeschrieben, wie man eine Pizza ungefähr kalkulieren würde, wenn wir sie für 12 Euro verkaufen, was das an Kosten enthält. Personalkosten sind der größte Block, der krasseste Block. Das sind ungefähr 35-40%, 4,50 Euro. Dann haben wir Zutaten, Wareneinsatz sind 2,50 Euro. Dann haben wir ungefähr Miete in Euro, Energie 70 Cent, Mehrwertsteuer 80 Cent, Reinigung, Kasse, Versicherung in Euro. Am Ende bleibt bei diesen ganzen Kosten ungefähr ein Gewinn von 1 Euro bis 1,50 Euro über für uns.
2: Davon müsse er noch was zur Seite legen, zum Beispiel für Reparaturen. Der Hotel- und Gaststättenverband DEHOGA sagt, viele Gastronomen hätten kaum Spielraum für notwendige Investitionen. Zusätzlich erhöhe der steigende Mindestlohn den Druck.
5: Das heißt für mich, dass ich einfach effizienter arbeiten muss. Dass man zum Beispiel einfach Stunden ein bisschen wegfallen lässt und dass man einfach ein bisschen guckt, wo man sonst irgendwie spart.
2: Am Ende des Flurs hat Falko eine zweite Küche für aufwendigere Gerichte.
5: Diese Küche zum Beispiel hatten wir früher immer die ganze Woche auf. Das haben wir reduziert auf Donnerstags, Freitags und Samstags jetzt. Für 2-3 Schnitzel am Abend ist der Aufwand einfach zu hoch. Wir haben halt beschlossen, einfach auf Pizza zu setzen.
2: Anders als der Landgasthof hat das Gloria mitten in der Stadt kaum Probleme, Personal zu finden. In der Küche steht seit Jahren dasselbe kleine Team. Und wenn im Service jemand fehlt, holt das Team selbst Leute ran.
7: Ich habe hier eigentlich als Werkstudentin angefangen vor 5 Jahren und das so ein bisschen neben dem Studium gemacht.

0: Und ja, habe dann aber den Sommer durchgearbeitet, dann nochmal den Winter weitergearbeitet und habe dann irgendwann das Angebot bekommen, die Restaurantleitung zu übernehmen. Und jetzt ist das mein Hauptberuf.
1: Wer in die Gastro geht, entscheidet sich für eine Branche unter Druck. Nicht nur die Kosten steigen, Gäste geben auch weniger aus als früher, sagt Falco.
2: Ich sehe nicht, dass es einfach eine große Krise gibt. Diese Krise, die wir jetzt haben, ist anders. Ich glaube schon, dass das momentan nicht einfach ist und dass es auch bestimmt nicht einfacher wird. Also die, sagen wir mal so, die fetten Jahre und die Party ist so ein bisschen vorbei. Also es ist so, also man muss schon Ärmel hochkrempeln, man muss sich wirklich das einfallen lassen, dass man das Niveau wenigstens hält.
1: Er hat das immer wieder geschafft. Sein halbes Leben hat er das Gloria geschmissen. Jetzt hat er andere Pläne.
2: Ich möchte gerne das an meine Restaurantleitung übergeben, an Mina.
1: Aber will Mina das überhaupt? Das eigene Lokal in diesen Zeiten? Die Krise zeigt sich in Zahlen. Aber wie zeigt sie sich im Alltag der Menschen, die in der Gastro die Arbeit machen? Wir sind bei der Gewerkschaft Nahrung, Genuss, Gaststätten und treffen Janine Weigel.
3: Was sind das gerade für Zeiten für Gastronomieangestellte?
4: Harte Zeiten. Arbeits- und Gesundheitsschutz ist ein Riesenthema, nicht nur im Gastgewerbe, generell in der Arbeitswelt. Aber dadurch, dass die wirklich Kilometer laufen, immer unter Druck, immer im, sozusagen am Gast, im Service mit einem Lächeln im Gesicht, ist uns auch nochmal die Fragen wichtig gewesen, inwieweit eine Anfälligkeit besteht oder ein Zusammenhang im Gastgewerbe mit Alkoholkonsum, Drogenkonsum, psychische Belastung, körperliche Belastung.
1: Um ein genaueres Bild davon zu bekommen, befragt die NGG Nord Beschäftigte im Gastgewerbe. Die Ergebnisse sollen Einblick in deren Situation geben.
4: Wir versuchen über eine Online-Umfrage zu fragen, was bewegt euch, was sind eure Sorgen, was wünscht ihr euch für die Zukunft.
1: In 2 Wochen wird Janine Weigel die Umfrageergebnisse auswerten.
4: Schauen wir mal, was dabei rauskommt.
1: Der 2. Tag des langen Wochenendes im Landgasthof Waldeslust geht los. Während die Sonne knallt, wächst schon der Stress. Jeder Gast bringt eigene Erwartungen mit. Dass am Ende alle zufrieden sind, ist ihr Job.
5: Guten Appetit!
1: Frau Kaminski achtet auf jede Kleinigkeit.
6: Mach mal den Zopf ändern.
7: Okay. So ist besser? Ja?
6: Super.
7: Und wie kommt das, dass Sie als Einzige hier gesiezt werden?
8: Gute Frage. Also es ist so, als ich hier anfing, war ich für alle Anja, ganz klar. Also aber irgendwann ist man eben älter geworden. Und viele, die hier anfingen als Aushilfen, also wenn ich schon über 40 oder knapp 50 bin und jemand kommt an und sagt, ey du, da habe ich eben gesagt, jetzt ist Schluss. Es sagt sich immer leichter, du Idiot als sie Idiot. Ja, ist so.
9: Ein Lieferant telefoniert gerne mit ihr. Die drückt die Preise ohne Ende. Das ist super. Die meckert auch mit mir, wenn ein Cent irgendwo fehlt oder so.
8: Naja, ich erwarte, wenn ich was sage, dass es gemacht wird.
1: Schaffen Sie das um Sie kennt die Waldeslust seit fast 4 Jahrzehnten.
10: Heute ein Kamerateam vom NDR hier.
8: Seitdem ich 17 bin, habe ich Tabletts geschleppt. Gerade in der Ausbildung die ersten 3 Jahre. Das war also kein Honigschlecken, sondern es ist wirklich harte körperliche Arbeit. Naja, und irgendwann ging es nicht mehr. Ne?
10: Ich müsste einmal eine Runde drehen.
1: Das Mittagsgeschäft geht los. Zusätzlich kommt noch eine große Gruppe mit mehr als 20 Gästen. Bei uns im Service landet eine Getränkebestellung nach der nächsten. Und auch in der Küche häufen sich die Bons mit den Bestellungen.
11: Toni, Konzentration, du hast die ganze Nacht geschlafen. Spitzkohl, Spitzkohl, Spitzkohl. Dann sieht das natürlich so aus, manchmal dann auch, ne? Wenn man dann die Konzentration nicht mehr hat. Ich will ja, dass ein gutes Produkt rausgeht. Und das widerspricht manchmal den Mitarbeitern, die es zubereiten, leider.
12: Hier ist auch warm, oder?
11: Ich habe eine Sonnenbrand.
12: Hat es denn heute geklappt bisher?
11: Von meinem Posten ja. Toni, Spitzkohl!
13: Ich muss jetzt zuhören, ich kann nicht mit euch sprechen, sorry.
11: Eine Salatbowl mit Ziegenkäse und ein Saibling. Ein Kinderschnitzel, einmal Hähnchen-Nuggets, das Kinderschnitzel ohne Gemüse.
13: Ich habe ein bisschen Kopfschmerzen. Ich trinke wahrscheinlich zu wenig.
11: Mal Wasser trinken.
13: Guter Tipp, schnell mal was trinken.
11: Oder Bier. Wir haben jetzt die Situation gedreht, die Küche ist jetzt schneller.

0: als der Service. Das haben wir jetzt geschafft. Aber wir sind immer noch ein bisschen in der Scheiße.
1: In Zukunft sollen Dinge anders laufen. Malte will die Waldeslust verändern. Dafür ist er hier.
2: Stefan ist Freund, wir kennen uns schon eine Weile. Und Berater, er berät mich in vielen, vielen Dingen. Sein Hauptding ist natürlich Marketing, Vision und bis hin zu Kartenmitgestaltung.
3: Was darf er in der Küche machen?
2: Nichts.
4: Hier ist Reuter. Viel Spaß.
1: Der Landgasthof soll moderner werden und junge Menschen anlocken. Stefan hat dafür viele Ideen, eine davon Events, zum Beispiel Räucherworkshops. Und auch ein neuer Slogan.
5: Die wilde Freude. Ich bin für die Repositionierung der Marke zuständig.
6: Marke, Marketing, ganzheitliche Atmosphäre entwickeln. Und zwar zwischen Team, Gast und Lieferanten.
1: Stefan würde am liebsten all seine Pläne sofort umsetzen.
6: Es ist natürlich eine Herausforderung, mit einem guten alten Team, mit alten Gästen zu schauen, dass man Stück für Stück, ohne die Historie zu vernachlässigen, das Unternehmen modernisiert.
1: Auch wir merken hier, Veränderung kann eine Gratwanderung sein.
7: So, und die Salatbowl mit Maispoulade.
8: Ja, Papa, danke.
9: Möchten Sie noch ein bisschen Brot dazu haben?
10: Ja.
1: Wir treffen auf eine Familie, die erzählt, dass sie schon seit 50 Jahren in die Waldeslust kommt.
11: Das ist ja lang.
12: Deswegen wäre es ganz toll, wenn Sie uns da noch ein bisschen Brot
7: machen. Noch mehr Brot, klar.
1: Diesen Gästen hat es früher hier besser gefallen. Sie beschweren sich.
13: Muss man ehrlich sagen, auch wenn wir jetzt im Fernsehen hier sind. Ne? Es gibt keine Kroketten mehr.
14: Es gab keine Tellergerichte, sondern richtig Essen, Speisen.
15: Vorher wurde alles in Schüsseln serviert.
16: Das Gemüse für sich, die Kroketten für sich.
17: Es gibt halt manchmal Feedback, so, dass die es schade finden mit den Kroketten.
18: Ja, natürlich gebe ich denen da recht. Ich esse selber gerne Kroketten. Natürlich, aber ich meine, man muss sich ja auch erst mal finden jetzt.
2: Dann finde ich es irgendwie witzig, wenn manche so tun, als hätte man ihnen irgendwie so den Lebensinhalt weggenommen. Also wie viel so eine Krokette ausmachen kann, hätte ich halt nicht gedacht. Sonst hätte ich gesagt, alles nur die Krokette. Ja, wir haben die runtergenommen, weil wir haben nur zwei Fritteusen und super viele Pommes.
19: Ich finde es ganz wunderbar, dass man vom Familienprodukt, um noch mal die Krokette aufzukreisen, steckt und ausgemachte frische Kost bekommt.
20: Finden Sie gut
19: mit diesen vielen Schüsseln, die viel Abwasch produzieren?
1: Sie vermisst die Kroketten gar nicht.
19: Ja, ist die Karte ein bisschen kleiner, aber die müssen sich ja auch erst mal etablieren hier.
1: Zwischen Tradition und Zukunft. Es ist ein Spagat. Maltes Veränderungen sind immer wieder Thema.
2: Und viele Gäste sind irgendwie als Kind schon gekommen und feiern jetzt ihren 80. hier oder so. Und die haben natürlich 30, 40 Jahre das Gleiche gegessen und sind dann nicht so amused darüber, wenn sie was Neues bekommen, was vielleicht ein besseres Produkt ist. Und teilweise auch, wenn die Gäste dann nicht ihren Stammplatz bekommen, den sie immer haben.
18: Ich nehme viele Sachen von den Gästen eben auch gelassener, weil viele kenne ich. Und da weiß ich, wo die sitzen wollen, seit 100 Jahren. Und wenn ich das irgendwie hinkriege, mache ich das auch. So, aber das ist eben was anderes gewesen, gerade bei ihm am Anfang.
2: Hat auch früher auch immer geklappt und jetzt sind sie hier eine Woche und jetzt klappt das hier alles nicht mehr und ist doch scheiße. Und wurde sehr verbal. Der Laden war voll vor allen Gästen und hat mich da halt richtig rund gemacht.
18: Mit mir wären sie wahrscheinlich nicht so umgegangen, weil man kennt sich eben.
2: Am Anfang haben wir das auch zu schaffen gemacht, klar. Und dann denkt man darüber nach, oh Gott. Aber irgendwann ist man dann an dem Punkt, wo man sagt, so ja gut, A kann man es nicht jedem recht machen und B will man diese Gäste dann vielleicht auch gar nicht haben. Ich bin ja auch noch nicht so lange dabei und habe jetzt nicht die 20, 30 Jahre Erfahrung, dann ist das auch was anderes, ne?
1: Eine gemeinsame Pause geht immer nur bis zum nächsten Bon.
4: Können wir weitermachen?
7: Und Toni, meinst du hast noch Kraft für morgen?
21: Ich glaube, ich muss mit dem Chef mal sprechen. Ich glaube, es wird ein bisschen viel. Vielleicht komme ich vormittags noch zum Unterstützen, aber ich glaube, das wird nichts.
7: Das ist der Kopf oder sind es die Knochen?
21: Das sind die Knochen. Genau. Und ich habe auch eine schöne Blase hier, die ich mir zugezogen habe, wo auch immer. Ich muss es mir überlegen. Ey, ich bin nicht mal mehr kommunikationsfähig. Ey. Ich bin nicht mal mehr kommunikationsfähig.
1: Der zweite Tag des langen Wochenendes ist geschafft. Toni kann nicht mehr. Wir sind auch völlig durch. An der Friteuse waren es gefühlt 40 Grad. Bei Personalmangel ist der Job noch anstrengender als ohnehin.
3: Rücken und Beine tun weh. Ehrlich gesagt, wir sind froh, dass morgen unser letzter Tag ist.
9: Typische Feierabendsituation ist einfach raus in die Natur, sich irgendwo auf die Bank setzen und gemütlich eine rauchen. Feierabendbierchen, in dem Fall alkoholfrei.
7: Bei Alkohol und Gastro ist ja auch ein Thema, ne?
9: Absolut. Ja, nicht nur Alkohol. Es gibt ja auch noch viele andere Substanzen, die zu sich genommen werden. Man hat ja Druck, ne, auf allen Ebenen. Ist so. Und wenn man Hilfsmittel oder auf Hilfsmittel zurückgreifen kann, ist das natürlich nicht schlecht. Ne? Ich habe tatsächlich auch selber schon was konsumiert. Und jeder, der in der Gastro ist, kommt mal mit solchen Sachen in Verbindung. Das ist einfach so. Du lässt dich dann auch schnell mitziehen, weil du selber in so einem Hoch bist und sagst so, boah, geil. Und ich will auch Leistung bringen. Wenn ich denke, ich müsste das jeden Tag machen, kann ich das schon nachvollziehen, dass manche Menschen eben zu solchen Sachen einfach greifen. Würde ich überhaupt gar keinem raten. So. Weil wenn man da erstmal drin ist, kommt man da ganz schwer wieder raus.
1: Unser dritter Tag im Landgasthof beginnt. Noch wissen wir nicht, ob Toni es heute wieder zur Arbeit schafft. Aber was Toni uns über Alkohol und andere Drogen in der Gastro erzählt hat, das hören wir immer wieder. In der Waldeslust ist beides bei der Arbeit streng verboten. Aber eine repräsentative Studie der Barmer Krankenkasse von 2023 zeigt, Menschen im Gastgewerbe haben das höchste Risiko für Suchterkrankungen. Höher als in jeder anderen Branche. Warum ist da so ein starker Zusammenhang zwischen Gastgewerbe und Drogenkonsum? In Hamburg auf dem Kiez treffen wir eine Frau, die viele Gründe hat, heute keine Tabletts mehr zu schleppen.
10: Eine total interessante Welt, eine kunterbunte Welt, eine Welt, die mir verdammt viel Spaß gemacht hat. Geliebt am Gast zu sein, das ist die eine Seite. Die Schattenseite ist so, so vieles. Die Arbeitszeiten, der Druck auch einfach. Du verdienst nur über dein Trinkgeld Geld. Also alles andere sind wir beim Mindestlohn. Der Druck, der da ist, die Schichtarbeit, die Überforderung, die körperliche Belastung.
1: Silvanas letzter Gastrojob war in Hamburg. Hier in der Nähe hat sie als Servicekraft in einem Restaurant gearbeitet.
10: Mit 18 Jahren habe ich meine erste Gastronomieerfahrung gemacht. Mit Unterbrechung waren es 2 Jahrzehnte in der Gastronomie. Und ich habe in ganz, ganz verschiedenen Läden, Betrieben gearbeitet. Einmal genau das, gut bürgerlich, mit Einblick ein bisschen Kneipenwirtschaft, das Ganze. Ich habe in einer sehr gehobenen Gastronomie gearbeitet. Ich habe mal an der Ostsee gearbeitet, am Fischrestaurant. Also wirklich ganz, ganz verschiedene Erfahrungen über viele, viele Jahre in verschiedenen Betrieben.
7: Würdest du sagen, es gibt überall so ähnliche Probleme?
10: Definitiv gibt es die. Natürlich die Länge von Arbeitszeiten, einmal das und die Belastung auf dem Arbeitsumfeld. Psychische Belastung, körperliche Belastung und ganz wichtig der Punkt von Konsum, von Alkohol und illegalen Substanzen. Ich habe keinen einzigen Laden in dieser ganzen Zeit kennengelernt oder den ich benennen könnte, wo keiner von einer Suchterkrankung betroffen ist.
1: Silvana erzählt, sie habe schon früh immer mal wieder Drogen genommen. Und dann auch bei der Arbeit.
10: Ich war eine sehr gute Kellnerin und es war letztendlich egal, Hauptsache ich bringe Leistung. Man wusste in dem Laden, wer wann Kokain konsumiert. Und letztendlich ging es dann so weit, dass ein Manager aus dem Lokal mich regelmäßig mit Kokain versorgt hat. Und wenn ich mein Handy genommen habe und ihn angeschrieben habe, fuhr er vor und ich wurde mit 10 Gramm Kokain versorgt auf der Arbeitsstelle. Und es ging so weit, dass ich dann regelmäßig immer wieder auf der Intensivstation war. Ich hatte eine Überdosis, ich bin nicht zur Arbeit gekommen. Es tut mir sehr, sehr leid um sie. Ich war nicht mehr ich selbst. Ich war, man sieht es in den Augen, ich war wie gestorben, wie tot, kein Ausdruck mehr. Es fühlt sich ganz verrückt an, diesen Ort heute zu betreten. Ganz verrückt, sehr, sehr viele Emotionen einfach hier zu sein und aber auch zu sehen, hey, du hast es daraus geschafft und du hast der Gastronomie und natürlich auch der Sucht den Rücken gekehrt.
11: Habt ihr Ingwer? Ich sehe keinen Ingwer.
20: Ja.
11: Wow, super. Perfekt.
1: Ihre neue Welt. Eine Kleinstadt in Schleswig-Holstein.
0: bin mittlerweile circa 7 Jahre nicht mehr in der Gastronomie und es hat sich unglaublich viel in meinem Leben verändert.
1: Heute verkauft Silvana Haushaltsgeräte und ist ihre eigene Chefin.
0: Ich würde definitiv sagen, dass die Gastronomie mich krank gemacht hat.
10: Ich bin täglich, also Kilometer gelaufen, locker 20 Kilometer. Über Terrassen und wirklich auch schwer beladen. Ich habe dadurch 3 Bandscheibenvorfälle bekommen durch die Gastronomie. Und letztendlich wurde es ein Halswirbelsäulen-Bandscheibenvorfall durch die Fehlhaltung, die du einfach hast.
0: Geil hier. Komm mal hierher, bitte. Komm mal hierher. Komm mal hierher.
7: Kannst du dir vorstellen, irgendwann noch mal in die Gastro zurückzugehen?
0: So klares Nein. Natürlich weiß ich, gerade in der heutigen Zeit, in den letzten Jahren, wie viel hat sich massiv noch mal zum Schlechten verändert.
1: Die Gewerkschaftsumfrage ist abgeschlossen. Rund 250 Antworten aus dem Gastrobereich sind ausgewertet.
20: Die Gastronomie ist natürlich nochmal unter einem anderen Punkt belastet aufgrund der aktuellen Krise, weil das Wirtschaften in der Gastronomie einfach eine viel größere Herausforderung ist als in der Industrie.
1: Ein Thema dominiert die Antworten.
20: Personalmangel. Wir brauchen mehr qualifizierte Fachkräfte, wir brauchen weniger Aushilfen. Der Druck ist wirklich Personalmangel, Arbeitszeit und Stress.
1: Und das hat Folgen. Mehr als die Hälfte gibt an, Beruf und Privatleben nicht gut vereinbaren zu können.
20: Der Personalmangel hängt ganz, ganz eng mit den Arbeitsbedingungen zusammen. Wie ist die Arbeitszeit geregelt? Wie ist die Entlohnung geregelt? Kann ich irgendwie trotzdem ein Kind großziehen?
22: Mehr als die Hälfte der Teilnehmenden haben angegeben, dass sie oft oder sehr oft Überstunden machen. Sind Überstunden in der Gastro überhaupt zu verhindern?
20: Es sagt niemand, es soll nie eine Überstunde stattfinden, sondern die Frage ist immer, gibt es dafür Wertschätzung, gibt es dafür eine Entlohnung, gibt es einen Ausgleich?
22: Betreiber sagen, wir können uns Verbesserungen gerade nicht leisten.
20: Wir sagen ganz klar, wer sich kein Personal leisten kann, kann sich kein Personal leisten. Der braucht aber auch nicht rumjammern, dass ihnen die Fachkräfte weglaufen.
1: Die Gewerkschaftsumfrage ist nicht repräsentativ. Aber auch die Agentur für Arbeit sagt, unterschiedliche Vorstellungen von Gehalt und Arbeitsbedingungen seien einer der Gründe für viele unbesetzte Stellen in der Gastro. Der Branchenverband DEHOGA betont von Arbeitgeberseite dagegen, der Fachkräftemangel betreffe fast alle Branchen und
23: die Betriebe investieren bereits intensiv in attraktive Arbeitsbedingungen, Weiterbildung und Mitarbeiterbindung. Entscheidend sind jetzt bessere politische Rahmenbedingungen, insbesondere mehr Flexibilität im Arbeitszeitrecht, weniger Bürokratie und erleichterte Fachkräfteeinwanderung.
7: Toni ist ja heute nicht mehr da, ne?
2: Toni ist leider nicht mehr da, nee.
7: Warum?
2: Der hatte Termine. Und der war auch, glaube ich, ein bisschen fertig von der Arbeit. War ja doch recht anspruchsvoll, die Tage. Und die Hitze. Wäre schon schön, wenn er da ist. War eine große Hilfe. Aber man muss ja lernen, mit allem zu arbeiten, was man so hat.
1: Was viele in der Gewerkschaftsumfrage bemängeln, bestätigen Zahlen vom IFO-Institut. Im zweiten Quartal dieses Jahres war knapp jeder dritte Gastrobetrieb in Deutschland vom Fachkräftemangel betroffen. Die Branche leidet seit Jahren stärker darunter als die Gesamtwirtschaft.
2: Leute wollen irgendwie raus, aus verschiedensten Gründen, privater Natur oder sind dem Stress nicht gewachsen, dem Druck.
1: Aber er hier ist noch am Start und Maltes große Hoffnung.

0: Ich gehe jetzt eine rauchen.
1: Malte wünscht sich, dass Dominik auch nach dem Wochenende bleibt. Vielleicht sogar als Küchenchef. Dominik ist gelernter Koch, stand schon in vielen Küchen.
0: Man merkt, dass er hier Überstunden oder auch in anderen Betrieben, überall Überstunden, wenn Krankheitsfälle sind, ist das andere Team einfach im Arsch, weil die mehr arbeiten müssen. Oft wenig Freizeit in vielen Betrieben, manchmal gar keine Pause. Also auch freie Tage fallen manchmal aus aufgrund des Personalmangels. Und ich glaube, das ist mit das größte Problem. Ja. Es gibt viele Betriebe, wo ja, man sehr schlecht bezahlt wird. Für die Arbeit, die man machen muss. Mit jedes Wochenende, jeden Feiertag und bis spät abends.
1: Das Stimmungsbild der NGG zeigt, etwa 3 von 10 Beschäftigten überlegen manchmal, die Gastro zu verlassen. Etwa genauso viele überlegen das oft und 2 weitere sehr oft.
2: Kannst du verstehen, dass gerade viele Leute überlegen, die Gastro zu verlassen?
0: Ja, auf jeden Fall, habe ich selber schon. Mhm. Es gibt einfache Jobs, wo man mehr Geld verdient. Wo man sich nicht den Rücken kaputt macht oder alles jeden Tag die Finger und Arme verbrennt oder sonst was alles. Und es gibt, glaube ich, einfache Arten, Geld zu verdienen und dann sein Leben mit der Familie oder irgendwas anderes zu vereinbaren als die Gastro.
2: Wilde Variation.
1: Zu unseren Gastrozeiten nach der Schule und im Studium hat der Job eigentlich total Spaß gemacht. Aber spontan einspringen müssen, arbeiten, wenn andere frei haben.
3: Schwere Teller tragen, sich an heißem Geschirr die Finger verbrennen. Die Sorge, im nächsten Dienstplan immer nur die Spätschichten zu bekommen. Irgendwann war das keine Option mehr. Er ist schon 5 Jahre in der Weideslust. Als Schüler zur Aushilfe und heute in Vollzeit.
2: Jetzt bist du morgen da, gestern da, heute da?
4: Immer.
2: Wie geht's dir?
4: Ja, geht besser, aber ich mach's ja für meine Zukunft deswegen. Und das Team ist wunderbar hier. Marlene ist ja noch da. Ist ja auch manchmal auf dem Kiez.
2: Willst du das für immer machen, Gastro-Vollzeit?
4: Nee, aber ist auch ein harter Job, sehr harter Job.
2: Ja?
4: Vor allem, wenn es stressig ist, dann sehr hart.
1: Jeffrey arbeitet, um Geld zu sparen. Bald will er reisen gehen und studieren.
2: Kann ich mich dazusetzen?
4: Ja, klar.
2: Wie lange hast du mal so Pause?
4: Viertelstunde.
2: Viertelstunde?
4: Mhm. Heute war schon sehr anstrengend.
2: Ja?
4: Vor allem wegen dem Wetter auch. Wenn du 100 Gäste hast, dann musst du ja auch 100 Teller rausbringen. Die Teller auf der Hand hast manchmal beim Abräumen. Da stapel ich ja auch die 20 Teller oder so. Und dann tut ja auch irgendwann das Handgedeck weh.
1: In der nicht repräsentativen Gewerkschaftsumfrage gibt gut die Hälfte an, die körperliche Arbeit belaste sie eher mehr, ein weiteres Viertel fühlt sich sehr belastet. Bei psychischer Belastung und Stress sieht es ähnlich aus. Mehr als die Hälfte empfindet das oft, mehr als ein Viertel ständig bei der Arbeit. Wir fragen beim Hotel- und Gaststättenverband nach. Der betont die anspruchsvolle Arbeit und das außergewöhnliche Engagement der Menschen im Gastgewerbe und fordert die Einführung flexibler Wochenarbeitszeiten von bis zu 72 Stunden. Laut DEHOGA zum Vorteil von Betrieben und Beschäftigten.
2: Wann hast du Feierabend?
4: Normalerweise mache ich immer Schluss. Und das wäre dann so 21, 22. Kommt drauf an, wann der letzte Gast geht.
2: Schon manchmal 10 Stunden, 10, 11 Stunden.
4: Ja.
1: Jeffrey wird die Weideslust wohl bald verlassen. Aber vielleicht bleibt Dominik als Küchenchef? Auch über dem Gloria hängt die Zukunftsfrage. Mina muss sich entscheiden, ob sie hier Chefin wird.
2: Falco wünscht sich, dass du den Laden übernimmst.
5: Ja. Genau. Das wünscht er sich, beziehungsweise das besprechen wir gemeinsam. Grundsätzlich kann ich mir das natürlich schon gut vorstellen, weil ich den Job gerne mache.
1: Aber zur Verantwortung gehört immer auch Sorge.
5: Für mich ist es, glaube ich, die Angst, dass alles teurer wird. Und natürlich auch in der Gastronomie alles teurer wird. Die Löhne steigen, was ja gut ist für das Personal, aber für Gastronomen natürlich schwierig, weil sie ihre ganzen Mitarbeiter bezahlen müssen und dann eventuell nicht genug reinkommt.
2: Wenn die wirtschaftliche Lage anders wäre, würdest du es dann sofort machen?
5: Die wirtschaftliche Lage ist ein großer Aspekt. Andererseits denke ich auch an den Stress, der damit verbunden ist. Und ja, an alles drumherum. Und ich weiß noch nicht, ob das so zu meinem Lebensentwurf passt, auf lange Sicht.
6: Wenn man sowas lange macht, dann muss man eben auch sich so Pausen gönnen und Auszeiten. Das machen die auch viele nicht. Also entweder ist man selbst ein bester Gast irgendwann mal oder man nimmt andere Dinge, die einen irgendwie pushen oder auch nicht pushen. Also das ist schwierig. Und also ich glaube, man muss sich auf jeden Fall Auszeiten nehmen. Und dazu brauchst du ein gutes Team und vielleicht ein Konzept, was nicht darauf ausgelegt, dass du immer hinter der Bar bist oder immer in deinem Laden.
1: Der Druck der Gastro geht trotzdem nicht an Falco vorbei.
6: Ich glaube schon, dass man irgendwie eine Art Ventil braucht, also irgendwie eine Geselligkeit und auch mal ein Gläschen Wein oder so einen kleinen zarten Rausch. Ich glaube, das ist auch ganz schön. Immer nüchtern sein ist, glaube ich, auch nicht so eine richtige, nicht so ein Zustand, den ich so gut finde.
5: Als Gast oder als Gastronom?
6: Als beides. Also als Gast auf jeden Fall sowieso und als Gastronom während der Arbeit ich nicht, aber nach dem Arbeiten natürlich auch. Trinke ich auch gerne mal. Ja.
4: Super, vielen Dank.
1: Am nächsten Tag in einem kleinen Ort in der Nähe von Hannover.
7: Ein bisschen Flüssigkeit würde ich hier noch drauf machen. Sonst werden die so trocken, ne?
8: Das sieht bestimmt mal.
7: Genau. Ja, mach mal.
1: Hier wird nicht für Gäste gekocht.
7: Ich bin ja groß geworden in so einer Gastronomie und Dorfgastronomie und habe da von Kind an immer das kennengelernt. Ne? Hier haben wir ja auch die Möglichkeit. Ne? Wir kochen hier jeden Mittag ein anderes Essen. Ne? Selbst unsere Mitbewohner dürfen aufschreiben, was sie sich zu essen wünschen.
1: Burkhard steht als gelernter Koch schon immer am Herd. Seit wenigen Jahren auch immer mal wieder in dieser Küche.
7: Mein eigener Gasthof, ja, das war mein Leben. Ne? Das hat mir alles bedeutet. Alles, was man sich so denken kann. Ich bin da groß geworden, von Kind an, war mein Zuhause und gleichzeitig meine Arbeitsstätte. Also hat mir schon sehr viel bedeutet, ja. Doch.
1: Das hier ist keine Küche in einem Restaurant. Burkhard lebt in einer Einrichtung der Paritätischen Suchthilfe. Er ist alkoholabhängig. Viele, mit denen wir hier sprechen, haben auch Gastroerfahrung, erzählen sie uns. Welches Bild zeichnet die Gewerkschaftsumfrage zum Thema Gastro und Alkohol? 23% geben darin an, im Arbeitsumfeld selten zu trinken. 13% mehr als einmal die Woche. 3% sagen, sie trinken in jeder oder fast jeder Schicht. Trotzdem denken knapp 80%, dass Arbeit in der Gastro ein erhöhtes Risiko für den Konsum von Rausch oder Schmerzmitteln mit sich bringt. Burkhard hatte auch hier immer wieder Rückfälle. Früher in seiner eigenen Gaststätte war Alkohol zu oft sein Ventil.
7: Ich habe Wein getrunken. Ich hatte ein großes Weinlager, zu dem ich den Schlüssel hatte. Ja klar, als Chef, logisch. Und wenn ich dann mal was trinken wollte, bin ich da reingegangen, aufgeschlossen reingegangen, Schluck Wein getrunken, wieder weggestellt. Und das dann halt am Tag ein paar Mal. Ne? Und das hat funktioniert, lange Jahre tatsächlich. Man wird wieder so ein bisschen ruhiger, ein bisschen ausgeglichener. Man ist nicht mehr so hektisch. Man hat wieder ein ganz gutes Gefühl, ne, dass man vielleicht doch noch ein paar Stunden arbeiten kann. Und zuletzt hatte ich mich da so dran gewöhnt, das ging gar nicht mehr anders.
1: Wenn Sie so weitermachen, habe sein Arzt gesagt, dann haben Sie nicht mehr lang.
7: Das ist mir unheimlich schwer gefallen. Also mir standen die Tränen in den Augen, ne, wo ich da weg musste. Meine Kinder fehlen mir. Ne. Ich habe zwar noch etwas Kontakt, aber auch nicht sehr viel.
5: Wer führt den Betrieb denn heute?
7: Meine Ex-Frau führt den heute mit unserem Küchenchef zusammen. Die beiden sind auch mittlerweile liiert. Mein größter Fehler war, dass ich erstmal auf mich selber zu wenig geachtet habe. Und dass ich alles Mögliche auch angenommen habe, wo ich eigentlich Freizeit hatte.
5: Was hättest du anders machen müssen?
7: Ich hätte, ich sag mal, mehr abgeben müssen. Meinem Personal ein bisschen mehr zutrauen müssen, weil die konnten es wirklich, die waren wirklich gut.
1: Aber er gab nicht ab. War fast immer in seiner Gaststätte. machte zu selten Urlaub mit der Familie, erzählt er.
7: Ich konnte nie nicht dabei sein. Das ging einfach nicht, weil ich das Geschäft immer vorgezogen habe. Und ja, im Nachhinein bedauere ich das natürlich sehr, ne? Weil das kann ich nicht wieder aufholen oder das kann ich nicht wieder zurückholen, die Zeit, die ich da versäumt habe mit den Kindern.
1: Die richtigen Prioritäten setzen. Malte hat damit auch zu kämpfen, seitdem er die Waldeslust leitet.
8: Ich habe ja auch ganz viele andere Sachen zu tun, die dann natürlich liegen bleiben. Und ich sag mal, dieser Rattenschwanz, dass die Aufgaben im Büro wachsen immer.

0: mehr, weil ich dazu dann eben nicht komme. So, ne?
1: Wie lang ist denn dein Arbeitstag im Moment?
0: Ja, weiß gar nicht, darf ich das sagen? Zählt für mich auch ein Arbeitszeitschutzgesetz.
1: Was sagt deine Frau dazu?
0: Ja, die nimmt das also erstaunlich gut. Ich kann mir vorstellen, dass einige Frauen auch sagen würden, Selbstständigkeit kannst du vergessen. Ne? So, aber da unterstützt sie mich total. Und das mit drei Kindern zu Hause. Im Prinzip ist sie alleinerziehend. Ne?
2: Vielleicht hat Malte in Zukunft wieder mehr Zeit für die Familie. Denn Dominik, der hier zur Probe war, hat eine Entscheidung getroffen.
1: Malte, was ist denn konkret geplant?
0: Konkret ist ja jetzt Dominik hier. Und er macht jetzt alles. Und ich gehe wieder ins Büro.
3: Finde ich ja gut, wenn ich dann da mitarbeiten kann, meine Ideen mit reinbringen kann. Malte und so, hat er Bock drauf.
0: Ja. Dominik soll die Küchenleitung übernehmen. Das Team führen, die Karte optimieren, wenn Bedarf ist, ja, die Rolle des Küchenchefs einnehmen.
2: Mit Dominik soll sich auch im Team was zum Positiven ändern. Verlässliche Dienstpläne, weniger Überstunden.
0: So, sollte den vielleicht vorher ausmachen.
2: Malte hat eins seiner Probleme gelöst. Der Druck in der Gastro aber bleibt. Höhere Kosten, wenig Personal. Unterschiedlichen Gästen gerecht werden, täglicher Stress.
0: So, Feierabend.
2: Was sich zwischen Küche, Bar und Büro abspielt, kriegen Gäste selten mit.
0: Feierabendgetränk?
1: Gerne.
0: Wunderbar.
1: Wie war denn das Wochenende?
0: Anstrengend. Sehr anstrengend. Und das ist ja immer das Problem, was heißt das Problem? Aber wenn es anstrengend ist, war es ja auch gut, finanziell. Also es gehört dazu, Fluch und Segen.
2: Für uns als Reporterin war das Mitarbeiten in der Waldeslust auch anstrengend. Dabei waren es nur 3 Tage. Malte und sein Team müssen dem Stress jeden Tag standhalten.
0: Jetzt noch mal richtig Vollgas, bevor es irgendwann vielleicht wirklich so ist, dass es dann nicht mehr geht, weil dann alles nur noch wahnsinnig ist und teuer, teuer, teuer. Und der Gast ist ja nur bedingt bereit, das auszugeben. Und das Konsumverhalten ist ja ganz anders. Die Leute trinken ein Getränk und nicht mehr 5. Ne? So, deswegen ist natürlich auch schön, irgendwie haben alle früh Feierabend irgendwo auch. Aber wäre natürlich auch noch mal gut, wenn jetzt hier noch 60 Leute Bier trinken.
1: Und meinst du bleibst für immer in der Gastro?
0: Ja, definitiv. Also ich liebe das. Ich sehe auch, wie gesagt, für mich immer so das Schöne, die Herausforderung daran auch zu wachsen, wirklich. Und ich glaube, ich wäre auch nicht der Erste, der vielleicht mit den ersten Sachen irgendwo auf die Fresse fliegt. Und dann steht man wieder auf und macht weiter.
4: Jahre ist der Anschlag auf das World Trade Center jetzt her. 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Guten Abend. Der 11. September 2001. Das ist so ein Datum im kollektiven Gedächtnis. Da wissen die meisten sofort, wo sie waren, was sie gedacht und mit wem sie gerade gesprochen haben, als die Nachricht kam. Wie die Anschläge bis heute, 25 Jahre später, noch immer nachwirken, das zeigt jetzt eine NDR-Dokumentation. Sie erzählt Geschichten von Menschen, für die dieser Tag alles verändert hat.
5: It was such a beautiful day.
6: Es war so ein schöner Tag. Der Himmel, die Temperatur, die Luft, bis er es nicht mehr war.
5: So I was standing right there when the plane went in.
6: Ich stand direkt davor, als das erste Flugzeug einschlug. Es war ein ohrenbetäubender Lärm. Ich hörte Musik mit meinen Kopfhörern, wie immer, wenn ich mit der U-Bahn unterwegs bin. Und plötzlich dieser Lärm. Er hat alles zerrissen. Ich schaute nach oben. Keiner wusste, dass es ein Flugzeug gewesen ist. Aber der Himmel verwandelte sich in eine Hölle. Gebäudeteile fielen herunter.
7: Nur 17 Minuten später der zweite Einschlag.

0: Sie denkt, dass ihr Lebensgefährte heute nicht im World Trade Center arbeitet. Aber als sie nach Hause eilt, findet sie eine Nachricht von ihm auf dem Anrufbeantworter. Er ist spontan für einen Kollegen eingesprungen. Sebastian Gorki wird mit 2700 anderen Menschen getötet. Nick Gorki, 24, hat seinen Vater nie erlebt. Seine Mutter war mit ihm schwanger, als sein Vater Sebastian hier ums Leben kam.
1: It's tough to feel the absence of something that was never there.
2: Es ist schwierig, jemanden zu vermissen, der nie da gewesen ist. Aber je älter ich werde, desto öfter sind da Momente, wenn andere sagen, mein Vater war bei meinem Schulabschluss da oder er hat mir bei meiner Karriere geholfen. Da frage ich mich dann, wie wäre er gewesen?
0: So oft es geht, besucht Nick seine Mutter. Der Terroranschlag vor 25 Jahren hat sie nicht gebrochen.
3: Es war klar, ich musste nach vorne schauen, weil ich jetzt ein Wunder hatte. Ich wollte, dass er gesund und stark wird. Also musste ich gesund und stark sein.
0: 10 Jahre nach den Anschlägen erinnert der kleine Nick bei der jährlichen Gedenkveranstaltung am Ground Zero an seinen Vater.
4: And my father, Sebastian Gorki, who I never met because I was in my mom's belly. I love you, father. I love you for loving the idea of having me. You gave me the gift of life, and I wish you could be here to enjoy it with me.
5: Do you remember it?
3: Erinnerst du dich?
6: No.
3: You were so nervous. Du warst so nervös.
6: Yeah. Like, looking back at it now, like, I can't remember any specifics. I remember
2: keine Details, aber ich erinnere mich, wie ich in die Menge gestarrt habe und dachte, oh mein Gott, die ganzen Menschen. Ich war 9. Du hast das geschrieben?
3: Ja, habe ich. Ich wollte, dass es etwas ist, das er selbst fühlen kann. Und das hat er.
5: It still surprises me sometimes.
3: Bis heute überrascht es mich, dass es Teil meines Lebens ist. Es war so perfekt, bis alles zusammengebrochen ist.
0: Und wie denkt Nick über das Schicksal seines Vaters?
6: It almost felt more like an unfortunate circumstance.
2: Es fühlt sich eher wie ein tragischer Zufall an. Klar, die Anschläge waren gezielt, aber es ging um das, was damals geopolitisch los war. Sie waren nicht gezielt gegen ihn persönlich gerichtet. Trotzdem ist es schrecklich für mich. Ich habe meinen Vater verloren. Aber wie viele haben in der Folge ihren verloren? Ich fühle mit ihnen. Wir sind in derselben Lage.
0: Der 11. September hat Wunden hinterlassen. Aber auch die Aufforderung, das Leben zu genießen. Es könnte jederzeit vorbei sein.
7: Das Erbe von 9/11. 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Umweltzerstörer, Tierquäler. Das Image der modernen Landwirtschaft ist angeschlagen und parallel dazu steigt der wirtschaftliche Druck. Davon erzählt der lang erwartete neue Roman der Erfolgsautorin Dörte Hansen, Broder, unser NDR-Buch des Monats. Da geht es darum, wie das Landleben sich verändert hat und wie zwei Brüder zu Konkurrenten wurden. Dörte Hansen ist selbst im Dorf aufgewachsen in Nordfriesland. Das heißt, sie weiß, wovon sie spricht.
3: Welpenalarm.
8: Das ist ja der Hammer.
3: Freche Kälbchen. Und auch noch Pferde. Ich war mit der Bestsellerautorin Dörte Hansen auf einem Hof bei Kiel.
7: Liebe Dörte, wir sind ja hier auf einem Bauernhof, um über deinen neuen Roman Broder zu sprechen. Wie sehr geht es da um Landwirtschaft?
9: Es geht um Landwirtschaft, aber nicht in erster Linie, würde ich sagen. Es geht in erster Linie um eine Familiengeschichte. Um eine Geschichte zwischen zwei Brüdern. Ich erzähle von Bruder Bahnsen, der nie was anderes werden wollte als Bauer, aber dann bekommt sein Bruder, dein Zwillingsbruder Henning, den Hof. Ihr Bruder bricht damit eine Welt zusammen. Also ich erzähle von zwei Brüdern, die sich sehr verbunden sind, sehr eine starke Liebe haben und dann plötzlich zu Rivalen werden.
8: Ja, ist so ein bisschen so Kain und Abel, so der alte Bruderkonflikt.
9: Ja, oder ein bisschen tatsächlich dieser verlorene

0: Sohn. Und dieser Hof ist der Bahnsenhof im Roman. Ist das hier genauso wie auf dem Bahnsenhof?
1: Das könnte so aussehen auf dem Bahnsenhof. Das ist nicht der Bahnsenhof. Dieser hier ist noch viel größer. Aber der Stall der Bahnsens, glaube ich, könnte tatsächlich so ähnlich aussehen, ja.
2: Auf dem Bahnsenhof kommt es zu einem Konflikt zwischen Tradition und Fortschritt. Vor allem zwischen den Brüdern. Henning, der erstgeborene Zwilling, baut den Hof zu einem ultramodernen Milchbetrieb aus. Bruder wird Tierarzt und versorgt auch die Herde seines Bruders. Ihm gefällt nicht, was er sieht. Hochleistungskühe, digitale Landwirtschaft. Und er bemerkt, dass der Hof trotz aller Anstrengungen langsam in die wirtschaftliche Schieflage gerät.
0: In deinem Buch steht ja auch der Satz, Ertrag kommt von Ertragen. Was muss man denn ertragen?
1: Das ist eigentlich der Satz, den der alte Bauer Paul Mansen immer sagt. Und damit meinen die bei den Mansens beides. Also die Menschen und auch die Tiere müssen eine Menge ertragen. Zum Beispiel muss ein Landwirt ertragen, dass er viele Faktoren nicht im Griff hat. Er hat das Wetter nicht im Griff, er kann die Milchpreise nicht bestimmen. Und er ist von so vielen Faktoren abhängig und muss einfach weitermachen und das ertragen. Und die Tiere müssen auch sehr viel ertragen, sie müssen einfach sehr viel Leistung bringen.
0: Ja, der Druck ist insgesamt groß für alle Beteiligten. Ja.
2: Dörte Hansen schreibt differenziert und mit viel Verständnis von den moralischen Zwickmühlen, wenn man mit Tieren Geld verdienen muss, als Bauer und auch als Tierarzt.
1: Die Frage hinter dem ganzen Roman ist natürlich immer die Frage, wie gehen wir mit Tieren um? Was für ein Verhältnis haben wir zu Tieren? Wie dürfen wir sie halten? Dürfen wir sie überhaupt halten? Die Tochter von Bruder, die auch Tierärztin werden will, kommt irgendwann zu dem Punkt, dass sie sagt, ich lehne das komplett ab. Ich will gar nicht mehr, dass man Tiere hält. Ich finde dieses ganze Nutztierkonzept falsch. Aber wenn wir sie halten, was müssen wir dann für die Tiere tun und wie wollen wir mit ihnen umgehen?
0: Und du beziehst ja nicht Position. Also ich habe das Gefühl, du schreibst auch mit sehr viel Verständnis für die Menschen, die in so einer Landwirtschaft arbeiten, leben und auch leiden.
1: Ja, weil es keine einfachen Antworten gibt in der Landwirtschaft, glaube ich. Das ist das, was ich wirklich gelernt habe beim Schreiben, dass alles mit allem zusammenhängt. Du kannst nicht einfache Lösungen finden und sagen, ja, jetzt lasse ich alle Tiere auf die Weide gehen. Wenn du aber eine Hochleistungskuh hast, die zum Beispiel auf der Weide gar nicht mehr satt wird, dann musst du anders denken. Und letztlich entscheiden ja wir Verbraucher auch sehr viel.
2: Wie bei der Milch.
1: Wahnsinnsanlage, ne?
0: Ja, total.
1: Aber du kannst ja melken, so viel du willst. Aber wenn der Milchpreis im Keller ist, dann nützt das auch nichts.
0: Nee.
2: Dörte Hansen beschreibt auch den Mikrokosmos Dorf, in dem viele oft unausgesprochene Regeln das Miteinander bestimmen. Und das wird vor allem von den Frauen gemanagt.
0: Die beiden Brüder haben jeweils sehr starke Frauen an ihrer Seite. Und auch da beschreibst du, dass das Leben für Frauen auf dem Land auch heute immer noch ein bisschen anders ist als für Männer, weil es schon auch im Dorf so Performance-Druck gibt. Ne?
1: In meinem Roman, die Ellen zum Beispiel, die ist eine, die sehr aktiv war bei den Landfrauen. Sie hat die Dorfbegabung, sie weiß genau, sie kennt die Regeln im Dorf. Und der Hof ist so eine Art Vorzeigebetrieb und sie ist auch eine Art Vorzeigebäuerin. Wenn jemand wie Ellen da diese großen Dorffeste organisiert, die Familienfeste, das ist der Treibstoff für das Dorf, der Schmierstoff. Also ansonsten würde es immer knirschen und rumpeln. Das heißt, die Rolle der Frauen auf dem Land ist auch lange unterschätzt worden.
2: Bruder ist ein Roman, der mich berührt hat, weil er voller Wärme all die Schwierigkeiten und Schicksalsschläge der Familie Bahnsen begleitet.
0: Inwiefern ist der Roman auch ein Ausblick in unsere Zukunft? Also was müssen wir vielleicht ändern? Was sollten wir ändern?
1: In die Zukunft habe ich gar nicht so sehr geguckt. Ich wollte eigentlich wissen, wie gehen wir eigentlich mit Tieren? Und wir hätscheln sie als Haustiere. Wir lieben unsere Hunde und Katzen, aber wir fragen uns nie, wo kommt eigentlich dieses Hundefutter oder dieses Katzenfutter her? Welches Tier ist da jetzt geschlachtet in diesen Dosen? Unsere Haltung zu Tieren ist so widersprüchlich und so ambivalent. Und das wollte ich auch erzählen.
0: Hast du Hoffnung, dass es in die richtige Richtung geht?
1: Hoffnung immer, Zuversicht auf jeden Fall. Und was meine Figuren eigentlich immer haben in Büchern, ist eine große Resilienz.
2: Ein starker Roman über Menschen und Tiere, der zum Nachdenken anregt.
0: Mehr von Dörte Hansen gibt's am 1. Oktober beim Haberfront Literaturfestival. Sie ist die Stimme des deutschsprachigen Chansons. Annette Louisanne. Vor über 20 Jahren ist sie mit ihrem Hit Das Spiel über Nacht berühmt geworden und hat eine steile Karriere hingelegt. In diesen Tagen veröffentlicht sie nun schon ihr 12. Album Und damit wird sie von Hamburg aus auf große Tour gehen. Wohin? Da haben Sie auch ein Wörtchen mitzureden. Mehr dazu gleich. Jetzt besuchen wir Sie erstmal im Übungsraum.
3: Geschichten erzählen möchte sie, die sie umtreiben, die den Zeitgeist in Bedrängnis bringen. Einer ihrer neuen Songs? Weltuntergang.

0: Ein hintersinniger Kommentar zur gefühlten Abstumpfung gegen die unendlichen Krisen der Gegenwart.
1: Das haben wir doch wunderbar verkackt. Der Mensch ist nicht schlecht, er ist nur zu hungrig oder zu satt.
2: Das beschreibt für mich unsere Zeit. Social Media, Schminktutorial neben hungernden Kindern und Kriegseindrücken aus der Ukraine. Und das steht so nebeneinander, dass es absurd ist, ne? Skurril, ja, und es fast wehtut.
0: Annette Louisanne träumt schon als Kind davon, Sängerin zu werden, studiert zunächst ein Jahr Architektur und beginnt dann ein Kunststudium, Malerei in Hamburg. Nebenbei macht sie immer auch Musik. Der Durchbruch kommt 2004. Mit ihrer ersten Single »Das Spiel« singt sie sich über Nacht an die Spitze der deutschen Charts.
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0: Ein Lied über eine Frau, die ihren Liebhaber in seine Schranken weist. Ist das etwas zu forsch, zu selbstbestimmt, fragen sich damals die Kritiker. Eine clevere Masche einer koketten Pop-Lolita?
2: Als Frau in der Öffentlichkeit ernst genommen zu werden, ist eine Lebensaufgabe. Und ich beobachte das bei so vielen, dass man entweder Dummheit unterstellt bekommt oder Männer im Hintergrund, die die Strippen ziehen, weil alleine kann sie es ja eh nicht schaffen.
0: Annette Louisanne kommt am 2. April 1977 als Annette Päge zur Welt. Ihre ersten Jahre verbringt sie bei den Großeltern in Schönhausen, einem Dorf in der Altmark bei Tangermünde. Später zieht sie mit ihrer Mutter nach Manhattan, so nennen die Dorfbewohner den einzigen Plattenbau im Ort. Sie ist 12, als die Mauer fällt. Die Mutter und ihr Stiefvater wollen sich selbstständig machen, einen Fischladen eröffnen.
2: Das ist dann alles nicht gut gelaufen, weil einfach die Zeit dafür noch nicht reif war. Die Leute hatten gar kein Geld für frischen Fisch. Und die haben erst den Supermarkt entdeckt, den Edeka. Und da gab es alles zu kaufen. Und das war, die Zeit war dafür noch nicht reif. In meiner Jugend hindurch hatten wir schon auch Geldprobleme.
0: Annette Louisanne erlebt die Wirren der Wende. In der eigenen Familie wird sie plötzlich mit fremdenfeindlichen Haltungen konfrontiert.
2: Mein Stiefvater, das war vorher eigentlich nie Thema, aber nach dem Mauerfall fing der an, auch am Küchentisch, am Frühstückstisch, fremdenfeindliche Aussagen zu machen, rassistische. Und ich konnte das nicht verstehen. Es gab überhaupt keinen Grund, gar keine schlechten Erfahrungen, die er gemacht hat. Und ich empfand das damals schon als Kind schon als so falsch. Deshalb ist es für mich auch ein Lebensthema.
0: Wie bekommt man das Leben, wie die Temperatur einer Zeit in einem Chanson beschrieben? Ein neuer Song von Annette Louisanne heißt »Das Lied von der Freiheit«.

0: was sie nicht kennt.
1: Warum fühlt sich jemand zurückgelassen? Warum wird jemand wütend? Ich habe ja dieses Thema, ist ein wirklich persönliches für mich, weil ich ja diese Baseball-Schlägerjahre wirklich hautnah mitbekommen habe. Ich habe natürlich auch mitbekommen, wie viel Demütigung da passiert ist. Ja? Wie viele Leute irgendwie betrogen wurden und schlecht behandelt wurden, Chancenungleichheiten. Und es ist ein komplexes Thema.
2: Ihre neuen Lieder können Sie am 12. September in der Elbphilharmonie hören. Und Annette Louisanne spielt in gut zwei Wochen ein NDR-Kultur-Pop-Up-Konzert an einem außergewöhnlichen Ort bei uns in Norddeutschland. Und da kommen Sie jetzt ins Spiel, denn wo genau, das können Sie entscheiden. Schlagen Sie einfach vor,

0: wo Sie Annette Louisan und auch andere Pop-Up-Konzerte erleben möchten. 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Siegfried Lenz war ein wunderbarer Erzähler. Und in seinem Namen wird jährlich ein Preis vergeben. Der Schreibende auszeichnet, die literarisch in seiner Tradition stehen. In diesem Jahr geht der Preis zum ersten Mal an einen deutschsprachigen Autor, an Norbert Gstrein. Der Österreicher ist, aber in Hamburg lebt und arbeitet. Die Jury würdigt ihn als einen großen europäischen Erzähler. Gstrein hat oft historische Themen. Und dabei geht es ihm immer um die literarische Form.
1: Ich versuche, in die ungeordnete und sich ständig in Auflösung begriffene Welt Ordnung hineinzubringen. Und wenn schon nicht Sinn, dann über die Form Schönheit.
2: Norbert Gstrein bietet seit über 30 Jahren Erzählkunst, mit Preisen ausgezeichnet. Ein vielseitiges Werk. Aber mit einer literarischen Hauptidee. Was hätte gewesen sein können?
1: In diesem gewesen sein könnte, wenn man damit möglichst wahrhaftig umgeht, nähert man sich hoffentlich dem, was tatsächlich gewesen ist. Aber man entwirft ja Möglichkeitsräume. Man ist tatsächlich weniger für die Tatsachen verantwortlich als für Potentialitäten.
2: Was wirklich gewesen ist, war schon in einer die Frage. Sein aufsehenerregendes Debüt spielt im Tiroler Ötztal. Dort kommt Gstrein her. Er beschreibt ein Dorf, das lange Zeit abgeschieden war und nun die Auswirkungen des Massentourismus erleidet. Es geht um einen Menschen, der hier zugrunde geht. Dieser einer kommt nicht selbst zu Wort. Die Umstände werden von anderen erzählt. Man kann nur ahnen, was davon stimmt.
1: In den Fiktionen, möglicherweise sogar in Lügen, steckt manchmal mehr Wahrheit, wenn das literarisch gemacht ist, als in den sogenannten oder auch nicht nur sogenannten Tatsachen.
2: Die komplizierte Welt mittels Literatur ordnen. In Das Handwerk des Tötens geht es genau darum. Die Jugoslawienkriege. Ein Kriegsreporter interviewt einen Massenmörder, stirbt dann bei einem Anschlag. Ein verhinderter Schriftsteller greift diese Geschichte auf. Und schon geht es darum, was man überhaupt erzählen kann.
1: Was nicht schadet, dass man, wenn man beim Erzählen auch über das Erzählen selbst nachdenkt. Ich kann mir kein anderes Erzählen vorstellen, weil es mir nie ganz und gar selbstverständlich wird. Es gibt keine ernsthafte Literatur ohne Form.
2: Und Gstrein erzählt formvollendet vom Leben. Die Fiktion soll sich der Wahrheit annähern. Tatsächlich abbilden kann sie die seiner Meinung nach nicht. Das gilt übrigens auch für einen selbst, meint er. Ein Bekenntnis.
1: Man ist ganz und gar Fiktion. Man ist auf unerträgliche Weise Fiktion. Man setzt sich als das bestimmte Ich, das man sich vorstellt, an den Schreibtisch. Die Fiktion, die ich von mir habe, ist die sehr peinlich, sehr pathetisch, die des Einzelgängers.
2: Sein jüngstes Werk, Im ersten Licht, beschreibt meisterlich das letzte Jahrhundert mit seinen beiden Weltkriegen. Die Hauptfigur, der Österreicher Adrian, entkommt den Fronteinsätzen, weil ihn sein Vater absichtlich verstümmelt hat. Adrian entwickelt enge emotionale Bindungen zu verschiedenen Kriegsteilnehmern, weil er sich ihnen gegenüber schuldig fühlt, weil er vom Krieg verschont blieb. Gstrein und die Frage, wie hätte ich gehandelt?
1: Wir wissen nicht, was wir damals getan hätten. Wir müssen uns als Nachkommen von Deutschen und Österreichern, die in der Kriegszeit gelebt haben, vorstellen können, wenn wir über damals sprechen, dass wir nicht immer das Richtige getan hätten. Aus statistischen Gründen, aus Wahrscheinlichkeitsgründen. Wir wären in Situationen gewesen, wo wir uns moralisch hätten bewähren müssen. Und das hat, um das Mindeste und dann doch mit einem Lächeln zu sagen, nicht jeder in jedem Augenblick getan.

0: Bilder aus einem Leben. Nicht mit ihm.
1: Ich hatte zwei große Ängste, wie ich mich zu diesem Gespräch mit Ihnen verabredet habe. Die eine war, dass Sie mich zum Tiroler und Tiroler Schriftsteller machen. Die zweite war, dass Sie mich zum Hamburger und Hamburger Schriftsteller machen. Deswegen habe ich es ja vermieden, mit Ihnen in den Hafen zu gehen. Dieser Hintergrund soll einen dann immer mehr definieren, als er einen definieren kann.
2: Am Donnerstag können Sie Norbert Gstrein zusammen mit Daniel Kehlmann in Hamburg erleben. Es gibt noch Karten. Die aktuellen Wahlen beschäftigen ganz Deutschland in diesen Tagen. Und am 20. September wird nun in Mecklenburg-Vorpommern gewählt. Im Wahlkampf und der öffentlichen Diskussion spielen Kulturthemen nicht so eine große Rolle. Dabei entscheiden Kultur und auch Bildung darüber, wie Mecklenburg-Vorpommern in Zukunft aussieht. Es ist also wichtig zu gucken, was die Parteien da vorhaben. Was soll künftig gefördert werden, was nicht mehr? Welche Inhalte sollen an Schulen vermittelt werden und welche nicht?
3: Was ist Kultur?
0: Das sehen die Parteien unterschiedlich. Für die SPD sind Kulturstätten
3: dritte Orte, wichtig für lokale Begegnung und Vernetzung.
0: Ähnlich äußern sich Linke, Grüne, CDU und BSW. Sie alle betonen Begegnung und Vielfalt. Die CDU nennt ausdrücklich auch Heimat- und Brauchtumspflege zur
3: Prägung des gesellschaftlichen Lebens in den Regionen.
0: Die AfD bezieht sich ausschließlich auf die
3: deutsche und europäisch-abendländische Kultur als Teil der kulturellen Identität eines Volkes.
0: Für die Linke schafft Kultur
3: Begegnung und Verständigung über nationale Grenzen hinweg.
0: Auch wenn sich Stellenwert und Umfang in den Programmen stark unterscheiden. Alle Parteien bekennen sich zur Kultur als förderndswertes Gut. Aber
3: was genau soll gefördert werden?
0: Das unterscheidet sich, ebenso wie konkret die Pläne sind. Die CDU betont starke kulturelle Anker wie Museen, Theater, Gedenkstätten und große Festivals. Die SPD will auch die freie Szene fördern. Fast alle Parteien schauen auf die Region. SPD und CDU nennen mobile Angebote. Clubs, Bücherbusse, Wanderkinos. Auch Linke, Grüne und BSW wollen ausdrücklich die Regionen stärken. Die Grünen nennen ganz konkrete Förderprogramme für die Kreativwirtschaft. Games, Festivals und Filmförderung sollen mehr Geld bekommen. Versprechen, die deutlich allgemeiner auch SPD und Linke machen. Auch die CDU hat Themenschwerpunkte. Sie will beispielsweise die Musikschulen unterstützen. Was in Zukunft gefördert wird, scheint für manche allerdings auch von Inhalten abzuhängen. Die CDU betont:
3: Ideologische Bevormundung oder Cancel Culture finden keinen Platz.
0: Das BSW äußert sich ähnlich. Die AfD würde vor allem abendländische Kultur fördern und
3: ideologisch motivierte Projekte auf den Prüfstand stellen.
0: Die Linke will die Kunstfreiheit stärker schützen. Und auch die SPD warnt:
3: Noch nie war die freie Kultur so sehr bedroht, wie sie aktuell von Demokratie- und Vielfaltsfeinden in Frage gestellt wird. Gibt es denn jetzt mehr oder weniger Geld?
0: Keine Partei spricht von Kürzungen. Alle versprechen Erhalt und Ausbau. Was das konkret heißt, bleibt oft offen. Die AfD macht ihre Unterstützung allerdings abhängig von
3: finanziellen Spielräumen im Landeshaushalt.
0: Linke und Grüne wollen dagegen die Verbindlichkeit erhöhen. Kultur soll als Pflichtausgabe gesetzlich verankert werden und dadurch unabhängiger werden von kurzfristigen Entscheidungen. Eine langfristige Förderentscheidung wurde zuletzt oft diskutiert.
3: Wie viel Theater braucht das Land?
0: Noch gibt es den Theaterpakt. Die vier Mehrspartenhäuser sollen bis 2028 erhalten und vom Land verbindlich finanziert werden. An den Pakt will sich die AfD halten. SPD, Grüne und Linke wollen ihn erneuern oder erweitern.
3: Zur Bildungspolitik. Was soll in den Lehrplan?
0: Während Ihr Abschnitt zur Kultur eher kurz

0: ausfällt, hat die AfD zum Schulunterricht viel zu sagen. Bessere ökonomische Bildung, zurück zur Handschrift. Weniger
1: tendenziöse Staatsbürgerkunde.
0: Die meisten anderen Parteien formulieren demokratische Bildung in ihren Programmen als eine zentrale Aufgabe von Schule. Die SPD sagt,
1: Bildungsangebote zum Thema Extremismus und Demokratiebildung müssen deshalb vermehrt Platz im Schulalltag finden.
0: Die CDU will außerdem,
1: dass alle Schulen im Rahmen der politischen Bildung mit Jugendoffizierinnen und Offizieren der Bundeswehr zusammenarbeiten und sie einladen müssen. Was passiert mit Förderschulen?
0: Eigentlich war es schon beschlossen. Die aktuelle Landesregierung wollte die Förderschulen bis 2030 schließen. Das hatte für Proteste gesorgt. Geplant ist nun, Förderschulen bis 2035 mit anderen Schulformen zu Schulzentren unter einem Dach zusammenzulegen. Damit will die SPD an der Durchlässigkeit festhalten. AfD, CDU und BSW dagegen sagen, Förderschulen sollen eine eigene Schulform bleiben. Die AfD fordert, Schule müsse weg von einem Leistungsniveau,
1: das ständig an die Schwächsten angepasst wird.
0: Sie will den Unterricht an Regelschulen nur für körperlich behinderte SchülerInnen ermöglichen. Die Linke will Förderschulen in Regelschulen überführen. Auch die Grünen sind für ein gemeinsames Lernen und wenden sich gegen die aus ihrer Sicht
1: Anti-Inklusionskampagnen anderer Parteien.
0: Kultur und Bildung sind Ländersache. Anders als Außen- und Migrationspolitik. Wer die Wahl gewinnt, kann in diesen Bereichen also wirklich politisch gestalten.
2: Das war's für heute. In der kommenden Woche zeigen wir Ihnen, wie das Fischerdorf Maasholm sich gerade neu erfindet. Und vieles mehr. Ich wünsche noch einen schönen Abend. Tschüss. 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
4: Tüderkram.
5: Das ist doch Tüderkram.
4: Das soll ich auch noch sagen.
6: Ja, da habe ich die Abteilung geholt.

Meine liebe Co-Pilotin, ich danke dir für die 5 schönen harten Jahre, die du mit mir verbracht hast. Du kannst stolz sein auf deinen Mann und auch auf dich selbst. Ohne dich hätte ich die Kraft nicht gehabt, meinen Weg zu gehen.

0: werden ganz schön schnell. Der fährt nichts essen. Ja, wenn du kannst, mach ich das nicht weg.
1: Baby, what's up?

0: Also lügst du eigentlich die ganze Zeit beide an?
1: Naja, ich hab nicht gelogen. Also, ich sag's ja noch, mit Verzögerung. Das ist ja keine Lüge.
0: Ihr wollt doch auch bald zusammenziehen, oder? Das haben deine Mutter eigentlich gegen Ach, aber.
1: Das ist bei uns so in der Kultur. Krass, ich hab ihn.
2: Wen?
1: Den Nervus Accessorius. Wie im Abwasch. Guck mal, wie zart der ist.
0: Okay, durch die Kuss mal.
2: Hier. Wie sieht der aus?
1: Boah, ich hab voll Hunger.
3: Zwei Minuten.
1: Ich dachte, du gehst nicht gerne in die Moschee.
3: I don't need to come here to be a good person, but I like the people here. Nee, feeling of community and so.
1: In die Moschee zu gehen beruhigt mich immer.
3: Was meinst du, what do you mean by beruhigt?
1: It means it calms me down.
3: Ja? Yeah?
1: Mhm. Meine Mutter kommt morgen.
3: Wirklich?
1: Ich will, dass du sie kennenlernst.
3: Allah Akbar. Endlich. Das ist schön.
1: Komm, lass uns gehen.
3: 5 Minuten, ich will Tschüss sagen. Ich sage Tschüss und ich komme.
1: Ich gehe nicht mehr hoch.
3: Treff mich hier, sage Tschüss und wir gehen.
1: Okay?
3: Okay?
4: Sein Name ist Bakim. Fährt sich mit seinem Name.

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1: Fiyatçin. Was ist denn?
2: Also das mit eurem Körnern hier, das verstehe ich nicht. Also für mich schmeckt das...
1: 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Yani yeni yapılmış odalar. Çok güzel, temiz, güzel. Camları da büyük. Yani bayağı güzel bir oda. 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Tek 10 mark daha pahalı.
0: Nereden tanıyorsun kızı? Üniversiteden mi?
1: Kız değil anne.
0: Hı?
1: Es ist ein Kommilitone. Yani öğrenci bir arkadaş. Erkek.
0: Biz namuslu bir aileyiz.
1: Gemischte Wohngemeinschaft sind ganz normal, Mama. Lütfen. Bitte.
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1: Banyodan çıplak çıkmıyorum. Kız arkadaşı var. Anne, tanıyorum kızı.
3: Nefes al. 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Kendini üzme lütfen.
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3: Anne bunu konuşmayacaktık.
0: Ebru bana sigara getir. Biletler sende mi bende mi?
3: Sende. Buldun mu?
0: Ha.
4: Frau Belgin. Frau Belgin. Ich wollte Sie schon immer treffen.
0: Mich?
4: Ich bin Said. Hallo, Ibro.
3: Hallo.
0: Wer? Sind Sie der Student, mit dem Asa zusammenziehen
4: will? Ja.
1: Nein, Odile. Wie Arkadaş.
0: Was sagt denn Ihre Freundin dazu?
4: Meine Freundin?
0: Ja.
4: What does she mean?
1: Ich, I don't know. Anne, lütfen.
4: Ich glaube, sie hat ein Geheimnis von mir gemacht, von ihren Eltern. Ich weiß nicht, warum. Vielleicht wissen Sie, warum.
0: Ich?
4: Ja, ich komme aus guter Familie. Ich studiere.
0: Woher kommen Sie?
4: Von Libanon.
0: Hm. Araber.
3: Anne, Jim, unser Zug.
1: Anne, düşündüğün gibi değil.
0: Aslı, gitsin buradan.
1: Please.
4: Ich faste wie Sie. Ich bete in gleiche Richtung.
0: Ja, ja, ja.
4: Warum können wir nicht reden? Aslı und ich, wir sind zusammen. Und wir wollen heiraten.
0: Wie bitte?
4: Wir sind zusammen. Komm. Komm. Wir wollen heiraten. Ich frage Sie um die Hand Ihrer Tochter.
0: Hier, auf der Straße, ohne Ihre Familie. Haben Sie denn keinen Respekt?
1: Anne,
0: siehst du, also, was er über dich denkt?
4: Kannst du bitte was sagen?
0: Das kann doch nicht dein Ernst sein.
4: Kannst du bitte was sagen?
1: Anne, bir şey yanlış anladı.
4: Sag
1: gerçekten öyle değil.
0: Ich nicht. Sage, was sie gesagt hat. Sie haben sie falsch verstanden.
1: Anne.
0: Sie will sie gar nicht heiraten.
1: Lass ihn, Anne.
0: Jetzt, yallah.
1: Anne.
4: Komm her.
1: Es tut mir leid.
4: Es tut mir leid.
1: Stop it.
4: Es tut mir leid. That's only shit you can say. Es tut mir leid. Was machst du? Aslı.

0: Okay.
1: Nee, hör auf, ich will das nicht.
0: Sei nicht böse mit mir.

0: Hallo, Wesley. Listen, I'm sorry to say this again, but I can't come visiting you. I have to stay here in Hamburg. I have a lot to do with my studies.
1: Dieser Flugzeugbau ist ein bisschen schwerer, als ich dachte. Ich hoffe, dir geht's gut.

0: Zeit.
1: Ich kann das so nicht mehr machen.
0: Was denn? Aber warum?
1: Aslim, was sollen wir machen, wenn wir Kinder kriegen wollen? Sollen wir immer so leben, versteckt?
0: Ich will mich nicht von dir trennen, ich will mit dir zusammen sein.
1: Du wirst das nie deiner Mutter sagen. Ich will eine richtige Beziehung. Ich will Kinder, ich will eine Familie. Ich will das Richtige tun. Ich will nicht wie die Deutschen hier machen, weißt du, hier und hier schlafen, pennen hier und pennen da und... Ich will das nicht. Es ist nicht... This is not how I grew up. And this is not what I want now. Wir sind nicht mehr Kinder. Aber wir leben wie Kinder.
0: Dann lass uns das ändern. So rum und das dreimal.

Oh.

0: Er sieht gar nicht wie du aus. Zum Glück, eh?
1: Oh. Na, das ist von mir. Sieht man doch.
0: Ja, du bist ruhig geworden.
2: Ja.
0: Wie er uns anguckt.
1: Ich muss zu der Corniche.
3: Halloween,
1: ja? Ja, das ist
3: Ballett.
1: Habibi, was
0: soll ich sagen? Ich finde, jetzt lag Baba und Halle.
2: Tschüss, Sami.
4: Jalla,
0: Habibi.
4: Tschüss.
0: Jalla, mal.
4: Jalla.
0: Muss er wieder kriegen oder so.
4: Vielleicht bekommt er ja auch so mal Spaß.
5: Finde ich übrigens nicht gut, wenn er jetzt geht, ne? Am Tag der Geburt seines Sohnes kann man sich mal Zeit nehmen. Immer nur arbeiten ist nicht richtig.
6: Ja, irgendwie müssen wir den Kredit ja abbezahlen.
5: Ja, schon, aber der Onkel hat ihm doch das Geld angeboten.
1: Warum hat er das nicht genommen?
6: Kennst du Onkel Mahmoud? Faris hat halt stolz.
7: Es steht im Koran, Menschen, die Zinsen nehmen, sind die Einzigen, denen Allah mit Krieg droht. Niemand sonst.
4: Das ist auch ein bisschen übertrieben, oder? Der nur wirklich schlimm.
7: Ich frage dich etwas. Würdest du deinen Körper an andere Leute verkaufen?
4: Nee. Was hat das jetzt damit zu tun?
7: Naja gut, wenn du Zinsen bezahlst, verkaufst du deine Freiheit an andere Leute. Niemand auf der Erde sollte über dich stehen, außer Allah.
4: Manchmal braucht man eben Geld.
8: Ja, da gibt es doch auch andere Möglichkeiten. Sparen oder Familie.
4: Wenn du keine Familie hast.
7: Er hat doch eine Familie. Sein Onkel hat ihm schon das Geld angeboten. Warum will er nicht das Geld von seinem Onkel nehmen?
6: Ja, weil er es alleine aufbauen möchte. Ohne Familie. Khalas.
7: Warum will er das Geld von einem Banksystem nehmen, das auf Sklaverei basiert? Das geht nicht. Genau dieses Banksystem hat das zionistische Regime mächtig gemacht.
4: Sorry, aber das klingt voll judenfeindlich.
7: Mit euch Deutschen kann man nicht reden wegen eurer schlechtes Gewissen. Jedes Mal, man etwas über Juden sagt, ist er sofort antisemitisch. Das geht nicht. Ihr seid manipuliert. Guck, was auf der Welt los ist. Libanon und Palästina zum Beispiel. Wer sind die Opfer? Muslime. Wer hat den Krieg begonnen? Juden. Das ist Fakt.
4: Said, aber da geht's doch um Politik.
7: Hör mir zu, Jackie. Der Koran sagt, was recht und unrecht ist.
4: Du kannst nicht glauben, was in deinem Koran steht, aber deswegen gilt das ja nur.
7: Wenn man jemanden ermordet, sagt man nicht er, er hat an was anderes geglaubt. Nein, er wird bestraft und er muss bestraft werden.
4: Das sind also Leute, die an was anderes glauben, genauso schlimm wie Mörder.
8: Warum legst du ihm das jetzt in den Mund?
4: Ich leg ihm überhaupt nichts in den Mund.
8: Hast du den Koran überhaupt schon gelesen?
4: Was hat es denn jetzt damit zu tun?
8: Nein, hast du nicht, aber schön, dass du auch eine Meinung hast.
7: Ist alles gut aus.
4: Selbst wenn das so im Koran steht.
8: Du weißt doch gar nicht, von was er redet, aber du weißt, dass es falsch ist. Respekt.
4: Komm, Said. Was ist denn das jetzt?
8: Komm.

0: Bist du böse mit mir?
1: سلام.
2: Warum hast du dich so gefreut?
1: Gefreut? Warum?
2: Du hast dich doch gerade gefreut.
1: Ja, nur so.
2: Wer war das?
1: Wer?
2: Dieser Typ.
1: Ein Freund aus der Moschee.
2: Wieso hast du mich nicht vorgestellt?
1: Gefällt er dir?
2: Ja, er ist hübsch.
1: Er ist hübsch, ja?
2: Ja.
1: Kannst du damit aufhören, bitte? Das macht krank. Warum rauchst du noch?
2: Wieso hast du mich nicht vorgestellt?
1: Was?
2: Bin ich dir peinlich?
1: Peinlich? Wovon bekommst du das, peinlich? Was ist dein Kopf? Bist du paranoid geworden? Spinnst du? Peinlich? Der Teufel redet mit ihr, mein Schatz. Es gibt einen Teufel in deinem Kopf und er tanzt die Macarena und sagt Dinge zu ihr. Gib
2: Lass
1: mir
2: mich.
1: Das, gib mir hey. Das. Hör auf damit, es reicht. Du bist krank und du weißt das und du rauchst noch. Gib mir das.
3: Komm, was denn aber auch?

0: Mit wem hast du telefoniert?
1: Dein Freund.
0: Du lügst mich an.
1: Ich bin nicht der Lügner hier. Ich hab dich noch nie angelogen. Hm? Scheiße.
0: Ich weiß, was du mir verheimlichst. Ich habe deine SMS gelesen.
1: Welche SMS? Von meinem Telefon? Von meinem Telefon?
0: Ja, von deinem Telefon.
1: Warum machst du das?
0: Ist doch egal.
1: Was weißt du? Sag
0: du
1: mir
0: jetzt. Du tust mir weh, Said.
1: Was weißt du? Sag mir.
0: Schrei mich nicht so an. Du hörst dich an wie ein Fanatiker. Warum fliegst du auf einmal in den Jemen? Gehst du in den Krieg? Was machst du?
1: Warum schwörst du mir nach jetzt? Warum machst du das?

0: Was für Menschen willst du helfen? Willst du selber in den Krieg? Ich verlasse dich.
1: Sag das nicht.
0: Ich verlasse dich, Said.
1: Bitte sag das nicht.
0: Ich mach das nicht mehr mit.
1: Asle, ich habe mein Wort gegeben, niemandem zu sagen. Ich sage zu dir, ich werde verreisen. Ich kann nicht mehr sagen. Bitte, ich liebe dich. Bitte. Kannst du mir bitte vertrauen?

0: bereust du es, mich geheiratet zu haben?
1: Nein.
0: Für mich? Es war die beste Entscheidung, die ich hier getroffen habe. Die beste. Ich habe etwas für dich.

0: Mein Brot?
1: Genau.
0: Was soll ich da?
1: Wir treffen uns dort in ein paar Wochen. Ich will, dass du meine Familie kennenlernst.
2: Ich will dir Beirut zeigen, Libanon. Mein Zimmer mit der schönen Aussicht. Was sagst du? Ich brauche deine Unterstützung. Ich muss das machen. Maslin, niemand muss wissen, dass ich weg bin. Du musst niemandem sagen. Du musst mir versprechen. Du musst mich schwören. Asli, niemand. Guck mich an. Du hast mir vor dem immer versprochen, dass du meine Geheimnisse bewahren wirst. Erinnerst du dich?
0: Ich schwöre.
1: Schwöre auf deinen Vater.
0: Ich schwöre auf meinen Vater.
1: Meine Frau.

0: Sophie.
1: Said, so ist die. Hon?
0: Nein, ich nicht verstehe alles. Schuf li ja, tarjim li, schuf
2: bitte. Haji, was kann ich an der Kalpala?
0: Marshall.
2: Ja?
1: Ich suche Leute, die meinen Mann kennen. Wir haben in dieser Moschee geheiratet. Der Imam kennt ihn.
2: Ah, ja. Und der Schuf ist dann Hon, Al-Bhad Masjid.
1: Hat er ihn gesehen?
0: La, la, la, beide, ana, ma, schuf, tu, ma, ajahil.
2: Er hat ihn nicht gesehen.
0: Ma, kann er, na, la.
1: Was?
2: Nach der Hochzeit nicht wieder gesehen.
1: Nein, das kann nicht sein, weil er betet in dieser Moschee.
2: Vielleicht in anderen Moschee. Es wird mir sehr leid.
0: Sufi, kunntu
2: halbi.
0: Sufi, Maldu. Jami'a Turki, bejuz.
2: Allah sei.

0: Auch nicht. Es tut mir wirklich leid.
1: Gibt es noch jemand anderes, den ich fragen kann, der hier arbeitet?
0: Sie kann weiter her. Leider nicht, nein. Wir sind nur drei Leute hier.
1: Vielleicht war er mal mit jemandem hier.

0: Aha.
1: Ich habe jetzt hier 25 Minuten dialysiert. Und mit der Elektroporation etwas runtergegangen.
2: Mhm. Herr Sanwald, kommen Sie mal bitte rüber. Und bringen Sie Ihren Kollegen gleich mit. Schauen Sie mal. So sollte das aussehen. Mhm. Sie haben blaue Klone und Sie haben weiße Klone. Nehmen Sie sich an der Kommilitonen ein Beispiel.
3: Hobbys hast du keine, wa?
2: Also als Humanbiologe hat man Hobbys oder einen Job. Aber das haben Sie wirklich gut gemacht.

0: Schatz.
1: Was bildest du dir eigentlich ein, hä? Was denkst du, wer du bist? Hau ab!
2: Hasli, mach auf. Hasli, mach die Tür auf. Ich will dich sehen. Ich konnte nicht telefonieren. Ich wollte es, aber es ging wirklich nicht. Ich hab dir einen Brief geschickt. Hast du das bekommen?
1: Hau ab!
2: Hasli, mach auf.
1: Verpiss dich!
2: Ich bin hier. Ich bin zurückgekommen. Mach die Tür auf. Jeden Tag an dich gedacht. Ich hab dich vermisst. Ich könnte nicht früher gehen. Ich wollte es, aber es ging wirklich nicht. Mach die Tür auf.

0: soll das für eine Scheiße, ha? Schatz. Warum hast du mich alleine gelassen? Ha?
1: Schatz, komm hier.
0: Was war so wichtig? Warum hast du mich alleine gelassen? Was hast du gemacht? Was hast du gemacht?
1: Es ist vorbei.
0: Was ist vorbei?
1: Ist doch egal, ich bin hier.
0: Warst du im Krieg? Hast du jemanden verletzt?
1: Asli, hör mir zu. Asli, hör mir zu. Hör mir zu. Es ist vorbei. Ich will nichts mehr von Hamburg. Ab jetzt gibt's nur noch uns. Ich komme hier, ich bleibe hier. Ich will bei dir sein. Ich hab Scheiße gebaut. Ich hab Scheiße gebaut. Ich kann das nicht alleine machen. Ich konnte nur hier kommen. Ich wollte dich sehen. Ich wollte mit dir reden. Ich habe dich so vermisst. Wir fangen neu an. Ich breche mein Studium ab. Ich komme hierher. Wir bleiben zusammen. Ich will ein Pilot werden. Zur Hölle mit Hamburg. Ich meine das, zur Hölle mit Hamburg. Ich will nur mit dir sein. Ich mache alles wieder gut. Ich suche eine Pilotenschule irgendwo. Wenn ich eine Pilotenausbildung mache, dann können wir überall wohnen, wo du willst. Hauptsache, wir sind zusammen. Du und ich. Asli.
0: Ich bin müde. Schlapp. Hau ab. Verpiss dich!
1: Nirgendwo zu gehen.

0: Lass uns was Schönes morgen machen.
1: Ich muss gleich los.
2: Wohin?
0: Was brauchst du?
1: Zwei Gläser. Gib sie her. Du trinkst mit.
0: Ich trinke nicht.

0: darf.
1: Trink. Trink.
0: Bitte.
1: Schön glatt.

0: Du bleibst hier.
1: So, willst du rausgehen alleine?
0: Ich gehe mit einem Freund.
1: Wer ein Freund? Was bedeutet das mit einem Freund?
0: Kennst du nicht.
1: Ist ein Mann? Also, was bedeutet das?
0: Schon Sachen verziehen, bei denen jeder andere weggelaufen wäre.
1: Der ist doch weggelaufen. Der ist doch weggelaufen. Der will doch nicht sagen, was er gemacht hat die ganze Zeit. Und wenn etwas Kriminelles ist, willst du ihn denn trotzdem decken? Warum gehst du nicht einfach zur Polizei?
0: Du weißt doch gar nicht, was Liebe ist. Hast du ihn angerufen?
1: Der Typ verarscht dich einfach mal von vorne bis hinten die ganze
0: Zeit. Er liebt mich.
1: Ja, bestimmt. Deswegen sagen wir eben 4 Monate kämpfen, Jan. So sehr liebt.
0: Du weißt doch gar nicht, wie sich das anfühlt. Er liebt mich, sonst wäre er nicht zurückgekommen.
2: Steh auf. Bist du Tobias?
1: Ja.
2: Hast du mich angerufen?
1: Ja, ich hab dich angerufen.
2: Alles gut.
1: Schön, dass du jetzt da bist.
0: Geh weg! Geh weg!
3: Was willst du, hä?
1: Gib mir meine Jacke.
3: Was willst du? So ein Mann sein, hä? Was ist los mit dir?
1: Was denn? Was willst du denn?
3: So ein Mann sein? Willst du mich lehren jetzt?
1: Macht eure Scheiße!
3: Strappback, wer
1: wow, anspucken! Geil! Geiler Typ! Richtig geiler Typ!

0: Der ist aber ganz schön groß, oder?
1: Du brauchst das, wenn du viele Kinder hast. Es gibt jemand hier. Er ist versteckt. Komm her, kleine Maus. Yusuf, das ist deine Mutter. Hast du Hallo gesagt? Asli, das ist Yusuf. Komm hier, Yusuf. Das ist für Yusuf.
0: Rosa für die Jungs?
1: Rosa für die Jungs. Zora und?
0: Gül.
1: Gül.
0: Der Trainer von Yusuf hat angerufen.
1: Ja?
0: Er hat gesagt, er ist der beste Basketballspieler in seiner Mannschaft.
1: Nein.
0: Und er hat ein Sixpack.
1: Wirklich?
0: Ja.
1: Wie ich?
0: Ja.
1: Komm her, ich wusste, du bist wie ein Mann. Du Schlingel, ich wusste es. Komm her.
0: Du kannst stolz auf ihn sein.
1: Habibi, du musst immer stark bleiben wie deine Mutter. Damit du sie beschützen kannst. Verstehst du? Du musst immer dein Herz folgen. Habibi.
0: Wo ist eigentlich Zora und Gül? Zora! Komm zum Essen! Also ich denke, wir haben sie nicht gesehen. Das ist immer so süß. Kommt, lass uns essen. Das schmeckt wirklich sehr gut. Said? Said?
2: Ich habe eine Flugschule Angebot bekommen.
0: Ach echt?
2: Ja.
0: Wo?
2: Es ist in die USA, in Florida.
0: Florida.
2: Die Ausbildung geht schneller und kostet nur die Hälfte. Es ist noch ein Platz frei in Miami. I could not say no to the offer, you know?

0: Hi.
1: Na, hi, na, ist nicht.
2: Hä? Ist so gut?
0: Hey.
2: Weiß nicht.
0: Hey. Na? So lang?
3: Ja. Ist ein bisschen Zeit vergangen, ne?
0: Steht dir.
3: Danke.

0: هيدا شو؟
1: عرينا حبيبي. أنا مش رنة؟
2: يا أنا.
0: Wenn ich telefoniere mit der Familie in Beirut und sie fragen mich, warum ist jetzt in die USA und wie bezahlt das? Was soll ich sagen? Ich soll lügen? Weißt du noch, wer hat geredet früher? Die USA ist böse und die USA ist Feind von allen Muslimen und wir müssen kämpfen. Asli, was ist los mit dieser Junge?

0: Hasle?
1: Hasle, was machst du?

0: Hey. Wie einer von den Zehn?
1: Ja? Aber er ist blond, oder?
0: Nee, der andere.
1: Ah, der Hübsche, ey. Sollen wir?
0: Ja.

0: Schönes Auto.
1: Schöne Frau.
2: Much of a man.

0: fahren?
1: Fahren?
0: Ja.
1: Nein.
0: Doch, doch.
1: No.
0: Try it. Put your hands
1: Nein,
0: on.
1: Nein, ich kann nicht fliegen.
0: Come on.
1: Nein.
0: Put your hands on.
1: No. Nein, was soll ich
0: machen? Du fährst. Kapelle Ende mehr.
1: Ich fliege gerade.

0: Please promise me to see a doctor when you're back.
1: I read something about an island. Melanesien. Während dem Zweiten Weltkrieg gab es eine amerikanische Militärbasis da. Und Flugzeuge, sie kamen und sie haben Essen und Klamotten für die Soldaten abgeworfen. There were natives living on the island before the Americans came. Sie dachten, dass sie werfen Geschenke der Gott herunter. Sie haben nie vorher Flugzeuge gesehen. Kannst du dir vorstellen? Nach dem Krieg, die Soldaten sind alles gegangen und die Flugzeuge kamen nicht mehr. Um die wieder zu rufen, die Eingeborenen haben das gemacht, was sie bei den Soldaten gesehen haben. Also sie dachten, dass es eine Art von ein Ritual war und dass sie mit Gott reden könnten. Also sie haben die gleichen Bewegungen wie die Soldaten gemacht und Kopfhörer auf Holz geschnitzt, aber die Flugzeuge kamen nicht mehr. Vielleicht warten sie immer noch, bis Gott antwortet.
2: Kannst du dir vorstellen, in Boston zu leben?
1: Was?
2: Ich habe eine Forschungsgruppe gefunden. Die befassen sich mit Gehirntumoren. Wir könnten dorthin gehen.
1: Ja. Ich glaube, alles ist möglich. Wir können auch nach Melanesien. Ich habe gehört, die Leute, die da gehen, sie würden für immer leben.

0: Hallo.
1: Hallo, Habibi.
0: Habibi.
1: Wie geht es dir?
0: Jetzt gut.
1: Ja.
0: Gut.
1: Ich liebe dich.
0: Ich dich auch.
1: Ich liebe dich.
0: Ich dich doch auch. Ist alles in Ordnung?
1: Ja, Habibi.
0: Ja. Frau Bilgin, ich würde Sie ganz gern mitnehmen. Ja. Moment. Na, Baby, ich rufe dich zurück.
1: Ich liebe dich.
0: Ich dich auch.

0: Armee. Die Menschen, die diese Anschläge verübt haben, die brauchen nicht mehr als ein paar Dutzend zusammenzubringen. Menschen, die zu allem entschlossen sind. Das ist der schlimmste Angriff auf die Vereinigten Staaten seit dem Ausbruch des Zweiten Weltkrieges in Pearl Harbor, als damals eine ebenfalls unvorbereitete Nation diesen Angriff erdulden musste. So wird das jetzt auch gesehen.
1: Haben die Terroristen die Piloten zu Mord und Selbstmord gezwungen? Oder wussten sie selbst, wie man die Flugzeuge in die Gebäude steuert? Darauf gibt es noch keine Antwort. Auch wer die Täter waren, weiß man noch nicht. Hier in den USA gibt es erste Vermutungen, dass sie aus dem Nahen Osten stammen. Ersten Annahmen zufolge könnten sie einen...

0: schaffen, damit Krieg geführt werden
1: aber
0: kann.
1: Aber ich glaube nicht.
0: Du brauchst dich dann wieder viele Folgen.
1: Da sind aber schon so Verschwörungstheorien wieder. Ja, also ich denke, es gibt mehrere Theorien und wir werden erstmal abwarten müssen. Die Zeit wird es zeigen, was nun wirklich passiert ist und wer dahinter steckt. Ich glaube schon, dass das irgendwelche Terroristen da gewesen sind.
0: Wir müssen mal gucken, es wurden ja angeblich Pässe gefunden.
2: Amerika sind auf Rache. Die Truppen sind in erhöhter Alarmbereitschaft. Innerhalb von 15 Minuten könnten sie losschlagen.
3: Hm. Çok şükür o zaman ondan ayrıldım. Yoksa seni hiç rahat bırakmayacaklardı. Bütün dünyayı ne kadar üzdü. Dedim sana, bu sonun başlangıcı. Ebru'nun başörtüsü var diye Bekaray'da müşteri kaçırıyor dediler.
4: Kur'an'da öldürmek haram diyor. Trotzdem tun jetzt alle so. Unsere ganze Religion haben sie in den Schmutz gezogen.
3: Ja, teröristlerin istediği de o zaten. Nefret yaratmak, ondan sonra da bakın gördünüz mü, bizden herkes nefret ediyor demek.
4: In der Berufsschule hat ein Mädchen gesagt, dass das der Anfang des dritten Weltkriegs sein könnte.
3: Ben o çocukta bir şey fark ettim. Bakışları normal değildi.
4: Ich fand eigentlich, der hat ganz normal gewirkt.
3: Anna yazmayacaktı herhalde. Aptal değil o.
5: Sen onu hiç tanımadın ki.
3: Hast du ihn denn richtig gekannt?

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0: Kann ich Zeugenschutz bekommen?
1: Das können wir hier nicht entscheiden.
2: Wenn es nötig ist, wird das BKA und die Staatsanwaltschaft das festlegen. Warum wollen Sie das? Ist Ihnen bewusst, was das für Sie bedeuten würde? Es könnte sein, dass Ihre Eltern Ihre Freunde nicht mehr sehen dürfen. Kommt natürlich auf die Schutzstufe an, aber Sie müssten ein völlig neues Leben führen. Vielleicht sogar Ihre Forschungsgruppe verlassen.
0: Ja, es ist mir bewusst. Wann hat er es abgeschickt?
1: Einen Tag vorher.

0: hier.
1: Sie haben doch den Erhalt bestätigt mit Ihrer Unterschrift.
0: Ich möchte das Paket
1: bitte
0: nicht.
1: Frau Billier,

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Zweifel bitte niemals daran. 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Ich habe diese Welt verlassen, aber ich warte auf dich an einem anderen Ort. 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Wir werden bald wieder zusammen sein. Ich danke dir für die 5 schönen, harten Jahre, die du mit mir verbracht hast. Es waren die besten, die ich auf dieser Erde erlebt habe. Ich war nicht immer der Mann, den du verdient hast. Und auch nicht der, der ich sein wollte. Ich wünsche mir, dass du glücklich bist, auch wenn das heißt, dass du noch mal heiratest. Aber denke immer daran, wer mir gefallen wurde. 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Vielleicht wirst du jetzt noch nicht verstehen, aber die Welt, die ich dir hinterlasse, wird eine andere sein. Du wirst die Resultate sehen und alle werden sich freuen. Ich bleibe immer bei dir. Werde über dich wachen und immer wissen, wie es dir geht. Meine liebe Co-Pilotin, du kannst stolz sein auf deinen Mann und auch auf dich selbst. Ohne dich hätte ich die Kraft nicht gehabt, meinen Weg zu gehen. Du bist auf ewig meine Frau. Ich danke dir. Dein Mann, Said Awad, 10. September 2001.

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13: Guten Abend, schön, dass Sie wieder mit dabei sind. Ein Auto für 5000 Euro, das geht. Doch was bekomme ich dafür? Ja, ein paar Abstriche muss man bei einem günstigen Gebrauchtwagen wohl machen. Kleine Kratzer im Lack oder Beulen hinnehmen. Auch die Laufleistung ist sicher hoch. Aber wichtig ist ja vor allem der technische Zustand. Den kann ein Laie auf den ersten Blick allerdings nur schwer erkennen. Wird das vielleicht ausgenutzt? Oder wie gut sind die Angebote wirklich? Und wie ehrlich die Händler? Unsere Stichprobe liefert die Antwort. Markt deckt auf.

0: Doch wird sich daran immer gehalten? Beim ersten Händler unserer Stichprobe haben wir uns online einen Fiat 500 ausgesucht. Ein schickes Lifestyle-Auto, sagt er uns. Knapp 70 PS, rund 115.000 Kilometer gelaufen.
1: Ein paar Kleinigkeiten hat er, aber das sieht man nur, wenn man so richtig nah dran steht. Ansonsten ist das wirklich ein schönes, sauberes Auto.
0: Bisher hatte der Fiat zwei Fahrzeughalter und er hat ein, zwei Schrammen, die der Händler sofort anspricht. Die Hauptuntersuchung wurde vor einem Monat gemacht und hält somit noch knapp 2 Jahre. Winterreifen sind auch dabei für 4.490 Euro.
2: Was sind denn so Kinderkrankheiten, die das Auto haben könnte?
1: Die Motoren sind eigentlich echt gut. Das Wichtigste ist wirklich Zahnriemen, Wasserpumpe. Das wurde jetzt wirklich bei 114.000 Kilometern im April dieses Jahres gemacht. Also vor ein paar hundert Kilometern. Ja, und sonst ist eigentlich alles gemacht. Scheckheft gepflegt, ist ein ordentliches Auto, sieht gut aus.
0: Mehr Angaben zu möglichen Schäden macht der Händler nicht. Wir möchten das Auto von einem unabhängigen Fachmann checken lassen. Für den Händler kein Problem. Jörg Ehlers ist seit 15 Jahren Sachverständiger und arbeitet beim TÜV Nord. Hier kann jeder einen Gebrauchtwagen checken lassen. Dauer 45 Minuten, Kostenpunkt ab 90 Euro. Beim Fiat fällt dem Fachmann als erstes die defekte Klimaanlage auf. Und auch im Motorraum gibt es ein Problem.
3: Also dieses Bauteil hier oben, das ist der Ventildeckel. Und hier ist eine Dichtung dazwischen, das ist eine Flüssigdichtung. Und wie man da unten sieht, ist da schon ein bisschen Öl, was sich angesammelt hat. Das schimmert so. So, und das zieht sich aber einmal auf die komplette andere Seite auch mit rüber, also so, dass man davon ausgehen kann, dass tatsächlich die Dichtung da nicht mehr einwandfrei ist.
2: Also hätte mir das der Händler sagen müssen?
4: Also rein gesetzlich, vom aktuellen Kaufrecht her, ist der Verkäufer verpflichtet, alle Abweichungen zur Norm
3: zu benennen, bevor man das Fahrzeug kauft.
0: Voraussetzung dafür ist jedoch, dass der Händler die Mängel überhaupt kennt. Als Kaufinteressent sollte man deswegen unbedingt nachfragen, wie gut und umfangreich das Auto vorab auf Schäden untersucht wurde. Denn verpflichtet ist der Autohändler nur zu einer fachmännischen äußeren Besichtigung. Für den Fiat 500 geht es nun auf die Hebebühne. Da werden dann auch Schäden sichtbar, die man auf den ersten Blick nicht sieht.
4: Gut, also hier ist der Endschalldämpfer durchgerostet. Die Hinterachse hat starke Korrosionsschäden. Die Hauptuntersuchung hätte eigentlich gar nicht bestehen dürfen. Oder können. Also zumindest die Abgasuntersuchung hätte nicht funktioniert.
0: Laut Händler wurde die vor einem Monat gemacht. Wie kann das sein?
4: Da habe ich keine Erklärung für.
0: Die Reparatur der rostigen Hinterachse und des Endschalldämpfers würden für den Käufer ordentlich ins Geld gehen. Dazu kommen die Bremsen. Die müssen auch neu gemacht werden. Jörg Ehlers schätzt die Kosten auf insgesamt rund 1.800 Euro. Was der Verkäufer zu unserem TÜV-Ergebnis sagt, das sehen wir später. Das zweite Auto, ein Golf 5, laut Online-Anzeige für 4.990 Euro. Vor Ort erklärt der Händler jedoch:
5: Der Golf kostet 5.500 Euro.
2: Warum?
5: Weil sie auch eine Garantie ein Jahr lang bekommen. Und dann mache ich da ja alles komplett neu.
0: Während die Garantie, die der Händler verspricht, neu auftretende Mängel abdeckt, gilt die einjährige gesetzliche Gewährleistung für Mängel, die beim Kauf bereits vorhanden waren. Wir bleiben aber dabei, wollen ein Auto für unter 5.000 Euro. Der Händler zeigt uns einen Opel Astra.
5: Der kostet alles komplett 5.000.
2: Wie er da steht?
5: Ja.
2: Was müsste noch gemacht werden?
5: Nichts.
0: Der Händler preist das Auto in den höchsten Tönen an. Doch als wir mit dem Auto zum Check beim TÜV Nord wollen, wird es schwierig.
5: Das geht leider nicht.
2: Das geht nicht?
5: Gucken Sie, ich übernehme eine Haftung für Sie, egal was ist. Auch später, wenn eine Werkstatt sagt, ja, hier ist was nicht in Ordnung, repariere ich das gerne. Aber sowas kann ich aus zeitlichen Gründen nicht.
2: Aber das wäre meine Bedingung, dass ich den beim TÜV checken lasse.
5: Wenn Sie vom Händler kaufen, müssen Sie sich wirklich keine Sorgen machen.
0: Das sieht der Fachmann vom TÜV Nord anders.
6: Also lieber Finger weg?
4: Ja, in dem Moment ja.
0: Die Möglichkeit, den Gebrauchtwagen professionell checken zu lassen, sollte immer bestehen.

0: Auto Nummer 3, ein Opel Meriva für 3.999 Euro. Der Verkäufer eher Wortkack.
1: Der hat keine Probleme. Mit dem Motor, dem Getriebe ist alles in Ordnung. Das ist alles perfekt.
0: Laut Angebot soll der Opel Meriva rund 140.000 Kilometer runter haben. Dazu Automatik, 105 PS, 16 Jahre alt. Von Schäden oder einem Unfall keine Rede. Auch mit dem Opel wollen wir zum TÜV. Kein Problem, aber ein Kollege soll uns begleiten. Darauf waren wir jetzt nicht vorbereitet. Informieren schnell Jörg Ehlers und drehen die Untersuchung diesmal mit versteckter Kamera. Jörg Ehlers findet einiges.
2: Hinten rechts an der Tür sowie am Seitenteil war definitiv ein instandgesetzter Schaden. Am Fahrzeugheck ist auch ein instandgesetzter Schaden, aber nur teilweise. Der Aufprallträger, das was sicherheitsrelevant ist, war auch neu. Von den technischen Sachen her war jetzt eben leider tatsächlich die Feder vorne links gebrochen. Das ist definitiv gravierend, da muss sofort gehandelt werden in dem Moment dann, wenn er wieder am Straßenverkehr teilnehmen soll.
0: Es handelt sich also um einen Unfallwagen. Und das, obwohl der Händler sagte, alles in Ordnung. Der Mitarbeiter möchte uns dazu nichts sagen, verweist an seinen Chef. Der räumt schriftlich ein.
3: Bekannt war mir lediglich eine Beschädigung bzw. Delle an der hinteren Tür mit einer Länge von etwa 30 cm. Diese Beschädigung wurde von uns repariert.
0: Den Unfallschaden am Heck kannte er nicht, schreibt er. Laut Jörg Ehlers müsste beim Opel Meriva die gebrochene Feder und ein paar Kleinigkeiten vernünftig repariert werden. Dann wäre das Auto wieder in Ordnung. Zurück zum ersten Auto, dem Fiat 500. Hier müssten der Auspuff, die Bremsen und die Hinterachse gemacht werden. Das hat uns der Händler im Gespräch nicht gesagt.
4: Aber Sie sind ja erstmal damit gefahren. Ein normales Kaufgespräch, wenn Sie jetzt tatsächlich Kunde wären und zurückgekommen wären, dann hätten wir uns noch mal an meinem Schreibtisch gesetzt, dann hätten wir in die TÜV-Papiere geguckt und dann hätte ich Ihnen das schon noch erklärt.
0: Was sagt er dazu, dass der Fiat die Hauptuntersuchung und insbesondere die Abgasuntersuchung beim TÜV Nord gar nicht bestanden hätte?
4: Man muss auch sagen, bei diesen TÜV-Prüfern ist auch so, der eine sieht das, hat so ein Faible für Rost, der andere hat für Lichter, also die sind auch sehr unterschiedlich. Aber ich kann Ihnen garantieren, dass der 100% TÜV-fähig ist, weil ich den danach noch mal geprüft habe.
0: Und zwar beim Prüfer seines Vertrauens. Wäre es zum Kaufvertrag gekommen, hätte man mit den Infos von Jörg Ehlers eine gute Verhandlungsgrundlage gehabt. Der Verkäufer sagt uns außerdem, dass er die wesentlichen Reparaturen durchgeführt und den Großteil der Kosten übernommen hätte. Unser Fazit: Ein Gebrauchtwagencheck beim TÜV, der Dekra oder in einer freien Werkstatt kann sich lohnen. Er kostet vergleichsweise wenig, dauert nicht lange und man hat mit großer Sicherheit länger Spaß am Auto.
5: Spaß, den hat man derzeit an den Tankstellen wohl eher nicht. Der Blick auf die aktuellen Spritpreise von heute. Super E10 243,9, Diesel über 2,50 Euro. Der absolute Wahnsinn. Der Frust bei den Autofahrern entsprechend groß. Und auch die 12-Uhr-Regel macht es für viele nicht besser. Auch wenn der Preis nur einmal am Tag ansteigen darf, was für mehr Transparenz und Planbarkeit sorgen soll, sind viele Autofahrer verärgert.
6: Kurz vor 12 Uhr mittags, es ist voll an den Tankstellen. Lange Schlangen, teils bis auf die Straße. Die Leute wollen noch mal schnell voll tanken. Der Liter Super kostet hier Ende August 2,13 Euro, Diesel liegt bei 2,11 Euro. Ein paar Minuten später, Schlag 12, kommt Bewegung in die Anzeige. Super geht hier 23 Cent rauf, Diesel 27 und plötzlich ist es leer an den Tankstellen. Die 12-Uhr-Regel sorgt für Unverständnis.
7: Das ist Schwachsinn, wenn ich das so sagen darf, hier ins Fernsehen.
8: Ja, eigentlich, wenn man nachmittags guckt, dann wird das richtig teuer.
9: Ich weiß nicht, ich finde die ganze Geschichte sowieso irgendwie ein bisschen suspekt.
10: Für Berufstätige ist das scheiße, weil die morgens das schon los müssen.
6: Dennis Heug hat diese Tankstelle in Todenbüttel in Schleswig-Holstein Anfang des Jahres von seinem Vater übernommen. Die aktuellen Preise und Regeln haben schon zu chaotischen Zuständen an seiner eigentlich ruhigen Tankstelle geführt.
11: Es war so, dass dann der eine steht an der Säule, fährt vorwärts ran, der nächste fährt rückwärts ran und sagt, nee, 5 vor 12, ich muss noch mal schnell und reißt dem nächsten dann schon, auf Deutsch gesagt, den Zapfpistolenhahn aus der Hand und sagt, ich bin noch schnell dran. Viele haben es dann halt nicht geschafft. Ne? Die stehen hier eine halbe Stunde an und genau, sind dann nicht dran gekommen. Und fing dann auch an, so ein bisschen pumpig zu werden. Aber ja, wir können da ja auch nichts für.
6: Als freie Tankstelle hat er bei seinen Preisen einen kleinen Spielraum, schaut aber natürlich, was die Konkurrenz macht. Um 12 Uhr wird es auch bei ihm teurer, wie bei allen anderen.
11: Das Problem ist, dass wir nach 12 Uhr nur den Preis runterstellen dürfen und nicht weiter nach oben. Und wenn wir dann zu günstig ansetzen und sind die günstigsten hiermit auf dem Markt, dann kommen sie natürlich alle hier zum Tanken. Aber genau, die Marge fehlt dann nachher irgendwo.
6: Die Marge, also das, was der Tankstellenbetreiber am Sprit verdient, ist gering. 1 bis 2 Cent pro Liter etwa. Und zwar auch bei dem aktuellen Preisniveau. Viele Kunden denken aber trotzdem, dass er sich eine goldene Nase verdient. Da hilft nur Aufklären.
11: Also der Gewinn ist eigentlich quasi so geblieben. Genau, es ist halt nur, dass der Umsatz quasi sich verändert hat. Genau, wir kaufen halt teurer ein und müssen auch so wieder teurer verkaufen. Genau.
6: Teuer ist das richtige Stichwort. Denn für Autofahrer ist die 12-Uhr-Regel eigentlich nur Fluch und überhaupt kein Segen, kritisiert der ADAC.
12: Das Problem bei dieser 12-Uhr-Regelung und dass der Preis nur einmal am Tag erhöht werden darf, ist natürlich, dass die Mineralölkonzerne Risikoaufschläge aufschlagen. Das heißt also, die Preissteigerung ist viel, viel höher als vorher. Und es ist mittlerweile auch vom Ölpreis komplett entkoppelt. Das heißt also, früher war es so, Ölpreis, Dollarwechselkurs haben den Benzinpreis bestimmt. Mittlerweile ist das komplett entkoppelt.
6: Die Bundesregierung hingegen bewertet die 12-Uhr-Regel zuletzt als Erfolg. Die neue Regel sorgt für Verlässlichkeit und mehr Transparenz für Autofahrerinnen und Pendler. Nochmal ein Blick zu den Tankstellen. Hier wird das Geld überwiegend nicht mit dem Sprit verdient. Den Gewinn erwirtschaften Betreiber nämlich vor allem an ganz anderer Stelle, erklärt der Zentralverband des Tankstellengewerbes.
13: Eben nicht mehr über den Kraftstoffverkauf, sondern über die sonstigen Angebote, die an Tankstellen heute gemacht werden. Das ist in erster Linie das Shopgeschäft. Und das leidet gerade ganz extrem.
6: Und zwar wegen der 12-Uhr-Regel.
13: Naja, stellen Sie sich einfach vor, Sie tanken um 11.50 Uhr und wollen, wie in früheren Zeiten gewohnt, sich noch einen Kaffee aufbrühen lassen und vielleicht sogar noch ein Brötchen frisch schmieren lassen. Das bieten Tankstellen ja alles an. Und hinter Ihnen an der Säule warten 4 weitere Kundenfahrzeuge, 5 weitere Kundenfahrzeuge. Und wenn Sie an der Kasse stehen, stehen hinter Ihnen schon 10 bis 12 andere, die ganz schnell wegkommen wollen, weil sie keinen Ärger mit den hinter Ihnen Wartenden haben.
6: Um teils 50% bis hin zu 80% sind die Shopverkäufe in Schleswig-Holstein eingebrochen, sagt der Verband. Das betrifft auch Dennis Heug. Durch die 12-Uhr-Regelung verkauft er hier viel weniger.
11: Mittag wird es schon ruhiger. Die Angestellten sagen auch, schick mal einen Bus vorbei quasi. Momentan ist echt Flaute dann. Genau, und dann ist meistens in Richtung, Richtung späten Nachmittag, wo viele dann wieder Feierabend haben, dass dann der Betrieb wieder ein bisschen steigt.
6: Hinzu kommt, die Planbarkeit, die 12-Uhr-Regel ja verspricht, die gibt es auch nicht überall. Denn einige Tankstellen halten sich nicht an die Vorgaben. Tankstellen missachten 12-Uhr-Regel. 12-Uhr-Regel tausendfach gebrochen. Tausende Tankstellen verstoßen gegen 12-Uhr-Regel. Preisänderungen aller Tankstellen in Deutschland werden automatisiert beim Bundeskartellamt erfasst und so auch Verstöße, wie wenn der Preis mehrfach am Tag oder vor bzw. nach 12 Uhr erhöht wird. Davon gibt es Zehntausende, sagt das Bundeskartellamt. Allerdings, die allermeisten erfassten Abweichungen, fast 90%, liegen bundesweit zwischen 11.50 Uhr und 12.10 Uhr. Viele scheinen Anfangsfehler technischer Art zu sein. Doch es scheint auch andere Fälle zu geben. Ermittelt, verfolgt und geahndet werden diese von den Ländern. Es drohen Bußgelder von bis zu 100.000 Euro. Ein aktueller Stand. Hamburg schreibt uns, die Auswertung der umfangreichen Daten ist noch nicht abgeschlossen und wird noch einige Zeit in Anspruch nehmen. In Bremen ist ein Fall verfolgt worden. Dabei wurde ein technisches Steuerungs-, Synchronisations- oder Übermittlungsproblem festgestellt, das zu leicht verzögerten Zeitstempeln führte. Schleswig-Holstein teilt mit, dass jeder Fall gesondert betrachtet werden müsse. Ohne eine solche zeitintensive Einzelfallbetrachtung können die Daten nicht als Grundlage für Bußgeldverfahren genutzt werden. Aus Mecklenburg-Vorpommern und Niedersachsen erhalten wir bis Redaktionsschluss keine Antwort auf unsere Fragen. Die 12-Uhr-Regelung. Verstöße, Tankstellenbetreiber mit Einbußen, genervte Autofahrer. Was also tun? Der ADAC fordert eine steuerliche Entlastung.
12: Wenn das Ganze wirklich noch so weiter anhält, da muss man drüber nachdenken, wirklich, ob die Pendlerpauschale nicht zu erhöhen ist. Das entlastet die Leute, die wirklich viel fahren, viel Benzin verbrauchen. Und da muss man wirklich rangehen.
6: Die Politik hat offenbar andere Ideen.
14: Angesichts der weiterhin hohen Spritpreise macht sich Bundesfinanzminister Klingbeil erneut für eine Übergewinnsteuer stark, die Mineralölkonzerne auf hohe Gewinne zahlen müssen.
6: Wie sich das konkret im Geldbeutel von Millionen Autofahrern bemerkbar machen würde, noch fraglich. Und auch, ob und wann es dafür überhaupt grünes Licht gibt.
5: Wenn eher das rote Licht leuchtet, weil es bei Ihnen oder in Ihrem Umfeld nicht ganz rund läuft, dann mailen Sie uns gerne Ihre Geschichte an hilfe@ndr.de. Wie gelingt uns der perfekte Espresso? Eine Frage, die sich viele regelmäßig stellen. Die Antwort darauf ist alles andere als einfach. Denn es gibt so viele Komponenten, die man berücksichtigen muss. Da sind zuerst mal, klar, die Bohnen. Dann kommt es auf die Kaffeemühle und den richtigen Mahlgrad an. Die Wasserhärte spielt eine Rolle. Und zu guter Letzt natürlich die Kaffeemaschine, für die man teilweise ein Vermögen ausgeben kann. Aber wird der Kaffee dadurch wirklich besser? Wir schauen mal, wofür es sich lohnt, etwas mehr Geld auszugeben und wo man sich sparen kann.
15: 17.000 Euro. So viel kann eine Espressomaschine für zu Hause kosten. Online sieht es oft so aus, wer das perfekte Setup kauft, bekommt auch den perfekten Espresso.
16: Alter, aber die Crema ist ja jetzt schon der Hammer.
17: Kostet eine halbe Niere, aber dafür mit Crema.
15: Aber macht teures Equipment die Tasse wirklich besser?
18: Viele Espressomaschinen kosten 2.000, 3.000, 4.000 Euro zu viel für das, was sie eigentlich liefern.
15: In der Kaffeerösterei Kaffee Kirsche in Berlin-Tempelhof lernen Anfänger, worauf es bei Espresso wirklich ankommt. Inklusive Tipps fürs eigene Setup zu Hause. Viele haben schon eine Maschine, merken aber, Knopf drücken reicht nicht.
19: Ach, zu viel.
15: Nils hat mit seiner Freundin bereits mehr als 1.000 Euro investiert. Jetzt geht's für ihn um die nächsten Schritte hin zur perfekten Ausstattung.
20: Die nächste Investition ist eine ordentliche Waage, damit man noch ein bisschen wissenschaftlicher daran gehen kann, es noch ein bisschen mehr verkopft machen kann, ein bisschen mehr Spaß hat. Ja.
15: Für Barista-Trainerin Marlene ist die Waage eins der wichtigsten Werkzeuge.
21: Wenn ich keine Waage habe, dann wird alles so ein bisschen, ja, relativ. Man weiß nicht, wie viel man reingibt. Wenn ich einmal 19 Gramm und einmal 17 Gramm habe, habe ich einen absolut anderen Kaffee.
15: Beim Espresso zählt das Brühverhältnis. Wie viel Kaffeemehl kommt rein, wie viel Espresso läuft raus und in welcher Zeit. Ein typischer Startpunkt, 19 Gramm rein, 38 Gramm raus, in etwa 25 bis 30 Sekunden. Läuft das Wasser deutlich schneller, wird's oft sauer und dünn. Läuft es zu langsam, wird's bitter. Kursteilnehmer Stefan überlegt dagegen, in eine neue Mühle zu investieren.
22: Wenn ich es an meine sehe, dann sieht man auch den Unterschied tatsächlich. Und ich war einfach nicht willens und in der Lage, sage ich mal, für eine Mühle 300, 400 Euro auszugeben.
15: Ob genau das die falsche Stelle zum Sparen ist, fragen wir die Profis. Die YouTuber, die KaffeemacherInnen, testen für ihren Kanal Equipment und erklären Kaffee. Rösten aber auch, betreiben Kaffees und bilden Baristas aus.
18: Ich glaube, oft wird zu viel über die Espressomaschine gesprochen, zu selten über die Mühle. Die finde ich fast wichtiger.
15: Wenn der Kaffee zu grob oder zu fein gemahlen ist, wirkt sich das wieder auf den Geschmack aus.
18: Wenn man ein Budget hat von 500 Euro oder 1000 Euro oder auch von 300 Euro, dann tendenziell lohnt es sich zu sagen, die Hälfte für die Mühle, die Hälfte für die Espressomaschine.
15: Und wie günstig darf die Maschine selbst sein? Felix Hohlmann, amtierender deutscher Baristameister, zeigt, auch mit einer günstigen Maschine für rund 200 Euro geht guter Espresso, wenn man sie anpasst. Das Standard-Sieb tauscht er gegen ein Sieb mit vielen Löchern. Teurer heißt oft mehr Komfort und mehr Konstanz, aber nicht automatisch besserer Kaffee.
18: Ja. Ganz geniale Espressomaschinen gibt es auch schon für 2.500 Euro, die dir eigentlich 98% des Potenzials eines Espressos rausholen. So über 6.000 Euro gewinnst du aber nicht mehr viel Qualität, sondern vor allem noch Prestige. Das dann vielleicht wie bei den Rennrädern oder Autos.
15: Für viele Homebaristas gibt es noch jemanden, dessen Urteil fast Gesetz ist. James Hoffman aus London. Barista-Weltmeister, Autor, YouTuber, über 2,5 Millionen Abonnenten.
1: Ich glaube, es gibt viele Gründe, warum Menschen so viel Geld ausgeben. Zum einen, weil sie in einen Rabbit Hole geraten sind und etwas Bestimmtem nachjagen. Und zum anderen, weil ihnen leider auch suggeriert wird, genau das ist die Lösung und das macht dich glücklich. Dem widerspreche ich ganz entschieden.
15: Wer sparen will, kann gebraucht kaufen. Unternehmensberater Martin Luckmann aus Berlin-Halensee sammelt seit mehr als 30 Jahren Siebträgermaschinen. Heute besitzt er mehr als 20 Geräte.
2: Wenn ich alles über den Daumen zusammenrechne, dann sind das also keine 10.000 Euro.
15: Für Martin wichtig: Kaufbeleg, Pflegezustand, Wartung und die Frage, welches Wasser in der Maschine war. Denn hartes Wasser kann Maschinen verkalken.
19: Aber es ist ein bisschen wie mit dem Carbon-Rennrad. Du weißt auch nicht, ob einer damit schon mal irgendwie einen Unfall hatte. Du siehst es halt nicht so gut, ne?
15: Wer zu Hause Kaffee macht, sollte deshalb die eigene Wasserhärte kennen. Und bei sehr hartem Wasser filtern. Das schützt die Maschine, wirkt sich aber auch auf den Geschmack aus.
19: Die Säure wird in hartem Wasser weggepuffert.
15: Am Ende kann die Technik aber nur das verarbeiten, was in der Bohne steckt. Der Tipp der Profis: beim Bohnenkauf nicht nur aufs Mindesthaltbarkeitsdatum achten, sondern vor allem aufs Röstdatum.
23: Wir sagen eigentlich bei Espresso so 2 Wochen nach der Röstung. Ab dann ist er genussreif. Manche brauchen auch 3 Wochen. Und dann hat man insgesamt so 2 Monate, in denen man den Kaffee konsumieren sollte.
15: Aber woran erkenne ich gute Bohnen? Am Preis allein jedenfalls nicht. Entscheidend ist das Potenzial der Bohne und ob es bis in die Tasse erhalten bleibt.
23: Teurer Kaffee, der hat ganz, ganz viel da drin. Aber wenn jetzt der Mensch, der an der Röstmaschine steht, das Potenzial nicht erhält, was da drin ist, das heißt, wenn er ihn falsch röstet, zu hell, zu dunkel, dann ist es alles weg. Zu hell schmeckt eigentlich wie Brot und zu dunkel ist es bitter, es ist teerig.
15: Gute Bohnen, gutes Rösten, alles hängt zusammen.
23: Röster kann es nicht besser machen und der Barista am Ende auch nicht. Und jeder muss eigentlich für sich gucken, dass er das, was da drin ist, erhält und in die Tasse transportieren kann.
15: Damit aus guten Bohnen auch guter Espresso wird, kommt es auf die Zubereitung an. Beim Zubehör muss es aber nicht alles sein. WDT-Tool oder Leveler können helfen, das Kaffeemehl gleichmäßiger im Sieb zu verteilen, sind aber kein Muss. Wichtiger ist ein passender Temper, der das Kaffeemehl gleichmäßig andrückt.
21: Aber man braucht jetzt nicht einen High-End-Temper, um guten Kaffee zu produzieren. Also der Temper sollte einfach zum Sieb passen. Im Idealfall nicht diese Plastikdinger, die viele Hersteller mitliefern. Aber so einen anständigen Temper kriegt man dann auch schon für 15, 20 Euro.
15: Die Einkaufsliste ist damit klarer. Geld und Aufmerksamkeit lohnen sich vor allem bei Bohnen, Mühle und Waage. Luxusmaschinen und Spezialtools können die Zubereitung einfacher machen, sind aber nicht der erste Schritt zu besserem Kaffee.
1: I would say, an erster Stelle stehen die Rohstoffe, wie etwa die Kaffeebohnen, die man kauft. Als nächstes folgt wahrscheinlich die Mühle und an letzter Stelle steht wohl die Maschine. Man muss kein Vermögen für Kaffee-Equipment ausgeben, um guten Kaffee zu genießen.
15: Und guter Espresso zu Hause ist Handwerk und am Ende oft weniger eine Frage des Preisschilds.
5: Wer noch tiefer in das Thema Kaffee einsteigen will, auf unserer Internetseite ndr.de/markt haben wir umfangreiche Informationen zu diesem, aber auch den anderen Themen dieser Sendung für Sie zusammengefasst. Ja, es passiert selten, aber wenn es zu Hause brennt, muss es schnell gehen, denn Feuer kann sich rasant ausbreiten. Es zählt jede Sekunde. Und der richtige Feuerlöscher. Aber welcher ist das? Entscheidend für einen guten Löscherfolg ist die Größe und das Löschmittel. Hier unterscheidet man in Pulver oder Schaum. Und auch beim Preis gibt es große Differenzen. Wie viel Geld garantiert also Sicherheit? Wir machen den Praxistest.
24: Ein kleiner Topfbrand, ein falscher Griff zum Wasser und plötzlich wird das Feuer zur tödlichen Gefahr. Am Ende brennt die ganze Küche lichterloh, eine tödliche Falle. Besser wäre hier ein Feuerlöscher. Im Handel gibt es Pulver- oder Schaumlöscher. Wo liegen die Unterschiede und was löscht besser, Pulver oder Schaum? Das wollen wir herausfinden mit Werner Halt vom Landesfeuerwehrverband und dem Brandschutzexperten Lars Indertal. Diese 4 Feuerlöscher werden Sie für uns ausprobieren. 2 mit Pulver. Einmal das Markenprodukt von Minimax für rund 64 Euro. Außerdem ein günstiges No-Name-Produkt, gekauft bei Amazon. Daneben zwei Schaumlöscher, ein Markenprodukt von Gloria für knapp 79 Euro und dazu ein Schaumlöscher, gekauft bei Helo24. Die Marken kleben wir ab, um die Experten nicht zu beeinflussen.
0: Ja, lass uns mal gucken.
24: Ganz wichtig, die Beschriftung.
0: Gut, sie erfüllen alle die Anforderungen in der Norm. Ja, da muss ja drinstehen, wie wird es bedient, für welche Brandklassen.
24: Trotzdem gibt es Unterschiede.
0: Also dieser hier ist eindeutig, hat die einfachsten Hinweise, klar zu lesen, große Schrift.
3: Ja. Wenn man dann im Vergleich mal den hier nimmt, der hat eine deutlich kleinere Schrift und der hat noch viel mit Symbolen.
24: Bevor es ernst wird, müssen die Feuerlöscher erstmal auf die Waage. Enthalten sie wirklich so viel Löschmittel wie angegeben? Das wird sich gleich zeigen. Dann geht's los mit den Pulverlöschern. Wie lange spritzen sie und wie weit? Laut Experten sind 2 Meter die Mindestlänge, die ein Feuerlöscher dieser Größe erreichen sollte.
3: Okay.
0: 3, 2, 1, Feuer.
24: Dann das Markenprodukt.
3: Los.
24: Pulverlöscher enthalten eine Art feines Salz, das die Flammen erstickt. Nun die Schaumlöscher.
3: Stopp. Los.
24: Alle Produkte schaffen die Mindestweite von 2 Metern. Alle halten um die 14 Sekunden durch. Am längsten der Schaumlöscher von Gloria mit knapp 17 Sekunden. Jetzt müssen alle noch mal auf die Waage. Wie groß ist die Differenz?
0: Das sind ganz genau 2 Kilogramm.
24: Alle Löscher enthalten ungefähr so viel Löschmittel wie angegeben. Aber wie gut sind sie, wenn es ernst wird? Dazu stellen die Experten einen Brand in der Küche nach. Dafür eignen sich vor allem die beiden Schaumlöscher. Zuerst der günstige von Helo24.
3: Und blas ihn komplett ab.
24: Und jetzt das teurere Produkt von Gloria.
3: Also ich würde beide empfehlen, definitiv. Also da hätte ich jetzt keinen Favoriten insofern.
24: Das Feuer ist aus. Aber wie problematisch ist der Löschschaum? Wir lassen die beiden Schaumlöscher in einem Labor der DEKRA untersuchen. Denn um einen stabilen Schaum zu erreichen, der dann wie eine Decke das Feuer erstickt, werden oft PFAS zugesetzt. Diese Stoffe stehen im Verdacht, sehr umwelt- und gesundheitsschädlich zu sein. Der Gloria-Feuerlöscher ist laut Hersteller fluorfrei, dürfte also keine PFAS enthalten.
4: Also Gloria hatte nichts, genau, und der Helo-Feuerlöscher hatte PFAS. Das ist auch der Grund.
24: Wir fragen bei Helo24 nach. Man teilt uns mit, man werde die Ergebnisse fachlich bewerten. Rein vorsorglich haben wir die betroffenen Artikel für die Dauer der laufenden Prüfung offline gestellt. Diese Maßnahme stellt ausdrücklich keine Vorwegnahme des Prüfergebnisses oder die Feststellung dar, dass mit den Produkten etwas nicht in Ordnung ist. Bis Oktober diesen Jahres dürfen PFAS-haltige Löscher noch verkauft werden. Ab Ende 2030 greift ein EU-weites Verbot. Dann müssen die PFAS-Löscher entsorgt werden, auch vom Verbraucher.
4: Das wäre Sondermüll, logisch. Also das ist Metall und Giftstoffe. Ja, es ist kein Spaß wahrscheinlich, das zu entsorgen.
24: Zurück zu den Feuerexperten und den Pulverlöschern. Sie sollen eher draußen eingesetzt werden. Warum, wird sich gleich zeigen. Sie kommen jetzt bei einem simulierten Fahrzeugbrand zum Einsatz. Zuerst das No-Name-Produkt, gekauft bei Amazon.
0: Aus.
24: Jetzt Lars Indertal mit dem Markenprodukt von Minimax.
0: Hat nicht funktioniert.
24: Bei Minimax muss ein zweiter Löscher ran. Erst mit dem gelingt es, das Feuer zu löschen. Minimax verweist auf Nachfrage auf unterschiedliche Testbedingungen, die zu diesem Ergebnis geführt hätten. Das sehen auch die beiden Experten so.
3: Kann natürlich jetzt durch die Situation aus im Freien dadurch sein, dass jetzt mehr Wind kommt und das Feuer noch zusätzlich entfacht. Es sah auch schon aus, dass es aus war, aber es hat noch mal durchgezündet.
24: Trotzdem, gelöscht haben beide Feuerlöscher gut.
0: Gut, dass wir 2 Löscher hatten.
3: Ja, absolut.
24: Jetzt wird auch deutlich, warum man Pulverlöscher nicht in Innenräumen benutzen sollte. Das Pulver verteilt sich überall und kann Korrosionen verursachen. Gefährlich für Elektronikgeräte im Haushalt. Interessant, hergestellt werden beide von der gleichen Firma. Ogniochron aus Polen. Doch das Markenprodukt kostet etwas mehr als das Doppelte. Minimax teilt uns mit, auf den Verkaufspreis einzelner Händler habe man keinen Einfluss. Und weiter? Die kleinen 2 Kilogramm Pulverfeuerlöscher sind für unsere Firmenkunden nicht relevant und stehen daher auch nicht in unserem Fokus. Sie stellen lediglich ein Randprodukt dar, das unser Portfolio ergänzt, um ganzheitlich aufzutreten. Doch schafft es auch ein Laie ohne Vorkenntnisse, mit einem Feuerlöscher umzugehen? Luisa Völkner hat noch nie ein Feuer gelöscht. Jetzt muss sie gleich an die Flammen.
7: Die Flammen sehen schon relativ groß aus und das ist ja auch nicht ganz ungefährlich. Aber es ist natürlich wichtig, sowas auch mal kennenzulernen, dass man es im Notfall einfach weiß.
24: Das Feuer ist aus. Sie hat es geschafft.
7: Ja, hat gut geklappt. Hab's mir schwieriger vorgestellt. Das geht auf jeden Fall ganz gut. Der ist jetzt auch nicht so schwer, ist ja nicht so ein großer. War auch ganz gut, ja.
24: Ob sie mit dem zweiten auch so gut zurechtkommt? Für die Profis das Wichtigste, Eigenschutz. Wenn das Feuer zu groß ist, lieber so schnell wie möglich raus.
7: Ja.
24: Unsere Experten sind sich einig. Alle Feuerlöscher haben gut funktioniert. Trotzdem haben sie einen kleinen Favoriten.
3: Am einfachsten zu handeln und auch der Löscherfolg hat gezeigt, dass der ganz rechts eigentlich sehr gut war. Der andere war auch gut, der hatte auch den Löscherfolg erzielt. Aber das Handling oder wie man den Löscher bedient, war hier etwas einfacher.
24: Unser Fazit, bei den Schaumlöschern gibt es im Labor Abzüge für den Helo 24 wegen der PFAS. Der Feuerlöscher von Gloria konnte sowohl im Labor als auch im Praxischeck überzeugen. Allerdings ist er teurer als der Helo 24. Bei den Pulverlöschern schnitt das Markenprodukt von Minimax im Praxischeck etwas schlechter ab. Und das, obwohl beide Produkte vom selben Hersteller stammen. Feuerlöscher für zu Hause. Hilfreich bei kleinen Bränden. Wenn die Flammen aber zu groß werden, sollte man sich in Sicherheit bringen und besser die Feuerwehr rufen.
5: Ein heißes Thema ist auch das folgende. Es geht um Honig. Mehr dazu nach unserem kurzen Programmhinweis, den ich Ihnen dieses Mal ganz besonders ans Herz legen möchte.
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5: Zucker ist natürlich auch im Honig drin und das nicht zu knapp. Dazu kommen aber noch viele Vitamine und Mineralstoffe. Er ist im Idealfall ein kostbares Naturprodukt, für den Bienen viel leisten. Für so ein 500-Gramm-Glas vom Imker müssen Bienen rund 2 Millionen Blüten anfliegen. Dabei legen sie eine Flugstrecke von rund 120.000 Kilometer zurück. Also rund dreimal um die Erde. Eine tolle Leistung der kleinen Tierchen. Und der heimischen Imker. Deshalb auch der Preis von rund 7 bis 8 Euro pro Glas. Doch im Supermarkt und Discounter gibt es ihn wesentlich günstiger. Wie kann das sein? Wird hier bei der Qualität getrickst? Vielleicht sogar bewusst gefälscht? Wir sind dem Verdacht mal nachgegangen.
13: Das Angebot in den Märkten ist riesig. Es gibt ihn von weiß bis gelb. Cremig oder flüssig. Und natürlich von teuer bis günstig. Honig ist eines der beliebtesten Lebensmittel in Deutschland.
25: Ich nehme Honig immer tatsächlich anstatt von Zucker, um die gewisse Süße reinzubekommen.
26: Also Rapshonig, Blütenhonig.
27: Also ist es mir eigentlich egal, welcher Honig, Hauptsache er schmeckt mir.
28: Also wenn man einen guten Honig haben will, muss man auch wissen, woher kommt er.
13: Wir kaufen ein. Die Eigenmarken von Rewe, Aldi und Lidl. Ziemlich günstig, bei allen nur 2,69 Euro für das 500-Gramm Glas Blütenhonig. Zum Vergleich, das Glas deutscher Honig vom Imkerbund aus dem Supermarkt fast dreimal so teuer, 7,49 Euro. Einer, der solchen Honig produziert, ist Imkermeister Oliver Löwe in Gödensdorf. Billiger Honig, oft verfälscht, der macht ihm zu schaffen. Die Honigfässer, die hier lagern, könnte er an den Großhandel verkaufen.
6: Bei den Preisen im Moment scheue ich mich, die überhaupt zu verkaufen. Weil die Entstehungskosten für den Honig

0: übersteigen das, was ich vom Großhandel bekomme, weil ich gar nicht zu den Preisen, wo die auf dem Weltmarkt einkaufen, produzieren kann. Das schlechteste Angebot, was wir bisher bekommen haben für Honig, ist 1,85 gewesen. Pro Kilo. Und davon kann keiner leben. Also auf dem Weltmarkt gasiert ja gerade Reissirup, der ja alle gängigen Tests besteht. Und den kann man das Kilo für 50 Cent kaufen. Und wenn man den mit unserem guten Honig zum Beispiel mischen würde, dann hat man eine Marge, die noch unter meinem Entstehungspreis ist.
1: Viele Tonnen Honig produziert Oliver Löwe mit seinen Bienen jedes Jahr. Doch die Herstellung ist zeitintensiv. Denn um diese Mengen zu ernten, ist er im Frühling und Sommer durchgehend mit seinen Bienen unterwegs. Um sie dorthin zu bringen, wo es blüht und viel geerntet werden kann.
0: Hier ist jetzt das eingetreten, was man nie will. Hier ist jetzt eine Schwarmzelle. Heißt, das Volk hat sich jetzt geteilt und ist abgehauen. Und das gilt für mich eigentlich immer, dass ich das verhindern möchte. Jetzt löse ich den auf. Jetzt, da ich ja Lehrlinge habe und die das auch lernen müssen, Königin nachzuziehen, dürfen die das jetzt machen, selber Königin herstellen. Und dann stecken wir da neue Zellen rein.
1: Seine Bienenvölker muss er also immer im Blick haben. Ein ehrlich produziertes Kilo Honig kann er nicht zu Dumpingpreisen verkaufen. Er hofft auf ein neues Verfahren. Die DNA-Analyse.
0: Der DBB hat sich dafür entschieden, ein neues Verfahren ins Leben zu rufen, um eine bessere Absicherung für die Imker zu haben, dass auch richtiger Honig den Kunden erlangt. Und mit den alten Verfahren hat der Reissirup es halt geschafft, dieses Verfahren zu umgehen und als Honig deklariert zu werden. Das ist der größte Betrug an den Kunden, den man sich nur vorstellen kann.
1: Was steckt in unseren günstigen Honigen? In Ordnung oder verfälscht? Das wollen wir genauer wissen. Deshalb geht es mit dem Honig nach Österreich. Dort gibt es eins von zwei Laboren in Europa, die sich auf die DNA-Analyse von Honig spezialisiert haben. Honig gehört zu den meist verfälschten Lebensmitteln der Welt.
2: Das ist vor allem lukrativ im europäischen Raum, weil wir Europäer halt sehr viel Honig konsumieren. Und die Deutschen sind ja Weltmeister im Honigkonsum. Und wenn die Nachfrage ist hier sehr hoch und man kann vergleichsweise sehr, sehr günstig für wenige Euros eine Tonne Sirup kaufen, der dann eben in Farbe und Geschmack Honig angenähert wird. Und nachdem ich eben da so eine hohe Spanne habe, kann ich dann immer noch gut viel damit verdienen.
1: Nach der Honigverordnung darf dem Honig nichts entnommen oder hinzugefügt werden. Doch das Strecken mit Sirup bleibt leider auch bei anerkannten Testverfahren oft unentdeckt. Das DNA-Verfahren dagegen ist relativ neu und wird noch mit Vorbehalt gesehen.
2: Ich habe immer ein bisschen das Gefühl, dass wenn was Neues kommt, sind die Leute zuerst einmal skeptisch. Das war auch so bei DNA-Verfahren in der Kriminalistik. Da hat man am Anfang auch gesagt, das kann man nicht brauchen. Aber man weiß, heutzutage werden Gott sei Dank Verbrecher, Vergewaltiger, Mörder, was auch immer, aufgrund von DNA-Spuren auch überführt. Man hat natürlich auch Gegenwind, weil es Interessensgruppen gibt, die eben gerne möchten, dass alles so bleibt wie bisher.
1: Mit der DNA-Methode könnte den Fälschern in Zukunft das Handwerk gelegt werden. Das Verfälschen von Honig ist ein großes Dilemma, denn es bringt auch die Imker in Europa in Bedrängnis.
2: Man darf nicht vergessen, es ist nicht nur ein Betrug der Konsumentinnen und Konsumenten. Es ist auch ein Riesenproblem, was da am Anrollen ist für die Gesellschaft. Wenn nämlich die Imkerinnen und Imker nicht mehr da sind, haben wir keine Honigbienen mehr. Das ist einfach ganz ein wichtiges Nutztier, das jetzt auch bei uns die Bestäubungsleistung für unsere ganzen Gemüseproduktion und viele Lebensmittel einfach ganz essentiell ist.
1: Für mehr Transparenz und Sicherheit muss seit Juni die Herkunft des Honigs genau angegeben werden. Auf fast allen Gläsern allerdings noch das alte Label. Mischung von Honig aus EU- und Nicht-EU-Ländern, also aus der ganzen Welt. Bereits abgefüllte Gläser dürfen noch verkauft werden.
3: Verbraucherfreundlicher wäre es, wenn ein Hersteller eben schon vorher oder direkt zu dieser Frist die vollständige Aussage aufdrucken würde, weil das interessiert Verbraucherinnen und Verbraucher und etwas mehr Infos angeben ist immer erlaubt.
1: Nach mehreren Wochen Wartezeit sind die Laborergebnisse da. 3 der 4 Honige sind laut Analyse in Ordnung.
2: Das Spannende sind vor allem diese ganzen Begleitpflanzenarten. Zum Beispiel, dass sich was auf dem Wegrand wächst oder was eben da dabei ist, das nehmen die Bienen ja auch mit. Und diese Begleitpflanzen, die da dabei sind, die finde ich im Honig wieder, wenn ich eben so mit DNA-Analysen hineinschaue. Und die liefern mir dann auch wirklich Informationen über die Herkunft.
1: Doch ein Honig zeigt Auffälligkeiten, der von Aldi. Weil bestimmte DNA-Informationen fehlen, geht das Labor von einer Verfälschung aus. Wir konfrontieren Aldi mit dem Ergebnis. Aldi schreibt, die Charge enthielte Honige aus Indien und der Ukraine. Außerdem, grundsätzlich stehen Aldi Nord keine wissenschaftlichen Belege zur Verfügung, inwiefern sich aus DNA-Profil, Menge oder Qualität eindeutige Rückschlüsse auf eine mögliche Honigverfälschung ergeben sollte. Deutsche Imker wie Oliver Löwe dagegen hoffen, dass sich die DNA-Analyse als gängiges Verfahren für die Echtheitsprüfung von Honig etabliert.
0: Man liebt diesen Job. Und das ist der Hauptinitiator, warum man das überhaupt macht. Und wenn am Ende noch Geld bei rumkommt, ist man glücklich. Weil dann hat sich die Mühe, die wir an den Tag legen, auch mal am Ende rentiert. Aber im Moment ist das eher ein sehr schweres Brot. Und beim Import kenne ich mich auch nicht so aus. Aber anscheinend kommt viel durch irgendwelche Kanäle doch auf den deutschen Markt, was gar nicht kontrolliert wird. Und ich habe die hohen Auflagen und da kann ich preislich gar nicht gegen angehen.
1: Bis neue Analysemethoden zum Standard werden, bleibt für Verbraucher bei vielen Honigen das Risiko, dass zwar Honig draufsteht, aber nicht nur Honig drin ist.
4: Getrickst wird leider in vielen Bereichen der Lebensmittelbranche. Zucker und Salz sind hier ein großes Thema. Derzeit wird hierzulande auch die sogenannte Zuckersteuer heiß diskutiert. Was würde sie für uns bedeuten, geschmacklich und finanziell? Welche Erfahrungen man in Großbritannien gemacht hat, das habe ich mir vor Ort erklären lassen. Außerdem, Salz ist nicht gleich Salz, vor allem nicht beim Preis. Zwischen 1,50 Euro und 60 Euro pro Kilogramm kann man für edles Fleur de Sel ausgeben. Doch wie rein ist das Naturprodukt Meersalz, Stichwort Mikroplastik? Das und mehr jetzt. Die Tricks mit Zucker und Salz. Viel Spaß.
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13: 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Guten Abend. Der 11. September 2001. Das ist so ein Datum im kollektiven Gedächtnis. Da wissen die meisten sofort, wo sie waren, was sie gedacht und mit wem sie gerade gesprochen haben, als die Nachricht kam. Wie die Anschläge bis heute, 25 Jahre später, noch immer nachwirken, das zeigt jetzt eine NDR-Dokumentation. Sie erzählt Geschichten von Menschen, für die dieser Tag alles verändert hat.
14: It was such a beautiful day.
15: Es war so ein schöner Tag. Der Himmel, die Temperatur, die Luft, bis er es nicht mehr war. Ich stand direkt davor, als das erste Flugzeug einschlug. Es war ein ohrenbetäubender Lärm. Ich hörte Musik mit meinen Kopfhörern, wie immer, wenn ich mit der U-Bahn unterwegs bin. Und plötzlich dieser Lärm. Er hat alles zerrissen. Ich schaute nach oben. Keiner wusste, dass es ein Flugzeug gewesen ist. Aber der Himmel verwandelte sich in eine Hölle. Gebäudeteile fielen herunter.
14: Pieces coming down, flying everywhere.
1: Nur 17 Minuten später der zweite Einschlag. Sie denkt, dass ihr Lebensgefährte heute nicht im World Trade Center arbeitet. Aber als sie nach Hause eilt, findet sie eine Nachricht von ihm auf dem Anrufbeantworter. Er ist spontan für einen Kollegen eingesprungen. Sebastian Gorki wird mit 2700 anderen Menschen getötet. Nick Gorki, 24, hat seinen Vater nie erlebt. Seine Mutter war mit ihm schwanger, als sein Vater Sebastian hier ums Leben kam.
16: It's tough to feel the absence of something that was never there.
17: Es ist schwierig, jemanden zu vermissen, der nie da gewesen ist. Aber je älter ich werde, desto öfter sind da Momente, wenn andere sagen, mein Vater war bei meinem Schulabschluss da oder er hat mir bei meiner Karriere geholfen. Da frage ich mich dann, wie wäre er gewesen?
1: So oft es geht, besucht Nick seine Mutter. Der Terroranschlag vor 25 Jahren hat sie nicht gebrochen.
15: Es war klar, ich musste nach vorne schauen, weil ich jetzt ein Wunder hatte. Ich wollte, dass er gesund und stark wird. Also musste ich gesund und stark sein.
1: 10 Jahre nach den Anschlägen erinnert der kleine Nick bei der jährlichen Gedenkveranstaltung am Ground Zero an seinen Vater.
18: And my father, Sebastian Gorki, who I never met because I was in my mom's belly. I love you, father. I love you for loving the idea of having me. You gave me the gift of life, and I wish you could be here to enjoy it with me.
2: Do you remember it?
15: Erinnerst du dich?
17: No.
15: Du warst so nervös.
17: Keine Details, aber ich erinnere mich, wie ich in die Menge gestarrt habe und dachte, oh mein Gott, die ganzen Menschen. Ich war 9. Du hast das geschrieben?
15: Ja, habe ich. Ich wollte, dass es etwas ist, das er selbst fühlen kann. Und das hat er.
14: It still surprises me sometimes.
15: Bis heute überrascht es mich, dass es Teil meines Lebens ist. Es war so perfekt, bis alles zusammengebrochen ist.
1: Und wie denkt Nick über das Schicksal seines Vaters?
16: It almost felt more like an unfortunate circumstance.
17: Es fühlt sich eher wie ein tragischer Zufall an. Klar, die Anschläge waren gezielt, aber es ging um das, was damals geopolitisch los war. Sie waren nicht gezielt gegen ihn persönlich gerichtet. Trotzdem ist es schrecklich für mich. Ich habe meinen Vater verloren. Aber wie viele haben in der Folge ihren verloren? Ich fühle mit ihnen. Wir sind in derselben Lage.
1: Der 11. September hat Wunden hinterlassen. Aber auch die Aufforderung, das Leben zu genießen. Es könnte jederzeit vorbei sein.
13: Das Erbe von 9/11. 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Umweltzerstörer, Tierquäler. Das Image der modernen Landwirtschaft ist angeschlagen und parallel dazu steigt der wirtschaftliche Druck. Davon erzählt der lang erwartete neue Roman der Erfolgsautorin Dörte Hansen, Broder, unser NDR-Buch des Monats. Da geht es darum, wie das Landleben sich verändert hat und wie zwei Brüder zu Konkurrenten wurden. Dörte Hansen ist selbst im Dorf aufgewachsen in Nordfriesland. Das heißt, sie weiß, wovon sie spricht.
15: Welpenalarm.
19: Das ist ja der Hammer.
15: Freche Kälbchen. Und auch noch Pferde. Ich war mit der Bestsellerautorin Dörte Hansen auf einem Hof bei Kiel.
13: Liebe Dörte, wir sind ja hier auf einem Bauernhof, um über deinen neuen Roman Broder zu sprechen. Wie sehr geht es da um Landwirtschaft?
19: Es geht um Landwirtschaft, aber nicht in erster Linie, würde ich sagen. Es geht in erster Linie um eine Familiengeschichte. Um eine Geschichte zwischen zwei Brüdern. Ich erzähle von Bruder Bahnsen, der nie was anderes werden wollte als Bauer. Aber dann bekommt sein Bruder, dein Zwillingsbruder Henning, den Hof. Ihr Bruder bricht damit eine Welt zusammen. Also ich erzähle von zwei Brüdern, die sich sehr verbunden sind, sehr eine starke Liebe haben